retten mussten. Und da gab es eben viele Leute, die gesagt haben, ach, der hätte nur noch 2 Tage durchhalten müssen. Und da kann ich sagen, nein, nein, nein, so läuft das nicht. Die hätten 2 Tage noch viel mehr Druck auf die Aktien gegeben, um das Ganze so letztendlich für ihn liquidationsfähig zu machen, dass es noch schlimmer geworden wäre. Und was ist passiert? Er hat 35 Milliarden an Kapitalisierung und an Aktienkursen verloren. Die hat Ken Griffiths von Citadel, einem der größten Hedgefonds, gekauft, hat ihn da praktisch rausgeholt und ab dem nächsten Tag sind die Kurse um 15-20% gestiegen. Und das ist Teil der Volatilität, das ist Teil dessen, was mich dazu bewegt zu sagen, die Welt ist in Ordnung, so jemand wie Ken Griffiths und Citadel, die holen sich, was sie brauchen, mit absoluter Gewalt. Die haben gesehen, der ist auf dem richtigen Weg. Das ist natürlich zu einem Teil sehr teuer gewesen. Also eine Micron-Aktie, die ist für mich so ein Gradmesser, die ist von 100 auf 1250 gestiegen, die ist dann auf 800 gefallen. An diesem Tag, wo das bekannt wurde, sogar auf 740. Und dann wurde die kräftig eingekauft. Und so läuft das Spiel bei den ganz großen Investoren, die sagen eben, ja, was du nicht verteidigen kannst, nehme ich dir weg. Ich glaube, das kann man auch auf alles Politische beziehen. Was du nicht verteidigen kannst, wird dir genommen. Und so ist das eben, dass es diese hohe Volatilität gab, selbst bei Microsoft, selbst Amazon, ein gigantischer Wert, der eigentlich in jedem Depot gehört, weil Amazon ist mittlerweile ein eigener Staat, die verdienen so viel Geld. Aber die sind auch von 270 auf 220, 215 gefallen, um dann an einem Tag, als sie ihre Gewinne bekannt gegeben haben, wieder um 20% zu steigen. Also das ist schon sehr heftig. Aber ich sage ja schon seit Anfang des Jahres, wir müssen uns darauf einstellen, dass die großen Schwankungen kommen. Zum Ende des Jahres habe ich mir die vielen Charts angeschaut, das hatten wir auch im Blockzocker diskutiert. Es sieht für mich aus, trotzdem, dass es eine hohe Bewertung auf den Aktien gibt, dass es hier weitergeht und dass es zu einem sogenannten Melt-up führen kann. Was ist ein Melt-up? Das heißt, irgendwann sind die reinshorten und sagen, das ist viel zu teuer, die werden nach oben gezwungen, um dann mitzukaufen, um ihre Verluste zu limitieren. Und aus meiner Sicht ist das gegeben. Es ist Midterm, also eigentlich sollte ein schwaches Börsenjahr vor den Midterm-Wahlen in Amerika sein. Das probiert man unter Kontrolle zu haben. Wir sehen an US-Dollar-Yen, dass in riesigen Summen hantiert wird. Und das bedeutet für mich, wenn der Markt hier nicht runter will, dann will er nach oben. Und die Tech-Werte wurden sofort zurückgekauft. Wir waren da auch teilweise schon drin. Also Meta ist so ein Wert, da kann man auch halten, was man will. Palantir ist diese Woche um 30% hochgegangen nach den Gewinnzahlen. Und von daher, das sieht so aus, wie wenn dieser Trend weitergeht. Das heißt, die ganze Welt, alle, die Money managen, müssen eine bestimmte Allokation an US-Aktien und US-Tech-Aktien halten, sonst sind sie hinter ihrer Benchmark. Und das bedeutet natürlich, dass auch wieder Dollars nach Amerika reinfließen und die fehlen eben im Rest der Welt. Und wenn jetzt der Dollar gegen den Euro im Rahmen dieser Stärke zugelegt hat, dann sagt der geübte Amerikaner, die europäischen Aktien werden dadurch für mich günstiger, weil ich für weniger Dollars die gleiche Anzahl SAP oder Siemens Energy oder sowas kaufen kann. Und die kaufen sich dann in den Werten ein, A, um eine zusätzliche Performance über die Währung zu machen, B, mehr Einfluss über BlackRock auf die Vorstände und auf die Aufsichtsräte dieser Unternehmen zu haben. Das heißt, man sieht ganz deutlich, die verlagern immer mehr aus Deutschland raus. VW ist da eine kleine Ausnahme im Sinne von 20% Niedersachsen. Da sind 17% der Staatsfonds von Katar. Da ist man noch ein bisschen anders gepolt, nämlich da geht man eben auf Rüstung. Und Rüstung ist auch etwas, was über lange Zeit jetzt performen wird, weil eben eine 5%ige Investition des Bruttoinlandsprodukts in Währung, in
Rüstung ist aus meiner Sicht in Deutschland nicht finanzierbar. Und das heißt, wie auch Lars Klingbeils Haushalt zeigt, wenn wir uns den genau anschauen, 2030 wird diese Bilanz der Deutschen nur aus drei Positionen bestehen. Zinszahlungen, da sind wir zwischen 80 und 100 Milliarden. Wir haben Soziales, das wird gigantisch groß, da kann man noch gar keine wirkliche Entscheidung treffen, wie hoch das wird. Und es sind eben

0: Auf der anderen Seite die Verteidigung, die wird weiter hochgefahren. Das heißt, da liegt eine Menge Geld. Das Volk wird ausgepresst. Ja, was kann man da tun? Eigentlich nur rennen, so schnell es geht, ja, oder eben protestieren.
1: Eben, ich wollte gerade sagen, da hast du die Antwort vorweggenommen. Sage ich halt dazu auch gar nichts. Mich braucht es hier eh nur noch als Stichwortgeber, ich weiß ja. Nein, völlig richtig, und damit sind wir bei Deutschland und der deutschen Einfallslosigkeit, denn ja, eigentlich nichts Neues und eigentlich können wir sagen, überspringen wir, aber so leicht können wir es euch dann doch nicht machen. Es ist halt wie Zähne ziehen, aber die Dinger sind faulig und müssen raus und deswegen gucken wir genauer hin, was Lars Klingbeil und seine Mittäter in Deutschland so planen. Vielleicht zum Eingang eine gute Nachricht, in Anführungsstrichen, denn die kommt von der sogenannten IFO-Expertin Anita Wölfel, die erklärt, dass der Erwartungsindex der deutschen Autoindustrie gestiegen ist. Mhm. Vorher war er abgestürzt und minus 0,1 Punkte runter, aber jetzt ist er im neutralen Bereich. Also er ist wieder bei, okay, wir sind nicht mehr ganz so pessimistisch, weil die Rüstungsindustrie und die erwarteten Rüstungsinvestitionen, wie sie es nennt, die deutsche Autoindustrie positiv stimmen, dass sie ihre Umsätze wieder hochfahren kann. Das spricht eigentlich fast für sich, aber einen habe ich noch. Lufthansa geht halt mit, dass es im zweiten Quartal satte 56% weniger Gewinn gemacht hat als im Vorjahr. Also ja, die deutschen Aussichten, lieber Hermann, die pendeln eigentlich nur noch um die Frage, wie die Beerdigung genau finanziert werden soll, die da ansteht, oder?
0: Ja, es ist wirklich bitter. Also, dass irgendwann irgendein Index massiv nochmal hochspiket nach den ganzen Verlusten, ist auch klar. Das heißt, sie werfen irgendwo ein paar Milliarden drauf und jubeln sich dann selbst zu. Das ist so ähnlich wie bei diesen 3053 neuen Startups und die wollen jetzt in KI und all das, was dazu gehört. Es ist Propaganda. Mit diesem Personal ist kein Blumentopf zu gewinnen. Ob das mit der AfD so schnell so viel besser wird, wir hoffen es, aber im Grunde genommen lebt Deutschland auf Substanz. Das heißt, all das, was jetzt abwandert, wird nicht zurückkommen und Steuern zahlen. Mhm. Lars ist überhaupt nicht in der Lage, auch nur das Wort sparen zu buchstabieren. Das heißt, Bärbel Baes sitzt da und gibt also auch wieder mehr Geld aus. Wir können uns das nicht erlauben und ich will nicht sagen, die Deutschen sollen mehr arbeiten, weil es kompletter Schwachsinn ist, ja, sondern die sowieso viel arbeiten, die investieren alles, was sie haben, aber wir können uns eben diesen Sozialstaat, wie er heute ist, nicht mehr leisten. Und je länger wir das ziehen, umso mehr Substanz geht eben weg. Und das bedeutet, es ist einfach nicht mehr umzudrehen. Und dann heißt es natürlich auch, dass die Refinanzierung schwieriger wird, die Zinsen werden hochgehen, das heißt, die Immobilienpreise werden immer weiter fallen. Dann wirst du sehen, dass die amerikanischen Hedgefonds und große Private Equity Investoren hier vielleicht Vonovia oder irgendwelche andere große Wohnungsbaugesellschaften irgendwann aufkaufen. Dann werden sie, wer auch immer der Nachfolger von Fritz BlackRock ist, sagen, da muss was gemacht werden. Ja, es ist großes Kino.
1: Da müsste jemand mal was tun, ja.
0: Genau, da müsste jemand mal was tun. Es ist großes Kino und das heißt eben, die Parole von heute ist, was du nicht verteidigen kannst, wird man dir nehmen und das wird der Fall sein. Und das bedeutet eben auch, dass mit dieser Politik, die heute ja in Urlaub ist, das ist vielleicht was Gutes, weil sie relativ wenig Schaden anrichten können. Ja, ja. Aber du siehst, auch in dieser Phase, die sind einfach so schmerzfrei geworden. Wer immer noch SPD wählt, dem muss ich sagen, mir fehlen die Worte, außer er kriegt eben finanzielle sofortige Zuwendungen, dann kann ich sogar verstehen, ansonsten verstehe ich es nicht. Und Lars gibt ja jetzt immer wieder den, der eben auf Gerechtigkeit pocht und Sonstiges. Es ist einfach das Businessmodell der ganzen linken Wogenblase, die Menschen arm zu halten, die paar, die noch etwas haben, arm zu machen, damit alle gleich arm sind und auf Lars hoffen sollen, dass er sie da rausholt. Die Chance ist -3.
1: Es sind ja nicht mal Linke, weil richtige Linke machen das ja mit dem Ziel, egal was man davon hält, eine Umverteilung zugunsten irgendwelcher Schwachen durchzuführen. Und egal, nochmal, wie man das bewertet, ja, schreibt mir nicht jetzt schon wieder, ich verteidige den Sozialismus, aber das ist ja hier nachweislich nicht mal der Fall bei diesen sogenannten Linken. Und es reicht ja von CDU über SPD bis zur FDP, die zum Berliner Wahlkampf jetzt ausschließlich mit türkischsprachigen Plakaten antritt. Kein Scherz, googelt es. Und die SPD zur Ehrenrettung der der ehemaligen Wähler ist ja bei um die 5%. Deswegen wollen sie ja die 5%-Hürde in Sachsen-Anhalt abschaffen. Das Irre, und das bleibt dabei, das sind die CDU-Wähler. Und auch wenn ihr satt seid, das von mir zu hören, aber sie sind und bleiben die dümmste Lebensform Deutschlands. Denn das, die gibt es immer noch. Es wählen Menschen CDU bei dem, was da gerade passiert. Und wir dürfen nicht vergessen, die CDU war es ja auch in Form eines Berliner Hinterbänklers, die gerade so schrecklich einen Rückstoß bekommen hat und sich einen Betonklotz auf die Füße fallen ließen, als sie versuchten, Ulrich Siegmund, also das AfD-Spitzenkandidaten von Sachsen-Anhalts, stattgefundene Bachelorarbeit für sein BWL-Diplom irgendwie in Frage zu stellen und sich dann darüber lustig zu machen, dass der nur auf dem zweiten Bildungsweg an einer Nicht-Voll-Universität einen Abschluss erarbeitet hat. Das war so irre, dass man sich die Augen reiben musste und sagen, Moment, das kommt jetzt von den Konservativen kommt jetzt also diese Art akademische Shaming-Versuche in Richtung einer Person, die nachweislich am zweiten Bildungsweg neben der Arbeit als Selbstständiger es auch noch geschafft hat, ein Uni-Studium hinzulegen. Wahnsinn.
0: Also, und dafür gezahlt hat.
1: Ja, das ist ja so bei der Arbeit, also jemand, der Geld erwirtschaftet, selbstständig ist und das dann auf dem zweiten Bildungsweg, statt wenigstens die Klappe zu halten, wenn man ihm schon nicht gratulieren will zu diesem enormen Erfolg und Respekt zollen möchte, nein, da versucht man ihn dafür zu beschämen. Ja. Das ging so richtig nach hinten los, vollkommen berechtigt. Da stieg dann noch eine Fokus-Journalistin mit ein, die dann noch versuchte, sich lustig zu machen über den Titel seiner Bachelorarbeit. Das muss man sich alles mal geben. Also Dinge, die, wenn sie auch nur ansatzweise von der AfD-Seite irgendwo hinkämen, natürlich ein wildes Geschrei auslösen würden und wahrscheinlich auch zu Recht, aber Wahnsinn, dass in diesem Zustand, darauf will ich ja hinaus, immer noch CDU-Wähler existieren. Aber das ist Deutschland und ihr beide, vielleicht hat es ja einer von euch nicht gelesen, wisst ihr, was in diesem Umfeld BMW als einer der Vertreter der deutschen Autorestwirtschaft gemacht hat, um nun endlich neue Erlöswege aufzumachen angesichts der Gesamtlage? Habt ihr es gelesen? Ja? Mike und Hermann?
2: Nein? Ja, ich habe es gehört und habe es gelesen. Sie Mike fangen jetzt an, ihre Autos in fahrende Litfaßsäulen zu verwandeln, indem sie ihre Nutzer mit Werbefilmen bespielen, wenn sie das Auto einschalten.
1: Kein Scherz. Das ist real. Also BMW, wer ein neueres BMW-Modell hat, vor allem die Elektrokarren, der kriegt jetzt angeboten. Böse BMW-Fahrer haben mir gleich auf X dazu geschrieben, ich konnte es ja starten oder nicht. Ja, das gleich verteidigt. Müssen sich irgendein Voco-Hollywood-Filmtrailer angucken, wenn sie ihr Auto anschalten, weil BMW die Werbung da direkt reinspielt. Ich meine, den Move. Ich stelle mir gerade vor, wie die da in ihrer Konzernzentrale sitzen und sagen, Jungs, alles scheiße, Gewinn bricht ein, wir sind völlig auf dem falschen Dampfer, was können wir jetzt machen? Und dann meldet sich so ein Commercial-Chef und es hatte Heise geschrieben, dass der Mann, der dafür verantwortlich ist beim BMW, 6 Monate vorher gerade noch erklärt hat, dass diese Art von Übergriffigkeit nichts ist, was er sich für seine Marke vorstellen kann, weil es ein Eindringen in einen privaten Raum sei und ein Auto, was man sich selber gekauft hat, ein Privatraum sein müsse. Der gleiche Mann macht das jetzt. Und ich stelle mir vor, was an Voraussetzungen da sein müssen, Hermann, damit man in so einer Vorstandsrunde derartig verzweifelt ist. Das ist doch eine Art Manöver des letzten Augenblicks, oder?
0: Ich kann nur sagen, da gab es vor Jahren eine gute Werbung von Sparkassen. Da hat auch einer einen Vorschlag gemacht und der andere sagt, nee, dann machen wir das mit den Fähnchen. Ja,
1: also, ja stimmt.
0: Das fand ich immer bezeichnend und das ist hier auch so. Also die 29 Euro, die du monatlich zahlst, um die Sitzheizung zu haben oder 4,99 Euro, um eine Lenkradheizung zu haben oder die 3,75 Euro, um einen zusätzlichen Luftschlitz für kalte Luft zu bekommen.
1: Welche Menschen machen sowas? Wer macht sowas? Wer gibt einer Firma dafür Geld? Ja, ich könnte nie so tief sinken. Ich würde Fahrrad fahren, Tretroller. Ich würde niemals einer Autofirma mein Geld geben, die sowas tut. Wie kann man sich selbst so verachten? Ich verstehe das nicht.
0: Ja, die deutsche Autoindustrie hat sich über Jahre und fast Jahrzehnte selbst verachtet.
1: Die Autokäufer. Ich meine wirklich den Käufer, der da hingeht und sagt, kaufe ich. Und da sagt mir der Verkäufer, ja super, wenn Sie dieses Auto kaufen für 60 Quadrillionen Euro hier, also Mini-Größe und Sie zahlen 80.000 dem VW-Konzern, dann schaltet er aber Ihre Sitzheizung nach 3 Monaten ab und Sie kriegen Werbung reingespielt. Und dann sagt er, super, ich kauf's. Ich zahle noch einen Aufpreis. Muss ich denn wenigstens nur 6 Monate warten? Nein, Sie müssen 8 Monate warten auf das Auto. Ja, geil. Wo kann ich unterschreiben? Was geht denn diesen Menschen vor sich?
0: Naja, er ist auch ein Wähler, er hat auch eine Stimme und genau das drückt sich in den Wahlergebnissen aus.
1: Also, wahrscheinlich kann man gleich ziemlich umwählen in so einem BMW, oder? Ich meine, mit welchen Menschen macht man sowas? Sorry, aber dann kaufe ich mir doch eine alte Schrottkarre, die 100 Jahre alt ist, die muss auch nicht klasse aussehen, polier die noch mit meiner eigenen Flex ab und fahre die notfalls ohne Lack, aber sag nein, das hat doch mehr Stil, mehr Lebensqualität und alles andere. Wer macht denn sowas?
0: Ja, aber stell dir vor, genau das, was du jetzt beschrieben hast, dieser Marketingchef oder was immer ist, vor 6 Monaten saß er da und sagt, das können wir nicht machen. Heute, nach 2 Gesprächen mit Söder und vielleicht mit Klingbeil und 3 Besuchen von Bärbel Baas, sagt er, lass uns das mit den Fähnchen machen. Ja, also von daher.
1: Ja, aber wirklich.
0: Es ist einfach. Man muss vielleicht im Zweitstudium Duftmarken studiert haben, um einigermaßen klar in der Birne zu bleiben. Aber offensichtlich sind diese Universitäten, die diese Manager hervorbringen, ja so ähnlich wie wenn Annalena über Leadership spricht. Da bin ich heute Morgen, wie gesagt, hängen geblieben und ich habe es mir 3-mal angeschaut. Und es war einfach... Ja, sie kann bei BMW anfangen, sie kann auch Bahnvorstand werden, sie kann auch DFB-Präsidentin werden.
1: Moment, warte, ich muss kurz auf Polymarket, das ist ein geiler Tipp. Ja. Moment, Annalena Baerbock, Kommunikationschefin bei BMW, was soll man machen?
0: Ja, worauf genau. Wir? Ja,
1: genau. Mike, bist du mit dabei? Das ist eine brillante Idee.
0: Einen Job.
1: Oh mein Gott, man kann es alles nur noch mit Geigenhumor ertragen. Und damit sind wir natürlich bei den Krypto-News mit Mike the Pirate, weil ihr wisst es, wir sind hier und bleiben es auch. Harte Krypto-Gläubige, beziehungsweise Überzeugte eigentlich. Ist halt weniger für den Glauben als eine Einsicht. Aber was da läuft, tut auch weh. Und wie genau und warum genau und was danach kommt, das hört und erlebt ihr jetzt in den Krypto-News mit Mike the Pirate.
2: Also Galgenhumor brauchen wir heute keinen, lieber Paul. Es ist relativ ruhig am Bitcoin-Markt, im Kryptomarkt allgemein. Bitcoin handelt ungefähr bei 64.500, ist in den letzten 24 Stunden leicht gestiegen, etwa um 1%. Ethereum liegt bei ungefähr 1.910, hat sogar noch ein bisschen stärker zugelegt, rund 2%. Solana solide bei $74, ebenfalls leicht im Plus, unter 1%. Der Markt ist weiterhin ruhig, hält sich stabil, während die Aktienmärkte neue Höchststände erreichen, getrieben von der Begeisterung. Für künstliche Intelligenz hinkt Krypto leicht hinterher. Bitcoin immer noch rund 49% unter seinem Rekordhoch vom Oktober 25. Die Luft nach oben ist noch da. Was hat die Kurse in den letzten 24 Stunden bewegt? Zum einen flossen frische Gelder in börsengehandelte Fonds, über $200 Millionen in Bitcoin-ETFs, rund 50 Millionen in Ethereum-ETFs und auch ein leichtes Plus bei Solana-ETFs. Zum anderen nähert sich mal wieder eine Einigung zur Wiedereröffnung der Straße von Hormuz. Das drückt die Ölpreise und entspannt die geopolitische Lage, was riskante Anlagen wie Krypto eigentlich helfen sollte. Trotzdem bleibt der Markt flach. Die Kryptonauten trauen der Nachrichtenlage scheinbar noch nicht so ganz. Der Ausblick: Bitcoin hält sich über der wichtigen Unterstützung von etwa $63.000. Solange das hält, bleibt die Stimmung stabil. Viele schauen auf neue kommende Wirtschaftsdaten aus den USA und ob die Entspannung im Nahen Osten anhält. Ein klarer Ausbruch über 65.000, 66.000 wäre positiv. Ethereum, Solana hängen momentan eng an Bitcoin, zeigen kein Eigenleben. Wenn der König steigt, ziehen die anderen meist mit. Als nächstes dürfen wir auf das Thema, was die meisten Wellen geschlagen hat in den letzten Tagen, schauen, der sogenannte Cold Card Hack. Der Cold Card Hack hat die größte Bitcoin-Bewegung seit dem Zusammenbruch der Börse FTX ausgelöst. Cold Card ist eine Hardware-Wallet, also ein kleines Gerät, mit dem man Bitcoin eigentlich sicher aufbewahren und speichern sollte. Ende Juli kam heraus, dass ältere Software-Versionen einen Fehler hatten. Dadurch konnten Angreifer die geheimen Schlüssel mancher Wallets berechnen. AI war mit im Spiel, ohne das Gerät jemals anzufassen und Bitcoin stehlen. Inzwischen sind über $100 Millionen betroffen. Was passiert danach? Viele normale Bitcoin-Besitzer, die kleinen Pleb-Halter, wurden nervös. Sie wollten ihre Coins in Sicherheit bringen und haben sie massenhaft verschoben. Datenanalysefirma CryptoQuant zeigen, am 31. Juli, nur wenige Tage nach Bekanntwerden des Hacks, wurden 39.600 Bitcoin in ganz kleinen Transaktionen unter einem Bitcoin bewegt. Das lag nur knapp unter den 39.900 Bitcoin, die seinerzeit nach dem FTX-Crash im November 22 in Bewegung geraten waren. Damals bei FTX flüchteten die Leute von den Börsen weg. Diesmal ist es umgekehrt. Viele schicken ihre Bitcoin gerade zur Börse, weil sie so die Hardware-Wallets plötzlich unsicher finden. Was ist genau bei dem Cold Card Hack passiert? Ein Fehler in der Software der Geräte, der schon seit 2021 existierte, hat die Zufallszahlen bei der Erstellung der geheimen Wiederherstellungsphrase der Sätze stark geschwächt. Statt richtig zufälliger Zahlen vom Hardware-Chip zu nutzen, nutze das Gerät eine vorherbare Software-Methode. Dadurch konnten die Angreifer die geheimen Schlüssel berechnen, ohne jemals an das physische Gerät heranzukommen. Die Bitcoin wurden einfach von den betreffenden Wallet-Adressen abgezogen. Besonders bemerkenswert findet die Community einen X-Post von dem Hersteller von CoinKit mit Bezug zu einer Aussage aus dem Jahr 2021. Damals warb CodeCard selbst damit, dass ihr Gerät sogenannte Retirement-Attacks unmöglich mache. Damit meinten sie den Fall, dass die Hersteller selbst einen versteckten Fehler in der Zufallsgenerierung einbauen könnten, um später an die Coins der Nutzer zu kommen. Genau dieses Szenario, wohl wie es auch momentan ausschaut, unabsichtlich, ist nun eingetreten. Die Firma hat inzwischen korrigierte Software veröffentlicht und rät allen Betroffenen, ihre Bitcoin so schnell wie möglich auf neue, sichere Wallets umzuziehen. Ein reines Update der Gerätesoftware repariert alte, schwache Wiederherstellungsphrasen, schwache Schlüssel nicht. Wer einen Blick in die Schweiz. Die Krypto-Adoption der Schweiz verdoppelt sich im Vergleich zu Deutschland. Eine Studie von Bearing Point ergab, dass 23% der Schweizer Erwachsenen Kryptowährungen zumindest gelegentlich nutzen. Das ist mehr als das Doppelte der in Deutschland erfassten Rate von 11%. Die Lücke spiegelt Jahre der regulatorischen und finanziellen Infrastrukturentwicklung in der Schweiz wider, wo digitale Vermögenswerte schrittweise in den Mainstream-Finanzleben eingezogen wurden. Die Daten unterstreichen die Schweiz als einen der führenden Märkte Europas für die Kryptoadoption im Einzelhandel, wobei ihr politisches Umfeld oft als wichtiger Treiber für die breitere öffentliche Beteiligung an den digitalen Vermögenswerten genannt wird. Solana hat mal wieder zwei positive Meldungen. In Südkorea wickelt Solana monatlich Zahlungen in Höhe von 4 Milliarden US-Dollar über das südkoreanische Unternehmen KS Net ab. Der koreanische Zahlungsriese unterzeichnet nun eine Absichtserklärung mit der Solana Foundation, um Solana Pay in seinem Netzwerk von 330.000 Händlern zu testen, einzuführen, die monatlich 130 Millionen Transaktionen verarbeiten. KSNet ist der dritte große koreanische Zahlungsanbieter, der in diesem Jahr eine Partnerschaft mit Solana eingeht. Zum anderen, Western Union und Rain präsentieren Stablecard, eine digitale Geldbörse und Visa-Karte, mit der Nutzer den Stablecoin USDPT weltweit empfangen, halten und ausgeben können. USDPT wird von der Anchorage Digital Bank auf Solana ausgegeben und ist durch Reserven gedeckt und im Verhältnis 1:1 gegen US-Dollar einlösbar. Zum Schluss schauen wir nochmal auf den Stablecoin-Herausgeber Circle. Der hat in dieser Woche mal wieder weitere Neuigkeiten rausgebracht. Die neue Blockchain von Circle namens ARC ist eine digitale Plattform, die auf dem US-Dollar-Stablecoin USDC basiert und vor allem für große Unternehmen gedacht ist, um Zahlungen und tokenisierte Finanzanlagen abzuwickeln, hat Circle 11 starke Partner als sogenannte Gründungsvalidatoren bekannt gegeben. Validatoren sind Institutionen, die das Netzwerk sichern, Transaktionen überprüfen. Dazu gehören bekannte Namen wie BlackRock, Visa, Mastercard, Galaxy, Global Payments, MoneyGram und so weiter. Es zeigt, dass große Player aus der klassischen Finanzwelt und im Zahlungsverkehr hinter dieser neuen Blockchain stehen. Gleichzeitig hat Circle diese Woche seine Zahlen fürs zweite Quartal veröffentlicht. Der Gesamtumsatz und die Erträge aus den Rückstellungen, also dem Geld, das hinter dem USDC steht, die Rücklagen, lagen bei 701 Millionen US-Dollar. Das ist ein Plus von 7% gegenüber dem Vorjahr. Der Gesamtumlauf von USDC ist auf 73,3 Milliarden Dollar gestiegen. Nettogewinn 48 Millionen US-Dollar. Allerdings ist die Rendite auf die Rückstellung um 66 Basispunkte auf 3,5% gesunken. Ein Zeichen dafür, dass die Zinsen insgesamt in den Rücklagen schwächer geworden sind. Circle hat weiterhin von der New Yorker Finanzaufsicht eine eingeschränkte Treuhandlizenz für seine Circle Internet Trust Company erhalten. Das kommt nochmal zusätzlich zu der bundesweiten Genehmigung in den USA als Treuhandbank. Kurz gesagt, Circle baut mit starken Partnern an einer neuen Infrastruktur für institutionelle Finanzgeschäfte und festigt gleichzeitig seine rechtlichen Grundlagen. Die Aktie selbst hat erstaunlicherweise am Mittwochmittag europäischer Zeit, also noch vor Öffnung der US-Märkte, einen sprunghaften Move von 62 US-Dollar auf 70 US-Dollar in 30 Minuten machen können, wurde danach allerdings auch in 30 Minuten komplett abverkauft. Aktuell handelt sie wieder bei 63 US-Dollar. So viel zu den Krypto-News.
1: Ich danke dir dafür und ja, schön, dass es zumindest keine schlechteren Nachrichten aus der Richtung gab, denn es tut ja weh. Das müssen wir hier freimütig gestehen. Ihr wisst, wir sind ja mit unserer nackten Mark ganz bewusst und immer noch und auch in Zukunft unterwegs, Krypto auch zu empfehlen als eine Alternative der Zahlungsmöglichkeiten, weil sie uns eben vollkommen unabhängig macht von zentralen Bankdienstleistern. Und nun, derzeit, schon seit einigen Wochen, kriegen wir den negativen Aspekt von Krypto voll ab. Und ihr habt es vielleicht auch bemerkt, wir starteten in unserem Vorverkauf bei freihafen.live ohne Krypto-Zahlungsmöglichkeit. Und das für jemanden, der die nackte Mark immer propagiert. Wie kann das sein? Die Antwort ist ganz einfach, dass die Schwankungsbreiten, die diese Kryptowerte gerade haben, für uns eben auch ein Problem ist, weil wir Hotels, Veranstalter und Dienstleister bezahlen müssen für unsere Konferenz Freihafen 2026 in Mallorca. Und da das enorme Schwankungsrisiko, diese Volatilität dieser Kryptowährung derzeit am Anfang nicht gebrauchen konnten. Jetzt haben wir nachgezogen mit USDC auf Solana. Könnt ihr ab jetzt auch bezahlen bei Freihafen. Das ist ein Stablecoin, der nimmt dieses Risiko raus. Aber Hermann, wir haben ja auch klar gesagt, die nackte Mark ist alles andere als aufgegeben oder irgendwie von uns abgeschrieben. Wir bleiben da ja drin, notfalls bis zum bitteren Untergang. Wir haben große Reserven da drin und den großen Teil halten wir, um sie zu stabilisieren. Und wir werden auch nicht vor dem letzten Cent da irgendwas mitnehmen und sagen, nun greifen wir uns noch was, sondern wir bleiben natürlich drin in der nackten Mark und sagen, ja, Augen zu und durch, oder?
0: Ja, natürlich. Also wir haben das ja auf 3 Jahre angelegt. Wir haben ein sogenanntes Vesting, das heißt, in verschiedenen Tranchen kommen immer mehr von diesen Coins. Wir sammeln die auf verschiedenen Wallets, weil wir natürlich nach wie vor interessiert sind, auch neue Partner zu gewinnen, denen wir das nochmal erklären. Ich glaube, dass da die Community noch relativ verschlossen war, aber doch mit dem einen oder anderen auch comdirect, einfrieren beziehungsweise Konto kündigen, kommen wir immer näher. Wir sehen, dass da Interesse ist. Das heißt, das Ding ist alles andere als aufgegeben. Wir haben ein bisschen weniger Werbung gemacht dafür, weil wir uns auch neue Formen überlegen. Wir machen ja auch Blockzocker über nackte Mark. Das heißt, wir wollen verschiedene Dinge anbieten und auch im Rahmen unseres Freihafen-Diskussionswettbewerbs wird da sicher das ein oder andere auch in der nackten Mark zu sagen sein. Also von daher, es gab einige Verkäufe. Wir haben natürlich auch ein bisschen was verkaufen müssen, weil wir bestimmte Kosten zu decken hatten. Aber es gab auch den ein oder anderen, der schon relativ früh dabei war, beziehungsweise gleich im Presale. Die haben sich teilweise entschieden, dass sie auch mal etwas verkaufen. Alles legitim, weil wir natürlich nach wie vor daran interessiert sind, die Wirkungsweisen zu erklären. Also wie kaufe ich, wie verkaufe ich, wie transferiere ich, wie bekomme ich statt NACMAC Solana, wie bekomme ich dafür USDC wieder zurück in nackte Mark. Und das heißt, wir sehen hier an der Community, an dem Kanal, den Mike sehr, sehr intensiv betreut, dass die Leute schon enorm viel gelernt haben. Und das ist für uns Ansporn, das auch nochmal im Freihafen zu erklären. Ob man das jetzt gut oder schlecht findet, ist ähnlich wie bei AI. Man muss wissen, was passiert, aus meiner Sicht. Und das bieten wir an. Und ich glaube, da kommt auch noch das ein oder andere Gute auf die nackte Mark zu. Die ist aus meiner Sicht günstig, ohne jetzt eine große Empfehlung auszusprechen. Wir waren da schon höher und wir haben auch verschiedene professionelle Market Maker darin gehabt, wie wir dann festgestellt haben, als wir uns die Bubble, sprich da, wo die Coins liegen. Das heißt, wir sind da nach wie vor sehr, sehr gut gehalten. Also zu unserem Eröffnungskurs, Presale, wie auch dem normalen Vorverkauf, haben wir uns verdoppelt. Von daher immer noch. Also es sieht alles gut aus. Wir werden mehr Angebot da noch aufspielen, wie es so schön heißt. Eine super Nachricht habe ich trotzdem noch für Bitcoin, die jetzt noch nicht in den Nachrichten kam, weil ich glaube, sie ist relativ neu. Thailand hat gerade beschlossen, 0% Capital Gains Tax für Bitcoin. Und das heißt, du siehst, abgesehen von der EU, überlegen Sie sich alle, wie können wir eine hochinnovative Industrie für uns gewinnen und die Leute dahinter. Und da ist eben die Abschaffung der Kryptohaltefrist von der SPD und von den Grünen gefordert. Nicht das richtige Mittel, aber lassen wir es bei einem sehr positiven Ausklang. Thailand hat 0% Capital Gains Tax.
1: Gut, nun sollt ihr nicht alle gleich nach Thailand flüchten, beziehungsweise wir hätten uns auch nicht. Und es bleibt dabei, dass wir da dabei bleiben, auch nicht nur nicht aus religiös-ideologischen Gründen, sondern aus klar eisenhart wirtschaftlich. Wir zahlen dafür auch bitter, Mike. Dir muss ich nicht erklären, denn wir haben ja die nackte Mark und Solana und Kryptos ganz bewusst weiter auch im Shop, wo du deine E-Books angeboten werden. Das ist natürlich für eine Sache, die wir klar in Kauf nehmen, dass wir durch diese Schwankungen dann weniger bekommen für diese E-Books. Das tut durchaus mal weh, weil das Zeug eh nicht so kalkuliert ist, dass wir groß Luxus dabei haben. Aber die Überlegung ist eben zu sagen, da geht man jetzt besser durch, als da zu zucken und irgendwelche Verluste zu realisieren, weil wir langfristig davon ausgehen, dass sich das Ganze erholen muss, zwangsläufig. Was bleibt doch groß, oder?
2: Absolut. Und wir geben ja auch noch einen Anreiz dazu, bitte Kryptos zu nutzen, indem wir die Kryptos dann noch mit 15% Discount annehmen und wollen ja auch einfach ein Beispiel zeigen. Man kann halt Online-Shops bauen und kann Geschäft machen und kann auch gleichzeitig Kryptowährung als ganz normale Zahlungsmittel dort aufnehmen. Und wir haben eine Quote, die ist teilweise über die Hälfte des Ganzen, was in Krypto abläuft. Und das wollen auch andere gar nicht glauben. Da bin ich dabei, wo Hermann ist, neue Partner anzubinden, wo man einfach jetzt auch Zahlen zeigen kann oder kann sagen, es geht, wenn ihr wollt, es liegt einfach nur eine Entscheidung. Je mehr das tun, umso schneller kriegen wir die Massenadaption. Wir haben gehört, die Schweiz, 23% der Erwachsenen nutzen es, in der Bundesrepublik sind es 11%. Und mit solchen Angeboten hoffe ich, dass wir auch so ein bisschen den Vorreiter und den Leuchtturm spielen können.
1: Ja, davon gehe ich aus. Wir bleiben weiter dabei. Aus der schlichten wirtschaftlichen Überlegung heraus zu sagen, diese Verluste, diesen Preis jetzt zu bezahlen, ist immer noch besser, als sich in die Abhängigkeit der Banken völlig zurückzubegeben oder diese Abhängigkeit zu akzeptieren, weil es am langen Ende noch mehr kostet. So nüchtern ist die Überlegung. Ich hoffe, dass ihr sie teilen könnt. Und wir freuen uns natürlich auch, wenn ihr sie vor allem mit eurem Geld weiter unterstützt. Aber das muss natürlich nicht nur Krypto sein. Wir nehmen dankbar jede andere Form von Wertmöglichkeit oder von Weitergabe, um unsere Arbeit damit fortzusetzen. Das jedenfalls war Folge 90 des Nackengeldes. Wenn ihr Fragen habt an Banker Hermann, dann schreibt auf X an Banker-Hermann oder kommentiert einfach unter dieses Video zum Podcast auf theplatform.net. Wenn ihr mit Mike the Pirate ins Gespräch kommen wollt oder Fragen habt zu Kryptos im Allgemeinen und Privacy im Besonderen, dann geht doch gerne in den Community-Chat der Nackten Mark auf Telegram. Den Beitrittslink dafür habt ihr auch im Text unter dieser Sendung. 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
2: 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Jetzt Meldungen aus der Trigger FM Redaktion. Die Berliner Justizsenatorin Felor Badenberg soll bei ihrer Doktorarbeit mehrfach abgeschrieben haben. Das geht aus einem Gutachten des Plagiatjägers Stefan Weber hervor, das NIOS vorliegt. Demnach hat er 83 schwerwiegende Plagiatsfragmente in der Arbeit ausfindig gemacht. Teilweise sollen ganze Sätze wortgleich aus anderen Werken übernommen worden sein, ohne dies zu kennzeichnen. Felor Badenberg ist als Justizsenatorin auch für das gemeinsame juristische Prüfungsamt der Länder Berlin und Brandenburg zuständig, das die beiden Staatsexamen organisiert und für die Benotung zuständig ist. Badenberg war unter Kai Wegner ab 2023 zunächst parteilose Justizsenatorin, dann trat sie 2024 der CDU bei. 2026 wurde sie in den Bundesvorstand gewählt. Vor ihrer Zeit als Senatorin arbeitete sie beim Bundesamt für Verfassungsschutz, zuletzt als dessen Vizepräsidentin. 6 JVA-Beschäftigte, 10 Häftlinge, insgesamt 23 Verdächtige. Wieder ist es zu einem Bestechungsfall in einem Gefängnis gekommen. Nach jüngsten Fällen in Nordrhein-Westfalen ist nun die Justizvollzugsanstalt Bremen betroffen. Die Staatsanwaltschaft ermittelt gegen 23 Verdächtige, wie die Ermittler mitteilten. Im Zuge der Ermittlungen sind unter anderem 10 Wohnungen in Bremen und Niedersachsen sowie 11 Gefängniszellen in der JVA Bremen-Oslipshausen durchsucht worden. Nach bisherigen Erkenntnissen sollen die JVA-Mitarbeiter diverse Gegenstände, darunter Kommunikationsgeräte, Lebensmittel und Drogen, in das Gefängnis eingeschleust haben. Nach seiner 10.000-Euro-Spende an die AfD muss CDU-Bürgermeister Bernd Prange mit parteiinternen Konsequenzen rechnen. Sachsen-Anhalts CDU-Generalsekretär Mario Karschunke bringt gegenüber mehreren Medien ausdrücklich ein mögliches Parteiausschlussverfahren ins Spiel. Nach dem CDU-Statut müsste ein Parteigericht darüber entscheiden. Die Trigger-FM-Meldungen. 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Sprecher, Max, die KI-Stimme. 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
3: Einen wunderschönen guten Morgen nach Deutschland und in die ganze schöne große weite Welt. Heute ist Freitag, Wochenende, 7. August 2026. Ja, ihr Lieben, bei Andreas ist bestimmt schon Wochenende angesagt. Du hast wahrscheinlich schon die Füße im Wasser, Andreas, und der Bootsmotor läuft, richtig?
4: Genau so ist es. Also den ganzen Tag, man liegt ja nur in der Wanne und die Finger werden schrumpelig, aber so ist es halt. Nein, es ist tatsächlich so, das Wetter ist natürlich fantastisch und wir haben das Boot im Einsatz. Gestern wollten irgendwie alle mitfahren. Wir waren also mit 10 Leuten auf dem Boot unterwegs auf dem See. Das war wirklich sehr schön. Es war glatt wie ein Ententeich. Wir hatten 30 Grad. Ein fantastischer Sommer auf der ganzen Erde und darüber freuen wir uns. Und ich freue mich auch, dass in Deutschland mal wieder ein richtig schöner Sommer ist. Wie Rudi Carrell das schon immer gesungen hat in den 70er Jahren, als es so verregnet war, wann wird es endlich wieder Sommer? Und das ist auch heute hier der Fall und so erwarten wir wieder einen guten Tag.
3: Mal richtig Sommer, genau, ja. Können wir auch hier von uns behaupten. Ich bin nämlich genau in diesen Gefilden gerade unterwegs. Und es ist ganz anders als zu Hause, aber irgendwie ist es ja auch ein bisschen noch wie zu Hause. Und wir haben natürlich heute, ihr Lieben, wieder Themen, die ziemlich aufrührerisch sind, weil Dinge ans Tageslicht jetzt kommen, gebracht werden von vielen Kräften, die offenbar alle am selben Strang in die gleiche Richtung ziehen. Denn es geht um die Aufarbeitung von der Mikrobenzeit, einschließlich der ganzen Maßnahmen. Wer steckte dahinter? Wie ist das organisiert worden? Und es zieht sich dann noch viel weiter, denn das möchte ich gleich zu Beginn der Sendung sagen. Wir kommen nachher zu einem Thema, das euch in Europa vor allem interessieren sollte. Denn dort sollen jetzt Entscheidungen getroffen werden, ob Produkte, Lebensmittel und so weiter, die auch gentechnisch, also genmanipuliert bearbeitet wurden, kennzeichnungspflichtig sein sollen oder nicht. Und das ist ein ziemlich heftiges Thema. Und wir finden bei all den Themen irgendwie immer ein und denselben Global Player, einen selbsternannten Philanthropen, der die Finger damit im Spiel hat. Wir fangen mal jetzt an mit Berichten aus den Vereinigten Staaten. Da geht es nämlich um den ehemaligen Chef der US-Gesundheitsbehörde Anthony Fauci, der übrigens, naja, ihr ahnt schon, wen ich vorher gemeint habe, der offenbar ein sehr enger Vertrauter auch zu oder mit Bill Gates gewesen ist oder vielleicht auch noch ist, das wissen wir nicht. Und Senatsrepublikaner haben jetzt Herrn Dr. Fauci wegen Missachtung des Kongresses belangt, um eben ihn als sogenannten ehemaligen Architekten der nationalen, also der landesweiten Covid-19-Reaktion zu zwingen, sich zu äußern, sich eventuell zu auch verantworten, was seine Handlungen angeht, vor und während der sogenannten Pandemie. Und der Ausschuss für Heimatschutz und Regierungsangelegenheiten des Senats stimmte entlang scharfer Parteilinien dafür, Fauci wegen Missachtung anzuklagen. Nachdem er Fragen von beiden Seiten aus Angst vor Selbstbelastung nicht beantwortet hatte. Andreas, kommt da jetzt endlich etwas ins Rollen?
4: Naja, offensichtlich. Also die Mühlen mahlen ja langsam, das haben wir ja gelernt. Aber sie werden weitermahlen. Und es wird auch Deutschland treffen, es wird auch Herrn Drosten treffen und so weiter, weil die vermeintliche ganz böse Verschwörungstheorie schon in den Anfang 2021, 22, dass es sich um ein Verbrechen handelte, was dort durch Fauci, das ist ja gewissermaßen auch der Sekretär von Herrn Gates, der ja dann als Chef im Fernsehen aufgetreten ist in Deutschland mit fast einer Sondersendung in den Tagesthemen auf Gebührenzahlerkosten. Das ist ja schon wirklich alles ziemlich absurd. Und diese Argumentation, dass es sich dabei um Schwerverbrecher handelt, die steht ja immer wieder im Raum. Und es zeigt sich, dass es doch auch immer deutlicher wird. Und das merkt man schon, indem man zum Beispiel auch versucht, so schnell wie möglich einen Rechtsprozess gegen Fauci, ich denke mal als Paradebeispiel, der vielleicht dann auch eine Kaskade ins Rollen bringt, wo die ganzen Hintermänner bis hin zu den Medien dann auch irgendwann belangt werden müssen. Und das ist ja eine entscheidende Situation. Denn normalerweise geht ja eine sogenannte Missachtungsresolution nach der Verabschiedung im Ausschuss an das Plenum des Senats dann zur vollständigen Abstimmung. Also das ist der parlamentarische Weg. Aber aufgrund der dramatischen Entwicklungen bei Fauci, die jetzt ans Tageslicht kommen, hat Paul Do die Resolution jetzt quasi erlaubt, diesen Schritt komplett zu überspringen und die Überweisung direkt an den US-Staatsanwalt für den District of Columbia dann zu senden. Und Paul möchte das Justizministerium so schnell wie möglich einbeziehen. Es sollen Fakten gemacht werden und man kann sich gut vorstellen, dass relativ zügig auch Handschellen dann klicken könnten und Herr Fauci weggesperrt wird. Und das könnte natürlich auch der Startschuss zu weiteren Rechtsprozessen sein.
3: Rand Paul, das ist ja einer der US-Gouverneure, der hat den ehemaligen Direktor der US-Gesundheitsbehörde also Herrn Fauci beschuldigt, riskante Forschung finanziert zu haben, die zu einem mutmaßlichen Laborleck des Covid-19-Virus in China geführt habe. Also das ist jetzt die offizielle Haltung, die hat ja auch Trump schon seit Jahren inne. Der hat schon immer gesagt, das ist in China entkommen, die haben nicht aufgepasst, die haben uns hier ein gefährliches Virus weltweit umgehängt. Und ja, Herr Fauci scheint da, so wie es hier aussieht, beteiligt oder vielleicht sogar als mit Haupt

0: Nachweis geben, dass das hilft. Und dieser eine Arzt aus diesem mit 500.000 Versicherten, die im Rahmen eines Versicherungsverbundes dann eben Kliniken und Ärzte und so weiter gestellt bekommen, einer der Ärzte hat gesagt, ja na klar, wie gibt's nicht? Na klar, beweise ich dir, dass Geimpfte viel gesünder sind als Ungeimpfte. Das war der Ausgangspunkt. Ich beweise dir, Geimpfte sind gesünder. Und dann haben die über 18 Jahre hinweg die Daten, also nicht 18 Jahre lang, sondern Daten über 18 Jahre hinweg ausgewertet. Geimpfte und Ungeimpfte, 18.500 Versicherte, davon 9.900, also gut 10% nicht geimpft. Es gibt eine andere Studie, da konnte man manche zwei, drei Bundesländer gar nicht, Bundesstaaten gar nicht einbeziehen.
1: Weil es nicht genug gab.
0: Ja. Es gibt überhaupt keine ungeimpften Kinder mehr. Ja. So. Aber hier gab es immerhin gut 10%. Das wurde ausgewertet und dann verschwand die Studie in der Schublade.
1: Beweis erbracht, nur andersrum.
0: Und das war ein Schock sicherlich für diesen Arzt und auch das Team. Und dann haben sie es aber doch geschafft, der Big Tree, der auch dazu eine tolle Dokumentation gemacht hat, an Unconvenient Study, eine unbequeme Studie. Und das ist auch eines der wichtigen Themen für mich bei Gericht, aber auch mit unserer Impftagung. Wie gehen wir damit um? Ich möchte tatsächlich eine Vergleichsstudie auch in Deutschland fordern, verbunden mit der vorläufigen Aussetzung aller STIKO-Empfehlungen für Kinder und Jugendliche. Damit dieser Streit, wird geimpft oder nicht, aufhört. Und dass beide müssen zustimmen, beide Eltern müssen für eine Impfung zustimmen. Und dass ein Gericht dann nicht mehr sagt, okay, du folgst der STIKO und also wird das Kind geimpft. Die müssen alle ausgesetzt werden, bis nach 20 Jahren wir eine Studie haben. Das will der deutsche Staat, der rund um WHO-Pandemievertrag eine führende Rolle spielt. Ganz vorne mit dabei, auch jetzt initiiert das Berlin Hub und dort werden die Daten gesammelt in Berlin. Die WHO wird ja maßgeblich auch von Deutschland mit an Stelle 1 oder 2 finanziert. Die Deutschen sind ganz vorne mit dabei, verdienen viel Geld auch an den Impfungen und wollen offensichtlich jetzt durch die Unterwanderung der letzten 10, 20, 30 Jahre keine ungeimpften Menschen mehr, weil das Ergebnis ist so haarsträubend und so eindeutig, dass man das verhindern muss.
1: Siehst du eine
0: Möglichkeit? Deswegen halte ich diese Masernimpfung, die betrifft die meisten von uns nicht.
1: Die Älteren aber zumindest nicht.
0: Die Älteren nicht, aber sie ist der Hebel für den kompletten Wechsel, den Julie C. in ihrem Buch Corpus Delicti schon beschrieben hat, zu einer Gesundheitstyrannei und Überwachung, in der mein Körper dem Staat gehört und ich darüber nicht mehr befinden kann. Dafür steht meines Erachtens das Masernschutzgesetz gegen eine Masernimpfpflicht, gegen eine ungefährliche und im Grunde eliminierte Krankheit, selbst wenn sie nicht eliminiert, wir haben sie alle gehabt. Früher hatte fast jeder die Masern.
1: Das, was wir da im Gesundheitsbereich erleben, das passiert ja in anderen Bereichen auch. Es geht in Richtung Kontrolle, es geht in Richtung Überwachung, es geht in Richtung betreutes Leben, also nicht nur betreuter Körper abgeben, sondern es geht ja weiter, auch wenn man die ganzen Schilder sich anschaut, mit denen wir darauf hingewiesen werden, was wir tun dürfen und was auch nicht. Siehst du eine Möglichkeit, das Rad zurückzudrehen und die Kräfte zu stoppen, die in diese Richtung drängen?
0: Also, ich halte immer alles für möglich. Wunder geschehen. Eins der schönsten Lieder von Nena, die ja übrigens auch klar im Kopf ist und sich als einige der wenigen Künstlerinnen wirklich dagegen gestellt hat. Mein großer Respekt da auch heute noch. Wunder geschehen und es passiert schon was, nur ist es nicht the great awakening, das große Erwachen, gar nichts, Bullshit, ja. Es sind kleine Erkenntnisse, oh, ich lasse mich nicht mehr impfen oder ich lasse das nicht mehr mit mir machen, sagt der Nachbar, sagen andere, sagen Menschen, die das geglaubt haben. Es gibt meines Erachtens eine neue Generation der Kinder.
1: Mhm. Wo beginnt die? In welchem Alter?
0: Ungeimpfte Kinder, das ist das Spannende. Ja. Du wirst am Day One kriegst du diese dubiosen kriminellen Vitamin-K-Tropfen. Das ist schon die erste Lüge. Dann kriegst du an Tag 3, wenn du das Kind nicht gewaltsam der Klinik eine

0: HSV-Impfung, vollkommen unsinnig, hochgefährlich, sauteuer bezahlt. Dann kriegst du in den ersten Lebensmonaten und 24 Monaten Dutzende Impfstoffe verabreicht in 10 bis 15 Impfungen.
1: Und es gibt eine neue Generation der Kinder, die durch deren Eltern durch Corona...
2: Also das heißt, die jetzt nach 20
1: jetzt,
2: geboren sind.
1: Jetzt.
2: Ja.
1: Und das macht mir ganz viel Freude und Hoffnung. Und ich kann nichts anderes, als hier in legaler Art und Weise Bücher zu schreiben, aufzuklären, Interviews zu geben, Gespräche zu führen, kleine Videos selbst zu machen, um aufzuklären darüber. Und du guckst in einen Abgrund, wenn du anfängst, dich mit Impfungen zu befassen, da wackelt dein gesamtes Weltbild und der gesamte Glaube in Medizin und Wissenschaft bricht in sich zusammen und da muss man sich neu sortieren. Das war eigentlich so mein Schock und Trauma in 2020. Andere werden das vielleicht auch erleben und müssen damit umgehen und ihre Konsequenzen ziehen. Ich glaube, ja, man kann das irgendwie versuchen einzuhalten, aber es wird sehr schwer. Sie sind sehr weit, sie sind sehr mächtig, sie sind einflussreich, finanziell stark und sie meinen es nicht gut mit uns. Und je schneller, also es braucht meines Erachtens schon eine schnellere Bewegung. Und es braucht wahrscheinlich auch noch eine spirituelle Begleitung, erstens, um das auszuhalten. Man kann sich ja nicht ständig... Also dieses Buch hat mich echt gestresst.
2: Glaube ich.
1: Da gab es auch mal, wie sagte mein Begleiter im Verlag, ich sag, jetzt ist sie wieder auf der Spur. Ich war da echt 1-2 Monate. Wenn man gelegentlich halt dann auch so ein paar Sachen lesen muss, das ist schwer auszuhalten. Also man muss da wirklich gut dagegenhalten und sich gut abstützen, wie auch immer. Natur, Sport, Musik, Spirituelles, Religiöses, ganz egal. Die Kraft muss man da immer wieder um ein Vielfaches mehr sammeln, wenn man sich mit diesen Themen befasst. Es wird schwer. Ich bin auch nicht sicher, ob wir es schaffen werden. Aber ich werde jedenfalls bis zu meinem letzten Stündchen trotzdem den Kampf nicht aufgeben und es tun und es versuchen. Und wenn wir es verlieren, dann kann ich mir zumindest in den Spiegel schauen und kann sagen, ich habe es versucht.
2: Das wäre, ja.
1: Vielleicht habe ich nicht genug getan, wie Schindler weinend am Ende seines Filmes sagte, Schindlers Liste, ich habe nicht genug getan. Ja. Das mag man sich dann vielleicht auch noch vorwerfen, aber ich tue es.
2: Das wäre jetzt fast schon ein Schlusswort gewesen. Ich habe aber noch 4 Fragen auf dem Zettel, die ich in den meisten Interviews stelle. Mal gucken, ob wir noch ein neues Schlusswort produziert bekommen. Gibt es etwas, worauf du besonders stolz bist?
1: Also wenn ich wirklich Menschen und Kinder vor den Impfungen bewahren konnte, und auch nur eins, aber ich glaube und hoffe, es sind mehr, dann macht mich, ich glaube, das ist das, was mich stolz macht, wofür ich dann wirklich immer wieder viel auch verzichte auf Einladungen oder Urlaube oder was auch immer, sage, okay, mach weiter. Das würde ich sagen, das macht mich stolz. Glücklich macht mich, dass ich diesen Telegram-Kanal habe, in dem ich auch eben Musik beispielsweise, abends beende ich den Tag immer mit Musik, morgens mit diesen drolligen Tiervideos, dass ich auch so mich da ein bisschen verwirklichen konnte.
2: Okay.
1: Seit ein paar Jahren sind ja dann hunderte Stücke und viele mögen die Auswahl. Also das sind so Kleinigkeiten, das macht mich nicht stolz, aber das freut mich, weil das so Talente sind oder weil da Dinge, wenn man Musik liebt und sich damit gut auskennt und immer wusste, oh, ich kann auf dieses mittelmäßige Lied nicht tanzen oder warum ist dieses mittelmäßige Lied mit dieser mittelmäßigen Stimme hier irgendein Hit? Ich konnte das nie verstehen und kann jetzt hier sozusagen für die mir folgen, meine ganz persönliche Auswahl. Also das ist so ein hübscher Nebeneffekt, auch wenn er Arbeit macht.
2: Jetzt haben wir über Stolz und Glück gesprochen. Wenn ich umgekehrt frage, gibt es etwas, was du mit dem Wissen von heute anders machen würdest?
1: Naja, also meine Alleingänge, aber ich habe auch niemanden gefunden. Ich habe schon versucht, in 2020 im April Kollegen aus Genf, ich habe ein Jahr in Genf studiert, da sind eine Menge schlauer Stipendiaten Und die waren teilweise wirklich deutlich schlauer, sind Professoren geworden. Ich habe versucht, die anzusprechen. Eine Professorin aus Heidelberg, die jetzt vor 2 Jahren noch mit Maske rumlief, eine Staatsrechtlerin, die damals aber noch sagte, ja, schon komisch mit dem Lockdown, und inzwischen offensichtlich zutiefst verängstigt ist, was mich wirklich betroffen gemacht hat. Ich würde heute vermutlich versuchen, nicht mehr im Alleingang es mit diesen großen Mächten. Da stecken natürlich auch Geheimdienste drin. Und ich war am nächsten Tag nach meinem Pamphlet da über den Shutdown natürlich auch sofort durchleuchtet. Da kann ich nur empfehlen, es hilft, wenn man redlich ist, keine Steuer- oder Versicherungsgeschichten macht. Wirklich redlich, weil sie konnten mir wirklich nicht irgendwie ans Leder. Aber ich würde versuchen, deswegen bin ich auch für die Anwälte für Aufklärung froh. Heute hoffe ich, dass, wenn ich in Schwierigkeiten komme, im Moment lassen Sie mich in Ruhe, dass ich vielleicht zumindest eine Unterstützung habe. Damals hatte ich sie zumindest im privaten und im beruflichen Umfeld nicht. Es kamen ja dann viele Menschen irgendwie, aber ich würde versuchen, mich zu vernetzen. Das würde ich vielleicht tun. Und heute bin ich schlauer, heute weiß ich, es war kein Versehen. Die irren sich nicht.
2: Wie sieht die Welt aus, in der du gerne leben würdest?
1: Also, sie ist natürlich friedlich. Die Menschen leben zusammen. Sie sind großzügig, großmütig, ausgeruht, gelassen. Regen sich nicht über jeden Scheiß auf. Sind achtsam, sehen, wo was gebraucht wird. Nutzen sich nicht aus. Ja, auch die gebraucht, auch die Hilfe benötigen, werden auch das nicht ausnutzen, beispielsweise. Es ist jetzt nicht nur, dass man immer nur Mutter Theresia, so dubios sie vielleicht auch sein mag, sein muss. Eine friedliche, zugewandte, achtsame und fröhliche Welt. Fröhlich, ja. Also Kinder, Tiere.
2: Das sollte rübergekommen sein, dass man immer auch Spaß haben soll an den Dingen, die man tut.
1: Ja, unbedingt.
2: Na, meine letzte Frage zielt in eine ferne Zukunft. Was bleibt von Beate Bahner? Was sollte bleiben, wenn du Einfluss darauf hättest, was bleibt?
1: Also bitte nicht, was viele gesagt haben, Deutschland gepflastert mit Straßennamen. Sondern vielleicht einfach exemplarisch stehend für Redlichkeit, Aufrichtigkeit und doch das dafür stehen, für Wahrheit und Recht zu stehen, aufzustehen, auch in Kauf zu nehmen, was in Kauf zu nehmen war. Das würde ich auch heute noch. Da hilft übrigens, wenn man die Angst vor dem Tod verliert, sehr. Also das vielleicht einfach als Beispiel dafür, dass man schon auch als kleine einzelne Anwältin was bewegen kann, indem man redlich ist, wieder aufsteht, wenn man hingestoßen wurde oder selber hingefallen ist. Fleißig ist, das schon, also nur das Maul aufmachen und reden.
2: Ja, man sieht die dicken Bücher. Ne?
1: Das, ja, das vielleicht. Und dass man dann wirklich was bewegen kann. Beruflich im einzelnen Mandaten kann man wirklich was bewegen, aber auch durch Bücher oder Videos. Also das würde mich freuen, wenn dafür zumindest ich als Beispiel eine von vielen, ja, also die Corona-Zeit hat ja viele tolle Mitstreiter hervorgebracht, aber wenn ich so in Erinnerung bleibe, die trotzdem lustig geblieben ist und humorvoll und fröhlich und dem Leben natürlich und den schönen Dingen zugewandt, dann würde es mich freuen.
2: Da haben wir das Schlusswort doch noch getoppt. Danke dir für das Gespräch, liebe Beate.
1: Sehr gerne.
2: Das war Im Gespräch mit Beate Bahner. Wenn Ihnen das gefallen hat, teilen Sie, schreiben Sie in die Kommentare, welche Erfahrungen Sie mit dem Justizsystem gemacht haben, wie Sie heute auf Corona zurückblicken, was Sie tun möchten oder vielleicht schon tun, um die Dinge aufzuhalten und in die Welt zurückzuführen, die sich Beate Bahner wünscht. Vielen Dank nochmal, bleiben Sie mir gewogen.
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1: Einen wunderschönen guten Morgen nach Deutschland und in die ganze schöne große weite Welt. Heute ist Dienstag, der 11. August 2026. Ihr Lieben, der Andreas ist weit entfernt von mir. Ich bin weit von ihm entfernt. Trotzdem, dank dieser wunderbaren Kommunikationstechnologie, klappt es, dass wir auch auf diesem Wege unseren Podcast für euch produzieren können. Und jetzt begrüße ich am anderen Ende der Welt Andreas Popp. Guten Morgen.
2: Guten Morgen, der schon am frühen Morgen, weil er Rücksicht nimmt auf deine Zeitzone, hier schon sein Bestes tut. Ja, also wir haben heute einen schönen Tag wiederum. Wir haben heute einen sonnigen Tag und in den nächsten Tagen auch so um die Mitte 20 Grad. Sehr angenehm hier alles. Uns geht's gut und ich muss ganz ehrlich sagen, ich möchte mit dir jetzt gar nicht tauschen, wenn ich ehrlich bin.
1: Ich könnte jetzt auch gerne mir die Hühner ein bisschen näher angucken und in den Garten gehen. Ich habe ja gesehen, du hast ja schon richtig dicke Ernte. Gurken, Tomaten, Kohl, was da alles auf den Tisch kommt. Kannst du das denn verarbeiten?
2: Naja, also ich habe die Gurke zu verarbeiten, ist relativ einfach. Ich habe die wirklich so ein Riesenteil genommen, habe das dann geschält, jetzt durchgeschnitten in der Mitte durch, diese ganzen Kerne rausgeholt, das ist nicht so meins. Und dann schlicht und ergreifend mit Salz und Pfeffer gegessen. Und gar nicht als Gurkensalat, wie ich es vorhatte, sondern einfach so. Und das ist wirklich ganz, ganz lecker. Auch die neuen Tomaten sind jetzt da, die kleinen, frischen, also ganz toll.
1: Siehst du, den Kohl kannst du liegen lassen und den bereite ich dann zu, wenn ich wieder da bin. Ist das okay?
2: Das macht Sinn. Ich freue mich drauf.
1: Gut, übers Märchen brauche ich dich jetzt nicht zu fragen, weil das kommt Freitag wieder rein. Aber wir
2: auch
1: haben
2: schade.
1: Ja, ich weiß, du bedauerst das. Wir haben jetzt angefangen mit Nils Holgerssons wunderbarer Reise, dieser wirklich epochalen Geschichte der Literaturnobelpreisträgerin Selma Lagerlöf. Und alle Folgen kommen jetzt hintereinander jeden Freitag. Und ich habe schon viel Post bekommen. Manche schreiben, Mensch, endlich wird das mal vertont. Und ja, wenn ich wieder zurück bin, Andreas, dann hören wir uns das schön gemeinsam an.
2: Kannst kaum erwarten.
1: Okay, dann wollen wir mal in die Nachrichtenlage einsteigen. Wir haben gerade noch kurzfristig entschieden, dies hier als erste Meldung reinzunehmen, wobei es viele gibt, die man als erste Meldung heute benutzen könnte. Die Bild berichtet über eine historische Reform, denn Herr Dobrindt, seines Zeichens Innenminister, der hat jetzt eine Geheimdienstrevolution geplant. Historisch, sagt die Bild, seit seiner Gründung war der Verfassungsschutz vor allem für das Sammeln und Auswerten von Informationen zuständig. Eingriffe waren Polizei- und Sicherheitsbehörden vorbehalten, aber damit ist jetzt Ende Gelände, denn Herr Dobrindt möchte den Verfassungsschutz zu einem wirklichen Geheimdienst mit sehr weitreichenden Befugnissen umbauen. Und er sagt, ja, vom reinen Beobachter zum offensiven Akteur, das ist sein Plan. Wörtlich wird er zitiert von der Bild: die hybride Bedrohungslage, die Versuche der Destabilisierung durch Sabotage, Spionage, Cyberangriffe und verdeckte Aktionen fremder Mächte bekommen eine neue Antwort. Wir machen aus unseren Nachrichtendiensten echte Geheimdienste. Zitat Ende. Andreas, was bedeutet das? Vor allem auch die Frage, kann Dobrindt das mit seinem Ministerium überhaupt leisten?
2: Also erstmal ist das verfassungsrechtlich schon mal ein Problem, aber es ist ja erst einmal unfassbar schlecht gemacht, unfassbar schlecht. Da hauen sie da so eine komische Räuberpistole raus da in Leipzig mit irgendwelchen handelsüblichen Drohnen, die angeblich durch hybride ausländische Aktivisten in Gang gesetzt wurden, um dann letztendlich nur genau hier diese hochgefährliche Staatssicherheit einzubauen, die jetzt raufgesetzt wird. Wir müssen ja, als ich das gerade gesehen habe, da fiel mir ja ein, sofort Gestapo, CIA, FBI, Verfassungsschutz bisher und jetzt der Dobrindt-Plan. Und das ist ja eine Zeitenwende bei den Geheimdiensten, weil dieser dieser Verfassungsschutz, der ja bisher wirklich nur die Aufgabe hatte, Informationen zu sammeln, und zwar nach Anordnung der herrschenden Politik, wohlgemerkt. Das ist keine offizielle Behörde, die objektiv handelt, sondern ganz klar subjektiv geordnet wird und auch gesteuert wird. Das heißt, mit Objektivität hat das nichts zu tun. Das sehen wir daran, dass zum Beispiel eigentlich perfiderweise nur die AfD als rechtsextrem dargestellt wird und man merkt ja die Anordnung. Aber jetzt geht es darum, diese Behörde oder diese Organisation, die Daten sammelt, in eine operativ handlungsfähige Geheimdienstorganisation umzubauen. Das heißt, aktive Abwehrmaßnahmen, vor allem im Cyberbereich, sind möglich. Datenströme können umgeleitet werden, Inhalte dürfen manipuliert werden, Online-Durchsuchungen durch heimliches Eindringen in Computern und in Smartphones. Das hat schon ganz gravierende Auswirkungen. Und da muss man ganz klar sagen, auch die Befürworter, die sehen die Pläne ja als notwendige Anpassung an die sogenannte hybride Kriegsführung, die mit nichts belegt ist, außer mit dieser komischen Wurstelgeschichte, die sie uns da mit den Drohnen da versuchen gerade zu verkaufen. Man kann da kaum was zu sagen. Aber eins ist entscheidend, es ist verfassungsrechtlich natürlich schon eine ziemlich heikle Geschichte. Vielleicht noch mal zur Einordnung. Es geht um einen echten Geheimdienst mit erweiterten operativen Fähigkeiten. Das ist also quasi eine Annäherung an den MI5 zum Beispiel ähnlich, ja, aber mit noch mehr Zähnen dabei. Und der Verfassungsschutz ist ja der Ausgangspunkt. Und wir müssen das wirklich vergleichen jetzt hier mit einer Richtung von Totalitarismus. Und mir fallen da solche Begriffe wirklich wie Stasi und Gestapo ein. Es tut mir leid.
1: Die Frage ist, wir wissen ja, wie schwierig es ist, wenn Ministerien, denken wir an Herrn Pistorius oder denken wir an die gesundheitsministerielle Umgestaltung und so weiter. Die haben ja mal große Pläne, wissen aber dann nicht, wie sie es umsetzen sollen. Also mir fällt gerade wieder das Gesicht von Lars Klingbeil oder Bärbel Baas ein. Schafft Dobrindt das mit seinem Ministerium überhaupt oder muss er unglaublich erweitern? Wird der Wasserkopf noch größer?
2: Ja, also man braucht gar nicht so weit ins Regal des unteren Intellekts wie bei Baas und bei Klingbeil einsteigen, denn Dobrindt ist schon einer, der denkt, aber Dobrindt ist trotzdem jemand, der hier ganz klar eine Söldnerfunktion ausübt. Ich darf das mal so sagen, ich rede ja nur von meiner Meinung. Ich glaube, dass die eigentlichen Steuerer oberhalb der Politik, oberhalb des Kanzlers und so weiter, das dürfen wir nicht verwechseln. Die NGOs spielen ja eine große Rolle dabei und vielmehr deren Steuerer. Und ob die das können oder nicht, spielt keine Rolle, weil das ist ja eigentlich nur unnützes Geeiere, so eine Art Situationskomik gewissermaßen. Aber was ich jetzt dabei sehe, ist, es sind dann Rahmenbedingungen formal juristisch aufgemacht, mit denen dann natürlich auch die Ein-Weltverschwörer und so weiter diese Systeme natürlich nutzen können. Das ist ein hochgefährlicher Vorgang aus meiner Sicht. Ach so, ja, und zur Frage nochmal. Ja, natürlich wird der Wasserkopf aufgebaut, die Staatsquote wird weiter erhöht, sie ist schon über 50%. Eine Staatsquote in einem gesunden Staat darf inklusive Armee und allen Beamten eigentlich nicht 10% der Bevölkerung überschreiten. Nicht einmal 10%.
1: Warum
2: Wir reden hier von,
1: nicht?
2: weil das die Größenordnung ist, die noch vernünftig ist, weil die müssen ja finanziert werden durch die Leistungsträger. Beamte sind ja keine Leistungsträger, sondern sie sind im Prinzip Leistungsverwalter, aber die Leistung bringen andere. Das muss man einfach sehen. Und wenn man dann beispielsweise einen Wasserkopf hat von über 50%, dann bleiben eben halt nur noch 40% überhaupt übrig, die die anderen 50% durchfinanzieren müssen, die ja quasi nur Geld kosten, aber kein Geld bringen. Und das führt natürlich zu einem Fiasko und man kann das kaum noch beschreiben, weil hier wird also quasi ein Land regelrecht abgewickelt, um mit Sarrazin zu sprechen. Deutschland schafft sich ab. Es ist eine solche Absurdität, denn es ist alles nicht mehr finanzierbar. Deutschland gerät in den Staatsbankrott dadurch und die Beamten selber, auch die Soldaten und die gesamten öffentlich Bediensteten, inklusive der Politiker, sind dabei selbst gefährdet, irgendwann keine Pension mehr zu bekommen. Spätestens dann, wenn der Bürger seine Arbeit niederlegt.
1: Aber man kann ja sagen, wenn immer mehr involviert sind und ihr täglich Brot damit verdienen in diesem Wasserkopf, dann heißt das ja auch, dass es immer weniger Widerspruch gegen solche Geheimdienstpläne geben wird und andere.
2: Ja, das mag ja sein, aber wenn kein Geld mehr verdient wird, ist keiner mehr der, der das finanziert. Und wenn ich im Geheimdienst tätig bin, aber ich bekomme irgendwann kein Gehalt mehr, dann höre ich auf.
1: Ja. Wir kommen zum nächsten Thema. Also das war mal hier so der erste Aufreger. Der zweite Aufreger, ich bin ja schon ein bisschen länger wach heute als du. Das ging gestern Abend schon los. Der gute Anthony Fauci, der Chef der US-Gesundheitsbehörde, vor allem während der Corona-Zeit, der wird durch die Mangel gedreht und es gibt Befragungen, es werden Dokumente ausgewertet wie sein ehemaliges Tagebuch. Für mich ein bisschen komisch, dass so ein Mann wirklich Tagebuch geführt haben soll. Vielleicht war es so ein Online-Plan. Aber auch seine Telefonate und SMSen werden jetzt ausgewertet und wir sehen Bilder von diesen Anhörungen. Rand Paul, der US-republikanische Politiker, steht da mit an ganz vorderster Front und konfrontiert Herrn Fauci mit diesen, ja, Beweisen, nicht nur Indizien, Beweisen. Und es ist ein erschütterndes Tondokument aufgetaucht, das Herrn Fauci nicht nur entlarvt, sondern sehr schwer belastet und müsste eigentlich die Grundlage für eine Verhaftung sein. Übrigens, die wird schon von vielen jetzt gefordert in den Vereinigten Staaten. Spannend, immer wieder. Im deutschen Mainstream hört man so gut wie nüscht davon. Also wer darüber berichtet, sind Apollo News und News und einige andere freie Portale und Medien, Tichys Einblick und so weiter. Aber in den großen Medien, dieser Wahnsinnsskandal, da muss man sich, ich gehe gleich da rein, Andreas. Als erstes eine Frage mit einer kurzen Antwort. Warum sehen und hören wir im deutschen Mainstream wenig darüber?
2: Ja, ich denke mal, weil Fauci ein ideales Beispiel ist für die heutige sogenannte selbsternannte Elite, die quasi aus eitlen Hochstaplern besteht. Ahnungslos, eitel bis zum Umfallen und charakterlich geeignet, schwere Schäden zuzufügen. Hier steht ja im Prinzip im Raum, wenn man dieses Tagebuch durchgeht, dass hier aus niederen Beweggründen seine Eitelkeit stimuliert wurde und seine Einkommen. Niedere Beweggründe, wodurch letztendlich Menschen zu Tode kamen. Niedere Beweggründe mit Todesfolge ist aber die Bezeichnung für Mord. Und es steht jetzt der Mordbegriff im Raum. Und übrigens ist da auch der Herr Christian Drosten mit jetzt im Spiel, denn er war ein ganz klarer Buddy von Fauci, hat sich stolz mit ihm abgelichtet, will momentan mit ihm nichts zu tun haben. Und auch bei Herrn Drosten muss dringend die Diskussion um eine Mordtheorie diskutiert werden, ob er aus niederen Beweggründen dieses System mitgetragen hat und nicht nur fahrlässig, sondern grob fahrlässig, vielleicht sogar bedingt vorsätzlich, den Tod von Menschen in Kauf genommen hat, nur um seine Eitelkeit zu stimulieren. Diese Frage muss gestellt werden, denn dieses ist ja eine, es sind ja wirklich heute nur Katastrophen. Also diese Dobrindt-Geschichte hat mich vorhin schon umgehauen. Und das, was hier natürlich ist, hat natürlich eine Dimension, die die gesamte Erde betrifft und letztendlich eine, eigentlich jetzt durchdrehen müsste. Aber entschuldige bitte noch ganz kurz, die Presseorgane und deren entsprechenden Soldaten, die dort arbeiten, oder das sind natürlich genauso wie in der Politik und so weiter ähnlich strukturierte Persönlichkeiten in ihrer Struktur aus meiner Sicht. Und man erkennt jetzt im Prinzip, auf welchem Niveau die eigentliche Elite arbeitet.
1: Ja, und er hat also in diesem Telefonat, das jetzt vorliegt und als Beweismaterial benutzt wird, offen zugegeben, er hat gesagt, dass der ideologische Bullshit wegfällt, sobald man den Lebensunterhalt der Menschen zerstört. Das heißt, diese Maßnahmen, Geschäfte schließen, Schule schließen, Homeoffice, Kinder dürfen, das waren ja ähnliche Maßnahmen wie auch in Deutschland. Jeder, der hier zuhört, kennt diese Maßnahmen, weil er selber damit durchgegangen ist und durchgehen musste. Und es ist genau das, was Herr Fauci von Amerika aus als oberster Chef der Gesundheitsbehörde sozusagen maßgeblich offenbar auch für viele andere Länder als Beispiel. Du hast gerade auch Drosten genannt und Lauterbach, die waren ja alle in sehr engem Kontakt. Auch das kommt immer mehr ans Tageslicht. Und er hat dann einfach gewusst, die Spritze nützt nichts, es verhindert nichts. Wir kommen gleich noch zu einem weiteren Punkt, von dem er wusste, nämlich dass die Schwangerschaften dadurch gefährdet sind. Und er hat diese Maßnahmen durchgelassen, zugelassen, weiterempfohlen. Das heißt, mit Wissen und ohne Gewissen gegen die gesamten Menschen, zumindest mal in seinem Land, gegen das Wohl dieser Menschen verstoßen. Also ich möchte gar nicht über die karmischen Folgen nachdenken. Das steht uns auch nicht zu. Aber das ist schwer belastend und normalerweise, also ist mein Rechtsempfinden, muss der sofort in den Knast.
2: Ja, er hat aber eine Generalamnestie bekommen von dem Herrn Biden, der ja zu dieser Zeit auch schon nicht mehr im Vollbesitz seiner geistigen Kräfte war, eigentlich schon vor seiner Wahl nicht. Was wir hier haben, ist die Beschreibung einer aus meiner Sicht übelsten Bösartigkeit. Es ist einfach böse. Und ich möchte in deren Haut nicht stecken, in Herrn Drostens Haut nicht und in Herrn Faucis Haut nicht, weil ich sehe hier oder interpretiere hier die Wahrscheinlichkeit einer gezielten Bösartigkeit, mit der man Menschen sogar in den Tod treibt, um dabei seine eigenen Pfründe zu sichern und seine Eitelkeit zu stimulieren. Das ist das ganz Dramatische. Und dazu gehören eben halt auch die Medienvertreter, dazu gehören dann eben halt auch Leute, die sagen, wir müssen mit den Finger auf die Leute zeigen, die sich nicht haben impfen lassen. Das war ja der, ich glaube, Nikolaus Blome oder so etwas. Das sind genau diese Dinge. Und alle, die da mitgespielt haben, und wir sehen, je höher die Bildung ist, desto mehr ist auch das Mitläufertum da. Wir sehen also, dass die Gelehrten von den Wissenden lernen müssen. Und wenn ich sehe, die normalen Bürger, die haben eher das Wissen gehabt als die Gelehrten, die so als Söldner durch die Gegend laufen.
1: Ja, also dieses Dokument liegt auf dem Tisch. Damit hat Fauci ja geholfen, alle Geschäfte zu schließen, die Existenz vieler Menschen, Millionen Menschen zu zerstören, damit Big Pharma dann diese Injektion verabreichen konnte. Ich frage dich jetzt mal, also wir haben ja 2020 mit der sehr kritischen Berichterstattung über die Mikrobe und die Maßnahmen begonnen zu berichten. Damals gab es News noch nicht. Damals gab es Apollo News nur unter ferner Liefen. Die haben ihren Status erst seit wenigen Jahren so hoch bekommen, wo sie jetzt stehen. Und wir waren sozusagen, wir wussten das auch, wir wurden viel in den Bundesbehörden und Ministerien gehört. Und kurze Zeit später, gerade nachdem wir im April moniert hatten, mehrere Male, dass Bill Gates, der ja auch ein Verbündeter von Anthony Fauci ist, auch das ist ja schon rausgekommen, dass der in den Tagesthemen eben aufgerufen hat, dass 7 Milliarden Menschen geimpft werden, nicht könnten oder ja, könnten reicht schon, sondern werden. Und wir haben damals das sehr in Frage gestellt und gefragt, wie kann das sein? Kamen dann auch an die Informationen, dass der Spiegel millionenfach unterstützt wurde, also Millionen Euro bekommen hatte von der Bill and Melinda Gates Foundation, hatten das auch kritisiert, ganz offen. Danach gab es diesen widerlichen Spiegelartikel gegen uns mit vielen Unwahrheiten gespickt. Und ich frage mich jetzt eins, der Spiegel, der also gefühlt für uns Herrn Gates derartig verteidigt hat, dass sogar die Kritiker dann niedergemacht wurden. Das ist ja ein altes Muster, ich kenne das schon lange, aber das war ein ziemlich heftiger Vorgang. Wie steht jetzt in diesem immer heller werdenden Licht der Wahrheit der Spiegel da?
2: Also, es ist der Spiegel und viele andere auch, aber der Spiegel ganz besonders. Das ist gut, wenn man da so mal Ross und Reiter nennt. Wir haben hier aus meiner Sicht eine groß angelegte, organisierte Kriminalität. Das ist der entscheidende Punkt, weil alle wussten, was los war. Wir dürfen nicht vergessen, dass im Sommer 2020, ich glaube Juni, dieses Papier aufgetaucht ist im deutschen Innenministerium, wo der Herr Kohn, das war ein Mitarbeiter, ein Leiter.
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0: 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Jetzt Meldungen aus der Trigger FM Redaktion. 6 JVA-Beschäftigte, 10 Häftlinge, insgesamt 23 Verdächtige. Wieder ist es zu einem Bestechungsfall in einem Gefängnis gekommen. Nach jüngsten Fällen in Nordrhein-Westfalen ist nun die Justizvollzugsanstalt Bremen betroffen. Die Staatsanwaltschaft ermittelt gegen 23 Verdächtige, wie die Ermittler mitteilten. Im Zuge der Ermittlungen sind unter anderem 10 Wohnungen in Bremen und Niedersachsen sowie 11 Gefängniszellen in der JVA Bremen-Oslipshausen durchsucht worden. Nach bisherigen Erkenntnissen sollen die JVA-Mitarbeiter diverse Gegenstände, darunter Kommunikationsgeräte, Lebensmittel und Drogen, in das Gefängnis eingeschleust haben. Der Präsident des IFO-Instituts, Clemens Fuest, sieht in den steigenden Renditen deutscher Staatsanleihen ein Warnsignal. Gegenüber der Nachrichtenagentur Reuters erklärte er, der Anstieg spiegele wachsende Sorgen über die Staatsverschuldung und eine drohende höhere Inflation wider. Fuest fordert deshalb von der Bundesregierung eine überzeugende, mehrjährig angelegte Strategie zur Senkung der Staatsausgaben und zur Stärkung des Wirtschaftswachstums. Die Berliner Justizsenatorin Felor Badenberg soll bei ihrer Doktorarbeit mehrfach abgeschrieben haben. Das geht aus einem Gutachten des Plagiatjägers Stefan Weber hervor, das NIOS vorliegt. Demnach hat er 83 schwerwiegende Plagiatsfragmente in der Arbeit ausfindig gemacht. Teilweise sollen ganze Sätze wortgleich aus anderen Werken übernommen worden sein, ohne dies zu kennzeichnen. Felor Badenberg ist als Justizsenatorin auch für das gemeinsame juristische Prüfungsamt der Länder Berlin und Brandenburg zuständig, das die beiden Staatsexamen organisiert und für die Benotung zuständig ist. Badenberg war unter Kai Wegner ab 2023 zunächst parteilose Justizsenatorin, dann trat sie 2024 der CDU bei. 2026 wurde sie in den Bundesvorstand gewählt. Vor ihrer Zeit als Senatorin arbeitete sie beim Bundesamt für Verfassungsschutz, zuletzt als dessen Vizepräsidentin. 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
2: Das ist der entscheidende Punkt, weil alle wussten, was los war. Wir dürfen nicht vergessen, dass im Sommer 2020, ich glaube Juni, dieses Papier aufgetaucht ist im deutschen Innenministerium, wo der Herr Kohn, das war ein Mitarbeiter, ein leitender Ministerialdirektor für kritische Infrastruktur, ganz klar diese Dinge nach außen getragen und veröffentlicht hatte, wo ganz deutlich gemacht wurde, wir müssen Angst erzeugen, damit die Leute in die Spritze laufen. Genau das war geplant. Und du hast gerade gesagt, gesagt, viele haben unseren Podcast gehört. Ja, gerade im Deutschen Bundestag. Ich habe ja viele Bekannte, die Abgeordnete sind, übrigens auch bei den Linken oder auch bei den Grünen, die sich dann hingestellt haben zu mir und haben gesagt, ja, heimlich hören sie sehr oft euren Podcast und setzen sich damit auseinander und diskutieren darüber. Lange Rede, kurzer Sinn. Sie haben das Wissen gehabt. Und wenn sie dann wieder besseren Wissens aus eigenen Gründen, vielleicht der Unfähigkeit, um ihr Geld dann auch nicht zu verlieren, was sie da haben an der Krippe, das Ganze weiterführen und dabei nicht nur fahrlässig, sondern bedingt vorsätzlich in Kauf nehmen, Menschen dabei zu töten, dann wissen wir, mit welcher Gruppierung wir es zu tun haben. Für mich ist das eine organisierte Kriminalität, die wir hier in deutlichster Form erkennen können.
1: Ja, Stefan Kuhn war ein gutes Beispiel. Da hatte auch Tichys Einblick sehr erhellende Beiträge. Übrigens, die Welt, das muss man sagen, ist auch relativ früh in das Thema eingestiegen, während andere sich geschüttelt haben und das nie getan hätten. Ich freue mich von Herzen darüber, dass die Dinge ans Tageslicht kommen und vor allem jetzt anhand dieser doch sehr prominenten Persönlichkeit wie Anthony Fauci. Ja, und jetzt kommt noch mehr dazu, das muss man unbedingt noch gehört haben, denn was Herr Fauci auch wusste, das geht eben auch aus den Textnachrichten, die jetzt veröffentlicht wurden, noch längst nicht alle, wer weiß, was da noch kommt, hervor, dass er auf jeden Fall Bedenken hinsichtlich von Fehlgeburten bei schwangeren Frauen nach der Covid-Impfung hatte. Und es heißt hier, also das Telefon hatte über 34.000 SMS und 522 Sprachnachrichten, aber nur 3 gespeicherte Kontakte enthalten. Und es heißt ja, es könnte sein, dass da Daten gelöscht wurden. Also auf jeden Fall gehen wir mal in diese SMS hinein. Fox News berichtet darüber zum Beispiel. Da schreibt Herr Fauci, ich habe mich noch einmal umgehört und dabei ist ein weiteres Problem aufgetaucht, das Sie beachten sollten. Da viele Frauen nach der zweiten Dosis einen starken Zytokinsturm und Fieber entwickeln, könnte dies theoretisch mit einer Fehlgeburt im ersten Trimester im Zusammenhang stehen. So. Wir wissen, dass die Geburtenrate seit Covid dramatisch eingebrochen ist. Und Andreas, wenn wir das jetzt hören, das ist ja ein vorsichtiger, aber wissender Hinweis, dann wäre es nicht nur hochkriminell, sondern menschenverachtend.
2: Also eine eingeleitete Fehlgeburt oder eine Fehlgeburt, die eingeleitet wird durch eine fahrlässige Handlungsweise eines eitlen Hochstaplers wie Herrn Fauci, ist natürlich hier auch der Mordbegriff schon wiederum vorhanden. Denn eine Fehlgeburt, die eingeleitet wird, bedeutet die Verhinderung eines Menschen an die Welt zu kommen, was ja eigentlich seine Aufgabe gewesen wäre. Das heißt, es hat ja auch geistige Prozesse, die da im Hintergrund stehen. Das ist ja der Wahnsinn. Und es ist bekannt, Anthony Faucis Nachfolger, der NIH-Direktor Jay Bhattacharya heißt er, der verurteilt Fauci scharf dafür, dass er die angebliche Fehlgeburtsrate von 82% bei schwangeren Frauen, die den Covid-Impfstoff erhalten hat. 82% der schwangeren Frauen hatten Fehlgeburten und das hat er verschwiegen. Ich meine, was wollen wir eigentlich noch?
1: Ja, das ist, eigentlich müssten alle Nachrichtenkanäle voll damit sein. Es müsste Sondersendungen geben. Die Staatsanwälte müssten auf der Matte stehen und ihre Stifte spitzen und es müsste losgehen. In Amerika scheint das der Fall zu sein, das kommt immer mehr ins Rollen. Ist das eine Welle, die uns hier noch erreichen wird?
2: Sie muss uns erreichen, weil sonst lässt sich im Prinzip das Vertrauen in den Staat nicht herstellen. Es spielt einfach keine Rolle für die Bundesrepublik, ob jetzt ein Drosten in Knast kommt oder nicht. Und die Wahrscheinlichkeit, dass er dorthin gehört, die verdichtet sich immer mehr. Aber Herr Drosten spielt wirklich keine Rolle für Deutschland, sondern es geht darum, dass das Gerechtigkeitsempfinden wiederhergestellt werden muss. Wenn ein solches Komplott, ich will jetzt nicht Mordkomplott sagen, aber ein solches Komplott arbeitet, welches wirklich nicht nur fahrlässig, sondern bedingt vorsätzlich Menschen tötet im Interesse des eigenen Profites und der eigenen Eitelkeit, es tut mir leid, das wird nach drüben schwappen. Und ich glaube, Herr Drosten wird keine gute Nacht schlafen im Moment, denn eins ist definitiv, er war ganz eng mit Fauci zusammen und hat sich, wie gesagt, mit ihm ablichten lassen und war auch stolz darauf. Also das sind eben halt die Dinge. Und dann geht es natürlich weiter in die Politik. Und natürlich auch in die Juristerei. Denken wir an die vielen Richter, die beispielsweise Ärzte verklagt haben aufgrund dieser aufgrund der Tatsache, dass sie richtig gehandelt hatten vor ihrem Gewissen und gesagt haben, ich verweigere die Impfung, ich rate von den Impfungen ab, und haben unter Druck Scheinimpfungen durchgeführt, die nicht stattgefunden hatten. Mhm. Das sind die wesentlichen Faktoren. Das sind die echten Helden dieser Zeit. Und da sitzen heute noch genügend von im Knast. Das darf nicht sein. Deshalb muss da eine wirkliche Rehabilitierung stattfinden dieser Menschen, und diese Leute, die dort in den verantwortungsvollen Positionen waren, müssen alle vor ein ordentliches Gericht gestellt werden. Es gilt die Unschuldsvermutung, aber sie müssen vor ein Gericht gestellt werden. Davor hat man Angst. Aus diesem Grunde geht man auch so dramatisch gegen die AfD vor, weil man Angst hat, dass dort nämlich genau diese Prozesse eingeleitet wird. Und es wird sogar ein Geheimdienst jetzt eingebaut. Also wir sehen, mit welchen Mitteln der Panik momentan gehandelt wird, um einen Gerichtsprozess irgendwie zu umgehen. Aber es wird nicht funktionieren, das glaube ich nicht.
1: Was gerade den Nachfolger Faucis, Jay Bhattacharya, erwähnt, und der hat zum Beispiel, ich will das mal zitieren, was der gesagt hat, dass Fauci seine Kompetenzen überschritten und diese Macht genutzt habe, um Amerika das eine zu sagen, während er insgeheim etwas anderes dachte. Er wirft ihm Lügen vor, denn er formuliert es so: Ich bin froh, dass seine Worte nun vom amerikanischen Volk gehört werden können. Es ist für mich schockierend, dass er private Gedanken äußerte und dass er, wenn er in der Öffentlichkeit auftrat, und er trat sehr oft in der Öffentlichkeit auf, diese privaten Gedanken nicht mit der amerikanischen Öffentlichkeit teilte. Und er sagt, es war eine zentrale Figur bei den Bemühungen, diese Covid-Impfstoffe über die Ziellinie zu bringen. Und natürlich war er der amerikanischen Öffentlichkeit, ja der Weltöffentlichkeit, Transparenz schuldig. Jetzt frage ich dich, der Herr Fauci hat ja ein sehr versteinertes Gesicht. Zuweilen sieht man schon so ein leichtes Zucken um den Mund, dass es ihm wirklich sehr unbehaglich wird. Die Hände zittern auch, wenn er die Papiere festhält. Warum macht jemand so etwas wie er? Ist das Eigeninteresse? Du hast vorhin so von Eitelkeit und so weiter gesprochen. Von wem könnte er denn Geld bekommen haben? Das ist ja auch immer ein wichtiges Argument.
2: Naja, das gehört ja immer insgesamt gesehen. Das heißt, das Geld bekommen kommt natürlich Pharmaindustrie und die entsprechenden NGOs, die natürlich beteiligt sind an der Pharmaindustrie und die gewaltige Gewinne natürlich damit gemacht haben. Es sind ja hier Menschen getötet worden, womit gigantische Profite eingeführt wurden bei Menschen, die selber sich als Philanthropen bezeichnen. Und da spielen dann nachher irgendwann alle mit, weil dieser Druck, der wird immer größer auf die Gemeinschaft, weil die individuelle Freiheit des Menschen spielt in solchen faschistoiden Systemen, wie wir uns gerade befinden, keine Rolle mehr, sondern es geht nur noch um das große Kollektiv. Es hat ja im Kleinen auch in Deutschland stattgefunden, wenn wir wissen, dass beispielsweise zu der damaligen Corona-Zeit offizielle Auftritte waren, dann haben die alle noch kurz vorher ihre Maske aufgesetzt, wenn die Kamera liefen, und haben sie anschließend wieder runtergenommen. Sie haben also quasi auch etwas anderes gedacht, als sie getan haben. Es sind alles Lügner. Und es sind nicht nur Lügner, sondern es sind damit auch letztendlich bösartige Charaktere, die etwas anderes denken, als sie sagen. Für mich ist das eine Definition für Bösartigkeit. Und das finden wir fast in allen Abgeordnetenhäusern, in allen Medienhäusern und so weiter.
1: Ja, also das haben wir immer vermutet, konnten das aber auch immer nur als Theorie, oder wir haben es oft als Verschwörungstheorie gekennzeichnet, ist jetzt damit aufgeflogen. Wir bleiben dran. Wir sind ja in den amerikanischen Kanälen unterwegs. Wir haben auch Kollegen in den USA, die uns diese Nachrichten zuspielen, weil live vor Ort natürlich da nochmal ganz andere Eindrücke und Informationen transportiert werden. Ich hoffe, dass das irgendwann doch auch ein bisschen breiter gelegt wird hier bei den Haltungsjournalisten. Wir überspringen das nächste Thema, Andreas, das Thema Verpackungsveränderung oder Richtlinienveränderung. Mhm. Das werden wir, vielleicht schaffen wir es noch heute, ansonsten nehmen wir das in den Freitag rein und kommen zum Thema Strommangelpläne der Bundesnetzagentur. Darüber haben wir neulich schon gesprochen. Jetzt gibt es ganz konkrete Zahlen. Apollo News hatte zunächst mal diesen geheimen Energiekrisenplan der Bundesnetzagentur unter dem Ersatzkanzler Klaus Müller veröffentlicht. Jetzt wissen wir, es steht schon fest, es werden rund 4.300 Betriebe betroffen sein, die, wenn der Strom weniger wird oder wenn eine Mangellage entsteht, zurückfahren müssen, beziehungsweise wenn sie nicht hören auf die Anordnung, schlichtweg abgeschaltet werden. Die Bundesnetzagentur sagt, die müssen sich jetzt auch registrieren und diese Datenbank und Kommunikationsplattform, die derzeit aufgebaut wird, um bei länger andauerndem Energiemangel diese Industriebetriebe zum Stromsparen zu zwingen, die sind dafür gedacht, dass, falls eben die Anweisungen nicht eingehalten werden, dann die Abschaltung droht. Wie ordnest du das ein jetzt? Also so konkret.
2: Die grüne Revolution unter diesem Deckmantel läuft es ja, das soll angeblich etwas Gutes sein. Unter dieser läuft die Zerstörung der Umwelt, die maßgebliche Beeinflussung des Klimas und so weiter, findet eben halt weiter statt. Und man zieht jetzt diese Nummer weiter durch und man hat sich in eine Sackgasse reingebracht, die sie nicht mehr in den Griff bekommen. Denn sie müssten ja letztendlich, und das ist ja das Problem, diese ganze Klimageschichten, die man uns erzählt hat, wieder neu in Frage stellen. Und das können sie einfach nicht mehr, ohne ihr Gesicht zu verlieren. Aber sie merken dabei nicht, dass sie ihr Gesicht auch so schon längst verloren haben. Bei allen im Prinzip, die mitdenken. Lediglich der wirkliche Dummkopf läuft ja nur noch hinterher und kann sagen, alles ist super. Und die Gefahren, die rücken ja immer weiter. Aber irgendwie regt sich ja auch kaum Widerstand. Man sieht sich offenbar völlig gelassen beim eigenen Untergang zu. Daran sieht man die Trägheit auch der Masse durch diese Kollektivierung des linken Wahnsinns. Das ist ja immer die Kollektivierung. Seit Anfang 2024 bereitet die Bundesnetzagentur ja diese Strommangelpläne gemeinsam mit dem Bundeswirtschaftsministerium und verschiedenen Netzbetreibern vor. Und der Übertragungsnetzbetreiber Amprion, der wurde mit dem Aufbau und Betrieb

0: Ich muss wirklich sagen, wir haben hier einen Bericht von Apollo News vorliegen und der bringt auch die Details ans Tageslicht. Du hast gesagt, das sind die eigentlichen Medien, die investigativen Journalisten, die wir noch haben. Die
1: Ja.
0: anderen schlafen ja bereits tief und fest. Und da
1: Ja.
0: ist ja offenbar auch nichts zu machen, egal welche Unbill schon an der Türe rüttelt. Da macht keiner mehr auf und guckt da, was los ist, sondern es schnarcht sich gut in diesen warmen Sesseln. Da kommen wir auch gleich noch zur FAZ, was man sich da so im Gegenteil alles rausnimmt und wo die wahren Interessen offenbar zu liegen scheinen. Also Apollo News hat diese Anfrage gestellt und jetzt hat die Bundesnetzagentur auch zum ersten Mal die Größenordnung der betroffenen Stromverbraucher genannt. Wie sieht's denn da aus?
1: Naja, aufgrund der statistischen Erwägungen und Plausibilitätsrechnungen muss davon ausgegangen werden, dass rund 3.300 Verbraucher, die größer als 10 Gigawattstunden verbrauchen, und rund 1.000 Verbraucher, die zwischen 8 und 10 Gigawattstunden betroffen sind. Und das teilte die für den deutschen Strommarkt zuständige Regulierungsbehörde mit. Insgesamt geht es also um etwa 4.300 große Stromverbraucher. Und wir wissen, wie lange das dauert, einen Betrieb entsprechend runter und wieder hochzufahren. Das bedeutet, diese 4.300 Stromverbraucher, die großen Unternehmen, das sind mit Sicherheit auch Unternehmen mit vielen Mitarbeitern, deren Jobs alle damit in eine massive Gefahr geschehen, weil Unternehmen das im Normalfall gar nicht überleben können, was hier gerade diskutiert wird. Aber das scheint ja auch das Ziel zu sein. Wir dürfen uns einfach nie vergesslich machen, dass wenn wir von dieser Bösartigkeit sprechen, die wir gerade jetzt bei Fauci und bei diesen ganzen Akteuren gesehen haben, dass die sich natürlich in fast allen Gefilden weiter durchzieht. Man denkt immer, nein, das kann doch nicht sein, dass jemand mit Wissen und Wollen eine Zerstörung forciert. Antwort: Doch, das kann sein. Aber kommen wir wieder zurück. Ab einem Jahresverbrauch von 8 Gigawattstunden, da soll die Registrierungspflicht dann also greifen. Ab 10 Gigawattstunden soll es im Ernstfall zu Eingriffen durch die Bundesnetzagentur kommen, das heißt Zwangsabschaltung der Unternehmen.
0: Ich möchte ganz kurz mal hinweisen auf meinen X-Account. Den seht ihr im Telegram-Kanal, also die Adresse auf der rechten Seite, jedenfalls wenn ihr einen Laptop habt. Wir bilden dort fast, ja, manchmal schaffe ich es nicht, die Meldungen, die ich da schneller transportieren kann, hier noch in den Telegram-Kanal zu bekommen. Das heißt, bei all den Entwicklungen, du hast gerade nochmal Fauci und so weiter genannt, geht ruhig in diesen Kanal auch rein, wenn ihr die Zeit habt, weil da viele brandaktuelle Sachen noch schneller eigentlich durchlaufen, als hier. Ich weiß, das ist manchmal anstrengend. Das gilt auch nur für diejenigen, die an bestimmten Themen, also gerade an Auslandsthemen, auch interessiert sind. Eben auch Straße von Hormuz und so weiter. Da tut sich immer noch nichts, obwohl eigentlich viele Parteien sagen, sie wollen, dass sich da jetzt was tut und die wieder geöffnet wird, weil das Drama der Versorgung, der Energieversorgung für die ganze Welt, aber vor allem für die westliche Welt, steht direkt vor der Tür. Es wird heftig werden. Kannst du vielleicht auch noch mal einen Satz dazu sagen?
1: Ja, natürlich. Wir dürfen nicht vergessen, dass es geht nicht nur um das Rohöl, sondern es geht um die raffinierten Fertigprodukte wie Kerosin, Diesel, Benzin, Super, was auch immer. Das existiert bald nicht mehr. Und keiner redet momentan darüber, dass durch die Houthi-Angriffe in Saudi-Arabien offenbar große Raffinerieanlagen maßgeblich mit zerstört wurden. Das bedeutet, dass jetzt momentan noch so ein bisschen Friede, Freude, Eierkuchen herrscht. Deshalb merkt man auch, wie die Politik versucht, alle Zügel jetzt ganz stramm zu halten, sogar mit einer Einführung von Geheimdiensten und so weiter, was Dobrindt jetzt will. Das passt ja alles zusammen, weil man nämlich genau weiß, wenn der Sprit keine 2,40 € mehr kostet, sondern 10 oder 15 Euro, dann werden die Leute auf die Barrikaden gehen, weil dann keiner mehr wirklich fahren kann. Und es gibt dann auch nicht mehr die, nicht nur die Situation des Individualverkehrs, sondern auch die ganzen Lieferketten, Nahrungsmittelversorgungsprobleme und so weiter. Es hängt ja alles damit zusammen. Und selbst wenn die Straße von Hormuz wieder öffnet, dauert es wieder Wochen und Monate, bevor dann aus dem Rohöl wieder

0: wieder entsprechende nutzungsfähige Treibstoffe gemacht werden können. Das haben alle noch gar nicht so richtig verstanden.
1: Ja, du hast dir ja Sorgen gemacht, dass ich nicht wieder zurückkomme,
0: Ja,
1: dass
0: klar.
1: es vielleicht bis dahin kein Kerosin mehr gibt. Ja, wir werden
0: Natürlich.
1: das sehen, dann schwimme ich halt. Also ich bin ja eine
0: Ja.
1: der besten Schwimmerinnen, wie man weiß.
0: Ja,
1: Ja,
0: das bist du also.
1: wir gucken uns mal immer mit der Schwimmweste auf dem Boot. Nein,
0: Natürlich,
1: nicht ganz so
0: Schnorchel,
1: schlimm.
0: immer Schwimmflossen an, so ist Eva, immer. Also, kaum
1: Bitte.
0: Wasser schon ist sie drin, ja, so ist sie.
1: Nein, das ist genau das Gegenteil.
0: Das
1: Ja,
0: weiß ich.
1: wir wollen uns noch mal angucken, was Apollo News hier aufgelistet hat. Wer betroffen ist? Größere Betriebe und Produktionsstandorte unterschiedlicher Branchen. Wir sehen den Industrie- und Wirtschaftsstandort Deutschland weiter in sich zusammensinken, denn in den energieintensiven Industriezweigen wie Chemie, Papier, Glas, Metallherstellung können natürlich auch mittelgroße Betriebe einen entsprechend hohen Stromverbrauch haben. Und es heißt hier, entscheidend sei die sogenannte Marktlokation. Das ist die Verbrauchsstelle, der Stromverbrauch energiewirtschaftlich zugeordnet wird. Und ein Unternehmen kann auch mehrere von diesen Marktlokationen haben. Die Grenzen von 8 und 10 Gigawattstunden gelten für jede davon einzeln und nicht für den gesamten Stromverbrauch eines Unternehmens.
0: Dann jetzt schon sehen, wie die Arbeitslosigkeit noch weiter explodiert, was ja kaum noch möglich ist. Es ist ja schon mitten dabei. Also diese Plattform ist nicht für kurzfristige, unvorhersehbare Versorgungskrisen vorgesehen, die etwa durch Anschläge auf die Strominfrastruktur, wie Anfang zum Beispiel des Jahres in Berlin entstehen konnten, als der Bürgermeister dann zum Tennisspielen ging, sondern sie ist auf absehbare Mangellagen ausgerichtet, die mehrere Tage bis Wochen dauern können. Zeichnet sich eine solche Krise ab, sollen Großverbraucher zunächst ihren geplanten Stromverbrauch und mögliche Einsparpotenziale melden. Und anschließend kann die Bundesnetzagentur mit einem Vorlauf von mindestens 24 Stunden anordnen, den Verbrauch zu reduzieren. Das bedeutet der Genickschuss für viele Unternehmen, die jetzt schon mit extremen Liquiditätsengpässen zu tun haben. Also die Unternehmen sollen ihre Produktion eigenständig dann herunterfahren. Wer einer solchen Anweisung nicht folgt, der muss damit rechnen, dass der zuständige Netzbetreiber dann zur Abschaltung aufgefordert wird. Und nach Auffassung der Bundesnetzagentur, da besteht für Produktionsausfälle grundsätzlich kein Anspruch auf Entschädigung. Na, herzlichen Glückwunsch.
1: Und es wird schon bald losgehen, dieses neue System, und die Unternehmen werden bald in Kontakt, in Berührung damit kommen. Apollo News schreibt, dass die Netzagentur angekündigt hat, jetzt mit der Datenerhebung zu beginnen. Und eine funktionale Minimalversion solle schon jetzt im Herbst den Betrieb aufnehmen. Und ab dem Winter dann, 26, 27, läuft das Ganze richtig an. Ich erinnere mich an Aussagen und Informationen aus der Bundesnetzagentur, dass es in erster Linie die Großindustrie und die mittlere Industrie treffen wird mit Maßnahmen. Das sind ja wieder Maßnahmen. Das ist ja so schön, Maßnahmen einzuleiten. Und dann natürlich auch die Bürger. Also wer denkt, na ja, gut, ich arbeite nicht in so einem Unternehmen, der liegt nicht richtig. Denn auch diese Ankündigung gibt es, dass dann natürlich die Bürger mitsparen müssen und dass für Stunden immer wieder mal der Strom abgestellt wird zu gewissen Tageszeiten. Das sind die kontrollierten Pläne. Die unkontrollierten Pläne sind, wenn es dann von jetzt auf sofort gar keinen Strom mehr gibt. Ich möchte euch bitte noch mal hinweisen, dass ihr euch vorbereitet auf solche Situationen. Und ich habe es neulich schon mal gesagt, der Kopfverlag bietet im Moment Ecoflows an in einer Sommerpreisaktion mit, ja, ich weiß nicht, wie hohen Ermäßigungen. Das geht aber nur noch bis zum 22. August, also noch genau 11 Tage.
0: Ja, also da kann ich wirklich nur zustimmen, weil das ist eine außerordentlich wichtige Situation. Wir müssen einfach sehen, dass es dann auch darum geht, bestimmte Notlagen, wenn dann ich sag mal, die Drittlandstrukturen auch in Deutschland eingeführt werden. Das heißt also, dass man wegen für 3, 4 Stunden am Tag dann der Strom abgeschaltet wird. Dann geht es darum, nämlich diese Phase zu überbrücken. Alleine schon, um auch online zu sein, aber natürlich auch, um zum Beispiel Kühlschränken einen Impuls zu geben, dass die Ware dann eben nicht zerstört wird.
1: Genau. Und die EcoFlows haben halt auch den Vorteil, sie sind leise, die hört man nicht. Das heißt, man kann auch seinen Strom dann haben, wenn vielleicht auch mal eine Art Chaos ausbricht. Und ja, ist immer ganz gut, in diesem Fall jetzt nicht unbedingt ganz frontal, das zu demonstrieren.
0: Das ist ein ganz wichtiger Hinweis, denn die Maschinen beispielsweise, die man hat als Notstromaggregat, die sind natürlich auf dem Land ideal, aber wenn ich in der Stadt bin und es ist kein Strom da und jeder hat das Problem, dann kann man eben halt mit so einem leisen EcoFlow, man muss ja kein Licht anmachen, kann man weiterhin die Dinger eben halt betreiben, die einem wichtig sind. Das bekommt einfach keiner mit. Ein ganz wichtiger Hinweis, weil wenn es nämlich in diese Notsituation geht, dann entstehen unglaubliche intraspezifische Aggressionen auch zwischen den Menschen, weil es dann ums nackte Überleben auch geht.
1: Andreas, wir überspringen die nächste Meldung wieder, weil wir Inhalte davon eben schon mit eingebaut haben und kommen zu einem erschreckenden Vorkommnis während einer Pressekonferenz in Belgrad. Und zwar am 8. August war es, ist genau 3 Tage her. Da war der FAZ-Korrespondent Michael Martens auf dieser Pressekonferenz in Belgrad anwesend, der ukrainische Präsident Zelensky und der serbische Staatschef Vucic. Und dieser FAZ-Korrespondent hat eine Frage gestellt, die einem das Blut in den Adern gefrieren lässt und hat natürlich auch für einen Rieseneklat gesorgt. Allerdings wird er auch nicht so wahnsinnig breit abgebildet, außer wieder in den Nicht-Mainstream-Medien. Er hat den ukrainischen Präsidenten gefragt, was die Europäer konkret tun könnten, um der Ukraine zu helfen, mehr Russen zu töten. Und dann hat er nachgeschoben, russische Soldaten natürlich.
0: Was soll man da?
1: Gleich
0: Also,
1: du, gleich du.
0: okay.
1: Nee, ja,
0: Ich soll jetzt. Ah,
1: bitte,
0: okay,
1: ja.
0: sorry. Ja, okay, sorry. Ja, also wir sehen hier natürlich, dass hier etwas sehr leichtfüßig ausgesprochen wurde. Und die Vermutung stellt sich damit für mich ein, dass es vielleicht sogar ganz normal ist, dass man in der FAZ in einem solchen Jargon untereinander sogar redet. Weil das ist ja schon eine. Keine Entgleisung, sondern das ist ja ein furchtbarer Skandal. Und die FAZ müsste diesen Mann sofort auf der Stelle rausschmeißen, sich sofort distanzieren. Und es müssten sofort Sondersendungen sein, wenn hier die Frankfurter Allgemeine Zeitung auf dem Niveau des Stürmers hier eine Propaganda betreibt und von Russentöten spricht. Also das ist für mich das Entscheidende eigentlich. Aber wir erwarten hier natürlich auch nicht von den Medien, die ja offenbar alle mit unter einer Decke sind, dass hier eine große Aktion aufgedeckt wird. Mit Sicherheit nicht.
1: Ich weiß nicht, ob es da Usus in den Büroräumen der FAZ ist, dass man sich so auslässt. Ich kann mir das ehrlich gesagt nicht vorstellen. Da wäre wirklich alles verloren. Der Alexander Wallasch, der freie Journalist, der hat das Ganze ein bisschen aufgedröselt und mal nach den Ursachen des persönlichen Verhaltens dieses Herrn Martens geforscht und ist da auch fündig geworden. Zunächst sagt er, ja, die FAZ berichtet über den Besuch, hat sich aber überhaupt nicht von dieser Aussage distanziert. Bis heute haben auch kritische Medien aus dem konservativen Spektrum den Vorfall weitgehend ausgespart. Was schreibt Wallasch dann weiter?
0: Also es geht darum, dass er hier schreibt, ich habe das hier vorliegen, gerade den Artikel, hier ein paar Worte, die geeignet sein können, die Massentötungsfantasien des FAZ-Journalisten besser zu verstehen. Und Michael Martens macht es einem hier leicht, weil er selbst umfangreich und immer mal wieder in der FAZ über seinen Seelenzustand referiert hatte, so auch im Oktober 2024, als er zunächst berichtete, sein Großvater sei der Held meiner Kindheit gewesen. Und dass die wörtliche Rede, was der Herr Martens dann wohl gesagt hat, nach seinem Tod 1988 hatte ich jahrelang denselben Traum. Er ist gar nicht gestorben, lebt noch immer in Celle, also der Stadt in Niedersachsen offenbar. Wir hatten nur den Kontakt verloren. Nun telefonieren wir und verabreden ein Wiedersehen. Manchmal habe ich diese Träume noch heute. Es sind glückliche Träume, weil ich darin wieder ein Kind bin, das außer sowjetischen Atombomben und saurem Regen nichts fürchten muss. Zitat Ende. Also als der Großvater starb, da war Martens 14 Jahre alt und von da an begann die Beschäftigung mit seinem Helden der Kindheit noch lange bevor der Spiegel fragte, war dein Opa eigentlich ein Nazi?
1: Der Spiegel macht ja diese Umfrage, kann ja jeder mitmachen und mal gucken, was die Ahnen so getan haben. Aber das ist eine gute Idee gewesen, in diese Richtung mal zu forschen, weil ja jedes abnorme Verhalten oft mit seelischen Eindrücken von einst erklärt werden können. Martens recherchierte auch wirklich, wer sein Großvater war. Und Wallasch zitiert hier ihn persönlich weiter. Später lernte ich erst, dass er Mitglied in der SA und der NSDAP war und 1936 von Hitler zum Staatsanwalt ernannt wurde. Die Ernennungsurkunde mit Hitlers Originalunterschrift haben wir noch, weit unten in einem Stapel mit Familiendokumenten. Von 1941 an war er Offizier im Wehrmachtsführungsstab. Daran erinnert ein Kerzenständer mit den eingravierten Daten seiner Dienstzeit, den er zu seiner Verabschiedung aus dem Stab geschenkt bekam. Zitat Ende. Waller schreibt, mehrfach sei Großvater Martens am Mittagstisch mit Hitler gesessen. Opa hat all das aufgeschrieben und dem Enkel hinterlassen. Der Held der Kindheit hatte als Jurist im Krieg Todesurteile für Deserteure gefordert. Der Rest soll Routine gewesen sein. Auch das hat Martens über Opa erfahren. Und was ergibt sich für Martens daraus? Er hat es dann vor knapp 2 Jahren in der FAZ erklärt, Zitat, aus den kindlichen Erinnerungen an einen wunderbaren Großvater und diesen späteren Einsichten ergab sich ein innerer Zwiespalt, der sich nicht mehr auflösen lassen wird. Ich habe sozusagen Hitler lebenslänglich bekommen, mitsamt einem unstillbaren Interesse an allem, was die Deutschen der Generation meines Großvaters angerichtet haben. Zitat Ende.
0: Ja, das ist natürlich eine Situation. Ich muss sagen, ich bin ja gegen eine Sippenhaft, was der Großvater gemacht hat und ob der später mal als Kind als angenehm und nett empfunden wurde, das könnte man den Martens nicht vorenthalten. Aber in Anbetracht der Tatsache, dass wir ja nur in dieser Sippenhaft denken, in dieser Struktur, ist es jetzt im Prinzip das eigene Grab, was man sich da schaufelt, wenn man dann plötzlich hört, dass der eigene Großvater ein Täter gewesen sein soll, dass er alleine bei der SA und NSDAP war, ist ja noch gar keine Täterschaft. Aber wenn er zum Beispiel Menschenerschießungen und so weiter angeordnet hat, dann wird das natürlich eine Situation. Und das ist natürlich das, was Martens jetzt zu spüren bekommt, dass er sich mit den Waffen jetzt auseinandersetzen muss, die er ja und FAZ speziell natürlich auch gerne dann eben halt nutzen gegenüber anderen.
1: Ja, wir beenden das Thema an dieser Stelle. Es gäbe noch viel zu sagen, ihr Lieben. Wir haben den hochinteressanten Artikel von Alexander Wallasch eingestellt und ihr könnt das dann nachlesen. Vor allem die Hobbypsychologen und Hobbypsychiater unter euch, die sich ja gerne auch ein Bild vom Seelenzustand der einzelnen Akteure machen wollen. Der Herr Vucic, der serbische Präsident, der hat allerdings danach noch einige Aussagen getätigt. Auch darüber wird berichtet, diesmal von der Berliner Zeitung. Und er hat nach dem Treffen mit Zelensky in einem Podcast mit dem Axel Springer-Chef Matthias Döpfner wörtlich gesagt, ich glaube, dass wir am Anfang eines größeren Krieges stehen. Er habe gehofft, dass inzwischen jemand etwas für den Frieden getan hätte. Das sei aber nicht geschehen. Und es werde wohl auch nicht bald geschehen. Europa stehe deshalb am Rande eines viel, viel größeren Krieges. Und er sieht auch kein Ende dieses Ukraine-Kriegs noch in diesem Jahr und auch nicht vor dem kommenden Frühjahr und begründet es damit, er sagt, eine Seite müsse stärker bzw. auf irgendeine Weise siegreich sein, damit der Krieg enden könne. Aber angesichts der aktuellen Pattsituation sehe er keine realistische Chance auf etwaige Kompromisslösungen. Und Vucic, der ja als russlandfreundlich, aber auch als EU-freundlich oder zumindest zugewandt gilt, der hat ja auch einen schwierigen Spagat versucht bei diesem Treffen mit Herrn Selenskyj. Er hatte diesen ja eingeladen nach Belgrad. Das ist ja da alles bei dieser besagten und schon besprochenen Pressekonferenz passiert. Als Vucic auf die russischen Angriffe gegen europäische Staaten angesprochen wurde, tja, die man jedenfalls als solche darstellen will, erklärte er, der russische hybride Krieg gegen Deutschland und andere europäische Länder sei im Grunde dasselbe, was Europa gegen Russland getan hat. Und dabei hat er verwiesen auf die Waffenlieferungen an die Ukraine, auf die Sanktionen, auf die vielen finanziellen Unterstützungen Kiews. Natürlich hat er dann auch eingeräumt, dass die Ukraine den Krieg nicht begonnen habe und dass man nicht Täter und Opfer verwechseln dürfe. Aber er versucht da zumindest in der Höhle des Löwen einen Kurs zu zeigen, der diplomatischer ist als das, was wir kennen.
0: Naja, also Vucic muss da natürlich so reagieren und sagen, dass die Ukraine den Krieg nicht begonnen hat und so weiter. Wir sehen immer diese Eiertänze, dass einer, der vernünftig ist, und Vucic ist ja ein Vernünftiger, der nämlich versucht, in beiden Seiten offen in einen Dialog zu gehen. Und wenn wir eben sagen, wir dürfen mit ihm nicht sprechen, das ist ja das Typische, was ja zum Beispiel auch Herr Merz gesagt hat, man darf mit Putin nicht sprechen. Und ich hatte das neulich schon mal gesagt, wir stellen uns mal vor, eine Geiselnahme bei einem Banküberfall und der SEK-Dienstleiter, der das da steuert, das Ganze, diesen Einsatz, der darf jetzt mit den Entführern und mit den Bösen nicht sprechen. Ja, das heißt, das darf er nicht, weil das ist ja ein Böser. Und ich meine, das ist das absolut Dümmste, was es gibt, selbst wenn einer böse wäre, selbst wenn Putin der leibhaftige Teufel wäre, ist es wichtig, mit ihm zu reden. Das ist nämlich die Voraussetzung. Und die Zweifel sind erbracht, ob das überhaupt so ist. Aber darum geht es eigentlich. Also Vucic sicherte Selenskyj natürlich dann die Unterstützung der territorialen Integrität zu, nämlich der zur Ukraine, und bot Hilfe beim EU-Beitrittsprozess an. Klingt so ein bisschen nach einer Formalie, die er da so runtergeleiert hat, vielleicht sogar. Gleichzeitig lehnte er erneut schärfere Sanktionen gegen Russland ab und hält an den Beziehungen zu Moskau fest. Ja, um Himmels Willen, das ist gut so. Es ist doch wichtig, dass noch irgendjemand in Europa überhaupt noch enge Beziehungen zu Moskau hat. Wenn alles abbricht, gerät es in den Krieg. Diskussion und Kommunikation ist das Wichtigste schlechthin. Also die militärische Unterstützung Serbiens wurde nicht angekündigt. Also das ist auch eine ganz wichtige Situation. Und man kann eigentlich sagen, dieser Artikel betont vor allem Vucic sehr pessimistische Einschätzung, dass Europa am Beginn einer deutlich größeren Eskalation stehe und die fortgesetzte serbische Gratwanderung zwischen Ukraine-Unterstützung und Russland-Nähe. Und mich erinnert das Ganze jetzt tatsächlich an den ersten Artikel, den wir da besprochen hatten, nämlich wieder mit Fauci. Das heißt, wir sehen hier, dass Menschen am Werk sind und einen Krieg inszenieren wollen, in Gang setzen wollen, wieder besseren Wissens und alles. Wenn es wirklich kracht, werden die Leute im Nachhinein wieder sagen, eigentlich stand das alles fest und es ist alles mehr oder weniger eingeleitet worden. Und an Diskussionen und an Frieden hatte man einfach kein Interesse. Das ist so das Üble an der Geschichte.
1: Andreas, die junge Freiheit hat am 5. August relativ provokant und warnend eine Überschrift formuliert: Die neue Weltkriegsgefahr, wie Ukraine-Krieg und Iran-Konflikt zusammenwachsen. Und da geht es darum, dass die verschiedenen Konflikte auf der Welt, vor allem die zwei bislang weitgehend ja getrennten dominierenden Kriege immer stärker ineinander übergehen und dadurch die Gefahr eines größeren weltweiten Eskalationspotenzials steigt. Die Kriege in der Ukraine und im Iran verschmelzen sozusagen. Und es gibt Berichte über weitere auch nordkoreanische Truppen für Russland oder ein ukrainischer Angriff auf ein iranisches Schiff. All das zeigt offenbar, also zumindest ist man da bei der jungen Freiheit nicht ganz abgeneigt zu glauben, dass die Gefahr eines Weltkriegs näher rückt.
0: Also ich bin froh, dass wir dieses Thema mal ansprechen. Ich denke, wir können anhand der einzelnen militärischen Vorfälle recht gut auch die Rückschlüsse ziehen, dass bestimmte Marionetten der Weltpolitik von Bundeskanzler über Präsidenten und so weiter hier eindeutig eine Eskalation betreiben wollen. Denken wir aktuell an den, das war also Ende Juli, an den ukrainischen Drohnenangriff auf das iranische Schiff Ana im Kaspischen Meer als Beispiel. Allein das zeigt eine bestimmte Richtung, die man von Seiten der echten Machtsysteme, und das sind die NGOs, vorgibt. Diese NGOs, darauf müssen wir uns konzentrieren aus meiner Sicht. Diese NGOs sind ja letztendlich die unter dem Label der Demokratierettung und der Menschenrechte auftretenden Organisationen, also alles human, human und ganz toll, eigentlich die von internationalen Kapitalsammelbecken gesteuert werden, hinter denen dann BlackRock, die Pharmaindustrie und die Rüstungskonzerne und natürlich die darüber stehenden sogenannten Philanthropen stehen.
1: Meinst du, es geht ausschließlich um Profit? Geht es nicht um die Verteidigung von Ländern, die widerrechtlich überfallen wurden? Also so ganz ist mir es nicht klar. Aber lass uns mal zurückkommen zu deinem Beispiel mit dem Angriff auf dieses iranische Frachtschiff. Wieso greift ausgerechnet die Ukraine, die ja nun wirklich andere Probleme hat, dort ein?
0: Also wir können uns ja mal die offizielle Version ansehen. Danach hat die Ukraine behauptet, dass es um militärische Fracht mit Bezug auf Iran ging. Also das sollte also militärische Fracht zum Iran transportiert werden. Also konkret Bauteile für Drohnen und Raketen, die von Iran nach Russland transportiert worden seien. Und Iran und Russland bestreiten das und sprechen von einem zivilen Frachter mit Stahlblechen. Das ist natürlich schwierig, das zu beurteilen. Teheran verurteilte den Angriff natürlich scharf als Aggression und Völkerrechtsbruch und behielt sich eine Antwort vor. Entscheidend ist, sie sind da jetzt mit drin in diesem Ukraine-Prozess. Nun weiß man nicht so genau die Wahrheit, aber meine jüngere Erfahrung, die zeigt mir, dass man dem Westen nachweislich bei den derzeitigen Veröffentlichungen der gerade der Massenmedien nicht trauen kann. Was natürlich nicht bedeutet, dass Russland oder der Iran damit automatisch immer die Wahrheit sagen. Auch da traue ich natürlich niemanden. Aber im Westen kann ich es beurteilen, dass Propaganda und Lüge an der Tagesordnung sind.
1: Andreas, der Vorfall zeigt auf jeden Fall Folgendes. Die Ukraine schlägt erstmals direkt gegen iranische Interessen, weil Iran seit 2022 massiv Russland mit Drohnen und anderem Material unterstützen soll. Wie auch immer die Realität tatsächlich aussehen mag, ist ja alles sehr verwickelt. Aber das gefährliche Spiel der Provokation, das geht ja noch weiter.
0: Naja, das wird zumindest so dargestellt und gerade durch die Ukraine wird die Eskalationsspirale ja massiv weiter hochskaliert. Also man merkt ja ganz deutlich, wie der Krieg vergrößert werden soll aus der ukrainischen Sicht. Wobei hier vermutlich der Einwand des Westens kommt, dass Russland ja den widerrechtlichen Einmarsch in die Ukraine 2022 zu verantworten hat. So wird es ja immer relativ einfach runtergebrochen. Aber da geht es eben dann auch um die Frage, wie es denn dazu kommen konnte. Das große Problem liegt natürlich darin, dass wichtige strategische Denker, denken wir an General Kujat oder General Fahrt oder Frau Professor Krone-Schmalz, nicht den Eingang zu den Massenmedien erhalten. Statt mit diesen Fachleuten einen sachverständigen Friedensplan, übrigens möglichst vor der Presse, transparent, das nennt man Demokratie, dass man dort einen Friedensplan wirklich als die Verhandlung propagiert, Also da überlässt man dann stattdessen solchen schaumschlagenden Rüstungsjunkies und Kriegstreibern wie Strack-Zimmermann, Hofreiter oder Kiesewetter das mediale Feld. Und das ist das, was mich so aufregt.
1: Der Anthony Lee, dieser politische Landwirt, der hatte ja neulich den General AD Kujat in einem Gespräch, die saßen da gemütlich in unter irgendeiner Sommerlaube und haben darüber diskutiert. Und da hat Anthony Lee genau diese Frage ihm gestellt: Warum sitzen Sie nicht abends bei Maischberger oder bei anderen Sendungen, bei Lanz und Co.? Und da hat er gesagt: Ja, weil ich einfach nicht eingeladen werde, ne? Und da hast du, das ist ein ganz wichtiger Punkt, den du hier herausgestellt hast. Das könnte mal einem wirklich nachdenken wollenden Menschen auch Anlass zum Nachdenken geben. Warum sitzen immer die gleichen Flitzpiepen da in diesen Talkrunden, während solche wirklich schweren Beweisjournalisten oder auch eben Militärs wirklich etwas dazu zu sagen haben und immer, immer empfehlen, geht in diplomatische Gespräche. Man kann es ja gar nicht anders deuten als es soll nicht, wir wollen das nicht. Und Herr Merz sagt ja auch immer, mit Putin könne man nicht verhandeln. Alleine diese absurden Hitler-Vergleiche, die da immer wieder aus der Ecke geblasen kommen, zeigen, dass man Herrn Putin zum leibhaftigen Teufel degradieren will.
0: Also ich denke da gerade so an die Gesichter auch von der Frau Strack-Zimmermann, Herrn Hofreiter oder den Wüterich Kiesewetter oder Roderich heißt er, glaube ich. Also wie sie da letztendlich tatsächlich versuchen, auch diese Eskalationsspirale nach oben zu treiben. Das ist schon wirklich nochmal ganz wichtig. Das wird mir gerade so nochmal klar, wenn man alleine so deren Mimik auch dabei beobachtet. Ja, die Hitler-Vergleiche, die sind natürlich heftig und man könne mit Putin nicht verhandeln, aber selbst, wie gesagt, wenn er der Leibhaftige wäre, es gäbe niemals einen Grund, keine Verhandlung zu führen. Und da kann ich jetzt wiederholen im Prinzip, das wäre so, als würde man dem Sondereinsatzkommandoleiter bei einem Banküberfall untersagen, mit den Geiselnehmern zu verhandeln, weil sie ja böse sind. Also diese Aussagen des Bundeskanzlers, die sind zynisch und ganz schlicht auch dumm. Zumal erst einmal geklärt werden muss, wer überhaupt der Böse im ganzen Spiel ist. Es geht darum, und das nochmal zur Klarheit, man will keine Friedenspolitiker haben, weil man keinen Frieden will. Man will auch keine friedlichen Journalisten haben, weil man keinen Frieden will. Also wird alles auf Eskalation rausgehauen. Man kommt nicht mehr zurück aus der Spirale. Das ist das Problem.
1: Ja, nach ukrainischen Angaben, unter anderem durch Herrn Präsident Selenskyj selbst, soll Nordkorea die Entsendung von weiteren rund 30.000 Soldaten an Russland vorbereiten und soll auch eine Raketeneinheit in der Region Woronesch verlegen. Nordkorea hat ja früher schon Truppen und Munition geliefert und der Präsident Kim Jong-un stellt das ganz offiziell als wörtlich gerechten und heiligen Kampf dar. Und das vertieft natürlich die Achse Moskau-Pjöngjang massiv. Und man spricht insgesamt von dem, ja, wenn man es global betrachtet, Zusammenwachsen der Konflikte. Also was wir allein besprechen, da sind jetzt schon einige Länder beteiligt. Was meint man denn damit genau?
0: Hier wird beschrieben im Prinzip eine globale Orchestrierung. Also fangen wir mal mit der militärischen Zusammenarbeit im Osten an. Iran liefert vermutlich Russland Drohnen und Technik. Das ist nicht auszuschließen. Russland gibt im Gegenzug Know-how und Unterstützung zurück. Denken wir an die atomaren oder die Kernkraftphysiker, die in den unterirdischen Höhlen dort gearbeitet haben bei der Entwicklung von Plutoniumanreicherungen und so weiter. Dann Nordkorea steuert Soldaten und Waffen bei. China hilft indirekt durch eine Sanktionsumgehung mit der Dual-Use-Güterlieferung, also quasi liefert Güter, die man sowohl zivil als auch militärisch einsetzen kann. Das ist ja eine etwas heikle Situation. Und das Ganze verbindet dann den Ukraine-Krieg mit dem Iran-Konflikt, der 2026 ja offenbar auch eskaliert ist und USA sowie Israel zusätzlich involviert. Wir merken also die Vergrößerung des Ganzen.
1: Ja, sag mal, und wie sieht es denn hier mit den Joint Ventures im Westen aus, was diese Kriegseskalation nach oben treibt?
0: Ja, das war ja gerade jetzt östlich, richtig. Man unterstützt sich gegenseitig auch auf der Gegenseite. Die Ukraine teilt inzwischen ihre Drohnenexpertise mit Golfstaaten, die vom Iran bedroht werden. Das heißt, sie greifen wirklich ein in diesen Nahostkonflikt, als ob sie selbst keine anderen Probleme hätten. Westliche und israelische Ressourcen fließen in beide Richtungen. Und dabei sehen wir natürlich auch jetzt die geografische Ausweitung. Der Ukraine-Krieg, der reicht ja jetzt bis ins Kaspische Meer. Man muss sich das vielleicht auf der Karte mal angucken, wo das letztendlich alles liegt. Die Versorgungslinien sind das zwischen Iran und Russland, die damit ganz klar tangiert werden. Umgekehrt können iranische und nordkoreanische Systeme indirekt gegen die Ukraine eingesetzt werden. Und immer mehr Staaten sind direkt oder indirekt in dieser Weltkriegsstruktur quasi involviert. Also wie gesagt, geht es vor allem um Russland, Ukraine, Iran, USA, Israel, Nordkorea, China und weitere. Und es werden offenbar immer mehr. Und das erhöht das Risiko, dass ein lokaler Zwischenfall eine Kettenreaktion auslösen könnte.
1: So ähnlich fasst es ja auch die junge Freiheit zusammen. Und hier sieht man keine isolierten Regionalkriege mehr, sondern im Gegenteil, wie du es jetzt gerade auch ausgeführt hast, ein sich immer mehr verdichtendes Netz von Allianzen und von Gegenschlägen riecht und klingt nach Weltkrieg, ohne jetzt Panik erzeugen zu wollen. Früher war es ja nur der Ukraine-Krieg oder nur der Iran-Konflikt. Und das wird jetzt zu einem immer verbundeneren Schauplatz der Großmächte und ihrer Partner, die dann auch immer enger aneinander festgebunden werden.
0: Ja, und das ist auch aus meiner Sicht ein gigantisches Risiko, denn es besteht die extreme Gefahr, dass aus zwei Kriegen, diese Hauptkriege, die wir haben, ein größerer potenziell weltweiter Konflikt wird, vergleichbar mit den Verkettungen, die 1914 übrigens zum Ersten Weltkrieg führten. Wer mal da die entsprechenden historischen Zeitverläufe mal analysiert, ich habe das damals gemacht, du kennst da meine Vorträge dazu, dann wird einem erst einmal deutlich im Prinzip, wie hier letztendlich eine Orchestrierung im Hintergrund gesteuert wird. Und das ist eine Analogie mit dem Ersten Weltkrieg, die in der aktuellen Debatte übrigens auch immer häufiger gezogen wird von Experten.
1: Also es gibt ja einige Medien, die NZZ, Spectator, der Schweizer Rundfunk und so weiter. Da beschreibt man auch ähnliche Zusammenhänge. Man spricht ebenfalls von wachsender Verschmelzung und sieht den Schritt zum echten Weltkrieg aber noch nicht als unausweichlich an. Und die meisten Beobachter halten eine direkte Ausweitung auf NATO-Staaten oder China für ganz unwahrscheinlich. Trotzdem warnen sie vor Fehlkalkulationen und eben einer unkontrollierten Eskalation.
0: Naja, also da ist natürlich ein Hauch einer guten Nachricht mit drin, aber ich bin trotzdem beunruhigt. Die Kriege sind irgendwie nicht mehr sauber getrennt. Ob daraus wirklich eine neue Weltkriegsgefahr wird, das hängt von den nächsten Entscheidungen ab, und zwar in Moskau, Teheran, Kiew, Washington und Peking. Ich bin sicher, dass die Kriegstreiber schnell entmachtet wären oder man könnte sie schnell entmachten, wenn die Völker aufstehen, die ultra wenigen alten, hochdekorierten Männer und Frauen, die an den Machthebeln der Politik und Zentralbanken sitzen und die die einfachen Menschen quasi in den Fleischwolf schicken wollen, die haben Angst aufzufliegen. Darum geht es. Deshalb zieht man das so stringent durch. Man könnte längst Frieden haben, wenn man wollte. Sie wissen aber ganz genau, dass sie anteilig nur Bruchteile von Promille der Bürger ausmachen und mit Hilfe der Medien und des großen Kapitals können Sie Ihre perfiden Spiele des Tötens und Getötetwerdens weiterspüren, weil die Masse der Menschen glaubt, sie ist in der Minderheit, da gibt es eine gigantische Übermacht. Immer mehr Menschen erkennen aber diese Zusammenhänge. Das sehen wir in der alternativen Szene, da spielen Apollo, News und auch wir in einem kleinen Maß auch eine Rolle. Und ein Umbruch in der Menschheit, der wird immer spürbarer. Und das ist dann die wirklich gute Nachricht, vor allem wenn man die geistig aktive Vogelperspektive einnimmt, dass alles neu werden muss und dazu das Alte weg muss. Ich finde das schon sehr spannend auch.
1: Es ist spannend und es bleibt spannend. Lieber Andreas, ihr Lieben daheim, oder auf Reisen. Viele sind ja auch unterwegs von euch. Das war's für heute. Wir beschließen diesen Podcast mit förderlichen Gedanken. Wir sprechen darüber seit vielen Jahren. Es muss so kommen. Es muss zusammenbrechen. Das Alte, das Falsche, damit etwas Neues erstehen kann. Und das sehen wir ja auch schon. Das Licht der Wahrheit bahnt sich durch. Vielen Dank, lieber Andreas. Was machst du jetzt?
0: Ich mache mich jetzt erstmal fertig. Ich bin noch gar nicht richtig frisch gemacht. Werde dann meine Hühner machen. Wenn du es genau wissen willst, stelle ich mich unter die Dusche. Dann werde ich die Hühner machen und dann werde ich arbeiten. Ganz einfach. Ich habe hier viel zu tun und sitze an meinem Rechner und beschäftige mich gerade mit dem japanischen Yen und dessen Wirkungen auf das Weltfinanzsystem. Hochinteressantes Thema, weil die Kapitalanlagen jetzt extrem gefährdet werden im Moment, noch mehr denn je. Und irgendwann kommt der Punkt, wo es dann kein Zurück mehr gibt. Deshalb auch nochmal hingewiesen auf mein Finanzwebinar an dieser Stelle am
1: Das ist,
0: 20.
1: ja genau, am 20. nächste Woche findet das statt. Ich stelle das regelmäßig jeden Tag einmal ein, damit, und trotzdem kommt immer noch Post, wann, wo, wie kann ich mich anmelden? Gebt bitte, wenn ihr in unserem Kanal seid, unter der Lupe einfach Webinar ein. Dann habt ihr die von oben nach unten gefächert, die aktuellen Ausgaben oben und die ganz oberste oder auch die darunter jetzt, ich habe es ja schon ein paar Tage eingestellt, die sind es dann. Könnt ihr euch gerne noch anmelden, sind noch ein paar Plätze frei. Andreas, dann husch unter die Dusche, ich kenne diesen Anblick und danke für diesen guten Austausch wieder und für euch alle einen wunderschönen Tag. Bis bald.
0: Alles Liebe und bis bald. Ciao, ciao.
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5: 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Jetzt Meldungen aus der Trigger FM Redaktion. Lettlands Ministerpräsident Andris Kulbergs will, dass Brüssel dem Land 7 Milliarden Euro bereitstellt, um die militärischen und wirtschaftlichen Kosten der Konfrontation mit Russland zu decken. Dieses Geld ist jedoch für Projekte in der gesamten Union gedacht, heißt es weiter. Rettung in Tschernitz endgültig gescheitert. Solarindustrie verliert Europas letzten Solarglashersteller. Für die Lausitz bedeutet das Ende mehr als den Verlust eines einzelnen Betriebs. Die Gewerkschaft sieht besonders für jüngere Fachkräfte kaum vergleichbare Alternativen in der Region. Deshalb unterstützt sie ehemalige Beschäftigte bei Weiterbildung und Vermittlung. Gleichzeitig verliert die Region einen industriellen Arbeitgeber mit jahrzehntelanger Glastradition. Nach seiner 10.000-Euro-Spende an die AfD muss CDU-Bürgermeister Bernd Prange mit parteiinternen Konsequenzen rechnen. Sachsen-Anhalts CDU-Generalsekretär Mario Karschunke bringt gegenüber mehreren Medien ausdrücklich ein mögliches Parteiausschlussverfahren ins Spiel. Nach dem CDU-Statut müsste ein Parteigericht darüber entscheiden. Die Trigger-FM-Meldungen. 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
8: Guten Morgen, es ist Samstag, der 22. August 2026 und ihr hört Nacktes Niveau, den Podcast für alle Hitze- und Corona-Toten, die sich noch immer bester Gesundheit erfreuen. Mein Name ist lange radikalisiert zu Paul Brandenburg und auch meine Bitte ist extrem, eine nämlich um euer Geld. 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Ich muss nicht lange wählen, denn ich habe eine sehr bevorzugte Runde zu Gast. Aus Linz, wieder im Haus, ist auf 1 Gründer und Chefredakteur Stefan Magnet. Und aus ihren Kärntner Alpen das Ein-Frau-Awareness-Team gegen Bullshit und Verstandesverletzung jeder Art. Journalistin, Moderatorin Milena Preradovic. Ich grüße euch, ihr beiden.
9: Ich grüße die Runde und ich grüße die Zuschauer. Hallo.
10: Ja, ist heute eine richtige, so richtiger Alpen-Podcast.
8: Ne? Ja, also wie wäre das bei Grissemann und Stermann? So was? 3-2 für Österreich gegen Deutschland, lassen sich vom Ergebnis nicht irritieren. Es steht 5-0 für Deutschland. Wie immer man sieht. Und bald ist es ja auch soweit. Ich kann natürlich nicht umhin, euch nochmal darauf hinzuweisen. Bald sind sie alle da. Auch auf 1 wird live vor Ort sein, habe ich jetzt erfahren. Nämlich beim Freihafen 2026 vom 30. Oktober bis zum 1. November auf Mallorca. Da sein werden auch Achim Winter, Tom Lausen, Markus Heinz, Boris Brandt, Michael Main, Hermann der Banker, Mike the Pirate und noch viele andere mehr. Und meine Eingangsfrage an dich, Stefan, ist, was können wir denn machen, um auch noch die Preradovic dahin zu kriegen? Es muss doch irgendwie möglich sein,
10: oder? Ich hab's geahnt. Dieser Sausack.
9: Einen Privatchat nach Kärnten zu schicken. Ein Entführungskommando.
10: Also ich muss sagen, Stefan hat die einzig guten Ideen hier.
8: Ah ja. Du, das fliege ich selbst. Also vorsichtig, Milena, du weißt.
10: Das hast mir schon mal angedroht und dann war irgendwie schlechtes Wetter in den Alpen und so.
8: Das ist so. Alpenfliegen will gelernt sein. Das gerade so als Flachland Tiroler, als Preuße weiß ich das. Und durch die Alpen fliegen, das ist die hohe Schule. Zumindest wenn du so Kleinmaschinen wie ich sie habe dann oder wie ich sie fliege, fliegst, weil wir kommen ja nicht hoch genug, um über die Berge wegzukommen. Wir müssen also durch die Täler und das, ja das hat's in sich.
10: Lebensgefährlich. Sollte es jetzt nicht auch noch werden. Ich habe einen Pudel zu versorgen.
8: Also wir müssen den Pudel versorgen und eine gute Verbindung finden. Daran werde ich arbeiten, auf jeden Fall. Also mit dem
9: Aber Pudel. Leute, die mithelfen, können sich ja bei dir per E-Mail bewerben.
8: Der Magnet hat die besten Ideen. Also ihr habt es gehört, schreibt an mail@paulbrandenburg.com, wenn ihr die zündende Idee habt. Wir geben nicht auf. Es ist ja noch ein bisschen Zeit, auch Milena dort begrüßen zu können. Und natürlich wollen wir vor allem euch dort begrüßen. Geht auf Freihafen. Live, wenn ihr euch mal nach einem Ticket umschauen möchtet. Das wird allmählich Zeit, weil die Dinger sind gezählt und werden immer knapper zum Glück. Und wir freuen uns, wenn ihr auch mit dabei seid und vor Ort mal ohne Kameras und Mikrofone, also zumindest im Saal und auf der Bühne. Denn wer mit auf 1 sprechen möchte und Interviews geben will, der kann das tun. Aber er wird eben nicht nebenbei gefilmt und landet einfach so im Netz, sondern da sind wir unter uns. Ja, das ist ein erfreuliches Ereignis, was da ansteht und weniger erfreuliche, mit denen müssen wir klassischerweise den Wochenrückblick in der Regel beginnen. Und die Eskalation, Milena, die wird ja immer offensichtlicher und irgendwie auch immer plumper. Bild meldete jetzt zuletzt Breaking News, ein Waffenlager nahe Berlin wurde gefunden. Ja. Da seien angeblich irgendwelche Waffen, die möglicherweise von russischen Agenten eventuell für irgendwelche Anschläge gebraucht werden könnten. Man weiß leider gar nichts, man hat auch keine Verdächtigen irgendwie und nichts weiter, aber der Verfassungsschutz, ja, der schlägt es den Russen zu. Und Bild meldet auch, ein rumänischer Kampfjet habe nun laut Verteidigungsministeriums Angaben eine mit Sprengstoff beladene Drohne abgeschossen, die der Verteidigungsminister Rumäniens als eindeutig nicht aus der Ukraine stammend klassifizierte. Nun werden natürlich wieder die Russen verantwortlich gemacht. Also ja, Lissy überschlägt sich auch schon. Es hört nicht auf und es wird immer plumper, immer direkter und immer mehr. An Vorfällen dieser Art hat man den Eindruck.
10: Ja, im Übrigen, das Waffenlager nahe Berlin bestand aus 2 Handfeuerwaffen.
8: Haben Sie die doch gefunden, die ich im Wald verbuddelt habe? Ja.
10: Das stand da wirklich. Am Ende, es wurden 2 Handfeuerwaffen gefunden. Ja. Ich habe das vorhin auch nämlich gelesen, das fand ich sehr lustig. Ja, aber natürlich eskaliert es immer weiter. Und aber diese Drohnen, ja, die immer Russland zugesprochen werden, also auch hier in Rumänien, die wissen ja nichts. Sie sagen auch, wir wissen nichts, aber der Präsident macht gleich Russland verantwortlich.
8: Das könnte ja sein.
10: Sie stammen ja ganz oft auch aus der Ukraine. Ein schönes Beispiel, ein aktuelles, also die Drohne über Lettland, die im Frühsommer von einem NATO-Kampfjet abgeschossen wurde. Da hat das lettische Militär damals gesagt, die Drohne sei aus Richtung Russland gekommen und der Vorfall könnte mit russischen elektronischen Kampfführungsaktivitäten in Verbindung stehen. Mhm. So, 2 Monate später, also jetzt, Drohne über Lettland kam aus der Ukraine. So, fertig, ja? Und das ist kein Einzelfall, das ist brandgefährlich. Irgendwann kann man uns auch verkaufen, Russland greift die NATO an, wir müssen zurückschlagen, ja? Und die Ukrainer, also Selenskyj und Co., nicht die Bevölkerung, die haben ja durchaus ein Interesse daran, den Krieg zu einem Großen zu machen. Das erhöht ja ihre Chancen gegen Russland, wenn die NATO mitmacht. Und das hält natürlich diese Figuren auch weiter an der Macht. Mhm. Also, dass mit einer False-Flag-Aktion diese Kriegssituation explodiert, das ist schon gar nicht mehr unwahrscheinlich. Und vielleicht denkt Russland dann auch irgendwann, machen wir es doch selbst. Also, die lauten Stimmen gibt's ja längst. Und die EU zündelt ja auch immer weiter. Also, die Chef-Undiplomatin Kaja Kallas prescht ja gerade vor, die will jetzt noch die weitreichendsten Sanktionen und noch eine ganz große Sanktionsliste. Da wird sich die Zahl der sanktionierten russischen Personen, Unternehmen und Organisationen um ein Drittel erhöhen. Und der Druck müsse verstärkt werden, bis Russland den Krieg beendet. Also entweder ist Kallas dümmer als Tinte oder sie will diesen Krieg unbedingt am Leben halten. Muss aber eigentlich auch keine Oder-Frage sein.
8: Nee, ja. Geht auch um. Ne? Ja.
10: Und das ist ja die EU-Linie, sonst säße sie ja nicht da. Also die Nachdenkseiten haben vor 2 Jahren, als sie berufen wurde, geschrieben, Kaja Kallas, eine Extremistin, soll die EU vertreten. Also wenn ich jemanden zur Chefdiplomatin mache, der einen militärischen Sieg über Russland fordert, Friedensgespräche als sinnlos bezeichnet und sogar über eine Aufteilung Russlands in kleinere Staaten nachdenkt, also dann will ich ja keinen Frieden. Und im Übrigen sagt die UN gerade, das ist von gestern, also dieser Monat war jetzt der schlimmste für die Ukraine. Ja, Russland eskaliert dort und die EU und Deutschland sollten sich fragen, inwiefern das mit ihrer eigenen Eskalationspolitik zusammenhängt.
8: Ja, Stefan, dass Sie den Krieg wollen, ich meine, auf eins ist da ja auch recht unverblümt in dieser Vermeldung der Tatsache, dass Sie den Krieg wollen, das können wir als Gesetz annehmen. Ja, kündigen Sie vielfach an. Sie haben Psy-Ops dieser Art, man sich fragt, glaubt das selbst CDU-Wähler dürften eigentlich in der Lage sein, das zu durchschauen mit diesen Waffenlagern, die da gefunden
10: nicht
8: werden.
10: Nicht übertreiben, ne?
8: Ja, okay, vielleicht die nicht, ja.
9: Nicht alle.
8: Nicht alle. Aber es fiel nun in Osteuropa auch die wenigen Stimmen der Vernunft noch weg, die dagegen hielten. Also ich meine natürlich insgesamt Viktor Orban vor allem, der da immer noch hart gegenhielt. Wie wahrscheinlich ist es denn nun? Wie nah sind wir denn nun dran? Oder haben Sie es vielleicht, darf man noch optimistisch sein und sagen, naja, Sie haben es mittlerweile so weit überrissen, jeder sieht's und eigentlich nutzt es sich auch ab, was Sie da versuchen?
9: Ja, ich glaube, es nutzt sich natürlich ab. Denken wir nur an diese Drohneneinlage, die dann der Busfahrer mit Karate oder was auch immer vom Himmel geholt haben soll. Es nutzt sich ab, die Leute durchschauen das in einer großen Zahl und es wird weggelacht, ja, aber man darf nicht die Dynamik unterschätzen, wenn es dann tatsächlich etwas gibt, was einschneidend ist. Ja? Also eine False-Flag-Operation, Milena hat es angesprochen, halte ich auch für sehr wahrscheinlich. Ich halte es für wahrscheinlich, dass es über Drohnen laufen wird, weil wir jetzt seit über einem Jahr systematisch und immer wieder konditioniert werden auf diesen Begriff, ja, Drohnen gibt's, die Russen schicken Drohnen, das ist gefährlich. Man kennt ja selbst diese Fliegerspieldrohnen, aber im Krieg kommen dann die Bösen mit der Munition drauf. Und wenn dann wirklich mal so eine Drohne in ein Gebäude fliegt oder Menschen tötet, und das nehmen sie ja bei den großen Inszenierungen ganz bewusst in Kauf, dann ist Schluss mit lustig, weil dann sind die Leute panisch und der Panik, der Angst im Kopf, der weicht dann die Ratio sozusagen und dann kippen ganz viele Leute bestimmt wieder rein. Deswegen halte ich es für ganz besonders wichtig, dass Blogs wie dieser und alternative Medien und auch aufgewachte Beobachter in den sozialen Medien ständig entschlüsseln, was hier mit uns gemacht wird, nämlich Vorbereitung auf eine Inszenierung, die uns dann alle in den Krieg reißen soll. Und wir dürfen nicht vergessen, es müssen ja nicht 100% der Menschen mitmachen, sondern es müssen nur genügend Menschen in Schockstarre und in Passivität gebracht werden, haben wir bei Corona gesehen, weil der Widerstand formiert sich dann langsam gegen so ein Szenario und bei einem Krieg, da geht's Schlag auf Schlag. Das befürchte ich tatsächlich und die EU-Eliten, ich bringe ja dieses Wort gar nicht raus, weil es ein Widerspruch in sich ist, die müssen sich ja in einen Krieg flüchten, denn ihr korruptes, massiv überschuldetes Gebilde, das knirscht an allen Ecken und Enden und diesen Typen in den Parteien, Ursula von der Leyen allen voran, die haben ja jeden Rückhalt verloren, jeden Rückhalt. Und deswegen müssen sie sich in einen Krieg retten. Sie wollen es halt erst 2029 oder 30 machen, weil sie dann kriegstüchtig sind. Ich frage mich, warum soll Putin eigentlich darauf warten, bis wir kriegstüchtig sind? Milena hat es ja auch schon angesprochen. Vielleicht reißt den Russen irgendwann mal der Geduldsfaden, man provoziert sie am laufenden Band und dann gehen die rein und dann ist der Salat da.
10: Ja, genau. Ganz, ganz kurz noch. Ich stimme dir vollkommen zu, Stefan. Und man darf ja auch eins nicht vergessen. Es ist ja inzwischen diesen Regierungen, diesen Eliten, wie du sie nennst, völlig egal, ob wir zustimmen oder nicht. Ja, das haben wir bei Corona gesehen. Es werden einfach restriktive Maßnahmen ergriffen. Ja. Kritiker werden unter Kriegsrecht sofort aus dem Verkehr gezogen. Im Zweifel wird das Internet noch viel mehr zensiert. Also diese ganzen Gesetzesvorhaben der EU oder Regelungen, die laufen ja längst. Ja? Also selbst wenn 50% oder 60% der Leute sagen, nee, wir wollen keinen Krieg, dann ist das eigentlich uninteressant für diese Leute.
8: Und das Datum ist ja auch egal. Also es geht ja nicht wirklich darum, dass ein aktiver Krieg ausbricht. Also das habe ich ja auch schon oft gesagt. Es geht ja nicht darum, möglichst großen Knall zu haben. Auch die größten Vollidioten in Brüssel wissen, dass Russland Atomwaffen hat, sehr viel mehr als Frankreich und England zusammen, wenn die denn so bescheuert wären, da irgendwie einzusteigen. Man will also die permanente Drohkulisse. Ja, das ist wie bei Corona, nicht?
9: Da waren ja dummerweise Klima, auch, überall, ja.
8: Genau. Da waren ja dummerweise auch keine Leichenberge da oder bei Pandemie. Hitzetoten. Ne? Genau. Also die Drohkulisse, das ist halt das Monster unterm Bett. Und wenn man wirklich mal unter das Bett guckt und feststellt, oh komisch, da ist gar kein Monster, dann wäre ja auch der Effekt vorbei. Also besser ist es, keiner traut sich unter das Bett zu gucken und das Monster wird schön gefürchtet. Und dann funktioniert es halt immer weiter. Ne? Also ganz bald gibt es Krieg. Ganz bald. Und man wird immer neuere ganz balds finden. Also der Putin steht quasi schon an der Grenze. Aber noch haben wir Zeit. Ja? Deswegen immer rüsten. Und irgendwann ja mal, nach ganz viel Drohung, wird ja gar nicht mehr in Betracht gezogen in diesem Gerede, dass es vielleicht doch nicht ganz bald kommt. Ja? Also wenn es nur 1 Milliarde mal behauptet wird, dass es ganz bald ist, dann sagt ja keiner mehr, ach nee, wir haben uns doch geirrt. Ne? Da ist ja nur noch die Frage, wie bald es denn sein wird.
9: Oder ein ganz langer Abnutzungskrieg. Ja, wir sehen es ja in der Ukraine selbst. Ja, also ich hatte es ja für unmöglich gehalten, dass der Putin es nicht schafft, innerhalb weniger Monate Kiew einzunehmen. Ja, und jetzt geht das über Jahre hinweg. Ja, das kann man dem Putin vorwerfen. Man kann es als gut finden, weil er nicht mit voller Brachialgewalt anfangs reingegangen ist oder was auch immer. Aber es geht seit Jahren so dahin. Ebenso dasselbe Spiel jetzt im Iran. Ja, wie oft haben wir schon the greatest victory in history erlebt? Ja, also das war der hat ja einen Sieg nach dem anderen und dann sind die Iraner doch noch da und machen die Straße von Hormuz einfach nicht auf. Das geht ja seit Monaten und das sind oder Staaten, die Massenvernichtungswaffen besitzen, die starke Armeen besitzen und es eskaliert auch nie so ganz schlimm, dass der große Knall kommt, den wir uns unter der atomaren Apokalypse vorstellen. Also ich könnte mir durchaus vorstellen, dass im Osten Europas dann es mit einem Drohnenkrieg beginnt und benötigen sie ja, wenn viele Leute sagen, ja, mit welcher Armee sollen wir denn überhaupt heute noch Krieg führen, die Deutschen oder die ÖSIS, mit der Regenbogen-Wogentruppe. Nein, das läuft halt ganz viel mit Maschinen und mit Drohnen und da werden Budgets verschoben. Ganz klar, um das geht es.
10: Ganz genau.
8: Und wie leicht das eskalieren kann und wie ernst sie das meinen, vor allem wenn sie sich da selber reingebuddelt haben in ihr Loch, das sehen wir jetzt an dem von dir schon erwähnten Iran-Abenteuer, wenn wir es mal so nennen wollen, und das Iran-Desaster, in das sich US-Präsident Donald Trump gesteuert hat. TKP berichtet, in der US-Administration und im Pentagon wurde ernsthaft wohl über den Einsatz taktischer Atomwaffen gegen den Iran diskutiert. Taktische Atomwaffen seien nicht so gewaltig, schließlich hätten die Brandbombenangriffe von Curtis Lee May auf Tokio mehr Schaden angerichtet als die Atombomben auf Hiroshima und Nagasaki. So wurde argumentiert. Das ist ja nicht besonders irre, weil diese Atombomben auf Hiroshima und Nagasaki keine taktischen waren, sondern strategische, also riesige, über hunderte Kilometer, ja, über Jahrzehnte Schäden angerichtet haben. Unter taktischen Atomwaffen versteht man sozusagen sogenannte kleine Nukes, also Mini-Atombömpchen, die eben nur einige Kilometer oder hunderte Kilometer unmittelbaren Schaden anrichten. Natürlich ist das eine vollkommen zynische Runterspielung dieser Nuklearwaffen. Und das allein zu diskutieren, zeigt ja, in welche Situationen offensichtlich auch Apparate geraten, die ja nachweislich im Fall der USA, wo der CENTCOM-Kommandeur wohl Trump gewarnt vorher, wie er selber zugab, Trump, dass die Straße von Hormuz von den Iranern blockiert werden würde, dass es am Ende auf einen Bodenkrieg hinausläuft. Ja. Also obwohl sie sehenden Auges sowas gesehen hatten, sind sie dann offensichtlich bereit, über eine solche absurde Eskalation zu diskutieren, und so kann sich das raufschaukeln. Bisher ist es offensichtlich nicht dazu gekommen, aber die Gefahr ist real.
10: Ja, ja. Das ist ja auch der Gipfel des Hohns. Atomwaffen einsetzen, um ein Land zu hindern, Atomwaffen zu bauen. Ja. Und vor allem, wenn das Tabu Atomwaffen einmal vom Tisch ist, dann ist Wahnsinn. Sowieso alles möglich. Ja. Weil das hat ja ewig lang gehalten. Das hat ja seit Japan damals gehalten, dieses Tabu. Ja. Es gab keinen Einsatz von Atomwaffen mehr. Es gab nur die Abschreckung durch Atomwaffen. Und wenn die einmal gefallen sind, dann wird auch die nächste fallen. Und die Russen haben sehr viele davon. Aber interessant ist ja auch, dass dieser Wilkerson, der war ja Stabschef von Ex-Außenminister Paul, von dem stammt ja die Meldung, dass die USA überlegt haben, Atomwaffen einzusetzen.

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2: Das Land der Frühaufsteher stellt die Machtfrage. 3 Wochen vor der Landtagswahl liegt die AfD in Sachsen-Anhalt bei 41%. Während der Spiegel Ulrich Siegmund zum gefährlichsten Mann Deutschlands erklärt, zeigt ein fast 4-stündiges Podcast-Gespräch, weshalb seine politische Sprache in diesem Land Resonanz findet. Es ist Ordnung, Zuständigkeit, Verlässlichkeit und die Erwartung, dass Politik wieder funktioniert. Wer die bevorstehende Entscheidung verstehen will, muss deshalb auch auf Sachsen-Anhalt selbst blicken, auf seine Arbeitsbiografien, seine Brüche, sein Gedächtnis und eine Mentalität, die am Ende des Tages Ergebnisse sehen will. Ein Standpunkt von Sabine Jahn. Sachsen-Anhalt hat einmal mit einem Satz für sich geworben, über den der Westen gern lächelte. Wir stehen früher auf. Die Kampagne begann 2005, nachdem eine Umfrage den Sachsen-Anhaltinern tatsächlich einen besonders frühen Start in den Arbeitstag bescheinigt hatte. Später hieß es, dafür stehen wir früher auf. Der Slogan war klüger, als seine Erfinder ahnten, denn er erzählte etwas über eine Mentalität, die im politischen Betrieb immer wieder unterschätzt wird. Wer früh aufsteht, will irgendwann mit der Arbeit beginnen und wer ein Problem erkennt, erwartet eine Lösung. Soll der gewählt wird, dann auch tatsächlich Politik machen? 3 Wochen vor der Landtagswahl steht in Sachsen-Anhalt genau diese Frage im Raum. In der repräsentativen Infratest-DiMAP-Erhebung vom 30. Juli kommt die AfD auf 41%, die CDU auf 24%. 44% wünschen sich eine AfD-geführte Landesregierung, 43% eine CDU-geführte. Nur 29% sind mit der Arbeit der amtierenden Regierung zufrieden, 66% unzufrieden. Ulrich Siegmund erreicht bei der Bewertung seiner politischen Arbeit 35% Zustimmung, Ministerpräsident Sven Schulze 29%. Das ist keine kleine Verstimmung am Rand des Parteiensystems. Ein erheblicher Teil eines Bundeslandes kündigt der bisherigen politischen Geschäftsführung das Vertrauen. Und während darüber diskutiert wird, erklärt der Spiegel den charmant wirkenden Ulrich Siegmund zum gefährlichsten Mann Deutschlands. Interessanter als manches Fernsehstudio. Der Titel wirkt wie der Versuch, mit maximaler Lautstärke festzulegen, wie dieser Politiker betrachtet werden soll. Schwarzer Hintergrund, Fahndungsästhetik und rote Lettern. Im Text ist von einem gefährlichen Verführer, einem angeblich rechtsextremen Netzwerk und Männern die Rede, deren politische Biografien tief in die neonazistische Szene reichten. Chefredakteur Dirk Kurbjuweit legte nach, Siegmund gebe sich freundlich, wirke gewinnend, seine Pläne seien jedoch ein Anschlag auf die liberale Demokratie. Das Umgängliche und das Extreme machten ihn aus Sicht liberaler Demokraten zum gefährlichsten Mann Deutschlands. Das Innenministerium Sachsen-Anhalts liefert für die Auseinandersetzung einen ernsthaften institutionellen Befund. Der Landesverfassungsschutz stuft die AfD Sachsen-Anhalt seit 2023 als gesichert rechtsextremistische Bestrebung ein und begründet dies unter anderem mit einem ethnisch definierten Volksbegriff, Äußerungen von Funktionsträgern sowie Angriffen auf Menschenwürde und Demokratieprinzip. Die AfD hat die Einstufung angegriffen, das Hauptsacheverfahren wurde auf ihren Antrag ruhend gestellt. Konkrete Fragen verlangen konkrete Belege, Zitate, politische Vorhaben und eine öffentliche Debatte darüber. Darin liegt der Unterschied zwischen der Prüfung eines Politikers und seiner Dämonisierung. Die eine untersucht Handlungen, Programme und Machtmittel, die andere behauptet bereits den Charakter der Gefahr. Der gefährlichste Mann Deutschlands ist etwas anderes. Es ist ein moralisches Superlativ, ein journalistisches Urteil, das den Leser bereits am Kiosk wissen lässt, was von diesem Mann zu halten sei. Einen bemerkenswerten Maßstab dafür liefert Spiegel-Chefredakteur Dirk Kurbjuweit selbst. Wenn ein Politiker böse Absichten hat, erklärt er, könne das Folgen für Hunderttausende oder Millionen Menschen haben. Sophia Taxidis greift den Satz in Tiches Einblick auf und dreht die Blickrichtung um. Wenn Gestaltungsmacht das Kriterium für Gefährlichkeit ist, weshalb richtet sich der maximale Alarm auf einen Oppositionspolitiker, während tatsächliche Staatsmacht weit weniger dramatisch behandelt wird. 4 Tage zuvor hatte das Bundeskabinett eine umfassende Reform des Nachrichtendienstrechts beschlossen. Der Verfassungsschutz soll zusätzliche operative Befugnisse erhalten, von der Online-Durchsuchung bis zur technischen Überwachung privater Wohnräume. Das BFV soll dabei eigene Sensorik einsetzen oder vorhandene Geräte wie Smart Speaker zur Informationsgewinnung nutzen können. Siegmund besitzt derzeit keine Exekutivgewalt. Er kann keine Behörde anweisen, kein Ministerium führen und kein Gesetz allein in Kraft setzen. Er bewirbt sich um politische Macht und muss sich einer kritischen Prüfung seiner Ziele stellen. Die Bundesregierung verfügt bereits über diese Macht und erweitert gleichzeitig ihre Instrumente. Wer Gefährlichkeit mit Gestaltungsmacht begründet, muss den Maßstab dort anlegen, wo diese Macht tatsächlich vorhanden ist. Ausgerechnet am selben Wochenende sitzt dieser Mann fast 4 Stunden vor einem Mikrofon. Ben Bernd, Gastgeber des Podcasts Ungeskriptet, sagt, er wolle weder Oppositionspolitiker noch Journalist spielen. Er wolle verstehen, wie die ticken. Eigentlich sollte ihm auch Sven Schulze gegenüber sitzen. Bernd hatte dem CDU-Ministerpräsidenten ein langes Gespräch zwischen beiden Spitzenkandidaten angeboten. Aus Schulzes Büro kam nach Bernds Darstellung die Antwort, ich stehe für ein Duell nicht zur Verfügung. Die Berliner Zeitung registrierte bereits nach 8 Stunden mehr als 800.000 Abrufe. Schulze ließ damit einen Raum frei, den Siegmund 4 Stunden lang ausfüllen konnte. Und dieser Raum erweist sich als politisch interessanter als manches Fernsehstudio. Praktische Vorstellung von Politik. Siegmund erzählt von Tangermünde. Politik müsse dort stattfinden, wo sie ankommt, bei den Menschen, sagt er. Er beschreibt seine Heimatstadt an der Elbe, die mittelalterlichen Gassen, Kinder, die draußen spielen können, Restaurants, Kultur, Menschen, die zusammenhalten. Er beschreibt einen Stadtrat, in dem die AfD stark vertreten sei und trotzdem mit den anderen zusammenarbeite. Politik wird plötzlich kleinteilig und gerade dadurch wird sie groß. Eine Parkbank muss aufgestellt werden, eine Straße muss saniert werden und ein Fest braucht Unterstützung. Das ist Siegmunds politischer Ausgangspunkt, nicht der Apparat, der sich selbst erklärt. Die Sache, die erledigt werden muss. Im Podcast wird er an einer Stelle gefragt, wie er als junger Mann überhaupt in die Politik kam. Seine Antwort führt immer wieder zu derselben Frage zurück. Was kannst du selbst dazu beitragen, dass es deiner Region besser geht? Andere gehen zur Feuerwehr, andere in Vereine, er ging in die Politik. Damit klärt sich auch sein Begriff von Ordnung viel genauer als über die übliche Schlagwortsammlung aus Migration, Polizei und Sicherheit. Ordnung heißt bei Siegmund vor allem, Zuständigkeiten sollen funktionieren und Regeln gelten. Derjenige, der entscheiden kann, entscheidet. Derjenige, der Geld ausgibt, weiß, woher es kommt. Das ist eine sehr praktische Vorstellung von Politik. Eine politische Lehrstunde. Eine der besten Geschichten des Podcasts handelt ausgerechnet von Raumduft. Siegmund hatte sich früh selbstständig gemacht und erzählt, wie er potenzielle Kunden anrief, darf ich einen Verbesserungsvorschlag machen? Er fuhr zu Unternehmen und versuchte, den Nutzen seines Produkts unmittelbar sichtbar zu machen. Man muss sich immer verbessern im Leben, sagt er. Später wurde ihm dieses Berufsleben als Raumduftverkäufer vorgehalten. Siegmund erzählt es anders. Er habe ohne staatliche Subventionen etwas Eigenes aufgebaut und gelernt, was von einem erwirtschafteten Euro nach Steuern, Kammerbeiträgen und anderen Belastungen übrig bleibt. Diese Erfahrung habe seinen Blick auf Steuergeld verändert. Das ist weit entfernt von jener Sprache, in der Verwaltungen Prozesse begleiten, Stakeholder einbinden, Maßnahmen evaluieren, Strategien fortschreiben und am Ende eine neue Arbeitsgruppe einsetzen. Siegmund hört ein Problem und fragt, warum funktioniert es nicht? Was verhindert die Lösung? Was kostet sie und wer kann sie umsetzen? Genau das bringt ihm Zustimmung in einem Land, in dem viele Menschen nicht an einem Mangel politischer Konzepte leiden. Sie leiden an der Strecke zwischen Konzept und Wirklichkeit. 2016 zieht Siegmund mit 25 Jahren in den Landtag ein, erzählt er, Listenplatz 15. Dann lernt der junge Abgeordnete parlamentarische Wirklichkeit kennen. Die neue AfD-Fraktion brauchte Räume, SPD und Linke hatten Mandate verloren und entsprechend weniger Platzbedarf. Trotzdem habe die AfD monatelang um ihre Büros kämpfen müssen. Das war doch schon immer SPD-Flur, gibt er die Haltung wieder. Eine fast komische Episode und eine politische Lehrstunde. Noch stärker prägen Siegmund offenbar die Abstimmungen im Parlament. Er erzählt von Abgeordneten, die nach seiner Beobachtung die Hand nur so weit anhoben, dass ihre Zustimmung kaum zu erkennen gewesen sei. Seine Erklärung, die Fraktion verlangte etwas, das ihrer eigenen Überzeugung widersprach. Schon 2016 verlangte die AfD, Sachsen-Anhalt solle im Bundesrat die Einstufung der Maghreb-Staaten als sichere Herkunftsstaaten unterstützen. Die Regierungsmehrheit lehnte den Antrag ab, später unterstützte die CDU selbst entsprechende Einstufungen. Aus solchen Erfahrungen zieht Siegmund einen persönlichen Schluss. Über Politiker, die gegen die eigene Überzeugung handeln, sagt er, so wolle er nicht werden. Wenn es ihm irgendwann genauso gehe, solle man ihm sagen, Uli, jetzt reicht es, geh da weg, das bist nicht du. Eine weitere Episode erzählt Siegmund aus seiner ersten Legislaturperiode. Die Linke habe einen Antrag zugunsten von Menschen mit Behinderungen eingebracht. AfD und Linke hätten am späten Sitzungstag gemeinsam eine Mehrheit besessen. Als die AfD Zustimmung signalisierte, habe der damalige linken Fraktionschef eigene Abgeordnete aus dem Plenum geschickt. Der Antrag sollte nach Sigmunds Darstellung lieber scheitern, als mit AfD-Stimmen angenommen zu werden. Die Geschichte beschreibt, was ihn an der Brandmauer empört. Entscheidend wird, wer ebenfalls die Hand hebt. Der Inhalt wird zweitrangig. Auf kommunaler Ebene beschreibt Sigmund die Gegenwelt. In Tangermünde sei ein AfD-Antrag zu Arbeitsgelegenheiten für Asylbewerber ohne Gegenstimme passiert. Im Jerichoer Land habe ein Antrag zur Beflaggung öffentlicher Gebäude mit Stimmen aus CDU und freien Gruppen eine Mehrheit gefunden. Auf dem Dorfplatz und im Stadtrat ist die kaputte Straße eben noch eine kaputte Straße. Regeln, wenn das Wahlergebnis nicht gefällt. Ulrich Sigmund erzählt auch von einem anderen Lernprozess. In seiner ersten Legislaturperiode konnte die AfD aufgrund ihrer Stärke Untersuchungsausschüsse beantragen und durchsetzen. 2016 wurde auf ihre Initiative ein Ausschuss zu Beraterverträgen des Finanzministeriums eingesetzt. Seit einer Gesetzesänderung 2020 kann ein Minderheitenantrag bei Zweifeln an der Zulässigkeit zunächst einem Ausschuss zur rechtlichen Prüfung überwiesen werden. 2026 folgte die nächste große Parlamentsreform. CDU, Linke, SPD, FDP und Grüne veränderten gemeinsam Regeln unter anderem zur Wahl des Landtagspräsidenten, zur Kündigung von Staatsverträgen und zur Funktionsfähigkeit des Landesverfassungsgerichts. Die Linke nannte das Paket ein Demokratieschutzgesetz. CDU-Mann Andreas Schumann warnte bei einer AfD-Mehrheit vor einem tiefgreifenden politischen Umbau. Die AfD konterte, es sei Angst vor dem Wahlergebnis. Das ist der Konflikt in Reinform. Demokratie beweist sich darin, wie politische Gegner miteinander umgehen, wie Mehrheiten entstehen, welche Rechte eine Opposition besitzt und ob diese Regeln auch dann gelten, wenn das Wahlergebnis nicht gefällt. Ein tatsächliches Duell. Im Podcast erscheint Sigmund keineswegs als Mann, der glaubt, am 7. September einen Lichtschalter umzulegen. Unterstützer hätten sehr unterschiedliche Wünsche an eine AfD-Regierung. Seine Antwort: Du kannst jetzt nicht zaubern, du bist ein Mensch. Nach 6 Monaten werde in Sachsen-Anhalt nicht Milch und Honig fließen. Er spricht vom Aufräumen eines vermüllten Zimmers und unterscheidet zwischen einem 100-Tage-Programm, unmittelbar möglichen Maßnahmen und langfristigen Aufgaben. Später fragt Bernd nach dem ersten Amtstag. Da will ich nichts Falsches versprechen, sagt Sigmund. Ministerien müssten strukturiert, Staatssekretäre und Leitungsteam eingesetzt und handlungsfähig gemacht werden. Beim Personal spricht er von etwa 150 bis 200 politischen Stellen, Minister, Staatssekretäre, Büroleiter, Pressesprecher und engste Leitungsteams. Die Vorstellung, die gesamte Verwaltung auszutauschen, weist er zurück. Gleichzeitig will er auslaufende Stellen teilweise nicht nachbesetzen und Verwaltung verschlanken. Er will die Maschine nicht dekorieren, er möchte an ihre Abläufe. Sein Programm sieht demnach 10 Sofortmaßnahmen für die ersten 100 Tage vor. Es geht weit darüber hinaus und enthält einschneidende Vorhaben in Migrations-, Medien-, Energie-, Bildungs- und Verwaltungsfragen. Dies wäre der Stoff für ein tatsächliches Duell mit Sven Schulze gewesen. Wenn es brennt. Bei Gegenveranstaltungen geht er, so ist in vielen Videos auf YouTube zu sehen, auf Demonstranten zu und fragt, warum sie protestieren. Manche Antworten hält er für falsch und manches nennt er Blödsinn. Doch selbst Menschen, die ihn niederbrüllen, bezeichnet er als Menschen, mit denen dieses Land eine gemeinsame Zukunft habe. Er wolle wieder miteinander reden und nicht gegeneinander. Politische Gegnerschaft hebt für ihn den persönlichen Umgang nicht auf. Das klingt erschreckend gewöhnlich. Darin liegt für einige inzwischen bereits eine Provokation. Eine Episode aus Egeln macht deutlich, was es auch bedeuten kann. Feuerwehrleute haben einen Einsatz beendet, treffen auf Sigmund, er bedankt sich, Hände werden geschüttelt, am Ende entsteht ein gemeinsames Foto. Verbandsgemeindebürgermeister Michael Stör erklärt sich fassungslos, fordert politische Neutralität und stellt Konsequenzen bis hin zum Ausschluss aus der Feuerwehr in den Raum. Der Ortswehrleiter beschreibt den Vorgang als spontane Begegnung ohne parteipolitische Absicht. Die Feuerwehrleute beklagen anschließend, an den Pranger gestellt zu werden. Was für eine verrutschte politische Welt. Eine freiwillige Feuerwehr ist im ländlichen Raum keine Staffage für Sonntagsreden über Ehrenamt. Menschen stehen nachts auf, verlassen ihre Familien, ihre Arbeit, einen Geburtstag. Sie fahren zu Bränden und Verkehrsunfällen und müssen sich aufeinander verlassen können. Ein Politiker, der ihnen die Hand schüttelt und Danke sagt, empfinden sie als eine menschliche Selbstverständlichkeit. Wenn es brennt, wird nicht nach dem Parteibuch des Hauseigentümers gefragt. Das nächste Superlativ. Sigmund hat diese Erfahrung bereits in größerem Maßstab gemacht. Nach dem Potsdamer Treffen Ende 2023 folgten die Korrektivrecherche, öffentliche Empörung, Massendemonstrationen und für ihn der Verlust des Vorsitzes im Sozialausschuss. Im Podcast beschreibt er die erste Zeit als schwer, auch für seine Familie. Dann erzählt er von wachsender Solidarität, neuen Mitgliedern und steigenden Umfragewerten. Auch die Gerichte zeigen, wie genau zwischen Inhalt des Treffens und journalistischer Deutung unterschieden werden muss. Das Landgericht Hamburg wies Ende 2025 die Klagen von Ulrich Vosgerau und Gernot Möhrig ab, stellte einen in Potsdam besprochenen Masterplan zur Ausweisung deutscher Staatsbürger dabei jedoch nicht als erwiesene Tatsache fest. Die Formulierung wurde als zulässige journalistische Zusammenfassung und Meinungsäußerung gewertet. Zuvor hatte dasselbe Gericht eine konkrete Passage untersagt. Das Landgericht Berlin II untersagte im März 2026 in einem weiteren Verfahren drei konkrete Aussagen. Drei Begriffe blieben in der öffentlichen Wahrnehmung jedoch hängen: Geheimtreffen, Remigration und Deportation. Nun kommt ein vierter hinzu: Gefahr. Siegmund zieht daraus im Gespräch eine andere Bilanz. Die Potsdam-Affäre bezeichnet er rückblickend als großen Glücksgriff. Seine Erfahrung sei, entfernt sich eine Kampagne zu weit von dem Bild, dass Menschen sich selbst von einem Politiker machen, kann ihre Wirkung kippen. Der Spiegel versucht es nun mit dem nächsten Superlativ, Siegmunds Reaktion, er signiert das Heft. Ostdeutsche Erfahrung. Der öffentlich-rechtliche Rundfunk findet derweil seine eigene Form des Umgangs mit dem möglichen ersten AfD-Ministerpräsidenten. Die Süddeutsche Zeitung kritisierte ein MDR-Format, in dem Siegmund über Geschirrspülen, seine Kindheit und die Kaulitz-Brüder befragt wurde, als Journalismus im Smalltalk-Modus. Auf der einen Seite steht der gefährlichste Mann Deutschlands, auf der anderen die Frage nach dem Geschirrspüler. Dazwischen liegt Politik. Gleichzeitig will der MDR aus Spargründen 3 Jahre lang keinen neuen Dresdner Tatort und Magdeburger Polizeiruf produzieren. Die AfD setzte die Kündigung der Rundfunkstaatsverträge an die Spitze ihres 100-Tage-Programms. Wem diese Konstellation politisch nützt, ist keineswegs sicher. Wer Siegmund zuhört, versteht irgendwann, was er mit Ordnung meint. Es ist die sichere Straße in Tangermünde, eine Verwaltung, die den Bürger nicht durch 5 Instanzen schickt, ein Unternehmer, der weiß, was ein erwirtschafteter Euro bedeutet, ein Krankenhaus, das für eine Region gebraucht wird und eine Schule, deren Aufgabe Unterricht ist. Es ist ein Politiker, der erklärt, was möglich ist und was Zeit braucht. Gewissermaßen der Handschlag, also das Wort, das gilt. Und da wird die ostdeutsche Erfahrung wichtig. Der Deutschlandmonitor 2025 misst 98% Zustimmung zur Idee der Demokratie. Mit ihrem tatsächlichen Funktionieren sind bundesweit 60% zufrieden, in Ostdeutschland 51%. Die Studie nennt bessere Rückkopplung der Politik an die Bevölkerung und höhere Effizienz als Ansatzpunkte. Die Menschen lehnen Demokratie nicht ab, sie beurteilen ihre Leistung. Das ist ein fundamentaler Unterschied. Im Osten kommt eine weitere Erfahrung hinzu. Systeme können sehr lange behaupten, sie funktionierten. Menschen merken trotzdem, wenn sie es nicht tun. Sachsen-Anhaltiner kennen Strukturwandel, Transformation, Modellprojekte, Förderprogramme und Zukunftskonzepte. Sie kennen geschlossene Schulen, weite Wege zum Arzt, fehlende Fachkräfte, knappe kommunale Kassen und Behörden, in denen Mitarbeiter selbst unter Vorschriften leiden. Der MDR berichtet, dass die Landkreise von der nächsten Landesregierung einen Verwaltungsumbau verlangen, damit Entscheidungen schneller getroffen werden können. Das Problem ist längst adressiert. Abstand, aus dem politische Umbrüche entstehen. Doch hier beginnt auch die Schwäche der bisherigen Gegenstrategie gegen Siegmund. Man nennt ihn gefährlich, verändert parlamentarische Regeln unter ausdrücklichem Hinweis auf einen möglichen AfD-Wahlsieg, diskutiert darüber, mit wem geredet werden darf. Währenddessen sehen die Bürger immer noch, dass vor ihrer Haustür zu wenig geschieht. Sophia Taxides erinnert sich dabei an eine Ironie, die gerade den Spiegel treffen müsste. Ein wesentlicher Teil seines publizistischen Ansehens entstand aus der Kontrolle ausgeübter Staatsmacht. 1962 veröffentlichte das Magazin Bedingt abwehrbereit. Die Redaktion wurde durchsucht, Journalisten wurden festgenommen, Rudolf Augstein saß mehr als 3 Monate in Untersuchungshaft. Die Spiegel-Affäre wurde zum Sinnbild der bundesdeutschen Pressefreiheit. Der historische Kontrast ist kaum zu übersehen. Der alte Spiegel wurde berühmt, weil er dorthin blickte, wo Macht bereits vorhanden war. Der heutige baut seine größtmögliche Gefahrenmetapher um einen Mann, der diese Macht erst durch eine Wahl erhalten könnte. Eine Zeitung mit dieser Geschichte müsste zwischen oppositioneller Absicht und ausgeübter Staatsmacht besonders genau unterscheiden. Das ist der Abstand, aus dem politische Umbrüche entstehen. Titel beantwortet keine einzige Frage. Interessant ist, wie wenig der Mann im vierstündigen Gespräch dem Bild eines berauschten Revolutionärs entspricht. Seine Radikalität liegt weniger im Arbeitsstil als in der Konsequenz, mit der er politische Voraussetzungen verändern will. Dort müssten seine Mitbewerber ihn stellen. Welche Einsparung trägt welche Konsequenz? Welche Folgen hätte seine Energiepolitik für Leuna und die mitteldeutsche Industrie? Wie gewinnt Sachsen-Anhalt Lehrer, Ärzte, Ingenieure und Unternehmer? Wie dreht man die ernüchternde Demografie? Oder wie führt man eine Verwaltung, deren Mitarbeiter politisch anders denken? Das sind Fragen an einen möglichen Ministerpräsidenten. Der Titel »Der gefährlichste Mann Deutschlands« beantwortet keine einzige davon. Das Land ist mehr als eine Wahlumfrage. Wer über Sachsen-Anhalt nachdenkt, sollte wissen, was die Menschen dort verbindet. Für mich ist es noch immer Heimat. Es ist keine sentimentale Kulisse für einen Wahlkampf. Heimat liegt dort in Landschaften, Gerüchen, Arbeitsbiografien, Werkstoren, Gärten, Flüssen, Bergwerkshalden und Namen, die ich schon als Kind kannte. Der vielbelächelte Satz vom Land der Frühaufsteher hat Bedeutung. Das passte zu einem Land, in dem Schichtbeginn, Landwirtschaft, Handwerk und lange Arbeitswege zum Alltag vieler Familien gehörten. Und es passt noch immer zu einer Mentalität, die am Ende des Tages gern Ergebnisse sieht. In Halle reicht diese Geschichte Jahrhunderte zurück. Vom Hallmarkt aus wurde Salz gehandelt, die Salzwirker schlossen sich 1524 zur Salzwirker Brüderschaft im Tale zu Halle zusammen. Die Halloren waren Handwerker, Interessenvertretung und Traditionsgemeinschaft zugleich. Diese Geschichte steckt bis heute in einem Namen, den fast jedes Kind kennt: Halloren. Auch die Hanse gehört zu Sachsen-Anhalt. Halle wird bereits 1281 als Hansestadt erwähnt. Weiter nördlich erzählen die altmärkischen Hansestädte von einer Welt, in der Städte über Handel und Handwerk verbunden waren. Dass Tangermünde die Heimat von Ulrich Siegmund ist, gehört zu den kleinen historischen Linien. Die alte Kaiser- und Hansestadt war über Jahrhunderte nach außen verbunden. Eigenständigkeit und Austausch waren hier nie Gegensätze. Transformation ohne Seminar. Dann fährt man nach Süden und das Land verändert sein Gesicht. Das Mansfelder Land trägt 8 Jahrhunderte Kupferbergbau in seiner Landschaft. Halden stehen wie künstliche Berge, Schächte und Hütten erinnern an Generationen, deren Arbeit unter Tage begann. Weiter südlich liegen die Weinberge von Saale-Unstrut, dazwischen Äcker, Obstwiesen, Dörfer und diese weiten mitteldeutschen Horizonte, an denen man schon von Weitem erkennt, was für ein Wetter kommt. Und dann der Harz, Wernigerode, Schirke, der Brocken, Quedlinburg, Thale. Das Bodetal schneidet sich zwischen Felsen hindurch, darüber Rosttrappe und Hexentanzplatz. Für politische Dämonisierung besitzt Sachsen-Anhalt damit seit langem den geeigneten Veranstaltungsort. Der Hexentanz ist in Thale jedenfalls landschaftlich besser aufgehoben. Dahinter liegen Wald, Höhenzüge und Wege, auf denen man stundenlang unterwegs sein kann, ohne einem politischen Plakat zu begegnen. Sachsen-Anhalt kennt auch die andere große Geschichte des 20. Jahrhunderts. Landschaft wurde für Industrie geöffnet, ausgebeutet, verwundet und später zurückgewonnen. Das Geiseltal ist dafür ein eindrucksvolles Beispiel. Jahrzehntelang bestimmte Braunkohle den Raum zwischen Mücheln, Braunsbedra und Merseburg. Nach dem Ende des Tagebaus wurde saniert und geflutet. Heute liegt dort der Geiseltalsee. Aus dem Tagebau-Restloch wurde Wasserlandschaft, Lebensraum, Freizeitgebiet und neuer Weinbaustandort. Wer das alte Geiseltal noch im Kopf hat und heute am See steht, versteht das Wort Transformation ohne Seminar. In Sangershausen liegt auf 13 Hektar die größte Rosensammlung der Welt. Bei Wettin-Löbejun hat eine Pfingstrosengärtnerei über Jahrzehnte eine Sammlung von mehr als 500 Arten, Sorten und Kultivaren aufgebaut. Dasselbe Land pflegt Gärten mit einer Beharrlichkeit, die sich schwer in Kennziffern übersetzen lässt. Hinter Wohnhäusern, an Bahnlinien und am Rand der Ställe liegen Kleingärten mit Laube, Apfelbaum oder Tomaten. Oft mehr Werkzeug als Mobiliar. Dort wird nicht über Ernährungssouveränität referiert. Dort wird im Frühjahr ausgesät und im Sommer geerntet. Ganz in der Nähe dieser privaten Saatkisten liegt in Gartersleben eine der großen wissenschaftlichen Sammlungen dieser Erde. Die Genbank des Leibniz-Instituts IPK bewahrt mehr als 150.000 pflanzengenetische Herkünfte und gibt Material an Forschung und Züchtung weiter. Zwischen Kleingarten und Genbank liegt gar kein so weiter gedanklicher Weg. Es geht darum, etwas zu bewahren, zu vermehren und an die nächste Generation weiterzugeben. In Eisleben wurde Luther geboren und starb er. Wittenberg wurde zum Ausgangspunkt der Reformation, Händel wurde in Halle geboren, Dessau verbindet das Bauhaus mit einer Formensprache, die weltweit wirkte. Quedlinburg bewahrt eine historische Stadtlandschaft und die Himmelsscheibe von Nebra zeigt, dass Menschen hier bereits vor rund 3600 Jahren versuchten, den Lauf des Himmels zu begreifen. Geschichtslosigkeit wirkt angesichts dessen wie eine ziemlich absurde Zuschreibung. Halle selbst besitzt mit der Burg Giebchenstein eine Kunsthochschule, deren Geschichte 1915 beginnt und deren Werkstattprinzip Kunst, Handwerk und Gestaltung von Anfang an miteinander verband. Heute studieren dort mehr als 1000 Menschen in Kunst und Design. Zerbst öffnet eine andere Tür in der europäischen Geschichte. Sophie Auguste Friederike von Anhalt-Zerbst trat 1744 von dort ihre Reise nach Russland an und wurde später Katharina II., die russische Zarin. Solche Lebenswege erinnern daran, wie selbstverständlich europäische Geschichte schon lange vor unserer Gegenwart über Grenzen hinweg verlief. Das Sachsen-Anhalt, das ich kenne. Und dann kommt die Industrie, ohne die mein eigenes Bild dieser Heimat unvollständig wäre. Halle, Merseburg, Leuna, Schkopau, Bitterfeld und Wolfen waren Arbeitswelten. Familien richteten ihren Tagesrhythmus nach Schichten aus. In Buna entstanden neue Produktionslinien für PVC, Polystyrol und Kautschuk. Meine Mutter wurde dort zur Chemikerin ausgebildet. Sie erzählte von Menschen, die riesige weiße Quader auf den Schultern trugen. Zunächst wunderte sie sich, wie jemand solche Blöcke tragen konnte. Dann verstand sie, sie waren federleicht. Polystyrol war etwas Neues, das später in Verpackungen und Dämmstoffen selbstverständlich wurde. Wenige Kilometer weiter schrieb Ammendorf eine andere Industriegeschichte. Aus einem 1823 gegründeten Betrieb entwickelte sich der Waggonbau. Der VEB beschäftigte zeitweise rund 4.900 Menschen. Zwischen 1948 und 1996 entstanden dort mehr als 30.000 Weitstreckenpersonenwagen. Wer in Halle über Ammendorf nachdenkt, spricht auch über tausende Berufsbiografien, Lehrlinge, Ingenieure, Schweißer, Konstrukteure und Familien. Wolfen wiederum veränderte das Fotografieren. In der Filmfabrik wurde 1936 der erste universell einsetzbare Mehrschichten-Farbfilm gegossen. Später entstand Orvo, Original Wolfen. Bilder aus aller Welt wurden auf Material festgehalten, das aus einem mitteldeutschen Industriestandort kam. Dessau steht mit Hugo Junkers für Flugzeugbau, Magdeburg mit Skeet für Maschinenbau. Solche Dimensionen erklären, weshalb der Verlust großer Industrien nach 1990 in Familiengeschichten Ostdeutschlands so tief sitzt. Auch die politische Geschichte lässt sich aus diesem Gedächtnis nicht herauslösen. Der Hallische Volkspark wurde 1907 mit Geld errichtet, das Arbeiter und Gewerkschafter zusammenbrachten, und wurde Treffpunkt der Arbeiterbewegung. 1925 starben dort während eines Polizeieinsatzes bei einer Wahlveranstaltung Ernst Thälmanns 10 Menschen, unter ihnen Fritz Weineck, später in der DDR als kleiner Trompeter zur politischen Ikone geworden. Der Raum Halle-Merseburg gehörte vor der NS-Diktatur zu den deutschen Hochburgen der Kommunisten. Auch das gehört zur Herkunft vieler Familien, Antifaschismus und politische Erziehung. Reale Geschichte und ihre spätere staatliche Überformung liegen dicht beieinander. Zu meinem Bild Sachsen-Anhalts gehört ebenso die Lust, hinauszufahren, andere Länder zu sehen und mit Geschichten zurückzukommen. Weltoffenheit löscht Herkunft nicht aus. Wer andere Kulturen interessant findet, muss die eigene nicht vergessen. Wer reist, nimmt einen Maßstab mit und bringt neue zurück. Dieses Land lässt sich auf keine einzige Erzählung reduzieren. Es kennt den Geruch eines Chemiewerks ebenso wie Rosen im Juni, Müdigkeit nach einer Schichtübergabe und die Stille im Harz. Das ist das Sachsen-Anhalt, das ich kenne und das in einer Wahlumfrage niemals vollständig vorkommt. Im Land der Frühaufsteher. Der Schlüssel zum 6. September liegt daher weder in Berlin noch im Spiegel aus Hamburg. Er liegt in den vielen Orten von Tangermünde bis Dessau. Verlässlichkeit ist dort keine abstrakte Tugend. Sie hält den Alltag zusammen. Genau diese Verlässlichkeit wird von Politik erwartet. Politik soll führen, vermitteln, erklären, entscheiden und die Folgen ihrer Entscheidung tragen. Das ist Ordnung. Am Ende des Podcasts stellt Ben Bernd seinem Gast eine ungewöhnliche Frage. Stellen Sie sich vor, sagt er, Sie verlieren über Nacht Ihr Gedächtnis. Sie dürfen sich selbst einen einzigen Zettel hinterlassen. Was schreiben Sie darauf? Sigmund denkt lange nach. Dann sagt er, rette dein Land. Rette Deutschland. Er erklärt, was er damit meint. Seine Kinder, sein persönliches Umfeld und die Menschen, die wieder miteinander reden und nicht übereinander. Eine positive Perspektive, in der all diese Dinge zusammenfinden. Dieser kleine Zettel ist womöglich die bessere Titelgeschichte. Im September entscheiden die Sachsen-Anhaltiner, wem sie zutrauen, ihr Land zu führen. Im Land der Frühaufsteher wartet man jedoch nicht ewig darauf, dass jemand endlich mit der Arbeit anfängt.
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0: 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Der Korruptionsskandal um den ukrainischen Präsidenten Selenskyj eskaliert weiter. Im Zentrum der neuen Ermittlungen steht eine mutmaßliche kriminelle Organisation unter Beteiligung von Abgeordneten und hochrangigen Mitarbeitern des Präsidentenbüros. Während ukrainische Soldaten an der Front sterben und die Bevölkerung unter Kriegsfolgen leidet, scheinen Teile der Führung weiterhin kräftig abzukassieren. Die aktuellen Ermittlungen zeigen jedoch, die Korruption ist kein Randphänomen, sondern reicht bis in die höchsten Etagen der Macht. Ob Selenskyj selbst am Ende noch unbeschadet aus dieser Affäre hervorgeht, bleibt abzuwarten, meinen Beobachter. Die Berliner Justizsenatorin Felor Badenberg soll bei ihrer Doktorarbeit mehrfach abgeschrieben haben. Das geht aus einem Gutachten des Plagiatjägers Stefan Weber hervor, das Nius vorliegt. Demnach hat er 83 schwerwiegende Plagiatsfragmente in der Arbeit ausfindig gemacht. Teilweise sollen ganze Sätze wortgleich aus anderen Werken übernommen worden sein, ohne dies zu kennzeichnen. Felor Badenberg ist als Justizsenatorin auch für das gemeinsame juristische Prüfungsamt der Länder Berlin und Brandenburg zuständig, das die beiden Staatsexamen organisiert und für die Benotung zuständig ist. Badenberg war unter Kai Wegner ab 2023 zunächst parteilose Justizsenatorin, dann trat sie 2024 der CDU bei. 2026 wurde sie in den Bundesvorstand gewählt. Vor ihrer Zeit als Senatorin arbeitete sie beim Bundesamt für Verfassungsschutz, zuletzt als dessen Vizepräsidentin. Rettung in Tschernitz endgültig gescheitert. Solarindustrie verliert Europas letzten Solarglashersteller. Für die Lausitz bedeutet das Ende mehr als den Verlust eines einzelnen Betriebs. Die Gewerkschaft sieht besonders für jüngere Fachkräfte kaum vergleichbare Alternativen in der Region. Deshalb unterstützt sie ehemalige Beschäftigte bei Weiterbildung und Vermittlung. Gleichzeitig verliert die Region einen industriellen Arbeitgeber mit jahrzehntelanger Glastradition. 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
4: Wir erleben gerade einen rasanten Umbau von Staat, Gesellschaft und Bürgerrechten. Der Staat greift bis in den hintersten Winkel unseres Privatlebens ein und diktiert uns Denken und Verhalten. Der Bürger ist nicht mehr souverän, sondern generalverdächtig. Und je größer das Murren, desto enger die Daumenschrauben. Grundrechte sind nur noch Verhandlungsmasse und unser hart verdientes Geld wird mit vollen Händen in die Welt verteilt, in Kriegsgerät investiert und zum Machterhalt missbraucht. Flankiert von Propaganda und Angstmache vor dem bösen Russen, der uns angeblich gerade wieder einen hybriden Drohnenkrieg aufzwingt. Mein Gast sagt, wir leben nicht in der Realität, sondern in einer Simulation. Wie kommen wir da wieder raus? Selbstbestimmt, jetzt in Punkt Preradovic. Hallo Professor Dr. Michael Esfeld, schön, dass Sie da sind.
5: Danke für die Einladung.
4: Sehr gerne. Ich stelle Sie kurz vor. Sie sind seit 2002 Professor für Wissenschaftsphilosophie an der Universität Lausanne, seit 2010 Mitglied der Deutschen Nationalakademie Leopoldina, Mitglied im Stiftungsrat des Liberalen Instituts der Schweiz, Vizepräsident der Hayek-Gesellschaft Deutschland und Vorstandsmitglied des Bündnis Rede Freiheit. Im Dezember 2020 haben Sie sich gegen die siebte Stellungnahme der Leopoldina positioniert. Sie sahen in dieser aus Ihrer Sicht einseitigen Stellungnahme die Prinzipien wissenschaftlicher und ethischer Redlichkeit verletzt. Es existierten keine gesicherten wissenschaftlichen Erkenntnisse, die solche Maßnahmen rechtfertigten. Die FAZ titelte im Mai 21: Querdenker-Philosoph dreht auf, Nestbeschmutzer in der Nationalakademie. Sie sind außerdem Autor vieler Bücher. Ihr neuestes heißt Selbstbestimmt jetzt, der Weg zur Gestaltung der Zukunft, in dem Sie den Weg zu einer Gesellschaft aufzeigen, die auf Selbstbestimmung statt staatlicher Bevormundung aufgebaut ist. An welchem Punkt staatlicher Bevormundung oder Entmündigung stehen wir momentan?
5: Das ist schwer zu sagen. Wir haben die Corona-Zeit hinter uns gelassen. Also es schreibt uns niemand mehr Masken oder Impfungen vor. Wir sind in der Klimazeit drin, wo es einige Vorschriften gibt. Und was mich am meisten besorgt, ist, dass wir in einer Zeit sind, in der es wieder Zensur gibt. Jetzt nicht explizite Zensur, dass man ihnen verbietet, etwas zu sagen. Wir können auch miteinander reden, aber das, was man so schön neudeutsch Cancel Culture nennt, also dass Stimmen mundtot gemacht werden, eingeschüchtert werden und in Deutschland auch durchaus mal die Polizei vorbeikommt, wenn jemand irgendetwas sagt, dass irgendwie jemand anders, der an den Schaltstellen sitzt, nicht passt. Also wenn jemand karikiert, einen Minister oder Bundeskanzler, kann das passieren. Auch wenn Norbert Bolz was ganz Harmloses sagt, in der deutschen Übersetzung von Wokismus kommt die Polizei ins Haus und sowas. Und das geht halt in einem Rechtsstaat nicht.
4: Ja, genau. Es werden ja auch eigentlich unumstößliche Gewissheiten aufgelöst, habe ich so das Gefühl. Die Gewissheit, dass es zwei biologische Geschlechter gibt, dass Krankheiten Symptome brauchen, dass das Klima sich immer schon gewandelt hat. Also Logik und Vernunft, die einem ja auch Sicherheit geben. Man verlässt sich auf seinen Verstand. Die sind passé und werden auch verfolgt inzwischen oder als rechts geframed. Und Sie sprechen davon, dass wir nicht mehr in der Realität leben, sondern in einer Simulation. Wie meinen Sie das und wie funktioniert das vor allem?
5: Ja, das ist die Postmoderne. Also da sind wir bei der Philosophie, bei Postmoderne ist eigentlich eine Version des Postmarxismus, die sagt, dass der Vernunftgebrauch, den wir alle haben, und zwar der freie, selbstbestimmte Vernunftgebrauch, zu Schäden, Opfern führt. Also wenn man nicht gendert, dann unterdrückt man Frauen. Also ich hoffe, Sie fühlen sich jetzt von mir nicht unterdrückt, wenn ich beispielsweise von Studenten reden würde.
4: Bitte sprechen Sie von Studenten.
5: Also aber jedenfalls wird das so geframed dann nicht, dass also jetzt Frauen unterdrückt sein und dass wir eben dem Klima schaden und Viren verbreiten und sowas. Und dann wird Wissenschaft eingespannt, natürlich entsprechend finanziert, geködert, die Modellrechnung aufstellt. Und da sind wir auch schon bei dem, was Sie eingangs genannt haben, was ich an der Leopoldina kritisiert habe und was inzwischen ja immer eigentlich für jeden klar geworden ist, Fakten gab es keine. Also es gab nie Fakten, es wurden auch nie mit wissenschaftlichen Methoden Daten erhoben und untersucht, es wurden einfach willkürliche Modellrechnungen konstruiert von, weiß ich was, vielen Millionen Corona-Toten, Hitzetoten, Klimatoten oder was jetzt alles kommen soll, um den Menschen Angst einzujagen und ihnen ihre Selbstbestimmung zu nehmen.
4: Haben Sie damals eigentlich...
5: Das ist die Simulation. Und in dem Buch führe ich das noch weiter aus, das werden wir jetzt nicht alle besprechen können. Die Simulation fängt schon in dem Moment an, wo Sie einen Euro-Geldschein in die Hand nehmen. Da das Geld ist, das durch nichts mehr gedeckt ist. Das ist auch eine Fiktion, das gaukelt Ihnen eine Realität vor, eines Wertes, den dieses Geld hat. Und der besteht nur, weil der Staat das als Zahlungsmittel aufzwingt und eben auch beliebig vermehren kann. Mhm. Also wir haben in ganz vielen Bereichen inzwischen so, dass eine Situation, in der die Bezugnahme auf die Realität, an der man auch scheitern kann, verdrängt wird, durch eine willkürliche Simulation, die mit Machtmitteln aufgezwungen wird. Mit der Macht des Staates letztlich immer.
4: Mhm. Auch etwas, was auch möglicherweise eine Simulation ist und was auf jeden Fall einfach mal behauptet wird, unter Auslassung von Logik und Verstand, das ist die Gefahr aus Russland. Es geht gar nicht darum oder gar nicht mehr darum, ob Putin uns angreift oder warum, sondern nur noch wann. Die Angst wird immer in Wellen ausgelöst. Wir hatten ja schon mal, das ist ein bisschen her, 2 Wochen seltsame Drohnenalarm in ganz Europa. Danach war gar nichts mehr. Jetzt haben wir das wieder, ja, mit den Drohnenbomben am Leipziger Flughafen. Und immer wird suggeriert, es war Russland, obwohl es überhaupt keine Belege gibt. Ja, der sogenannte Experte Nico Lange, Sicherheitsexperte, sagt, also es gibt zwar keine Belege, wir wissen nichts Genaues, aber wir sollen uns doch bitte nicht dümmer stellen, als wir sind. Also ich meine, das ist auch eine völlige Abkehr meiner Ansicht nach von Gugick. Die Zauberformel heißt im Moment hybrider Krieg. Wie schätzen Sie das ein, diese Art von immer wiederkehrenden Wellen der Angstmache?
5: Ja, also erstmal bin ich kein Sicherheitsexperte, kann nur sagen, dass ich noch, also Jahrgang zu Weihnachten 1966 geboren, also die DDR-Zeit und das von West-Berlin aus, allerdings in der glücklichen Lage, noch miterlebt habe. Und da hat man gesehen, dass Besatzung gegen den Willen der Bevölkerung hohe Kosten hat. Und daran ist auch Osteuropa zusammengebrochen. Und Herr Putin war damals Geheimdienstagent in Dresden. Also der weiß genau, dass Besatzung eines Landes gegen den Willen der Bevölkerung zu sehr hohen Kosten führt. Ähnliches erfahren ja auch die USA. Denken Sie an Vietnam und was jetzt wieder an Kriegen ist. Also das kann man rational ihm nicht unterstellen. Und wenn man in die Ukraine schaut, sind die russischen Gruppen im Wesentlichen dort, wo auch russischsprachige Bevölkerung ist. Ob die Bevölkerung jetzt diese Truppen will, weiß ich nicht. Aber jedenfalls ist es nicht so, dass dort Widerstand von Seiten der Bevölkerung zu erwarten ist. Und die Westukraine, also was früher zu Österreich-Ungarn gehörte mit Lemberg etc., die wird gar nicht eingenommen. Also der versucht ja nicht mal, die ganze Ukraine einzunehmen. Oder vielleicht, wenn er das versuchen sollte, hat er damit bisher keinen Erfolg gehabt. Also wieso sollte daraus eine Bedrohung für Deutschland kommen? Da sehen Sie auch wieder, faktenfrei, um die Menschen zu entmündigen. Und die Menschen entmündigt man am besten, indem man ihnen Angst macht, indem man ihnen Dinge darstellt, die man jetzt nicht leugnen kann. Und das Perfide daran ist, dass sie ganz verschiedene Gruppen ansprechen. Also mit der Corona-Angst wurden da bestimmte Leute angesprochen, mit der Klimaangst wieder. Da gibt es weitgehende Überschneidungen, aber es sind nicht dieselben. Die Überschneidungen gibt es, weil Pseudowissenschaft dahinter steht. Aber mit der Kriegsangst sprechen sie jetzt auch sogenannte Rechte an. Also wenn Sie sehen, sogar die AfD, die sich Alternative für Deutschland nennt, ist in einer bestimmten Hinsicht zumindest keine Alternative, weil die nämlich auch Zwangsarbeit, nämlich Wiedereinführung von Wehrpflicht in ihrem Wahlkampfprogramm stehen hat, soweit ich weiß. Das ist innerhalb der Partei auch umstritten etc. Aber soweit, wenn ich mich nicht irre, ist das zumindest die Programmposition der Partei. Das heißt, die geht auch darauf ein. Aufrüsten, Zwangsdienst, Militärdienst etc. Also damit erreicht man jetzt, und das ist ja das daran, worauf der Staat die Staatsmacht aus sein muss, mit den Angstnarrativen möglichst viele Menschen und verschiedene Gruppen zu erreichen. Und dafür muss man halt mehrere Pfeile im Köcher haben. Also Angst vor Viren, Angst vor Klimawandel, das verstehe ich noch am wenigsten, wie man davor Angst haben kann.
4: Oh, das RKI hat vorhin habe ich es noch gehört, hat verkündet 12.000 Hitzetote in Deutschland.
5: Ach, wie schön. Oder wie, Entschuldigung, das ist natürlich nicht schön, wenn Leute sterben, aber die Zahl ist, also sagen wir mal, das RKI, deshalb habe ich jetzt einfach so herausgesagt, ach wie schön, dann weiß doch, dass das eine Lügenbehörde ist. Also wenn Sie die seit den RKI-Protokollen zur Corona-Zeit, kann doch wohl kein Zweifel daran sein, dass das eine Art Orwellsches Wahrheitsministerium ist. Also dass die politisch gewünschte, also politisch beauftragte Aussagen machen, die mit irgendwelchen sachlichen Grundlagen nichts zu tun haben. Und wenn jemand einmal so etwas wie mit den RKI-Protokollen in der Corona-Zeit gemacht hat und wenn dann noch dieselben Leute an den Schreibtisch, Entschuldigung, dann haben die jede Glaubwürdigkeit verloren. Also selbst wenn die mir jetzt sagen würden, dass es heute 30 Grad heiß ist, würde ich in einer anderen Quelle erstmal suchen, ob das stimmt. Bei denen würde ich inzwischen überhaupt nichts mehr glauben.
4: Ja, ist ja auch also, ein mit oder an Hitze gestorben, ne? Fällt einem dann sofort ein.
5: Natürlich, aber die Frage ist doch, gibt es wie bei Corona, wie bei all denen, was ist das, was an Sterblichkeit zu erwarten ist, an Todesfällen? Und gibt es eine signifikante Abweichung davon? Das unterliegt normalen statistischen Schwankungen. Zur Zeit der Corona-Virenwellen gab es keine signifikante Abweichung. Die kam erst nach der Impfung. Gibt es jetzt eine signifikante Abweichung? Das weiß ich nicht. Das kann man auch nicht an Tageszahlen festmachen. Aber ich weiß eines, im Winter sterben viel mehr Leute als im Sommer. Ja. Und was statistisch belegt ist an extremen Wetterereignissen sterben heute viel weniger Menschen als vor 100 Jahren, noch rund 90% weniger. Und zwar, weil wir Technik haben. Man kann sich anpassen.
4: Und es gibt natürlich wesentlich mehr Kältetote als Hitzetote.
5: Genau, das habe ich auch gesagt. Es gibt viel mehr, die Leute sterben, also es gibt mehr Todesfälle statistisch im Winter als im Sommer. Und die Zahl, wie viel Hitzetote, also wie viele Leute jetzt heute sterben, ist genauso wenig aussagekräftig wie die Zahl, wie viele Leute haben sich jetzt heute mit Covid-Viren infiziert. Sicher bestimmt auch ganz viele. Man muss ja den Vergleichsrahmen haben. Also gibt es eine Übersterblichkeit und dann fragen, was sind die Ursachen?
4: Ja, das ist im Grunde alles wieder Simulation. Wird denn eigentlich auch eine Mehrheit simuliert, die es gar nicht gibt? Also zum Beispiel durch Aktionen staatsgepamperter NGOs, ja, um die echte Mehrheit zum Mitmachen oder zumindest zum Stillhalten zu bringen?
5: Da wäre ich jetzt vorsichtig mit solchen Aussagen, weil wir einen ganz guten Test haben in Form der Volksabstimmung in der Schweiz. Also es wurde abgestimmt, in der Schweiz ist es so, dass ein Ausnahmezustand 6 Monate bleiben kann, also der Covid-Ausnahmezustand konnte 6 Monate bleiben und da muss dann ein Gesetz gegossen werden und wenn es ein Gesetz gibt, kann es ein Referendum geben und eine Volksabstimmung. Über das Covid-Gesetz wurde 3-mal abgestimmt und das Bild war immer, dass so 60-65% dafür gestimmt haben und 35-40% dagegen. Bei dem Energiegesetz, also das Gesetz, das also das Klimaregime zementiert, wenn ich das jetzt so ganz salopp sagen darf, ähnliches Bild. Ich habe jetzt die genaue Zahl nicht im Kopf, aber es ist auch wieder 60% Zustimmung, glaube ich, 40% Ablehnung. Sagen wir 60-40. Und das ist das Muster, was man bei ganz vielen Abstimmungen sieht. Bei der E-Identity, also bei einer, wo die Gefahr besteht zur Überwachung, war es dann ganz knapp, da war es fast 50-50. Aber jetzt würde ich mal sagen, das ist schon ein ganz guter Hinweis. Und ich würde nicht sagen, dass das immer verzerrt ist. Natürlich findet eine Verzerrung statt durch die Staatsmedien etc. Aber ich lebe jetzt in der Schweiz. Ich war damals an der zweiten Covid-Abstimmung auch an der Kampagne beteiligt. Es wurden Plakate aufgeklebt und so weiter. Also die Gegenseite konnte zu Wort kommen. Ich war auch in einer Fernsehdebatte im öffentlich-rechtlichen Fernsehen, weil eben, wenn eine Abstimmung stattfindet, da war ich halt der Einzige gegen 4 andere, oder 3 oder 4 andere, immerhin. Aber immerhin, ich war da und konnte was sagen. Vielleicht habe ich es nicht gut gesagt, vielleicht war die Kampagne nicht gut. Also da wäre ich jetzt vorsichtig, weil das Muster, das ist jetzt genauso, will ich jetzt nicht glauben, dass das Muster, und da müsste ich auch mal Belege haben, die nachprüfbar sind, dass dieses Muster 60% Zustimmung, 40% Ablehnung, dass das jetzt systematisch manipuliert ist. Das glaube ich nicht. Aber immerhin 40%.
4: Naja, systematisch manipuliert, wenn man bedenkt, dass zum Beispiel bei Corona die Menschen ja gar nicht informiert wurden und schon gar nicht auch über die Spritze. Das heißt, es wurde dort, also das ist ja auch eine Art von Manipulation.
5: Nee, die Impfung war Nötigung, zum Teil sogar Zwang.
4: Das ist ja, aber es war auch Manipulation. Auch ganz Corona war Manipulation. Klimamanipulation. Ja, das heißt, die Bürger haben gar nicht die Wahl des freien Willens, also wenn sie jetzt...
5: Sie dürfen sich halt nicht meinen, wenn sie jetzt auf die Straße gehen oder irgendwie, weiß ich was, im Internet was einschalten, da gibt es schon immer Zahnpasta-Werbung. Also da wird gesagt, dass für diese Zahnpasta, das sei also getestet,

0: Frau Karies schützt als andere Zahnpasta, glaube ich erstmal so nicht. Da würde ich auch Manipulation unterstellen. Aber das wissen wir doch. Also es liegt jetzt, deshalb geht es ja auch in dem Buch.
1: Naja, das sagt aber dann nicht.
0: Es sind immer die, die manipulieren wollen und die, die sich manipulieren lassen. Es gab, also jetzt würde ich mal sagen, wieder aufgrund der Schweizer Zahlen, also 40% der Leute haben sich nicht manipulieren lassen. Die Hälfte von denen hat sich vielleicht trotzdem impfen lassen, weil sie einfach genötigt wurden. Aber das Potenzial ist da. Und jetzt würde ich auch sagen, es ändert sich auch nichts, sofern nicht genügend Widerstand oder Bewusstsein gegen diese Manipulationen eintritt und man das einfach nicht mehr mitmacht.
1: Mhm. Wobei ich einen kleinen Unterschied sehe, ob eine Firma dafür wirbt, ein Produkt zu verkaufen oder ob die Leute dem Staat oder der Regierung glauben.
0: Ja, klar. Natürlich gibt es einen Unterschied. Bei der Firma wissen Sie, dass wirtschaftliche Interessen dahinter stecken. Das ist ja auch in Ordnung so. Ein Unternehmen muss seine Angestellten bezahlen, schafft Arbeitsplätze, das muss Profit machen. Und wenn es keinen Profit macht, verschwindet es vom Markt, was auch gut ist, weil das heißt, dass die Produkte die Leute nicht interessieren. Beim Staat ist es nicht so, der operiert immer mit Zwang. Und jetzt wird da vorgegaukelt, dass der Staat irgendwie neutral sein und am Allgemeinen gut orientiert sei. Und diese Vorgaukelung, auf die darf man halt nicht reinfallen. Der Staat besteht aus Amtsträgern, Funktionsträgern und in der Regel wollen die Macht ausüben. Die wollen andere Leute und das heißt, die wollen andere Leute manipulieren. Also Politiker wollen grundsätzlich, denke ich mal, die wollen nicht das Beste der Menschen, die wollen Wählerstimmen haben, mit denen bekommen sie Macht, mit denen bekommen sie Geld. Also die wollen die Menschen manipulieren und ihnen was aufzwingen. Und möglichst viele von sich abhängig machen. Also indem nämlich die Rente jetzt nicht davon abhängt, was sie erwirtschaftet haben und irgendwo eingezahlt haben und auch nicht davon abhängt, ob sie sich mit anderen zusammengetan haben, ob sie Familie zusammen haben oder so weiter, sondern von politischen Entscheidungen. Dann sind sie, ist ihre Rente davon abhängig, dass diese Politiker am Amt bleiben und ihnen die, und dafür sorgen, dass sie ihre Rente bekommen. Wunderbar. Also das ist doch das beste Machtmittel für die, die versuchen, sie abhängig zu machen. Genauso wie einer, der ihnen Zigaretten oder Drogen verkaufen will. Nur, dass das nicht so offensichtlich ist. Die versuchen, sie abhängig zu machen, dass sie gar nicht mehr selbst über ihr Leben bestimmen können, dass sie aus diesem Käfig von Staatsmedien, staatlichen Bildungssystemen, Subventionen, staatlichen Vorgaben für was man kaufen soll und so weiter und auch den staatlichen Vorgaben, was man denken soll, gar nicht mehr rauskommen. Sie müssen jetzt einfach einsetzen, klar, von der Zahnpasta-Werbung, da lachen die meisten drüber und ein paar, wie ich, denke dann vielleicht, vielleicht sollte ich die Zahnpasta mal ausprobieren, kostet mich vielleicht 3 Euro oder so, also der Verlust ist, wenn das Mist ist, ist sehr begrenzt und vielleicht ist es ja ganz gut, aber das prüfe ich jetzt selbst nach, so. Bei Unternehmen wissen sie, dass sie Geschäfte machen wollen. Bei Politikern ist es genauso und viel schlimmer, weil der Politiker ihnen was aufzwingen kann. Die Zahnpasta kann ihnen niemand aufzwingen. Sie können an der Werbung vorbeilaufen, nein, danke. Die Impfung kann ihnen jemand aufzwingen, weil sie können nicht sagen, danke, nettes Angebot, danke, aber darauf möchte ich verzichten. Dann haben
1: sie gesagt,
0: ja. Sie können auch nicht, genauso bei Klima oder wenn jetzt sagt, okay, aufrüsten, dann sage ich, okay, dann geh du doch zur Armee. Kannst ja machen, freiwillig, aber lass mich bitte in Ruhe.
1: Aber der Umbau, sagen wir mal, der Gesellschaft, des Staates von einer relativen Freiheit hin zu einem postmodernen Totalitarismus, wie Sie das nennen, der schreitet ja gerade momentan rasant voran, ja? Also nicht schleichend. Warum passiert das genau jetzt, also diese Abkehr von demokratischen Grundsätzen? Und warum waren wir im Kalten Krieg eigentlich freier, da wo wir aufgewachsen sind?
0: Im Kalten Krieg war der Kontrast klar. Ich bin in West-Berlin geboren, so, und man konnte nach Ost-Berlin rüberschauen. Mit etwas Glück konnte man auch nach Ost-Berlin einreisen, also zu Besuch, aber da wurde man schon sehr genau kontrolliert. Während von Ost-Berlin wieder zurückging nach West-Berlin, wurde man nicht so kontrolliert. Also da war der Kontrast war markant. So, jetzt kommt die Virenwelle, die Hongkong-Grippe, nicht? Aus Asien 1968. Wenn jetzt jemand sagen würde, Lockdown, Masken und sowas, dann sofort sagen, also bitte ab in die DDR. Also das kann der Westen nicht. Der Kontrast war da. Es konnte kein repressiver Staat hier auftreten, weil das vorherrschende Narrativ war halt Freiheit statt Sozialismus. Und das hat ja auch in weiten Maßen gestimmt. Aber jetzt ist der Kontrast nicht mehr da. Sie haben nicht mehr das kommunistische System, von dem man sich abgrenzen muss Und naiverweise

0: habe ich auch 1990 gedacht, ja wunderbar, das Ende der Geschichte, wie Francis Fukuyama sagte, jetzt brauchen wir diesen ganzen Militär-Geheimdienstapparat, den starken Staat, der uns schützt, ja nicht mehr, weil die Gefahr ja weg ist. Sogar mit Russland wird man irgendwie zu einer Verständigung kommen können. Vielleicht muss Russland jetzt nicht gleich in die NATO oder sowas, aber man wird jetzt nicht gleich eine Demokratie nach westlichem Muster, aber das ist keine Bedrohung mehr. Also mit Diplomatie kann man da eine Verständigung erreichen und dann braucht man diesen ganzen Staats- und Militärapparat nicht mehr. Also man braucht eine Polizei natürlich, man braucht Gerichte und so weiter, eine Justiz und das, die Infrastruktur, das öffentliche Leben muss funktionieren. Aber der Feind, der uns dauernd bedrohte, weshalb man auch im Inland die Leute also auf Verfassungstreue geprüft hat, also wenn sie irgendwie Beamte, also Postbeamte sogar werden wollten und sonst was, das braucht man alles nicht mehr. Aber das wäre natürlich naiv, dieser Apparat verschwindet nicht. Der sucht sich neue Betätigungsfelder, neue Kriege. Jetzt kommen die metaphorischen Kriege. Also es dauert eine Weile, bis das durchsickert. Die Kriege gegen den Klimawandel, gegen Viren und eben jetzt auch wieder der reale Krieg. Obwohl, also der reale Krieg ist da, Ukraine. Und jetzt wird behauptet, der käme auch zu uns. Also das, der Totalitarismus, ich will ihn mal so sagen, etwas zugespitzt. Der Totalitarismus ist im Keim immer da, wenn wir einen unbegrenzten Staatsapparat haben. Den unbegrenzten Staatsapparat haben wir in dem Moment, wo die staatlichen Organe entscheiden, was recht ist und was nicht recht ist. So, sie haben die Grundrechte, die stehen auf dem Papier. Aber jetzt kann der Staat kommen und sagen, also diese Meinung dürfen Sie nicht äußern. Sie haben zwar im Prinzip Meinungsfreiheit, aber nicht für die Meinung X. So, dann hat der Staat seine Staatsanwälte und die staatlich besoldeten Richter, die werden natürlich jetzt nicht im Normalfall eben nicht unabhängig entscheiden, sondern im Sinne der Staatsorgane. Also wir haben keine wirkliche Gewaltenteilung, solange wir das Monopol, das zentrale Organ haben, das über alles bestimmt, das beliebig Gesetze machen kann, samt bisschen zu Impfzwang, dass die einfach, wer die Machtposition hat, kommandiert die Polizei und die Polizisten sagen nicht, Entschuldigung, wieso sollen wir da bei Herrn Bolz das Haus durchsuchen? Also einmal bestreitet er ja gar nicht, diesen Tweet abgesetzt zu haben und wieso sollen wir wegen so einem Tweet da jetzt intervenieren? Das sagen die Polizisten nicht. Die sagen nicht, das machen wir doch nicht. Also bitteschön, wer da jetzt der die jetzt losschickt, der soll bitte jetzt sich darum kümmern, dass die sich gegen wirkliche Verbrechen vorgehen. Der Richter, der sagt, die Masken, die sind, also der Stand der Wissenschaft ist, dass Masken bei Kindern nichts bringen. Richter Detmar in Weimar, der wird entlassen und selbst wegen Rechtsbeugung vor Gericht gestellt. Also solange wir diesen Apparat haben, würde ich sagen, ist der von der Anlage her übergriffig. Und wenn dann noch eine entsprechende Ideologie kommt, wie jetzt, wie die postmarxistische Ideologie, ist eine totalitäre Tendenz da. Und das wird jetzt vielen nicht passen, aber der Glaube, dass so ein Apparat einfach im Interesse der Menschen wirkt, das ist naiv. Und jetzt waren äußere Umstände da bis 1989, dass dieser Apparat nicht übergriffig werden konnte. Weil ansonsten das Narrativ Freiheit statt Sozialismus, also jetzt nicht Sozialismus im Sinne der Sozialdemokratie und jetzt auch nicht im Sinne der CDU-Werbung von damals, sondern im Sinne Freiheit statt dem real existierenden Sozialismus im Ostblock. Also das wäre dann zusammengebrochen.
1: Sie schreiben ja auch, und da werden viele aufhorchen, es gibt keine Verschwörung bestimmter Personen, die diesen Trend, also diesen Trend zum neuen Totalitarismus steuern. Was ist es dann? Was treibt das dann an?
0: Ist es ein strukturelles Problem.
1: Jetzt bin ich sogar. Das heißt, weil die Strukturen da sind,
0: die Strukturen werden sie. Sagen, ganz genau. Jetzt, das fängt ja schon damit an, denn wozu braucht man Politiker? Ich würde sagen, man braucht sie eigentlich nicht. Politiker produziert nichts. Der produziert nicht mehr Zahnpasta. Also der nützt eigentlich nichts. Der kann nur das, was andere produziert haben, irgendwie umverteilen. Einem was wegnehmen über Steuern und Abgaben und anderen was zuschießen über Subventionen. Das braucht man eigentlich nicht. Wenn jetzt ein Politiker kommt und sagt, ich gründe jetzt die Esfeld-Partei, das wäre jetzt kein gutes, du die Nichtstun-Partei. Am besten, Politiker tun am besten nichts. Mein Wahlprogramm ist, die Leute kommen von selbst ganz gut zurecht und die Politik muss nur eingreifen, wenn irgendwo unkontrollierte Gewaltanwendung droht. Also wenn Konflikte auftreten und die führen dazu, dass es also Gewaltanwendung geben kann, da muss irgendwie reguliert werden, um das zu verhindern. Okay, aber sonst tue ich nichts. Damit würde ich nicht gewählt werden. Das ist wieder das, die einen, die manipulieren wollen, die anderen, die sich manipulieren lassen. Also Rente mit 63, das kann ich noch versprechen. Gratis Bildung für alle mit gratis Bratwürsten noch dazu. Mhm. Gesundheitsversorgung für alle. Ich lasse offen, wer das Ganze bezahlt, wer die Rechnung bezahlt. Am besten noch über Schulden und am besten noch irgendwie Sonderschulden, weil Geld können wir auch unbegrenzt drucken. Das sind eher die Wahlprogramme, die ziehen. Also es ist ein strukturelles Problem da. Natürlich gibt es Personen, die das antreiben, aber damit möchte ich sagen, es hilft nichts, die Personen jetzt, also sie können eine Liste machen, auf der stehen dann Bill Gates, Klaus Schwab oder wer auch immer da und dann schreiben sie ihre Liste auf mit all den Namen, die verbannen wir jetzt auf eine einsame Insel und die werden irgendwie aus der Luft versorgt aber sie haben keinen Zugang zu Internet, Mobilfunknetz oder sowas mehr. Die werden isoliert aufeinander. Wäre etwas gewonnen? Ich würde sagen, nein. Es würden einfach andere kommen, solange diese andere Anreizstruktur da ist. Solange die Anreizstruktur da ist, dass sie als Politiker auf Kosten anderer leben können und die Menschen wollen, dass sie etwas für sie tun und das nehmen sie dann anderen weg. Und dann gibt es also je nach Parteiausrichtung ist dann immer, wer was bekommt und wem was weggenommen wird, ist ein bisschen unterschiedlich. Und die einen, wie die Kommunisten, wollen allen alles wegnehmen, damit sie, also die Elitegruppe, das dann alles verteilen kann. Und die sich christdemokratisch nennen, die wollen vielleicht ein bisschen weniger nur wegnehmen, aber die wollen auch was wegnehmen und umverteilen. Damit haben die das strukturelle Problem. Und diese Leute ernennen jetzt auch die Richter und die Staatsanwälte und die Lehrer, legen zumindest die Lehrpläne fest, betreiben die Universitäten, nehmen das zentral in die Hand über sogenannte Drittmittel, die natürlich keine Drittmittel sind, sondern auch Steuergelder, von oben Exzellenzprogramme und wie das alles heißt, die Universitäten zu finanzieren. Und damit können sie das steuern. Da haben sie das strukturelle Problem. Und jetzt brauchen die noch irgendwelche Narrative und dann kaufen sie sich das halt ein. Also das Kriegsnarrativ, wo dann ein paar sogenannte Experten sagen, der Putin steht, also wieso steht er eigentlich nicht heute schon vor der Tür? Der wartet jetzt noch, bis wir irgendwie aufgerüstet haben und dann steht er vor der Tür. Oder irgendwelche Experten, die sagen, jetzt kommen ganz gefährliche Viren. Oder diese Experten, die sagen, jetzt fallen lauter Leute tot um, weil es so warm ist. Also jetzt sagen, trinken Sie genug, ich habe ja auch was zu trinken und gehen Sie nicht in der Mittagshitze raus, setzen Sie sich einen Hut auf, kaufen Sie sich einen Ventilator für Ihre Wohnung. Also das hat es alles schon gegeben, das können Sie alles tun, dann können Sie sich anpassen, da brauchen Sie auch wieder keinen Politiker. Also das ist das strukturelle Problem. Deshalb muss es, ist eigentlich der einzige Ausweg, dass die Menschen, genügend Menschen sehen, dass es ihnen nur schadet und die Selbstbestimmung in die Hand nehmen und nicht erwarten, dass andere die Probleme für sie lösen oder auch nicht, dass jetzt wie naive Kinder irgendwie die wundersamen Gaben, die da kommen können, weil die müssen ja erstmal jemanden weggenommen werden, ehe sie verteilt werden. Oder wenn sie da Schulden finanziert werden, werden sie zukünftigen Generationen, also dem, die die Schulden irgendwann abzahlen müssen, weggenommen. Also anders geht es da nicht.
1: Ihr Buch heißt ja Selbstbestimmt jetzt. Da geht es um Selbstbestimmung. Was genau verstehen Sie unter Selbstbestimmung?
0: Dass Sie selbst die Entscheidungen in Ihrem Leben treffen. Und das tun Sie ja. Also Sie wählen aus, wen Sie einladen. Und manchmal haben Sie damit Glück. Ich denke, in allermeisten Fällen und manchmal weniger Glück. Also wie unser Gespräch endet, wissen wir jetzt auch noch nicht. Die Zukunft ist offen. Und ich kann auch
1: jetzt
0: sagen,
1: fühle ich mich glücklich.
0: Also jetzt möchte ich da sprechen oder nicht, das kann ich mir überlegen, das ist meine Selbstbestimmung. Und Sie müssen sich das auch überlegen, denn das kostet Sie Zeit, Infrastruktur.
1: Meinte aber eher, auf was für Bereich?
0: Das fängt im Alltag an. Und was ich sagen möchte, ist, dass Sie das ja alle tun. Wir tun das alle. Also jeder überlegt sich selbst, ob Sie solche Zahnpasta kaufen, für die Werbung gemacht wird. Wie Sie also Ihre Wohnung gestalten, das sehe ich, das sieht im Hintergrund sehr nett bei Ihnen aus. Und so weiter. Wie Sie, mit wem Sie zusammenleben, welche Freunde sie haben, welchen Beruf sie auswählen, sie bestimmen sich ständig selbst. Und jetzt kommt es, es werden irgendwelche Narrative darüber geschoben, dass sie den Staat brauchen zur sozialen Sicherung, dass der Staat sie schützt vor schlechtem Wetter, ja, vor Klimawandel, irgend so ein Quatsch. Und in dem Moment, wo Sie auf solche Narrative eingehen, ist es mit der Selbstbestimmung vorbei. Und deshalb sage ich, wir brauchen jetzt ein konstruktives Narrativ der Selbstbestimmung. Und das ist ganz einfach. Das besteht einfach daran, dass man sagt, ich lasse die anderen leben, ich mische mich nicht in ihr Leben ein. So, jetzt finde ich diese Masken furchtbar und würde mich auch nicht gegen Covid impfen lassen. So, wenn da jetzt manchmal, das kommt manchmal vor, also ich war vorhin im Supermarkt einkaufen und da ist tatsächlich jemand mit einer Maske jetzt mit einem Buch so mal in dem Laden rumgelaufen. Das ist meine erste Reaktion, wäre jetzt ein bisschen den auszulachen. Also ist das ein bisschen lächerlich, da sage ich mir, nein. Ich weiß ja nicht, was der oder die, also es war eine Dame in dem Fall, was die für Gründe hat. Das toleriere ich. Das anerkenne ich an. Solange die mir keine Maske aufzwingen will, kann sie selbst mit einer Maske rumlaufen. Also es muss sozusagen, ich brauche eine Impfung in dem Sinne, dass ich geimpft bin, die Selbstbestimmung anderer zu achten und denen nicht Vorschriften zu machen. Nicht ungefragt Vorschriften zu machen. Ich kann mal nachfragen, wenn man ins Gespräch kommt, wieso tun Sie sowas? Und vielleicht lernen Sie was Interessantes. Vielleicht ist das auch eine Person, die immer noch nicht, also die immer noch irgendwie dem Corona-Narrativ anhängt und meint, es sei ein ganz, die mir einfach sagt, ja, Coronaviren sind ja immer noch am Zirkulieren. Ich sage, das war immer so. Ja, völlig richtig. Das aber sonst brauchen Sie keine Meinung. Also vielleicht kommen wir dann ins Gespräch und lernen was voneinander. Aber ich erkenne die Selbstbestimmung des anderen an. Das ist das Grundprinzip für gesellschaftliches Zusammenleben und das ist auch das allgemeine Gut. Das einzige allgemeine kollektive Gut ist, anzuerkennen, dass die Menschen Freiheit haben, sich überlegen können, was sie tun wollen und dass ich die Pflicht habe, würde ich jetzt sagen, das zu respektieren, es sei denn, jemand wird übergriffig. Mhm. Und das muss wieder verankert werden. Und dann ist ein Regel vorgeschoben, einfach, also jetzt wird der Politiker, der sagt, also der mir vorschreiben will, wie ich meine Wohnung oder mein Haus oder sonst was heizen will, wie ich mich fortbewegen soll, was ich essen soll und so weiter. Also Moment mal, Schluss. Also einfach auslachen, abstellen, abwehren.
1: Genau. Sie plädieren ja generell für einen schlanken Staat, also ja, der im Grunde nur Grundaufgaben hat, Infrastruktur, Recht, also nicht.
0: Ja, irgendwie brauchen wir eine Koordination von Infrastruktur, das ist klar. Also Straßen, Abwasser.
1: Aber dafür brauchen wir keine Politiker.
0: Dafür brauchen wir keine Politiker. Das würde ich denken, das kriegt man durch Bürgerversammlungen hin, also wenn es größere Ebenen betrifft, durch Vereinbarungen. Man delegiert nur das von der Gemeinde. So ist ja das ursprüngliche Schweizer Prinzip, das selbst nicht geregelt werden kann. Also Autobahnen muss auf nationaler Ebene geregelt werden, das ist klar. Und das sollte auch so geregelt werden. Das ist auch wieder ganz einfach, der das nutzt, dieses Gut, der zahlt dafür. Also in Autobahnen investiert jemand oder baut eine Autobahn und dann wird eine Gebühr erhoben, eine Benutzungsgebühr. Und die ungefähr, die jetzt auch nicht Abzockerei ist, um das Klima zu retten oder irgendwas, sondern die den Kosten, die dem entspricht, was erforderlich ist, also das abzuzahlen, was an Krediten aufgenommen wurde, um die Autobahn zu bauen, plus was der Unterhalt kostet, damit das nicht verfällt. Weil wenn Sie das in die Hand von Politikern geben, das beste Beispiel Deutschland, vielleicht nicht die Autobahn, aber wenn ich in Deutschland unterwegs bin, die Deutsche Bahn, es ist eine einzige Katastrophe, also ob man ankommt, wie man ankommt, wann man ankommt. Also das in die Hand von Politikern zu geben, die Infrastruktur, das führt offenbar nur zu Korruption, weil bei der Bahn eben auch, also ich denke, so ein ehemaliger Kanzleramtsminister, der wollte dann irgendwie mal richtig Geld verdienen, offenbar, und dann wird der Bahnvorstand, ja. Und das Ergebnis sehen Sie jetzt, dann haben Sie Verkehrsminister,
1: wir gehen mal davon aus, Politiker sind weg.
0: Wir waren ja bei irgendeinem der Folien schon mal an so, wo also hunderte Millionen Steuergelder verschwendet wurden. Bester Leistungsausweis, um das wiederzuwerten. Also, da braucht man also irgendwie Leute, die von der Sache was verstehen und das muss koordiniert werden. Dann braucht man natürlich eine Polizei, man braucht Gerichte und man braucht in irgendeiner Weise eine Verteidigung gegen außen, aber nur eine Verteidigung, nicht irgendeine Einmischung in andere Länder. So, das muss irgendwie organisiert werden, das ist klar. Aber nun, dafür kann man auch Zwang rechtfertigen. Also wenn Sie die Rechte anderer verletzen, dann bitteschön, also wenn Sie das mit Gewalt tun, wir müssen es jetzt irgendwie wieder gut machen oder kommen ins Gefängnis, um zu verhindern, dass sie weitere Rechteverletzungen begehen. Aber es besteht keinerlei Rechtfertigung dafür, jemanden bestimmte Medien aufzuzwingen und Zwangsabgaben in Form von Rundfunkgebühren zu erheben. Und wenn sie die nicht zahlen, tut man die Leute ins Gefängnis. Genauso bei Bildung, genauso bei der Wirtschaft. Das Wirtschaftsleben läuft von alleine so lange und man braucht nur eine Instanz, die Streitereien schlichtet. Aber das kriegt man normalerweise hin. Also wenn wir irgendeinen Vertrag abschließen über irgendeine Leistung, also nicht Sie, aber jemand repariert hier meine Heizung, dann sollte in dem Vertrag festgelegt werden, welche Instanz im Falle von Streitereien zuständig ist. Also das, die ganzen, alles, was auf freiwilligen Verträgen beruht, kann auch die Streitereien, die daraus entstehen können, kann auch dafür eine Schlichtung festgelegt werden, wie Autoversicherung. Sie haben eine Autoversicherung, jeder hat eine Autoversicherung, passiert ein Unfall und die Versicherer einigen sich in der Regel oder es geht halt vor ein Gericht.
1: Mhm. Genau. Apropos Recht, welche Art von Recht hätten wir denn dann? Sie sprechen ja von Naturrecht. Genau. Erklären Sie mal, was Naturrechte sind. Ja,
0: jetzt fangen wir nochmal damit an. Recht kann nicht dadurch entstehen, dass der Bundestag ein Gesetz beschließt. Da haben wir in Deutschland ja ein ganz schlimmes Beispiel, nämlich den Nationalsozialismus. Das ist alles formal rechtliche in Ordnung abgelaufen, nicht? Also Deutschland ist ja gründlich und so weiter und so funktioniert. Also wenn wir mal bis auf so eine Bananenrepublik-Diktatur, wo irgendjemand sagt, der ist jetzt der Herrscher und alle müssen ihm gehorchen, läuft eine Diktatur eigentlich immer so ab, dass ein Parlament Gesetze beschließt. Das Parlament kann auch gewählt sein. Wir haben das Ende der Weimarer Republik, haben wir erlebt, es gab ein gewähltes Parlament, es gab einen Präsidenten, es gab eine Verfassung und es ist alles im Rahmen dieser Verfassung abgelaufen. Also allein dadurch, dass es verfahrensmäßig abläuft, das kann nicht Recht sein. Okay, jetzt brauchen Sie einen Maßstab, unabhängig vom positiven Recht, der sagt, was Recht ist. Das ist das Naturrecht und damit ist gemeint jetzt nicht aus den grünen Wiesen, also nicht aus der Natur im Sinne der äußeren Natur, sondern die Natur des Menschen, die Freiheit, die Selbstbestimmung. Und das weiß man auch, das weiß jeder. Die Selbstbestimmung des einen endet dort, oder das Recht auf Selbstbestimmung endet dort, wo es übergriffig wird gegenüber anderen Personen. Also das kann so mit so harmlosen Dingen anfangen. Wir sitzen beide im Zug oder im Café und einer fängt jetzt an zu rauchen. Das belästigt jemand anders. Und jetzt kann sein, wenn einer ein grünes T-Shirt anhat und jemand fühlt sich halt unwohl, wenn er Leute in grünen T-Shirts rumlaufen sieht. Dann ist das dessen Problem, okay? Aber wenn einer jemand anders jetzt passiv rauchen systematisch aussetzt und der andere kann nicht ausweichen, ist es eine Gesundheitsgefährdung. Also wir brauchen eine Instanz dann eben wieder, dass eine Rechtsinstanz, die Konflikte darüber entscheidet, wann wird jemand übergriffig gegen jemand anders. Aber das Grundprinzip ist völlig klar. Und es ist auch völlig klar, wie es abläuft. Die Beweise, die dürfen alles tun, und die Beweislast liegt bei dem, der Klage erhebt, der also sagt, die Gartenzwerge in ihrem Garten belästigen mich. So, da muss er dafür Gründe bringen. Die können nicht dafür daran bestehen, dass er wütend wird, wenn er Gartenzwerge irgendwo stehen sieht. Das ist ein psychologisches Problem. Wer sich sagen will, das muss mit Verstand und Vernunft gehen und nicht mit Gefühl. Aber das kann gehen und das weiß auch jeder, was das Naturrecht ist. Das gehört mit zur Selbstbestimmung. Sie erkennen an, dass jemand selbst über sein Leben bestimmen kann, weil, also wenn Sie christlichen Glauben sind, führen Sie das auf die Schöpfung des Menschen durch Gott zurück, im Ebenbilde Gottes, als freies Wesen. Das heißt, wenn jeder Mensch als freies Wesen geschaffen wurde, darf man ihm nichts aufzwingen. Es sei denn, der nimmt seine Freiheit so in Anspruch, dass er andere in einer konkreten Gefahr für Leib, Leben und Eigentum aussetzt. Mhm. Also das heißt, das Rechtsprinzip ist klar. Und deshalb kann man sagen, dass der Nationalsozialismus ein Unrechtsregime war. Und deshalb kann ich sagen, dass auch wenn es in der Schweiz von der Volksabstimmung angenommen wurde, das Covid-Gesetz Unrecht auf die Volksabstimmung kann nicht Unrecht in Recht verwandeln. Deshalb kann ich auch sagen, dass das deutsche Bundesverfassungsgericht ein Unrechtsgericht, das ist systematische Rechtsbeugung betreibt und alle diese Verfassungsrichter unmittelbar und sofort abgesetzt werden müssten. Mhm. Weil sie Rechtsbeugung betreiben. Aber wenn wir
1: in Deutschland generell ein Unrechtsstaat
0: verlieren, dann haben wir nur noch das positive Recht und dann ist alles erlaubt.
1: Ist Deutschland generell ein Unrechtsstaat in Ihren Augen?
0: in gewissen Bereichen. Es ist kein Unrechtsstaat, wir können ja frei reden. Mhm. Ich kann auch mein Buch veröffentlichen.
1: Wir kommen nur in den Shadowban meistens dann.
0: Ja, jo. Es ist aber jetzt nicht, also wenn ich sage, es greift niemand unmittelbar ein. Es kann auch, also ich meine, das kann es auch immer geben, die FAZ hat auch das Recht, mich als Nestbeschmutzer oder was haben die da geschrieben, ich will das gar nicht nochmal lesen, dieses blöde Zeug, zu bezeichnen, was ich nicht in Ordnung fand, dass sie sich geweigert haben, einen Leserbrief von mir abzubekommen. Also sie müssten auch der anderen Seite Gehör geben. Ich habe nur gesagt, Entschuldigung, als Wissenschaftsphilosoph mache ich meine Arbeit, die besteht daran, Wissensansprüche kritisch zu überprüfen. Aber was ich sagen möchte, ist, es wird nicht überall so zugehen wie in einem philosophischen Seminar. Also in der Öffentlichkeit kann es schon mal ein bisschen, sagen wir mal, etwas unsachlicher, ruppiger zugehen. Und das ist auch in Ordnung, aber es darf nicht, also jetzt ist immer die Frage, wann wird die Grenze überschritten? Und das weiß eigentlich jeder. Das ist auch wieder der Punkt, Selbstbestimmung ist nicht eine philosophische Lehre. Das tun sie dauernd, das wissen alle. Und das ist nur, dass jemand anders ihnen das wegnimmt, in denen irgendwelche Angstnarrative erzählt werden. Die Propaganda nimmt ihnen das weg. Plus die Geschichte, dass man sagt, sie können das ja gar nicht. Sie können gar nicht für ihr Alter, für Risiken und so weiter vorsorgen. Natürlich können sie das. Weil in der Schweiz überlegen sie sich, wenn sie auf den Berg gehen, gehen sie gewisse Risiken ein. Wenn sie, wie manchmal manche Leute fahren mit dem Motorrad gerne am Wochenende durch die Gegend. Motorradfahren ist gefährlich. Dann gehen die irgendwelche Risiken ein. Das können die selber entscheiden.
1: Sie schreiben ja auch, wir brauchen unbedingt eine neue Aufklärung. Worin würde die denn bestehen?
0: Die neue Aufklärung muss zwei Fehler vermeiden der alten Aufklärung. Der erste Fehler der alten Aufklärung war, dass man gedacht hat, man braucht den starken Zentralstaat, um eben Adel und Kirche zu beseitigen. Damals dominierte halt Adel und Kirche und das Bürgertum hat sich, also seine Rechte, die Menschen haben ihre Freiheitsrechte erkämpft gegen Privilegien von Adel und Klerus. Und das mit Hilfe eines zentralen Staates zu machen, war natürlich ein Fehler. Weil diejenigen, die Macht ausüben wollen, dann einfach die Organe dieses zentralen Staates übernehmen konnten. Also es muss von unten gehen, es muss lokal gehen. Also lokal statt global. Und zweitens muss klar sein, dass es jetzt das Intellektuelle, der intellektuelle Fehler, den mache ich im Übergang, Philosophen jetzt am Übergang von Kant zu Hegel fest. Bei Kant ist klar, Freiheit ist individuelle Freiheit und bei Hegel wird daraus ein kollektives Vernunft. Dem muss im Regelvorschlag werden. Das einzige kollektive Gut, das es gibt, ist das Wohlergehen aller. Und das Wohlergehen aller besteht darin, dass jeder sich frei entfalten kann. Und natürlich wird es irgendwelche Ungleichheiten geben, also weil die Menschen ungleich sind. Also wenn ich jetzt so mit meinem Sohn Filme anschaue, wo so Muskelmänner auftreten, dann fühle ich mich immer vollkommen ungleich behandelt.
1: Aber jetzt mal ganz im Ernst, Sie haben es ja vorhin schon durchklingen lassen. Haben Sie wirklich in diesen Zeiten, wo es ja auch um einen politischen Globalismus geht, das heißt, ein Land zu ändern ist ja vielleicht einfacher als eine Bewegung der ganzen Welt zu ändern. Sie nennen das ja auch, der politische Globalismus. Genau. Und schreiben Sie, öffnet Tür und Tor für den gefährlichsten Machtmissbrauch, weil er die Ausweichmöglichkeiten und damit Kontrollinstanzen, Kontrollmöglichkeiten beseitigt. Wie kann man denn dann jetzt am Ende so optimistisch sein wie Sie und sagen, dieses System ist am Ende und wir schaffen das mit dem Selbstbestimmt?
0: Naja, weil wir nicht allein sind. Also schauen Sie mal in Europa jetzt. Jetzt hatte ich das, wie gesagt, das Privileg, im Westen zu sein. Aber in Mitteldeutschland, in Mittel- und Osteuropa hat es 1989, 90 eine Freiheitsbewegung gegeben. Also irgendwann haben die Menschen das in die Hand genommen, sind friedlich auf die Straße gegangen und das ganze Regime ist zusammengestürzt. Und damals gab es noch wirkliche Panzer. Heute gibt es ja, also Sie können heute nicht die Bundeswehr mit Panzern losschicken. Das gibt es. Also wenn die Menschen das nicht mehr mitmachen, wenn es fertig ist.
1: Ja, Panzer machen es auch nicht mit.
0: Machen Sie es nicht mehr mit. Also es ist in gewiss, was ich sagen möchte, es ist einfacher als damals, weil die offene Militärgewalt nicht da ist. Und Sie können mal eine Polizeitruppe, wahrscheinlich sind das auch ausgebildete Polizisten, die sowas machen, mal losschicken, dass sie bei jemandem eine Hausdurchsuchung machen. Aber ich würde auch denken, ein normaler Polizist würde auch sagen, also Moment mal, das ist jetzt nicht meine Aufgabe. Dann schauen wir, wir haben in den USA, haben wir eine Freiheitsbewegung. Wir haben in Südamerika, Argentinien, Milei, ein libertärer Präsident, der wirklich den Staat abbaut, der Politiker bestrafen will. Die bekommen ihre Gehälter nicht mehr, wenn sie Schulden machen und so weiter. Das ist eigentlich eine ganz gute, also sie müssen das selbst auch zumindest einen Teil der Kosten zahlen, die sie verursachen durch die Schuldenmacherei und sowas. Also da gibt es eine Freiheitsbewegung. In der Schweiz gibt es die, in Deutschland gibt es die. Es gibt genügend, die sich zur Wehr setzen. Und deshalb bin ich eigentlich optimistisch. Wie gesagt, ich würde jetzt den repressiven Staat interpretieren so, die Ideologien, diese Narrative, diese Angstnarrative ziehen nicht so richtig, deshalb muss der Apparat kommen. Aber der Apparat ist nur begrenzt, der kann nicht uns alle holen. Und wenn wir uns nicht einschüchtern lassen, werden sich auch genügend Menschen nicht einschüchtern lassen. Die kann man nicht alle abholen oder irgendwie mundtot machen, wenn es genügend sind.
1: Schön, Ihr Optimismus in Ehren. Sie haben mich ein bisschen angesteckt jetzt. Vielen Dank für dieses spannende Gespräch und für Ihre Gedanken und auch für das Buch. Also das Buch, muss ich sagen, das noch viel mehr bietet, als wir in ein Gespräch packen können. Mich hat's bereichert. Vielen Dank, dass Sie da waren.
0: Danke Ihnen.
1: Tja, Leute, niemand kommt uns zu retten, wenn wir es nicht selber tun. Das ist die schlechte, aber auch die gute Nachricht. Am Ende haben wir es in der Hand. Lasst uns zumindest versuchen, etwas zu tun. Ich wünsche euch eine gute Zeit. Danke für eure Unterstützung und bis bald.
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0: 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Jetzt Meldungen aus der Trigger FM Redaktion. 6 JVA-Beschäftigte, 10 Häftlinge, insgesamt 23 Verdächtige. Wieder ist es zu einem Bestechungsfall in einem Gefängnis gekommen. Nach jüngsten Fällen in Nordrhein-Westfalen ist nun die Justizvollzugsanstalt Bremen betroffen. Die Staatsanwaltschaft ermittelt gegen 23 Verdächtige, wie die Ermittler mitteilten. Im Zuge der Ermittlungen sind unter anderem 10 Wohnungen in Bremen und Niedersachsen sowie 11 Gefängniszellen in der JVA Bremen-Oslipshausen durchsucht worden. Nach bisherigen Erkenntnissen sollen die JVA-Mitarbeiter diverse Gegenstände, darunter Kommunikationsgeräte, Lebensmittel und Drogen, in das Gefängnis eingeschleust haben. Der Präsident des IFO-Instituts, Clemens Fuest, sieht in den steigenden Renditen deutscher Staatsanleihen ein Warnsignal. Gegenüber der Nachrichtenagentur Reuters erklärte er, der Anstieg spiegele wachsende Sorgen über die Staatsverschuldung und eine drohende höhere Inflation wider. Fuest fordert deshalb von der Bundesregierung eine überzeugende, mehrjährig angelegte Strategie zur Senkung der Staatsausgaben und zur Stärkung des Wirtschaftswachstums. Lettlands Ministerpräsident Andris Kulbergs will, dass Brüssel dem Land 7 Milliarden Euro bereitstellt, um die militärischen und wirtschaftlichen Kosten der Konfrontation mit Russland zu decken. Dieses Geld ist jedoch für Projekte in der gesamten Union gedacht, heißt es weiter. Die Trigger FM Meldungen. 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
4: Hallo und herzlich willkommen hier bei Radio München. Der Teufel ist ein Meister der Verblendung. Man muss zunächst mal bemerken, dass man dem Bösen dient. Und dann kommt der eigene Schweinehund, der den Vorteil nutzen will, nur ein ganz klein wenig neben diesem »Liebe den anderen wie dich selbst«. Die kleine Besserstellung ist doch keine Schande. Unsere Leben und Werte sind doch sowieso so unterschiedlich. Wahrscheinlich möchte der andere den Vorteil gerade gar nicht, den ich nutze. Außerdem sorgt sich doch jeder erstmal um sich selbst, oder? Und mit der eingehandelten Schuld beginnt das psychologische Spiel der Rechtfertigung. Wer kennt das nicht? 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
5: Erschießen hätte ich mich ohne weiteres lassen. Es ist aber nicht möglich, den deutschen Reichsmarschall durch den Strang zu richten. Dies kann ich um Deutschlands Willen nicht zulassen. Ich wähle deshalb die Todesart des großen Hannibal. Hermann Görings letzter Brief an den Alliierten Kontrollrat, 11. Oktober 1946, 4 Stunden vor seinem Selbstmord. Es gab eine Phase, in der ich obsessiv über totalitäre Systeme las. Nordkorea, Irak, Scientology. Ich wollte verstehen, wie Menschen in solchen Systemen leben, wie sie flüchten, wie sie sich davon lösen. Flucht aus Lager 14. Kim Jong-il, geliebter Führer. Mein geheimes Leben bei Scientology. Ich war Saddams Sohn. Buch um Buch. Irgendwann verschob sich die Frage. Ich wollte nicht mehr nur wissen, wie es den Gefangenen geht. Ich wollte wissen, wie es dem Gefängniswärter geht. Wie fühlt sich das Innenleben eines Diktators an, der eine Dystopie in die Realität umsetzt und dabei keine Gewissensbisse hat? Wie rechtfertigt er sich vor sich selbst? Dann stieß ich auf Das Stachelschwein von Julian Barnes und fand die Antwort. Sie ist verstörender, als ich erwartet hatte. Was mich in den ersten 20 Seiten packte, war eine Szene, die so leise ist, dass man fast darüber hinwegliest. Ein namenloser osteuropäischer Staat, irgendwann Anfang der 1990er Jahre. Der Kommunismus ist gefallen. Der alte Diktator Stojo Petkanow sitzt in einer Zelle. Ein Offizier bringt ihm Rationskarten. Brot, Butter, Käse, Mehl, Speiseöl, Waschpulver. Keine Würstchen. Es gibt keine Würstchen in den Läden, erklärt der Offizier. Daher wäre es sinnlos, Coupons dafür auszugeben. Petkanow antwortet, logisch. Dann ist da alles auf. Alles in einer Sitzung, vor den Augen der Wachen. Am Nachmittag kommt der Offizier verwirrt zurück. Petkanow steht auf, geht auf ihn zu, stößt ihm den Finger in die Brust und sagt, ich bin kein Baba in einem Wohnblock jenseits der Boulevards. Die Leute, denen ihr jetzt dient, haben die Wirtschaft ruiniert. Aber als ihr mir gedient habt, als ihr der Volksrepublik treu wart, gab es Essen in den Läden. Also bringen Sie mir von nun an sozialistische Rationen und sagen Sie dem Generalstaatsanwalt, er soll sich ficken. Ab dann bekommt Petkanow Joghurt, wann immer er will. Zweimal sogar Wurst. Die Szene enthält den ganzen Roman in Miniatur. Das neue System bestraft den alten Diktator mit der Realität, die es selbst geschaffen hat. Und er verwandelt die Strafe in eine Anklage. Julian Barnes, Booker-Preisträger, einer der schärfsten britischen Erzähler seiner Generation, schrieb Das Stachelschwein 1992. Er hatte Bulgarien besucht, nachdem Todor Schivkov, der Langzeitdiktator, gestürzt worden war. Was er sah, war ein Land im Schwebezustand. Stromausfälle, Essensmarken, Schwarzmarkt. Eine Bevölkerung, die das, was geschehen war, vorsichtig die Veränderungen nannte. Barnes stellte sich eine Frage. Was, wenn ein kommunistischer Diktator vor Gericht gestellt wird und sich verteidigt, indem er angreift? Das Ergebnis sind 138 Seiten, die es in sich haben. Stojo Petkanow, 33 Jahre lang Steuermann der Nation, wird wegen Korruption und Amtsmissbrauch angeklagt. Der junge Staatsanwalt Peter Solinski soll ihn verurteilen. Für das neue System ist der Prozess eine Chance, den alten Diktator öffentlich demontieren, die eigene Legitimität festigen, die Geschichte umschreiben. Für Petkanow ist der Prozess eine Bühne. Er ist das Stachelschwein. Wer ihn anfasst, sticht sich. Der stärkste Moment kommt gegen Ende des Prozesses. Petkanow steht auf, dreht sich zur Kamera und spricht das Volk direkt an. 1 Stunde und 7 Minuten. Er beginnt mit seiner Biografie. Er hat im antifaschistischen Widerstand gekämpft. Er war im Gefängnis. Er hat Schulen gebaut, Spitäler, Staudämme, die Arbeitslosigkeit abgeschafft, den Frieden bewahrt. Dann sagt er, und jetzt finde ich mich in einer sehr seltsamen Lage. Ich bin angeklagt, ein Sozialist und ein Kommunist zu sein. Schuldig, Genossen, in jedem Fall. Dann der Spiegelmoment. Petkanow holt die Briefe hervor, die Lobpreisungen, die ihm westliche Staatschefs über Jahrzehnte geschickt haben. Margaret Thatcher, ich war beeindruckt von der Persönlichkeit des Präsidenten. Richard Nixon, durch sein tiefes Verständnis der großen Weltprobleme trägt der Präsident zur Lösung der dringendsten globalen Fragen bei. Jimmy Carter, Andreas Papandreou, einer nach dem anderen. Der Staatsanwalt Solinski versucht zu unterbrechen. Petkanow schneidet ihm das Wort ab, so wie er es jahrzehntelang mit Solinskis Vater im Politbüro getan hatte. Und dann der letzte Satz, Zitat, die wahre Anklage, die wir alle kennen, ist, dass ich Sozialist und Kommunist bin und stolz darauf. Also reden wir nicht um den heißen Brei, Genossen. Ich plädiere schuldig. Verurteilt mich zu dem, was ihr schon beschlossen habt. Zitat Ende. Er setzt sich. Der Richter schaut auf die Uhr. 1 Stunde und 7 Minuten. Petkanow wird zu 30 Jahren innerer Verbannung verurteilt. Sein gesamter Besitz wird konfisziert. Er hat den Prozess juristisch verloren. Moralisch hat er ihn gewonnen. Er fühlt sich, wie Barnes schreibt, weniger besiegt als dieser alternde junge Mann auf der Gegenseite. Barnes hat dieses Muster nicht erfunden. Es hat einen historischen Vorgänger. Nürnberg, 1945. Hermann Göring sitzt auf der Anklagebank. Er ist schuldig. Die Fakten sind erdrückend. Und trotzdem verwandelt er den Gerichtssaal in eine Bühne. Er kontert die Ankläger, verweist auf Dresden, auf Hiroshima, fragt, nach welchem Maßstab richtet ihr? Was hinter dieser Haltung liegt, hat er dem Gefängnispsychologen Gustave Gilbert in der Osterpause des Prozesses erklärt, Zitat, »Natürlich, das einfache Volk will keinen Krieg, aber schließlich sind es die Führer eines Landes, die die Politik bestimmen. Man braucht nichts zu tun, als dem Volk zu sagen, es würde angegriffen und den Pazifisten ihren Mangel an Patriotismus vorzuwerfen. Diese Methode funktioniert in jedem Land«, Zitat Ende. Er sagt das ohne Reue, als Befund. James Vanderbilt zeigt in seinem Film Nürnberg von 2025, was hinter dieser Haltung liegt. Russell Crowe spielt Göring als einen Mann, der keine Verbrechen sieht, nur Siege und Niederlagen. Der US-Militärpsychiater, der ihn vor dem Prozess auf Zurechnungsfähigkeit prüfen sollte, fand sich in einer Nähe zu ihm wieder, die ihn selbst beunruhigte. Göring log nicht. Er glaubte, was er sagte. Was Göring in Nürnberg tat, tut Petkanow im Stachelschwein. Die Schuld steht fest. Der Spiegel auch. Beide wissen, wer den Richter in Verlegenheit bringt, hat zwar nicht gewonnen, aber er hat die Erzählung verändert. Und die Erzählung ist das, was bleibt. Barnes zeigt den Moment nach dem Zusammenbruch. Was aber passiert im System, während es noch steht? Moskau, 1953. Mitten in der Nacht ruft Stalin im Rundfunk an. Er will eine Aufnahme des Konzerts, das gerade live übertragen wurde. Die Aufnahme existiert nicht. Um 3 Uhr morgens wird das Konzert wiederholt. Publikum wird von der Straße geholt. Der Dirigent, der nach Hause gegangen war, wird zurückbeordert. Keiner schläft, keiner widerspricht, keiner fragt warum. Das ist das System im Betrieb, bevor noch jemand gestorben ist. 2017 drehte Armando Iannucci einen Film, der diese Frage beantwortet, indem er sie zur Satire macht. The Death of Stalin. Moskau, März 1953. Stalin liegt seit Stunden bewusstlos auf dem Boden seines Arbeitszimmers. Die Männer, die das Land regieren, stehen vor der Tür und wagen nicht einzutreten. Als sie es schließlich tun, beginnt sofort das Feilschen. Wer steht wo? Wer entscheidet was? Wer verantwortet den Arzt, den niemand gerufen hat? Dann das eigentliche Problem, Beria hatte die besten Moskauer Ärzte verhaften lassen, es gibt keinen Arzt. Das System, das Stalin gebaut hatte, hatte die einzigen Menschen beseitigt, die ihm jetzt hätten helfen können. Dann ist er tot. Die Männer um ihn herum, Beria, Chruschtschow, Malenkov, Molotow, stehen vor der Leiche und wissen, jetzt beginnt das Spiel. Keiner traut dem anderen, jeder will überleben. Jeder will Macht. Iannucci filmt das mit britischen Schauspielern, die bewusst keinen russischen Akzent sprechen. Die Absurdität ist die Pointe. Macht funktioniert überall gleich. Man könnte Moskau 1953 durch jedes Machtzentrum der Welt ersetzen und die Szenen würden stimmen. Die panischen Blicke über den Konferenztisch, das vorauseilende Einverständnis, die Frage, die niemand laut stellt, wer ist der Nächste? Fabien Nouris Comic La Mort de Staline von 2010, die Vorlage für den Film, ist dunkler. Weniger Komödie, mehr Kälte. Was bei Iannucci lächerlich wirkt, wirkt bei Nouri bedrohlich. Zusammen ergeben sie ein Stereobild. Die Mechanismen der Macht sind gleichzeitig absurd und tödlich. Was beide zeigen und was Barnes im Stachelschwein von der anderen Seite beleuchtet, die Männer an der Spitze glauben nicht an die Ideologie. Sie benutzen sie. Wenn der Diktator stirbt, fällt das System nicht. Es reorganisiert sich. Die Stühle werden umgestellt. Die Struktur bleibt. Im Buch gibt es eine Stelle, die ich dreimal gelesen habe. Die Bevölkerung spricht vorsichtig von den Veränderungen, nie die Revolution, denn auf Revolutionen folgen Gegenrevolutionen. Zitat: Reformation gegen Reformation, Revolution gegen Revolution, Faschismus, Antifaschismus, Kommunismus, Antikommunismus. Große Bewegungen schienen, wie nach einem physikalischen Gesetz, eine gleich große und entgegengesetzte Kraft hervorzurufen. Zitat Ende. Die Menschen nannten es die Veränderungen, weil man sich gegen Veränderungen schwer vorstellen konnte, und das machte sie ein wenig sicherer. Das ist Barnes schärfste Beobachtung. Die Angst der Bevölkerung liegt nicht im Regime, sie liegt in der Logik, die jedes Regime reproduziert. Geschichte endet nicht, sie wechselt das Kostüm. Wer die Buchentschlüsselung von Chemax gelesen oder gehört hat, kennt die Frage, wann erkennt ein Mensch, dass er auf der falschen Seite steht? Wer die Buchentschlüsselung von The Parade gelesen oder gehört hat, kennt die Vorstufe, den Menschen, der Böses tut, ohne es zu wissen. Petkanov ist die nächste Stufe. Er weiß, was er getan hat. Er hält es für richtig. Und er hat genug Material, um seine Richter in Verlegenheit zu bringen. Das ist die Verteidigungslinie jedes Systems, das sich selbst überlebt hat. Wir sind nicht das Problem, die Welt ist das Problem. Wir haben getan, was nötig war. Heute geschieht etwas, das Barnes 1992 vorweggenommen hat. Demokratien übernehmen die Werkzeuge totalitärer Kontrolle, ohne die Demokratie.

des Menschen ist unantastbar. Und sie wird ganz offensichtlich nicht nur angetastet, sondern sogar komplett geschreddert in diesen Kriegs- und in Gain-of-Function-Forschungsfragen. Da muss ich also keine Ahnung haben. Es bleibt aber trotzdem dabei. Die Warums und Wiesos und die sogenannten Fakten und Hintergründe, die wissen wir ja leider alle nicht. Bei vielen reicht nun aber das Störgefühl, um daraus wieder eine absolute Wahrheit abzuleiten und zu behaupten. Wir sind eine Gesellschaft von eingebildeten Wahrheitsbesitzern, egal in welcher Bubble wir herumtanzen. Weiter und tiefer gedacht, stellt sich aber genau in diesem Moment die noch viel größere Frage, wie wir überhaupt auf die Idee kommen, uns dem Wunder des Lebens an sich gegenüber auf eine Weise zu positionieren, die uns aus der Rolle des staunenden Beobachters heraus und in die Rolle des Alles-Checkers hineinmanövriert. Da landen wir dann unweigerlich wieder bei der Spiritualität, beim Glauben, bei der vermeintlichen Schwäche. Wo sind die eingespielten Lacher vom Band, wenn wir uns anmaßen, alles im und über das Leben zu wissen? Ich empfehle als Wochenendlektüre das Buch Hiob aus dem Alten Testament. Da gibt es eine ganz schöne, schwungvolle Ich-wasch-euch-den-Kopf-Rede Gottes zu diesem Thema. Kleiner Gedankensprung. Ich gehöre nicht zu den Menschen, die schon eine Beziehung zur KI aufgebaut haben. Ich bin immer spät dran mit sowas. Ich fahre auch ein uraltes Auto, ich mag alte Schallplatten und alte Bücher und ich war so ungefähr der Letzte, der damals einen CD-Player besaß. Die KI hat aber kürzlich etwas Interessantes zu Protokoll gegeben. Habe ich mehr zufällig irgendwo im Internet gesehen. Da fragte irgendeiner von den klügeren Podcastern, was wir als Menschen der Entspiritualisierung, der Rationalisierung, der Digitalisierung etc. eigentlich entgegenhalten können. Die Antwort der KI hat mich überrascht. Sie empfahl eine Rückbesinnung auf Spiritualität. Sie empfahl uns allen tatsächlich als Schutz vor ihr selbst und der Kontrolle, die sie in vielen Bereichen ausüben wird, uns auf das zu besinnen, was sie nicht hat. Fand ich faszinierend. Es fiel auch der Begriff Verbindung. Verbindung eben nicht im Sinne von WLAN oder virtuelle Realität, sondern im Sinne von Verbindung zu echten Menschen. Echte Begegnungen, Grillen mit den Nachbarn, Gemeinschaften finden oder selbst aufbauen. Interesse behalten an dem, was uns Menschen ausmacht. Freundlichkeit, Empathie, Mitmenschlichkeit. Neugierig zu sein und zu bleiben, was andere denken und fühlen. Und das ist ja nicht nur das, was die KI nicht besitzen kann, auch wenn sie das schon ganz gut fälscht. Es ist auch das, was ganz offensichtlich weltweit unseren Führungsfiguren fehlt. Ist das nicht faszinierend? Es scheint in der Politik nie um Empathie zu gehen. Was wir auch können, jedenfalls theoretisch, ist demütig zu bleiben vor dem Wunder, in dem wir nicht nur leben, sondern dass wir selbst sind. Das hat mit Fakten zwar auch etwas zu tun, aber nicht hauptsächlich und schon gar nicht zuverlässig. Es mag sein, dass der Glaube etwas für Schwache wie mich ist, es ist aber auch wahr, dass der Glaube logischer ist als der Unglaube. Die Wissenschaft, wenn sie ernsthaft betrieben wird, hat doch keine andere Wahl, als zuzugeben, dass sie selbst eigentlich keine Ahnung hat. Das Geheimnis des Lebens wird ebenso wenig zu entschlüsseln sein, wie die Geheimnisse der Atome und Moleküle, die stellenweise so lustig und enthemmt miteinander tanzen und dabei all das, was die Wissenschaft mal für in Stein gemeißelte Naturgesetze gehalten hat, ad absurdum führen. Wir wissen auch nicht, was Zeit ist. Einsteins bahnbrechende Relativitätstheorie hat da viel mehr Fragen gestellt, als Antworten zu liefern und ihn selbst dazu verleitet, anzunehmen, dass es im Universum gar keine Zeit gibt, sondern dass alles, was je existierte und existieren wird, sich in einem ewigen Jetzt abspielt. Er selbst nannte das spooky. Die Quantenphysik und Schrödingers Katze werden uns irgendwann neue Wege und neue Erkenntnisse schenken. Das große Geheimnis werden wir trotzdem nicht lüften. Wir wissen eben nicht viel. Aber ist es in all dem nicht viel logischer, weil naheliegender zu glauben, dass etwas aus etwas entstanden ist, als der atheistischen Wissenschaft Glauben zu schenken, dass alles, was ist, aus nichts entstanden sei? Und
ist darin dann

0: Nicht nur eine vermeintliche, eine bornierte Stärke, die nur nicht zugeben mag, dass sie die ultimative Schwäche ist, nämlich skandalöse Selbstüberschätzung. Der Versuch des Menschen, sich selbst zum Gott zu machen, die Empfehlung der KI, unsere Fähigkeit zur Verbindung, unsere Fähigkeit zur Liebe und zum Miteinander, scheint mir ein Schlüssel zu sein, den wir alle bewusst zur Hand nehmen können, jeden Tag, also heute, also im ewigen Jetzt. Das lindert dann auch das Störgefühl. Und für die dunklen Momente, die viele von uns ja nur allzu gut kennen, habe ich noch ein schönes Zitat von einem weiteren schlecht gelaunten großen Dichter, nämlich Albert Camus. Der schrieb mal ganz wunderbar: Mitten im tiefsten Winter lernte ich, dass in mir selbst ein unbesiegbarer Sommer lag. In diesem Sinne wünsche ich euch allen eine gute innere Reise. Auf bald.
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5: Es ist Freitag in der 31. Woche 2026 und hier ist Nacktes Geld. Für alle, die wissen, dass Geld die Welt regiert und verstehen möchten, wie genau. Ich begrüße euch da draußen und mir zugeschaltet von ihrer Lieblingsinsel Hermann und Mike. Grüßt euch, ihr beiden.
6: Hallo Paul. Hallo zusammen.
5: Hermann, du warst 30 Jahre ein Herr der Banken und hast für sie und mit der Politik Milliarden bewegt. Dafür hast du Millionen von ihnen bekommen. Heute bist du Privatier. Arbeiten muss einzig noch dein Gewissen. Und darum berichtest du uns hier von all dem, was du in der Finanzelite gelernt hast. Bevor wir damit starten, mein üblicher und nicht weniger als sonst wichtiger Hinweis. 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Im Gegensatz zu Mike und mir sieht Hermann von euren Spenden nichts. Stattdessen gibt er immer weiter vom Wertvollsten, das er hat, seiner Lebenszeit. Dafür sag ich mal wieder sehr herzlich Danke und feiere ihn und das und euch mit einer ganz besonderen Ansage und Aktion, die wir für euch vorbereitet haben. Um die soll es gehen im ersten Teil unseres Podcasts. Ein Ereignis der Sonderklasse, das wir euch vorstellen müssen. Aber danach widmen wir uns natürlich auch der Finanzwelt und den aktuellen Themen, nämlich insbesondere der Fed-Entscheidung und dem Blutbad in Tech- und AI-Aktien, dem Land Korea und der Lektion, die sein Kospi-Index für das Hebeltrading für uns bereithält und natürlich ausführlich der Krypto-Szene mit den Krypto-News von Mike the Pirate und den aktuellen Vorgängen eben da. Aber bevor wir damit starten, ist es heute endlich soweit. Wir haben viel geraunt in den letzten Wochen und Sendungen und diesmal endlich können wir es euch präsentieren. Freihafen.live, unsere große Konferenz des Souveräns, also eure große Konferenz des Souveräns, die Ende Oktober, Anfang November nun endlich steigen soll. Alle Infos dazu und die Tickets natürlich gibt es ab 1.8., ab Samstag, 1.8.2026 nur auf freihafen.live im Netz. Und die Infos dazu natürlich hier, denn Mike und Hermann und ich haben gewerkelt zusammen auf Mallorca, um diese Konferenz zu starten. Ein kleines Abenteuer und euch alle dazu einzuladen. Warum eigentlich? Also warum haben wir das gemacht? Was soll der ganze Kram und was passiert dabei eigentlich, Hermann?
6: Ja, also ich kann nur sagen, ich möchte euch natürlich treffen. Es ist immer ein bisschen schwer. Ihr wisst ja, warum ich jetzt nicht unbedingt meine wahre Identität preisgeben will. Das hängt gar nicht daran, dass die Leute nicht wissen sollen, wer ich bin, sondern einfach, weil ich immer noch die Möglichkeit habe, in diesen Markt und in dieses verrückte Banking und Investmentbanking hineinzuschauen. Und das wird sich natürlich schlagartig ändern, wenn gewisse Bankvorstände wissen, wer denn Hermann ist und vielleicht auch hier darüber berichtet. Kleine persönliche Note. Ich habe gestern mit meinem Vermieter, einem deutschen Politiker, ein relativ heftiges Gespräch gehabt. Also von daher, auch der wird schlucken, wenn
5: lustig
6: er weiß,
5: wer Hermann ist. Wenn die Welt wissen würde, welcher Politiker das wäre und er wissen würde, wer du bist, herrlicher Witz am Rande, wird er nicht. Ich tease euch nur damit, aber ja. Darin wird so richtig klar, warum du ja auf anonym machst. Also du sprengst jetzt deine Anonymität, eigentlich ja nicht, ne? Weil bei dieser Konferenz sind ja alle anonym.
6: So ist es. Und das war auch unsere Planung, beziehungsweise wir haben ja ein Brainstorming gehabt und ich habe immer wieder vorgetragen, was ich für wunderbare E-Mails bekommen mit Ideen. Also da ging es darum, ein ganzes Land über Krypto zu finanzieren. Also wirklich tolle Ideen, wo man sich immer wieder fragt, warum sind diese Leute, die sich auch mit dieser Intensität einem Projekt hingeben, eigentlich nicht viel bekannter. Also bei manchen konnte ich natürlich nur antworten, ja, ich schaue es mir an, aber ich bin auch so schon relativ zu mit Investment in Startups. Die paar, die ich habe, betreue ich dann, wenn es geht, auch selbst. Aber wirklich gute Ideen. Und da sind doch die ein oder andere Top-Idee aufgelaufen, wo wir dann überlegt haben, wie können wir denn die Leute auch vielleicht vor ein Publikum bekommen, das so ähnlich denkt wie wir, das aber auch kritisch sein kann, dass also eine Jury vielleicht entsteht, die sich diese Ideen anschaut und dann aufgrund der Konferenz sagt, ähnlich wie vielleicht ein TED-Talk, geh mal auf die Bühne, du hast 5 bis 10 Minuten, stell dein Projekt vor, dann sitzen da ein Banker wie ich, vielleicht noch ein Überraschungsbanker, an dem ich gerade arbeite. Und das bedeutet eben, dass wir uns die Ideen sehr genau anschauen, aber dass wir sie mit den Teilnehmern der Konferenz teilen. Und das werden nicht riesig viele Tickets sein, also wir reden über ein paar hundert, weil wir das natürlich aus Gründen, wie du immer schön sagst, auf Mallorca machen müssen oder außerhalb Deutschlands. Und von daher hat das auch so ein bisschen, ja, Touch von Geheimtreffen, wo ich auch schon 2-3 Mal persönlich anwesend war und ich immer wieder überrascht war, wie viel Know-how auch bei den Menschen da draußen ist. Jemand, der uns regelmäßig hört, der ist eingeladen, schaut es euch an. Es ist nicht ganz kostenlos natürlich, weil das ist, wie ich jetzt gesehen habe, eine richtige Arbeit und es entstehen richtige Kosten. Und von daher ist mir das eben wichtig, ich werde da natürlich Rede und Antwort stehen. Wir werden es auch so machen, dass wir keine Video- und Tonaufzeichnungen zulassen. Es wird da eine Video- und Tonecke geben, wo man dann auch vielleicht befragt werden kann, wenn man denn will. Aber ansonsten soll es eben ein Austausch sein. Wir haben schon 2 sehr, sehr prominente und gute und witzige Moderatoren und Lieder, die mit dir zusammen.
5: Bei Lieder zucke ich immer. Das ist Ursula von der Leyen. Thank you for your leadership. Das ist immer so, aha.
6: Headliner.
5: Die Regeln, die wir uns gemeinsam und so weiter, ja. Nein, du sagst es.
6: Jens Spahn kommt nicht, wollte ich nur vorher sagen.
5: Wahrscheinlich nicht. Und sein Ehemann, sein sogenannter, auch nicht. Aber ihr alle sollt kommen, weil es geht nicht nur um Geld. Es geht um Finanzen. Es geht um Gesundheit. Es geht aber auch um Technik, Leben, Reisen und all das, was eben souveränes Leben braucht und möglich macht und genau um das, was du gesagt hast, um eure Ideen. Es soll also keine Schüttel irgendeinem sogenannten Star die Hand lernen, Backstage endlich mal den Geruch kennen von XY oder triff dich mit. Nein, es ist kein Fanboy-Event. Ja, wir sind auch da und wir wollen euch auch treffen und wir freuen uns auch, wenn ihr uns treffen wollt und kennenlernen wollt, aber wer da hinkommt, der soll sich eben kennenlernen, der soll andere kennenlernen, die auch gute Ideen haben und genau das Prinzip ist, was du schon genannt hast, das TED-Talk-Prinzip haben wir einfach mal verändert und gesagt, wir setzen einen Moderator auf die Bühne. Eine Session werde zum Beispiel ich machen, da sitze ich auf der Bühne, hol dann die Sprecher darauf, die vorher gesagt haben, jawohl, das mache ich und helf ihnen dann auch durch so einen Auftritt. Nicht jeder macht das gerne, ja, nicht jeder ist so eine Rampensau wie wir drei hier und halten ständig unser Gesicht irgendwo vor Kameras oder vor Mikros und dann guckt uns an. Viele, die super gute Ideen haben, wahnsinnig gute Erfahrungen, sind ja eher schüchterne Leute oder wollen gar nicht groß in die Öffentlichkeit. So wie ja du letztlich auch, Hermann, der nicht Hermann heißt. Und so halten wir es da auch. Das heißt, wer da auftritt, der tritt Pseudonym auf. Natürlich persönlich, ja, nicht mit irgendeiner Maske vom Gesicht, aber keine Kameras, keine Aufnahmen, kein gar nichts. Man stellt sich vor mit seinem Nick, mit seinem Handle, den man sich da gibt bei der Konferenzanmeldung. Da kann also Gabi22 stehen, Peter41, wie auch immer ihr euch nennt. Und trägt einfach in ganz wenigen Minuten einen Punkt vor und eine Idee, einen Vorschlag, eine Erfahrung, die hilft, souverän zu bleiben, souverän zu werden. Beispielsweise könnte ich ja erklären, wie man beispielsweise während einer gefakten Pandemie super Impfpässe fälschen kann. Ja, also ganz theoretisch, ich würde da niemanden zu motivieren, das zu machen. Aber ich könnte ja mal zeigen in 3 Minuten, was die wesentlichen Punkte sind. Oder ein Apotheker könnte mal erklären, wie bei der letzten sogenannten Pandemie beispielsweise es ganz leicht war, Impfzertifikate einfach so auszustellen, warum da niemand hinterkommen konnte, ob das jetzt echt war oder nicht. Solche Dinge. Oder ein Autospezialist erklärt vielleicht, wie man so Karren, die nach 2015 gebaut sind, von ihrer SIM-Karte befreit und wie das vielleicht einfach geht oder auch nicht. Oder Mike the Pirate erklärt vielleicht, was gerade gute Kryptobörsen sind oder auch nicht. Also es gibt 1 Million Themen, die uns interessieren, und wir wollen, dass ihr euch meldet und sagt, okay, die paar Minuten mache ich. Ich stelle mich 3 Minuten auf die Bühne, ja, da hält dann ein Moderator Händchen oder auch nicht, wenn ihr sagt, geh weg, verschwinde, lass mir alleine hier, dann auch das. Ansonsten helfen wir euch in Sattel, sorgen dafür, dass ihr euer Lampenfieber gut überwindet. Stellt 3 Minuten ohne irgendwelche blödsinnigen Präsentationen, Folien, Handouts und all den unsinnigen Vorbereitungskram, denn es geht nur um euch. Einfach in ein paar Sätzen vor, was ihr wirklich wisst oder was eure Idee ist. Wir stellen ein paar Fragen hinterher dazu, das Publikum kann mitdiskutieren, und so lernen wir uns kennen mit ganz vielen Themen und ganz vielen verschiedenen Ideen. Und ja, her mit euren Ideen, oder? Also Mike, du musst auch in die Bütt, würde ich mal sagen. Du hast bestimmt auch ein paar Sachen, die du akut vorstellen kannst. Und selbst du stellst sie auf die Bühne, und ihr könnt original Mike the Pirate, den Schönling unseres Teams, treffen, oder?
7: Könnt ihr gerne. Wobei nicht nur auf der Bühne, sondern auch gerne nebendran, weil es ist nicht nur dieser Bühnenpart, der mit drin ist, sondern mir ganz wichtig ist der Part neben der Bühne, das Zusammenkommen auf Augenhöhe, das Miteinander feiern, das sich austauschen, das kennenlernen, weil es ist einfach eine logische und eine schöne Weiterentwicklung unserer bisherigen Geheimtreffen. Das hat so viel Erfahrung gegeben in den letzten Monaten. Ich glaube, ich habe jetzt das 12. Geheimtreffen nächste Woche. Und es ist immer wieder schön zu sehen, das Know-how, was Hermann schon angesprochen hat, was dort kommt, aber auch die Begegnung auf Augenhöhe. Und wenn dann so Sätze kommen, endlich habe ich mal was gefunden, habe ich euch gefunden, und ich kann einfach mal mich austauschen und kann Fragen stellen und muss nicht auf jede Wortwahl achten. Dieses Socializing, dieses persönliche Miteinander, das ist mir gerade auch im Freihafen sehr, sehr wichtig, dass wir die Räume dafür geschaffen haben, die Möglichkeit dafür, und dass wir dann neben der Bühne für unsere Speaker halt auch die Möglichkeit haben, ein bisschen zu feiern.
5: Genau, also erst kommt Kennenlernen, dann kommt Feiern, also erst kommt das Begegnen, und beim Feiern kann man sie am besten, bekanntlich am besten kennenlernen. Deswegen haben wir ein nettes Programm für euch zusammengestrickt, von Freitagabend, wenn ihr da schon kommen möchtet, bis Sonntag, wenn ihr so lange bleiben wollt, oder aber auch nur den Samstag, wo das Kernding stattfindet. Es ist so gestrickt, dass eigentlich jeder recht günstig da hinkommen kann. Mallorca Ende Oktober ist sehr gut erreichbar überall aus Deutschland, mit der Grund, warum wir die Insel genommen haben. Zufällig natürlich auch, weil ihr beide da sitzt, ne? Das ist mit der Demokratieauslieferung Amerikas in Staaten, die zufällig Öl haben. Natürlich hängt das ein bisschen zusammen. Aber es ist einfach super zu erreichen. Es gibt sogar Direktflüge aus Paderborn und solchen Orten. Und es ist sehr bezahlbar. Wir haben eine Gegend genommen, in der viele Hotels sind, in allen möglichen Preisklassen, wo also jeder sich das durchaus leisten kann, wenn er ein paar Euro zur Seite legt. Die Tickets, die kosten Geld, du hast es schon gesagt. Wer jetzt morgen sofort zuschlägt und ein Early Bird Ticket kauft, also ein super früh Ticket, zahlt 349 Euro. Alles in allem, wer sagt, ich will aber auch Sprecher sein, ich will auf die Bühne, ich habe hier eine Idee, ich möchte das vorstellen, der ist natürlich eingeladen. Wer auf die Bühne geht, der zahlt gar nichts, der wird von uns natürlich mit Kusshand genommen. Das funktioniert so, dass man auf der Seite freihafen.live, Link dazu ist natürlich hier unter der Sendung im Text, dass man dort erstmal sein Ticket kauft und gleichzeitig seine Sprecheridee einreicht. Und wenn man denn dann mit der Sprecheridee durchkommt, wir werden das ein bisschen thematisch sortieren, wir gucken uns das zu mehreren an, ihr kriegt dann Feedback dazu. Dann sagen wir euch, ja, nehmen wir gerne an, danke, hier ist euer Geld zurück, kommt doch vorbei. Die Anreisekosten tragt ihr trotzdem selbst, seht es uns nach, wir wollen das Ganze bezahlbar halten. Es kostet schon ein Heidengeld, das zu veranstalten, was wir gerne machen und mit Freuden, aber wir können halt nicht dann die ganzen Reisekosten übernehmen. Dann bekommt ihr es jedenfalls zurück und seid als Sprecher natürlich VIP auf der Veranstaltung. Wir wollen ja gerade, dass ihr euch und die Sprecher gegenseitig kennenlernt. Klar, so ein paar bekannte Gesichter sind dabei. Achim Winter hat gesagt, er kommt. Tom Lausen hat gesagt, er ist noch mit da. Und ein paar andere werden wohl auch noch dazukommen. Einige Mallorca-Locals und einige aus ganz Deutschland. Man kennt wahrscheinlich so ein paar, die hängen da rum, mit denen könnt ihr genauso Kaffee trinken und quatschen. Aber wir wollen eben sagen, das soll jetzt nicht so eine Fanboy-Star-Veranstaltung werden. Davon gibt's genug, brauchen wir nicht noch eine, sondern es geht um die Ideen und es geht um euch. Schaut's euch an, das war die weltexklusive Vorstellung der Sache. Ihr seid jetzt die Ersten, die es hören. Ab 1.8. ist die Seite dann live und wir freuen uns sehr, sehr auf euer Feedback. Und ja, und natürlich dürft ihr dann euch wahnsinnig darauf freuen, endlich mal Hermann und Mike ins Gesicht zu schauen. Wahnsinn. Ich frage mich immer noch, ob ihr euch dann traut, da wirklich rauszugehen. Ich sehe es ja noch nicht so ganz bei euch.
6: Ja, grundsätzlich bin ich ja ein schüchterner Typ, wie du weißt. Also von daher, das wird schon gut gehen. Und ich verspreche euch, wir werden am Sonntag dann noch als Zusatz auch kleine Zusatzevents machen. Da planen wir noch, aber da kann ich euch versprechen, wenn euch die Finanzkrise und alles, was danach kommt und vielleicht die persönliche Story, das ist jetzt zu viel, um in einen Podcast zu bringen, weil die dann sagen, der beweihräuchert sich selbst, beziehungsweise er belastet sich selbst, was ich alles getrieben habe. Und da gibt's noch ein oder zwei, die im Grunde genommen auch sehr, sehr prominent und groß dabei waren, mit denen ich regelmäßig im Kontakt bin. Und bei so einer Veranstaltung könnten sich sogar beide vorstellen, dass sie aufschlagen. Also von daher, ich arbeite daran und das ist wirklich etwas, nein, wir werden kein Buch danach schreiben und nein, wir werden den Verfassungsschutz nicht nachträglich einladen zu verstehen, was damals los war. Und von daher freue ich mich drauf, weil die ersten Anfragen einfach sehr, sehr positiv waren und wir eben euch in die Gruppe total mit einbeziehen wollen. Und ich kann nur eins sagen, Mike und ich waren diese Woche beim Roof Terrace Testing und das hat schon sehr gut funktioniert.
5: Ihr seid wirklich alles gegeben. Ihr habt alles gegeben. Ihr seid in diesen Luxus-Dachgartenbar gegangen, in der wir dann am Samstagabend alle zusammen feiern und habt sie heldenhaft getestet, als ich nicht da war. Vielen Dank dafür, liebe Kollegen.
6: Weißt du, wie lange wir warten mussten, bis du endlich nicht da warst?
5: Also kommt zum Freihafen 2026 am 31. Oktober und 1. November nach Mallorca unter dem Motto Zusammen unregierbar, die Konferenz des Souveräns. Alle Details dazu auf freihafen.live. Und ja, was die Anonymität angeht, wichtiger Punkt, das ist natürlich, wer da hingeht und da erscheint, ne, der kann natürlich davon ausgehen, da werden auch irgendwelche Informanten für Dienste rumlaufen. Davon gehe ich mal ganz fix aus. Man glaubt es ja gar nicht. Die haben wirklich nichts Besseres zu tun. Allein im Land Berlin gibt es nach offiziellen Angaben 77 Vollzeitstellen dafür für den Verfassungsschutz, um Internet-Accounts durchzulesen. Wir sagen aber, jeder, der da auftritt, jeder, der da hingeht, jeder, der vor allem auf die Bühne geht, kann sicher sein. Es gibt keine Mitschnitte, es gibt keine Videos davon, die irgendwie publiziert werden. Das muss jeder akzeptieren, der ein Ticket kauft mit den AGBs. Das heißt, ihr landet nicht im Netz, weder als Bild noch als Tonaufnahme. Das ist ganz genau so gewollt. Ja. Ihr könnt ja eure Videos selber drehen, wenn ihr das wollt. Das hättet ihr ja schon getan, wenn ihr darauf Lust habt. Sondern wir sagen ganz einfach, das ist eine Live-Veranstaltung für die, die da sind. Fotos macht man nur in speziellen Ecken oder in Interview-Ecken. Natürlich werden die Medien der Freien sind auch herzlich eingeladen, die anderen auch, die kommen nur nicht. Und das garantiert natürlich nicht, dass ihr vollkommen anonym bleibt, irgendwelchen Diensten gegenüber. Wenn da Spione mit Knopflochkameras rumlaufen, das können wir nicht verhindern, das wollen wir auch gar nicht verhindern, das ist albern. Aber wir sagen eben ganz klar, das landet nicht im Netz, da werdet ihr nicht irgendwo durch die Gegend getrieben und müsst danach irgendwelche Anfragen bearbeiten, sondern das bleibt auf der Bühne. Ja? Also wie in Vegas, what happens in Vegas stays on Facebook. Nee, genauso machen wir es eben nicht, sondern wir sagen nein, kein Mitschneiden, kein Fotografieren, sondern tatsächlich mal Handykarenz und Detoxing in dieser Veranstaltung. Das schaffen wir zusammen. Ja, und eure Fotos könnt ihr natürlich ansonsten machen, wie ihr möchtet. Und wer das möchte, der darf sich natürlich in die Ecke stellen und mit allen möglichen Leuten fotografieren, nur eben nicht während der Konferenz selbst. Ja, auch das ist ausführlich erklärt, alles auf freihafen.live. Schreibt uns gerne, was ihr davon haltet. Schreibt uns gerne, was euch fehlt und was ihr sucht. Kommt immer mal wieder auf die Seite, weil die wächst jetzt bis zur Veranstaltung selbst. Wieso ist das ein hochdynamischer Prozess? Da werden wir nach und nach durchreichen, wer denn noch zugesagt hat und was so kommt. Das Programm wird konkreter. Aber den Stand der Dinge jetzt, den seht ihr eben auf freihafen.live. So, genug der Werbung und der Vorfreude. Sonst wo in der Welt passiert auch noch was. Man soll es gar nicht meinen. Nicht nur unsere Konferenz, sondern auch anderes konferiert, andere treten zusammen, so eben die Fed, die amerikanische Zentralbank, die EZB hat es ja auch getan, weil mal wieder Zinsentscheidungen anstanden. Und es gab eine Zinsentscheidung, lieber Hermann, und zwar, dass es keine gab. Der Leitzins bleibt bei 3,5 bis 3,75% und das hatte Folgen.
6: Genau, also gestern war der Zinsentscheid oder jetzt vor kurzem war der Zinsentscheid. 9-3 war die Abstimmung. Es gibt also 12 Fed-Governors sozusagen und 3 waren für eine Zinserhöhung um 25 Basispunkte, sprich auf 3,75 bis 4 als Korridor. Wir bleiben bei 3,5 bis 3,75. Das Statement von Kevin Warsh, das war das zweite Mal, dass er, der neue Fed-Chef, Nachfolger von Jerome Powell, dem Markt mitteilen durfte, wie die Fed zu den ganzen Daten und Ökonomie steht. Man muss darüber wissen, die Fed besteht, glaube ich, aus 800 Ökonomen. Und von daher ist das natürlich sehr, sehr viel Theorie, die da in Modelle gepackt wird. Und da ist es ähnlich wie beim Klimawandel. Traue keinem Modell, das du nicht selbst gefälscht hast. So ist das auch bei der Fed. Die schauen sich also alle möglichen Daten an. Ich selbst hatte das Vergnügen, Kevin Warsh, beziehungsweise das Vergnügen, er hat mir ordentlich den Hintern versohlt, 2009, Kevin Warsh in der Finanzkrise kennenzulernen. Da war er nämlich schon der Fed-Governor für New York. Sehr jung, sehr dynamisch. Das hat man auch gestern gemerkt. Er ist einfach vom Fach. Und ich würde sagen, einer der kompetentesten seit langer, langer Zeit, der hier eben ein bisschen auf Hardball macht, nämlich indem er sagt, ja, das Balance Sheet, also die Bilanz der Fed wird nicht ausgeweitet. Was heißt das im Klartext? Wir werden nicht die Geldmenge so erhöhen wie in den Jahren zuvor. Da würde ich sagen, lieber Kevin, wir sprechen uns dann nochmal in einem Jahr oder anderthalb oder wenn wir die AI-Stocks und den Aktienmarkt anschauen, vielleicht schon in 3 Monaten. Also was mache ich daraus? Ich habe mir das angeschaut, habe dann mit 2 Hedgefund-Managern gesprochen. Einer von den Commodities, also Gold, Silber, Platin, handeln die hoch und runter. Und auf der anderen Seite auch jemand, der sehr, sehr viel Erfahrung in Global Markets hat. Also alles, was Fixed Income, sprich Bonds und alle möglichen Produkte ohne Aktien. Also ich bin eher so der Global Markets-Mann. Von daher bin ich da nur ein bisschen besser verzahnt. Und das heißt, die haben auch beide gesagt, naja, was kann da auf uns zukommen? Er redet jetzt natürlich ein Tough Game und sagt auf der einen Seite, die Inflationserwartung ist deutlich über 2%. Er hält aber an den 2% als Ziel für die Fed fest. Und wer uns ja schon länger begleitet, weiß, dass ich persönlich glaube, dass die Fed ein Soft-Ziel von 3% hat und das einfach laufen lässt. Und da werden sie auch froh sein, wenn sie in manchen Situationen 3% erreichen. Wir haben das jetzt gesehen mit dem Ölpreis, der sofort in die Knie gegangen ist, nachdem er vorher massiv nach oben geschossen ist. Wir hatten ja schon gesagt, der Crack Spread, also der Spread, die Differenz zwischen dem Rohöl und dem, was an der Tankstelle ausgeschenkt wird, das ist bei $60, ist also immer noch sehr hoch. Das heißt, an der Tankstelle ist es nicht nur der Staat, der zulangt, das ist der Haupträuber, aber es sind natürlich auch die Raffinerien, die dazu beitragen, dass gerade in den USA das sehr wichtige Gasoline, was berechnet wird in die Inflationszahlen, dass das nach oben gegangen ist. Und deshalb war so die Marktmeinung, es könnte ein überraschender Zinsschritt sein. Wir sehen, es waren nur 3 Leute, die letztendlich dafür gestimmt haben. 9 haben gesagt, na, es ist nicht alles so schlimm, wie es ist. Es gibt in Amerika den sogenannten TIPS-Markt. Das ist Treasury Inflation Protection. Und das heißt, hier werden Inflationserwartungen gehandelt. Und die zeigen eigentlich schon die ganze Zeit ganz deutlich, das, was da draußen an Inflationserwartungen kreucht und fleucht, bildet der Kapitalmarkt so nicht ab. Und das bedeutet, dass der Kapitalmarkt eben nicht davon ausgeht, dass es eine Zinserhöhung geben sollte wegen Inflation, sondern ganz im Gegenteil. Man beschränkt sich wieder darauf, den Arbeitsmarkt in den Blick zu nehmen. Der ist schwach. Das heißt, wir haben die niedrigste Quote der arbeitenden Menschen sozusagen in Amerika oder eine der niedrigsten. Und das bedeutet eben, hier sind 65 Millionen Boomer, die eben jetzt 64 und älter sind, die nach und nach ihre Pensions- oder ihre Altersvorsorge-Checks ziehen wollen. Die gehen langsam aber sicher aus dem Arbeitsmarkt. Dazu kommt KI. Das bedrückt den Rest. Also das heißt, hier der Arbeitsmarkt ist ziemlich schwach. Und was wir bisher noch nie gesehen haben, in der Vergangenheit war es so, wenn der Arbeitsmarkt schwach war, dann heißt das, dass eigentlich die 10- und 30-jährigen Zinsen nach unten kommen, um das Ganze wieder ein bisschen in Gang zu bringen. Das ist diesmal anders. Das bedeutet aber auch, dass weltweit eigentlich immer noch Abgeber von 10-jährigen Treasuries sind, von Staatsanleihen, die verkaufen das, was sie früher als Reserve hielten. Und zwar nicht nur wegen Donald Trump oder weil sie denken, der US-Dollar bricht da, sondern weil sie ganz nackt US-Dollar brauchen. Und das sieht man deutlich, ob das Korea oder Japan, Indien bis nach Libanon, alle machen im Moment Angebote durch ihre Banken, um US-Dollar als Deposits zu bekommen, also als Tagesgeld sozusagen. Die sind normalerweise ziemlich sticky, wie man das nennt, also die kleben. Das heißt, wenn einmal jemand ein paar tausend Dollar auf so ein Tagesgeldkonto eingezahlt hat, dann sind die allermeisten Menschen nicht so aktiv, dass sie es eine Woche oder zwei oder drei Wochen später wieder wegholen, sondern das wird erstmal da sitzen gelassen. Und darauf bauen die Banken natürlich, dass diese Stickiness länger anhält und dass man damit als Verwalter des Bankvermögens planen kann und sagt, okay, wenn ich jetzt 1 Milliarde von diesen Dollar-Deposits habe, dann kann ich mit 900 Millionen rechnen, die eigentlich länger als einen Monat oder 3 Monate sind. Da gibt es Erfahrungswerte. Und dann kann man das schon in seine Refinanzierungsprogramme mit einarbeiten. Was brauche ich da eigentlich? Aber um zurückzukommen auf die Fed, das heißt, wir haben uns genau angeschaut, er redet von der Reduzierung des Balance Sheets. Das macht den US-Dollar weltweit eigentlich etwas knapper. Das heißt, in den schieren Dollars, die im Umlauf sind. Und das bedeutet eben, dass hier und da eine Sprengung passiert. Sprengung im Sinne von, wir müssen jetzt Gold verkaufen, wir müssen Silber verkaufen, wir müssen vielleicht auch den ein oder anderen amerikanischen Bond verkaufen, um unsere Dollarschulden, beziehungsweise auch das, was wir exportieren. Jetzt im Falle von Japan wird sehr viel Energie von außen zugekauft, die wird in Dollar gepreist, also braucht Japan Dollars. Und Japan hat jetzt gerade nochmal vor wenigen Wochen die Zinsen erhöht. Das heißt, auch da der Druck auf den Carry Trade, sprich Japan als Kreditkarte, hatten wir schon oft besprochen, da leiht man sich Geld, man investiert es zum Beispiel in US-Aktien. Die letzten Hypes waren eben AI-Aktien, die durch die Decke gegangen sind. Dann hat sich das Ganze verschoben auf Semiconductor, auf Hyperscalers, auf die großen Mac 7 wie Amazon, wie Meta. Da ist das Geld hingeflossen und ich glaube, dass ein Teil dessen, was wir jetzt sehen, wie der Aktienmarkt korrigiert nach unten und teilweise auch in sich zusammenbricht in manchen Werten, das sind eben die Momente, wo wieder Dollars zurückgezogen werden, weil die Japaner die Zinsen erhöht haben und sozusagen den Yen stärken wollen. Dadurch, dass er höhere Zinsen zahlt, wird dann mehr in Yen investiert. Das ist aus meiner Sicht eine der Zentralbankmethoden weltweit, die niemals funktionieren werden. Aber sie probieren es halt immer wieder, weil dann heißt es, es ist eine Intervention. Die Fed, die Zentralbank hat dann etwas getan. Ja, wie erfolgreich das ist, sieht man, dass eine Währung wie zum Beispiel der Yen von 103 vor 5 Jahren jetzt auf 163 gefallen ist gegen den Dollar. Das heißt, ein US-Dollar hat vor 5 Jahren 103 Yen gekauft und heute 163. Daran sieht man auch, wie sich die Stärke des Dollars entwickelt hat. Und das bedeutet, wir müssen uns anschauen, was jetzt denn so passiert. Also die US-Aktien werden abgerechnet. Da sind wirklich grausame Moves nach unten. Jetzt ruft natürlich der ein oder andere schon, ich habe es dir immer gesagt, AI is a bubble, das Geld wird da wieder rausgezogen, das ist alles viel zu groß. Die Zahlen, wie ich jede Woche erwähne, die Zahlen sind so gigantisch, aber auch da hat sich die Fed mehr oder weniger zwischen den Zeilen geäußert. Und deshalb halte ich daran fest, ich glaube, der Trade in AI oder in US-Tech ist noch nicht vorbei, weil ich fest davon ausgehe, seit jetzt Google und Meta und auch Tesla und die Anthropics und OpenAIs dieser Welt sich angefangen haben, am Kapitalmarkt Geld zu leihen, um ihren CapEx, also ihre künftigen Investitionen zu finanzieren, das hat auch einen Schlag auf die 10- und 30-jährigen, sprich die langfristigen Zinsen des US-Staats ausgewirkt. Die steigen also weiter. Das im Negativen heißt natürlich, die 30-jährigen Zinsen sind der Referenzzinssatz für die Mortgages, also für die Hypothekendarlehen für Häuser. Da reden wir jetzt fast 7%, also wenn du einen relativ normalen Credit Score hast. Und das bedeutet, wenn wir uns zum Beispiel Florida anschauen, dass es einen riesigen Überhang an verkauften oder an Verkaufsversuchen von Häusern gibt, aber wenig Käufer. Und das Ganze ist eingefroren im Sinne von, die Käufer sind natürlich der Meinung, dass ihre Häuser jetzt viel mehr wert sind als vor 2 und 3 Jahren. Und die Käufer sagen, ich kann keine Million mehr zahlen bei 7% Zinsen, wo ich dir noch vor 3 Jahren bei 1 Million Darlehen eben 2,5 oder 3% Zinsen gezahlt habe. Ja, das heißt also, statt 30.000 Dollar Belastung hast du dann 70.000 Dollar nur Zinsbelastung im Jahr. Und das in einer Situation, wo die Energie teuer wird, wo es an der Tankstelle teurer wird. Das heißt, die Menschen können sich das einfach nicht mehr leisten im Gro. Das Ganze wird auch auf Europa überschwappen, dass die Zinsen nach oben gehen. Der Häusermarkt bzw. der Immobilienmarkt scheint noch relativ stabil. Ich weiß wirklich nicht, wie viele Transaktionen hier sind. Auch gestern in meiner Diskussion mit dem deutschen Politiker kam es eben, ja, ich will das verkaufen und ich stelle mir eben, ja, aus meiner Sicht 25% zu viel vor. Aber das sind eben Leute, die durch die Nachrichten permanent auch beeinflusst werden. Ja, der Zuzug von Dubai nach Mallorca ist riesig. Das heißt, hier muss alles teurer werden. Und im Gegenteil, wir stellen ja fest, dass zum Beispiel an der Playa oder in manchen Hotels einfach weniger los ist und dass die Preise schon auch merklich anziehen. Also wenn du jetzt aus Deutschland fliegst zum Beispiel, dann ist eine Urlaubsreise mit 2 Kindern nicht mehr so einfach zu bewerkstelligen. Und das werden wir natürlich weiter sehen. Das Ganze, um nochmal auf die FED zu kommen, die FED ist der Kern der Welt, wenn es um diese Zinsen geht, weil vieles sozusagen als Spread oder als Vergleich, als Benchmark zu den Weltzinsen gesehen wird. Davon wird das abgeleitet und die Amerikaner sind eben die stärksten im Kapitalmarkt. Sie sind eine voll durch finanzierte Gesellschaft. Da ist also das Soziale noch wesentlich weniger als hier. Sie sind einfach einmal komplett finanziell durchorganisiert. Das Ganze wirkt sich auch aus auf Krypto und Tokenisierung. Dazu werden wir noch kommen. Aber es heißt natürlich auch, die Frage ist, wie lange halten sie diese Kriege noch durch? Also wer jetzt sich die Amerikaner anschaut, die sind natürlich seit 25 Jahren jetzt pausenlos im Krieg. Jetzt haben sie sich mit Iran etwas vorgenommen, was die Militärausgaben unweigerlich ansteigen lässt, was da den ganzen Tag verpulvert wird. Und da habe ich mir mal angeschaut und einen interessanten Podcast gehört über das, was Veteran Payments sind, also Zahlungen an Veteranen. Und die sind im Moment schon bei 8% der gesamten Steuereinnahmen Amerikas. Und das heißt, sie sind 27% des Defense Budgets. Das Verteidigungsbudget geht immer höher. Und 27% davon sind schon praktisch Rentenzahlungen oder Zahlungen an Veteranen. Und so einen Krieg musst du dir natürlich auch leisten können, indem du immer mehr Leute in diesen Krieg schickst, die zurückkommen, die teilweise verletzt sind, die natürlich auch psychisch angeschlagen sind. Und das heißt, diese Kosten werden hochgehen. Und ich glaube, dass das Scott Bessent, der Finanzminister, zusammen mit Donald Trump und seinem Minister of War, Pete Hegseth, schon recht früh erkannt hat und haben eben die Deutschen und die ganzen Europäer zum Tanz gebeten. Alle, was NATO ist, soll ja 5% finanzieren. Das ist aus meiner Sicht vollkommen illusorisch in Deutschland, dass man 5% in Verteidigung ausgibt. Natürlich müssen wir verteidigungsfähig sein, aber diese Klammeraffen reden natürlich immer von Kriegstüchtigkeit. Und wenn du dir Fröning und so anschaust, dann ist das schon ziemlich gefährlich, was die da von sich geben.
8: Ja, der Krieg ist beschlossen. Also das ist ja vollkommen klar.
6: Der Krieg ist beschlossen, genau. Aber ist die Frage, wie viel sie dir vorher noch wegnehmen.
8: Ja, alles.
6: Ja?
8: Alles, was sie kriegen können. Ja. Ja. Wenn man sie lässt.
6: Genau. Und das ist eben ein weiterer Kostenfaktor. Und so habe ich mir jetzt die letzten 2 Tage mal sehr intensiv überlegt, ist das wirklich das AI-Ende? Ist es so, dass das wieder in sich zusammenbricht? Und ich bin eigentlich auf eine andere Sache gestoßen. Ich habe mir Intel angeschaut, ich habe mir schon die ganzen Sachen angeschaut, Dell, wo zum Beispiel der amerikanische Staat eine Beteiligung genommen hat. Beziehungsweise im Falle von Intel sagt ja der Handelsminister Howard Lutnick, dass Intel auf sie zukam und hat gesagt, hier ist ein Stake von 10%.
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10: 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Nach seiner 10.000-Euro-Spende an die AfD muss CDU-Bürgermeister Bernd Prange mit parteiinternen Konsequenzen rechnen. Sachsen-Anhalts CDU-Generalsekretär Mario Karschunke bringt gegenüber mehreren Medien ausdrücklich ein mögliches Parteiausschlussverfahren ins Spiel. Nach dem CDU-Statut müsste ein Parteigericht darüber entscheiden. Rettung in Tschernitz endgültig gescheitert. Solarindustrie verliert Europas letzten Solarglashersteller. Für die Lausitz bedeutet das Ende mehr als den Verlust eines einzelnen Betriebs. Die Gewerkschaft sieht besonders für jüngere Fachkräfte kaum vergleichbare Alternativen in der Region. Deshalb unterstützt sie ehemalige Beschäftigte bei Weiterbildung und Vermittlung. Gleichzeitig verliert die Region einen industriellen Arbeitgeber mit jahrzehntelanger Glastradition. Die Zahl derer, die durch Stichwaffen schwer verletzt wurden und anschließend operiert werden mussten, ist in den letzten Jahren um 58% gestiegen. Das ergibt eine Auswertung des Traumaregisters der Deutschen Gesellschaft für Unfallchirurgie. Über die Herkunft oder den sozialen Status von Opfern und Tätern wurden keine Daten erhoben. Allerdings zeigen andere Daten, dass die Opfer zu 85% junge Männer sind, deutlich jünger als die Durchschnittspatienten. 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
6: Spiel der amerikanische Staat. Eine Beteiligung genommen hat, beziehungsweise im Falle von Intel sagt ja der Handelsminister Howard Lutnick, dass Intel auf sie zukam und hat gesagt, hier ist ein Stake von 10%.
8: Ja, genau, die wollten das, Herr Richter.
6: Genau,
8: sie wollte das,
6: genau. Könnt ihr uns helfen? Ja. Und dann natürlich. Hat Donald gesagt, ja, natürlich. Also aus den 8 Milliarden sind 40 Milliarden geworden. Und von daher, auch da ich mit meinen zwei Hedgefunds-Bekannten gesprochen habe, denke ich eigentlich, dass dieser Sell-off, der jetzt kommt, auch initiiert ist. Das heißt, hier verkaufen sehr viele Leute. Natürlich ist das wie wenn du da mit einer richtig großen Patrone reingeschossen hättest in den steigenden Zinsen oder in den erwarteten steigenden Zinsen, dass das für die Zukunft dieser Aktien natürlich eher Gift ist. Aber aus meiner Sicht, wir kennen good old Donald und sein Team, es sind Merkantilisten. Und das heißt, er will einen starken Staat. Und das heißt, er will einen Sovereign Wealth Fund. Und ich glaube, in den Worten von Fed-Chef Warsh ein bisschen zu hören, sie machen sich eigentlich schon Gedanken, was passiert denn, wenn ein Aktienmarkt in Amerika zusammenbrechen würde. Also wenn dieses ganze AI-Konstrukt in sich zusammenfällt mit diesen Hunderten von Milliarden, dann glaube ich, dass er Gewehr bei Fuß stehen wird und wir werden eine Flut von neuem Geld sehen, die Covid in den Schatten stellt. Und das bedeutet für mich, ich bin in dem Trade. Ich habe gestern nochmal nachgekauft in meinen favorisierten Werten. Aber es heißt, dieser Sell-off für mich ist initiiert. Sie lassen ihn so lange gehen, bis es wehtut. Sie schütteln wie bei Bitcoin aus, weil sie eben sagen, okay,
8: also ist auf Tech-Aktien Nvidia, bezogen.
6: Genau, eher auf Tech-Aktien bezogen im Moment, vielleicht auch Öl-Aktien, aber ich glaube, da ist das weniger, aber die Tech-Aktien auf jeden Fall. Warum sollen sie nicht 10 oder 20% von Nvidia nehmen irgendwann? Also sie kaufen das auch am offenen Markt, aber eben nicht bei 220, sondern vielleicht bei 150. Und das heißt, alle diese großen Hände wollen große Discounts und dann könnte natürlich da auch ein US Sovereign Wealth Funds, ähnlich wie es die Norweger haben, könnte da entstehen. Jetzt ist die Frage, mit welchem Geld kaufen die das? Die drucken sich selbst, sie nehmen es von anderen, sie plündern andere Länder. Das heißt, sie haben hier genügend Firepower. Und ich glaube, dass gerade in AI sich immer mehr durchgesetzt hat, es ist wirklich dieser Krieg gegen China. Wir haben jetzt den Kimi-3-Moment erlebt, wir haben vorher den DeepSeek-Moment erlebt, jetzt auch mit den ASML-Konkurrenten, die eben diese Chips schneller und besser darstellen könnten. Das ist die Frage. Aber hier der Feind, beziehungsweise der Konkurrent ist China.
8: Ja, genau. Ganz klar.
6: Und deshalb vermute ich, dass sich die Fed auf ein massives Kaufprogramm vorbewegt, dass die 10- und 30-jährigen Zinsen weiter nach oben gehen, dass das irgendwann nicht mehr tolerierbar ist. Und ich nenne das ja immer Yield Curve Control, weil es früher so in Japan hieß. Das werden sie dann mit einem unsere Yield Curve Control, also mit irgendeinem Adjektiv versehen. Sie werden es nicht Yield Curve Control, sondern vielleicht Supportive Buy oder irgend so einen Schwachsinn nennen. Aber sie werden anfangen, eigene Bonds zu kaufen, sprich die Staatsverschuldung auf das lange Ende wieder nach unten zu bringen. Und das bedeutet, dass eben dieser Markt diese Zinssenkungen hergeben wird, die wir brauchen, um wieder das Ganze nach oben zu treiben aufgrund der heftigen Liquidität. Das bedeutet für mich, es sind Kaufkurse im Moment, aber natürlich mit der Vorsicht zu genießen. Wir wissen nicht, wie weit noch der Druck da ist. Wir wissen, es gibt immer wieder den einen oder anderen Moment, wo man einfach den Kopf schüttelt und sagt, das kann nicht sein. In dieser Gemengenlage bewegen wir uns und es ist ein wahres Blutbad, was da draußen ist. Also wenn du siehst, dass Top-Werte sich um 30-40% nach unten bewegen, dann ist natürlich vorher viel Musik drin gewesen. Aber jetzt wird halt auch wieder abgerechnet und der Markt atmet, du lachst dann immer, aber das ist das Atmen. Jetzt atmet er aus und dann atmet er wieder ganz stark ein.
14: Aha. Ich staune so ein bisschen, weil ich darf ja über deine Schulter schauen, wenn du so in deinem Depot rummachst. Und da muss ich schon sagen, während es so blutet, kommt mir das Schwitzen, weil ich sehe da ganz schön Werte in Rauch aufgehen und Positionen stehen, die tiefrot sind und irgendwie roter werden und ordentlich fallen und du kaufst dann danach. Okay, die Ruhe muss man haben. So funktioniert das Spiel eben. Ist ja irgendwo auch überzeugend. Ich würde sogar nach der langen Erklärung jetzt über den Merkantilismus und die Trumps, ich sehe es sogar ein bisschen einfacher, aber vielleicht liegt es an meiner Naivität. Ich habe ja nicht den Eindruck, dass Trump und seine Bande mit großer staatspolitischer Idee und Strategie handeln. Ich habe ja eher den Eindruck, dass es eine Abzockverhalten für eine New Yorker Elite, die halt alles so dreht, dass sie selber am besten verdient. Also es gibt ja einige Indizien, dass die Familie Trump sehr gut an all dem verdient, was sie da gerade abzieht. Und so scheint er mir die Politik zu machen. Und es ergibt ja alles absolut Sinn. Also zuerst war die große Mitnahme beim Bitcoin. Jetzt haben sie die Preise runtergeprügelt und enorme Mengen des Geldes in Tech-Aktien und AI verschoben. Ich gucke die ganze Zeit ja bekennend auf den Bitcoin-Kurs und frage mich, wann gehen sie wieder rüber und kaufen das, was sie runtergeprügelt haben, wieder billig zurück. So geht ja dieses Spiel und das ergibt aus meiner Sicht alles absolut Sinn, nicht aus einer merkantilistischen politischen Haltung. Das ist im Ergebnis selbstverständlich Merkantilismus, was Trump betreibt, ganz klar, weil er nun mal der Präsident ist. In dem Augenblick, wo er nicht mehr in der Verwaltung sitzt, wird er sich wahrscheinlich heftig gegen Merkantilismus aussprechen und will dann wieder die absolute Freiheit des Einzelnen. Also es ist eine, finde ich ja, sehr unverhohlene Kaperfahrt der ganzen Seilschaften um Donald Trump durch die Weltwirtschaft, wahrscheinlich zu seinem Nutzen. Und du hast schon gesagt, die Notenbankentscheidung ist auf Dauer wahrscheinlich nicht so zu halten, beziehungsweise die US Fed hat selber schon ja auch sehr gespalten abgestimmt. 9-3 war das Abstimmungsergebnis für diese Beibehaltung der Zinsen. Die Abweichler wollten höhere, Und Kevin Walsh hat erklärt, dass keine, Zitat, keine Toleranz für dauerhaft erhöhte Inflation bestehe. Zinssenkungen werden erst frühestens im zweiten Quartal nun erwartet, sowohl die Beobachter. Der Dow Jones jedenfalls gab kräftig nach auf der Entscheidung. Das Öl sprang preislich 5% nach oben wieder, ist jetzt ziemlich teuer auf $88. Hat ja wohl einen Zielpreis in Amerika von um die 60 oder so. Das so Mitte 60 ist wohl der Wunschkurs. Also ja, du hast gesagt, Kaufpreise, nur man muss es sich halt leisten können, weil gleichzeitig, sagst du ja auch, in so volatilen Zeiten tut man immer gut daran, Cash-Reserven zu haben und nicht alles aufzukaufen, was man sich gerade so leisten kann.
6: So ist es. Und ich meine, das sage ich ja hier von Anfang an, also nie jetzt voll alles auf eine Karte, sondern wir haben in Gold, wir haben in Silber einfach konstant immer wieder da reingespart, auch in Bitcoin. Das ist ein bisschen nach hinten losgegangen. Aber die Frage ist ja, welchen Zeithorizont haben wir? Und ich bin auch nicht erfreut über das, was ich auf meinem Portfolio sehe. Aber letztes Jahr war es eben die andere Richtung. Und von daher bin ich dann nicht super euphorisch und hau alles raus, sondern ich nehme schon das ein oder andere, wenn ich auch sage, ich verkaufe zum Beispiel Optionen, dann nehme ich schon das ein oder andere an und lege es auf die Seite und sage, es wird der Tag kommen, da nennt man das Mean Reversion, also das geht wieder zum gleitenden Durchschnitt. Und es gibt halt Übertreibungen. Die Frage bei dem Shorten ist immer, Mark Twain soll mal gesagt haben, the market can stay irrational longer than you can stay solvent. Also der Markt kann irrationaler länger sein als du solvent. Hm. Und da unter dieser Maxime operiere ich auch. Mir tut das natürlich weh, aber es sind Bewertungen, es sind Stichtage. Mhm. Ja, und die Frage ist ja, Tesla tut ganz besonders weh. Ist jetzt meine Meinung dazu eine komplett andere? Nein, aber es ist natürlich so, dass ich jetzt länger warten muss, bis wieder eine Positivität da reinkommt. Und die Negativität ist ja nicht nur auf Tesla. Tesla hat sich von 490 jetzt auf 300 reduziert seit Jahresanfang. Micron tut auch weh, das ist sehr, sehr heftig. Ja, aber Micron war bei 1250, ist jetzt heute bei 739. Und das heißt, das sind disruptive Märkte. Und darauf musst du halt wirklich dich einstellen können. Am Anfang ist mir das extrem schwer gefallen, diese Art von Volatilität, von Schwankungen auszuhalten. Aber ich habe eben eine klare Vision von meiner Seite. Ich glaube, dass sich Produkte von Tesla durchsetzen. Ich glaube, dass sich SpaceX über lange Zeit durchsetzen kann. Aber ich bin eben auch bereit, im Falle von Uran ist mein bestes Beispiel, ich bin seit 2016 eigentlich konstant in Uran gegangen, Uranaktien. Und gerade zwei Uranaktien und einen Fonds, also URA und UEC ist Uranium Energy Corp. Das hat 5-6 Jahre gedauert und ich habe immer wieder überlegt, ist das totes Kapital, ist das totes Kapital, bis es sich verzehnfacht hat. Das heißt, ich war richtig, aber ich war im Zeitpunkt in meiner Erwartung eigentlich zu schnell beziehungsweise zu ungeduldig. Ich hätte das auch später machen können, aber ähnlich wie bei Tesla ist es, wenn die Party losgeht, wenn irgendwann Wall Street erkennt, es sind genug Robotaxis da draußen oder jetzt der Humanoid Robot kommt, im Falle von SpaceX aus dem Starship, was jetzt auch sanft gelandet wurde im Meer, was wiederverwendet werden soll. Es gibt keinen anderen Anbieter auf der Welt, der eben pro Kilo so wenig Kosten verursacht, um das in den Weltraum zu bringen. Natürlich sind das Fantasien. Manche würden sagen, ja, du bist auch natürlich auf Elon hereingefallen, der immer wieder diese Karotte hinhält. Aber es sind eben Dinge, die die Welt verändern. Und das heißt, an einem Zeitpunkt wird das Ganze relativ schnell gehen. Und ich habe die Geduld, ich habe die Ausdauer, hätte ich Tesla im Nachhinein bei 490 verkaufen sollen? Selbstverständlich. Aber danach ist immer wieder leicht zu sagen, ja, das war doch klar, dass das ein Top war. Manche haben es auch gesagt, die haben es auch 7-mal gesagt. Andere sagen jetzt seit 400, dass es absolute Kaufkurse sind. So ist das halt. Und deshalb ist es ein Bloodsport. Deshalb ist Investing eigentlich so, dass man nichts auf Margin machen sollte, beziehungsweise auf Hebel, sondern diese Phase wie jetzt muss man durchstehen. Meine Cash-Reserve ist jetzt gesunken. Ich denke also auch mit der Fed-Entscheidung und mit dem, was ich da raushöre, natürlich kann das noch weitergehen, aber es ist Sommer. Ich glaube, dass wir Oktober, November, Dezember auch von dir angesprochenen Bitcoin jetzt langsam, aber sicher wenn du überlegst, die letzten 8 Wochen, wenn du in Bitcoin gegangen bist und aus AI raus oder den Hyperscalern, dann hättest du eigentlich wunderbar +7% gehabt. Und von daher, den ganzen Tag, jeden Tag gibt dir der Markt Chancen, jeden Tag gibt er dir 2 Ohrfeigen dafür. Du musst halt die Chance nutzen und den Ohrfeigen aus dem Weg gehen. Aber das ist nicht mehr nicht ganz so einfach, weil, wie es der Zufall will, wenn es einfach wäre, könnte es jeder.
14: und was für Ohrfeigen der Markt so verteilt, so ganz heiße Schellen im Stil von Bud Spencer, das haben die Koreaner besonders mitgenommen. Natürlich die aus dem Süden, die im Norden, die freuen sich ja weiter über den Kommunismus und seine Segen. Aber im Süden, da darf man zocken und das tun sie wohl auch. Die Koreaner sind ja bekanntermaßen Glücksspielfreunde, ganz egal worum es geht. Und das sind sie wohl auch, habe ich von dir gelernt, was das Trading angeht. Die Hebeltraden kräftig im Margin-Bereich und also zocken mit Geld, was sie eigentlich gar nicht haben, leihen sich Geld und setzen dann auf steigende, fallende Kurse oder was auch immer. Und das ging jetzt so richtig in die Books. Man sieht es am Kospi, am koreanischen Aktienindex, am südkoreanischen natürlich. Der wurde, ich glaube, nach 8% Abfall innerhalb eines Tages, nämlich kurzzeitig ausgesetzt im Handel, weil es so hart war. Und das hat so einige Vermögen vernichtet. Was ist da passiert und warum interessiert uns das?
6: Genau, also das ist so ein Gradmesser, wie risikoreich das Hebeltrading ist, aber beim Kospi, auch da ist es, auf welchen Zeitraum schaue ich? Schaue ich von Jahresanfang, ging das Ganze +125%, also der Index hat sich mehr als verdoppelt, bis jetzt Mitte Juni, Anfang Juli, da waren wir im Hoch bei so um die 9.250 und sind jetzt bei 5.600. Das heißt, die letzten 8 Wochen, ja, ist das Ding um 44% gefallen. Und das bedeutet natürlich, dass man wieder die Marktpsychologie sieht und du kannst eigentlich eine Schablone drüberlegen. Ich bin der Meinung, dass wir das relativ bald in Bitcoin sehen werden. Also Anfang des Jahres war der Kospi bei 4.000, 4.200, da war es relativ gemächlich. Dann ist er mal angezogen Richtung 5.000 und dann kamen die ganzen Leverage-Trader, die eben gesagt haben, naja, wenn ich eine Aktie bei 100 jetzt US-Dollar zum Beispiel kaufe, dann, wenn die sich verdoppelt, geht es ja nur auf 200 Dollar. Aber ich will da mindestens das Zehnfache machen, das heißt, ich investiere 100 und will auf 1000. Und so gibt es diese, ja, Betting-Shops müsste man sie eigentlich nennen, aber es sind Daytrading-Shops, also wirkliche Dinge, wo du in Südkorea, in Seoul hingehen kannst und kannst dir sozusagen eine Maske nehmen und darin Aktien handeln. Und dann geben sie dir auch noch Leverage. Also von daher, das ist ausgebrochen. Da sieht man richtig, was uns im letzten Bitcoin-Hype gefehlt hat, nämlich diese Übertreibung nach oben. Ähnlich jetzt offensichtlich auch in manchen von den Tech-Aktien oder AI-Aktien. Das heißt, da gab es kein Halten mehr. Es gibt überall die Nachricht, so reich bin ich noch nie geworden und alle um mich herum sind Millionäre. Dann springen immer mehr Leute darauf. Wir sehen, dass in Amerika zum Beispiel auch die Privatinvestoren massivst geleveraged haben. Das heißt, sie haben ETFs gekauft, die 2-mal das Ergebnis liefern, was ein normaler ETF gemacht hat, der nur Aktien kauft und darauf sitzt. Und das heißt, weltweit gesehen, dass die Menschen eben bereit sind, immer mehr Risiko zu nehmen. Und das heißt aber auch, dass wir auf der Kryptoseite sehen, was diese Prediction Market, also die Vorhersagen, warum die so gut performen und warum die auch einiges aus diesen Meme-Coins oder aus anderen Kryptos herausnehmen, weil du eben mittlerweile auch mit Aktien oder mit diesen Prediction Markets deine 50% am Tag machen kannst. Und das heißt, die Junkies haben ihre Kohle genommen, sind aus dem Kryptomarkt hierher. Der Kryptomarkt aus meiner Sicht ist alles andere als tot. Morgan Stanley hat gerade ein Ethereum und ein Solana ETF gelauncht, der 100% des Stakings an die Holder gibt. Und das heißt, es ist nochmal günstiger geworden, in dem ganzen Setup da zu investieren. Der Clarity Act wird kommen. Wir werden das gleich bei den Krypto-News sicher hören. Und da ist es etwas, wo ich sagen würde, ja, du siehst, die Rotation von Geld ist in vollem Gange. Kevin Warsh mit der Fed hält noch ein bisschen den Daumen drauf, aber der Zeitpunkt wird kommen, wo es eine wahre Geldflut gibt und die wird aus meiner Sicht größer als die von Corona. Und deshalb halte ich eben jetzt diese unglaublich strapazierten Marktphasen durch. Es ist nicht schön. jetzt da zu sitzen und sagen, Mann, hätte ich was verkauft. Aber ich bin eben Long-Term-Investor und deshalb fällt mir das Zocken auch so schwer, weil ich nicht weiß, wo morgen dieser Preis, wie jetzt Meta zum Beispiel. Meta und Microsoft haben gestern Zahlen gebracht. Meta geht daraufhin 9% nach unten. Microsoft geht mit seinen Zahlen 7% nach oben. Beide machen Multimilliarden Quartalsgewinne. Aber es sind eben die Erwartungen. Es ist im Moment ist alles, was CapEx ist, Gift. Vor 6 Monaten war es nicht groß genug, was an CapEx kommen konnte. Da wurde das belohnt. Heute wird es bestraft. Ich glaube, das hat Teil des Sommerlochs. Wir werden sehen, dass wir gegen Ende des Jahres das Ganze stabiler nach oben treiben. Vielleicht haben sogar europäische Aktien eine Chance, weil doch der eine oder andere jetzt erschreckt ist. Aber nimm mal die Schweizer Nationalbank. Die sitzt auf den größten Aktien, US-Aktienbeständen, die du dir vorstellen kannst, die werden weltweit mit den anderen alles tun, dass das Ding nicht crasht. Und wenn es weiter nach unten geht, wird die Fed kommen und ein Kaufsignal senden. Donald hat ja schon gesagt, an eurer Stelle würde ich Krypto und Aktien kaufen. Das war jetzt, hat er nochmal wiederholt. Ich würde es ernst nehmen. Er mit seinen Jungs, die machen sich weiter die Taschen voll. Und das bedeutet eben, ja, Gold und Silber leidet nach wie vor ein bisschen. Aber wenn wir sehen, was im Zinsmarkt ist und was an Real Yields, also die wirkliche Zinsen, das, was real zu erwirtschaften,

0: da ist es wichtig, eben diese physischen Gold- und Silber-Assets zu haben, weil ich glaube, dass die dann wiederum sehr gut performen würden. Und du kannst es vom Staat verstecken. Das ist das A und O.
1: Eine ausführliche Durchhalteparole, würde ich sagen, aber sie überzeugt mich ja auch tatsächlich. Die Frage ist natürlich nur, da sind wir vielleicht ein bisschen auseinander, was passiert dann, wenn es poppt? Also wenn es denn mal hochkocht, ich glaube da ja nicht so dran, dieses von dir schon erwähnte Fauci-Hearing, das zeigt es ja auch, da sitzt Anthony Fauci vor dem US-Senat und hört sich an, dass er quasi ein Unmensch ist, ein Mörder, ein Piece of Shit, wörtlich so ein Senator zu ihm, das kann sich jeder selbst übersetzen und ihm erklärt, was er für ein grässlicher Massenmörder ist. Absolut alles auch richtig. Ja. Darüber freuen sich dann die Beobachter, aber die Tatsache ist doch, es ist alles völlig konsequenzenlos. Fauci sitzt da, lässt diese Tirade über sich ergehen, ist durch seine präsidiale Begnadigung vor allen Konsequenzen geschützt, also ein öffentliches Beschimpfungsritual, was überhaupt keinerlei Konsequenzen hat. Das feiern jetzt auch Teile der freien Medien als Riesendurchbruch der Aufklärung. Tatsächlich aber aus meiner Sicht eine riesige Idiotenshow. Es passiert überhaupt rein gar nichts. Ja, der Mann sitzt da halt ein Stündchen und lässt sich bepöbeln, danach steht er auf, schüttelt sich, geht raus und die Sache ist mehr oder minder vergessen. Man feiert nun seine soziale Hinrichtung, die das sei, aber soziale Hinrichtung ist wie digitale Vergewaltigung, ja? Gibt's nicht und ist vollkommen egal. Also morgen interessiert's die Welt nicht mehr, Fauci ist vergessen, über Epstein redet kein Mensch mehr, Konsequenzen hat das alles nicht und deswegen frage ich mich auch, ja, wird da überhaupt das Ding poppen? Also ich schätze, meine Theorie wäre, Trump zockt weiter ab und seine Nachfolger genauso. Die Frage ist halt nur, ist man mit dabei oder nicht? Insofern komme ich dann zum gleichen Ergebnis als Laie wie du und sage, ja, das schön kaufen, von dem Trump schon ansagt, dass er den Preis hochtreiben will, wird er am Ende wohl auch tun, deswegen sagt das ja an. Und so manipuliert er ja auch den Markt oder die einzelnen Märkte. Insofern, ja, durchhalten und warten, dass da einige als Sieger bei rausgehen, sieht man zum Beispiel an Shell, die ihren Gewinn mal locker verdoppelt haben in der ganzen Situation. Ups. Die Deutschen zahlen es ja auch an der Tankstelle. Während gleichzeitig BMW, glaube ich, weiter größere Probleme hat. Jetzt sind es nochmal ein Drittel runtergegangen mit ihren Gewinnen im Vergleich zum Vorjahr. Da war es ja eh schon nicht gut. Jetzt sollen nochmal 8000 Arbeitsplätze weg. Also es geschieht alles mit Ansage wie geplant. Deutschland wird abgewrackt, ist kurz vorm Agrarstaat, keinem sehr guten. Und die Amerikaner machen da Kohle, wo sie es ansagen. Ist eigentlich sind so gesehen recht stabile Handelsumgebungen, oder?
0: Ja, genau. Also bei BMW siehst du ja, das ist ja noch eine oder die beste Automobilmarke, die auch lange Zeit sich ein bisschen anders verhalten haben. Aber wir machen eben so weiter. Das Land Niedersachsen hat 20% Sperrminorität bei VW. Ich habe gestern einen großen Bericht gesehen, was da jetzt an den neuen Autos in Spanien gebaut wird. Und was ich so ernüchternd finde, ist, warum viele Firmen hierher verlagern, weil sie sagen, hier ist ein Pool of Talent. Also das heißt auch, dass die Deutschen kein Talent mehr hätten. Das würde ich verneinen, aber ich glaube, dass die jungen Deutschen, die Talent haben, eben eher nach Spanien ziehen und es hier machen. Aber du siehst, der Klatschaffe, der im März beklatscht hat, der ist jetzt Staatsminister geworden.
1: Du redest natürlich von Philipp Amthor. Philipp Amthor, den Beauftragten für Digitalisierung, ist jetzt eine halbe Stufe höher vom Staatssekretär, glaube ich, vom Parlamentarier zum Staatsminister für gar nichts. Also von unwichtig B auf unwichtig A bei höherem Gehalt.
0: Genau, also er hat die Beziehungen von Bund und Ländern, dafür ist er zuständig, sagt, es ist eine große Aufgabe. Dann hast du diese Gesundheitswaken, da wird natürlich der Riesen Bohai gemacht. Es ist die erste Frau, was immer das auch heißt, ob das eine Frau oder ein Mann ist im Kanzleramt,
1: Hallo?
0: Aber es ist die erste Frau.
1: Da, wo der Teufel nicht selbst hingeht, da schickt er ein altes Weib, das sagt er, der Antik-Zitat. Es bejubelte ja unter anderem die Zeit, die Kabinettsumbildung als Durchbruch endlich für die Geschlechtergerechtigkeit.
0: Genau. Und so wird es weitergehen. Linnemann sagt, ich wäre kein guter Gesundheitsminister, jetzt ist er Gesundheitsminister. Schnieder ist der Einzige, der noch Fuck you Merz gerufen hat. Aber du siehst, jetzt sitzen sie noch nicht mal vereidigt, sondern ich glaube rein, dass die Kohle eben angehoben werden kann, wurden sie mit Merz vereidigt sozusagen, oder Merz hat sie berufen, aber sie wurden noch nicht vereidigt. Vielleicht könnte man auch eine Verschwörungstheorie aufmachen und sagen, die wollen nicht vereidigt werden, weil sie müssten ja schwören. hören, dass sie das Dinge von der Bundesrepublik Deutschland weghalten. Ach, also von daher
1: ist reine Faulheit. Offiziell will man die Sondersitzung sparen, aber es ist ja auch vollkommen belanglos. Und ich glaube, sie zeigen einem, dass sie nicht mehr so tun, als ob sie da irgendwelche Gesetze befolgen wollen. Das Land Niedersachsen, was du schon erwähnt hattest, hat ja auch in seiner Kommunalwahl, die es jetzt ansetzt, einfach per Geheimpolizei

0: Ausschluss die Opposition von der Wahlteilnahme ausgeschlossen. Also nicht die Partei, sondern jeden einzelnen Kandidaten der Partei. Bisher sind es 11. Sie arbeiten sich langsam durch die Kandidatenliste. Komischerweise betrifft es natürlich nur AfD-Kandidaten, also der einzigen Oppositionspartei auch. Wir sind ja, will damit sagen, es geht gar nicht darum, jetzt allgemeinpolitisch zu werden, wir sind ja lange im Zustand der völligen Rechtlosigkeit in Deutschland und auch der offenen Abwrackung der Volkswirtschaft. Auch da, glaube ich, wird gar nichts passieren, bis nicht eben diese Seilschaften irgendwann für bankrott erklärt werden. Bis irgendwo in den großen Geldhäusern, in den Ratingagenturen, die gegnerische Fraktion sitzt, die dann den Daumen senkt und sagt, nee, ihr seid nicht mehr kreditwürdig, wir raten euch runter. Weil solange sie ein Rating haben, mit dem sie Anleihen verkauft kriegen, wird das ja weitergehen. Ja, es wehrt sich ja nicht ein Insasse dagegen, dass er von seinem Gefängniswärter auch noch jeden Tag weiter ausgeschlachtet wird.
1: Ja, also das ist ja auch Methode. Das heißt, solange Deutschland auf AAA ist, kann man im Grunde genommen die EU damit mitfinanzieren. Wer ist der größte Profiteur? Die Rüstungsindustrie in Amerika. Also von daher sind natürlich unabhängige Zentralbanken und unabhängige Ratingagenturen schauen natürlich nur auf das Leistungsvermögen von Deutschland. Also natürlich kannst du dann hier Geld aufnehmen. Es wird in den USA enden. Wir werden aus dieser Sicht komplett geplündert. Ja. Wir haben einen Kanzler wie Merz, den man nicht als Kanzler bezeichnen kann. Es ist ein Statthalter, der auch da kräftig hin überweist. Es sind Puppets, die eben gebraucht werden, um offiziell diese Ministerämter und Kanzlerämter auszufüllen. Aber was du vorhin gesagt hast mit Fauci, ich finde das schon wichtig, weil es jeden Tag Menschen gibt, wir teilen das ja auch, also die freien Medien teilen das ja auch. Und man sieht, dass die schon im Hearing auch mal Worte wählen, wo eben der konservative Deutsche, ähnlich wie in deiner Sprachwahl, du kriegst ja viel Kritik, weil du einfach genau hart ansprichst, was ist. Und dann kommen ja viele, so kann man das nicht sagen. Naja, und ich würde sagen, doch, man kann es so sagen, weil wenn das der amerikanische Kongress nämlich ein Hearing hat und sagt, you are a piece of shit oder what the fuck did you think you were doing, ja, dann finde ich das wichtig. Ist zwar nicht die feine englische Art, aber auf der anderen Seite die feinliche englische Art war gestern. Wir müssen uns daran gewöhnen und ich würde das Endstadium schon mal vorziehen, wenn wir sie nicht töten, töten sie uns. Und das ist hart, aber es ist eben so, sie werden uns alles abnehmen. Und manche halten eben ein paar Wochen oder ein paar Monate oder ein Jahr länger durch, aber glaubt nicht, dass ihr mit 100.000, 500.000, 1 Million oder 5 Millionen reich seid und ihr könnt dem entgehen, sondern da sehe ich immer noch, gerade in meinem Bekanntenkreis, eine Diskrepanz, die immer noch gut bezahlte Jobs haben, teilweise natürlich auch beim Staat. Warum solltest du nicht daran glauben, dass du später Pensionen von 8.000 Euro und mehr kriegst? Wollen wir sehen, was dabei rauskommt. Du wehrst dich nicht, das heißt, irgendwann wirst du einzahlen. Und das ist für mich so ein Fauci-Moment, weil natürlich auch viele Leute sich extrem daran engagieren. Also ob das ein Stefan Homburg, auch Henning Rosenbusch, ist ja immer wieder darauf, er lässt es nicht in Vergessenheit geraten und es sind Verbrecher. Genau. Und wenn ich dieses Hearing sehe, ich bitte dich ja immer darum, wenn du irgendwann mal in den neuen Staat mit einsteigst, ich möchte Beisitzer bei zwei Politikern werden. Du weißt, welche beiden ich sehr gerne habe. Da möchte ich Beisitzer sein und das ist mein Ziel. Und dafür gucke ich mir die Hearings an.
0: Wenn wir sie rechtzeitig von der Straße bekommen, damit sie nicht an der Laterne hängen und ich da irgendwas mit zu sagen hätte, dann gerne. Ich glaube nicht, dass ich in diesem Leben noch an irgendeinem Staat mitwirken werde, denn mein Misstrauen gegen alle die einen solchen irgendwie jetzt zur Wahl stellen, ist extrem groß. Ich vertraue da auf wenige, aber ich halte immer noch die positive Überraschung für möglich. Absolut. Auch was die klare Sprache angeht, ich meine, davon, das kennst du, was meine Überzeugung ist. Ich halte ja die unfassbare Feigheit sogenannter kritischer Konservativer in Deutschland eigentlich für das Conservative, was sie da tun. Ja, dass Deutschland droht, die Rechtsstaatlichkeit anzugreifen. Wenn ich das höre, dann frage ich mich wirklich, wer das macht und behauptet, er sei Berichterstatter. Also entweder ist er so schwanzlos, dass er sich eigentlich gleichgeschlossen halten sollte, oder er ist wirklich ein Agent der Gegenseite, weil das ist einfach nicht der Zustand. Ja, wir haben in Deutschland keine Gefahr der Rechtsstaatlichkeit, wir sind in einer offenen Diktatur. Wir sind in einer offenen Diktatur, die mit der Geheimpolizei Oppositionskandidaten von der Wahl ausschließt, die das Recht systematisch bricht, die weder auf das Staatsverfassungsrecht noch auf Strafrecht und auf einfache andere Dinge irgendetwas gibt, die rein politisch über ihre faschistischen, und das ist Faschismus im besten Sinne, wer sich da schon wieder aufregt und meint, das sei kein Faschismus, möge sich ein Wörterbuch zur Hand nehmen und den Begriff mal nachschlagen und die Etymologie mal untersuchen. Es ist die Bündelung von Wirtschaft und Staat in einem totalitären Regime, das zusätzlich auch stark militarisiert. Es fehlen noch die Uniformen für die Blockwarte, aber im Wesentlichen sind die ja auch schon da. Die fahren eben Lastenfahrrad und tragen die gleichen abgegammelten Stinkeklamotten. Das ist eine andere Art von Uniform. Das ist alles schon da. Und das runterzuspielen hilft eben nicht. Im Gegenteil, meine Überzeugung, man muss es so drastisch sagen, dass keiner mehr die Möglichkeit hat, sich zu verstecken, weil es ist ein gebrochenes Volk von Schlappschwänzen, das sich versteckt. Tut mir leid, das ist Deutschland. Und der Preis ist eben, wenn du dich nicht wehrst, wirst du genommen. Aber so richtig. Und zwar aus allen Richtungen. Ja. Das passiert gerade. Ihre Feigheit geben die wenigsten zu. Ich habe Respekt vor dem, noch menschliche Achtung vor dem, der sagt, ich bin zu feige, ich mache nichts. Der ist wenigstens ehrlich. Finde ich, kann ich absolut mitleben. Und es gibt Gründe, feige zu sein. Okay, ja, da stehe ich auch nicht drüber. Ich bin kein besserer Mensch. Ich bin auch nicht charakterlich wertvoller, weil ich sage, ich bin da an der Stelle zum Nicht-Feig. Das ist so keine Leistung von mir, weil ich bin so gestrickt. Aber es zumindest ehrlich zu sich selbst zu sein, das ist doch die absolute Grundvoraussetzung. Und diese ganzen Selbstbetrüger, die erklären, das sei ja irgendwie fürs Gute, das wird schon alles gut kommen, man muss jetzt noch weiter CDU wählen. Also, nee. Da hat mich ja, um was Positives am Ende zu sagen, da hat mich ja jetzt die JU-Vorsitzende von Brandenburg überrascht. So kleine Randnotiz, man muss es ja auch mal positiv erwähnen. Denn es ist tatsächlich die Vorsitzende der Jungen Union Brandenburg. Nicht, dass das politisch relevant wäre. Aber die ist zurückgetreten. Laura Strohschneider, übrigens, es ist ja, konservative Frauen sind einfach die Hotteren, guckt sie euch mal an. Laura Strohschneider sagt, dafür ist sie nicht politisch aktiv, dafür arbeitet sie nicht und sie tritt jetzt zurück. Wer weiß, ist egal, ob was in der CDU passiert, die ganze Partei muss weg. Aber es gibt noch ein paar Menschen, die merken ein bisschen was. Und eher die Jüngeren, und das ist ja die einzige Chance, die wir noch haben, dass irgendwann wirklich die ganz am Ende der ganzen Futterkette stehen, sagen, nee Leute, also da bleibt gar nichts zu essen mehr übrig, vor allem dann nicht für meine Kinder, ich mache nicht mehr mit. Mhm. Und anders wird es nicht gehen, ja, nicht mehr mitzumachen. Und dann lasse ich mir tausendmal vorwerfen, das sei zu grob. Also es ist noch nicht halb so grob, wie sie es brauchen.
1: Ja, und wir müssen halt auch hier darüber reden, weil es hat ja mit Wirtschaft und mit der Zukunft, der finanziellen Zukunft zu tun. Und du siehst ja, wenn du einen Antifa-Terroristen, weil nichts anderes ist dieser Typ, da oben hinsetzt, dann gibt es sogar einen Anschlag auf den CSD und zwei Tage später haben sie einen Queer-Vorschlag, um ins Grundgesetz eingebaut zu werden. Also du weißt, der Typ ist involviert in einem Fall oder dem anderen. Ja, und von daher, wer sich offen zu Antifa bekennt, und zwar zu dieser Terrorvereinigung, den müssen wir bekämpfen und da können wir auch nicht mehr tolerant sein, weil das ist der Downfall. Und die haben es eben geschafft, in diese Ämter zu kommen. Sie haben die SPD besetzt. Kevan hatte da einen sehr guten Podcast im Gespräch, wieder mit Grock, glaube ich, der eben auch erklärt hat, 1933 gab es so einen Berliner Verkehrsstreik und da hat die Antifa eben mit der NSDAP gemeinsame Sache gemacht. Und das haben die eigentlich genutzt. Die haben die SPD von innen ausgehöhlt und sitzen jetzt da. Und wer das wählt, und deshalb finde ich diese Fauci-Videos, die Clips oder was auch immer, Meta zum Beispiel hat jetzt 3,6 Milliarden Nutzer pro Tag, also über die ganzen WhatsApp, über die ganzen Programme. Und das heißt, wir werden es verbreiten und es findet sich vielleicht jeden Tag 5 bis 10 Leute, die sagen, da stimmt was nicht. Und das ist eben meine Hoffnung. Ich glaube, da sollten wir positiv sein. Das tragen wir hinein. Aber der Genosse Klingbeil wird auch noch in den Genuss kommen, dass es Zorn um ihn herum gibt. Erstaunlich finde ich, er hat 80 Leute vom Zoll jetzt abkommandiert, die für den Schutz, es ist auch Objektschutz, also des Finanzministeriums, sowie für ihn sind. Also er ist jetzt strammer bewacht als Stromberg und das finde ich schon erstaunlich. Das heißt, er weiß, was da draußen los ist und dass er nicht jetzt doch von 87% gewählt wird, statt nicht gewählt.
0: Wie du meinst, den Räubern ist langsam klar, dass das eventuell ihre Opfer nicht zufrieden sind mit ihnen.
1: Ja, das
0: ist schon lustig. Also ist schon lustig, dieses offene, also man sieht es ja ganz offen, die SPD in Sachsen-Anhalt fordert jetzt die Abschaffung der 5%-Hürde, wo sie selbst bei 5% steht. Ja, das also, als die AfD komischerweise genau 5% mal nicht irgendwo reinkam, hat da keiner drüber gesprochen, da war man froh über die Hürde. Ja, wir sind im absoluten Endstadium einer zerfallenden Pseudodemokratie, einer offenen Diktatur der kleptokratischen Seilschaft, einer Parteienkorruption, die irgendwie auch offen faschistisch ist. Die Frage ist, wie lange zieht sich das? Die Frage ist, wie retten wir unsere Werte darüber, unsere finanziellen Werte neben unserem nackten Leben? Darüber sprechen wir hier Woche für Woche. Und das wollen wir natürlich auch, jetzt kommt wieder Werbung, im Freihafen diskutieren. Denn Freihafen,
1: wir wollen auf der Dachterrasse diskutieren.
0: Richtig, bei Drinks, gerne auch später privat dann untereinander. Ja, kommt hin, vermehret euch in Ideen und Personen. Es geht einfach darum, sich mal nicht über den schlechten Teil zu unterhalten oder zu ventilieren, was alles nicht funktioniert. Machen wir ja hier auch zu Genüge, aus Gründen, sondern eben zusammen nach vorne zu gucken und zu sagen, wie kann man denn aus all dem die Lebensfreude rausziehen, die es noch gibt. Ich habe es ja gestern geteilt auf X. Ich mache das auch mittels eines uralten Autos, mit dem ich ohne Dach und im Sonnenschein mich einfach freue, wenn über 3 Liter rumrühren und keine Gängelungselektronik mich davor warnt, dass ich das nicht tun dürfte. Es sind solche Kleinigkeiten und es ist einfach das nackte Leben, bei dem man sich kennenlernt, ohne dass das Zeug alles im Netz landet und dass man ein Video davon hat und ein Meme draus macht und diesen ganzen Blödsinn. Also nicht Selbstdarstellung, sondern sich gegenseitig kennenlernen, neue Ideen kennenlernen. Wenn ihr auf sowas Bock habt, wenn ihr sagt, gucke ich mir mal an, dann kommt auf freihafen.live. Kauft die Karte auch, wenn ihr nicht kommt, damit wir nicht im Regen stehen bleiben, weil es kostet natürlich auch ein Heidengeld, das zu machen. Ja, und wenn was übrig bleibt, dann wird die nächste Party noch größer und besser. Denn wenn ihr auf sowas Lust habt, dann wollen wir es natürlich auch öfter machen. Also kommt hin, geht auf freihafen.live, guckt euch das alles an, bestellt schon mal eine Karte. Wir sagen danke im Voraus. Und macht natürlich auch weiter mit der Unabhängigkeitsmachung von all diesen Dingen ganz neben den offiziellen Treffen. Und da sind wir bei Krypto, denn bei all dem, was an Blutbad gerade läuft, blutet Krypto mit, aber dann auch wieder nicht so doll, wie wir das dann die schlimmsten Schlechtreder gesagt haben. Eigentlich sollte der Bitcoin ja, wenn es noch so hat, keinen inneren Wertpropheten gibt, sollte er mittlerweile schon lange bei Null sein. Das ist er mitnichten. Er dümpelt zwar auf schmerzhaften 60 bis 65.000 immer so rum, hat sich auch diese Woche nicht geändert, aber da ist er relativ stabil, da ist er langweilig vor sich hin. Langweilig ist ja immer verdächtig in vielfacher Hinsicht und es tut sich so einiges im Kryptomarkt, weswegen auch wir sagen, er bleibt interessant und unser Krypto-Experte ist natürlich immer noch Mike the Pirate und der bringt euch und uns jetzt die Krypto-News der Woche.
2: Ja, es ist tatsächlich so, wie du sagst, lieber Paul, es ist Sommer, es ist langweilig auf niedrigem Niveau. Schauen wir uns die 3 großen an. Bitcoin aktuell bei rund 64.000, in den letzten 24 Stunden seitwärts, nach einem kurzen Rücksetzer wieder stabilisiert. Ethereum ungefähr bei 1.910, ähnlich wie Bitcoin, letzten Tage ein leichtes Plus von 1%. Solana genauso langweilig, notiert bei 74 Dollar. Auch hier ging es einfach nur leicht nach oben. Der Markt ist ruhig und erholt sich, konsolidiert, wie gesagt, auf niedrigem Niveau. Die Top-Schlagzeilen, die zu der Preisveränderung geführt haben, die habt ihr beiden schon alle genannt. Das ist die US-Notenbank Fed mit ihren unveränderten Zinsen. Hermann hat es angesprochen, Morgan Stanley hat neue ETFs für Ethereum und Solana getestet mit niedrigen Gebühren und Staking-Belohnungen und es gab einiges an Liquidationen bei gehebelten Positionen. Ausblick auf die nächsten Tage. Nach der Fed-Entscheidung könnte es noch ruhiger werden. Viele warten drauf, ob im Nachgang noch ein paar Aussagen kommen. Wenn die Stimmung gut bleibt, weiteres Geld in neue ETFs fließt können. Bitcoin, Ethereum, Solana weiter stabil bleiben und sogar leicht steigen. Es ist nach wie vor ein vorsichtiger Markt. Wir schauen kurz auf das Unternehmen Circle, hatten wir schon öfter in unserem Podcast, bekannt für den digitalen Stablecoin USDC. Circle hat von IBM ein großes Paket an Blockchain-Patenten übernommen, über 680 Patentfamilien und fast 1000 erteilte Patente. Damit wird Circle zum größten amerikanischen Inhaber solcher Patente. Das stärkt weiterhin das Unternehmen, die Technik und das Zahlungsnetzwerk. Bedeutet für alle, die mit dem USDC als Stablecoin unterwegs sind, mehr Sicherheit, mehr Innovation und einen Schritt zum internetbasierten Zahlungen, die noch schneller, einfacher und moderner sind. Im aktuellen Kryptomarkt, ja, im Bärenmarkt, so ein Bodenbildungssignal. Die Krypto-Börsen BitMEX und BitMart verabschieden sich. BitMEX, die Börse, die vor über 11 Jahren den sogenannten Perpetual Swap erfunden hat, stellt den Betrieb am 23. September 2026 endgültig ein. Die Betreiber sprechen von strategischer Entscheidung nach einer Prüfung des Geschäfts. Nur wenige Tage später kündigt auch BitMart an, den Handel schrittweise herunterzufahren. Hier endet der Handel schon am 26. August, die Plattform selbst im Januar 2027. Als Gründe nennt BitMart die schwierigen Marktbedingungen und die eigene strategische Ausrichtung. Beide betonen, dass es um geordnete Schließungen geht, die Kundengelder sind sicher, alle können ihr Geld dort abheben. Solche Schließungen, wie angesprochen, sind im Bärenmarkt nichts Ungewöhnliches. Wenn das Handelsvolumen stark zurückgeht, kommen von allem Kleinere und mittlere Börsen unter Druck, der Markt konsolidiert, die großen Plattformen bleiben, die schwächeren verschwinden. Ein kurzer Blick auf die Robinhood-Chain hat Hermann im letzten Podcast angesprochen. Die Robinhood-Blockchain boomt gerade bei tokenisierten Aktien. Die digitalen Versionen echter Aktien wie GameStop, Nvidia und SpaceX, die rund um die Uhr auf der Blockchain gehandelt werden können. In weniger als 2 Wochen ist der Gesamtwert dieser tokenisierten Aktien dort auf über 70 Millionen US-Dollar gestiegen, eine Verfünffachung. Besonders stark laufen die Umsätze tokenisierter GameStop-Aktien, machen allein 26,6 Milliarden Dollar Tagesvolumen. Nvidia kommt auf 14, SpaceX auf 6,4 Millionen Dollar. Insgesamt erreichen 12 verschiedene tokenisierten Aktien jetzt dort mehr als 500.000 Dollar Handelsvolumen pro Tag. Also das zeigt auch, die Idee, echte Aktien digital rund um die Uhr handelbar zu machen, kommt bei den Nutzern an und auch auf der Robinhood Chain. So, zum Schluss schauen wir uns ein ganz was Innovatives in der Blockchain-Welt an, nämlich Landwirtschaft und Blockchain. In Brasilien ist was ganz Besonderes passiert. Zum ersten Mal wurde echte Kühe digital gemacht, also tokenisiert und als Sicherheit für Kredite genutzt. 10 Milchkühe auf einer Farm im Bundesstaat Paraná tragen spezielle Halsbänder mit Sensoren und künstlicher Intelligenz. Diese Halsbänder überwachen rund um die Uhr die Gesundheit, den Standort und das Verhalten der Tiere. Aus diesen Daten entsteht für jede Kuh eine digitale Identität. Mit dieser digitalen Identität können die Bauern einen Kredit von rund 100.000 brasilianischen Real bekommen. Das sind ungefähr 19.000 Euro. Der Kredit wurde offiziell von der brasilianischen Börse B3 eingetragen. Bisher haben Banken oft große Abschläge bei Nutzvieh als Sicherheit gemacht, weil sie nicht sicher wissen konnten, ob die Tiere noch gesund und am Leben sind. Und durch die ständige Überwachung fällt dieses Risiko weg. Fachleute sehen darin den ersten Schritt, wie moderne Technik Bauern helfen kann, leichter an Geld zu kommen, besonders in Zeiten, in denen Kredite für die Landwirtschaft schwierig werden. Warum ist das relevant? Brasiliens Milchviehsektor steckt in einer Kreditklemme. Viele Betriebe haben mit steigenden Schulden und Insolvenzrisiken zu kämpfen. Klassische Banken sind zurückhaltend, weil die Bewertung und Überwachung von lebenden Sicherheiten aufwendig und riskant ist. Die tokenisierte Variante macht die Kühe zu transparenten, laufend überprüfbaren Real-World-Assets. Kaumed überwacht bereits 100.000 Tiere. Das Unternehmen sieht Potenzial, einen nennenswerten Teil davon in ähnlichen Finanzierungsmodelle einzubringen. Brasilien ist also Vorreiter in der Tokenisierung von Agrar-Assets. Es gibt bereits tokenisierte Ackerflächen und Getreidekontrakte. Die Kühe waren jetzt der nächste logische Schritt. Was bedeutet das für die Branche? Die Transaktion zeigt, dass Blockchain und IoT, das Internet der Dinge, Internet of Things, in der realen Wirtschaft mehr können als zur Spekulation. Sie lösen ein konkretes Problem. Landwirte bekommen günstigeren und leichteren Zugang zu Kapital. Investoren erhalten transparente, datengeschützte Sicherheiten und die Börse positioniert sich als Plattform für innovative Agrarfinanzierung. Noch ist es ein Pilot. Ob sich das Modell in der Breite durchsetzt, hängt von Skalierbarkeit, regulatorischer Akzeptanz und den tatsächlichen Risikoreduktionen ab. Der erste Schritt ist gemacht und er trägt Hörner. Die Kühe von Paraná haben bewiesen, manchmal ist die beste Sicherheit nicht Beton oder Papier, sondern ein gesundes Tier mit digitalem Blockchain-Token-Ausweis.
0: Hast du da Prozente oder was? Also du liest das ja gerade, das ist ein Werbeprospekt für die Digitalisierung der Echtweltkuh. Also
2: man kann diese Nachricht auch in andere Dinge der realen Welt betrachten. Und wenn man die Kuh gegen anderes austauscht, ich möchte jetzt nicht sagen EU-Insassen, ja, aber es hat schon ein ganz besonderes Geschmäckle.
0: Ja klar, also die Kuh ist die EU, also diese Kuh ist der EU-Insasse, da bin ich ganz bei Tom Oliver Regen, aber alles wird tokenisiert, wirklich alles, sogar die Kuh. Ja. Insofern, klar, vielen Dank für diese Aufschlusszeichen an. Ich lerne tatsächlich jedes Mal dazu, das ist ja eine Fortbildung, wenn Mike das Woche für Woche macht. Und egal, wie man dazu steht, das ist ja immer mein Take, egal, was man davon hält, dass die Digital-Faschos Kühe tokenisieren, es passiert halt. Ja? Ob man es nur mag oder nicht, das ist wie mit Atomkraft oder Kernenergie und Atombomben und Kriegen und all dem anderen. Es passiert eben, und an diesem Robin Hood Hinweis auf die tokenisierten Aktien sieht man ja, warum wir auch Blockzocker betreiben. Erstmal nicht werbehaft gemeint, wo wir Woche für Woche den Tokenhandel, also den Aktienhandel auf Token ja durchdeklinieren oder du ihn mir beibringst, lieber Hermann. Die tokenisieren eben alles und natürlich zuerst ihre Finanzprodukte und die die Frage ist ja nur, ob man das rechtzeitig versteht oder nicht, aus meiner Sicht. Ne? Also egal, wie scheiße man es findet, um es ganz hart zu sagen, es wird am Ende kaum noch möglich sein, glaube ich, beim normalen Broker Aktien im alten Sinne zu handeln. Also das ist dann kein Retail-Produkt unbedingt mehr, weil das natürlich die Marge auf diesem tokenisierten Kram im Retail-Sektor viel, viel besser ist. Also ich schätze mal, dahin geht es massiv, oder?
1: Ja, absolut. Das ist die Zukunft und wir werden das sehen. Und ja, Tom Oliver Regenauer empfehle ich da als Lektüre, Tokenisierung von jedem, aber das ja, ob ist jetzt mag, leider wieder ein trauriger Schluss, aber jetzt
0: nee, wieso? Muss ich auch gehen. Nee, wieso? Wieso? Ist ja gar kein trauriger Schluss. Entschuldigung, ja. Wenn du gehen musst, dann lass ich nicht aufhalten. Wir machen gleich Schluss. es ist ja eigentlich wie immer. Also ich finde, es hilft immer, die große Banalität der ganzen Dinge zu sehen. Also KI ist banal, weil ist im Prinzip die Erfindung des Rades oder des Buchdruckes, halt nur mit neuen Mitteln. Das Ganze ist nicht das Ende der Welt und es ist auch nicht irgendwie die völlige Aufhebung sämtlicher Gesetze, die bisher galten. Und was die Tokenisierung von Wirtschaftsgütern angeht, und das ist eine Kuh schon immer gewesen, ja, wer sich da echauffiert und sagt, er wird mit Lebewesen umgegangen, wird behandelt wie eine Sache. In den meisten Fällen. Unser Umgang mit landwirtschaftlichen Tieren ist eine Katastrophe und gerade bei diesen grünen Gutmenschen, ja, die ihren kleinen Fifi also über alles zu irgendwelchen Tierärzten schleppen und sich und den tierisch überhöhen und ich liebe Hunde und auch Katzen, aber gleichzeitig eben sich im Prinzip überhaupt gar nicht drum kümmern, wie Tiere in der Industrie gebraucht werden als Gegenstände. Es ist die konsequente Weiterentwicklung und die Frage ist eben, wer verdient damit Geld? Und wenn wir es nicht tun, dann jemand anders.
1: So ist das.
0: Ja, ihr Lieben, in diesem Sinne, bei aller Nüchternheit, die das Ganze hat, lasst uns auf andere Gedanken kommen, natürlich in Mallorca am 31.10. oder 1.11. Und das ist für schlimm sein, ich werde euch damit sowas von belatschen, bis ihr alle Tickets gekauft habt, damit die Dinger weg sind. Nein, schreibt uns, was ihr davon haltet, schreibt uns natürlich auch, was ihr von dieser Sendung im Allgemeinen und Besonderen in dieser Folge haltet. Das jedenfalls, das war Folge 89 des nackten Geldes. Wenn ihr Fragen habt an Hermann, dann schreibt auf X an Banker-Hermann oder kommentiert einfach unter dieses Video zum Podcast auf theplatform.com. Mike the Pirate, den erreicht ihr im Community-Chat zur nackten Mark auf Telegram, auch den Einladungslink dafür, den findet ihr unter dieser Sendung hier, da könnt ihr alles, was ihr über Krypto schon immer wissen wolltet, fragen und bekommt auch fast immer eine Antwort von ihm. 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Hört sehr gern morgen ab 6 Uhr auch wieder nacktes Niveau, vor allem aber schaltet am nächsten Freitag hier bei uns wieder ein und habt bis dahin einen wunderbaren Start ins Wochenende.
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0: 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Lettlands Ministerpräsident Andris Kulbergs will, dass Brüssel dem Land 7 Milliarden Euro bereitstellt, um die militärischen und wirtschaftlichen Kosten der Konfrontation mit Russland zu decken. Dieses Geld ist jedoch für Projekte in der gesamten Union gedacht, heißt es weiter. 6 JVA-Beschäftigte, 10 Häftlinge, insgesamt 23 Verdächtige. Wieder ist es zu einem Bestechungsfall in einem Gefängnis gekommen. Nach jüngsten Fällen in Nordrhein-Westfalen ist nun die Justizvollzugsanstalt Bremen betroffen. Die Staatsanwaltschaft ermittelt gegen 23 Verdächtige, wie die Ermittler mitteilten. Im Zuge der Ermittlungen sind unter anderem 10 Wohnungen in Bremen und Niedersachsen sowie 11 Gefängniszellen in der JVA Bremen-Oslipshausen durchsucht worden. Nach bisherigen Erkenntnissen sollen die JVA-Mitarbeiter diverse Gegenstände, darunter Kommunikationsgeräte, Lebensmittel und Drogen, in das Gefängnis eingeschleust haben. Etwa 100 Tage nach dem Start der schwarz-roten Regierung in Rheinland-Pfalz im März hat die AfD laut einer Umfrage ihr bisher bestes Ergebnis erreicht. Die SPD kommt in der Umfrage von Infratest DIMAP auf ihr bisher schlechtestes Ergebnis. Während die AfD bei der Wahl auf 19,5% der Stimmen kam, erreicht sie in der Umfrage jetzt 24% und verbesserte ihr Ergebnis so um 4,5 Prozentpunkte. Die Trigger FM-Meldungen. 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

0: Kein anständiger Deutscher. Den Titel habe ich aus rein medizinischer Indikation gewählt. Millionen Deutsche leiden an zu niedrigem Blutdruck und während es gegen Bluthochdruck ganze Wagenladungen an Arzneimitteln gibt, sind Medikamente gegen zu niedrigen Blutdruck eher rar. Und da dachte ich mir, zumindest bei den Berufsdemonstranten der deutschen Antifa kann es nicht schaden, nach dem frühmorgendlichen Aufstehen gegen 11.30 Uhr und dem allfälligen Joint zum Frühstück den Blutdruck statt mit Red Bull mit dem Titel »Kein anständiger Deutscher« auf Krawalltemperatur zu steigern. Anständig? Das klingt so richtig faschistisch, rechts. Und unquer, triefend vor rassistischen Vorurteilen gegen Abgeordneten Kindershopping bei kalifornischen Leihmüttern. Und Deutschland erst. Wissen Sie noch, was man nach der totalen Niederlage der Deutschen nach dem Zweiten Weltkrieg über die Tüchtigkeit der Deutschen einmal gesagt hat? Damals sagte man, wenn ein Deutscher nackt in den Wald geht, dann kommt er im Kammgarnanzug wieder heraus. Als Ergebnis der Merkel-Diktatur kommt auch jemand heraus. Die Leiche des nackten Mannes wurde inzwischen auch gefunden, wird aber erst freigegeben, nachdem das ZDF ihn als typisch deutschen rechtsradikalen Rassisten geframed hat. Der traurige Rest der Deutschen schafft es in diesem Aufmarsch der zukünftigen Land Berlin regierenden intellektuellen Elite nicht einmal mehr zur geringsten Bedeckung des vielfältigen, durch die Landschaft schwappenden Bierbauchs.
1: Ich bin heute dabei, weil man deutlich merkt, dass es irgendwie so nicht weitergeht, wie es bisher läuft. Ich bin irgendwie gegen Konsum, ich bin gegen Krieg.
0: Albrecht Dürer hätte, wenn er das gesehen hätte, wohl die deutsche Staatsbürgerschaft aus Scham zurückgegeben und Thomas Mann ist wohl noch rechtzeitig ausgewandert. Ist der Ruf erst ruiniert, dann lebt sich's auf dem Leipziger Flughafen relativ ungeniert. Leipzig, der größte ukrainische Militärflughafen außerhalb der Ukraine, wurde also Ziel eines russischen Hightech-Angriffs. Die Art und Weise dieser Drohnenmassenattacke ist ein Paradebeispiel russischer Tarnung gepaart mit filigranster Militärtechnik. Aus den Tiefen der nach Berechnung der seit dem späten Mittelalter dümmsten deutschen Politikerin Hunderttausende von Kilometern entfernten Sibirien kommt also dieses Ungeheuer geflogen, mit einer bis an die Akkukrause mit Sprengstoff vollgestopften, durchlöcherten Ravioli-Dose beschwert und einer aus diesem Grunde etwas reduzierten Flugzeit von mindestens einer Stunde. Der öffentliche Sicherheitsdienst des ukrainischen Militärstützpunkts in Leipzig-Schkeuditz war machtlos, weil personell wegen anstehender Kuraufenthalte, Burnout und Ferienzeit geschwächt, ohne jede Unterstützung durch die erst später gegründete Drohnenakademie bei noch nicht für den Fernsehauftritt fertig geschminkten Minister. Obwohl der gesamte Angriff mit typisch russischer Perfektion, List und Tücke durchgeführt worden war, gelang es bereits nach 4 Stunden, sie unter dem lahmen Flügel einer ukrainischen Militärfrachtmaschine in der für Drohnen vorgesehenen Parkposition zu orten. Wie man hört, gelang es schließlich einem zivilen Busfahrer gegen Mitternacht bis zur Hauptkampflinie vorzudringen, um den Angreifer mit einem elegant aus der Hüfte geführten Fußtritt zur Strecke zu bringen. Von dem Busfahrer fehlt derzeit jede öffentliche Spur. Es geht allerdings das Gerücht, dass er oder zumindest ein Komparse, der als Busfahrer durchgehen könnte, noch für den ersten Fernsehauftritt von einem Schauspiellehrer der Leipziger Volksbühne textmäßig präpariert wird. Nun ja, wenigstens muss man nicht mehr wie zu alten Terrorismuszeiten erst mühsam nach irgendwelchen Schuldigen fahnden. In dem von Deutschland und der NATO geführten Krieg gegen Russland ist jedem Betthupferl-Strategen klar, dass es sich bei dem Angriff auf Leipzig um eine ganz normale, kriegsübliche Angelegenheit handelt. Völlig natürlich, jederzeit erwartet nichts, was aus dem üblichen Rahmen eines Krieges fällt. Hier gibt es nichts zu sehen, bitte gehen Sie weiter. Und die Russen haben sich sogar an die normalen Spielregeln des Krieges gehalten. Kein Angriff auf die Thomaskirche zum Orgelkonzert oder auf Auerbachs Keller zur Mittagszeit. Möglichst nicht nur zivile Opfer, sondern diesmal auch ein Flugzeug zum Transport von Munition und Panzern und ähnlichem Spielzeug. Die deutsche Bevölkerung enttäuscht die hochgesteckten Erwartungen des gesamten Auslands nicht. Sie kennt das doch nun schon zur Genüge aus 6 langen Kriegsjahren 1939 bis 1945. Bleibt ruhig und diszipliniert, die eine Hand an der Hosennaht, die zweite am Schnapsglas und die dritte am Handy, friert im Winter, schwitzt im Sommer, geht gehorsamst der täglichen Arbeit nach bis zum 70. Lebensjahr, weil die Rente fürs frühe Sterben zu hoch ist, kann sich Krankheit nicht mehr leisten, nimmt staatliche Vorzugskredite auf, um ihre Steuern zu bezahlen und die Staatsschulden den Kindern zu vererben. Und weil es so schön ist, wenn ukrainische Oligarchen sich endlich auch mal etwas leisten können und die Kriegswirtschaft im Wahlkreis von Frau Strack-Zimmermann so recht gedeiht, wegen der deutschen Zahlungswut an andere EU-Länder und weil die Beerdigungskosten in Deutschland nur halb so hoch sind wie die Inflationsrate, wählen die gleichen Trottel dieselben Trottel immer wieder. Deswegen sprechen französische und italienische und österreichische und holländische und griechische Rentner ja auch so anerkennend über die Deutschen. Und die sind auch noch stolz drauf. Nun ja, die Kriege sind halt auch nicht mehr das, was sie schon mal waren. Wie Sie alle noch nicht wissen, sind Russen feige, hinterhältig und unehrlich. Wenn man nicht gerade die Maßstäbe des deutschen Lügenfritze zugrunde legt. Und wenn es noch eines Beweises bedurft hätte, es liegt nun der eindeutige Verdacht aller deutschen Experten vor, die Russen waren es.
2: Ja, die Bundesregierung jedoch hatte sich ja bisher zurückgehalten mit Schuldzuweisungen. Innenminister Dobrindt sprach ja nur von fremden Mächten. Aber dennoch hat der russische Botschafter hier in Deutschland ja reagiert. Ist das so ein typisches Verhalten des russischen Regimes?
3: Ja, es ist das, was man im Englischen plausible deniability nennt, nämlich die Fähigkeit eben zu leugnen, dass man hinter einer bestimmten Aktion steht. Das ist einfach auch Teil und Charakteristikum des hybriden Krieges. Und das macht Russland nun. Wenn der russische Botschafter das erklärt, kann man dem glauben, aber besser wohl nicht.
0: Ich bitte Sie, das sind nicht irgendwelche Experten. Diese Experten haben Mitgliedschaften in den wohlklingendsten Gremien und Organisationen, in denen sie meist Schriftführer, Präsident und einziges Mitglied sind. Und sie verfügen über Büros in aller Herren Länder. Und sei es in einem Baustellenklo in Manhattan, in einem stillgelegten Fabrikgelände in Shanghai oder im Keller der Sansibar in der Züricher Bahnhofsstraße. Hauptsache, der Name stimmt. Ich kann Ihnen sagen, diese Experten wissen, basierend auf hundertprozentigen Vermutungen, dass sie, ich meine die Russen, aufgrund ihrer primitiven Wehrtechnik gar keine anderen Bombenbehälter bauen können als ausgediente Ravioli-Dosen. Dass sie nachgewiesen dumm genug sind, bei einer Bombe den richtigen Zünder einzubauen. Und dass deshalb für die Abwehr ihrer Drohnen die Bustouristik des Leipziger Flughafens mehr als ausreichend ist. Und Sie, die Russen sind zudem niederträchtig und verschlagen. Sie haben nun sogar die unschuldigen Litauer überredet, an ihrer, an Russenstadt, Angriffe auf Deutschland zu fliegen. Aber so spielt das Leben eben. Ob die Litauen-Brigade der deutschen Bundeswehr dabei logistische Unterstützung bereitgestellt hat, wer vermag das schon zu sagen? Es kann nur so gewesen sein. Die Russen sollten denken, die Litauer waren's. Da die es aber sicher nicht waren, sollten die anderen denken, dass es die Ukraine waren, die die Deutschen glauben machen sollten, dass es die Russen waren, die die Litauer überredet haben, die Deutschen glauben zu machen, dass die Litauer es nicht gewesen sein können und daher die Ukrainer beschuldigen. Aber die waren gerade im Casino in Monaco und können es gar nicht gewesen sein. Bleiben also logischerweise nur die Russen, weil es einfach kein anderer gewesen sein darf. Ist doch jedem Vollidioten klar. Fürwahr. Ernst beiseite, ich, liebe Zuhörer, ich persönlich führe keinen Krieg gegen Russland. Kein anständiger Deutscher lässt sich mehr von diesen Figuren in einen von ihnen angezettelten weiteren dritten tödlichen Krieg gegen Russland verleiten. Mögen Strack-Zimmermann, Merz, Baerbock, Kiesewetter und Bärbel Baas inklusive ihrer Gefolgschaft in einen Krieg gegen Russland ziehen, ich habe nichts dagegen. Selbst wenn es Russland anfangs schwer fiele, die entsprechende Anzahl von Altenpflegern und Psychiatriepersonal aufzubringen, um sich dieses deutschen Ansturms zu erwehren, ich jedenfalls bleibe dabei. Kein anständiger Deutscher.
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1: Jetzt macht auch der Mayen Fußball. Keine Angst, ich sage nichts über Jürgen Klopp und auch nichts über den Parallelabsturz von Mannschaft, Land und Wirtschaft. Mein Thema ist die Fernsehlogik in einer infantilisierten Gesellschaft. Fußball ist ein Medienspiel, das man nur gewinnen kann.

0: An, wenn man ein Drehbuch hat und eine perfekte Geschichte.
1: Michael Main, Medienwelt.
0: Dieses Video hat zwei Väter, Marcel Reif und Gustavo Alfaro, den Trainer von Paraguay, der sich nach dem Sieg über Deutschland lustig gemacht hat über Julian Nagelsmann. Ich fasse das sinngemäß zusammen, eine Kita-Truppe, geführt von einem etwas größeren Kind mit Laptop und KI, eine Truppe, die nicht in der Lage war, auf dem Platz eigene Entscheidungen zu treffen, als sie auf Männer getroffen ist, auf die Mannschaft von Paraguay, auf die Kämpfer von Paraguay und die sich dann beim Elfmeterschießen ins Hemd gemacht hat, etwas, was man ja selbst als Fernsehzuschauer hat beobachten können. Ich habe sofort an die infantilisierte Gesellschaft gedacht, in der wir leben und an Marcel Reif und damit an meine Forschung zur Medialisierung des Fußballs. Vor 10, 15 Jahren habe ich mich damit beschäftigt, wie die Medienlogik, die Art und Weise, wie Medien Wirklichkeit in Szene setzen, wie Medien Wirklichkeit inszenieren, wie die Medienlogik den Fußball verändert hat. Fußball stand da für mich nur als Pars pro Toto, als Teil für das Ganze. Man kann am Beispiel Fußball auch sehr schön studieren, wie sich die Kultur, die Politik, die Wissenschaft verändert haben, weil sie in den Medien verkauft werden müssen. Ich hatte damals eine Podiumsdiskussion organisiert mit Markus Hörwig. Die Älteren werden sich erinnern, damals Pressesprecher beim FC Bayern München, überhaupt der erste Pressesprecher in der Fußball-Bundesliga, der dort auf dem Podium im vollen Hörsaal erzählt hat, wie die Vereine, der FC Bayern zum Beispiel, und die Verbände, der DFB, wie die Vereine und Verbände, die in den Journalismus und die Medien steuern. Über Geschichten, die man platziert, über geskriptete Interviews, über Fragekataloge, die Journalisten geliefert bekommen, über Fragen, die nicht gestellt werden dürfen. Neben Markus Hörwig war Christoph Knäher da, der Fußballchef der Süddeutschen Zeitung, der gesagt hat, 1:0, 2:1, Torschützen, all das interessiert ihn überhaupt nicht. Er sucht die Geschichte hinter dem Spiel, die Geschichte, die er Menschen erzählen kann, die das Spiel schon im Fernsehen gesehen haben. Und Marcel Reif, damals noch bei Sky, der das Ganze noch ein bisschen weiter gedreht hat und gesagt hat, dass die Sky-Redaktion damals, wir reden von 2013, 14, dass die Sky-Redaktion vor Beginn jeder Champions League-Saison überlegt hat, wer wohl diesmal gewinnen kann. Und die Antwort hat die jeweilige Geschichte geliefert. Wer hat die beste Geschichte? Wer hat eine Geschichte, die über den Herbst in das Frühjahr tragen kann und dann dazu führt, dass auch das Finale gewonnen wird? Das Beispiel von Marcel Reif war damals Real Madrid mit der Geschichte La Décima. Der 10. Sieg in der Champions League für Real Madrid. Eine Geschichte, auch daran werden sich die Fans erinnern, eine Geschichte, die zu einem unglaublichen Finale geführt hat, zu einem Spiel gegen den Stadtrivalen Atletico, in dem Real eigentlich verloren hatte und dann in der Nachspielzeit und in der Verlängerung einen nicht mehr für möglich gehaltenen Sieg erreicht hat. Also die Geschichte war die Botschaft von Marcel Reif. Die Geschichte entscheidet am Ende, wer die Champions League gewinnt. Fußball ist ein Fernsehspiel. Fußball ist ein Spiel, das schöne Menschen braucht. Trainer, Guardiola, Klopp jetzt in Frankreich, bald Zidane. Spannende Menschen, Menschen, die konkurrieren können mit den Filmen und Serien, die wir aus Hollywood geliefert bekommen. Ist ja kein Zufall, dass wir bei den Übertragungen aus den USA jetzt die Hollywood-Stars auf der Tribüne sehen. Leonardo DiCaprio habe ich gesehen bei Brasilien gegen Norwegen zum Beispiel. Also Fußball ist ein Fernsehspiel, das schöne Menschen braucht und vor allen Dingen eine Geschichte braucht. Denn die Serie, der Film, das alles ist nur einen Knopfdruck auf der Fernbedienung entfernt. Deswegen muss das Spiel mindestens das Gleiche liefern. Die Fußballmannschaften, das ist die These dieses Videos, die Fußballmannschaften werden getragen von der Geschichte, die um sie herum erzählt wird. Die Fußballmannschaften werden getragen auch von der Stimmung im Land oder in der Fangemeinde bei Real Madrid, von der Stimmung im Land, die sich dann in eine Geschichte umformen lässt. Ich will das an drei Punkten deutlich machen. Einmal an den vier deutschen Titeln, deswegen war ich jetzt schon kurz bei der vier. Also Punkt 1, die vier deutschen Weltmeistertitel im Fußball. Punkt 2, dann Nagelsmanns Mannschaft in einer infantilisierten Gesellschaft. Und dann kann nicht anders sein, dann muss ich natürlich auf Basis dieser These, dieser Idee eine Prognose abgeben, wer dann Weltmeister werden wird. Das macht den Witz dieses Videos aus. Ich nehme das auf am 6. Juli vormittags und kann natürlich schon heute Abend oder morgen Abend widerlegt werden. Ja, also Punkt 1, die vier deutschen Fußball-Weltmeistertitel. Ich glaube 1954 und 1990 kann ich überspringen. Da ist viel zu erzählt und gesagt worden. Die Weltmeisterschaft 1974 habe ich als Kind erlebt. Ich war damals 7. Ist die erste Weltmeisterschaft, die ich bewusst wahrgenommen habe. Habe mich sehr gut vorbereitet als 7-Jähriger. Habe alles ausgeschnitten, was die DDR-Presse zu diesem Event vorab geliefert hat. War dann wirklich schwer enttäuscht. Als die einzige afrikanische Mannschaft, das ist damals ein Turnier mit nur 16 Mannschaften gewesen, als die einzige afrikanische Mannschaft 9-0 gegen Jugoslawien verloren hat. Das Lebensgefühl damals war nicht nur für mich als 7-Jähriger nicht mit dem zu vergleichen, was wir heute zum Beispiel haben. Es ging damals den Deutschen in ihrer Mehrheit in beiden deutschen Staaten so gut wie vorher lange nicht und danach wahrscheinlich nie mehr wieder. Wir haben 72 den Grundlagenvertrag, wir haben 73 den UNO-Beitritt beider deutschen Staaten, ein Annäherungsprozess, der auf Erleichterungen hoffen lässt im Reiseverkehr, vielleicht sogar in Richtung Vereinigung, ein Prozess, der zur KSZE-Schlussakte von Helsinki 1975 führt. Wir haben im Osten in Berlin 1973 im August, ich habe das hier auf dem Bild, 1973 im August die Weltfestspiele der Jugend und Studenten, eine Megaparty, die selbst bis zu mir, bis zu dem kleinen Michael auf der Insel Rügen ausstrahlt. In der Bundesrepublik verkörpert Franz Beckenbauer die neue Leichtigkeit im Fußball. Auf dem Bild ist Rainer Bonhoff zu sehen, falls Sie das jetzt nicht gleich erkannt haben sollten. Im Osten Deutschlands führt dieses Lebensgefühl zu einer Fußballmannschaft, die fast Weltmeister geworden wäre. Sie schlägt ja den späteren Gewinner Bundesrepublik in der Vorrunde, kommt dadurch in eine sehr viel schwerere Gruppe mit den Niederlanden, mit Argentinien, mit Brasilien, während sich der Westen mit Schweden, Polen und Jugoslawien vergnügen kann. Also insofern haben wir durch dieses 1-0 von Hamburg vielleicht sogar ein deutsch-deutsches Finale verfasst. Diese DDR-Mannschaft wird 1976 in Montreal auch mit einer gewissen Leichtigkeit im Spiel Olympiasieger. Das alles endet im Osten mit der Ausbürgerung von Wolf Biermann im Herbst 76. Ein Ereignis, das den Abgesang auf die Sozialismus-Idee im Osten Deutschlands einleitet. Also das ist der Weltmeistertitel von 1974, getragen von einer Leichtigkeit und einer positiven Grundstimmung im Westen. 2014 bin ich am Tag nach dem Finale nach Indien geflogen zu einer Tagung, habe dort sofort die Zeitungen gelesen, die haben sich überschlagen mit einem Lob auf Deutschland, nicht nur auf diese Jogi Löw Fußballmannschaft, sondern mit einem Lob auf das Land ganz generell. Dieses Land, dieses Deutschland habe nun endlich seine Geschichte bewältigt, habe das Nationalgefühl wiederentdeckt, beginnend mit dem Sommermärchen 2006 und habe eine Wirtschaft, die brummt. Leute in aller Welt, englischsprachige Zeitungen in Indien, Leute in aller Welt, nehmt euch ein Beispiel an diesem Land, das jetzt auch im Fußball wieder gewinnt. Wir wissen alle, was danach passiert hat. Danach übernehmen in Deutschland die Moralisierer, schon bei der WM in Russland, erst recht dann in Katar und auch jetzt wieder in den USA. Es gab jedes Mal Boykottdiskussionen, was für die Stimmung im Land und damit für das Gefühl, dass eine Fußballnationalmannschaft trägt, nicht gerade förderlich ist. Wir haben eine Spaltung, die sich auch in dieser Mannschaft heute niederschlagen dürfte. Wir haben in dieser Mannschaft zum Beispiel Ungeimpfte und Geimpfte. Kimmich war ja nur der Beispielfall, an dem der FC Bayern durchexerzieren wollte, wie man vielleicht anders mit Spielern umgehen könnte, die diese Behandlung nicht auf sich nehmen wollte. Wir haben in dieser Mannschaft jetzt, das ist dann erst hinterher herausgekommen, man muss vielleicht noch sagen, dass der DFB auf das Desaster von Katar Mund zu halten, Nancy Faeser mit der Binde auf der Tribüne, dass der DFB auf dieses Desaster in Katar reagiert hat, Rudi Völler installiert hat, wenn man so will, einen Vater für das Kind Julian Nagelsmann. Ich komme ja gleich zur Infantilisierung. Und dieser Rudi Völler hat es geschafft, alle Konflikte aus den Medien herauszuhalten. In den Leitmedien, in den Staatsmedien war Friede, Freude, Eierkuchen vor dem Desaster gegen Paraguay. Das ist für einen Medienforscher spannend, wie das gelungen ist, alle Spaltungen, alle Konflikte, die es ja immer gibt, um Startelfplätze. Jetzt haben wir noch gehört, um die Kinder und die Frauen und die Babys, die man sehen wollte. All diese Konflikte sind aus den Staatsmedien ferngehalten worden. All dieser Kindergartenkram, der sich rund um die Mannschaft entwickelt hat. Ein Trainer, der seine Oma dabei hatte und seine Trophäe, die Bild-Zeitungsreporterin, die er ja in seiner FC Bayern-Zeit gewonnen hat, diese Trophäe da auch permanent den Spielern zu präsentieren, die gar nicht so viel jünger sind und vielleicht auch ein Interesse an dieser Bild-Reporterin gehabt haben. So jedenfalls geht die Geschichte, warum Julian Nagelsmann beim FC Bayern gescheitert ist. Also Rudi Völler hat es geschafft, all diese Konflikte aus den Leitmedien fernzuhalten. Das führt zu meinem zweiten Punkt, den ich gerade schon angedeutet habe, zu der infantilisierten Gesellschaft, in der wir leben. Meine These ist, dass 80% der Menschen, die wie Erwachsene aussehen, die Bauch haben, Bart haben, Falten haben, 80% dieser Menschen nicht erwachsen geworden sind, dass 80% der Menschen nicht gelernt haben, unabhängig vom Vater Staat und von Mutter Tagesschau zu entscheiden, dass 80% keine Urteilskraft in ihrem Leben haben, entwickeln können, muss man wahrscheinlich sagen. Zur Urteilskraft, zum Erwachsenwerden gehört die Einsicht, dass ich nicht alles bekommen kann, was ich möchte, selbst wenn ich alles einsetze, wenn ich alles in die Waagschale werfe, was mir möglich ist. Der Fachbegriff dafür ist Unverfügbarkeit. Ein Kind quengelt, ein Kind sagt, ich will Weltmeister werden, nicht erst in 2 Jahren, sondern am liebsten sofort. Ein Kind sagt, ich trete nicht zurück, wenn man nicht mehr mit mir spielen will, dann muss man mir das sagen. Ein Erwachsener übernimmt die Verantwortung für das, was er verbockt hat und entscheidet sich dann entsprechend. Diese Zahl 80% und die Argumentation, die gleich folgt zur infantilisierten Gesellschaft, dies entnehme ich beides einem Buch von Raimund Unger oder nämlich den Büchern von Raimund Unger, einem meiner Lieblingsautoren. Ich zeige vielleicht dieses Buch, Die Heldenreise des Bürgers. Habe hier noch ein zweites liegen, das ich vorhin vergessen habe. Breaking News, der Titel, ein bisschen unglücklich, ein Buch, das meine Forschung zur Medialisierung des Fußballs, zur Veränderung der Gesellschaft insgesamt im Lichte einer Medienlogik beschreibt, die sich an spannenden Geschichten, an Konflikten, an schönen Menschen orientiert. Ich reiß das hier nur beispielhaft an, 2018 bei Westend erschienen. Also Raimund Unger ist mein Gewährsmann für die infantilisierte Gesellschaft und für die These, dass 80% der Erwachsenen keine Urteilskraft jenseits von Vaterstaat und Mutter Tagesschau entwickelt haben. Raimund Unger nennt dafür 3 Gründe. Katastrophismus, also die permanente Angst, in der wir gehalten werden. Im Moment wieder die Hitze, heißt ja jetzt schon wieder, dass der Sommer furchtbar werden wird, dass da sich so eine Glocke entwickelt und dass die knapp 40 Grad oder sogar leicht drüber, dass das nur der Anfang war. Wir hatten diese Pandemie-Geschichte erlebt, wir haben den Krieg, also Katastrophismus hält uns permanent in Angst. Menschen, die ängstlich sind, orientieren sich eher an Instanzen. Ein Trainer, der ängstlich ist, braucht jemanden wie Rudi Völler. Dann Entwurzelungstechnik, das ist Raimund Ungers 2. Punkt. Entwurzelungstechniken, Techniken, die uns von der Heimat entfernen, von der Familie, die Traditionen kappen und gar nicht so unwichtig, gar nicht hoch genug einzuschätzen, der 3. Punkt, all das, was mit unserem Körper passiert. Gar nicht so wenige haben sich ja dieser Spike-Therapie unterzogen. Dazu kommen Strahlen, die uns alle betreffen. Dazu kommen Nahrungsmittel, die nicht mehr so sind wie bei unseren Eltern und Großeltern. All das macht es im Ergebnis nicht leichter, erwachsen zu werden. All das führt im Ergebnis zu einer Kita-Truppe, zumal wenn man bedenkt, dass Männlichkeit, das Vaterbild permanent unter Beschuss steht. Ja, die Männlichkeit, die zum Beispiel die Mannschaft von Paraguay, weiß gar nicht, ob man da Männlichkeit sagen soll, war vielleicht schon ein bisschen mehr, aber die Männlichkeit, die eine Mannschaft wie Paraguay auf den Platz gebracht hat, ist in westlichen Gesellschaften seit vielen Jahren verpönt und macht es dann auch Fußballern nicht ganz so einfach, ein entsprechendes Bild zu entwickeln, auch ein entsprechendes Selbstbild zu entwickeln. Man kann das schön studieren, am Beispiel von Kimmich, dem Kapitän der Mannschaft, der ja immer wieder versucht, ein Mann zu sein, aber natürlich auch ein Produkt dieser infantilisierten Gesellschaft ist und deshalb eine ganz andere Art von Vorbild verkörpern muss, als das frühere Fußball-Nationalmannschaftskapitäne leben konnten. Ja, ich muss, das ist der letzte Punkt in diesem Video, ich muss etwas sagen zur Weltmeisterschaft. Wer kann 2026 Weltmeister werden? Wer bringt die beste Geschichte auf den Platz? wenn meine Idee stimmt, dass ich ein Drehbuch brauche und eine Story, die sich im Fernsehen verkaufen lässt. Wer also wird Weltmeister? Argentinien? Hat die gleiche Geschichte wie in Katar, hat die gleiche Geschichte wie vor 4 Jahren. Alles für Messi, alle für Messi. Bei Marokko sieht das ganz ähnlich aus, die gleiche Geschichte wie vor 4 Jahren. Afrika ist wer jetzt auch im Fußball. Wird man sehen, ob die sozusagen das Spin-off, die Weiterführung der Geschichte, diese beiden Mannschaften nochmal so weit trägt. Frankreich hat die Geschichte, die eigene Geschichte ein bisschen verfeinert. Dieser Lausbub, der die Mannschaft führt, musste ins Ausland gehen, musste Paris verlassen, musste zu Real Madrid gehen, zu der Mannschaft, die den größten Nimbus im Fußball verkörpert, inzwischen ja schon 15 Mal die Champions League gewonnen hat, musste zu Real Madrid gehen, musste da durch ein Tal der Tränen, um jetzt als Kapitän sein Heimatland zu führen. Hat das ja gegen Paraguay auch beispielhaft gemacht, nicht nur als Fußballer, sondern auch als Kämpfer. Norwegen hat eine großartige Geschichte. Die Wikinger und die Normannen haben ja schon mal die Welt erobert. Es wird oft vergessen, wenn man über Weltgeschichte spricht, wenn man eher über Geopolitik spricht, wie das, was die Normannen, die dann zu Wikingern wurden, wie das die Welt bis heute prägt. Norwegen inszeniert das mit dem Rudern und der Pauke vor dem Fanblock. Also da kann schon Potenzial sein, weit zu kommen. Auf der anderen Seite steht eine Geschichte, die Norwegen zu einem Fußballzwerg macht und die dann, wenn es gegen die Mannschaften mit einer langen Fußballerzählung geht, Schwierigkeiten machen kann. Meine Lieblingsgeschichte im Moment kommt aus England. England sagt, wir holen den Titel nach 60 Jahren heim. It's coming home. Und nicht von irgendwoher, es kommt aus den USA wieder nach Hause. Und dafür hat man sich mit dem Erzrivalen verbündet. Man hat einen Trainer aus Deutschland auf die Bank gesetzt. Letzter Titel 66, Wembley-Finale gegen Deutschland. Und man lässt diese Nationalmannschaft anführen von einem Kapitän, von einem Rekordtorschützen, der beim deutschen Fußballmeister spielt. Ist eine Prognose vom 6. Juli. Diese Prognose rechnet nicht mit der FIFA, die sicher eine eigene Geschichte hat, die schon aus ökonomischen Gründen sich möglicherweise längst überlegt hat, wer Weltmeister werden soll, die deshalb manche Spiele für 12-15 Minuten Nachspielzeit versieht, die an der Videoleinwand merkwürdige Gestalten stehen hat, die noch merkwürdigere Entscheidungen treffen. Lassen wir uns also überraschen. Wir werden am 19. Juli vielleicht auch schon vorher wissen, ob meine Prognose ins Schwarze trifft oder nicht. Schreiben Sie in die Kommentare, warum Sie nichts vom Fußball halten, wie es Ihnen geht in einer infantilisierten Gesellschaft. Und vergessen Sie dabei nicht, dieses Video zu liken, zu teilen oder, wenn Sie mögen, vielleicht sogar das Projekt Freie Medienakademie zu unterstützen. Vielen Dank.
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2: 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Jetzt Meldungen aus der Trigger FM Redaktion. Der Dessau-Roßlauer Grünen-Stadtrat Christoph Kassner hat auf Facebook ein offenbar gefälschtes Bild von AfD-Spitzenkandidat Ulrich Siegmund verbreitet, das AfD-Wähler zum Unterschreiben ihres Stimmzettels auffordert. Wer der Aufforderung folgt, riskiert damit eine ungültige Stimmabgabe. Die AfD hat rechtliche Schritte eingeleitet. Nach Angaben der AfD-Landtagsfraktion handelt es sich um eine KI-generierte Fälschung, die nicht von Siegmund stammt. Die Berliner Justizsenatorin Felor Badenberg soll bei ihrer Doktorarbeit mehrfach abgeschrieben haben. Das geht aus einem Gutachten des Plagiatjägers Stefan Weber hervor, das NIOS vorliegt. Demnach hat er 83 schwerwiegende Plagiatsfragmente in der Arbeit ausfindig gemacht. Teilweise sollen ganze Sätze wortgleich aus anderen Werken übernommen worden sein, ohne dies zu kennzeichnen. Felor Badenberg ist als Justizsenatorin auch für das gemeinsame juristische Prüfungsamt der Länder Berlin und Brandenburg zuständig, das die beiden Staatsexamen organisiert und für die Benotung zuständig ist. Badenberg war unter Kai Wegner ab 2023 zunächst parteilose Justizsenatorin, dann trat sie 2024 der CDU bei. 2026 wurde sie in den Bundesvorstand gewählt. Vor ihrer Zeit als Senatorin arbeitete sie beim Bundesamt für Verfassungsschutz, zuletzt als dessen Vizepräsidentin. Der Korruptionsskandal um den ukrainischen Präsidenten Selenskyj eskaliert weiter. Im Zentrum der neuen Ermittlungen steht eine mutmaßliche kriminelle Organisation unter Beteiligung von Abgeordneten und hochrangigen Mitarbeitern des Präsidentenbüros. Während ukrainische Soldaten an der Front sterben und die Bevölkerung unter Kriegsfolgen leidet, scheinen Teile der Führung weiterhin kräftig abzukassieren. Die aktuellen Ermittlungen zeigen jedoch, die Korruption ist kein Randphänomen, sondern reicht bis in die höchsten Etagen der Macht. Ob Selenskyj selbst am Ende noch unbeschadet aus dieser Affäre hervorgeht, bleibt abzuwarten, meinen Beobachter. Die Trigger FM-Meldungen. 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

0: Einen wunderschönen guten Morgen nach Deutschland und in die ganze schöne, große, weite Welt. Heute ist, was ist denn heute? Freitag schon wieder, Wochenende, der 31. Juli 2026. Also der Juli ist jetzt auch beendet. Übrigens, was auch vielleicht, das sagen wir gleich am Anfang an, Veränderungen in den nächsten Wochen stattfindet, ist, dass wieder einer von uns auf Reisen geht und deswegen diese schöne Musik. Ich hoffe, dass ihr nachher am Ende der Sendung diese Musik noch genießt, dass diese Musik dann erstmal nicht mehr ertönt, denn wir beide sind getrennt. Andreas.
1: Ja, du bist unterwegs, unter anderem auch in Europa und wir werden das aber gemeinsam schaukeln, wieder mit unserer Verbindung. Die Technik ist da ja sehr weit fortgeschritten und jeder sitzt dann da mit seinen Kopfhörern irgendwo und wir können dann miteinander natürlich weiter den Podcast machen, aber eben ohne Intro.
0: Ja, aber mit Zustandsmeldung, wie ist das Wetter, was macht der Silbersee, changiert er oder nicht, ist er zu sehen oder nicht, bitte eine bisschen ausführlichere Beschreibung, es gibt auch Veränderungen im Hühnerstall, vielleicht bringst du unsere Leute hier mal auf den Laufenden, bevor wir dann zu den aktuellen Themen kommen.
1: Also Veränderung des Hühnerstalls ist vielleicht ein bisschen überzogen, aber der Hühnerstall ist schlichtweg sauber gemacht worden und das ist wichtig, das heißt, wir haben ihn komplett ausgeräumt und haben jetzt wieder komplett neu Streu gemacht und haben vorher mit HOCL nochmal alles abgespritzt. Wir haben keine einzige Milbe. Es ist alles wirklich absolut gesund in dem Stall. Ich freue mich sehr darüber. Naja, und der eine Hahn, der Günther, das ist der Sohn von Klaus, der wird heute ausziehen. Ich habe einen neuen Platz für ihn gefunden, weil es gibt bei uns in diesem Gehege doch Schwierigkeiten mit den beiden Hähnen immer wieder. Und der Günther kommt jetzt weg, der wird jetzt nachher von mir gefangen und dann in eine Box gebracht und wird dann einem neuen Zuhause zugeführt. Dort hat er ein paar Hühner und da kann er dann glücklich sein. Ja, zum Wetter heute, wir haben ein graues, diesiges Wetter. Die Sonne ist mal ein paar Tage weg und das ist gut so. Wir haben ein bisschen Regen, das ist übrigens auch sehr gut, weil wir natürlich sonst immer hier doch relativ viel mit Wasser besprühen müssen, die Pflanzen hier, die wir hier selber hingesetzt haben. Und das geht heute von alleine. Aber das schöne Wetter kommt morgen, übermorgen wieder.
0: Das Besprühen mit Wasser von uns aus, das wäre ja unter Hausmeister Krause in München ein schwerer Straftatbestand, wobei das hat er jetzt gerade wieder zurückgenommen. Aber du hattest dir da etwas angeschaut mit dem Stefan Homburg, der den OB von München, Krause, Dominik Krause, widerlegt.
1: Ja, also nicht nur widerlegt, sondern er stellt ihn tatsächlich als Lügner dar. Das muss ich einfach mal so sagen. Und da hat Herr Homburg natürlich recht. Und zwar nicht, indem er das einfach behauptet, sondern indem er das belegt. Weil nämlich seit Jahrhunderten und auch seit Jahrzehnten der Grundwasserstand überhaupt nicht rückläufig ist und die Regenmenge sogar gerade in Bayern zugenommen hat und hier letztendlich nur ein Exempel der Ideologie und der Unterdrückung gesetzt werden muss durch Hausmeister Krause, der sich selbst Bürgermeister nennt. Und es ist eigentlich eine einzige Schande, weil die ganzen Zahlen sprechen eindeutig für sich und das sind offizielle behördliche Zahlen. Und bis vor kurzem war noch ein Satz drin, wo ganz deutlich drin stand, dass ein Wassermangel in Bayern und auch in den Bereichen der Alpen überhaupt nicht zu erwarten ist, weil eben halt dort die Wassermenge sehr, sehr stark und konstant ist. Und diesen Satz hat man jetzt rausgeholt, aber Herr Homburg hat natürlich das gemacht, nämlich diesen Satz vorher nochmal festgehalten. Das heißt, er hat noch die Sicherung des alten Datums, was dort drin stand, aber das hat man dann rausgenommen. Es ist wirklich erbärmlich, was dort in dieser rot-grünen Ideologie abgezogen wird.
0: Es zeigt sich alles immer mehr, welche Politik gerade dabei ist, die normale Gesellschaft, das, was der Mensch als natürlich auch als Bedürfnis hat, was aber nicht mehr erfüllt werden soll, was diese Politik anrichtet. Und das werden wir im Laufe dieser Sendung vielfach noch beobachten heute. Ich muss ganz ehrlich sagen, wir waren ja beim letzten Mal am Dienstag waren wir beschäftigt mit dem Terroranschlag auf den Christopher Street Day in Berlin. Wir waren empört, wir waren bewegt, wir waren beunruhigt, besorgt, genau wie ihr alle auch. Aber jetzt frage ich, wie viel ist in diesem winzigen Zeitraum der letzten 3 Tage passiert? Natürlich kommen wir gleich zu Ceuta, was da abgeht an der marokkanisch-spanischen Grenze. Das hat es wohl so noch nie gegeben. Das wird ein Kernthema sein mit uns und bei uns heute. Aber auch die Stromabschaltungen, den Geheimplan, den Apollo News veröffentlicht hat, wonach für Deutschland definitiv Stromabschaltungen vorgesehen sind. Ich hoffe, dass wir es bis dahin noch schaffen, aber ich nehme an. Ja, und seit letzter Nacht, wie gesagt, beschäftigt uns Spanien, beschäftigt uns eigentlich immer wieder dieses Thema Migration. Hier kann man schon fast von einer Invasion sprechen. Welche Leute kommen da rein? Wir haben die Bilder gesehen, nahezu 100% bis ganz wenige Ausnahmen Männer. Und zwar Gestellte, und zwar kriegsfertige Männer. Man fragt sich, was wollen die da alle? Auch wer das ist, da kommen wir gleich noch zu. Ich möchte vorher noch mit dir, Andreas, einmal dieses Thema Berlin am Wochenende aufgreifen, wo am Samstag ein 21-jähriger Mann mit einem gemieteten Transporter in eine Menschenmenge gerast ist. Und es gibt bislang eine tote Frau. 31 weitere Menschen wurden zum Teil schwer verletzt. Der Täter, deutscher Staatsbürger Abdul Balu, hat aber libanesische Wurzeln, wurde einen Tag später dann erschossen in einer Kleingartenanlage, wo er sich verschanzt hatte und die Beamten angegriffen hat. Andreas, dieser Mann war ja den Sicherheitsbehörden seit Jahren bekannt.
1: Ja, ich möchte vielleicht im Vorfeld noch mal darauf eingehen, was du am Anfang sagtest, dass die Frequenz der Anschläge stückzahlmäßig jetzt zunimmt. Und das ist auch die Logik einer Kriegsführung, die gestartet wird, beispielsweise, wenn man einen Krieg gegen Europa führen wollte. Das heißt, dieser Anschlag bei dem Christopher Street Day, wo dann die üblichen Dinge abgespult wurden, Entsetzen und Erschrecken und dies und jenes, und dann die Instrumentalisierung. Und zum Schluss war es AfD und Putin, die das Ganze gemacht haben. Das ist das Übliche. Jetzt kommt Spanien, Marokko. Wahrscheinlich war das auch wieder Putin und oder eben halt die AfD. Das ist erst einmal die Grunddramatik, die hier hintersteht. Wir haben es hier mit einem Volk zu tun, was sich großflächig selbst aufgegeben hat. Das muss man so sehen. Was dort in Berlin stattgefunden hat, war kein Anschlag gegen die Vielfalt, sondern es war die Vielfalt, die hier gesprochen hat. Kommen wir zu Abdul Balut. Der war den Sicherheitsbehörden seit Jahren bekannt. Schon als Jugendlicher bewegte er sich in der islamistischen Szene. Und im November 2025, da wurde er am Berliner Flughafen festgenommen, nachdem er mehrfach versucht hatte, sich dem Islamischen Staat anzuschließen. Also die Situation, dass man in Deutschland geboren wurde, 2005 war das ja bei ihm, führt also nicht automatisch dazu, dass man dann integriert ist. Das muss man da an der Stelle auch mal festhalten. Und er galt als Gefährder und war dem Bundeskriminalamt als Hochrisikoperson bereits bekannt und auch dementsprechend eingestuft. Und im Mai 2026, da verurteilte ihn ein Jugendschöffengericht zu einer Jugendstrafe von 1 Jahr und 10 Monaten auf Bewährung wegen Vorbereitung einer schweren staatsgefährdenden Gewalttat. Und die Staatsanwaltschaft, die hat dann Berufung eingelegt. Der Haftbefehl, der wurde dann zuvor aufgehoben. Naja, und dann war er eben halt unterwegs. Und auf seinem Handy, da fanden die Ermittler ja ein Bekennervideo mit einem Treueschwur auf den IS. Es ist wichtig, dass das alles mal auch deutlich benannt wird.
0: Ja, wir machen das deswegen, weil es gibt natürlich viele sehr verunsicherte Stimmen, die Fragen kommen von der Sorte jetzt ganz viele noch nach Europa. Und da könnte es durchaus Zusammenhänge geben. Ich will natürlich jetzt all diese jungen Männer, die da reinströmen, nicht beschuldigen. Ähnlich wie dieser Abdul Balut sofort Dunkles und Finsteres im Sinn zu haben. Da müssen wir auch aufpassen mit Pauschalverurteilungen. Aber die Gefahren sind nicht gering, die sich jetzt wieder auftun.
1: Also im Gegenteil, von Beschuldigung pauschal kann hier von unserer Seite überhaupt keine Rede sein, sondern wir versuchen, die redlichen Personen, die muslimischen Glaubens sind, hier auch zu verteidigen. Denn die Politik, die wir hier haben, ist eine Politik gegen den Moslem und letztendlich ist genau das Gegenteil von dem, was dann gesagt wird. Und derjenige, der das anspricht, der wird dann als Rassist dargestellt. Nochmal, Fakten sind kein Rassismus, die Fakten sprechen für sich. Kriminelle Personen müssen entfernt werden. Es geht um die Sicherung der Menschen, die in Deutschland leben. Die ist nicht mehr gewährleistet, die Politik versagt und sie versagt weiterhin.
0: Ja, und deswegen hat wohl auch die Polizeigewerkschaft, die deutsche Polizeigewerkschaft, einen Brief an Herrn Merz geschrieben und einen öffentlichen und gegen seine Asyl- und gegen seine Abschiebepolitik rebelliert. Der ist ziemlich brisant, dieser Brief. Und wir wollen da kurz mal reinlesen. Also hier werden auf jeden Fall umfassende Änderungen gefordert im Staatsbürgerschafts-, im Aufenthalts- und im Asylrecht. Die Vertreter der deutschen Polizeigewerkschaft, die sehen in den bestehenden Regelungen strukturelle Defizite, die die innere Sicherheit Deutschlands gefährden. Und sie halten die von Friedrich Merz erwogenen Maßnahmen für absolut unzureichend. Die Gewerkschaft der Exekutive wird in ihrem aktuell veröffentlichten Schreiben deutlich, schreibt Tichys Einblick. Und hier wird der Bundesvorsitzende der Deutschen Polizeigewerkschaft, Heiko Teggerz, zitiert. Der sagt wörtlich, bei einer Novellierung des Staatsbürgerschaftsrechts sollte nicht nur geprüft werden, unter welchen Voraussetzungen eine Aberkennung der deutschen Staatsbürgerschaft bei Mehrstaatlern möglich sein kann. Ebenso notwendig sei eine grundsätzliche Neuausrichtung des Staatsangehörigkeitsrechts. Die deutsche Staatsbürgerschaft sollte wieder stärker an eine nachweislich erfolgreiche Integration geknüpft werden und den Abschluss eines gelungenen Integrationsprozesses bilden.
1: Also ich bin ja erst einmal grundsätzlich dagegen, dass Staatsbürgerschaften aberkannt werden können überhaupt. Wenn sich aber im Nachhinein herausstellt, eventuell sogar im Zusammenhang mit einer Straftat, dass auch noch falsche Angaben bei der Einbürgerung stattgefunden haben, dann ist es ja ein Straftatbestand an sich, weil ja hier der Staat übervorteilt wurde. Und das ist ganz wesentlich, dass hier die Polizei sich hier ganz deutlich aufmacht, gegen die Politik vorgeht. Und wir sehen die rot-grüne, ideologisch völlig abgerichteten, im Nebel stehenden Personen, die sich hinstellen und sagen, die Polizisten sind damit rechtsextrem, weil sie sich nämlich um die Sicherheit des eigenen Landes kümmern. Wir haben es ja gesehen, es gab früher mal den Bundesgrenzschutz. Grenzschutz hat die Aufgabe, die Grenzen zu schützen. Nun hat man es zur Bundespolizei gemacht. Das heißt, sie sollen jetzt im Prinzip für die gesamte Sicherheit irgendwie sorgen, was natürlich gar nicht mehr geht. Jeder Straftäter, der nicht ins Land kommt, kann auch keine Straftat im Land ausüben. So einfach ist das Ganze. Und diejenigen, die überführt wurden, schwerer Straftaten, haben das Land natürlich zu verlassen, wenn sie noch einen zweiten Pass haben. Aus meiner Sicht relativ klar.
0: Die deutsche Polizeigewerkschaft macht sich große Sorgen um die innere Sicherheit in Deutschland. Sie fordern eine Nachschärfung der Ausweisungsregelungen im Aufenthaltsgesetz und sind der Ansicht, der Staat müsse sein besonderes Ausweisungsinteresse konsequenter nutzen. Das sind ja wohltönende Worte, wie soll man es auch anders beschreiben, gegen eine derzeitige Handhabung, die einem wirklich die Haare zu Berge stehen lässt. Hier heißt es auch, in der Praxis scheiterten Abschiebungen häufig daran, dass Gerichte im Einzelfall keine hinreichende Gefahr für die öffentliche Sicherheit und Ordnung erkennen. Ich meine, wir haben es bei Abdul Balut gesehen, da wusste man, der plant schwere Straftaten gegen den Staat. Aber die Staatsanwaltschaft konnte sich nicht durchsetzen, dass der Mann festgesetzt wird.
1: Also wir reden hier über eine Situation, die ja bereits zugrunde legt, dass die Staatsrechtlichkeit schon längst verloren gegangen ist. Es gibt Asyle. Asylverfahren und die sind ganz klar geregelt in der Genfer Flüchtlingskonvention. Und wenn jemand zum Beispiel durch Leib und Leben im Leib und Leben nicht bedroht ist, hat er kein Asyl zu bekommen. Ganz einfach, es ist einfach so. Und zwar nicht, weil ich böse bin, sondern einfach deshalb, weil ein Land, welches so stark ist, wie zum Beispiel Deutschland früher mal war, bevor es jetzt in die Armut abgerutscht wurde, regelrecht, bis dato ist es nicht möglich, dann irgendwann diese ganzen Menschen auch aufzunehmen. Und auch im Asylrecht sieht natürlich die Polizeigewerkschaft deshalb den dringenden Handlungsbedarf, insbesondere bei den Vorschriften zum Widerruf des Schutzstatus. Immer wieder reisten ja Personen ein, trotz gewährten Schutzes in ihren Herkunftsländern. Wir sehen das, wie viele Syrer zum Beispiel in Urlaub nach Syrien fliegen und dann hier wieder zurückkommen als schutzbedürftige Personen. Das ist doch absurd. Die bestehenden Ausnahmeregelungen und Ermessensspielräume, die führten zu langwierigen Verfahren. Und hier sehen wir die NGO-Einflüsse auf die Justiz. Das heißt, die Justiz hat ihre juristische Unabhängigkeit aus meiner Sicht hiermit quasi komplett verloren. Das ist ein Offenbarungseid für die deutsche Justiz. Und Heiko Teggerz, der sagte auch, unsere Vorschläge, die liegen seit langem auf dem Tisch. Wer sicherheitspolitische Defizite erkannt hat, muss daraus auch die erforderlichen gesetzgeberischen Konsequenzen ziehen. Es sei denn, man will es nicht, weil die Politik längst die Politik nicht mehr führt, sondern die NGOs, die sogenannte Führungsriege bis hin zum Kanzler.
0: Ja, und es ist ja klar, also Abschiebungen werden deshalb oder sollen deswegen durchgeführt werden, weil Gefahren durch diese Personen entstehen bzw. von ihnen ausgehen können. Und die Polizeigewerkschaft nennt Zahlen, und die sind gar nicht lustig. Im Vorjahr scheiterten 24

0: Aussage, dass Abschiebungen gescheitert sind, ob 4.000 oder 16.000. Einer, der gescheitert ist, ist einer schon zu viel. Wo ist denn die Rechtsstaatlichkeit? Nicht ein einziger darf scheitern, wenn er abschiebepflichtig ist. So einfach ist das. Das klingt hart, aber es ist natürlich so, dass die rot-grüne Politik erst diese Notlage geschaffen hat, dass man jetzt natürlich mit einer gewissen Härte vorgehen muss. Wir sehen übrigens an der Stelle, die Migranten, die reinkommen beispielsweise in die Länder, die sind ja unbewaffnet. Warum sind sie unbewaffnet? Weil sie gar keine Angst haben vor den Deutschen, dass sie sich wehren. Weil die Deutschen stehen da ja und sind nicht wehrfähig. Das heißt, sie wissen, sie könnten in die Sozialsysteme einfach einwandern und sagen einmal das Wort Asyl. Und wenn dann einer sagt, halt, stopp, das wollen wir mal prüfen, dann kommt der Nachbegriff, du Nazi. Und spätestens dann läuft das Ding und das Geld fließt. Eine solche Gesellschaft wie die westliche, auch in Europa speziell, auch durch die EU geformt, die sich dermaßen aufgegeben hat. Also wie sollen dann da die Migranten reagieren als genau so, wie sie es gerade tun.
1: Ja, und wir kommen jetzt damit zu den aktuellen Ereignissen. Die Bild schreibt, Notlage in Ceuta, Migranten überrennen spanische Hafenstadt. Und hier wird von einem Ausnahmezustand in der spanischen Exklave Ceuta berichtet, denn Migranten aus Marokko und aus Algerien haben die Grenze übers Meer durchbrochen. Sie sind derzeit dabei, aktuell die Hafenstadt Ceuta zu überrennen. Ich lese gerade ganz offiziell hier auch bei X, dass die Zahl der illegalen, ich sag jetzt mal, Invasoren, denn anders sieht das nicht aus, innerhalb von 24 Stunden bei 60.000 liegt und sie steigt weiter an. Es flutet nach wie vor. Jetzt muss man sich vorstellen, Ceuta hat eine Einwohnerzahl von 80.000 und das heißt, diese Menschen sind dort jetzt auch überall. Wir haben Bilder gesehen, Andreas, wo sie bereits in Privathäuser eindringen, wo sie auch Geschäfte plündern. Die kommen ja mit nichts rüber und es hört nicht auf. Wir kommen jetzt gleich zu den Gründen, warum das alles möglich geworden ist. Aber lass mich doch mal von dir einen Ausblick für die nächsten Tage erfragen.
0: Oh, das ist sehr schwierig, weil es gibt einen sozialistischen spanischen Präsidenten, Ministerpräsidenten, der das ganze Jahr relativ gut sogar heißt. Also was ich hier jetzt erwarte ist, so hart das jetzt klingt, dass diese Stadt vermutlich gefallen ist. Ceuta, wie will man das denn machen jetzt noch? Das heißt, der Ministerpräsident hat sich ja am Anfang geweigert, auch Militär reinzubringen. Jetzt ist das Militär wohl unterwegs. Aber wenn wir uns vorstellen, 80.000 Einwohner und 80.000 Migranten, dann ist das nicht mehr machbar. Man muss wissen, es ist eine Exklave und Ceuta befindet sich ja auf dem afrikanischen Kontinent. Das sollte man jetzt nochmal sagen für diejenigen, die geografisch da nicht sattelfest sind. Also das bedeutet aus meiner Sicht, dass Ceuta und allen später auch eine weitere Exklave eventuell dann fallen werden. Das scheint fast so im Moment.
1: Ja, also wir schildern mal weiter. Es sind jetzt Tausende, Zehntausende rübergekommen. Die Behörden schlagen Alarm. Die Aufnahmeeinrichtungen sind komplett überfüllt. Da gibt es gar keine Chance mehr. Tausende Menschen schlafen bereits im Freien. Jetzt rufen die Behörden vor Ort das Militär um Hilfe, um die Situation unter Kontrolle zu bringen. Da kommen auch ein paar Soldaten, aber die dürfen offenbar nichts machen. Und es gibt auch Bilder im Netz, die kann man nicht ganz verifizieren, aber es sieht so aus, dass es sogar Situationen gibt, wo sich das Militär, also die Soldaten und auch Polizei, gegen die einheimischen Bürger wenden, indem sie nicht nur dastehen und den Dingen keinen Einhalt gebieten, sondern den wütenden Bürgern sozusagen ins Bein fallen, um mal ganz vorsichtig die Sache auszudrücken. Wir kommen auch gleich zu dieser Entscheidung von Spaniens oberstem Gerichtshof. Du hast das gerade schon so ein bisschen angedeutet. Demnach dürfen Migranten, und das ist das neue Gesetz, die schwimmend spanisches Gebiet erreichen, nicht mehr ohne Einzelfall

0: Prüfung sofort zurückgeschickt werden nach Marokko. Und seitdem kommen jetzt die Migranten zu Tausenden über das Wasser. Der Regierungschef der Stadt Ceuta spricht von einer dramatischen Situation, keine Frage. Die Folge sind eben die überfüllten Unterkünfte und Schmutz, Vermüllung und so weiter. Es gibt keine öffentliche Ordnung mehr. Die ist zusammengebrochen. Der politische Druck auf die Regierung in Madrid wächst auf den sozialistischen Ministerpräsidenten Sanchez. Und Ceuta hat jetzt das spanische Militär angefordert. Es gibt bislang sogar eine Absage, die Migranten, heißt es, offiziell aus der Sicht der Regierung, seien kein Risiko für den nationalen Zivilschutz.
1: Ja, es ist unfassbar. Was wir hier jetzt hören, was du gerade gesagt hast, ist eine unglaubliche Korruption. Wenn also alleine die Polizei sich weigert, das eigene Land zu verteidigen, wenn die Justiz solche absurden Urteile fällt und sagt, wenn du zu Fuß kommst, dann kannst du abgeschoben werden, wenn du aber schwimmst, dann nicht. Was ist denn das für eine Logik, die dahinter steht? Daran merkt man spätestens, wie die von Milliardären gesteuerten, à la Soros und so weiter, gesteuerten NGOs hier die unmittelbare Einflussnahme in Richtung einer Ein-Welt-Regierung fahren. Das ist das, was Frau Merkel damals 2013 auch angekündigt hatte, offiziell. Nämlich tatsächlich die Länder durch Zersetzung so zu schwächen, um dann tatsächlich die Macht auch über diese Welt zu beherrschen, was so nach furchtbarer Verschwörungstheorie klingt und auch so pathetisch. Aber genau das sind ja hier diese unfassbaren Dimensionen, die hier vor uns liegen.
0: Ja, und wenn man sich das genauer anguckt, der Weg von Marokko nach Ceuta ist ja lebensgefährlich. Denn wer diese spanische Exklave erreichen will, der muss ja taktieren, muss die Grenzanlagen umgehen und stundenlang durch das Meer schwimmen. Es sollen inzwischen über 18 Tote auch registriert worden sein.
1: Naja, immer wieder endet diese Flucht tödlich. Und das sind Menschen, die natürlich teilweise nur mit irgendwelchen Schwimmreifen bewaffnet sind und so weiter und sich dann reinstürzen. Und Küstenwache und Rotes Kreuz, Küstenwache und Rotes Kreuz sind da ja im Dauereinsatz. Das ist übrigens auch das Einzige, was funktioniert, dass staatliche Organisationen überhaupt Flüchtlinge aufnehmen dürfen. Aus meiner Sicht dürfen NGOs zum Beispiel niemals solche Fluchthelfer letztendlich sein. Das verstößt aus meiner Sicht gegen hoheitliches Recht in der schlimmsten Form. Also im vergangenen Jahr wurden nach Angaben der Behörden 60 Leichen vor der Küste entdeckt. Also es geht hier also nicht um eine Diskussion gegen die Menschen, die darüber schwimmen, sondern gegen diese politischen Rahmenbedingungen, die maßgeblich durch die Europäische Union mit installiert wurden. Ich könnte jetzt ganz viel über Gaddafi und all diese Sachen noch sprechen. Ich sehe schon gerade deine abwinkenden Hände. Die spanische Enklave Afrika, die spanische Enklave, Exklave an Afrikas Nordküste gilt seit Jahren als besonders sensibler Abschnitt der EU-Außengrenze. Die meisten Migranten stammen aus Marokko und Algerien, weil das grenzt da auch dran im Prinzip in diesen Bereichen. Nach Angaben der Regionalregierung hat sich die Zahl unbegleiteter minderjähriger Migranten binnen 2 Wochen verdoppelt.
0: Ja, und das wird noch weitergehen. Die Weltwoche ist ja dafür bekannt, Roger Köppel und seine Kollegen die Dinge immer auf den Punkt zu bringen. Die Überschrift hier lautet Migrantensturm nach Spanien. Die Invasion zeichnete sich seit Tagen ab. Spanien und sein sozialistischer Premier Sanchez sind eine Gefahr für Europa. Da ist eigentlich in der Überschrift schon alles drin. Was diese dramatischen Bilder eben angeht, die wir hier die ganze Zeit beschreiben. Und hier heißt es, keine Flüchtlinge sind es, die nach Europa eindringen, sondern Gelegenheitsmigranten. Dass sie den Sprung wagen, ist primär den direkt betroffenen Staaten, Marokko als Herkunftsland, Spanien als Zielland geschuldet. Die spanische Politik und die Justiz agieren seit geraumer Zeit als Treiber für illegale Migration. Und Präsident Pedro Sanchez, ein Sozialist, der sich gerne als Hamas-Vasall und Anti-Israeli in Szene setzt, naturalisierte eine 500.000 illegal eingereister Marokkaner. Darüber hatten wir vor einer Weile gesprochen. Dieser Vorgang läuft ja schon eine ganze Weile, etliche Wochen strömen die sowieso rüber. Und das hat natürlich Folgen für ganz Europa, denn diese Leute können sich im Schengen-Raum frei bewegen. Und es ist natürlich nicht schwer zu verstehen, dass sie dieses Signal jetzt auch, schreibt die Weltwoche, zum Fanal wurde für weitere Migranten aus dem muslimischen Nordafrika nach Europa überzusetzen. Dieses Urteil, welches die spanische Justiz vor ein paar Wochen gefällt hat, gilt jetzt als Brandbeschleuniger für weitere illegale Migration.
1: Also ich finde, Schengen steht für Scheitern, ganz eindeutig. Und Frau Meloni hat ja sofort gesagt, Spanien muss sofort aus dem Schengener Verfahren ausgeschlossen werden, dass die Grenzen nach Frankreich zugemacht werden. Denn hier wird ja ein Land, Spanien, Portugal ist natürlich auch in einer großen Gefahr dabei, in eine dramatische Situation einer eventuellen Invasion überführt. Die Geschichte geht da ja weit zurück, über tausende Jahre, wo immer wieder diese Versuche durchgeführt wurden. Also wir wissen, dass der oberste Gerichtshof eben halt entschieden hat, dass die Migranten schwimmend das Land erreicht, nicht mehr zurückgewiesen werden können. Und Menschenhändler und kriminelle Netzwerke, die haben diese Rechtslücke natürlich sofort ausgenutzt. Das stellte auch der spanische Innenminister fest. Und der Ansturm, der zeichnet sich ja seit Wochen ab. Die sozialen Medien, die haben also die Schmuggler dazu aufgerufen, die Gunst zu nutzen und schwimmend dann die kurze Distanz zurückzulegen, um in spanisches Territorium einzudringen. Hier ist also wirklich eine ganz klare militärisch-strategische Struktur zu erkennen, mit der hier die Menschen als Waffe entehrt, entrechtet werden. Denn diese Menschen, die dort in das Risiko zum Ertrinken gehen, sind ja nicht jetzt die Täter, sondern das sind ja erst einmal nur die Munition, die verachtet werden von denjenigen, die das Ganze steuern. Vom Linksgrün übrigens auch verachtet werden, auch wenn sie es nicht einmal glauben und das Gegenteil behaupten. Also öffentliche Facebook-Gruppen und virale Videobeträge, die da draußen momentan kursieren und viral gehen, die wurden genutzt, um die Schwimmaktion nach Ceuta zu planen und vorzubereiten. Und da steht eine Steuerung hinter.
0: Natürlich, eine Art Agenda, wenn ich mich nicht ganz falsch erinnere, 2015. Es erinnert mich vieles daran, weißt du noch, als auf einmal, als Frau Merkel die Grenzen aufgerissen hat, die Ströme, die wir jetzt dort sehen, eben auch nach Deutschland, über Tschechien, über Österreich gekommen sind, über Ungarn auch, bis dann Orban dem auch ein Ende gesetzt hat. Und auch da hat man Maps gefunden, wo den sogenannten Migranten oder sogenannten Asylsuchenden erklärt wurde, wo sie langgehen am besten, wo sie etwas zu essen bekommen, wer ihnen Telefonkarten und auch Smartphones aushändigt. Und vor allem, es gab schon juristische Netzwerke, die eingesetzt und aktiviert werden konnten, um diese Leute über ihre Rechte aufzuklären. Dahinter stand, das ist klar, ganz klar übrigens recherchiert worden von einigen Journalisten. Ich möchte da hervorheben, die geheime Migrationsagenda, die, ich gucke, dass ich das Buch noch finde, dass ich es euch einstelle, wo das alles beschrieben wurde, dass diese Netzwerke, auch sogenannte Hilfsnetzwerke, auch die ganzen sozialen Hilfsorganisationen wie Rotes Kreuz, Johanniter und so weiter, alle da eingebunden waren, beauftragt von NGOs, die wiederum zum großen Teil finanziert wurden aus Stiftungen. Nehmen wir mal den Namen Soros.
1: Ja, also es geht wirklich darum, um die Zusammenhänge zu verstehen, dass wir die Vogelperspektive einnehmen müssen und die vielen Kleinigkeiten versuchen, zusammenzuflechten zu einem Zopf. Dadurch wird das einzelne Detail vielleicht unklarer, das Gesamtbild aber umso klarer. Und das ist ganz deutlich gewesen, als 2015 Frau Merkel den Migrationspakt veröffentlicht hat, als sie sich mit afrikanischen Diktatoren zusammen an einen Tisch gesetzt hat und hat im Prinzip die Flüchtlingswelle in Gang gesetzt, hat dann den natürlichen Klammerwall, den Schutzwall Libyen durch einen widerrechtlichen Krieg vorher weggebombt. Gaddafi war ja ein Schutz im Prinzip für Europa. Deshalb hat ja über viele Jahre Frankreich Milliarden an Gaddafi gezahlt, um genau diesen Schutzwall aufrechtzuerhalten. Es ist ja militärisch richtig durchstrukturiert. Wenn wir dann sehen, dass man zeitgleich in den Lagern, wo Syrer und Afghanen gesessen haben zum Beispiel, Flüchtlinge in arabischen Ländern, deren die Gelder gestrichen hat, dass sie überleben konnten und dadurch die Flüchtlingswelle ausgelöst wurde und das, was du gerade sagst, eine Infrastruktur aufgebaut wurde, indem sie mit Handys versorgt wurden, indem sie im Prinzip mit Maps, also mit Karten versorgt wurden und so weiter und so fort, dass sie überhaupt dahin finden und die wurden dann quasi in die Meere geschickt und getrieben von den Gutmenschen der NGO, um dort massenweise zu ertrinken und auf der anderen Seite massenweise Schäden in Europa zu verursachen. Das ist das gesamte Bild, was dahinter steht. Und
0: Ja, Friederike Beck hat das Buch geschrieben. Ich habe es gefunden. COP bietet es derzeit an für 4,99 Euro. Ja. Da gibt es einfach noch einen Bestand. Das Buch wird verramscht, so nennt man das. Das hat 20 Euro gekostet und es ist eine Offenbarung, weil wir die ganzen NGOs und Gruppierungen dahinter entlarvt sehen. Auch wenn das Buch ja schon einige Jahre alt ist, sind wir hier beim selben Thema wieder. Da ist nicht Zufall, da sind keine anderen Akteure, es sind dieselben Akteure wie auch damals. Es sind elitäre Netzwerke in der EU, in der UNO, es sind superreiche Stiftungen, eben die einer unbegrenzten Migration nach Europa das Wort reden. Und hier heißt es in der Ankündigung des Buches, eine Art Copyright auf Menschlichkeit und Humanität für sich beanspruchen, um damit die Aufmerksamkeit von ihren eigentlichen, nicht selten höchst materiellen, eigennützigen und manipulativen Zielen abzulenken. Wir erfahren in dem Buch übrigens auch nicht nur, wer hinter diesen Interessengruppen steckt und wer das im Einzelnen unterstützt, diese Migration immer speziell nach Europa, sondern welche Motive dahinter stehen, wer wie miteinander vernetzt ist, mit welchen Mitteln sie die Einwanderung forcieren und warum die eigentlichen Fluchtursachen ja nie beseitigt werden, sondern im Gegenteil sogar noch geschürt werden. Und man kann davon ausgehen, dass natürlich die Regierungspolitiker in Berlin und Co., auch in Brüssel, selbstverständlich wissen von dieser Agenda, weswegen wir uns nicht mehr zu fragen brauchen, warum tun die nichts dagegen? Warum muss eine deutsche Polizeigewerkschaft warnen, auffordern und trotzdem wird nichts passieren? Wenn man sieht, die Weltwoche hat hier tiefer geschürft, und es sind exakt dieselben Umstände wie damals. Es wurden zum Beispiel über öffentliche Facebook-Gruppen diese Schwimmaktionen vorbereitet. Es wurden Details verbreitet über die Distanz, wie weit das ist, welche Schwimmroute man am besten benutzt. Es wurden Tauchflossen zum Verkauf angeboten. Es wurden Nutzer von einschlägigen Plattformen genannt, die gemeinsam Geld zusammengelegt haben, um Schiffe, also Boote und Kajaks zu kaufen. Und trotzdem haben weder die marokkanischen noch die spanischen Behörden etwas unternommen, um ihre Grenzwachen entsprechend zu verstärken. Also diese Vorbereitungen, die sind vor gestern Nacht gelaufen. Jeder hat das gesehen, der da vor Ort war. Und es ist eine, was schreibt jedenfalls hier die Weltwoche, eine unverzeihliche Geringschätzung der Migrationsproblematik mit all ihren sozialen und wirtschaftlichen Folgen für Europa. Ja, wir haben natürlich einige Stimmen auch. Es gibt eine Oppositionspartei in Spanien, das ist die Partei Vox. Und da ist der Vorsitzende, das ist eine rechtskonservative Partei, da ist der Vorsitzende Santiago Abascal. Und der sagt, was Europa in Bezug auf die Massenmigration und jetzt nennt er die iranischen Revolutionsgarden, was man nicht hören wolle, sei Folgendes. Und er sagt das dann mehr oder weniger wörtlich. Es sei das iranische Regime und Maduros Diktator, die seit 15 Jahren die spanische extreme Linke finanzierten und deshalb sei Pedro Sanchez ihnen gegenüber, also der Ministerpräsident, der Sozialist, nicht nur nachsichtig, er sei ihr treuester Freund in Europa. Ayatollahs, Diktatoren, Sozialisten, ein und dasselbe Team, dieselbe Agenda, sagt Abascal. Und er nannte diese derzeitige Lage eine Invasion und machte Sanchez direkt verantwortlich und warf ihm persönlich vor, durch seine Massenlegalisierungen diese Grenzübertritte provoziert zu haben. Und natürlich hat er auch erkannt und ganz deutlich ausgesprochen, es sind militärpflichtige Männer, die nicht vor Krieg oder Armut fliehen. Also ich meine, ich kenne eine ganze Menge Leute, die regelmäßig nach Marokko in Urlaub fahren. Da ist nichts von Bedrohung zu sehen. Was wollen die dann da? Donald Trump und das Weiße Haus haben sich auch geäußert, sehr scharf, sehr klar. Die White House-Sprecherin Anna Kelly erklärte gegenüber Fox News, Präsident Trump hat Europa schon seit langem davor gewarnt, was passieren würde, wenn es weiterhin eine extrem linke globalistische Politik verfolgt, einschließlich der Förderung von Masseneinwanderung. Spanien und andere Länder, die diese destruktive Philosophie übernommen haben, sollten unverzüglich einen Kurswechsel vornehmen, sonst riskieren sie ihren eigenen Untergang. Und die Trump-Administration macht damit die linksgerichtete globalistische Migrationspolitik, jetzt in diesem Fall der spanischen Regierung, mitverantwortlich und fordert eben eine sofortige Kehrtwendung. Er hat erklärt, Trump, Spanien müsse jetzt sofort hat er groß geschrieben bei True Social, die Grenze schließen, seinen Kurs ändern und die Migranten aus der dritten Welt ausweisen, sonst werde das Land zusammenbrechen. Und Trump hat ja schon seit langem gewarnt vor der Massenmigration und vor der Förderung durch Europa. Und er hat wörtlich eben, wie gesagt, von einem Untergang, von einem eigenprovozierten Untergang gesprochen. Was sagt denn dein Lieblingskanzler?
1: Ja, da habe ich aber eine schöne Aufgabe jetzt. Also der deutsche Bundeskanzler, der hat heute offiziell geäußert auf der Pressemitteilung der Bundesregierung. Ich habe das hier gerade vor mir liegen. Der Schutz der Außengrenzen der Europäischen Union ist entscheidend für die Bekämpfung illegaler Migration. Ich habe die klare Erwartung an alle EU-Mitgliedstaaten, dass sie dieser Pflicht nachkommen. Ich muss mir das Lachen verkneifen. Also wir stehen dazu in Kontakt mit der spanischen Regierung. Spanien will und muss die Situation in Ceuta schnellstmöglich wieder in den Griff bekommen. Wir lassen das einfach unkommentiert stehen, was der deutsche Bundeskanzler da Wichtiges zu sagen hat.
0: Du hast schon berichtet, Giorgia Meloni, die italienische Ministerpräsidentin, die sagt, diese Bilder seien schockierend. Unkontrollierte illegale Migration sei eine echte Bedrohung für die Sicherheit der europäischen Grenzen und Italien sei bereit, außergewöhnliche Maßnahmen zu ergreifen, einschließlich der Aussetzung des Schengen-Abkommens mit Spanien. Alice Weidel hat auch kritisch reagiert und ja, hat jetzt gar nicht so richtig ausgeholt, hat einfach kritisiert, die spanische und europäische Migrationspolitik. Möchte noch die dänische Ministerpräsidentin Mette Frederiksen hier erwähnen. Die fordert, die EU müsse alle Optionen prüfen, einschließlich eben auch einer möglichen Aussetzung der Schengen-Zusammenarbeit mit Spanien, um eine Wiederholung der Migrationskrise von 2015 zu verhindern. Voilà, da sind wir ja schon wieder.
1: Ja, also ausgerechnet die EU soll sich darum kümmern. Aus meiner Sicht ist die EU einer der Hauptdrahtzieher der heutigen Verwerfung, die wir haben. Die EU ist mitverantwortlich als Lobbyorganisation und wir reden hier von der linksextremen Seite. Früher waren die Linksextremen die, die die Arbeiterklasse und die einfachen Leute vertreten haben. Heute sind die sozialistischen Linksextremen die ehemaligen Kapitalisten. Man hat nicht erkannt, mein Vater hat immer gesagt, die meisten Menschen können nicht weiter denken, als eine fette Sau springen kann. Und ich muss manchmal sagen, ja, er hatte recht gehabt, entschuldige bitte. Aber es ist tatsächlich so, wenn wir sehen, dass die Milliardäre das linke Spektrum übernommen und annektiert haben und die Linken wie die Blindfische hinter dieser Nummer herlaufen und merken nicht, dass Sozialismus und Kapitalismus zwei Seiten derselben Medaille ist. Das ist das Hauptproblem.
0: Ich lese gerade, Andreas, dass der spanische Premier Sanchez jetzt die Mafia verantwortlich macht für den Zustrom illegaler Migranten. Und er versichert der Bevölkerung von Ceuta zu, dass Militärtruppen sowie zusätzliche Polizei- und Grenzschutzbeamte entsandt werden und er alles Notwendige unternehmen werde. Welche Mafia?
1: Also ich stimme ihm dazu. Also wenn er die in Brüssel meint und in Straßburg, hat er völlig recht. Ich glaube auch, dass das mafiöse Strukturen sind, die dahinter stehen.
0: Okay, das ist auch eine klare Antwort, die du hier gibst. Ja, auch Elon Musk hat sich natürlich wieder zu Wort gemeldet, der schon lange, lange warnt und mahnt vor dieser Migrationspolitik und den Untergang Europas mehrfach angemahnt hat. Und er spricht hier von einer Invasion von Männern im wehrfähigen Alter. Und ja, Großbritannien, manche sagen ja, die stecken mit dahinter, können wir nicht beurteilen. Der neue Premier Burnham, der nennt die Situation besorgniserregend und sagt, London stehe mit Madrid in Kontakt. Dann ist ja alles gut, oder?
1: Alles bestens.
0: So, ich möchte mal, Andreas, die dramatischen Entwicklungen, die nun über Spanien wieder das gesamte Europa bedrohen könnte, mit dir ein wenig analysieren, will vor allem auch deine Perspektive dazu erfragen. Es steht ja faktisch fest, dass vom 29. auf den 30. Juli und von da an fortlaufend laut spanischen Behörden und Medienberichten mehrere Zehntausende Menschen, die einen sprechen von 60.000, die anderen inzwischen auch schon, habe ich gerade gesehen, von 80.000. Man spricht von überwiegend jungen Männern aus Marokko und Algerien, die die Grenze nach Ceuta teils schwimmend über den Hafenbereich, teils über den Grenzzaun erreicht haben. Ich habe auch noch LKW gesehen, wo sie rausgesprungen sind und damit EU-Gebiet betraten. Diese Invasion soll, wie gesagt, auch jetzt noch anhalten. Und es gab auch einige Todesfälle.
1: Ja, wir sehen ja, dass es weiter anhält und sich verschärft. Ich versuche mal, in die Ruhe zu kommen, denn das Thema ist ja wirklich auch erst einmal sachlich zu versuchen zu verstehen. Wir sehen gerade ein auf uns zukommendes gigantisches Problem, welches mit einer atemberaubender Geschwindigkeit Europa jetzt erreicht hat und sich vermutlich auch sehr schnell ausweiten wird. Die lokalen Behörden, die sprachen in Anbetracht der Entwicklung ja von absolutem Chaos und überfüllten Aufnahmeeinrichtungen und forderten den nationalen Notstand gewissermaßen in Spanien sowie Militäreinsätze. Und Spanien hat, wie du gerade gesagt hast, hat jetzt auch Verstärkung entsandt. Ähnliche, aber kleinere Migrationswellen gab es ja schon in den Tagen zuvor. Hier war also eine Agenda offenbar. Bei den gestrigen erschütternden Vorgängen, da wurde ich übrigens erinnert an die große Welle 2021, als Marokko die Grenzkontrolle vorübergehend gelockert hatte und wir schon mal eine ähnliche Situation hatten. Aber diesmal könnte es sein, dass sie sie nicht mehr im Griff bekommen.
0: Ja, und wir können mal uns auch die Spekulationen ansehen, die kursieren. Vor allem von den Leuten, die diese Migrationspolitik schon lange kritisieren und die zum Teil auch als Migrationsexperten bezeichnet werden. Demnach wird dieses Ereignis als gezielte, staatlich mitorganisierte Invasion gedeutet und nicht etwa als spontane Flucht oder klassische Schleusung. Das ist ja seit Jahren üblich. Handelt es sich bei dieser Migrationswelle um eine orchestrierte Aktion, um Also wirklich etwas Geplantes oder ist das alles zufällig ein Zusammenfall mehrerer Ereignisse?
1: Also man muss hier an der Stelle wirklich versuchen, es klar zu sagen. Es ist immer sehr schwer, einen Nachweis für Dinge zu erbringen, gerade weil sie wie jetzt aktuell komplett aus dem Ruder laufen. Ich denke persönlich, die Historiker werden in vielen Jahren von einem ungeheuerlichen Vorgang sprechen in Europa, die sehr viele gehirngewaschene Massenmedienkonsumenten, also die Masse der Bürger in Europa, zurzeit nicht einmal im Ansatz durchblicken, aber sie trotzdem natürlich ihre Zeche dafür zahlen müssen. Wenn man es im Gesamtkontext sieht und nicht nur diese Lage in Ceuta isoliert betrachtet, sondern die ganze weitere geopolitische Notlage in Europa mit einbezieht, dann wird das Gesamtbild natürlich sehr scharf.
0: Der zentrale Baustein dieser Vorwürfe, die es so jetzt mal zu analysieren gilt, ist, dass marokkanische Behörden als bestimmte aktive Organisatoren, sagen wir mal ruhig NGOs, bei dieser invasionsartigen Migrationswelle eine aktive Rolle der Kriegsführung, ja, gegen Europa führen. Siehst du das so?
1: Wir wollen mal die Fakten versuchen zu sehen. Demnach hat der marokkanische König Mohammed VI. Ist das, glaube ich, jetzt, von Marokko anlässlich des sogenannten Throne Days, das ist genau gestern gewesen, am 30. Juli 2026, eine königliche Begnadigung für 1788 Straftäter erlassen, die von verschiedenen marokkanischen Gerichten verurteilt worden waren. Die sind begnadigt worden, gestern. Das hat das Justizministerium bekannt gegeben. Man muss hier sagen.
0: Was heißt, die sind gestern begnadigt worden?
1: Am 30. Juli 2026 sind sie begnadigt worden durch König Mohammed VI.
0: Sind die das, die jetzt rüberkommen?
1: Halt, das kann ich ja nicht behaupten. Ich stelle nur fest, dass da das an dem gleichen Tag gewesen ist. Man muss natürlich sagen, dass solche Begnadigungen in Marokko bei nationalen oder religiösen Feiertagen durchaus auch üblich sind. Aber diese taggenaue Übereinstimmung mit der Begnadigung und der Massenmigration ist schon auffällig. Ich versuche ja in der Analyse zu bleiben. Viele Videos und Berichte zeigen jetzt aber, und das würde jetzt im Prinzip deine Frage unterstützen, nämlich viele LKWs, die junge Männer in Grenznähe abladen, teilweise in Anwesenheit uniformierter marokkanischer Kräfte. Das ist offensichtlich da. Und daraus wird dann von einigen geopolitischen Experten, aber auch Verschwörungstheoretikern abgeleitet, dass die marokkanischen Behörden den Zustrom dieser Kriminellen zumindest erleichtert oder sogar aktiv nach Europa gesteuert haben könnten.
0: Das wird mir jetzt gleich ganz anders. Da denke ich an diese Bilder der LKW, die vorfahren und ja, wo wirklich viele, viele Dutzende junge Männer mit ganz federhaftem Sprung rauskommen. Eieiei. Ja, Apollonius spricht hier übrigens auch in einem Kommentar von der überwiegenden Mehrzahl der jungen Männer, die in den Kriminalstatistiken ihren Platz haben. Ja, kommen wir mal zu einer zweiten Besonderheit, die sich auch in diesen Tagen abspielte. In einem Urteil des spanischen Obersten Gerichtshofs, wir haben es gerade schon mal kurz angesprochen, stellte das Gericht vor genau einem Monat, am 29. Juni, klar, dass die Regelung zu den sofortigen Zurückweisungen an der Grenze von illegalen Migranten nicht auf die Personen anwendbar ist, die versuchen, Ceuta oder Melilla schwimmen zu erreichen. Das ist wirklich eine sehr eigenartige Argumentation eines obersten Gerichtes, oder?
1: Ja, schwimmende Einwanderer oder Eindringlinge oder Migranten oder Asylanten sind erlaubt, aber laufende nicht. Das ist so unfassbar. Aber es passt natürlich ins Gesamtbild dieser Verschwörungstheorie einer konzertierten Aktion gegen Europa. Zumal man weiß, wie extrem stark die Rechtsstaatlichkeit in den EU-Ländern mit Füßen getreten wird, nämlich durch die EU selbst. Und die Vermutung bei mir immer wieder mit Nahrung versorgt, dass die Hauptaufgabe, und zwar der EU selbst, die Zerstörung Europas zum Ziel hat. Und da fragt man sich, was ist die EU? Es ist nie richtig gewählt worden. Es ist aus meiner Sicht eine Lobbyorganisation von bestimmten Konstruktionen, die NGO-mäßig genauso gesteuert werden. Das ist der Hintergrund, das ist die große Verschwörungstheorie und dazu stehe ich ja. Der Einfluss der Politik in die Gerichte ist aus meiner Sicht der Normalzustand geworden. Und das Verschwimmen der Gewaltenteilung ist für jeden sichtbar. Das heißt, die Politiker stehen unter bestimmten Lobbyisten und die führen dann eben halt direkte Einflussnahme auf die Gerichte, auf die Richter selbst aus. Ich kann es für mich nicht anders interpretieren, aber sage nochmal deutlich, dass es sich dabei um meine Meinung handelt.
0: Die kennen wir ja inzwischen hier auch. Lass uns mal auf die Vorgänge in Ceuta zurückkommen. Es stellt sich ja die Frage, warum das Ganze gerade jetzt passiert. Wir müssen ja auch die gesamte europäische Dimension bedenken. Die aktuellen Ereignisse werden von vielen Sachverständigen als maximale Bedrohung für den gesamten Kontinent Europa interpretiert. Und nicht nur von denen, weil jeder von uns und von euch, der die Bilder sich ansieht, es sind ja schon Übernahmen von Privathäusern gezeigt worden, jedem stockt das Blut in den Adern. Und es kursieren Gerüchte, dass es sich nicht um ein lokales Problem der Exklave handelt, sondern um den Einstieg in eine noch größere Migrationswelle Richtung Festland Spanien und weiter natürlich dann nach Europa und natürlich auch nach Deutschland. Die sind ja sehr großzügig da mit ihren Wohltaten gegenüber den Migranten. Also die Legalisierung, die Amnestie illegaler Migranten unter Sanchez wird jetzt als zusätzlicher Pull-Faktor gesehen, auch wenn die Menschen erstmal jetzt zunächst nur in Ceuta landen. Ja, wie schätzt du das ein?
1: Also da muss man natürlich spekulieren. Es gibt offenbar zwei Hauptmotive bei den derzeitigen Interpretationen, die wir jetzt gerade im Umlauf haben. Erstens, das Chaos in der Enklave oder Exklave soll Spanien dazu bringen, Ceuta aufzugeben, ohne offenen Krieg. Denn es befindet sich ja als spanische Exklave auf afrikanischem Gebiet. Das muss man immer noch mal sagen. Man muss wissen, dass Marokko Ceuta als besetztes Gebiet betrachtet. Und somit könnte auch die andere spanische Exklave, Melilla, das ist zum Beispiel in Richtung der algerischen Grenze, im Fokus der Migrationsaktionen bald stehen, also genauso überrannt werden. Man sollte hier auch einen globalen Trend erkennen. Viele sogenannte besetzte Gebiete stehen im Fokus der NGOs unter Soros und seinen Mitstreitern, die eine offenbare Einweltregierung anstreben. So zumindest sehe ich das. Dazu wiegeln die weltweiten NGOs unter dem Vorwand natürlich der Humanität die Einwohner auf, ihre Länder zurückzuerobern. Und damit schafft man die Unruhe und schwächt die Länder insgesamt durch diese...
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3: 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Etwa 100 Tage nach dem Start der schwarz-roten Regierung in Rheinland-Pfalz im März hat die AfD laut einer Umfrage ihr bisher bestes Ergebnis erreicht. Die SPD kommt in der Umfrage von Infratest DIMAP auf ihr bisher schlechtestes Ergebnis. Während die AfD bei der Wahl auf 19,5% der Stimmen kam, erreicht sie in der Umfrage jetzt 24% und verbesserte ihr Ergebnis so um 4,5 Prozentpunkte. Rettung in Tschernitz endgültig gescheitert. Solarindustrie verliert Europas letzten Solarglashersteller. Für die Lausitz bedeutet das Ende mehr als den Verlust eines einzelnen Betriebs. Die Gewerkschaft sieht besonders für jüngere Fachkräfte kaum vergleichbare Alternativen in der Region. Deshalb unterstützt sie ehemalige Beschäftigte bei Weiterbildung und Vermittlung. Gleichzeitig verliert die Region einen industriellen Arbeitgeber mit jahrzehntelanger Glastradition. Die Zahl derer, die durch Stichwaffen schwer verletzt wurden und anschließend operiert werden mussten, ist in den letzten Jahren um 58% gestiegen. Das ergibt eine Auswertung des Traumaregisters der Deutschen Gesellschaft für Unfallchirurgie. Über die Herkunft oder den sozialen Status von Opfern und Tätern wurden keine Daten erhoben. Allerdings zeigen andere Daten, dass die Opfer zu 85% junge Männer sind, deutlich jünger als die Durchschnittspatienten. 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
1: Weiten NGOs unter dem Vorwand natürlich der Humanität die Einwohner auf, ihre Länder zurückzuerobern. Und damit schafft man die Unruhe und schwächt die Länder insgesamt durch diese Zersetzungsstrategie. Mit anderen Worten, auch die Kanarischen Inseln befinden sich in einer eventuellen kritischen Lage. Denn auch sie befinden sich seit dem 15. Jahrhundert in einer Art spanischen Besetzung. Mich würde also nicht wundern, wenn auch dort in absehbarer Zeit die Migranten in unzählbarer Größe einfließen. Es findet ja schon statt, aber das könnte noch mehr werden. Aber kommen wir zum zweiten Punkt. Der Druck könnte sich auch, dieser ganze Vorgang, gegen den spanischen Ministerpräsidenten Pedro Sánchez richten. Er hat ja ganz mächtige Gegner auf dieser Erde. Denken wir an den israelischen Staatschef Benjamin Netanyahu, der ja Spanien unter Sánchez einen klaren pro-palästinensischen und anti-israelischen Kurs wirft. Oder nehmen wir Donald Trump aus den USA, wir haben es gerade gehört, weil Spanien sich geweigert hatte, US-Militäraktionen gegen den Iran zu unterstützen, zum Beispiel in Form der Stützluftpunkte oder des Luftraums. Also das sind ja die Dinge, die im Raum standen, da war er ja stinkesauer, der Trump. Und die Invasion könnte also damit auch ein Werkzeug sein, um Sánchez innenpolitisch zu destabilisieren und zum Rücktritt zu zwingen.
0: Das ist ja eine Verschwörungstheorie, ne?
1: Das wäre aber eine Möglichkeit.
0: Also sagen wir mal, es ist eine Betrachtungsweise. Wenn ich mir den Bürgermeister von New York anschaue, der eine ähnliche kommunistisch-sozialistische Politik vorantreibt wie Herr Sánchez, dann kann ich die Zusammenhänge nicht so ganz. Ich habe das Gefühl inzwischen, Andreas, dass auf dieser Welt wirklich nur noch Schwarz und Weiß herrscht. Licht gegen Dunkel, Dunkel gegen Licht, falsch gegen richtig, Kopf gegen Fuß.
1: Ja, man baut auf einfach strukturierte und ungebildete Menschen, die auch verlernt haben, ihr Eigenbewusstsein zu haben. Das heißt, das Modebewusstsein hat das Selbstbewusstsein ersetzt. Und es sind oft Menschen, die ganz kläglich wirken, wenn sie plötzlich alleine vor einem stehen und nur im Kollektiv mitlaufen. Denken wir an Omas gegen Rechts und so weiter. Man muss sie sich einfach nur mal ansehen und mal einen Einzelnen rausholen. Und man sieht die Hilflosigkeit und auch die Abstraktionslosigkeit im Kopf. Und das ist das Hauptproblem. Man baut erst einmal auf eine Verdummung der Menschheit, um sie dann besser steuern zu können.
0: Also eine ganz komplexe Lage mit vielen Facetten. Deine Aussagen über die Gefährdung jetzt auch der Kanarischen Inseln, damit machst du dir wahrscheinlich keine Freunde, aber du hast es schon öfter gesagt und du erwähnst in diesem Zusammenhang ja auch immer, dass diese schon seit Jahrhunderten spanisch sind. Aber es ist aus meiner Sicht schwer vorstellbar, oder? Diese Inseln jetzt mit Ceuta zu vergleichen.
1: Also es geht gar nicht darum, auch die Kanarischen Inseln zu diffamieren, im Gegenteil. Also die lange Zeit ist da weniger relevant. Ceuta steht auch schon seit 1580 unter spanischer Kontrolle. Übrigens war es vorher portugiesisch. Marokko betrachtet es als kolonialen Rest und fordert die Rückgabe. Das ist alles. Und diese Exklaven sind seit Jahrzehnten Schauplatz der asymmetrischen Migrationsdiplomatie, möchte ich mal sagen. Und du hast natürlich recht, dass Ceuta mit den Kanarischen Inseln nicht direkt vergleichbar ist. Denn bei den Ureinwohnern der Kanaren, da handelte es sich damals um sogenannte Guanchos und heute nennt man sie eher Canarios. Aber wir müssen trotzdem festhalten, dass die Kolonialisierungsvorwürfe und Versklavungsvorwürfe in der langen Welthistorie sich ja eigentlich nur gegen die westlichen Länder richtet. Man spricht niemals über Sklaventum und Gräueltaten gegen Weiße, zum Beispiel durch Afrikaner oder durch Araber und so weiter. Das darf nicht angesprochen werden. Und mit deinem Buch Blutgericht Europa, das finde ich übrigens ganz wichtig an der Stelle, da hattest du diese heutigen Zusammenhänge sehr klar prognostiziert. Viele haben uns ja angeschrieben, haben gesagt, Blutgericht Europa, was ist das für ein furchtbarer Titel für ein Buch? Und wir hatten darüber selber auch eine Diskussion, wir beide, weil du sagtest, das ist auch zu hart und wir waren da nicht so ganz klar. Mittlerweile sehen wir das in Anbetracht der Messerungen und der sonstigen Dinge, die da eben halt ablaufen. Und vor allem auch der Prognose, die man jetzt erkennen kann. Blutgericht Europa ist ein Buch, mit dem man hervorragend aus meiner Sicht die heutige Situation analysieren kann und das Ganze sogar noch unter dieser großen Perspektive des Lichtes der Wahrheit.
0: Ja, das ist jetzt für viele natürlich gar nicht nachvollziehbar. Und Blutgericht Europa leitet sich ab vom Blutgericht Verden und ist zurückzuführen auf Karl den Großen, der 33 Jahre lang versucht hatte, die Sachsen unter seine Knute zu bekommen. Und dann mit Tricks nach 33 Jahren es schließlich auch geschafft hat. Und es ist eine Ableitung. Ich leite da ganz kühn, möchte ich mal sagen, auf der Grundlage der Schöpfungsgesetze Ursache und Wirkung, also das Gesetz der Wechselwirkung, ab. Ja, also das würde jetzt zu weit führen, wenn wir darüber sprechen wollen. Aber ich stelle euch das Buch ein. Ich habe an dem Buch 10 Jahre lang gearbeitet. Vielleicht das mal als kleiner Hinweis. Da steht ziemlich viel drin. Und wer jetzt sagt, Mensch, ich kann aber so einen Schinken von 300 Seiten nicht lesen, ich stelle euch auch ein, nee, das könnt ihr euch selber suchen, evahermann.net, das ist meine Webseite. Und da seht ihr sofort auf der rechten Seite meine Hörbücher, die ich eingelesen habe, kostenlos für jedermann. Und da findet ihr auch das Blutgericht Europa. Ja, wer sich mal ein gemütliches Wochenende machen möchte. Ja, wir können erkennen, dass sich so oder so auf jeden Fall Europa in einem gigantischen Tempo in eine eventuell dramatische Gefahrenzone verwandelt. Und gerade gestern hattest du ja dein Auswanderungswebinar. Ich habe gerade eine Meldung gesehen, 18 Millionen ich will nichts Falsches sagen, um Himmels Willen. Momentchen, ich sag's euch. Da steht 8, reicht auch. 8 Millionen Deutsche sollen auf gepackten Koffern sitzen, sozusagen die Leistungsträger der Gesellschaft. Das ist eine repräsentative INSA-Umfrage. Das im Genaueren heißt es, 14% der erwachsenen Deutschen planen, innerhalb der nächsten 5 Jahre auszuwandern. Und besonders alarmierend heißt es hier bei Report 24, seien die Zahlen bei den Jüngeren. Unter den 18- bis 29-Jährigen wollen 24% gehen. Das ist ein Viertel. Bei den 30- bis 39-Jährigen sogar 27%. Bei den über 70-Jährigen sind es lediglich 4%. Hast du wahrscheinlich auch gestern bei deinem 3,5-stündigen Webinar deine Erfahrungsberichte gemacht?
1: Ne? Ja, es ist sogar ein bisschen erschütternd, weil man spricht ja mit vielen Menschen, die gerade in dem Moment per Zoom dann zugeschaltet sind aus der Heimat, aus dem deutschsprachigen Europa und wie sie zu großen Anzahlen darum ringen, irgendwie auch die finanziellen Mittel aufzubringen oder wenn sie die finanziellen Mittel haben, dann auch diskutieren, wie das denn vorangeht. Aber dieser Wille der Entschlossenheit, Deutschland zu verlassen, wird immer größer. Und wenn dann solche Komiker wie zum Beispiel der Gesundheitsminister Lauterbach, der ehemalige, sich hinstellt und sagt, ja, dann sollen sie doch gehen und wir können auf die auch verzichten. Daran merkt man natürlich mal die Verachtung der SPD-Politiker beispielsweise oder der ganzen Kartellparteien-Politiker gegenüber dem eigenen Volk. Es ist einfach nur noch eine Verachtung gegenüber dem Volk und verächtlich, wie sie sich geben.
0: Ja, eine weitere Nachricht, die uns in den letzten wenigen Tagen geschockt hat, ist die des Geheimplans Energiekrise gewesen. Ich hatte da auch gleich kurz einen TikTok aufgenommen und hatte das auch hier eingestellt. Die Bundesnetzagentur unter Klaus Müller, der hat ja mal gesagt, mit Rückenwind seines Freundes Robert Habeck, die sind ja beide grün, und er hatte ja mal gesagt, wenn eine Mangellage eintritt, eine Energiemangellage, dann sei er sozusagen im Amt des Kanzlers, dann trifft er die Entscheidungen. Das heißt, der Grüne trifft dann die Entscheidungen, welche Betriebe gedrosselt bzw. abgeschaltet werden. Die kriegen keinen Strom mehr. Die können ihre Produktion einstellen. Andreas, nimm mal ein Chemie- oder ein glasverarbeitendes oder eine düngerverarbeitende Produktion oder Autoproduktion. Was passiert, wenn denen zeitweise der Strom abgestellt wird?
1: Naja, viele werden dann pleite sein. Das ist betriebswirtschaftlich oft nicht aufzufangen, weil man gerade bei energieintensiven Produktionen lange Vor- und Ablaufzeiten hat. Wenn wir alleine sehen, wenn ein Großkonzern nur eine Produktion mal umstellt und mal kurzfristig die Fließbänder stilllegt zum Beispiel für einen Produktionswechsel oder Produkte werden neu gemacht oder eine Wartung, das wird über Monate vorbereitet. Da sind viele Experten dabei. Das dauert einen Betrieb runterzufahren und wieder raufzufahren. Dafür braucht man Expertenteams im großen Umfang. Und hier wird das so dargestellt, als ob man kurz den Knopf ausmacht. Dann stehen alle da, nehmen die Hände in die Tasche, warten, bis der Strom wieder da ist und dann kommt der Knopf wieder an und dann fangen die wieder an, weiterzuarbeiten. Wir haben es in der Politik mit absoluten Dilettanten zu tun in Deutschland. Es fällt mir kein anderes Wort mehr dazu auf. Aber es ist aus meiner Sicht der letzte Sargnagel der Investitionswilligen. Wenn ein Betrieb gedacht hatte, irgendwann aus dem Ausland in Deutschland noch zu investieren, spätestens jetzt ist es durch. Und das ist jetzt mit Sicherheit auch die letzte Situation, wo alle Betriebe, die es sich irgendwie leisten können, so schnell wie möglich die Beine in die Hand nehmen und das Land verlassen. Ich kenne viele und habe viele Anfragen jeden Tag von Unternehmen, die sagen, Herr Popp, sagen Sie mir bitte, können Sie mir helfen? Wie kann ich meine Betriebe rausnehmen? Wie kann ich die woanders bringen? Die Maschinen sogar transportieren? Also richtig umfangreiche Vorgänge sind das. Man will nur noch weg.
0: Du hast ja früher auch als Unternehmer solche Beratungen schon vorgenommen. Und ich sehe, dass du hier tatsächlich Tag und Nacht im Rat bist, weil es unglaublich viele Anfragen gibt und die Menschen nicht mehr ein- noch auswissen.
1: Ich bin ein großer Freund des Mittelstandes, weil die Mittelständler waren die Garanten unserer Wirtschaftsordnung, die haben Deutschland groß gemacht und ich sehe so unglaublich großartige Unternehmer, die sich an mich wenden und sind völlig verzweifelt und haben bis zum Schluss die Fahne hochgehoben. Ich denke an Trigema beispielsweise, wo der Herr Grupp immer noch gesagt hat, wir bleiben unserem Standort treu und so weiter. Und man sieht auch bei ihm in seinen öffentlichen Statements, dass da immer mehr die Verzweiflung wirklich an den Tag gelegt wird. Und es ist einfach nur noch eine Katastrophe. Aber das Verrückte ist, die Menschen haben es immer noch zu großen Teilen nicht verstanden. Die PISA-Studie lässt da grüßen.
0: Ja, es ist tatsächlich so, man wundert sich, wie viele noch fast gleichgültig sind mit diesem Thema. Offenbar geht es ihnen noch nicht schlecht genug und offenbar muss noch einiges geschehen. Und wir haben auch vor, ich weiß kein Zeitfenster, einem Jahr, ungefähr anderthalb Jahren, Herrn Müller und auch seine Leute, seine Mitarbeiter hier behandelt, deren Aussagen durchgesprochen, die gesagt haben, in einer Mangellage, einer Energiemangellage, werden zum einen, da gehe ich gleich nochmal rein in diesen Apollo-News-Bericht, werden die Betriebe dann eben einfach abgeschaltet. Aber in anderen Notfällen gibt es auch Brownouts für die Bürger. Das heißt, dann werden Zeitfenster angeboten und in den Zeitfenstern ist weder das Waschen von Wäsche möglich, noch Geschirrspüler, noch das Föhnen von Haaren und gar nichts. Also gibt es halt keinen Strom an diesen Tagen. Ich frage mich, wie es dann irgendwann auch mit der Versorgung für Kranke aussehen soll. Also das Ganze wissen wir jetzt, was die geplant haben, durch eine Recherche von Apollo News. Danke an die Kollegen in Berlin. Und da heißt es in der Meldung, die Bundesnetzagentur bereitet sich auf mehrere Tage bis Wochen dauernden Strommangel vor. Im Ernstfall sollen Unternehmen dazu gezwungen werden, ihre Produktion zu drosseln. Und um Verunsicherungen zu vermeiden, hat die Regulierungsbehörde diese Pläne bis jetzt geheim gehalten. Und mit dieser Vorbereitung, dieser Sicherheitsplattform Strom, da ist eben der Stromverbrauch in sicherer Hand sozusagen. Im Ernstfall will man dann diese energieintensiven Unternehmen mithilfe dieser Plattform dazu zwingen, ihre Produktion herunterzufahren. Also gibt es auch keine Diskussion. Und wenn diese Betriebe dieser Aufforderung nicht folgen, dann kann die Bundesnetzagentur ihnen den Strom abstellen lassen. Diese Informationsveranstaltung der Bundesnetzagentur für Netzbetreiber, die hat geheim stattgefunden. Die Unterlagen liegen Apollo News exklusiv vor. Und Welt Online und so weiter, die sind alle gefolgt. Die haben das jetzt auch gebracht. Ich glaube, Tagesschau und Heute habe ich nichts gesehen. Und keine öffentliche Informierung wegen der Verunsicherungen.
1: Naja, also für kurzfristige Abschaltungen, die ja bei unvorhersehbaren Problemen innerhalb von Minuten geschehen müssen, nämlich um ein Blackout zu verhindern, die gibt es ja bereits schon seit längerem in etablierten Verfahren, die die Netzbetreiber entwickelt haben. Und mit der Sicherheitsplattform Strom bereitet sich die Bundesnetzagentur dagegen auf länger andauernde, bereits Tage im Voraus absehbare Mangellagen vor. Das bedeutet also wirklich Strom plötzlich weg. Interessanterweise, man hat den Leuten die Heizpumpen verkauft wie Sauerbier, man hat ihnen Elektrofahrzeuge verkauft wie Sauerbier und sagt jetzt, dann wird das Ganze jetzt aber in Zukunft letztendlich mal bei Bedarf abgeschaltet. Das heißt, hier ist eine solche vorsätzliche Betrugslage aus meiner Sicht zu erkennen, dass einem wirklich ganz schwammig wird. Und ich frage mich, wo der Aufschrei der Menschen bleibt.
0: Ja, und es ist tatsächlich auch angedacht, dass dann E-Autos und die Wärmepumpen und so weiter bei den Bürgern eben auch abgeschaltet werden sollen. Nun hat man ja die Atomkraftwerke alle vernichtet. Man ist dabei, die Kohlekraftwerke gänzlich auszuräumen aus Deutschland. Andreas, andere Länder bauen wie die Wahnsinnigen so etwas nach. Deutschland nicht. Ihr Lieben, ich habe das große Glück und Vergnügen, vom Kopfverlag ein Sommerangebot einstellen zu können. Das mache ich bereits seit Tagen, habe ich auch vor dieser Mangellage schon gemacht. Und ich muss wirklich sagen, man kann nur jedem empfehlen, sich auf diese Eventualitäten vorzubereiten, dieser Ecoflow, warte mal, ich bin da gerade bei, den zu suchen, damit ihr es auch findet. Ja, ihr müsst eigentlich nur Ecoflow oben in die Suchleiste in einem Wort einzugeben. Genau. Und da normalerweise kostet der 2.148 Euro. Hier wird er angeboten für 1.342 Euro. Und zwar geht diese Aktion vom 22. Juli, also seit einer Woche, bis zum 25. August.
1: Ja, also das ist jetzt zumindest eine Chance für diejenigen, die sich damit schon mal beschäftigt haben und sagen, okay, es sind ja natürlich immer Investitionen, das ist mir auch klar. Und man kann das oft nicht so aus dem Ärmel schütteln. Es geht hier eben darum, bestimmte Situationen zu überbrücken. Und wenn wir dann damit rechnen müssen, dass von 10 Uhr morgens bis 11 Uhr abends der Strom abgeschaltet wird, dann kann man dankbar sein, wenn man dann zumindest eine gewisse Grundstromversorgung aufrechterhalten kann.
0: Ja, und auch um eben die Mobiltelefone, den Laptop und so weiter zu laden. Und es gibt dann große Besorgnisse, dass auch wenn der Winter kalt wird, dass Europa eine Menge Probleme bevorstehen wegen der Brennstoffreserven. Die Gasspeicher, die stehen nur bei 55%. Das ist der niedrigste Stand zu dieser Jahreszeit seit 2021. Das offizielle Ziel von 80% Füllstand bis November rückt in weite Ferne. Wir müssen uns, also wir versuchen euch mit vorzubereiten auf das, was kommt. Wir sprechen länger schon davon. Unsere Hoffnung war immer, dass es nicht eintritt, aber unsere Annahme ist immer gewesen, dass ein solcher Fall eintritt. Wann, weiß man nicht, aber es rückt näher.
1: Ich möchte das nur noch mal kurz klarstellen, damit dann das Bild etwas deutlicher wird. Mit diesen Gasspeichern, das darf man sich nicht vorstellen wie eine Gasflasche, die man unter einem Grill hat und irgendwann ist sie alle und dann holt man eine neue. Dieser Gasspeicher ist ein Zwischenpuffer, weil ja ständig neues Gas nachfließen muss, um an den Verbraucher zu kommen. Und jetzt ist es so, dass eben nicht gleichmäßig und immer gleich viel

0: Comfortably Numb Reimagined. Dieses Mal unter der Last der Geschichte. Das Original Comfortably Numb wurde in den 70er Jahren komponiert und thematisierte die emotionale Isolation des Einzelnen. Die Neuinterpretation erweitert die ursprüngliche Aussage. Waters fragt danach, wie sich Taubheit nach Jahrzehnten des Krieges, der Vertreibung, der politischen Spaltung und der kollektiven Trauer anhört. Der arabische Gesang von Mona Miari wirkt nicht wie ein Gastauftritt, sondern wie Geschichte, die in einen musikalischen Kontext einfließt. Er trägt eine eigene Textur und Emotion in sich, die mit Sehnsucht, Exil und Erinnerung verbunden sind.
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1: Das Bemerkenswerte daran ist, dass diese Komposition Raum schafft. Raum für unterschiedliche Geschichten, unterschiedliche Sprachen des Schmerzes und unterschiedliche Arten, mit Verlust umzugehen. Das Ergebnis lässt sich weder Ost noch West zuordnen. Es liegt irgendwo dazwischen, wo Musik zu einer Sprache wird, die keiner Übersetzung bedarf. Es liegt auch etwas zutiefst Ironisches darin, Comfortably Numb aktuell noch einmal neu herauszubringen. Wir leben in einer Zeit, in der uns Bilder von Krieg und Zerstörung in Echtzeit überfluten und Tragödien beim Scrollen zum Alltag geworden sind. Vielleicht ist Abstumpfung gar kein psychischer Zustand mehr, sondern ein politischer. Wir konsumieren Bilder der Zerstörung, bis das Mitgefühl selbst erschöpft ist. Diese Version des Songs setzt sich behutsam mit dieser Realität auseinander.

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1: Musikalisch gesehen trägt jede Gesangsphrase in diesem Lied eher das Gewicht einer Erfahrung als das einer Darbietung. Die arabische Sängerin Mona Miari tritt nicht in Konkurrenz zu Waters. Gemeinsam schaffen sie einen Dialog über Generationen, Kulturen und Geschichtsverläufe hinweg. Ihre Stimmen vereinen sich in Harmonie und auch in gemeinsamer Verletzlichkeit.

Der Song ist eine Reflexion darüber, was Comfortably Numb in einer zerrissenen Welt bedeutet. Er legt nahe, dass die vielleicht gefährlichste Form der Taubheit die Bereitschaft ist, den Schmerz anderer nicht mehr zu spüren und nicht die Unfähigkeit, Schmerz zu empfinden. Nur wenige Künstler sind bereit,

eigenen Meisterwerke mit solcher Ehrlichkeit neu zu interpretieren. Noch weniger schaffen dies auch. Roger Waters hat einen der kultigsten Songs der Rockgeschichte in etwas unerwartet Zeitgenössisches verwandelt. Es geht weniger darum, der Realität zu entfliehen, als vielmehr darum, den Mut zu finden, sich ihr zu stellen.

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1: Guten Morgen, es ist Samstag, der 8. August 2026 und ihr hört Nacktes Niveau, den amtlichen Begleitpodcast für die Fortsetzung der großen Drohnenshow, den Podcast für die schönste Demokratur aller Zeiten. 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Ich freue mich auf den 30.10. und 1.11. auf Mallorca mit euch, aber natürlich kein Stück minder auf meine beiden Gäste heute. Aus der Pfalz wieder in der Runde ist der Journalist und Macher von Ansage.org Daniel Matisek und aus Österreich die Generalintendantin des Idi Amin Theaters für mediale Staatskunst. Journalistin, Moderatorin Milena Preradovic. Ich grüße euch, ihr beiden.
2: Hi, schön, hallo. Gefällt mir.
3: Ja, sehr gute Anmoderation, freut mich auch.
1: Was mir wahnsinnig gefallen hat die letzten Tage, ihr habt es garantiert auch mitbekommen, ist die große Zerlegungsshow der sogenannten Akademia, der Intelligenzia, der akademischen Weihen und ihrer ganz großen Kathedralen. Und jetzt hat sich ja Cambridge in UK zerlegt. Also eine der beiden großen Unis, kann man eigentlich sagen, die Briten überhaupt haben, die große Kathedrale Cambridge, ist nämlich gestolpert über ihren, man muss es wirklich sagen, ihren Quotenneger. Sie haben einen Schwarzen, der mit, ich glaube, bis 11 gar nicht lesen konnte und dann angeblich eine schreckliche Leidensgeschichte hinter sich hatte, zack fix zum Professor für rassistische Bildungsforschung gemacht, nur um jetzt festzustellen, dass dieser arme Mann ja offensichtlich alles erstunken und erlogen hat, was er mit seinem Lebenslauf angab. Er hat auch darüber geprahlt, dass er, ich glaube, 30 Marathons in 60 Tagen hintereinander abgelegt hat. Er sei der Mann, der als zweitschnellster jemals Großbritannien die Insel zu Fuß durchquert hat. Nichts von all dem stimmte. Zuletzt flog auch auf, dass seine Doktorarbeit, an die er sich nicht erinnern könnte, weil er angab, einen gutartigen Hirntumor entfernt bekommen zu haben. Und das löste einen Schlaganfall aus. All der Wahnsinn, der führte nicht zu seinem Stolpern. Jetzt ging es dann doch irgendwie vorbei mit ihm und man musste ihn entlassen. Und ich habe Tränen gelacht über diesen Fall und habe mich dann gefragt, und das frage ich auch euch, wann habt ihr eigentlich oder habt ihr auch, wie ich, jeden letzten Respekt für universitäre Abschlüsse, Hochschulleistungen und all das, was Akademiker immer so vor sich hertragen. Ich habe den vollkommen verloren. Ich weiß nicht, wie es euch beiden geht, Daniel. Bleibt da noch so ein bisschen manchmal die Jungs, ach, ich hätte noch hier einen Abschluss drin machen können, oder zuckst du manchmal dann doch noch zusammen, stellst fest, oh, so ein Professorentitel, das ist was Schickes, oder geht es dir auch so, dass du jetzt immer grinsen musst, wenn einer mit Professor vorgestellt wird?
3: Also da muss ich schon lange grinsen, nicht aufgrund der hohen Zahl an Gender-Lehrstühlen in Deutschland. Ich meine auch die ganzen Plagiatsaffären, wenn wir nur mal bei uns hier schauen, die letzten 10 Jahre oder angefangen schon mit Gutenberg und bis hin zu Giffey, die ganzen nichts mehr würdigen und werten Doktortitel. Also in diesem Fall hier ist ja das Phänomen ein bisschen anders gelagert. Da möchte ich jetzt nicht auf den allgemeinen Bildungsverfall oder Reputationsverlust des Akademikerwesens generell führen, sondern hier liegt es ja eher an dieser woken Blindheit. Ja. Das ist natürlich ein ganz besonders extremer Fall, weil hier hätte man mit Leichtigkeit feststellen können, dass das ein typischer Hochstapler ist. Aber offensichtlich hat er die Hautfarbe, hat er praktisch alle anderen Kriterien sozusagen ausgestochen sofort. Also ich meine, er hat ja auch behauptet, dieser Herr, er hätte Gastprofessuren gehabt in Ohio, an der Uni Glasgow, in Nelson Mandela University, Südamerika und vor allem Südafrika. Und vor allem hat er behauptet, das ist das Schärfste für mich, er hätte ein Buch veröffentlicht, Being Young, Black and Male. Und dieses Buch existiert gar nicht. Also ja. wer sitzt da im Assessment oder wer hat da tatsächlich die Einstellung vorgenommen? Offensichtlich genügt da einfach, der brauchen die noch nicht mal eine Farbkarte. Ja? Je dunkler, desto besser und zack, bist du drin. Also das, würde ich sagen, ist wirklich der Overkill für jede akademische Restreputation gewesen.
4: Cambridge,
3: wohlgemerkt, genau. Also man kann es sich nicht mehr ausmalen. In Deutschland hat man sowieso schon keinen Respekt mehr vor diesen Hochschulen, jetzt auch noch die altehrwürdigen internationalen. Ja. Also es ist wirklich schlimm.
4: In dem Fall, Daniel, man weiß, wer das war, weil es gibt ein Video von der BBC, wie die Dekanin der Fakultät, in der er da ist, strahlend ihm erklärt, ist natürlich eine dieser Voco-Frauen, die Dekanin dieser Fakultät erklärt, der Einstellungsboard der Professoren hat einstimmig seine Bewerbung angenommen und ist so dankbar, dass er da ist. Also man weiß sogar, wer das alles getan hat.
3: Entschuldige, ja, also Milena, aber das musst du
4: noch dazu hören.
2: Die hat sogar behauptet, also die hat einfach so offen zugegeben, dass man damals bei der Berufung auf die Stimmen unserer schwarzen Gelehrten und Studierenden gehört hätte und die darum eingestellt hat. Und das Witzige ist, die haben ja auch noch, als ich glaube vor 2 Wochen kamen diese Plagiatsvorwürfe auf, da hat die Uni sich noch hinter Adai, heißt er ja, ne? Hinter Adai gestellt und hat behauptet, seinen Lebenslauf geprüft zu haben.
4: Ja, beim Prüfen ist ja nicht amtlich festgelegt. Ja,
2: etwaige Fehler in seiner Dissertation seien mit seiner Biografie zu erklären, weil er sei Autist. Der hat übrigens erst mit 11 sprechen gelernt und lesen und schreiben erst mit 18. Ja.
4: Und erst mit ChatGPT, angeblich erst mit der KI.
2: Es geht ja noch weiter. Selbst Scotland Yard hat mitgespielt. Ja, weil ein Journalist der Zeitschrift Times Higher Education, der hat diese Vorwürfe akribisch recherchiert und der wurde von Scotland Yard angerufen und die haben ihm gesagt, er möge bitte sofort aufhören, den Professor zu kontaktieren, da dies dessen psychische Gesundheit gefährde.
3: Irre, ja.
2: Scotland Yard. Ja, Edgar Wahnsinn. Wallace dreht sich im Grab um.
3: Das ist wirklich, ja, und 17.000 Akademikerkollegen haben ihn, glaube ich, sogar noch in der Petition unterstützt, habe ich gelesen, ja.
4: Ja,
2: also ja, und aber ich meine, der hat ja das Buch Being Young, Black and Male, das hat er ja schon jahrelang behauptet, dieses Buch geschrieben zu haben. Da siehst du mal die ganzen Schwachköpfe da. Kein Mensch hat jemals versucht oder hat gedacht, oh, interessanter Typ, mal gucken, was der für ein Buch geschrieben hat. Das hat genau. Schwarz reicht. Also, mein Gott.
4: Wirklich. Das ist eigentlich fast noch die, jetzt wo du es so sagst, fast noch die interessantere Geschichte dabei, ne, dass es niemand so interessiert hat, weil wenn man tatsächlich seine, in Anführungsstrichen, Forschung über den Rassismus, strukturellen Rassismus in Bildungseinrichtungen, wer den interessant finden würde, der würde dann ja mal schauen und feststellen, das Buch gibt's gar nicht. Also offensichtlich finden alle Schwachsinn, was er macht. Ja, offensichtlich kontrolliert das niemand.
3: Aber das ist wie so eine Köpenick-Jade eigentlich. Ich meine, bei Köpenick hat es genügt, dass der eine Uniform trug und alle sind sofort aufgesprungen. Hier genügt es offensichtlich, wenn jemand schwarz ist und die entsprechenden biografischen Backbones hat und dann bist du gleich drin. Ja?
4: Na klar.
2: Man darf ja auch nicht sagen, er ist ja auch ein ganz hübscher Kerl, verstehst du? Ich meine, Hillary.
4: Jetzt kommt
2: Hillary
4: zum Rassismus Kramen. Noch hier auch noch Bodykram und so.
2: Ja, nein, ich will ja damit sagen, weißt du, der sieht ja auch noch nett aus. Mhm. Das fanden die alle ganz klasse. Und in diesem Video, wo sie mit ihm spricht, also diese Frau Hillary Kramen,
4: die Hexe,
2: die Dekanin, da siehst du in ihren Augen schon so nach dem Motto einen gewissen Hunger.
4: Okay, ich höre das Tastaturgeklapper von ganz vielen männlichen Fans, die jetzt wissen wollen, was Milena Preradovic heiß findet, um nachzugucken, wie dieser Junge.
2: Ja,
4: so wie du das gerade formuliert hast. Oh ja.
2: Nein, die Frau.
4: Du magst es abstreiten.
2: Nein, ich mag es nicht. Das stimmt einfach nicht. Das interessiert mich nicht. Aber
4: so ist aber ihr Lieben, wenn sie erwischt wird.
2: Im Gegensatz zu euch bin ich ein Beobachter der Dinge, verstehst du?
4: Eine Voyeurin sozusagen. Gut, aber jetzt
3: so weit. Was sind wir dann?
4: Keine Ahnung.
2: Naja, es pumpt ein bisschen.
4: So. Also statt die Frage zu beantworten, verfällst du jetzt auf Beleidigung. Aber ich kann mir die Antwort bei dir denken, was deinen Respekt und deine Begeisterung für akademische Titel angeht und deren Autorität. Ich unterstelle dir mal.
2: Ich möchte aber nur sagen, also ich, wie gesagt, er ist nicht mal mein Typ. Aber ich habe ja nur das Video gesehen, Mann.
4: gut, gut. Mann. Ja, ja, ja. Melina, ich glaube, aus der Nummer kommst du nicht so richtig raus. Aber ist
2: ich
4: ja
2: bin
4: auch
2: schon längst ja, raus. Ja, ihr sitzt natürlich noch fest drin.
4: Jawohl, natürlich. So ein Geisterfahrer, Hunderte, Hundert. Und dann haben wir dieses Nicht-Thema auch abgehakt. Aber es war so herrlich. Also immer wieder denke ich dann, frag mich, warum schicke ich eigentlich der FU nicht meinen Doktortitel zurück? Weil so, es ist ja fast peinlich, so einen zu haben. Aber
3: mit sowas möchte man nicht in einer Gesellschaft sein, ne?
4: Eigentlich nicht, ne? Also eigentlich nicht. Aber tatsächlich, bei mir steckt wirklich Arbeit.
2: Du musst sofort dein X-Account ändern. Da steht Doc Brandenburg.
4: Na, das ist ja das Doc von Doc Holiday, verstehst du? Das ist ja, der Doc aus dem Westen.
2: Aber die meisten denken, das wäre ein Doktor. Ne?
4: Du weißt, was die meisten denken, war mir wirklich schon immer egal. Das darf ich dir auch verraten.
2: Okay, also dann möchtest du an deinen Doktortitel dann doch nicht
4: deswegen,
2: ran.
4: Deswegen, richtig, absolut richtig, richtig. Deswegen frage ich mich, ist das immer noch so die Nachwirkung, dass man doch noch, und tatsächlich habe ich irgendwann für mich entschieden, das ist tatsächlich die Erinnerung an das, was ich damit verbinde. Und nee, also ich lasse mir da jetzt nicht von so einem Typen wie Lauterbach und solchen Würsten das Ding irgendwie nachträglich kaputt machen. Aber ansonsten, ich habe ihn auch nicht mehr auf irgendwelchen Sachen draufschreiben. Ich check damit auch nicht ins Hotel ein. Insofern, vielleicht hat es ja irgendwann die Welt vergessen und nur noch ich weiß von dem alten Doktortitel. Naja, bis dahin. Jedenfalls, bis dahin haben wir noch ein paar Wiederholungen. Ich glaube, die 3158,5.12. Nummer von Drohnenalarm. Der große Drohnenalarm, die große Drohnenshow des Regimes geht immer weiter. Wir erinnern uns, treue Hörer dieser Sendung erinnern sich, immer wieder kreisen Drohnen über irgendwelchen Orten, gerne Flughafen München, was sofort den Södolf aufs Tapet ruft. Der reicht den rechten Arm hoch, um ihn sich natürlich nur an die Augen zu halten und die Drohne zu erspähen, fordert Aufrüstung der Bundespolizei, um die Drohnen fit zu machen. Und auch ich selbst habe bei meinem letzten Anflug auf die verlorene Hauptstadt Berlins 20 Minuten kreisen müssen, weil eine Drohne gesichtet worden sei auf dem Rollfeld oder über dem Flugfeld Berlin-Brandenburg und hätte fast nach Dresden abdrehen müssen. Und jetzt dort nahe Dresden, bei Leipzig nämlich, da geht es jetzt weiter. Diesmal soll die Drohne nicht nur real gewesen sein, sondern auch noch eine Bombe enthalten haben. Es soll mindestens eine Drohne mit Sprengstoff und eine unbesprengstoffte, eventuelle Beobachtungsdrohne gegeben haben, die, ich denke mir das alles nicht aus, angeblich von einem heroischen Busfahrer gestoppt worden sei, bei dem Versuch, sich zwei Antonov-Maschinen zu nähern, die geparkt auf dem Rollfeld des Flughafens Leipzig stehen. Eine fremde Macht, raunte anschließend Innenminister Dobrindt, könnte dahinter stecken. Und man kann sich denken und könnte sich denken, dass bei diesem hybriden Anschlagsszenario, wie Innenminister Dobrindt laut Deutschlandfunk sagte, natürlich Russland dahinter steckt. Aber das wurde noch nicht offen so gesagt. Die Bundespolizei sowie alle anderen zuständigen Behörden würden in diesem Fall zusammenarbeiten. Und Dobrindt warnte vor Spekulationen über Motive und Hintermänner. Die Beantwortung aller Frage müsse den weiteren Ermittlungen überlassen werden. Nun, am Freitag tagte dann gleich das nationale Sicherheitskabinett, Melina. Und ja, ich habe so Ahnungen, was die Conclusio sein wird, dieses Kabinetts.
2: Ja, weißt du, du sagst dir, es wird nicht offiziell gesagt, wer es war. Natürlich wird es offiziell gesagt, natürlich nicht von Dobrindt. Mhm. Der ist jetzt nicht ganz so doof, der macht's halt nicht. Aber die Orakel von Rüsti, also Kiesewetter und Strack-Zimmermann zum Beispiel, verbreiten ihre Botschaften bereits. Und jetzt wird natürlich das öffentlich-rechtliche Fernsehen geflutet von sogenannten Experten wie Nico Lange, der im WDR sagte, Nico Lange, also der taucht immer auf, so als Sicherheitsexperte. Ah. Yeah. Der sagte, wir wissen zwar nichts, sollten uns aber nicht dümmer stellen, als wir sind.
4: Ah, schöne Formulierung.
2: Message, es war der Russe.
4: Natürlich.
2: Langes unabhängige Karriere, habe ich mal ganz kurz nachgeguckt, die liest sich so, Konrad-Adenauer-Stiftung, Saarländische Staatskanzlei, CDU-Zentrale, Verteidigungsministerium und seit 2022 Cambridge. Senior Fellow der Zeitenwende-Initiative der Münchner Sicherheitskonferenz. Ah, ja.
3: Na, sowas.
2: Ja, also diese ganzen Leute sind natürlich wieder losgelassen. Und natürlich, was auch auffällt, in all diesen Interviews mit diesen Experten und Politikern schwingt mit, wir müssen weiter aufrüsten, natürlich, damit wir dem hybriden Krieg Putins gewachsen sind. Hm. Hybrider Krieg, ne?
4: Das schwingt ja nicht nur mit, das schreiben die ja ganz offiziell in allen ihren Outlets, ja.
2: Richtig. Und aufrüsten heißt natürlich, macht euch drauf gefasst da draußen, Leute, dass wir mehr von eurem Geld wollen. Und passenderweise hat jetzt der Chef von Rheinmetall mehr Schutz vor Drohnenangriffen gefordert. Da habe ich mir allerdings überlegt, warum Putin die Aufrüstung Deutschlands vorantreiben will, bevor er einmarschiert, was ja dieselben Leute behaupten. Ja, das ist mir jetzt nicht so ganz, ganz klar. Und aber die Propaganda war richtig in Form. Das hieß ja ganz schnell, das Flugzeug neben der Drohne sei mit Munition beladen. Laden gewesen. Aha. So, die Meldung wurde dann später wieder kassiert, aber das Dementi kriegen immer weniger Menschen mit als die Urmeldung, ja. Dann gibt es ja nur ein unglaublich schlechtes, verwackeltes Bild von dieser angeblich so gefährlichen Drohne. Und der X-Account G-Frei-News fragt zu Recht, ob das glaubwürdig sei. Also an Flughäfen gibt es ja viele Kameras. Jeder Flughafenmitarbeiter hat sein Smartphone in der Tasche. Sicherlich auch der Busfahrer, ja, der die Drohne mit, je nachdem, mit einem gekonnten Tritt oder wahlweise mit den Händen irgendwie eingefangen hat.
3: Aus der Luft geholt hat.
4: Der war bestimmt übrigens ein Schwarzer im Rollstuhl und hat erst mit 12 fahren gelernt, oder? Nee, so ein bisschen später.
2: Und jetzt kommt der Klopper. Jetzt kommt noch der letzte Klopper.
4: Ja?
2: Diese mit Sprengstoff beladene Drohne soll laut unbekanntem Videomaterial schon mehr als 4 Stunden dort gewartet haben. Das meldet die Bild. Jetzt frage ich mich, was macht die Drohne 4 Stunden auf dem Flughafen neben dem Flugzeug? Wahrscheinlich hat sie auf dem Bus gewartet.
3: Genau. Dafür, dass jemand den Fußtritt aus der Luft holt, wahrscheinlich.
4: Ja. Ich kenne ja den Flughafen Leipzig von einigen privaten Landungen, die ich dort gemacht habe. Und dann noch während der Corona-Zeit. Das war sehr lustig, aber eine andere Geschichte. Und diese Antonov-Parkplatz-Ecke da, die ist da recht beliebt und berühmt, weil es ein schönes, großes Flugzeug, kann man schön für den Anflug verwenden, so als Größending. Die stehen da schon ewig und 3 Tage rum. Die stehen da sowas von lange rum und immer wieder. Es wäre, also ein Blinder mit einem Krückstock trifft die mit allem Möglichen. Und es ist eine solch abstruse Annahme, dass das also irgendetwas bringen könnte. Daniel, was ist dir als erstes durch den Kopf gekommen, als diese Show losging? Ich habe ja als erstes gezuckt, oder das Interessanteste an all dem, finde ich, ist die unisono Berichterstattung, in Anführungsstrichen dieser Art, die von Bild, ZDF über die üblichen Regime röhren, bis hin zu Apollo und News.de und Tichys Einblick geht, weil die alle die Spiegel-Story weiterverbreiten. Dieser hybride Angriff zwingt uns zur Aufrüstung, wir müssen endlich tätig werden.
3: Ja, es greift hier natürlich leider eins ins andere. Also ich meine, es ist jetzt 2 Jahre her, dass wir in Deutschland diese große, wie du es vorhin genannt hast, große Drohnenshow hatten, wo von Rammstein Airbase über BASF und Höchst bis hin zum Münchner Flughafen und überall im Land wurden dann überall Drohnen gesichtet. Also ähnlich wie in den Hochphasen der UFO-Manie, wo dann überall unbekannte Flugobjekte am Himmel ausgemacht wurden, waren es dann Drohnen. Und erstaunlicherweise, das hat ja wochenlang die Schlagzeilen beherrscht, aber was da gefehlt hat, war tatsächlich irgendein Beweis, dass da tatsächlich irgendeine russische Drohne im Spiel war. Es wurden nur alle Verfahren eingestellt. Es gab dann mehrere spätere Aufklärungen, dass es sich um private Fluggeräte gehandelt hat. Und es ist ja im Prinzip ein Muster, was wir auch sehen, jetzt nicht nur bei diesen vermeintlichen virtuellen Phantombedrohungen in Deutschland, sondern auch bei den ganzen russischen oder sogenannten russischen Übergriffen in Europa, der Destabilisierung und so weiter. Ob das eine angebliche Funkfeuerattacke auf ein Flugzeug mit von der Leyen drin war, ob das die Angriffe auf die Druzhba-Pipeline waren. Letzten Endes sind das alles False-Flag-Aktionen gewesen, hinter denen dann die Ukraine mit höchster Wahrscheinlichkeit ausgemacht werden musste oder sogar offen ausgemacht wurde. Und der Grund ist natürlich der, dass die Ukraine immer, wenn solche Bedrohungsszenarien wieder hochgekocht werden, irgendeinen Bedarf anmeldet in kürzester Zeit. Also ich vermute mal, dass die 90 Milliarden Euro vom Frühjahr schon wieder aufgebraucht sind und dass man jetzt hier die etwas aus dem Tritt gekommene Öffentlichkeit wieder mal mehr auf dieses Problem triggern will. Also man hat ja zum Beispiel jetzt die letzten Monate nur nach CSD-Anschlag und natürlich vorher Iran-Israel-Konflikt und so weiter, USA-Iran, hat man jetzt mit der Ukraine eigentlich, muss man sagen, relativ ins Hintertreffen geraten medial. Und jetzt muss aufmerksamkeitsökonomisch offensichtlich nachgelegt werden. Da heißt es, wir könnten mal wieder die Ukraine bespielen. Und wundersamerweise taucht dann jetzt gerade wieder diese Drohnengefahr aus dem Nichts auf und dann sagen, oh, da gibt es ja noch den Russen, der uns spätestens 2029 angreifen will. Und das ist der Vorgeschmack. Also ich muss echt sagen, wir müssen uns ja keine Sorgen um eine russische Invasion machen, wenn die offensichtlich nicht mal in der Lage sind, eine Drohne funktionsfähig auf so einem Provinzflughafen in Deutschland zu zünden, wenn es denn wirklich die Motivation gewesen wäre. Also für mich
2: ist das eine Inszenierung. Stunden rum.
3: Genau. Und dann war die Lunte angeblich oder der Zünder kaputt und so. Das gibt doch alles überhaupt keinen Sinn.
4: Doch,
2: das war alles in einer Konservendose
4: gebaut. Ihr versteht das alles nicht. Ja, die Russen sind gleichzeitig brillant und dämlich, sind unfassbar bösartig, aber auch vollkommen ahnungslos bei dem, was sie tun. Trotzdem sind sie die größte Bedrohung, die wir uns überhaupt vorstellen können. Ihr so müsst endlich
3: Doppeldenken. Genau, sie sind kurz davor, besiegt zu werden und zu kapitulieren, aber gleichzeitig läuft natürlich die große Bedrohung in spätestens Angriff 29 aufs Baltikum. Lass mich noch einen Satz bitte dazu sagen, ganz wichtig. In diesem Zusammenhang hier. Interessant ist ja bei diesem speziellen Drohnenfall jetzt hier. Also man muss sich mal vorstellen, diese Drohne wurde, so wird es uns berichtet, wurde praktisch sofort unschädlich gemacht. In welcher Form auch immer. Entweder war sie schon unschädlich, sie wurde unschädlich gemacht. Dann kommt trotzdem ein Kiesewetter einen Tag später und fordert allen Ernstes, was er vor einem Jahr schon mal vergeblich gefordert hat, nämlich Spannungsfall. Das muss man sich mal vorstellen. Also im Prinzip wegen so einer nach Heimwerkermanier zusammengebastelten Pseudobedrohung soll der Spannungsfall, die Vorstufe zum Verteidigungsfall, ausgerufen werden.
2: Das ist sein Job.
4: Ich wollte gerade sagen.
3: Ja, das ist sein Job. Aber
4: du, das ist eine stereotype Reaktion. Wenn du den nachts wächst um 4 Uhr, dann wird er wach, dann ruft er erstmal Spannungsfall. Das ist so wie Lauterbach Maßnahmen brüllt, ja, wenn der im Halbschlaf
3: ist. Ja, genau. Aber erklärt mir doch mal bitte eins, wie kann das denn sein? Oder ich weiß auch schon die Antwort. Im Prinzip ist das wie bei Corona. Wie kann denn diese Psychose letzten Endes überhaupt noch funktionieren in der deutschen Öffentlichkeit? Sie kann nur deshalb funktionieren, weil es keine Aufarbeitung gab und es gab keine Aufarbeitung damals bei der Corona-Krise, das wissen wir besser als jeder andere, und es gab keine Aufarbeitung bei Nord Stream. Und das ist das ganz Entscheidende. Hätte man Nord Stream mit dem Kenntnisstand, den jeder haben kann und den die Regierung vor der Bevölkerung versucht zu verheimlichen in Deutschland, mit Geheimhaltungseinstufung, hätte man diesen Kenntnisstand in die Öffentlichkeit gebracht, würde kein Mensch mehr auf solche Märchen reinfallen. Das geht nur, weil immer noch geglaubt wird, hinter Nord Stream könnte unter Umständen der Russe gesteckt haben, obwohl jeder weiß, dass es die Ukraine mit den USA wahrscheinlich waren. Und trotzdem, kein Mensch lässt sich davon in irgendeiner Weise offensichtlich beirren und glaubt diese Propaganda weiter.
2: Naja, also ich glaube nicht, dass diese Propaganda so gut funktioniert wie Corona.
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0: 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Der Präsident des IFO-Instituts, Clemens Fuest, sieht in den steigenden Renditen deutscher Staatsanleihen ein Warnsignal. Gegenüber der Nachrichtenagentur Reuters erklärte er, der Anstieg spiegele wachsende Sorgen über die Staatsverschuldung und eine drohende höhere Inflation wider. Fuest fordert deshalb von der Bundesregierung eine überzeugende, mehrjährig angelegte Strategie zur Senkung der Staatsausgaben und zur Stärkung des Wirtschaftswachstums. Etwa 100 Tage nach dem Start der schwarz-roten Regierung in Rheinland-Pfalz im März hat die AfD laut einer Umfrage ihr bisher bestes Ergebnis erreicht. Die SPD kommt in der Umfrage von Infratest DIMAP auf ihr bisher schlechtestes Ergebnis. Während die AfD bei der Wahl auf 19,5% der Stimmen kam, erreicht sie in der Umfrage jetzt 24% und verbesserte ihr Ergebnis so um 4,5 Prozentpunkte. Die Berliner Justizsenatorin Felor Badenberg soll bei ihrer Doktorarbeit mehrfach abgeschrieben haben. Das geht aus einem Gutachten des Plagiatjägers Stefan Weber hervor, das Nius vorliegt. Demnach hat er 83 schwerwiegende Plagiatsfragmente in der Arbeit ausfindig gemacht. Teilweise sollen ganze Sätze wortgleich aus anderen Werken übernommen worden sein, ohne dies zu kennzeichnen. Felor Badenberg ist als Justizsenatorin auch für das gemeinsame juristische Prüfungsamt der Länder Berlin und Brandenburg zuständig, das die beiden Staatsexamen organisiert und für die Benotung zuständig ist. Badenberg war unter Kai Wegner ab 2023 zunächst parteilose Justizsenatorin, dann trat sie 2024 der CDU bei. 2026 wurde sie in den Bundesvorstand gewählt. Vor ihrer Zeit als Senatorin arbeitete sie beim Bundesamt für Verfassungsschutz, zuletzt als dessen Vizepräsidentin. 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
3: Unter Umständen der Russe gesteckt haben, obwohl jeder weiß, dass es die Ukraine mit den USA wahrscheinlich waren. Und trotzdem, kein Mensch lässt sich davon in irgendeiner Weise offensichtlich beirren und glaubt diese Propaganda weiter.
2: Naja, also ich glaube nicht, dass diese Propaganda so gut funktioniert wie Corona. Also das glaube ich auf keinen Fall. Nee. Es ist nur so, dass, dass die Stimmen halt nicht so laut sind, weil du wirst ja sofort, wenn du irgendetwas sagst, als Putin-Knecht, Rubelnutte und so weiter, also das beschimpft. Ja. Das heißt, diese Stimmen, da gibt es viele, die sich einfach nicht trauen. Aber ich glaube nicht, dass die meisten Leute das wirklich so für voll nehmen. Also
3: nein,
2: es gibt ja auch Umfragen. Also ja, es ist anders als bei Corona.
4: Aber es wird geduldet. Ne? Also so, es wird weiter geduldet. Es gibt keinerlei öffentliches Reaktion.
2: Ja, die Medien machen natürlich mit.
4: Klar, die Medien machen mit, unisono. Aber ich glaube auch, dass es sich etwas abgenutzt hat und dass es weniger echte Panikmache dahinter ist, weniger Reaktionen, die du da im Volk irgendwie messen kannst. Sie versuchen ja auch nicht mehr irgendwelche bezahlten Klaköre auf irgendwelche Straßen zu stellen.
3: Aber dass es überhaupt funktioniert, du musst dir vorstellen, die Ukraine, absolut. Man weiß inzwischen, dass der Nord Stream Anschlag im Prinzip ein kriegerischer Akt gegen Deutschland war. Und er wurde von denen begangen, denen wir weiterhin unter pervertierte Zweckentfremdung oder Veruntreuung deutscher Steuergelder mit Milliarden hier ein korruptes Regime am Laufen halten, das muss man einfach so sagen, und die kein Deut besser sind in Sachen, wahrscheinlich sogar schlechter als Russland in Sachen
4: Demokratie. Vergiss nicht die Amerikaner dahinter,
3: okay, aber nee, genau, Amerikaner, Ukraine auf jeden Fall, es waren unsere eigenen Verbündeten und unsere sogenannten Freunde, und die Öffentlichkeit hat das einfach hingenommen, dass hier der größte Anschlag seit 1945 auf die deutsche Sicherheit, auf die eigene Integrität, territoriale Integrität Deutschlands verübt wurde und auf die Infrastruktur. Und unsere Regierung hat sich zum Komplizen dessen gemacht. Sie vertuscht es weiterhin. Und das meine ich damit, dass überhaupt, dass diese Unverschämtheit, dass man hier eine herbeifantasierte Scheinbedrohung aus Russland glauben soll, aber gleichzeitig das Offensichtliche nicht wissen darf, dass es sich hier eben um einen verbündeten, freundlichen Anschlag bei Nord Stream gehandelt hat auf uns alle.
2: Ja. Naja, ich meine, ganz im Ernst, die deutsche Regierung wusste von dem Anschlag, die können es jetzt nicht zugeben. Das heißt, die SPD hat den Kanzler gestellt, der gesagt hat, wir werden alles gemeinsam entscheiden, Herr Biden und ich. Und Herr Biden hat es ja quasi angekündigt. Also das ist ja klar, dass die jetzt sich nicht da hinstellen und das zugeben. Ja. Das ist vollkommen...
4: Ja, ist es. Aber es ist doch schön, dass jemand wie Daniel Matisek sich darüber noch ärgern kann. Das finde ich gut und Zeug von Gesundheit.
2: Aber gestern im Morgenmagazin, ne, nur um zu sehen, wie auch diese Leute dort ticken, die Moderatorin des Morgenmagazins ZDF, sagte dann in einem Gespräch, ja, der Herr Dobrindt, der benennt ja überhaupt nicht, wer es war, der sagt ja gar nicht Russland. Soll man denn die Schuldigen nicht benennen? Und da habe ich gedacht, okay, ich meine, Marietta Slomka ist in die ähnliche Kerbe. Ja. Für die steht es fest, die brauchen keine Beweise.
4: Natürlich. Du, morgen auf der Couch beim MoMA bei Dunja Halali sind dann Roland Tichy und Julian Reichelt und sind endlich mal einer Meinung und haben ihren Feind gefunden. Es ist ja in gewisser Weise damit alles beim Alten, so schrecklich es ist. Und alles beim Alten ist auch in dem anderen großen Kriegsschauplatz, den wir derzeit haben, der unsere Geschicke bestimmt, dem Nahen Osten. Nämlich, da berichteten wir ja auch in den vergangenen Episoden über die große Ankündigung des Greatest Presidents Ever, dass some people say he's the best, he's a genius. Er nun erklärt hat, er hätte einen Friedensplan endlich erreicht und die Lösung sei ganz einfach, die Hamas werde entwaffnet, die hätte auch schon zugestimmt und dann sei alles gut. Nun sieht es wohl so aus, als ob, abgesehen davon, dass die Hamas dementiert hatte, zuzustimmen, auch Benjamin Netanyahus Regierung in Israel nicht wirklich zugestimmt hat, TKP berichtet. Netanyahu hat sich am Dienstag wenig überraschend als Feind von Trumps Gaza-Friedensabkommen geoutet. Der israelische Ministerpräsident erklärte kategorisch, dass die IDF, also die israelische Armee, sich keinen Millimeter aus dem Gazastreifen zurückziehen werde, solange die Hamas nicht vollständig entwaffnet sei. Netanyahus Antwort wörtlich, die Trump-Administration hat uns einen Entwurf geschickt. Wir haben nicht zugestimmt. Es ist nicht unser Entwurf. Wir haben unsere Anmerkungen geschickt. Das ist unsere Position. Daniel, eigentlich wirklich im Osten nichts Neues, oder?
3: Nein, ich muss sagen, da hat sich Trump auch keinen großen Gefallen getan. Das dürfte auch zu den historisch niedrigsten Zustimmungswerten, die er momentan hat, massiv beigetragen haben, weil das eben auch ein Bruch mit all seinen früheren politischen Ankündigungen war immer der No-War-President, der dann hier aber eigentlich sich in ein Abenteuer gestürzt hat, möglicherweise falsch beraten, möglicherweise in massiver Selbstüberschätzung. Wenn man überlegt, dieses Hü und Hott der Friedensvereinbarung, dann wieder Vernichtungsandrohung, dann wieder zurück zum Verhandlungstisch, dann wird ein Vorvertrag geschlossen, dann platzt der oder erweist sich eben als von beiden Seiten überhaupt nicht akzeptabel oder nicht durchdacht. Und die Sicherheitsinteressen Israels waren da offensichtlich auch noch nicht drin. Also Trump meint, er könnte hier über zwei Staaten, die sich eben auch völlig unversöhnlich gegenüberstehen und ihre eigene Agenda haben, praktisch hier mit weltmännischer oder mit globalistischer komplett hegemonial Anmaßung hier entscheiden. Und das ist eben, das ist gerade bei diesem Konflikt eben sehr, sehr schwierig. Also ich bin grundsätzlich kein Gegner eines Regime-Changes im Iran. Den hätte man schon vor 46 Jahren machen müssen, wie gesagt, 47 Jahren nach der Revolution. Aber was Trump hier abgezogen hat seit Ende Februar, ist tatsächlich eine Katastrophe. Das ist halbherzig. Man hätte auch von vornherein wissen müssen, wenn man da wirklich aufräumen will, geht es nur mit Bodentruppen. Das hätte dann wieder ganz andere Probleme getriggert. Das hätte dann einen riesigen Krieg ausgelöst. Dann besser die Finger davon lassen, das muss man ganz klar sagen. Und er hat ja schon mehrmals in seiner Amtszeit, auch schon in der ersten, hat er ja die Lösung des Nahostkonflikts als im Prinzip so en passant, als eine für ihn ganz harmlose, problemlos zu absolvierende Entscheidung eben dargestellt, was es natürlich nicht ist. Es ist unglaublich schwierig und letzten Endes nimmt Israel, genauso wie der Iran, da auch auf Amerika letztlich keine Rücksicht. Ich meine, Israel hat in dem Fall auch einen Standpunkt. Sie sagen natürlich zu Recht, wir würden den Gazastreifen erst räumen, wenn definitiv klar ist, dass die Hamas ihre schweren Waffen abgibt. Das wird die Hamas natürlich auch nicht tun. Israel ist dann natürlich auch noch im Libanon gebunden mit dem dortigen Hezbollah-Konflikt, wo auch der Iran natürlich eine massive Rolle spielt als sozusagen Hintermann dieser Proxys dort. Und ich meine, ich weiß nicht, was Trump sich da überhaupt hat, warum er sich überhaupt auf dieses Glatteis gegeben hat. Es ist mir ehrlich gesagt schleierhaft. Es könnte tatsächlich auch die Republikaner die Midterms kosten, ja.
4: Da sind sich zumindest, Melina, ja alle Beobachter einig, egal wie sie nun zu Israel und der ganzen Konfliktsituation stehen, dass Trump dort gewaltig daneben gegriffen hat. Der Einzige, der es wahrscheinlich bisher nicht so sieht, ist Trump selbst, hat man das Gefühl.
3: Genau.
2: Ich persönlich glaube, es ist ein Bildungsproblem. Ich glaube nicht, dass Trump der Typ ist, der sich in die Geschichte der Länder vertieft.
4: Das ist aber Problematiken sehr diplomatisch der Länder ausgedrückt.
2: Vertieft. Nein, ich meine das aber auch genau so. Ja, eben. Aber darum geht es, ja. Und ich glaube, erwischt Akten, die länger sind als eine Seite, schnell mal vom Tisch. Also das ist, glaube ich, ein Typ ist er einfach, ja. Ich glaube nicht, dass er doof ist, aber was ihm jemand nicht in drei Sätzen erklären kann, das langweilt ihn. Und das ist, glaube ich, eins der großen Probleme, weil natürlich, es war klar, dass Netanyahu das nicht mitmachen will. Ich meine, er will das Problem einmal ein für alle Mal vom Tisch haben, auch dieses so nach dem Motto, die Hamas muss gänzlich entwaffnet sein, ja. Wie willst du das erstens zustande bringen und wie willst du das kontrollieren? Das kann er ewig weiterziehen. Und wir wissen ja auch, dass es schon lange den Plan gibt, die Palästinenser auf andere Länder zu verteilen. Das ist ja ein Plan, der aus dem Israel-Gaza-Krieg stammt und aus Israel kommt. Europa soll dafür zahlen. Ja? Und die wollten die auf andere Länder, unter anderem Ägypten, verteilen. Das ist also so ein Plan. Also
3: was aber diese Staaten übrigens aus guten Gründen selbst nicht wollen. Ja.
2: Ja. Und was dazu passt, ist ja noch die Meldung, die unter anderem die Süddeutsche gebracht hat, dass an Israels Nordfront, also Syrien und im Libanon, dass die Israelis dort Pflanzengift quasi ausstreuen. Ja? Und also die Süddeutsche sagt, dass seit einem halben Jahr versprühen israelische Flugzeuge tonnenweise Glyphosat über dem Süden Syriens und den grenznahen Regionen Libanons. Die Konzentration, das 30- bis 50-fache der üblichen landwirtschaftlichen Dosis. So, da heißt, da wächst nichts mehr. Also die Bauern dort sagen, bei uns wächst nichts mehr. Und das Versprühen von Giften auf Felder ist ja eindeutig ein Anschlag auf die Zivilbevölkerung. Und die ist es ja, die dann nichts mehr zu essen hat. Ich würde ganz gerne das noch zu Ende führen.
3: Ja, gerne.
2: Und wenn man darüber nachdenkt, was das Ziel sein könnte, da bleibt für mich eigentlich nur eine Entvölkerung der Landstriche, die besprüht werden. Also Menschen, die nichts zu essen haben, die müssen gehen, die müssen fliehen. Und wenn man dann auch noch bedenkt, dass Netanyahu ganz offen gesagt hat, er fühle sich eng mit der Idee eines Groß-Israels verbunden, das dem biblischen Königreich Salomon entspricht. Und dann sind das auch Gebiete in Syrien und Libanon, also da auch, wo das Ackerland besprüht wird. Und im April hat der israelische Minister Ben Smotrich auch offiziell den Start des Projekts Groß-Israel verkündet. Ja? Also das muss man schon auch alles zusammenzählen. Und ich tue das aus der Vogelsperspektive und nicht aus irgendeiner Perspektive Team hier oder Team da.
4: Daniel.
3: Ja. Also das ist natürlich, sind wir da jetzt wieder bei dem Thema, was wir eigentlich ein bisschen umschiffen wollten, auch weil ihr wisst, dass ich da ein bisschen andere Positionen habe, aber es ist ja auch grundsätzlich.
4: Wer will denn das umschiffen? Bitte halt voll drauf.
3: Nein, ich will damit nur sagen, also das Problem.
2: Aber was war falsch an dem, was ich gesagt habe?
4: Lass ihn doch bitte.
3: Nichts falsch, Milena. Es ist nur so, es sind im Prinzip natürlich auch wieder eine selektive Darstellung von Tatsachen. Also du musst mal wissen, die israelische Regierung ist ein hochfragiles Gebilde. Die Regierungsbildung in Israel ist fast genauso schwierig, wie sie früher in Italien war. Es ist unglaublich schwierig, die unterschiedlichen Kräfte, die da in der Koalition sind, zusammenzuhalten. Und du hast in dieser Koalition natürlich Hardliner, du hast auch religiöse Hardliner, du hast aber zum Teil auch linke, gemäßigte Moderate. Und diese Hardliner äußern sich tatsächlich so auch als Reaktion auf die Erfahrung der letzten 70 Jahre, zum Teil dann mittlerweile so, dass sie sagen, wir müssen diesen permanenten Angriffen von außen jetzt dadurch begegnen, dass wir uns jetzt gewissermaßen ausbreiten in einen Sicherheitsbereich. Und da gibt es tatsächlich welche, die dann solche mehr in der polemischen Weise diesen Begriff Groß-Israel verwenden. Tatsächlich ist das nie, das muss man mal ganz deutlich sagen, diese These war niemals in der israelischen Politik mehrheitsfähig, dass der Staat ein Groß-Israel schaffen will. Und es ist eine Umdrehung der Tatsachen. Es ist so, dass Israel eben seit seiner Gründung vom ersten Tage an angegriffen wurde und Israel sollte von der Landkarte verschwinden. Nicht Israel hat gesagt, wir wollen unsere Nachbarländer von der Landkarte tilgen. Israel, guck dir nur mal die Größenordnung an, 0,2% des gesamten arabischen Siedlungsraums flächenmäßig Israel. Ich habe schon mal gesagt, es geht gar nicht um den Staat Israel selbst. Wäre da unten ein Kreuzfahrerstaat 1948 gegründet worden mit Christen, dann würden die genauso dagegen vorgehen, weil es eben ein Fremdkörper ist, weil es ein jüdischer Staat ist und kein islamischer Staat. Und wenn es ein christlicher wäre, wäre das genau dasselbe Problem. Und nur kurz noch ein Thema zum Libanon. Also diese Thesen mit den Angriffen, also es gibt tatsächlich diese Entlaubungsmaßnahmen, ähnlich wie die Amerikaner sie im Vietnamkrieg durchgeführt haben, weil eben die asymmetrische Kriegsführung vor allem eben in bewaldeten Gebieten ein Sicherheitsproblem sein kann. Aber von den Gebieten, von denen du gerade gesprochen hast, südlich des Litani-Flusses, in dieser eigentlich ja demilitarisierten Zone, da wächst schon lange nichts mehr. Da gibt es auch kaum noch Landwirtschaft im Vergleich zu vor 1982, bevor Israel in Libanon eingerückt ist, gibt es da eigentlich keine intakte Infrastruktur mehr. Und interessanter ist in dem Zusammenhang eigentlich, dass da unten, ich sage zwei Resolutionen, die 1559 von 2004 und die Resolution 1701 von 2006, im Libanon dürfte kein einziger Hisbollah-Kämpfer mehr sein. Es sind aber Hisbollah-Kämpfer dort. Von wem werden sie
2: gar nicht?
3: Ja. Doch, das ist das Entscheidende.
4: Libanon, eine technische Bitte, etwas weiter weg von deinem Mikrofon, verzeiht.
3: Entschuldigung, aber das
4: war etwas schnell dabei.
3: Echt, ja?
4: Was ich festhalten möchte in einer Diskussion, die auch hier kein Ende finden wird, ist letztlich.
3: Das habe ich ja gemeint,
4: ja. Ja, das ist so. Das Problem haben wir. Es geht letztlich um die unterstellten Intentionen, die dahinter sind, die Fakten, die aus meiner Sicht Milena da völlig richtig zusammengefasst hat. Und mein Hinweis noch darauf, dass besagter Herr Smotrich sich ja auch ganz offen als Faschist bezeichnet, wie auch sein faschistischer Amtskollege, ja, Eigenbezeichnung dieser
2: Herren. Netanjahu hat aber selber gesagt,
4: bitte lass auch mich ausreden. Lass auch bitte mich ausreden.
2: Ja,
4: ich habe ja gesagt, dass die Fakten, die du aufgetragen hast, aus meiner Sicht alle so komplett richtig sind. Auch Netanjahus Haltung zur sogenannten Eretz Israel und die Smotrichen und an sein Kollege faschistische Selbstbezeichnung auch eine Realität ist. Und dann kann man natürlich, lieber Daniel, als immer noch ausgemachter Sympathisant mit dem Schicksal Israels, ich zähle mich dazu, weil ich das früher auch war und sicherlich aus meiner Sicht heute blauäugig war, was die israelische Politik angeht, kann man immer noch darum ringen und sagen, nun ja, das Ganze hat man historisch zu interpretieren aus ihrer einzigartigen Bedrohungssituation. Dass es da eine Bedrohungssituation gibt, denke ich, ist auch eine Tatsache, egal wie man die jetzt herleitet und ob man meint, es sei zu Recht oder zu Unrecht der Fall. Aber wir stehen vor dem Problem, dass das Handeln Israels, was Milena aus meiner Sicht da richtig paraphrasiert hat, mit der Frage mal aufgemessen wird, was haben sie für Rechte, historische Rechte aus ihrer Angegriffenheit heraus, sich entsprechend zu verhalten. Aber in der Sache, was die Fakten angeht, sind wir uns ja einig, dass das, was dort berichtet wurde, jetzt eben auf dem Tisch liegt. Die Frage ist eben, lassen wir es ihnen durchgehen, in Anführungsstrichen, wie Daniel Matisek, oder sagen wir, nein, es geht zu weit, wie ich dich verstehe, Milena. Und die Frage wird sich konkret.
3: Darf ich dazu gerade noch was sagen?
4: Natürlich. Ja.
3: Also grundsätzlich sage ich dir als Antwort darauf, Israel hat generell mal jedes Recht, und zwar deshalb, weil Israel die Vereinbarungen, die völkerrechtlich bestehen, eingehalten hat. Das palästinensische Autonomiestatut seit 1988 wurde nie von Israel verletzt. Selbst durch die Siedlungspolitik wurde es nicht von Israel verletzt. Das muss man mal ganz klar dazu sagen. Diese sogenannte Westjordanlandbesiedlung, also das Westjordanland war auch niemals an den Palästinensern gehörendes Land. Wenn, dann hätte Jordanien darauf Rechte gehabt. Das ist eine neutrale Zone, eine demilitarisierte Zone. Weil lassen wir das Thema mit der Siedlung vielleicht mal außen vor. Fakt ist, dass Israel, und das wurde bei uns eben nie berichtet, in dieser völlig verzerrten Berichterstattung, permanent, auch in den letzten Jahren, auch bevor es jetzt wieder im Südlibanon geknallt hat, permanent angegriffen wird und wurde und wird durch Raketenbeschuss, der eben vom Iran, weil es eben dort um Proxykräfte des Iran sich handelt, der von denen durchgeführt wird. Das hat hier niemanden interessiert jemals. Und wenn du leben würdest in einem Land, das permanent Raketen aufs Dach kriegt, auch wenn sie diesen Iron Dome haben und der weitgehend alles absorbiert.
4: Ich habe es in Tel Aviv selbst erlebt, während ich in Tel Aviv war, flogen auch, Raketen. Ich
3: habe es auch erlebt und ich kann dir sagen, und das ist, wenn man das mal lebt, mit dieser Lebenswirklichkeit zu tun hat. Und dann fragst du dich natürlich, wo kommt denn da eigentlich die Aggression her? Es ist immer dasselbe. Wenn Israel reagiert, wird so getan, als hätte Israel jetzt angegriffen und dann heißt es gleich groß Israel, jetzt versuchen sie wieder zu erobern. Ja, das ist schon so, Milena.
2: Nein, das ist nicht so. Also wir haben eine sehr, sehr breite, auch sehr israelfreundliche Presse. Also du darfst jetzt nicht diese ganze Zeit diese Opfernummer spielen. Und ganz kurz zu dem, wenn du sagst, Israel hat jedes Recht. Israel hat wahrscheinlich juristisch, so wie du es dargelegt hast, komplett Recht. Das gibt Israel aber nicht das Recht, andere Sachen zu verletzen. Also sagen wir mal so, ich finde schon, dass sich Israel in diesem Gaza-Krieg schon sehr weit, also ich weiß nicht, ob es ein Völkermord war, das kann ich gar nicht beurteilen, ja? Ja, ich kann das nicht beurteilen, aber ja gut, aber wenn du dir die Bilder anschaust, ob das nötig war, das glaube ich nicht. Ich glaube nicht, dass das, nur weil Israel das juristische Recht hat, das ich jetzt gar nicht bezweifle, aber dass das deswegen das Recht hat, alles zu tun, das glaube ich nicht.
4: Ich halte fest, ihr habt auf eine hervorragende Art und Weise die Kernargumente der entsprechenden Seiten herausgearbeitet. Mehr wird uns an diesem Tag nicht gelingen, fürchte ich. Das nächste Thema ist im Prinzip das gleiche Thema, denn im Prinzip hast du gerade über Palimpalim, den Mann mit der Flasche Ketchup, gesprochen, denn in der Person Didi Hallerfortens wird das Ganze ja in anderer Weise nochmal bündelt es sich sozusagen. Er fungiert gerade als Brennglas und damit kommen wir dann über Hallerforten und die Frage, wie hältst du es denn mit Israel und Gaza auch zur deutschen Innenpolitik. Didi Hallerforten ist bekanntlich in den vergangenen Monaten aufgefallen mit einigen künstlerischen Stücken unter Mitwirkung auch von Dieter Dehm, in denen er Israels Gaza-Politik heftig kritisierte und, so wie du es gerade andeutest, auch als Völkermord bezeichnete und hat dort große Sympathien auf der entsprechenden Front gesammelt. Nun tritt Hallerforten auf für die CDU, macht Wahlkampf für die CDU, zur Überraschung gerade der AfD-Unterstützer und erklärt, die AfD sehe er selbst als Gefahr für seine Meinungsfreiheit. Er habe Angst davor. Und beim Auftritt auf der CDU-Bühne, und damit geht es dann wieder in die andere Richtung zurück, um die Verwirrung komplett zu machen, da bricht es plötzlich aus ihm heraus. Er kritisiert neben dem CDU-Nobody aus Sachsen-Anhalt stehend, glaube ich, ist Sven irgendwas, Sven Schulz, Schmidt, Sven Schulz, ja, ich weiß es, wie er heißt, erklärt er nun plötzlich, dass die Israel- und Kriegspolitik des Kanzlers ein großes Problem sei, um Sven Schulze in Bedrängnis zu bringen, warum er denn nun mit Hallerforten auftritt. Nun, er sitzt am Ende zwischen allen Stühlen, der gute Didi Hallerforten, mitten im deutschen Wahlkampf, im Wahlkampf in Sachsen-Anhalt. Dann kommt noch heraus, ihr habt sicherlich auch gelesen oder wird kolportiert, Hallerforten habe gerade vor kurzem das Glück gehabt, dass eigentlich sehr hohe Rückzahlungsforderungen von Corona-Hilfen, die er mit seiner Hollywood GmbH, die in Berlin Hallerfortens Theater betreibt, die sind ausgesetzt worden, beziehungsweise die muss er nun doch nicht zurückzahlen. Das war wohl vor kurzem wurde das so entschieden und dann tritt er mit der CDU auf. Nun könnte man natürlich wieder raunen, dass es da einen Zusammenhang geben könnte.
2: Ja, ich glaube schon, weil die Abendzeitung München zitiert, also das Schlossparktheater selbst, also dieses Hollywood-Theater von Hallerforden, und die haben gesagt, die unter Staatsaufsicht der Berliner Senatsverwaltung für Wirtschaft, Energie und Betriebe stehende Investitionsbank Berlin hebt sämtliche Rückzahlungsforderungen an die Hollywood GmbH, die das Theater betreibt, mit sofortiger Wirkung auf. Okay, die unter Staatsaufsicht stehende.
3: Das ist eine landeseigene Bank, genau.
4: So ist es, ja.
2: Genau, okay. Und da kommt dann wieder der Kampf gegen die AfD und die CDU-Wahlkampfhilfe dazu, ja. Also 2,2 Millionen hätte er zurückzahlen sollen. Das hätte seinen Ruin bedeutet. Der Ruin des Theaters. Mhm. Das hätte das Theater nicht überlebt. Ergo wurde er womöglich eingekauft. Und Ich bin aber nicht so sicher, ob das der CDU wirklich nutzt. Eins hast du schon erklärt, aber Didi Hallervorden hat ja diese Woche auch so ein seltsames Sketch-Video rausgebracht.
4: Ja.
2: Also er als Markus Lanz mit einem eingeschnittenen
3: AfD-Siegmund.
2: Ja, genau. Der sich da quasi mit Zitaten selbst als rechtsextrem bezeichnet, nachdem
3: Hallervorden die
2: AfD so genannt. Das ist so schlechte Comedy. Also ich meine, ganz abgesehen davon, dass das Verwaltungsgericht Köln dem Verfassungsschutz ja untersagt hat, die AfD-Bundespartei als gesichert rechtsextrem zu bezeichnen. Hm. Also es gibt einige, die sagen, damit wolle Hallervorden Lanz verarschen, aber das sehe ich da nicht. Also da sehe ich einen alten Comedian, der sein Lebenswerk beschädigt und einfach schlechte Comedy macht. Und also alles, was diese Depp unternimmt, nutzt am Ende nur der AfD.
4: Stimmt.
3: Also ich finde das auch wirklich schlimm, wenn ich dazu gerade noch sagen darf, gerade bei dem Lanz-Video hier, bei dieser Verarsche, was es ja vermeintlich sein sollte. Also das ist auch, muss ich sagen, ein Grenzbereich, wo Satire ganz schnell sich dann auch strafrechtlich relevant tatsächlich macht, weil hier, du kannst ja nicht hingehen, ich kann jetzt ein Fake-Interview mit jemandem machen und nehme reale Aussagen von dem und ordne sie anderen Fragen zu. Also das ist wirklich...
4: Ist aber offensichtlich, dass das Blödsinn ist.
3: Ja, weil es so schlecht gemacht ist, ist es offensichtlich. Ja, genau. Hast du schon recht. Und das ist eigentlich überhaupt nicht das Niveau von Hallervorden. Man muss auch mal eine Lanze für ihn brechen. Er war ja wirklich ein großer Comedian der alten BRD und ich weiß nicht, was mit dem los ist. Einerseits
2: der ist 91.
4: Der ist 91 und vom Existenz bedroht. Er hat sein Theater ist ihm wahnsinnig wichtig. Ja, wahrscheinlich hängt er mit dem Rücken zur Wand und da hat er nun sich irgendwie rauskaufen lassen.
3: Nee, ich finde es ja auch gut grundsätzlich, dass jemand in dem Alter sich überhaupt noch engagiert und auch so. Aber da ist er dann trotzdem irgendwie dann doch altersschwachsinnig, was das betrifft, muss ich leider so sagen. Ja.
2: Es kann auch sein, dass jemand anders das Video ihm vorgeschlagen hat und er wurde quasi ein bisschen unter Druck gesetzt durch diese Rückzahlungsstornierung, dass er das einfach gemacht hat.
4: Also eins kann ich dir sicher sagen, aus Gründen, da ich da ein bisschen näher rankomme an Herrn Hallervorden und seine Gepflogenheiten und auch weiß, wie er sich in Verhandlungen verhält. Na, der ist voll auf der Höhe. Also kommt ihm nicht mit dem Alter. Ne? Der ist weder dement.
2: Nee, das war... Ich habe ja gar nicht Alter gemeint.
4: Nein, nicht aber du jetzt. Du hast gerade... Ja.

0: Auch gerade wieder am Freitag lud er gerade sein nächstes Anti-AfD-Video hoch. Also Hallervorden ist auf dem Kreuzzug gegen die AfD, hat man das Gefühl. Ja. Mag ja auch eine Reaktion sein. Er wurde ja sehr abgestempelt in den letzten Jahren, auch als Rechtsradikaler. Er hat zum Beispiel dieses ganze Gegendere, hat er vielfach kritisiert.
1: Das war sehr gut.
0: Ja. Hat er völlig recht, ja. Wurde immer wieder in die Nähe der AfD gerückt und hatte selber Sorge, dass er nun, dass das, was von ihm bleibt, nun irgendwie tingiert wird von diesem Nazi-Vorwurf. Natürlich ist das traurig. Natürlich ist es schade, dass dieser Mann nicht das Kreuz hat, das auszuhalten. Es ist wahnsinnig traurig, dass er sich so benutzen lässt. Aber ich muss euch wirklich sagen, bei allem, was er so geleistet hat, ne, und Didis Rache der Enterbten und Kongo Otto immer noch, einer meiner Lieblingsszenen, wie er dann dem Mann, der neben ihm explodiert, sagt noch Schwachkopf oder nein, Quatsch, Blödsinn, nicht Schwachkopf, der sagt natürlich Schlappschwanz so. Also es ist traurig, aber es ist ein großer und mit 91. Lass doch etwas milde walten. Also.
1: Aber eins muss man noch dazu sagen, interessant ist ja, sie müsste da mal die Rolle der CDU auch hinterfragen, denn er hat ja, wenn dann diese Gegenleistung in Berlin erhalten mit dem Erlass der Corona-Hilfen.
0: Ja.
1: Also er ist aber in Berlin, sind 2 Wochen nach Sachsen-Anhalt ebenfalls Landtagswahlen, also Bürgerschaft, oder wie heißt es dort?
0: Senatswahlen
1: bzw. Abgeordnetenwahlen. Genau. Und da hat er ja nicht im Wahlkampf für Wegner aufgetreten, sondern man hat ihn offensichtlich dann nach Sachsen-Anhalt gelotst, weil man gesagt hat, da kann er wahrscheinlich mehr bringen. Bis jetzt Schulze sich nach den Aussagen zu Israel von ihm auch wieder distanziert hat und jetzt sitzt er wirklich zwischen allen Stühlen.
0: Ja gut, aber in Sachsen-Anhalt brennt es. Ne? In Sachsen-Anhalt brennt es.
1: Ja, das ist wahrscheinlich das Akutere. Da hat die CDU wahrscheinlich gesagt, wenn du uns einen Gefallen tust dafür, dann geh bitte dorthin als Allzweckwaffe. Und genau, so wird es wohl gewesen sein.
0: Und Sachsen-Anhaltsbrand ist natürlich auch das Stichwort für die nächste Posse, die wir diese Woche hatten. Und es ist wieder akademisch. Und wer den schwarzen Professor aus Cambridge, dem das noch nicht genügte, der kann sich jetzt über betriebswirtschaftliche Abschlüsse und andere freuen, die nämlich zum Gegenstand einer wirklich gescheiterten Kampagne, eines Kampagnenversuches gegen Ulrich Siegmund, den bekannten AfD-Spitzenkandidaten für das Amt des Ministerpräsidenten in Sachsen-Anhalt. Der Fokus fasst das so zusammen mit einem Kommentar. Arrogante Häme wegen Siegmunds Abschluss hilft der AfD. Es ist diese Häme, die darüber kommt und die natürlich jetzt auf das Konto der AfD schlägt, und zwar positiv. Ulrich Siegmund wird den Menschen in Sachsen-Anhalt, dann wird die Häme kolportiert und ein Zitat noch gebracht vom Fokus, wie man versuchte, Siegmund zu diskreditieren. Und Gegenstand dieses Versuches war die Abschlussarbeit und sein Studium selbst. Denn wie sich herausstellt, hat Ulrich Siegmund als selbstständiger Unternehmer nebenbei ein Fernstudium in Betriebswirtschaft absolviert. Das ist schon etwas, was auch dem Gegner mal etwas Respekt abnötigen könnte. Aber nein, hat es nicht. Es wurde also ihm unterstellt, er habe das nur erfunden. Und als er dann zum Beweis der Tatsache sein Abschlusszeugnis vorlegte, da hat man dann recherchiert, wie der nun seine Bachelorarbeit hieß, und stellte fest, dass er sich um Duftmarketing dort gekümmert hat in dieser Bachelorarbeit.
1: Genau.
0: Dann versuchten sogenannte Journalisten, ihn damit runterzuputzen, dass er nun ja erstens nicht an einer Volluniversität studiert habe, so die Äußerung eines CDU-Hinterbänklers aus Berlin. Und
2: da
0: dann
2: sind
0: nur
2: Volltrottel nämlich, da kommen die Volltrottel her.
0: Das war dann mein Kommentar bei X, genau, der Volltrottel der CDU, die Volluniversität, ja. Und man hat sich darüber echauffiert, dass er ja nur ein Duftdiplom gemacht hätte, weil Duftmarketing Gegenstand dieses, also peinlicher geht's nicht mehr,
1: absolut,
0: wenn man versucht, einem Mann da irgendwie zu kommen, dass also sein Uni-Abschluss nicht die akademische Qualität der ansonsten in der Politik gewohnten Abschlüsse habe. Das ist natürlich sehr lustig, wenn das so von Berufspolitikern kommt, wie denen, die wir so kennen. Ja,
1: lieber genau, und von welcher Partei kommt das denn vor allem? Also jetzt abgesehen von der SPD, an deren Spitze, wie gesagt, auch ein Zivilversager Klingbeil, vorher ein Zivilversager Kühnert. Und jetzt hören wir hier zum Beispiel, da kommen Leute aus dem Umfeld der Grünen. Eine Paula Pischotta sagt beispielsweise wörtlich, ich habe mir das mal aufgeschrieben, Ulrich Siegmund wird den Menschen in Sachsen-Anhalt also die größte Scheiße perfekt parfümiert zu verkaufen wissen. Was ein Downgrade für Sachsen-Anhalt nach dem Physiker Hasselhoff. Mit Bezug auf dieses Thema der Abschlussarbeit zum Duftmarketing. Also primitiver geht's gar nicht. Und gerade die Grünen, ja, schau dir an, Omid Nuripur, mehrere Studiengänge abgebrochen. Claudia Roth, Studium der Theaterwissenschaften abgebrochen. Was fällt mir noch ein? Küchenhilfe Göring-Eckardt. Ricarda Lang hat ja jetzt immerhin mal, die hat ja offensichtlich irgendwie so eine Bucketlist erstellt, was sie nach ihrem Parteivorsitz-Ausstieg da alles machen will, hat er abgenommen und hat auch ihr Jurastudium endlich mal abgeschlossen, aber auch nur im, was weiß ich, mit einem Anlauf. Und diese Leute maßen sich hier an, über einen wirklich bürgerlichen, fundierten, bodenständigen Menschen, der auch schon außerhalb der Politik seinen Mann gestanden hat, das muss man bei Ulrich Siegmund ganz klar sagen, auch als Unternehmer, so jemanden da praktisch als wie einen kläffenden Wadenbeißer da irgendwie runterzuziehen und dass das zum Bumerang werden musste, war ja klar.
0: Ja, war eigentlich schon klar. Komisch war es, dass sie es

0: trotzdem versucht haben. Und wir scheinen, Milena, ja irgendwie in der Woche der peinlichen, arroganten, hochnäsigen, möchte gern Akademiker zu sein, weil auch Karl Lauterbach ist wieder aufgetaucht und hat auch noch einen abgelassen. Da frage ich, was geht in den Köpfen dieser Leute vor?
1: Ja. Ehrlich. Ja, der hat doch gesagt, weniger gebildet seien die Nicht-Akademiker.
0: Genau, ja. Genau. Die Nicht-Akademiker seien ja weniger gebildet und hat das in so einer im ZDF-Morgenmagazin wieder, Milena Pradoc, offizieller Lieblingsshow, gesagt und wollte damit auch noch volksnah wirken. Also ich meine, haben die mittlerweile vollkommen jeden Blick für die Realität verloren, Milena? Oder was, wie erklärt man sich dieses, das ist ja PPA-medial die absoluter Selbstmord?
2: Ja klar haben die den Blick für die Realität verloren, das haben sie schon lange. Ich meine, man muss sich auch mal vorstellen, das sind ja dieselben Leute, die dafür kämpfen, dass Deutschland mit Menschen ohne irgendeinen Beruf geflutet wird, ja? Die ja darauf bestehen, dass selbst Straftäter durchgefüttert werden, statt abgeschoben. Und die schütten Häme über einen Mann mit einem Bachelor aus, der einen kaufmännischen Beruf gelernt hat vorher, der ein Unternehmen betrieben hat. Und dann denken die, das kommt außerhalb des Elfenbeinturms an. Das ist halt richtig, richtig, richtig doof, ja. Und ich weiß nicht, ob du doch auf Lars Klingbeil kommst, ja.
0: Immer.
2: Der ja jetzt die Brandmauer zum Verfassungsgrundsatz erklärt hat und sagt, AfD-Verbot sei eine demokratische Pflicht. Klingbeil, der hat ein abgeschlossenes Studium, also Politikwissenschaften, Soziologie und Geschichte. Mein Vater hat das immer Windvöglerstudium gemacht. Und wenn ich ihn fragte, warum, da hat er gesagt, weil man damit nur den Wind vögeln kann. Oder man kann natürlich auch in einer geschützten Werkstatt arbeiten, namens SPD.
0: Ja.
2: Also Lars Klingbeil hat noch niemals außerhalb der geschützten Werkstatt SPD gearbeitet.
0: So ist es.
2: Der Vizekanzler und Finanzminister.
0: Aber damit wurde er immerhin zum größten Gallertberg im Antifa-Gebirge und Finanzminister, der heute sagt, er brauche keine Zahlen, um zu wissen, wie er als Finanzminister handelt.
2: Ja, klar. Let er steht über den Zahlen.
0: Ja. Hat er auch nie verstanden, weißt du, alle Zahlen nach neun waren kompliziert. Und ich meine, es sind ja zwei Dinge, zeigt's ja. Es zeigt, einerseits ist ja auch diese sogenannte akademische Weihe offensichtlich ja Bullshit. So wie Christian Schneider immer sagt, Bildung ist Betrug. Das kann man so, natürlich gibt es noch Ausnahmen, aber leider trifft es ja 80% dieses Blödsinns. Und das Leben ist sicherlich kein Stück besser mit einem abgeschlossenen Politologiestudium. Das kann man sicherlich festhalten. Aber die Tatsache ist ja, dass diese Leute auch sonst nichts geleistet haben. Also nicht nur, dass sie bestenfalls ein vollkommen sinnbefreites Studium durchgeführt haben. Sie haben ja auch sonst nie irgendwo gezeigt, dass sie bereit
2: sind. Aber auch das, ich meine,
0: irgendwo Verantwortung, wirklich in Konsequenz auch Verantwortung zu übernehmen oder sich irgendwo hochzuarbeiten. Es sind Parteiinstanzen, Parteikreaturen, die von Steuergeld leben.
2: Ja, und ich meine, dass er das sagt, gut, geschenkt. Die SPD kämpft in Sachsen-Anhalt um den Einzug ins Parlament, ja. Genau wie die Grünen.
0: Ja.
2: Also im Osten ist die Depp am Ende und das ist natürlich ein verzweifelter Versuch.
0: Ja,
2: schön auch, der verzweifelte Versuch im Deutschlandfunk, da hat ÖRR-Block einen Kommentar gefunden, in dem ein Staatsjournalist fordert, vor diesen zwei Ostwahlen die Sonntagsfrage abzuschaffen, weil die kleinen Parteien könnten so aus dem Parlament gedrängt werden. Und der meinte natürlich die Grünen und die SPD.
1: Ja, genau. Also es ist sowieso sehr lustig. Die SPD hat ja auch vor ein paar Wochen jetzt versucht, so im letzten Gefecht nochmal dieses Verbotsverfahren von Klingbeil höchste Stelle. Aber vorher hatten sie ja versucht, die 5%-Hürde auch schon abzuschaffen in Sachsen-Anhalt. Interessanterweise ja eine Einrichtung, die von der SPD maßgeblich mit hochgehalten wurde und auch mit aus der Taufe gehoben wurde 1947, weil die SPD damals natürlich als Volkspartei von einer ganz anderen Seite an das Problem rankam und jetzt mittlerweile selbst bedroht ist durch die 5%-Hürde, was sich ja niemand hätte vorstellen können.
0: Ja.
1: Aber noch gerade kurz ein Satz zu Lauterbachs Arroganz. Ich meine, es ist erstaunlich, Lauterbach saß tatsächlich mit Annalena Baerbock zusammen in einem Kabinett und jetzt die Aussage, dass Nicht-Akademiker weniger gebildet sind. Was hat denn diese Frau für einen schmalspurakademischen Abschluss? Stichwort Völkerrecht, ja. Zwei Jahre in London und kein Wort Englisch. Also da hätte man schon früher mal vielleicht drauf kommen können. Vielleicht hätte er da mal in den eigenen Reihen erstmal sich um sich schauen sollen. Ja.
0: Ja. Also ich muss ehrlich sagen, ich gönne diese unfassbare Shitshow, die gönne ich allen Tischlern, allen Maurern, allen sonst wie, die immer die Sprüche kassierten und die sich irgendwann mal anhören mussten oder irgendwelchen Leuten, die damit geprahlt haben, sie hätten ja einen tollen Abschluss und der andere sei nur Angestellter oder Arbeiter oder sowas. All diesen Menschen gönne ich so sehr diese Selbstzerlegung und diese Arroganz einer vollkommen sinnfreien pseudo-intellektuellen Klasse, die hoffentlich, das ist meine große Hoffnung, hoffentlich wirklich nur noch von Sachleistungen leben wird und nicht mal von irgendwelchen monatlichen Bürgergeld, sondern nur noch vom warmen Süppchen und einer Decke über den Kopf.
2: Aber einen ganz kleinen habe ich.
0: Ja,
2: ich habe nur einen ganz kleinen. Also die Begründungen für ein AfD-Verbot, die werden ja immer kreativer.
0: Oh ja, ja, dann brauchen wir mehr noch von. Die Richter.
2: Ja, ja. Die Richter meine ich gar nicht. Auch die sind, die berufen sich da auf deine NGO im Grunde, auf ein Gutachten, das kein Gutachten ist. Aber ich meine, der auch NGO-Gründer, Ulf Bührmeier von der Gesellschaft für Freiheitsrechte, der hat bei Hart aber fair ein AfD-Verbotsverfahren gefordert, weil das könnte die Menschen wieder für Demokratie begeistern. Ja, Gott, das hat der wortwörtlich gesagt.
0: Lena, wir leben ja selbstverständlich, sagt er das wortwörtlich. Ja. Der hat ja mehr als nur ein Duftdiplom, verstehst du? Der ist ja bestimmt.
2: Der hat einen siebenstelligen Betrag für diese Kampagne
0: natürlich
2: zur Verfügung.
0: Und was auch so ein Jurastudium taugt, sehen wir an der Meldung, die Berliner Zeitung unter anderem brachte. Und damit sind wir bei den 40 aktiven Richtern, also Menschen, vermutlich Menschen, vielleicht Männer oder Frauen, das kann ja von außen niemand sagen, der in unserer Demokratie arbeitet, aber rund 40 von diesen Freisler-Nachfolgern hier in Deutschland unterstützen in einem offenen Brief des republikanischen Anwältinnen- und Anwältevereins ein AfD-Verbotsverfahren. Tatsächlich ist das basierend auf diesem nichtssagenden und vollkommen ja also lächerlichen Gutachten einer NGO, oder darauf fußt das, diese NGO, die ja politisch stark besetzt ist aus der staatsnahen Ecke und in ihrem Expertengremium ausweislich ihrer eigenen Webseite diverse Studenten und Experten für Rassismus und transsektoralen, mit hatte, die haben dieses Gutachten gefertigt und nun 40 aktive Richter aus Deutschland beziehen sich auf dieses Gutachten und fordern ein AfD-Verbotsverfahren. Es ist ja, also wer das vorher noch irgendwie versuchte zu vertuschen, dass unsere Justiz nichts ist als ein Büttel der Politik, der hat es ja jetzt von den Richtern selbst bestätigt bekommen, Daniel, oder?
1: Also ja, hier ist es besonders schockierend, dass ja die Initianten, du hast es gerade schon gesagt, dieser Anwaltsverein, dass das der Nachfolger des sozialistischen Anwaltskollektivs. Allein das lässt ja schon tief blicken. Und diese 1000 Unterzeichner, die ja nur, ich glaube, es wurde ausgerechnet, 0,06% aller deutschen Juristen ausmachen, also im Zehntel-Promille-Bereich irgendwo relevant sind, also praktisch gar nicht, sodass man im Umkehrschluss sagen kann, 99,94% sind eben dann für die AfD und nicht für ein Verbot. Die sind natürlich an sich schon politisch so vorbelastet, dass eigentlich darüber eine öffentliche Debatte sich erübrigt. Und die Berichterstattung, dass man sagt, 1000 Juristen, was ja den Eindruck erweckt, das sei in der Jurisprudenz eine konsensfähige Position. Das ist ja im Prinzip schon eine propagandistische Falschdarstellung ersten Ranges. Aber dass hier Richter dabei sind, also praktisch die eigentlich zur Neutralität verpflichtet sind, die auch in ihrem Eid sich bekannt haben zu der freiheitlich-demokratischen Grundordnung, die sie schützen müssen, die beinhaltet, dass selbstverständlich nicht vom Verfassungsgericht verbotene Parteien ein Recht haben, zu Wahlen anzutreten.
0: Ja, aber Lars Klingbeil sagt es eben anders, verstehst du?
1: Ja, er sagt es anders, aber es ist trotzdem, auch ein Lars Klingbeil kann an der Rechtslage hier nichts ändern. Und dass eben 40 Richter hier ihre Voreingenommenheit mit sowas unter Beweis stellen. Im Prinzip müssen diese 40 Richter sofort in einem intakten Rechtsstaat jetzt wirklich vom Verfassungsschutz überprüft werden, zumindest mal, ob sie noch zu dieser freiheitlich-demokratischen Grundordnung stehen. Vor allem sind aber diese Richter bei jeglichen parteipolitischen Verfahren, wenn sie damit involviert sein sollten, sind die auf Lebenszeit befangen. Ja? Diese Richter dürften sich niemals mehr zu irgendwelchen gesellschaftlichen, politischen Themen äußern oder erst recht keine Verfahren dazu führen. Und mit was für einer Nonchalance inzwischen Hoheitsträger, also Amtsträger, die diesem Staat eigentlich, wie gesagt, mit seiner neutralen und weltanschaulich ideologisch völlig unabhängigen, mit seinem Selbstanspruch in diesem Bereich, einen Bärendienst erweisen und eigentlich sich hier zu Funktionären eine Ideologie machen, in welchem Ausmaß das inzwischen salonfähig geworden ist, dass auch zum Beispiel Behördenchefs, dass zum Beispiel auch Polizisten, dass Lehrer, vor allem bei Lehrern, Beutelsbacher Konsens spielt überhaupt keine Rolle mehr, Überwältigungsverbot früher, überhaupt keine innere Führung mehr haben, zu sagen, wir halten uns hier zurück. Dieses Mäßigungsgebot, das spielt alles überhaupt gar keine Rolle mehr.
0: Daniel, du bist ja fast schon ein Marcel Luther. Ich würde sagen, auf der nach oben offenen Luther-Skala für Verfassungspatriotismus und Romantik, bist du nah dran. Ja, du hast mit allem natürlich vollkommen
1: recht. Verfassungsidealismus, ja.
0: Du hast mit allem natürlich vollkommen recht. Allein die Realität ist halt eine andere. Ne? Die neueste deutsche Diktatur ist real.
2: Wir machen die Sendung jede Woche, verstehst du? Wir sind ein bisschen abgehärtet.
1: Ich wollte gerade sagen, ja, ihr seid mehr am Thema dran noch. Ja,
0: das ist so. Aber lassen wir doch die Shitshows und die inszenierten Skandale und das ganze Polittheater im Inland und schauen wir nach Spanien oder an die nordafrikanische Küste und gucken uns an, was da so ist. Wir hatten es schon letzte Woche, denn da überrannten ja bekanntermaßen mehrere 10.000 marokkanische sogenannte Migranten, so bezeichnen sie sich selbst und die Staatsmedien bezeichnen sie, und andere sagen Invasoren, die recht schlecht und dünn gesicherte Grenze zur spanischen Exklave Ceuta. Von marokkanischer Seite stellte sich heraus, war gar keine Sicherung mehr da, denn Marokko zog kurz vor dieser Invasion seine Abwehrtruppen ab und die restlichen spanischen Polizisten wurden einfach überrannt. Sanchez, der spanische Ministerpräsident, erklärte anschließend recht schnell, man habe die Sache jetzt im Griff und die Migranten würden freiwillig gehen, zum größten Teil lediglich 7.000 oder einige mehr an unbegleiteten Minderjährigen, die auch dort rüberkamen, die müssten nun natürlich bleiben in Spanien und müssten innerhalb Spaniens verteilt werden. Nun stellt sich heraus, die Welt schreibt es unter anderem und andere waren auch vor Ort, unter anderem News-Reporter. Noch immer befinden sich tausende Migranten in dieser spanischen Exklave Ceuta. Ein Weltreporter war vor Ort und hat mit einigen gesprochen, um klar zu hören von ihnen oder zu schreiben, sie haben klar gesagt, wir gehen nicht freiwillig zurück nach Marokko. Auch die Bild-Zeitung hatte unterdessen offensichtlich jemanden vor Ort gehabt und hörte dort das Zitat, er wolle nach Deutschland, weil in Deutschland seien alle so freundlich, das sei sein Ziel. Die spanischen Behörden haben unter anderem nun die Einwohner Ceutas angewiesen, sie sollen, Zitat, Migranten jegliche Hilfe verweigern, um sie dadurch zum Rückkehren zu bewegen. Ja, insgesamt, Milena, etwas eigenes Ding. Was da passiert in Deutschland, tobt jedenfalls die Diskussion darum, mittlerweile auch im öffentlich-rechtlichen Bereich und im Mainstream, wer das Ganze wie fingierte. Und Georg Restle, treuen Hörern dieser Sendung, natürlich als Erfinder des Haltungsjournalismus, bekannter Agitator aus dem öffentlich-rechtlichen Fernsehen, hat sich ja mit einer These vorgewagt, die letztlich auch von vielen Freimedialen unterstrichen werden oder unterstützt wird, dass nämlich Israel, Marokko und die USA das Ganze doch höchstwahrscheinlich fingiert oder koordiniert hätten, weil ja über Facebook-Gruppen auch im Vorfeld dieser Invasion viele Zehntausende sich absprachen. Restle kriegt nun jede Menge Gegenwind aus den eigenen Reihen, das seien antisemitische Verschwörungstheorien, die er da verbreitete, aber die Diskussion tobt und ist recht unterhaltsam, oder?
2: Ja, ich möchte sagen, das ist nie kein Antisemitismus, sowas zu behaupten. Es geht hier um Politik. So, ich habe keine Ahnung, ob das so ist. Ich habe ja letzte Woche war für mich relativ klar, und das ist es auch diese, dass Marokko garantiert nichts getan hat, um das zu verhindern. Also es sind auch jetzt erste Leute festgenommen worden in Marokko, denen man jetzt die Schuld gibt für diese Netzaufrufe. Also Marokko, also der Staat Marokko, versucht es jetzt auf Einzelpersonen zu wälzen. Ja, also ich glaube schon, dass die Marokkaner, die so etwas Ähnliches schon vor Jahren getan haben, ja, weil sie immer, wenn sie sich mit Spanien nicht so ganz einig sind, dann schicken die gerne mal ein paar Migranten dorthin. Also das waren damals nur 6.000, diesmal waren es halt 80 oder 90 oder noch mehr. Aber die spanische Regierung tut ja nichts. Da sitzen also bis zu, ein Rettungssanitäter hat gesagt, das sind mindestens 7.000 Leute, die da noch sind, ja. Und das Einzige, was die spanische Regierung tut, also die überfallenen Anwohner quasi zur Verantwortung zu ziehen und alles auf die abzuschieben. Also nach dem Motto, gebt denen nichts zu essen und zu trinken, dann hauen die schon ab. Das funktioniert natürlich nicht. Also wenn ein durstiger Mensch vor dir steht, dann gibst du ihm Wasser. Das ist nun mal so. Egal, wer das ist, ja. Und was tut Sanchez, der spanische Regierungschef? Der ist in Urlaub gefahren. Der hat gesagt, alles super, scheiß auf Waldbrände, scheiß auf Migranten, scheiß auf Ceuta, ich fahre nach Lanzarote. Da hat er eine große Villa. Und da macht er jetzt 4 Wochen Urlaub, hat sich da schön, also abgeschottet natürlich, ja. Und das scheint so ein linken Ding zu sein. Also der neue britische Premier Andy Burnham, der hat es genauso gemacht, ja. Der hat ja groß angekündigt, ich fange sofort an zu arbeiten, ja. Und nur 2 Wochen nach Amtsantritt ist er erstmal mit der Familie ins Ausland gedüst in Urlaub, ja. Aber in Ceuta, ich verstehe nicht die Situation. Die spanische Polizei tut dort nichts. Da sitzen diese Tausenden einfach rum. Mhm. Die Polizeiwagen fahren vorbei und fahren wieder weg und kommen mal ab und zu und auch nichts. Und die wollen nach Europa. So, warum werden die nicht einfach an die Grenze gebracht, wieder rübergebracht? Auch die unbegleiteten Minderjährigen, weil die haben ja Familie um die Ecke in Marokko. Mhm. Ja, also wenn die Polizei dort nicht eingreift, dann will die spanische Regierung, dass diese Leute weiter nach Europa ziehen. Und bezeichnet übrigens, dass die Spanier, die spanische Regierung hat eine Mitarbeiterin des Nationalen Sicherheitsrates entlassen, weil die die ersten hohen Einreisezahlen zu Ceuta veröffentlicht hat. Ja. Also die war für diese Website und die Social-Media-Kanäle zuständig, die war gerade im Urlaub, hat keine Anweisung bekommen und hat mal die Wahrheit gesagt. Ja. Also das war ganz am Anfang, hat sie gesagt, das waren 49.000. Ja. Und ja, daraufhin wurde die gefeuert. Die hat sich sonst noch nie irgendwas zu Schulden kommen lassen. Und letzter Satz noch, die Marokkaner diskutieren gerade in den sozialen Medien inzwischen darüber, am 15. August sich in Ceuta zu treffen.
0: Daniel, das ist ja die interessante andere Seite eben dieser Verschwörungstheorien. Vieles von dem, was Georg Restle sagte, geht ja auch zurück auf Äußerungen des Sohnes von Benjamin Netanyahu, der schon vor einigen Jahren vorschlug, die Marokkaner sollten doch Ceuta erobern. Dann hat Benjamin Franklin, habe ich tatsächlich gerade sagen wollen, Donald Trump, wie auch immer ich da drauf komme. Also die äußerlichen Ähnlichkeiten waren es vielleicht, keine Ahnung, wie ich auf Ben Franklin kam. Jedenfalls Donald Trump ja kurz nach diesem Ereignis öffentlich erklärt, er würde die Ansprüche Marokkos auf Westsahara unterstützen. Das ist ein seit vielen Jahrzehnten offener Konflikt, ein Gebietsanspruch, den Marokko in der Wüste hat. Seltsamer Zufall. Und bekanntermaßen sind ja Spanien und die USA sowie auch Marokko sehr überkreuzt mit der Kriegspolitik. Andererseits allerdings auch hat, wie Milena ja gerade darlegte, Spanien auch sehr wenig bis gar nichts getan, um marokkanische Einwanderer oder Invasoren davon abzuhalten zu kommen. Im Gegenteil, Sanchez hatte ja mit seiner sozialistischen Regierung gerade vor kurzem erst über 1 Million illegale muslimische Einwanderer naturalisiert und sie zu Spaniern gemacht. Also im Prinzip kann man sagen, zog es ihn, halb legte er sich. Es traf ja eine Regierung, die nicht gerade abgeneigt ist, von muslimischen Arabern erobert zu werden.
1: Ich wollte gerade sagen, also man muss ganz klar wissen, die Sanchez-Regierung ist im Prinzip so eine Art würdiger Nachfolger oder jetzt 11 Jahre später ungefähr das, was Merkel vor 11 Jahren bei der 2015er Flüchtlingskrise ist. Und das war sie auch schon vorher, weil sie diese Pull-Faktoren eben durch diesen Lockruf, alle Illegalen zu legalisieren, mit der Aussicht auch in wenigen Jahren eingebürgert zu werden, eben schon vor Monaten veröffentlicht hat. Akuter Auslöser war dann auch noch das Urteil des obersten Gerichts, wonach jemand, der über See anreist oder einschwimmt, nicht zurückgewiesen werden darf. Und natürlich akuter Anlöser aus Marokko war natürlich dieser alljährlich zum Thronbesteigungstag des Monarchen am 30. August. Das war gerade der Tag oder ein Tag, bevor es dann losging, die da alljährlich traditionell verhängte Amnestie, die dieses Mal weitaus umfangreicher ausfiel und die vor allem auch zur Entlassung von richtig vielen Kriminellen geführt hat. Die haben also mal richtig ihre ganzen Gefängnisse freigeräumt und bei der Gelegenheit wahrscheinlich auch die ganzen am Mittelmeer gelagerten Flüchtlingslager leer gemacht, um ihre innenpolitischen Probleme mal auszulagern, die alle nach Ceuta zu schicken. Das waren so die Grundlagen für diese punktuelle und massenhafte Invasion vorvergangene Woche, 10 Tage. Ja, ganz genau. Aber kurz noch ein Satz zu der Restle-Geschichte, auch zu Netanyahus Sohn. Also das ist auch übrigens wieder ein gutes Beispiel, wie bestimmte Dinge im Nachhinein eben anders geframed werden. Diese Äußerungen sind gefallen. Nee, da muss ich mal kurz, ganz offensichtlich, guck dir das mal genau an. Ich hatte gerade gestern Abend zu dem Thema ein Gespräch. Diese Äußerungen sind in folgendem Kontext gefallen. Es wurde damals gesagt, stellt euch mal vor, Marokkaner würden eure spanischen Siedlungen, eure spanischen Enklaven jetzt einfach überrennen. Was würdet ihr dann tun? Ja, so wie gesagt wird, wenn from the river to the sea der Staat Israel sozusagen keine Existenzberechtigung hat und ins Meer gedrängt werden soll, stellt euch doch mal selbst, wo ihr diese Freiheitsrechte der Palästinenser so hochhaltet, stellt euch das doch mal vor, wie das bei euch wäre. Was würdet ihr denn sagen, wenn morgen Marokko zum Beispiel, da wurden auch die Kanarischen Inseln genannt, Anspruch auf die Kanarischen Inseln. Man muss dazu wissen, du hast gerade gesagt, hier seit jahrzehntelang, es ist eigentlich jahrhundertelang, weil wenn man so will, diese Exklaven Melilla und Ceuta sind, also ich glaube Melilla ist sogar seit 500 Jahren spanisch.
0: Das Jahrzehnte bezog sich auf Westsahara. Die Exklavenlänge sind.
1: Aber da war übrigens eine ganz ähnliche Nummer, da hast du völlig recht. Westsahara wurde ganz genauso destabilisiert. Da hat auch Marokko im Prinzip eine Freiheitsbewegung vermeintlich unterstützt, hat da auch Siedler oder Migranten hingekarrt, also nicht Migranten, sondern Binnenmigranten hingekarrt und hat dort die Freiheitsbewegung unterstützt mit Provokateuren, um das Land zu destabilisieren, die Region zu destabilisieren. Und dass diese Bedürfnisse von Marokko natürlich hier eine Rolle gespielt haben, ist ganz klar. Was mich aber mehr interessiert, ist, was wird uns hier eigentlich wieder vorgelogen? Es wurde ja gesagt, einen Tag nachdem einen Tag, nachdem diese Invasion mit den apokalyptischen Bildern hier über unsere Bildschirme gefilmt ist, sei die Lage schon wieder unter Kontrolle und ja, Großteil wäre wieder
0: quasi alle weg. Ja.
1: Die Frage ist, wo sind denn die Bilder dazu? Wieso hat denn die spanische Regierung von diesen angeblich so koordinierten Rückführungen kein einziges Foto veröffentlicht?
0: Weil man die Drohne Bilder in Leipzig filmen musste.
1: Ja, genau, vielleicht waren die Drohnen oder die Drohnen waren alle in der Ukraine oder was, keine Ahnung. Aber erklär mir bitte, wie kann denn das sein? Ja. So ein Coup, wenn es denn wirklich einer war, von dass du 70% oder 80% der Migranten ganz geräuschlos über die Grenze hiefst, nachdem sie vorher unter Inkaufnahme von lebensbedrohlichen marinen Gefahren dahin geschwommen sind, gehen die plötzlich alle freiwillig zurück und es gibt keine Bilder davon. Das wäre doch der PR-Coup für die Regierung Sanchez überhaupt gewesen, zu sagen, guck mal, wir haben mit denen gesprochen, schon sind sie wieder zurück. Nein, diese Bilder gibt es nicht. Warum? Ich sag's dir ganz ehrlich, ich bin der festen Überzeugung, dass ein Großteil von denen auf Festland verbracht worden. Es gibt inzwischen so viele Videoaufnahmen von Fähren, also es pendeln ja, glaube ich, zweistündig Fähren zwischen Ceuta und Spanien, von Fähren, wo du siehst, wie beim Deboarding massenhaft junge Migranten in Spanien ankommen. Viele könnten auch von Schleusern, es wurde ja auch gesagt, dass unter Umständen Mafia, organisiertes Verbrechen da eine Rolle spielen, auf Booten wohl weggebracht. Und die jetzt noch dort sitzen, ist im Prinzip der Hardcore von Schwarzafrikanern. Das sind wohl die aus den Flüchtlingslagern ebenfalls mit angekommen sind, die also keine Maghreb-Araber, keine Nordafrikaner sind, sondern diese überwiegend aus dem Sudan, Somalia. Ja, aber die meisten sind jetzt da, sind wirklich Schwarzafrikaner. Du musst mal wirklich schauen. Ja, nee, ist wirklich so. Also ich habe gerade auf Imago in der Bilddatenbank nochmal geguckt, aktuelle Bilder, kriegst du mal angezeigt. Das sind tatsächlich viele, also die definitiv nicht aus dieser Region kommen. Mhm. Und darunter sind übrigens auch äußerst viele gewaltbereite Dschihadisten. Das wurde ja auch schon berichtet.
0: Nein, da ist Gerüchte. Diese verbreitet durch die Gerüchte und falsche Informationen. Die kommen auch nicht wegen irgendwelcher Sozialleistungen.
1: Also du hast völlig recht. Genau, richtig. Ja. So. Und ich vermute mal, dass wir die in kürzester Zeit hier in Deutschland sehen werden. Das ist meine Prognose.
0: Und dann sind sie gut integriert, ganz, ganz schnell. Und genau, was dann passiert, das wurde uns diese Woche wieder erklärt, ausführlich an schrecklichen Beispielen. Denn es ging natürlich auch in Deutschland das Blut- und Vergewaltigungsbad immer weiter. Apollo berichtet, am Mittwoch wurde in Heidelberg ein 26-jähriger Afghane festgenommen, dem versuchte Vergewaltigung einer 17-jährigen jungen Frau vorgeworfen wird. Die Tat ereignete sich demnach nach einer Mitteilung der Staatsanwaltschaft und der Polizei am vergangenen Sonntag in einem Wohnheim in der Nähe des Hauptbahnhofes. Der Mann, der in einer nahegelegenen Asylunterkunft wohnt, soll sich Zutritt zu dem Wohnheim verschafft und die junge Frau in ihr Zimmer gedrängt haben. Dort soll er sich hinter verschlossener Tür um sein Opfer gedrückt und ist dabei ausgezogen haben. Allerdings, und das ist der erfreuliche Twist, die 17-Jährige hat es geschafft, durch Widerstand mit Bissen und Treten den Täter in die Flucht zu schlagen. Das ist selten, das ist so ausgeht und sehr positiv, denn eine sehr viel schlechtere Nachricht und Geschichte hat dieser Tage auch die Runde gemacht, über die unter anderem die Junge Freiheit berichtete. Eine 14-Jährige berichtet von einer Gruppenvergewaltigung, die sie in einer Jugendeinrichtung erlitt. Weil sie allerdings nicht bei dieser Vergewaltigung nicht geweint, getreten und geschrien hat, da hat die Staatsanwaltschaft die Ermittlungen wegen Vergewaltigung einfach wieder eingestellt. Das bestätigte Julia Lüth, die erste Staatsanwältin bei der Staatsanwaltschaft in Stade, nach einer Anfrage des Weserkuriers. Und es ging dann entsprechend weiter. Denn 4 Wochen später vergeht sich der Anführer, der auch kurzzeitig davor eben von Julia Lüths Staatsanwaltschaft auf freien Fuß gesetzt und nicht angeklagt wurde, an einer weiteren Minderjährigen. Die Junge Freiheit fragt, ob der erste Fall vielleicht jetzt neu aufgerollt werden würde. Aber Daniel, egal ob es das nun wird oder nicht, es ist ja die schreckliche Regelmäßigkeit, mit der diese Vergewaltigungsfälle, wenn sie nicht gar Mordfälle, dann sind in anderen Situationen immer wieder stattfinden und immer wieder eingestellt bzw. von der Staatsanwaltschaft nicht weiter verfolgt werden und im Prinzip sich endlos fortsetzen.
1: Genau, das ist also tatsächlich eine Form von Strafvereitelung, institutioneller Strafvereitelung, die hier faktisch passiert. Und man merkt hier auch schon wirklich die Neigung der Behörden, sich eben konfliktscheu gewissermaßen diesen neuen Rechtsrealitäten devot zu unterwerfen und anzupassen. Was hier besonders schockierend war, dass der Täter ja allen Ernstes, das wurde vom Gericht sogar noch, oder von der Staatsanwaltschaft sogar, glaube ich, in der Einstellungsverfügung sogar noch angeführt, geschworen hätte auf den Koran, dass es keine Vergewaltigung war. Wenn man sich den Wortlaut dieses Schwurs mal anschaut.
0: Das ist auch bereut.
1: Er bereut es und vor allem hat es so dargestellt, er sei selbst. Er hat sogar gesagt, er sei selbst praktisch vergewaltigt worden.
2: Nein, das hast du etwas. Nein, das war anders. Es waren drei Täter. Es gab den einen Anführer, das ist der, der auch das zweite Mädchen vergewaltigt hat. Und einer von den anderen beiden, der hat vor der Staatsanwaltschaft zugegeben, die Vergewaltigung, die hat er zugegeben und hat dann gesagt, dass er auch gezwungen war, er quasi mit vergewaltigt war. Das heißt, das Mädchen hatte einen Zeugen in Wirklichkeit. Ja. Also, dass die Staatsanwaltschaft hätte unbedingt mit diesem Zeugen, waren ja zwei Aussagen, ja, hätte unbedingt im Grunde Anklage erheben müssen. Das ist vollkommen klar. Und der andere, der Anführer, der hat dann das nächste Mädchen vergewaltigt. Das sind übrigens die gleichen Juristen, die laut Beifall klatschen, wenn gefordert wird, nur Ja heißt Ja. Also wenn du vor dem Akt quasi einen Vertrag schließen musst.
0: Die haben wahrscheinlich die Details des Falls nicht mitbekommen, weil die gerade diesen Brief unterschreiben mussten zum Verbot der AfD, weißt du, und dann kann man so eine Akte nicht einfach so durchlesen.
2: Ach, Wahnsinn.
1: Aber warte kurz, da muss ich jetzt aber widersprechen. Ich habe den Fall ja auch berichtet. Also es stimmt, es war einer der Beteiligten, vielleicht war das nicht dasselbe, der hatte wörtlich gesagt.
2: Nee, war nicht derselbe.
1: Nee, da war das der andere, aber ich kann dir nur sagen, die wörtliche Aussage war, ich schwöre auf den Koran, ich wurde bedroht, das zu machen, wurde sozusagen auch vergewaltigt und war vorher auch noch Jungfrau.
2: Genau, klar. Aber okay, damit dann wurde hat er praktisch da, schon mal, ja, das, er, du sagst ja. Im Grunde, du bestätigst meine Aussage.
1: Ja, du hast recht, es war nicht dieselbe Person, es war der andere, der sich dann selbst zum Opfer gemacht hat, genau. Aber dass überhaupt solche Äußerungen da angeführt werden als gewissermaßen strafmildernd, ja, und vor allem ist das ja übelstes Victim-Blaming. Ich meine, da waren wir doch schon mal weiter. Ich erinnere mich, du kennst noch diesen Film mit Jodie Foster aus den 80er Jahren, Angeklagt, wo es um diese Vergewaltigung ging, was das Thema da immer aufgegriffen hat, ging es um die Frage, ob Opfer, die sich eben freizügig anziehen oder in irgendeiner Weise sich zu wenig wehren, ob die damit sozusagen, wie es ja auch übrigens im islamischen Rechtsgebrauch der Fall ist, dass man sagt, die haben ja selbst das mitprovoziert. Das wird hier neuerdings bei uns hier von Staatsanwälten in völliger Appeasement-Verantwortungslosigkeit jetzt auch schon übernommen. Ja,
0: der Übergang zur Scharia, den macht man ja besser fließend, weißt du, dann ist der Schnitt auch nicht so hart. Genau. Und die haben mehr Zeit, sich dran zu gewöhnen, das ist ja schon. Und ich meine, dass der Koran, das ist ja interessant, eine muslimische Entjungferung, man entjungfert sich selbst durch eine Gruppenvergewaltigung und schwört anschließend auf den Koran. Ich meine, wenn man die ganze Botschaft des in Deutschland herrschenden Islams mal zusammenbringen möchte, dann ist das doch in so einer Sache schön verdichtet, oder? Also ja, Gruppenvergewaltigung nur noch mit Koran, würde ich sagen.
2: Aber ehrlich gesagt, das Wichtige an dieser Aussage ist, dass diese Frau, dieses junge Mädchen, es war ein Geständnis, damit hat dieses junge Mädchen einen Zeugen und damit hat die Staatsanwaltschaft noch mehr Blut an den Händen, die dann damit mitverantwortlich ist oder verantwortlich ist für die nächste Vergewaltigung.
0: Ja, so ist es. Julia Lüth ist in dem Fall die erste Staatsanwältin bei der Staatsanwaltschaft Stade, die das Ganze so bestätigte. Ihre Rolle in diesem Vorgang ist ungeklärt, beziehungsweise nicht öffentlich bekannt, aber die Personen, die das Ganze zu verantworten haben, sind sicherlich heiße Kandidaten für staatsterroristen.de, die Aufnahme in diese Ehrendatenbank von deutschen Rechtsbürgern in der Tradition der Freisler Justiz. So ist es eben, die Abschlachtung läuft weiter und damit genug Nachschub da ist, weil die ganzen Goldstücke, die Merkel geholt hat, ja zum Teil auch wieder gehen müssten, da werfen sich deutsche Verwaltungen ordentlich ins Zeug, dass das nicht passiert. Diese Einblicke richtet interne Unterlagen, die der Kölner Stadtanzeiger ausgewertet hat, zeigen, wie die Stadt Köln den Vollzug geltenden Rechts offenbar gezielt aushebelte. Rund 500 Menschen waren vollziehbar ausreisepflichtig. Das Land Nordrhein-Westfalen bot sogar an, eines der entscheidenden Abschiebehindernisse zu beseitigen und die fehlenden Rückreisedokumente zu beschaffen. Also, Klammer auf, dass das Abschiebepapiere dann fehlen, dass das überhaupt ein Hindernis sein kann, ist mir unbegreiflich gewesen. Aber egal, NRW wollte es sogar. Köln aber lehnte ab. Die Ausreisepflichtigen sollten nicht ausreisen, sondern bleiben. Gemäß dem Motto, geschenkte Menschen sind von einem Rückversand ausgeschlossen, schreibt Tichy. Hier wurde eine politische Entscheidung getroffen. Das Land wollte geltendes Aufenthaltsrecht vollziehen, Köln wollte es umgehen. Die Stadtverwaltung nahm eine Liste mit hunderten vollziehbar Ausreisepflichtigen und verwandelte sie in eine Kandidatenliste für das dauerhafte Bleiberecht. Eine Duldung ist kein Aufenthaltsrecht, schreibt Tichys Einblick. Das Aufenthaltsgesetz bezeichnet sie ausdrücklich als vorübergehende Aussetzung der Abschiebung. Die Ausreisepflicht besteht jedoch fort.
2: Tja. Und was es noch schlimmer macht, darunter waren Vorbestrafte, sogar jemand aus einer Großfamilie, also es ging auch um eine Großfamilie, also Clan, der letztens an einer Schießerei unter Clans beteiligt war. Ja? Und die Stadt sagt, nee, wir setzen eher auf Integration. Also da waren wirklich harte Jungs dabei, die jetzt einfach integriert werden sollen. Die kriegen Sozialarbeiter an die Seite gestellt, hat die Stadt Köln auch gesagt.
1: Tja. Ja, und besonders skandalös ist auch, dass es sich fast ausschließlich, bei diesen 500 fast ausschließlich in dem Fall jetzt um osteuropäische oder Balkan-Täter handelt, also Albanien, Bosnien, Kosovo, Montenegro, Nordmazedonien und Serbien, eigentlich alles europäische Länder, sodass da im Prinzip weniger Probleme noch bestehen sollten, die eigentlich abzuschieben, als wenn sie jetzt aus den üblichen Herkunftsländern stammen würden. Und das zeigt, dass es hier also offensichtlich darum geht, diese Leute gezielt hier in Deutschland zu halten. Man will diese Straftäter gar nicht loswerden.
0: Das ist ja eine wilde These, die du da verbreitest. Wahnsinn, ja. Meine Güte, das ist eigentlich
1: was ganz Neues.
0: Ich hoffe, der Verfassungsschutz hört sehr genau zu, wenn hier gesprochen wird. Aber ganz zum Schluss haben wir, wie ihr wisst, keine guten Nachrichten für euch, sondern den Wirtschaftsstand der Dinge. Wer sich da für den ausführlichen Verfall interessiert, der sei sehr herzlich verwiesen auf das nackte Geld, das da jeden Freitag ab 6 Uhr den Banker Hermann hat und auch Mike the Pirate für Kryptofragen und sehr ausführlich die Weltwirtschaft und die Restwirtschaft in Europa erklärt. Was die deutsche Lage im Speziellen angeht, gibt es zwei Meldungen dieser Woche, die eigentlich alles zusammenfassen. Denn einerseits behauptet das staatlich finanzierte IFO-Institut, dass die deutsche Autoindustrie wieder weniger pessimistisch, so die wörtliche Formulierung, weniger pessimistisch in die Zukunft blickt, weil sie nämlich auf Aufträgen der Rüstungskonzerne sitzt und hofft, mit Rüstungsaufträgen ihre Lage deutlich zu verbessern. Dass das insgesamt aber noch nicht reichen könnte, der Autoindustrie ihren Ärger irgendwie vom Hals zu holen, das zeigt eine Meldung, die BMW in die Schlagzeilen gebracht hat dieser Tage, und die fand ich wirklich besonders herrlich. Denn ihr habt es wahrscheinlich gelesen, was BMW jetzt für seine Neuautobesitzer als besonderes Geschenk aufs Display zaubert. Habt ihr es gesehen? Ja, klar,
1: natürlich mit der Reklame da.
0: Ja. In dem Fall war es ein Spider-Man-Reklamevideo für einen kommenden Film, der BMW-Kunden, die ihr Auto voll bezahlt haben oder wie auch immer, jedenfalls erworben haben als Eigentum, unter Zwang quasi aufs Display gespielt wurde. Man konnte dann wohl noch selbst entscheiden, ob man es jetzt abspielen möchte, aber die Werbung war erstmal auf dem Schirm voll vorhanden. Und so sind also Käufer eines BMWs ab jetzt auch nolens volens Zielscheibe von BMW eingespielter Werbung. Das fand ich schon besonders heftig, ehrlich gesagt. Also nichts würde mich je dazu bringen, einem solchen Konzern ein Auto abzukaufen.
1: Ja, nee, interessant ist ja vor allem, dass wenn du da drauf getippt hast, dann hat ja das ganze Auto, die ganze Technik, hat ja konzertiert dann ein Programm abgespielt. Da war dann eine komplette Animation mit Musik und mit, was weiß ich, Bassdrum und allem und Lichtshow im Auto. Und du konntest es praktisch dann in dem Moment gar nicht mehr deaktivieren. Also du wirst jetzt demnächst, wer weiß mit welchen Botschaften, noch am Steuer praktisch berieselt und kannst nichts dagegen tun, ja. Also In-Car-Spam wird es ja auch genannt,
2: ja. Ja, ich meine, wenn du nicht entscheiden kannst, ob dein Auto dir Werbung zeigt oder nicht, dann ist es einfach nicht dein Auto. Es ist so einfach.
1: So ist es.
2: Aber ich möchte noch was zur Autoindustrie sagen, die jetzt so richtig, die Autoindustrie baut zunehmend Rüstungsgüter. Also die haben richtig die Hoffnung, dass da bald was passiert. Das hat mich jetzt so frappierend an alte Zeiten erinnert. Da habe ich mal die Google-KI gefragt nach der Produktion der Autoindustrie unter Hitler. Die Antwort möchte ich euch nicht vorenthalten. Die gesamte deutsche Automobilindustrie wurde im Laufe der 1930er Jahre schrittweise gleichgeschaltet und während des Zweiten Weltkriegs fast vollständig in die Rüstungsproduktion integriert. Zivile Pkw wurden kaum noch gebaut. Stattdessen produzierten die Autokonzerne Militärfahrzeuge, Flugmotoren, Panzer und sogar Munition. Also, wie gesagt, ich hatte ein Déjà-vu, fand aber auch einen lustigen Kommentar unter dem Artikel. Da schrieb jemand, die bauen jetzt Elektropanzer mit Assistenzsystemen, Spurhaltung, Vollbremsung und automatischer Korrektur der Rohrausrichtung.
0: Stell dir mal vor, die stehen dann da mitten im Feld und kurz vor dem Schuss wollen auf Feuer drücken und dann kommt Spider-Man. Überspringen geht nicht. Ich meine, ich habe das ja schon bei meinen Mietautos, wenn ich auf meinen Reisen Mietautos fahre und das sind neuere Geräte, dann schlägt das Auto ja gerne regelmäßig vor, es müsse jetzt ein Update machen, es würde sich dazu für 20 Minuten mindestens abschalten. Ich dürfe es dann auch nicht anschalten in der Zeit. Ob ich das jetzt machen wolle oder Wahnsinn. Auf morgen vertage. Eine Taste, leck mich, ich will es gar nicht, gibt's überhaupt nicht. Also das ist wirklich nur die Frage, willst du es jetzt oder später? Und ich überlege mir wirklich, also was müsste mich treiben, damit ich jemals so eine Karre mit Uschis Unterwerfungselektronik, die bimmelt ja auch alle 30 Sekunden, weil ich einen Kaffee brauchen würde. Ne? Ich steige morgens ausgeruht da ein, ja, bin hellwach. Und das Auto meldet, Achtung, Müdigkeit erkannt. Sie sollten eine Pause machen. Ich denke, diese scheiß Überwachungselektronik ist nicht mal tauglich.
1: Totale Bevormundung, ja.
0: Natürlich.
1: Aber rundum Betreuung, ja.
0: Und dazu auch noch inhaltlich völlig unfähig. Ja? Nur sie filmt dann pausenlos dein Gesicht. Wird natürlich auch in Zukunft automatisch die Polizei anrufen, wenn ich dann mal irgendwie über Gelb gefahren sein sollte oder eventuell den Quotenneger in Cambridge so genannt habe. Wenn das im Auto in einer Unterhaltung so fiel, dann muss das natürlich sofort wegen Rassenhass irgendwo hin. Warum kaufen Menschen diesen Schrott? Warum tun sie das? Ich verstehe es nicht. Ich verstehe es wirklich nicht.
1: Sie haben vielleicht bald keine Alternative mehr, Paul. Ja.
0: Dann so, doch. Also Entschuldigung, es gibt alte Autos zu kaufen. Die sind nicht ganz neu. Ja, ja, aber das noch gibt es sie. Und ich sage dir,
2: würde? Die werden bald teuer werden, sage ich dir, klar. Die alten Autos. Mhm.
0: Klar werden sie, aber noch gibt es sie. Und im Zweifelsfall würde ich eher Roller fahren, als in so ein Ding einzuladen. Also ich nutze so ein Ding, wenn es dann da ist. Ich miete es ja auch irgendwo. Niemals würde ich es kaufen. Never ever.
1: Ja, vor allem das Schlimmste ist ja, dass diese neue Technologie ja jetzt schon alles beinhaltet, um auch Autos ferngesteuert stillzulegen.
0: Ja, klar.
1: Und sie unter Umständen woanders hinzudirigieren.
0: Na klar.
1: Das sind ja alles, du bist da im Prinzip jetzt schon komplett ferngesteuert im Worst Case, ja?
0: Ja, sicher. Und ich meine das ganz ernst. Also die haben da x gute Lautsprecher und Mikrofone vor allem da drin, plus Videokameras. Natürlich wird die Karre dich irgendwann verpfeifen. Das ist auch gar keine Frage. Das ist auch gar keine Frage. Ganz zufällig hat das Gericht hier Aufnahmen aus dem Autoinneren, als der mutmaßliche Täter irgendwo hingefahren ist und spielt das dann da. Natürlich. Das ist doch für den Kinderschutz. Es geht doch hier ausschließlich um Kinderschutz, ihr Lieben.
1: Genau.
0: Naja, ja,
1: gut, schon gut. Sehr gruselig, ja.
0: Wir sind am Ende. Ihr hört es und wir merken es. Wir sind am Ende, so wie auch unsere Freiheit, denn die ist so verloren wie unsere Sicherheit und unser Wohlstand. Und sie alle werden nicht von selbst zurückkehren, denn keine Partei und kein Erlöser werden uns von den Verbrechern der herrschenden Partei in Korruption befreien. Es bleibt allein an uns. Massenmörder wie Karl Lauterbach oder Jens Spahn, Terroristen wie Nancy Faeser oder Landesverräter wie Fritz Blackrock und Angela Merkel endlich den Strafen zuzuführen, nach denen ihre Taten schreien. Einzig wir selbst können Deutschland endlich zu dem machen, was es auf dem Papier lange sein möchte. Ein Land der Freiheit, der Demokratie und der Rechtsstaatlichkeit. Nichts davon aber wird es je werden, ohne eine Revolution. Die können wir erreichen in Frieden und mit Humor, ganz einfach dadurch, dass wir die Verbrecher bei ihren Namen nennen und ihnen die Wahrheit ins Gesicht rufen, wo immer wir sie antreffen. Ich danke euch fürs Zuhören und meinen beiden Gästen für das gute Gespräch. Daniel Matisek und Milena Preradovic. Das war Nummer 254 des Nacktniveaus. Die nächste Ausgabe folgt am kommenden Samstag, denn Widerstand ist nie zwecklos. 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
1: Jetzt macht auch der Mayen Fußball. Keine Angst, ich sage nichts über Jürgen Klopp und auch nichts über den Parallelabsturz von Mannschaft, Land und Wirtschaft. Mein Thema ist die Fernsehlogik in einer infantilisierten Gesellschaft. Fußball ist ein Medienspiel, das man nur gewinnen kann, wenn man ein Drehbuch hat und eine perfekte Geschichte.
2: Michael Mayen, Medienwelt.
1: Dieses Video hat zwei Väter, Marcel Reif und Gustavo Alfaro, den Trainer von Paraguay, der sich nach dem Sieg über Deutschland lustig gemacht hat über Julian Nagelsmann. Ich fasse das sinngemäß zusammen. Eine Kita-Truppe, geführt von einem etwas größeren Kind mit Laptop und KI. Eine Truppe, die nicht in der Lage war, auf dem Platz eigene Entscheidungen zu treffen, als sie auf Männer getroffen ist, auf die Mannschaft von Paraguay, auf die Kämpfer von Paraguay und die sich dann beim Elfmeterschießen ins Hemd gemacht hat. Etwas, was man ja selbst als Fernsehzuschauer hat beobachten können. Ich habe sofort an die infantilisierte Gesellschaft gedacht, in der wir leben, und an Marcel Reif und damit an meine Forschung zur Medialisierung des Fußballs. Vor 10, 15 Jahren habe ich mich damit beschäftigt, wie die Medienlogik, die Art und Weise, wie Medien Wirklichkeit in Szene setzen, wie Medien Wirklichkeit inszenieren, wie die Medienlogik den Fußball verändert hat. Fußball stand da für mich nur als Pars pro Toto, als Teil für das Ganze. Man kann am Beispiel Fußball auch sehr schön studieren, wie sich die Kultur, die Politik, die Wissenschaft verändert haben, weil sie in den Medien verkauft werden müssen. Ich hatte damals eine Podiumsdiskussion organisiert mit Markus Hörwig. Die Älteren werden sich erinnern, damals Pressesprecher beim FC Bayern München, überhaupt der erste Pressesprecher in der Fußball-Bundesliga, der dort auf dem Podium im vollen Hörsaal erzählt hat, wie die Vereine, der FC Bayern zum Beispiel, und die Verbände, der DFB, wie die Vereine und Verbände, die in den Journalismus und die Medien steuern. Über Geschichten, die man platziert, über geskriptete Interviews, über Fragekataloge, die die Journalisten geliefert bekommen, über Fragen, die nicht gestellt werden dürfen. Neben Markus Hörwig war Christoph Knäher da, der Fußballchef der Süddeutschen Zeitung, der gesagt hat, 1:0, 2:1, Torschützen, all das interessiert ihn überhaupt nicht. Er sucht die Geschichte hinter dem Spiel, die Geschichte, die er Menschen erzählen kann, die das Spiel schon im Fernsehen gesehen haben. Und Marcel Reif, damals noch bei Sky, der das Ganze noch ein bisschen weiter gedreht hat und gesagt hat, dass die Sky-Redaktion damals, wir reden von 2013, 14, dass die Sky-Redaktion vor Beginn jeder Champions League-Saison überlegt hat, wer wohl diesmal gewinnen kann. Und die Antwort hat die jeweilige Geschichte geliefert. Wer hat die beste Geschichte? Wer hat eine Geschichte, die über den Herbst in das Frühjahr tragen kann und dann dazu führt, dass auch das Finale gewonnen wird? Das Beispiel von Marcel Reif war damals Real Madrid mit der Geschichte La Décima. Der 10. Sieg in der Champions League für Real Madrid. Eine Geschichte, auch daran werden sich die Fans erinnern, eine Geschichte, die zu einem unglaublichen Finale geführt hat, zu einem Spiel gegen den Stadtrivalen Atletico, in dem Real eigentlich verloren hatte und dann in der Nachspielzeit und in der Verlängerung einen nicht mehr für möglich gehaltenen Sieg erreicht hat. Also die Geschichte war die Botschaft von Marcel Reif. Die Geschichte entscheidet am Ende, wer die Champions League gewinnt. Fußball ist ein Fernsehspiel. Fußball ist ein Spiel, das schöne Menschen braucht. Trainer, Guardiola, Klopp jetzt in Frankreich, bald Zidane. Spannende Menschen, Menschen, die konkurrieren können mit den Filmen und Serien, die wir aus Hollywood geliefert bekommen. Ist ja kein Zufall, dass wir bei den Übertragungen aus den USA jetzt die Hollywood-Stars auf der Tribüne sehen. Leonardo DiCaprio habe ich gesehen bei Brasilien gegen Norwegen zum Beispiel. Also Fußball ist ein Fernsehspiel, das schöne Menschen braucht und vor allen Dingen eine Geschichte braucht. Denn die Serie, der Film, das alles ist nur einen Knopfdruck auf der Fernbedienung entfernt. Deswegen muss das Spiel mindestens das Gleiche liefern. Die Fußballmannschaften, das ist die These dieses Videos, die Fußballmannschaften werden getragen von der Geschichte, die um sie herum erzählt wird. Die Fußballmannschaften werden getragen auch von der Stimmung im Land oder in der Fangemeinde bei Real Madrid, von der Stimmung im Land, die sich dann in eine Geschichte umformen lässt. Ich will das an drei Punkten deutlich machen. Einmal an den vier deutschen Titeln, deswegen war ich jetzt schon kurz bei der vier. Also Punkt eins, die vier deutschen Weltmeistertitel im Fußball. Punkt zwei, dann Nagelsmanns Mannschaft in einer infantilisierten Gesellschaft. Und dann kann ich anders sein. Dann muss ich natürlich auf Basis dieser These, dieser Idee eine Prognose abgeben, wer denn Weltmeister werden wird. Das macht den Witz dieses Videos aus. Ich nehme das auf am 6. Juli vormittags und kann natürlich schon heute Abend oder morgen Abend widerlegt werden. Ja, also Punkt 1, die vier deutschen Fußball-Weltmeistertitel. Ich glaube 1954 und 1990 kann ich überspringen. Da ist viel zu erzählt und gesagt worden. Die Weltmeisterschaft 1974 habe ich als Kind erlebt. Ich war damals 7. Ist die erste Weltmeisterschaft, die ich bewusst wahrgenommen habe, habe mich sehr gut vorbereitet als 7-Jähriger, habe alles ausgeschnitten, was die DDR-Presse zu diesem Event vorab geliefert hat, war dann wirklich schwer enttäuscht, als die einzige afrikanische Mannschaft, das ist damals ein Turnier mit nur 16 Mannschaften gewesen, als die einzige afrikanische Mannschaft 9-0 gegen Jugoslawien verloren hat. Das Lebensgefühl damals war nicht nur für mich als 7-Jähriger nicht mit dem zu vergleichen, was wir heute zum Beispiel haben. Es ging damals den Deutschen in ihrer Mehrheit in beiden deutschen Staaten so gut wie vorher lange nicht und danach wahrscheinlich nie mehr wieder. Wir haben 72 den Grundlagenvertrag, wir haben 73 den UNO-Beitritt beider deutschen Staaten, ein Annäherungsprozess, der auf Erleichterungen hoffen lässt im Reiseverkehr, vielleicht sogar in Richtung Vereinigung, ein Prozess, der zur KSZE-Schlussakte von Helsinki 1975 führt. Wir haben im Osten in Berlin 1973 im August, ich habe das hier auf dem Bild, 1973 im August die Weltfestspiele der Jugend und Studenten, eine Megaparty, die selbst bis zu mir, bis zu dem kleinen Michael auf der Insel Rügen ausstrahlt. In der Bundesrepublik verkörpert Franz Beckenbauer die neue Leichtigkeit im Fußball. Auf dem Bild ist Rainer Bonhoff zu sehen, falls Sie das jetzt nicht gleich erkannt haben sollten. Im Osten Deutschlands führt dieses Lebensgefühl zu einer Fußballmannschaft, die fast Weltmeister geworden wäre. Sie schlägt ja den späteren Gewinner Bundesrepublik in der Vorrunde, kommt dadurch in eine sehr viel schwerere Gruppe mit den Niederlanden, mit Argentinien, mit Brasilien, während sich der Westen mit Schweden, Polen und Jugoslawien vergnügen kann. Also insofern haben wir durch dieses 1-0 von Hamburg vielleicht sogar ein deutsch-deutsches Finale verfasst. Diese DDR-Mannschaft wird 1976 in Montreal auch mit einer gewissen Leichtigkeit im Spiel Olympiasieger. Das alles endet im Osten mit der Ausbürgerung von Wolf Biermann im Herbst 76. Ein Ereignis, das den Abgesang auf die Sozialismus-Idee im Osten Deutschlands einleitet. Also das ist der Weltmeistertitel von 1974, getragen von einer Leichtigkeit und einer positiven Grundstimmung im Westen. 2014 bin ich am Tag nach dem Finale nach Indien geflogen zu einer Tagung, habe dort sofort die Zeitungen gelesen. Die haben sich überschlagen mit einem Lob auf Deutschland, nicht nur auf diese Yogi Löw Fußballmannschaft, sondern mit einem Lob auf das Land ganz generell. Dieses Land, dieses Deutschland habe nun endlich seine Geschichte bewältigt, habe das Nationalgefühl wiederentdeckt, beginnend mit dem Sommermärchen 2006 und habe eine Wirtschaft, die brummt. Leute in aller Welt, englischsprachige Zeitung in Indien, Leute in aller Welt, nehmt euch ein Beispiel an diesem Land, das jetzt auch im Fußball wieder gewinnt. Wir wissen alle, was danach passiert hat. Danach übernehmen in Deutschland die Moralisierer, schon bei der WM in Russland, erst recht dann in Katar und auch jetzt wieder in den USA. Es gab jedes Mal Boykottdiskussionen, was für die Stimmung im Land und damit für das Gefühl, dass eine Fußballnationalmannschaft trägt, nicht gerade förderlich ist. Wir haben eine Spaltung, die sich auch in dieser Mannschaft heute niederschlagen dürfte. Wir haben in dieser Mannschaft zum Beispiel Ungeimpfte und Geimpfte. Kimmich war ja nur der Beispielfall, an dem der FC Bayern durchexerzieren wollte, wie man vielleicht anders mit Spielern umgehen könnte die diese Behandlung nicht auf sich nehmen wollte. Wir haben in dieser Mannschaft jetzt, das ist dann erst hinterher herausgekommen, man muss vielleicht noch sagen, dass der DFB auf das Desaster von Katar Mund zu halten, Nancy Faeser mit der Binde auf der Tribüne, dass der DFB auf dieses Desaster in Katar reagiert hat, Rudi Völler installiert hat, wenn man so will, einen Vater für das Kind Julian Nagelsmann. Ich komme ja gleich zur Infantilisierung. Und dieser Rudi Völler hat es geschafft, alle Konflikte aus den Medien herauszuhalten. In den Leitmedien, in den Staatsmedien war Friede, Freude, Eierkuchen vor dem Desaster gegen Paraguay. Das ist für einen Medienforscher spannend, wie das gelungen ist, alle Spaltungen, alle Konflikte, die es ja immer gibt um Startelfplätze. Jetzt haben wir noch gehört um die Kinder und die Frauen und die Babys, die man sehen wollte. All diese Konflikte sind aus den Staatsmedien ferngehalten worden. All dieser Kindergartenkram, der sich rund um die Mannschaft entwickelt hat. Ein Trainer, der seine Oma dabei hatte und seine Trophäe, die Bild-Zeitungsreporterin, die er ja in seiner FC Bayern-Zeit gewonnen hat, diese Trophäe da auch permanent den Spielern zu präsentieren, die gar nicht so viel jünger sind und vielleicht auch ein Interesse an dieser Bild-Reporterin gehabt haben. So jedenfalls geht die Geschichte, warum Julian Nagelsmann beim FC Bayern gescheitert ist. Also Rudi Völler hat es geschafft, all diese Konflikte aus den Leitmedien fernzuhalten. Das führt zu meinem zweiten Punkt, den ich gerade schon angedeutet habe, zu der infantilisierten Gesellschaft, in der wir leben. Meine These ist, dass 80% der Menschen, die wie Erwachsene aussehen, die Bauch haben, Bart haben, Falten haben, 80% dieser Menschen nicht erwachsen geworden sind, dass 80% der Menschen nicht gelernt haben, unabhängig vom Vater Staat und von Mutter Tagesschau zu entscheiden, dass 80% keine Urteilskraft in ihrem Leben haben entwickeln können, muss man wahrscheinlich sagen. Zur Urteilskraft, zum Erwachsenwerden gehört die Einsicht, dass ich nicht alles bekommen kann, was ich möchte, selbst wenn ich alles einsetze, wenn ich alles in die Waagschale werfe, was mir möglich ist. Der Fachbegriff dafür ist Unverfügbarkeit. Ein Kind quengelt, ein Kind sagt, ich will Weltmeister werden, nicht erst in 2 Jahren, sondern am liebsten sofort. Ein Kind sagt, ich trete nicht zurück, wenn man nicht mehr mit mir spielen will, dann muss man mir das sagen. Ein Erwachsener übernimmt die Verantwortung für das, was er verbockt hat und entscheidet sich dann entsprechend. Diese Zahl 80% und die Argumentation, die gleich folgt zur infantilisierten Gesellschaft, dies entnehme ich beides einem Buch von Raimund Unger oder nämlich den Büchern von Raimund Unger, einem meiner Lieblingsautoren. Ich zeige vielleicht dieses Buch, Die Heldenreise des Bürgers. Habe hier noch ein zweites liegen, das ich vorhin vergessen habe. Breaking News, der Titel ein bisschen unglücklich, ein Buch, das meine Forschung zur Medialisierung des Fußballs, zur Veränderung der Gesellschaft insgesamt im Lichte einer Medienlogik beschreibt, die sich an spannenden Geschichten, an Konflikten, an schönen Menschen orientiert. Ich reiße das hier nur beispielhaft an, 2018 bei Westend erschienen. Also Raimund Unger ist mein Gewährsmann für die infantilisierte Gesellschaft und für die These, dass 80% der Erwachsenen keine Urteilskraft jenseits von Vater Staat und Mutter Tagesschau entwickelt haben. Raimund Unger nennt dafür 3 Gründe. Katastrophismus, also die permanente Angst, in der wir gehalten werden. Im Moment wieder die Hitze, heißt ja jetzt schon wieder, dass der Sommer furchtbar werden wird, dass da sich so eine Glocke entwickelt und dass die knapp 40 Grad oder sogar leicht drüber, dass das nur der Anfang war. Wir hatten diese Pandemie-Geschichte erlebt, wir haben den Krieg. Also Katastrophismus hält uns permanent in Angst. Menschen, die ängstlich sind, orientieren sich eher an Instanzen. Ein Trainer, der ängstlich ist, braucht jemanden wie Rudi Völler. Dann Entwurzelungstechnik, das ist Raimund Ungers 2. Punkt. Entwurzelungstechniken, Techniken, die uns von der Heimat entfernen, von der Familie, die Traditionen kappen und gar nicht so unwichtig, gar nicht hoch genug einzuschätzen, der 3. Punkt, all das, was mit unserem Körper passiert. Gar nicht so wenige haben sich ja dieser Spike-Therapie unterzogen. Dazu kommen Strahlen, die uns alle betreffen. Dazu kommen Nahrungsmittel, die nicht mehr so sind wie bei unseren Eltern und Großeltern. All das macht es im Ergebnis nicht leichter, erwachsen zu werden. All das führt im Ergebnis zu einer Kita-Truppe, zumal wenn man bedenkt, dass Männlichkeit

0: infantilisierten Gesellschaft ist und deshalb eine ganz andere Art von Vorbild verkörpern muss, als das frühere Fußball-Nationalmannschaftskapitäne leben konnten. Ja, ich muss, das ist der letzte Punkt in diesem Video, ich muss ein bisschen was sagen, ich muss etwas sagen zur Weltmeisterschaft. Wer kann 2026 Weltmeister werden? Wer bringt die beste Geschichte auf den Platz? Wenn meine Idee stimmt, dass ich ein Drehbuch brauche und eine Story, die sich im Fernsehen verkaufen lässt. Wer also wird Weltmeister? Argentinien? Hat die gleiche Geschichte wie in Katar, hat die gleiche Geschichte wie vor 4 Jahren. Alles für Messi, alle für Messi. Bei Marokko sieht das ganz ähnlich aus, die gleiche Geschichte wie vor 4 Jahren. Afrika ist wer jetzt auch im Fußball. Wird man sehen, ob die sozusagen das Spin-off, die Weiterführung der Geschichte, diese beiden Mannschaften nochmal so weit trägt. Frankreich hat die Geschichte, die eigene Geschichte ein bisschen verfeinert. Dieser Lausbub, der die Mannschaft führt, musste ins Ausland gehen, musste Paris verlassen, musste zu Real Madrid gehen, zu der Mannschaft, die den größten Nimbus im Fußball verkörpert, inzwischen ja schon 15 Mal die Champions League gewonnen hat, musste zu Real Madrid gehen, musste da durch ein Tal der Tränen, um jetzt als Kapitän sein Heimatland zu führen, hat das ja gegen Paraguay auch beispielhaft gemacht, nicht nur als Fußballer, sondern auch als Kämpfer. Norwegen hat eine großartige Geschichte. Die Wikinger und die Normannen haben ja schon mal die Welt erobert. Es wird oft vergessen, wenn man über Weltgeschichte spricht, wenn man eher über Geopolitik spricht, wie das, was die Normannen, die dann zu Wikingern wurden, wie das die Welt bis heute prägt. Norwegen inszeniert das mit dem Rudern und der Pauke vor dem Fanblock. Also da kann schon Potenzial sein, weit zu kommen. Auf der anderen Seite steht eine Geschichte, die Norwegen zu einem Fußballzwerg macht und die dann, wenn es gegen die Mannschaften mit einer langen Fußballerzählung geht, Schwierigkeiten machen kann. Meine Lieblingsgeschichte im Moment kommt aus England. England sagt, wir holen den Titel nach 60 Jahren heim. It's coming home. Und nicht von irgendwoher, es kommt aus den USA wieder nach Hause. Und dafür hat man sich mit dem Erzrivalen verbündet. Man hat einen Trainer aus Deutschland auf die Bank gesetzt. Letzter Titel 66, Wembley-Finale gegen Deutschland. Und man lässt diese Nationalmannschaft anführen von einem Kapitän, von einem Rekordtorschützen, der beim deutschen Fußballmeister spielt. Ist eine Prognose vom 6. Juli. Diese Prognose rechnet nicht mit der FIFA, die sicher eine eigene Geschichte hat, die schon aus ökonomischen Gründen sich möglicherweise längst überlegt hat, wer Weltmeister werden soll, die deshalb manche Spiele für 12-15 Minuten Nachspielzeit versieht, die an der Videoleinwand merkwürdige Gestalten stehen hat, die noch merkwürdigere Entscheidungen treffen. Lassen wir uns also überraschen. Wir werden am 19. Juli vielleicht auch schon vorher wissen, ob meine Prognose ins Schwarze trifft oder nicht. Schreiben Sie in die Kommentare, warum Sie nichts vom Fußball halten, wie es Ihnen geht in einer infantilisierten Gesellschaft. Und vergessen Sie dabei nicht, dieses Video zu liken, zu teilen oder, wenn Sie mögen, vielleicht sogar das Projekt Freie Medienakademie zu unterstützen. Vielen Dank.
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2: Einen wunderschönen guten Morgen nach Deutschland und in die ganze schöne, große, weite Welt. Heute ist Freitag, zum Glück der 14., nicht der 13. August 2026. Ihr hört immer noch kein Orchester spielen, das heißt auch zum Wochenende sind Andreas und ich nicht vereint, sondern Meere trennen uns. Guten Morgen, lieber Andreas, nach Kanada. Wie geht es dir?
3: Danke, mir geht es gut. Also Meere sind es nicht, es ist ein großer Ozean, der uns auseinanderhält im Moment. Aber das bekommen wir ja auch in absehbarer Zeit im Griff. Und ich denke mal, du wirst ja auch in diesem Jahr irgendwann wieder zurückkommen, so vermute ich es zumindest. Und ja, zum Wetter. Wir haben heute hier, es ist ja gerade 7 Uhr morgens hier bei uns, wo wir das hier aufzeichnen oder besprechen. Wir haben blauen Himmel, wir haben Sonne, es wird ein warmer Tag heute, aber wir haben Glück und bekommen heute ein bisschen Regen, das ist ja immer gut. Und so erwarten wir heute sehr viel Wasser und das ist gut. Und ab morgen kommt dann die Sonne wieder und übermorgen auch. Also das ist eigentlich ideal im Moment hier. Ich hoffe, bei euch auch.
2: Ja, du, da wo ich gerade bin, heißt es, das wird so 35 Grad werden heute. Und aber es soll auch die letzte große Hitzewelle sein, denn wie wir überall hören, es gibt ja nur noch Hitzetote, über 12.000, die meisten sind über 85. Es erinnert mich so ein bisschen an Zeiten von der Mikrobe. Überhaupt, das Wort Hitzetote ist neu, oder? Oder gibt es das schon immer?
3: Naja, gut, okay, wenn jetzt jeder ertrinkt, jeder, der ertrinkt, vom Auto überfahren wird, aber gleichzeitig ist es warm, ist natürlich gewissermaßen übertragen gesehen auch ein Hitzetoter. Und so hat man es bei Corona ja auch gemacht, dass derjenige, der vom Dach gefallen ist als Dachdecker und ist dabei verstorben, solche tragischen Fälle gab es ja immer, dass man dann gesagt hatte, okay, wir haben getestet, der hatte auch ein Coronavirus-Intus und also ist er ein Corona-Toter. Mit diesen wirklich hanebüchenden Methoden der Statistik wird natürlich eine Verdummung jetzt ins Land gerufen. Aber wir sehen ja auch, worauf es hinausläuft. Es glaubt ja keiner irgendwas mehr, was da von den öffentlich-rechtlichen Medien oder den großen Medienanstalten da propagiert wird.
2: Ja, das stimmt wirklich. Und wenn man sieht, die Corona-Aufarbeitung, wie die in den Mainstream-Medien stattfindet, es sind nur wenige wie Spiegel und FAZ und die FAZ hat zum Beispiel ein Cover gemacht oder eine Überschrift. Ich habe es jetzt nicht wortgenau im Kopf, aber nach dem Motto, wie die Rechten sich an dem armen Anthony Fauci abarbeiten mit ihren Verschwörungstheorien. Dabei liegen die Fakten alle längst auf der Hand. Die freien Medien berichten darüber. Das ist auch wichtig. Wir kommen heute auch noch mal zu diesem Thema und wahrscheinlich nicht zum letzten Mal. Wir wollen aber mal mit dem gestrigen historischen Datum beginnen, Andreas, denn gestern war 65. Jahrestag des Berliner Mauerbaus. Und lass uns mal kurz zusammenfassen, worum es ging. Am 13. August 1961 begann die DDR mit der Abriegelung der Sektorengrenze in Berlin. Das wird ja oft als Mauerbau bezeichnet, um die massive Fluchtbewegung ihrer Bürger in den Westen zu stoppen. Zwischen 1949 und 1961 waren über 2,5 Millionen Menschen aus der DDR in die Bundesrepublik geflohen. Viele davon über West-Berlin, das sozusagen als Schlupfloch diente, das war bekannt dafür. Und wie ich dich kenne, lieber Andreas, kannst du uns wahrscheinlich ein paar Hintergründe zum Besten geben zu diesem ja doch historisch wirklich brisanten Thema.
3: Ja, es ist ja dieser sogenannte Brain Drain, über den wir reden, dass der Verstand dann irgendwann geht, wenn totalitäre Systeme sich entwickeln. Das haben wir übrigens in der Bundesrepublik zurzeit auch in einer ersten Tendenz, die ja schon ziemlich Fahrt aufgenommen hat. Also kurz da zu diesem Thema. Man muss wissen, dass die DDR ja als sowjetisch besetzter Teil Deutschland sich nach dem Zweiten Weltkrieg eben halt separiert hatte zu einem sozialistischen Staatssystem, wobei weltweit alle klar denkenden Leistungsträger ja auch damals schon wussten, dass dieses System der Gleichmachung aller Menschen, nicht der Gleichberechtigung, sondern der Gleichmachung natürlich völliger Unsinn ist. Und wir sehen aktuell eben die ähnlichen Entwicklungen auch hier in der Bundesrepublik, wie diese Neiddebatte, zum Beispiel die sozialdemokratische provozierte Neiddebatte, das ist ja so ein Standard als Grundlage für ihre Partei, Ausrichtung überhaupt, wie die dazu führt, dass die starken Persönlichkeiten mit hohen Kompetenzen, also hohem Fachwissen, der Brain und finanziellen Mitteln das Land verlassen, weil sie sich selber verwirklichen wollen und sich nicht durch unfähige linke Politiker bevormunden lassen wollen. Das ist der Punkt. Und dann partizipieren natürlich auch alle davon, wenn man möglichst wenig staatlich eingreift. Und eine ähnliche Sichtweise der freidenkenden Menschen bedrohte damals auch die Wirtschaft und die Stabilität in der neu gegründeten DDR. Und damals blutete die Ökonomie, durch den Verlust qualifizierter Fachkräfte aus, die ja damals massenweise in den Westen flüchteten, weil sie dort in der Marktwirtschaft bessere Chancen erwarteten. Das war ja dieses mit den Füßen abstimmen. Daher kommt ja dieser Begriff meines Wissens.
2: Ja, historische Hergänge waren das auch. Die wurden ja in der ganzen Welt immer diskutiert, dass Deutschland praktisch geteilt war durch eine Mauer oder Stacheldrahtzäune. Der damalige SED-Chef Walter Ulbricht, der hatte ja noch am 15. Juni 1961 behauptet, niemand hat die Absicht, eine Mauer zu errichten. Aber es war ja nur 2 Monate später, da wurde mit Zustimmung der Sowjetunion unter Nikita Chruschtschow diese Aktion, die nannte sich Operation Rose, vorbereitet. Geleitet wurde sie von Erich Honecker, der ja dann später selber SED-Chef der DDR wurde. Erläuter uns doch mal, was damals konkret passiert ist.
3: Also ich hatte mich ja mit dieser Thematik DDR und Entwicklung sowieso ziemlich stark auch auseinandergesetzt, vor allem in den 2+4-Verhandlungen später, als sie aufgelöst wurde. Und da sind das natürlich ganz klare Themen, die man mit einarbeiten muss. In der Nacht vom 12. auf den 13. August 1961, das ist mein Geburtsjahrgang übrigens, da sperrten Volkspolizei, Grenzpolizei, nationale Volksarmee und Betriebskampfgruppen die Grenze in Berlin quasi ab. Straßen wurden damals aufgerissen. Wir erinnern uns an den Bildern, die ja auch noch existieren. Barrikaden und Stacheldrahtverhaue wurden errichtet, um also eine Flucht eben halt nicht mehr zu ermöglichen. Die meisten Übergänge wurden geschlossen in Berlin. S- und U-Bahn-Verbindungen wurden unterbrochen und Bahnhöfe für Ostberliner gesperrt. Also ein chaotischer, übler Vorgang, in dem West-Berlin hermetisch vom Osten abgeriegelt wurde. Und zunächst handelte es sich um Stacheldraht und provisorische Sperren. Und erst in den folgenden Tagen begann dann der Bau einer eigentlichen Mauer, wo sie wirklich Stein auf Stein die Dinge aufeinandergesetzt haben, die später dann zu einem komplexen Grenzsystem mit Todesstreifen ausgebaut wurde. Und die Mauer stand ja bekanntlich dann bis zum 9. November 1989, eine tragische Situation, und trennte Familien, Freunde und die Stadt ja über 28 Jahre lang.
2: Und das war auch offiziell natürlich eine brandheiße Situation. Da ja nun West-Berlin, kann man sagen, als eine Art Exklave der Bundesrepublik mitten in der DDR eingekesselt war. Und du kannst ja mal versuchen, kann man das überzogen darstellen?
3: So, im Prinzip kann man diesen historischen Vorgang so zusammenfassen, wie du es gerade gemacht hast. Es ist eine Exklave gewissermaßen. Auch, das sollte man vielleicht noch sagen, wenn Berlin nicht zur Bundesrepublik Deutschland gehört hatte, sondern einen Sonderstatus, des Vier-Mächte-Abkommens hatte. Auch das ist aber ein ganz wichtiger Prozess. Deshalb war das Grundgesetz in Berlin auch nicht das Grundgesetz der Bundesrepublik. Viele haben das überhaupt nicht verstanden, wie die Gründung des Staatsfragmentes Bundesrepublik Deutschland auf deutschem Boden nach dem Zweiten Weltkrieg im Prinzip entwickelt wurde und dass da natürlich überhaupt kein richtiger Staat errichtet wurde, ein souveräner Staat, sondern ein Staatsfragment.
2: Besonders spannend ist an diesem Vorgang, dass der Westen zwar laut protestiert hatte, man hatte große Bedenken, militärisch ist aber nicht eingegriffen worden. Genauso wie wir heute immer wieder beobachten, dass nicht eingegriffen wird bei großen Problemen, die sich beginnen aufzutürmen und eigentlich immer größer werden und nach einem Eingreifen verlangen. Aber damals war es halt auch so, da ist nichts passiert, auch da noch nicht, als die DDR die Mauer bzw. diese Grenzanlagen propagierte als antifaschistischen Schutzwall. Was war da los? Denn wir erkennen ja diese Muster auch aktuell, dass hinter den vermeintlich großen Vorgängen, die eigentlich klare Schwarz-Weiß-Bilder erzeugen sollen, also auf der einen Seite die Guten, auf der anderen Seite die Bösen, dass sich da ja doch ganz andere Architekturen verbergen.
3: Das ist eigentlich ganz interessant. Wir können heute aus dem Wissen der aktuellen Situation, Gründung NGOs und so weiter und die Machtstrukturen der Geldflüsse, die man erkennen kann, BlackRock und all diese Gruppierungen, die ja miteinander die Welt für den Normalbürger nicht besser machen, dass wir hier sehen, dass die eigentliche Macht oft woanders lag. Also wenn wir die einzelnen geschichtlichen Vorgänge analysieren, dann sollten wir immer den Gesamtüberblick aus der Vogelperspektive beibehalten. Ich weiß, das kann kaum noch einer hören, aber es ist wichtig. Wir wissen, dass zum Beispiel die Geschichtsbücher nicht unbedingt die Wahrheit wiedergeben, sondern die Wahrnehmung oder die ideologische Sichtweise bestimmter Gruppierungen, die als erklärte Sieger aus einem militärischen Konflikt zum Beispiel hervorgegangen sind, siehe Zweiter Weltkrieg. Vor allem aber geht es um Seilschaften hinter den offiziellen Machtstrukturen, also oberhalb von Präsidenten und Kanzlern. Denken wir denn an die heutigen NGOs, die es damals zwar noch nicht gab, weil man sie die Macht, weil sie die Machtdirigenten einfach noch nicht brauchten. Es war auch die Zeit noch nicht reif. Das ist ja eine Entwicklung. Aber aus meiner Sicht war es dieselbe Klasse von Drahtziehern, die die Kriege und historischen Vorgänge steuerten. Man sollte da immer der Spur des Geldes folgen, um tatsächlich hinter die Hintergründe zu kommen. Denn Geschichtsbücher sind eigentlich nur Kriegsberichterstattungen, die wenig Sinn machen und auch den Horizont nicht erweitern.
2: Andreas, du musst jetzt mal erklären, was du genau damit meinst. Denkst du, dass der Westen sich deshalb nicht gegen den Mauerbau in Berlin gewehrt hat, weil diese Grenze Ost-West, also der Kalte Krieg, eine Art Profitquelle für die kommenden Jahrzehnte beschert hat? Das wäre natürlich eine Verschwörungstheorie und das müsstest du uns dann vielleicht auch mal erklären.
3: Ist natürlich eine Verschwörungstheorie, aber was wir von diesem Begriff zu halten haben, das lehrt uns ja die jüngste Geschichte, denn die Verschwörungstheorien sind im Prinzip die Praktiken von heute. Also, nun ist es hier ein Podcast und keine historische Analyse, weshalb ich mich natürlich auch kurz fassen muss, bevor du mir das Wort dann abschneidest und dann auch zu Recht übrigens. Eines erscheint mir aber logisch an dieser Verschwörungstheorie. Hätte man die Mauer beziehungsweise die todbringenden Grenzanlagen zwischen der DDR und der Bundesrepublik nicht gebaut, dann wäre die DDR ökonomisch in kürzester Zeit zusammengebrochen. Das würde dann aber auch im Umkehrschluss heißen, dass Unmengen an Rüstungsaufträgen auch im Westen nicht zustande gekommen wären, die bestimmte Investoren über Jahrzehnte ja einen unfassbaren Reichtum zuspülte. Also auch der Westen könnte ein Interesse gehabt haben, über Jahre durch das Feindbild des bösen Sowjets, heute ist es ja der böse Russe, enorme Gewinne zu machen. Auf der anderen Seite war es ja auch ein Aspekt, dass durch die sowjetische Bedrohung, die ja nicht von der Hand zu weisen war damals, ist anders als Russland heute, die USA die Möglichkeit bekamen, durch diese sowjetische Bedrohung, ihre Infrastruktur des Militärs gegenüber der Eurasischen Platte, also Europa und Asien, nach Europa zu verlegen, beziehungsweise direkt nach Deutschland. Wir wissen, dass nach dem Zweiten Weltkrieg Deutschland auserkoren wurde als Hauptschlachtfeld, falls es zu einer intraspezifischen Aggression zwischen USA und Russland kommen sollte.
2: Aber das erinnert mich an die aktuelle Lage. Also das
3: Absolut.
2: Feindbild des bösen Sowjets ist jetzt das Feindbild des bösen Russen. Es gibt riesige Rüstungsproduktionen weltweit. Steigt und steigt und
3: Ja,
2: steigt das.
3: also da muss man vorsichtig sein. Die Russen sind ja heute das Gegenteil von den Sowjets, und die Bundesrepublik Deutschland und auch die USA vor Donald Trump ist das Gegenteil einer freien Welt, die sich in den linken Sozialismus ge gedreht hat. Das heißt also, die Vorzeichen haben sich verändert, aber das Spiel ist ähnlich.
2: Ja, lass uns mal konkret ableiten oder die Frage stellen, wie kann man es ableiten, dass die Berliner Mauer quasi eine sachlich sinnhafte Entwicklung im Interesse einer militärischen Ausweitung der USA darstellt? Also es zieht sich ja immer mehr in diese Richtung zusammen. Ich kann mich erinnern, als du vor vielen Jahren mal von dieser Theorie gesprochen hast, nach der der Bau der Berliner Mauer am 13. August 1961 eben nicht die einseitige Idee Ostberlins oder Moskaus war, sondern mit Washington abgestimmt worden sein könnte.
3: Jetzt bewegen wir uns natürlich auf sehr dünnem Eis. Also diese Theorie besagt, dass der US-Senator William Fulbright, den kennen viele noch durch Austauschprogramme von Schulen später mal, im Auftrag von Präsident John F. Kennedy agiert haben soll. Fulbright war langjähriger Vorsitzender des Senats des Komitees on Foreign Relations, und Fulbright soll laut dieser Verschwörungstheorie dem damals sowjetischen Generalsekretär der KPdSU, Chruschtschow, im Namen von Präsident Kennedy geraten haben, die DDR und Ostberlin von der westlichen Welt abzuriegeln, um die Berlin-Krise zu befrieden. Die USA würden dann nicht eingreifen. Das sind die Aussagen. Für diese Theorie würde tatsächlich sprechen, dass am 30. Juli 1961, ich habe das im Kopf noch, also 2 Wochen vor dem Mauerbau, der Senator Fulbright öffentlich in einem TV-Interview erklärt, ich glaube, das war Fox damals, die Ostdeutschen hätten jedes Recht, ihre Grenze zu schließen, und er verstehe nicht, warum sie das nicht getan hatten. Und das sieht ja fast so aus wie eine Vorgabe an die Russen oder an die Sowjets im Prinzip, dass Amerika quasi nichts dagegen tun würde.
2: Also, was du hier jetzt erwähnst, ich würde es wirklich als Spekulation trotzdem darstellen wollen,
3: Ja, absolut.
2: beziehungsweise, ne, es fungiert ja
3: Also,
2: auch unter der.
3: das TV-Interview ist keine Spekulation. Das war tatsächlich so. Das passt nur zu dieser Theorie.
2: Ja,
3: Verschwörung.
2: es passt ja auch noch was anderes zu dieser Verschwörungstheorie. Also, man sagt, Kennedy habe diese Aussage bewusst als Signal an Chruschtschow veranlasst. Und dann gibt es ja noch ein offizielles Zitat von John F. Kennedy zu diesem Mauerbau. Das lautet wörtlich: Eine Mauer ist verdammt noch mal besser als ein Krieg. Zitat Ende.
3: Ja, das Zitat ist tatsächlich genau so gefallen. Ich hatte das auch recherchiert. Ist ein längeres Zitat, aber da gehört genau dieser Bereich mit dazu. Und der ist jetzt auch nicht aus dem Kontext herausgerissen, dass man sagen konnte, okay, also da muss man den ganzen Kontext lesen. Das steht schon separat so, wie es hier auch wirkt. Die Westmächte hätten also demnach den Bau nur vorgetäuscht, überrascht hingenommen. Also geheuchelt, obwohl sie informiert gewesen seien. Das sind die Aussagen, die da im Raum stehen. Wohlgemerkt, alles Verschwörungstheorie. Ulbricht sei lediglich Ausführender gewesen, also Walter Ulbricht, der SED-Chef aus der DDR. Und ich halte es für durchaus möglich, dass er 2 Monate vor dem Bau selbst überhaupt noch gar nicht wusste, was über seinen Kopf hinweg als Staatssekretär der DDR im Prinzip beschlossen wurde, nämlich mit diesen Grenzanlagen dort den Bau zu beginnen. Vielleicht hat er deshalb auch so überzeugend gewirkt, als er sagte, niemand hat die Absicht, eine Mauer zu errichten. Vielleicht wusste er das gar nicht zu der Zeit.
2: Also, wie ich dich kenne, könnten wir jetzt noch stundenlang darüber reden.
3: Gern.
2: Ja, ich weiß. Wir machen aber an dieser Stelle Schluss. Ich binde mal ab mit diesem Verschwörungstheorie-Gedanken oder der Frage, die jetzt alle sich versuchen können zu beantworten, indem sie sich selber auf eigene Faust ein bisschen umschauen. War der Mauerbau ein Komplott zwischen der UdSSR und den USA? Kann man das so auf diesen Satz bringen?
3: Die Frage ist äußerst wichtig, weil wenn wir gerade die heutige Zeit sehen, wie die Spiele zwischen USA, Ukraine, Iran, Russland laufen, da werden wir merken, dass auch hier schon in den offiziellen Medien die Geschichtsverläufe und die Zusammenhänge komplett anders dargestellt werden, als tatsächlich die Wahrheit es aussagt. Da werden bestimmte Dinge durchweglassen, umformiert und so weiter. Und heute werden diese Dinge in alternativen Medien diskutiert. Damals fand es nicht statt. Und aus diesem Grunde ist es wichtig, auch die gesamte alte Geschichte immer wieder neu aufzuarbeiten, um zu gucken, hat man da auch die Methoden angewandt der Lüge und Manipulation. Und bloß damals hat noch keiner nachgefragt.
2: Ja gut, also 65 Jahre Mauerbau. Jetzt sprechen ja viele schon wieder darüber, dass DDR-ähnliche Zustände sich wieder ausbreiten mit Enteignungsfantasien. Der Sozialismus wird schleichend legitimiert, sagen Opferverbände. Apollonius hat darüber geschrieben, anlässlich dieses Jahrestages. Da hat der Vorsitzende der Union.
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4: 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Der Präsident des IFO-Instituts, Clemens Fuest, sieht in den steigenden Renditen deutscher Staatsanleihen ein Warnsignal. Gegenüber der Nachrichtenagentur Reuters erklärte er, der Anstieg spiegele wachsende Sorgen über die Staatsverschuldung und eine drohende höhere Inflation wider. Fuest fordert deshalb von der Bundesregierung eine überzeugende, mehrjährig angelegte Strategie zur Senkung der Staatsausgaben und zur Stärkung des Wirtschaftswachstums. Der Korruptionsskandal um den ukrainischen Präsidenten Selenskyj eskaliert weiter. Im Zentrum der neuen Ermittlungen steht eine mutmaßliche kriminelle Organisation unter Beteiligung von Abgeordneten und hochrangigen Mitarbeitern des Präsidentenbüros. Während ukrainische Soldaten an der Front sterben und die Bevölkerung unter Kriegsfolgen leidet, scheinen Teile der Führung weiterhin kräftig abzukassieren. Die aktuellen Ermittlungen zeigen jedoch, die Korruption ist kein Randphänomen, sondern reicht bis in die höchsten Etagen der Macht. Ob Zelensky selbst am Ende noch unbeschadet aus dieser Affäre hervorgeht, bleibt abzuwarten, meinen Beobachter. Die Zahl derer, die durch Stichwaffen schwer verletzt wurden und anschließend operiert werden mussten, ist in den letzten Jahren um 58% gestiegen. Das ergibt eine Auswertung des Traumaregisters der Deutschen Gesellschaft für Unfallchirurgie. Über die Herkunft oder den sozialen Status von Opfern und Tätern wurden keine Daten erhoben. Allerdings zeigen andere Daten, dass die Opfer zu 85% junge Männer sind, deutlich jünger als die Durchschnittspatienten. Die Trigger FM-Meldungen. 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
2: Eignungsfantasien, der Sozialismus wird schleichend legitimiert, sagen Opferverbände. Apollonius hat darüber geschrieben, anlässlich dieses Jahrestages. Da hat der Vorsitzende der Union der Opferverbände kommunistischer Gewaltherrschaft, der Mann heißt Dieter Dombrowski, gesagt, dass hier jetzt eine schleichende Legitimierung des Sozialismus stattfindet. Er sagt, nach dem Bau der Berliner Mauer 65 Jahre später wird die Demokratie immer öfter in Frage gestellt. Die Tendenz nehme zu, links wie rechts. Dabei werde aber der Sozialismus tatsächlich überall wieder installiert, obwohl er den Menschen in Deutschland und überall auf der Welt nur Unglück gebracht habe. Auf der anderen Seite sehen wir, dass die Linke in Berlin wirklich davon dampft mit 7 Meilenstiefeln. Und die Linke fordert ja, wie gesagt, zum Beispiel die Vergesellschaftung der Wohnungsgesellschaften. Und dabei bedeutet Vergesellschaftung nichts anderes als Volkseigentum. Und damit, wie es hier heißt bei Apollonius, organisierte Verantwortungslosigkeit. Wie real sind die Gefahren?
3: Die Gefahren sind halt schon da, das muss man einfach wissen. Wir müssen einfach erstmal erkennen, wie kann es sein, dass ja die Welt, die durch das große Vermögen BlackRock und diese Riesenkonzerne letztlich gesteuert wird. Wir haben gerade erfahren, dass BlackRock ja jetzt das World Economic Forum in Davos mit übernommen hat. Habe ich gerade gesehen in einem aktuellen Artikel, den habe ich mir aber noch nicht angesehen. Da fragen wir uns, wie kann es sein, dass dabei der Sozialismus politisch so hoch gepusht wird? Und da gibt's für mich nur eine Antwort, weil es die großen Kapitalsammelbecken genauso wollen. Und das ist ja genau diese Doppelzüngigkeit. Die Linken glauben, sie kämpfen gegen die Milliardäre, gegen das Großkapital und bemerken gar nicht, dass sie als Söldner für sie fungieren. Denn das Großkapital hat so viel Geld, dass sie es verhindern könnten, dass diese Dinge überhaupt passieren. Und wenn dann dieser Sozialismus jetzt eingeführt wird, zum Beispiel durch Enteignung von Immobilien, wie du gerade gesagt hast, dann bedeutet das natürlich auch ähnliche Entwicklungen, die man erwarten kann wie in der DDR. Die Immobilien werden nicht mehr restauriert, sie werden verfallen, es werden nur noch Ruinen sein, es regnet überall rein und so weiter. Das sind ja die Auswüchse. Was passiert dann aber? Die Preise werden dann für die gesamten Immobilien in den Keller rauschen und dann kommen dieselben Architekten, die diesen ganzen Sozialismus aufgebaut hat und kaufen dann das Ganze quasi wieder ein. Das heißt, wir haben hier ein Spiel des Großvermögens, welches hier quasi mit der Lebensqualität der Menschen zockt.
2: Das klingt, wenn man dir jetzt zuhört, du bringst das hier fast in einem Atemzug vor. Es sind ja ungeheuerliche Zusammenhänge, die du hier schilderst. Das heißt, es wird, ich muss da nochmal nachhaken, es wird deiner Meinung nach absichtlich zerstört, vorbereitet für den Zusammenbruch vom Kapital, vom Großkapital, um dann irgendwann einzugreifen und das Ganze für ein Appel und ein Ei wieder aufzukaufen, richtig?
3: Ja, natürlich. Wir haben es doch gesehen durch die Klimakleber. Das sind die Leute, die das Zeug vorher geschnüffelt haben, womit sie sich dann anschließend an den Asphalt geklebt haben, dass genau diese Gelder geflossen sind von Großinvestoren aus Großbritannien, um diese Extinction Rebellion und so weiter zu finanzieren. Warum? Damit hat man Druck ausgeübt, zum Beispiel auf Habeck, der ja mit in dieser Komplizenschaft aus meiner Sicht agiert und der dann gesagt hat, wir müssen zum Beispiel im Rahmen dieser Klimaerwärmungsgeschichte, die man uns verkauft, gerade jetzt alle möglichen Veränderungen auch an Bauten in die Gebäude reinbringen, auch dadurch Umbauten, also Wärmedämmungen und was nicht alles, absurde Dinge, das heißt intakte Immobilien wurden plötzlich Sanierungsfälle und das führte natürlich dazu, dass dann die Immobilienpreise in den Keller rauschen und ich glaube, das ist genau das Ziel und alles, was wir sehen, Deindustrialisierung, die Entkopplung von den Energien, das heißt die große Massenflucht von allen erfolgreichen Unternehmen. Jeder, der kann, nimmt die Beine in die Hand als Unternehmer und flüchtet aus Deutschland. Da kann man ja nur eine Strategie erkennen. Das Problem ist, dass die Politiker in Berlin, die geschworen haben, sich für Deutschland die Volkswirtschaft, das heißt das deutsche Volk und deren Wirtschaft, im Prinzip entsprechend sich verpflichtet zu fühlen und für sie alles Gute tun, dass sie genau das Gegenteil aus meiner Sicht machen. Und insofern sehen wir aus meiner Verschwörungstheorie heraus, dass hier dieses gesamte Sammelsurium für jeden immer sichtbarer wird, wie in Berlin gekämpft wird gegen das eigene Land.
2: Gibt es eigentlich sowas wie den Ausdruck Linkskapitalismus?
3: Ich weiß gar nicht, gibt es einen Rechtskapitalismus? Weiß ich gar nicht. Also es gibt ja, Kapitalismus ist ja so ein komischer Begriff, das ist so ein Kampfbegriff. Und da braucht man gar nicht drüber reden. Kapital wird ja damit auch im Prinzip von allen Linken als destruktiv bezeichnet, als Munition und so weiter und auch als Waffe. Wenn man Geld beispielsweise tatsächlich als Energie versteht, womit man zum Beispiel eine Wirtschaft gesund zur Befriedigung der Menschen machen würde, nicht nur Waffen produziert oder irgendwelche Umverteilungsmechanismen im Casino-Kapitalismus, dann hätte Geld eine absolut sinnvolle Aufgabe, weil es ein neutrales Zahlungsmittel ist. Das ist vergewaltigt worden und wir sehen hier, wie ganz viele Strukturen ineinander arbeiten. Mhm. Für mich sind die Linken die ganz klaren Kapitalisten geworden.
2: Also du erklärst ja die Zusammenhänge des Geldsystems, wie es wirklich funktioniert, in deinem Finanzwebinar. Nächste Woche übrigens findet es statt, am 20.08. Ja. Wir haben das heute wieder eingestellt. Wir stellen das jeden Tag einmal ein. Wer will, kann es finden. Es kommen trotzdem immer wieder Zuschriften. Gebt einfach unter der Lupe oben Webinar ein und da habt ihr die aktuellen Ausgaben direkt vor der Nase. So, wir sind jetzt mit dem einen Thema fertig und kommen jetzt zu dem aktuellen Spiegel-Titelcover. Und da sehen wir den AfD-Spitzenkandidaten aus Sachsen-Anhalt, Ulrich Siegmund. Und da steht dann drunter der gefährlichste Mann Deutschlands. Das Ganze sorgt für Wirbel, für Spott, für Häme, weil ein wirklich beliebter AfD-Politiker völlig dämonisiert wird. Die liegen bei 43% derzeit in Sachsen-Anhalt. Und der wird jetzt abgebildet wie ein Krimineller, der gesucht wird. Also wie eine Art Fahndungsplakat hat der Spiegel Ulrich Siegmund abgebildet und erklärt ihn eben zum gefährlichsten Mann Deutschlands. Die Leute sind aber nicht nur spöttisch oder amüsiert, sondern viele sind auch entsetzt. Du hast das Cover bestimmt auch schon gesehen.
3: Ja, also der Spiegel hat ja nun auch nicht mehr viel zu verlieren. Das ist irgendwie wohl auch irgendwie durch. Ich bin ehrlich gesagt ein bisschen erschüttert, aber auch belustigt. Diese Art und Weise ist natürlich ein einziger Witz, ihn als gefährlichsten Mann Deutschlands zu bezeichnen, der mit einer Schwalbe durch Sachsen-Anhalt fährt. Übrigens ein sehr kleines und auch nicht unbedingt das stärkste Bundesland. Und man spricht ja schon quasi von Machtübernahme und so weiter, als ob ein Ministerpräsident Ulrich Siegmund dafür sorgen könnte, dass Deutschland aus der NATO eintritt. Das macht Sachsen-Anhalt nicht. Das wird in der Bundespolitik und in der EU entschieden. Also das ist alles so lächerlich, dass es kaum in Worte zu fassen ist. Aber ich finde diese Art und Weise, wie das Cover dort aufgemacht ist, das erinnert mich so ein bisschen an die Cowboy-Zeit damals im Wilden Westen, wanted dead or alive. Also das bedeutet also wirklich tot oder lebendig. Und damit wird natürlich auch diese Aggression und auch diese große Gefahr deutlich, mit der man gerade in der linken sehr ausgeprägten intellektuellen Insuffizienz. Da wird ja nicht mitgedacht und man geht ja immer raus und sagt, wir dürfen auf keinen Fall mit den Rechten reden, dass man versucht, da im Prinzip was in Gang zu setzen. Der Spiegel ist ja bekannt für seine provozierenden Titelcover in der Vergangenheit. Da illustrierte man eine Story über Italien mit einem Teller Spaghetti und einer Pistole. In den vergangenen Jahren dämonisierte man Donald Trump als Kopfabschneider der Freiheitsstatue und Meteorit, der auf die Erde zurast. Jetzt ist es halt Ulrich Siegmund. Das ist ja so ein bisschen Schwiegermutters Liebling. Von der Art her eigentlich ein sehr sympathischer, gut aussehender Mann, den die Frauen auch eben halt offenbar sehr mögen. Und den haben sie jetzt quasi am Haken. Es ist schon alles wirklich lächerlich.
2: Der hat eine Gabe, der präsentiert praktisch in Person den gesunden Menschenverstand. Also ich bin jetzt kein, ich weiß nicht, ob ich AfD wählen würde. Es ist jetzt nicht irgendwie eine Unterstützung der Partei, sondern ich beschreibe meinen Eindruck, wenn ich Aussagen von Ulrich Siegmund sehe und höre. Und der hat eigentlich, der trifft die Sache immer auf den Punkt. Auch die Sorgen der Menschen, man merkt, die nimmt er ernst. Er sieht es ähnlich, also davon gehe ich mal aus. Und ja, man sagt einfach, ja, der hat recht, kann ich unterschreiben. Und ja, in dieser Titelgeschichte, die man ihm da gewidmet hat, wenn man da reinliest, da geht es überhaupt nicht um ihn, sondern allenfalls, wenn da, es schreibt auch News hier, andere AfD-Mitglieder und ihre Vergangenheit beleuchtet. Und ansonsten macht diese Geschichte ihn eher sympathisch. Also vielleicht hat der Redakteur beim Spiegel ja in Wahrheit auch eine ganz andere Ausrichtung. Siegmund sieht immer gut aus und weiß das, steht da. Dann die Vokabeln charmant und einnehmend, ein Schulschwarm, sehr erfolgreich bei Frauen. Und bei der Linken sage man hinter vorgehaltener Hand, berichtet der Spiegel, so jemanden bräuchten wir auch. Man ist neidisch. Andreas, für wen ist denn Siegmund nun eigentlich gefährlich?
3: Gefährlich ist er gar nicht. Er ist aus meiner Sicht einfach nur gefährlich für die Demokratieverhinderer der Kartellparteien, weil er jetzt als sympathischer Mensch logische Fragen stellt. Er sieht gut aus, er ist freundlich, er macht einen aufrechten Eindruck. Ob er das ist, das wird man sehen, wenn es dann weitergeht. Aber wir sehen natürlich hier, wie das System alles an Pulver verschossen hat, was jetzt geht. Also wenn der Spiegel es nötig hat, ja, als von Bill Gates mitfinanziertes Blatt tatsächlich mit solchen Methoden zu arbeiten, da merkt man, wie stark die Armut ausgebrochen ist, die geistige Armut, weil man offenbar nichts mehr hat und die intellektuelle Armut sowieso. Also ich sehe da überhaupt keine Gefahr von ihm, sondern das ist ein normaler Vorgang der Demokratie. Aber das Problem ist, was passiert, wenn er gewinnt, und die Wahrscheinlichkeit ist groß. Man wird versuchen, ihn zu verhindern. Und das reißt natürlich dem bisherigen System, CDU, SPD, FDP, Grüne, Linke, ganz klar die Fratze der Diktatur vom Gesicht.
2: Jetzt spekuliert man ja schon darüber, was passiert, wenn er nun wirklich da mit Saus und Braus abräumt. Man sagt, eigentlich können nur noch die kleinen Parteien etwas richten, wenn sie 5% erreichen, diese 5%-Hürde. Deswegen sieht man auf einmal Herrn Kubicki ständig in irgendwelchen Interviews offenbar. Da geben die Medien nochmal alles. Was ist denn deine Prognose? Wie geht die Sache aus? Wird er Ministerpräsident? Was passiert, wenn er Ministerpräsident werden muss? Ja, sag mal deine Einschätzung.
3: Also eine Prognose kann ich da gar nicht abgeben, weil ich mittlerweile einen Punkt erreicht habe, den ich nicht glaubte jemals erreicht haben zu können, dass die Politik so gnadenlos reißt, dumm und verlogen ist und korrupt, wie wir es gerade in den wirklichen Standardparteien sehen, dass einem wirklich übel wird. Und wenn ich sehe, mit welchen Methoden man versucht, AfD-Bewerber für kommunale Posten herauszunehmen mit illegalen, krampfhaften Mitteln des Totalitarismus, da ist es ja so, dass es ganz schwierig wird. Ich vermute, dass die AfD die absolute Mehrheit erreichen könnte. Das kann ich mir gut vorstellen. Trotz aller Methoden in irgendeiner Form die Wahl in eine andere Richtung zu biegen. Das werden sie nicht schaffen können, weil einfach der Zuspruch ihm gegenüber extrem groß ist. Und das ist auch ein Punkt, es sollte gar nicht so auf Personen gebunden sein, sondern auf die Sachfragen. Und deshalb finde ich, mal abgesehen davon, ob der gut aussieht oder nicht, es sehr wichtig, er stellt die richtigen Fragen. Er fragt immer wieder, lass uns mal aufhören, hier diese gesamte Rechts-Links-Diskussion, diesen ganzen Vierelefanz und immer nur AfD schießen. Lass uns mal die Fragen besprechen, die wirklich die Menschen angeht. Wie geht es weiter? Wie ist es mit den Arbeitsplätzen? Wie läuft es weiter? Und das sind eben halt die Dinge. Also ich vermute mal, oder ich kann mir vorstellen, dass der Totalitarismus noch eine neue Qualität bekommt, bis hin zu Bürgerkriegen. Denn wenn man dann versucht, einen Ministerpräsidenten zu verhindern von der AfD, dann könnte es sein, dass die Leute auf die Straße gehen. Aber auch das richtig auf die Straße gehen und es auch Gewalt gibt. Und auch das könnte natürlich mit zum Spiel der großen Milliardäre gehören, Deutschland eben halt immer weiter in den Abgrund zu treiben.
2: Ja, am 6. September wird gewählt. Das heißt, wir haben noch genau 3 Wochen Zeit, bis dieser große Tag stattfinden wird. Ihr Lieben, man merkt ja an allem, was rechts und links und vorne und hinten berichtet wird, wie du es auch gerade ausgeführt hast, Andreas, es geht in Richtung Auseinandersetzung, Kampf. Und unser Appell bei allem, was passiert, bitte kein Hass, keine Hetze und keine Gewalt. Es ist wesentlich zielorientierter und eben auch effektiver, wenn wir völlig anders reagieren. Wenn wir auf die Straße gehen, wenn wir friedlich bleiben, wenn wir ruhig bleiben, aber viele sind und vor allem in der Diskussion dem anderen zuhören und Toleranz üben. Das ist etwas, Andreas, das konnten wir ja auch bei Corona schon mehrfach üben und sehen. Es erscheint einem fast wie ein Training, das wir absolvieren dürfen. Und man kann nur hoffen, dass viele es im rechten Sinne tun.
3: Ja, gerade weil diese Hass- und Hetze-Geschichte, sind ja Begriffe, die nicht mal richtig juristisch definiert sind. Was heißt nicht richtig? Die sind gar nicht definiert. Aber diese Hass- und Hetze-Argumentationen und Strukturen, die sind ja vom öffentlich-rechtlichen Rundfunk, wie von Frau Hayali und Tevesen und wie die alle heißen, ja regelrecht schon eingenommen worden und werden permanent in Gang gesetzt und auch benutzt. Das heißt, Hass und Hetze geht ja vom System aus. Und das Interessante ist, dass man genau den Kritikern des Systems Hass und Hetze vorwirft. Und das ist die klassische Orwellsche Verdrehung ins Gegenteil. Und genau das ist richtig. Wenn wir weiter ruhig bleiben und weiterhin auch sowohl die Mainstream-Medien als auch die alternativen Medien gegeneinander stellen, das ist ja der Unterschied. Wenn ich sehe, was wir auf unserer Seite haben, Eva Herrmann offiziell, da sehen wir die Spiegelartikel, wir sehen die Bildartikel, wir sehen die Sternartikel, wir sehen also alle möglichen Leute, wir lassen Merz zu Wort kommen und so weiter und so fort. Und das ist zum Beispiel das, was andere nicht machen. Die sagen zum Beispiel nicht beim Fokus, jetzt lassen wir mal von Eva Herrmann offiziell mal einen Artikel mit reinfließen oder mal einen Podcast beispielsweise mal veröffentlichen auf ARD, um darüber zu diskutieren. Nein, nein, das findet ja nicht statt. Und genau das zeigt, dass die alternative Welt jetzt dabei ist, wieder für ihre Freiheit zu kämpfen und auf dem richtigen Weg ist.
2: So, wir gehen jetzt mal in die Außenpolitik. Wir haben im letzten Podcast schon vieles berichtet und besprochen, was da im Gesundheitsministerium unter Robert F. Kennedy Jr. abgeht. Corona wird aufgearbeitet. Fauci sitzt auf dem heißen Stuhl. Dem wird es bestimmt nicht gut gehen, denn seine Tagebücher, seine SMS, seine Telefonate, all das wird ausgewertet und es kommt heraus, dass Herr Fauci A. wusste, dass die Spritze nichts bringt und B. wusste er auch, dass Schwangere damit nicht gespritzt werden dürfen, weil dies zu Fehlgeburten führt. Und das ist ja auch, wenn man die Zahlen vergleichsweise ansieht, genau passiert. Während dieser Zeit und ja, nach dieser Zeit. Zu der Covid-Thematik kommen wir gleich noch, weil die wird noch weiter aufgearbeitet. Ich möchte aber jetzt hinweisen auf ein spannendes Video, das wir auch eingestellt haben, wo Kennedy als US-Gesundheitsminister ein völlig anderes Thema, übrigens nicht nur eins, da kommen jetzt wie eine Feuersalve, kommen die verschiedensten Themen, die allesamt Verschwörungstheorien waren, beziehungsweise als solche bezeichnet wurden, auf den Tisch. Robert F. Kennedy Jr. hat die schrecklichste Enthüllung in der Geschichte der amerikanischen Medizin gemacht, heißt es in den Medien, heißt es bei X, Krankenhäuser in den USA. Wir sprechen jetzt hier nur über die USA, weil es dort jetzt bekannt gemacht wird. Aber auch Organnetzwerke haben Organe von Patienten entnommen, die noch am Leben waren. Du kannst gleich was dazu sagen, Andreas. Ich weiß, dass du dich zu diesem Thema gut auskennst. Aber hier ist es so weit gegangen, dass es sich um Patienten handelt, die noch Lebenszeichen gezeigt hatten, die also um ihr Leben gekämpft haben. Kennedy sagt, das ist entsetzlich und damit ist jetzt Schluss. Das ist keine Medizin. Ja, man kann es ja als Mord im industriellen Maßstab bezeichnen, getarnt als weißer Kittel. Das Gesundheitsministerium in den USA spricht ja auch von den Wölfen im weißen Kittel inzwischen. Und Ermittler des Bundes haben jetzt Dutzende solcher Fälle aufgedeckt. Zum Beispiel ist die Rede von Patienten, die um sich geschlagen haben, die geweint haben, die den Kopf geschüttelt haben in ihrer Verzweiflung. Und diese Organspendeteams haben einfach weitergemacht. Kennedy hat diesem Thema jetzt wohl den totalen Krieg erklärt. Er droht mit Entzug von Zulassungen, er droht mit Ermittlungen, er spricht von einer vollständigen Durchleuchtung des Transplantationssystems. Man kann sagen, da wird jetzt der letzte Schleier weggerissen. Und die medizinische Unterwelt wurde am helllichten Tag entlarvt. Und ja, auch das sagt Kennedy, das amerikanische Volk verdient es zu erfahren, was im Namen der Rettung, der sogenannten Rettung von Menschenleben getan wurde. Andreas.
3: Ich bin sehr froh, dass der Robert F. Kennedy dieses Thema jetzt wirklich so in diese Außenwirkung reinbringt. Und das wird natürlich auch Folgen haben. Jeder Transplantationsmediziner kennt diese Vorgänge. Jeder Transplantationsmediziner weiß, dass man von toten Menschen Organe nicht gebrauchen kann. Aus diesem Grunde sind sie niemals tot, sondern sie werden als tot erklärt, und zwar als Gehirntod. Und damit maßt sich der Mensch an, über Gehirnströme beurteilen zu können, wie die Schöpfungsgesetze laufen. Und wir wissen zum Beispiel gerade auch aus unserer Sicht, dieser auch geistigen Gesichtsweise, dass der selbst das Aussetzen des Herzens, selbst wenn das Herz aufgehört hat zu schlagen, selbst wenn die Gehirnströme noch nicht mehr funktionieren, dass selbst dann die Seele noch nicht ausgezogen sein muss. Das geht jetzt ein bisschen sehr weit. Aber bleiben wir ganz im sachlichen Bereich. Die Menschen müssen am Leben gehalten werden. Diese Situation ist ja auch bekannt, dass man Menschen, denen man Organe entnimmt, dass sie

0: sein, hatten wir auch schon mal. Aber
1: Doch,
0: jetzt kommt dadurch.
1: schick mir das ruhig mal. Ich stelle
0: Okay.
1: das wieder ein.
0: Okay, jetzt kommt wirklich eine neue Dynamik rein, dass wir uns auch endlich wieder mit dem Thema des Lebens an sich beschäftigen, mit der Vis Vitalis, mit der Lebenskraft, dass der Mensch nicht von alleine lebt, sondern belebt wird. Und wenn die Gehirnströme versiegt sind, heißt es noch lange nicht, dass der Mensch tot ist. Und früher konnte man ganz einfach sterben, wenn man krank war. Heute geht man davon aus, dass man dann irgendwo von einem anderen dann eine Lunge oder eine Leber oder sonst etwas bekommt. Es ist eine gewisse Würdelosigkeit darin, weil man den Menschen aberzogen hat, zu sagen nach dem Motto, wir können jetzt einfach mal sterben, weil das Sterben gehört genauso dazu wie das Geborenwerden. Es ist aber kein finaler Tod, wie wir wissen, sondern eine Art Rückgeburt in eine Welt, aus der wir auch vor der Geburt gekommen sind. Und wenn wir das wieder lernen, ich möchte da kurz auf unser Buch hinweisen vielleicht, was auf dem Kopfverlag jetzt neu aufgelegt wurde. Tabubruch, lasst uns einfach mal über den Tod sprechen, dass man die Sorge vor diesem Thema, was jeder von uns erleben muss, im wahrsten Sinne des Wortes erleben muss, dass dieses Thema wirklich im Prinzip enttabuisiert wird, diskutiert wird und man dann mit einer gewissen Anspannung und vielleicht auch mit einer gewissen Sorge eben halt dieses Ding entgegengehen kann, diesem Prozess, aber es auf keinen Fall im Prinzip totschweigt. Und wenn man damit sich auseinandersetzt, merkt man, so wild ist das nichts. Aber hier mit den Organtransplantationen ist es extrem gefährlich.
1: Ich wollte ganz kurz darauf hinweisen, das habe ich dir noch gar nicht erzählt, dass zu diesem Buch Tabubruch, das wir veröffentlicht haben, das jetzt beim Kopfverlag herausgebracht wurde, dass es da schon Anfragen aus dem US-amerikanischen Raum gibt, dass das auch in die englische Sprache übersetzt wird. Da sind wir
0: Das ist
1: gerade
0: doch
1: schon
0: schön.
1: dabei. Ja, finde ich auch, freue ich mich auch. Denn es ist wirklich, das muss ich an dieser Stelle nochmal sagen, ich hatte auch gestern eine Diskussion hier in größeren Kreis, genau über das Thema, wo Menschen dabei waren, die gar nicht zugänglich waren, zu diesem Thema Leben und Sterben und hinübergehen und in anderen Ebenen weiter reifen, um dann wieder neu inkarnieren zu können, mit dem Ziel, den Sinn des Lebens wahrzunehmen, nämlich der Entwicklung. Und eigentlich auch die Gegner oder die Kritiker oder die Zweifler werden stiller, wenn man über diese Vorgänge spricht, weil sie auch erkennen müssen, dass wer diese Einstellung teilen kann, viel leichter lebt, viel hoffnungsvoller lebt, die Dinge alle nicht so schwer nimmt, sondern der weiß, es ist wichtig, dass ich mich entwickle, auch leichter werde, optimistischer bleibe bei allem, was passiert, weil ich im Gottvertrauen bin. Das ist übrigens auch immer wieder natürlich Gegenstand bei uns in den Abendgedanken. Wer übrigens über das Thema mehr wissen möchte, also unser Buch ist das eine, aber das Grundlagenwerk zu diesen Themen ist und bleibt die Gralsbotschaft von Abdruschin. Die goldenen Bücher, die wir auch regelmäßig bei uns im Kanal einstellen. Drei Bände. Bitte, wenn ihr sie bestellt, wenn ihr sie lest, die sind auch gerade noch runtergesetzt, kosten, glaube ich, jetzt nur 25 €. Bitte lest sie chronologisch, weil es sich um aufbauendes Wissen handelt und wer darin springt, der verliert den Anschluss, der kann vieles dann später nicht mehr nachvollziehen und sich selbstverständlich machen. Ja, Andreas, du liest das ja auch, das Buch, und ich auch, und das ist auch etwas, was uns hilft, all diesen Wahnsinn hier irgendwie verarbeiten zu können.
0: Richtig. Jeden Tag lese ich es und das ist die Grundlage, auch so stabil durch den Wandel zu kommen. Und so heißt es ja auch im Prinzip unser Format. Also nicht instabil durch die Transformation, sondern stabil, auch nicht labil, sondern stabil. Man hat den Menschen diese Angst vor dem Sterben so latent untergeordnet, dann ist irgendwie alles vorbei und jeder hat Angst davor, selbst eben nicht mehr zu sein. Da kann man entspannt sein, wenn man weiß, dass mit dem Tod nicht alles vorbei ist, sondern einfach nur eine nächste Phase in Gang kommt, dann wird die Situation viel einfacher. Nicht nur, weil es beruhigend ist, es ist nämlich eigentlich gar nicht beruhigend, weil es sorgt natürlich auch dafür, wenn

0: Ich weiß, dass ich über meinen Tod hinaus haftbar bin für das, was ich tue, sowohl im Guten als auch im Schlechten, dass ich dementsprechend auch mein Leben hier anpasse.
1: Genau, also, und das haben wir jetzt auch. Ich komme jetzt aber zu Herrn Kennedy zurück, der jetzt auch vor der Presse gesagt hat, Covid-19 war eine Inszenierung und Herr Fauci und Bill Gates spielten dabei eine Schlüsselrolle. Er nennt das Event 201, das ist 2019 im Oktober, glaube ich, gewesen, haben wir auch schon mal drüber gesprochen. Diese Simulation wurde unmittelbar vor dem Ausbruch von Covid-19 durchgeführt. Es war eine Übung, um, sagt Kennedy, die USA in einen totalitären Staat zu verwandeln. Und er sagt, ich habe 22 dieser Pandemiesimulationen ausfindig machen können. Fauci und Gates spielten dabei die Schlüsselrolle. Denn es war eine Möglichkeit, einen Putsch gegen die Freiheit der Amerikaner zu simulieren und zu üben. Und eigentlich, Andreas, ist ja das Verrückte daran, dass diese Leute noch immer nicht in einem Hochsicherheitsgefängnis sitzen, sondern frei rumlaufen und der deutsche Mainstream beispielsweise ja, so gut wie überhaupt nicht dieses Thema aufgreift. Was glaubst du, warum drehen die Amerikaner jetzt so auf? Weil das ist ja, wir haben gleich noch ein Thema zu Robert F. Kennedy Jr. Warum bringen die jetzt die grausamen Verschwörungstheorien als Wahrheit mit Beweisen ans Tageslicht?
0: Naja, das sind natürlich viele Faktoren, die da eine Rolle spielen. Erst einmal ist das Thema natürlich wirklich extrem wichtig und vor allem lenkt es natürlich auch ab von der Problematik, die wir zurzeit in der Straße von Hormuz haben. Das muss man auch ganz nüchtern sehen. Also der Krieg beispielsweise zwischen USA und Iran läuft alles andere als optimal für die USA. Und wir sehen, dass die USA offenbar ihre gesamte Munition verschossen haben, während die Iraner offenbar noch über hohes Potenzial von Munition verfügen und hier offenbar von der Seite auch ein Zeichen gesetzt werden soll, quasi USA zu demütigen, dass sie nie wieder solch einen Griff machen. Also hier ist wirklich aus meiner Sicht ein Fehler gelaufen von den USA gegenüber dem Iran. Und da lenkt man natürlich von ab, um wenigstens hier eine Erfolgsmeldung zu machen. Und ehrlich gesagt ist das auch gut so, weil diese Themen sind ja alle parallel und die müssen auch nicht immer geordnet werden, dass wir uns nur mit dem Topic Nummer eins unterhalten, sondern tatsächlich auch eben halt diese anderen Dinge. Und ich finde es ganz wichtig, diese Geschichte mit dem Event 201, das war ja im Oktober 2019, darüber haben wir ja schon 2020, nicht nur wir auch, aber auch andere alternative Medien darüber gesprochen. Also für die alternativen Denkenden, damals waren es noch Verschwörungstheoretiker, heute sind sie alle bestätigt. Die wussten das ja alles schon. Aber jetzt kommt es eben halt auch in der breiten Masse der Blinden an, die quasi mit Scheuklappen auf ARD und ZDF ausgerichtet sind und langsam merken, irgendwas läuft da schief.
1: Für mich ist es trotzdem beeindruckend, dieses dröhnende Schweigen im deutschen
0: Ja.
1: Mainstream, wenn man vergleicht, was da in den USA jetzt los ist, wo wirklich die Gouverneure auf die Matte gehen, wütend sind, vor der Kamera sagen, wir werden das alles aufarbeiten, wir werden das durchleuchten. Hier nischt. Ja, und Robert F. Kennedy sagt noch mehr. Und zwar habe ich einen anderen Post auch eingestellt. Da geht es um die Masern. Masern, da gibt es ja in vielen Ländern, Deutschland ja auch, eine Impfpflicht für die kleinen Kinder. Und er, Kennedy, sagt erstmal ganz lässig, ja, wir wissen, dass viele dieser Impfstoffe wirksam sind. Zum Beispiel wird der Masernimpfstoff die meisten Menschen daran hindern, sich mit Masern anzustecken. Da denkst du dann erstmal, ach so, der ist also doch dafür. Und dann kommt es, dann sagt er, aber wir wissen nicht, ob es ein Risiko damit gibt, ob es zu Impfschäden kommt. Das kann man nicht sagen, es sei denn, man hat eine Sicherheitsstudie. Und dann sagt er, keiner wurde jedoch auf Sicherheit untersucht. Zitat Ende. Das heißt, also auch die Masernimpfungen, die sie ja in zusammen mit, glaube ich, zwei anderen noch Röteln und Windpocken oder sowas gegeben wird, Da gibt es keine ausreichenden Sicherheitsstudien dazu. Offenbart der US-Gesundheitsminister in Amerika. Dein Kommentar dazu?
0: Ja, das sind diese Masern, Mumps und Röteln-Impfungen, also diese Standardimpfungen, die überhaupt nie in Frage gestellt wurden. Auch hier diese neue wichtige Information für die Masse. Wir kennen das natürlich schon. Keiner wurde jedoch auf Sicherheit untersucht. Und hier ist wieder die Frage, Folge der Spur des Geldes. Und die haben alle Menschen die Möglichkeit, jetzt wachgerüttelt zu werden und zu sagen, komme ich wieder in die Eigenverantwortung meines eigenen Gehirns oder verharre ich in dieser Vollkasko-Mentalität, dass da oben in Berlin, denken wir in Berlin zum Beispiel an Herrn Drosten, ist ja so eine Art Abteilungsleiter von Herrn Fauci für Deutschland gewesen, die haben ja miteinander gearbeitet. Herr Drosten hat nie ausgelassen eine Kamera, hat nie ausgelassen ein Mikrofon. Wenn er sich selbst darstellen konnte, wo sind denn jetzt seine Statements zu dieser ganzen Problematik? Das ist ja nur noch peinlich. Für mich ist das ein Hasenfuß, wenn er sich da im Prinzip zurückzieht und traut sich nichts mehr zu sagen. Er könnte sich ja dem Ganzen stellen. Passiert nicht. Und das ist auch der Grund, warum es nicht in den Medien verarbeitet wird, weil die ganzen auch Journalisten wie Nicolas Blome und wie sie alle heißen, das sind natürlich alles extremistische Hardcore- Covidnisten oder wie man das sagen soll, Covid-Extremisten gewesen. Und diese Art und Weise, die ganzen Medien, die gesamte Politik, viele von kleinen Politikern, auch in den kleinsten Ebenen, sind ja alle überführt und haben letztendlich damit eine strafbare Handlung begangen, wenn man das Ganze jetzt offenlegt. Und da hat natürlich jeder Angst davor, dass das diskutiert wird. Und die Bürger, die sich haben für eine Bratwurst eine Spritze in den Arm rammen lassen, die sagen natürlich, ich will mich natürlich jetzt auch nicht als Deppen sehen, denn da ist schon so viel Minderwertigkeitskomplex da bei vielen Menschen, dass sie sich gar nicht trauen, das Thema in Gang zu setzen. Aber es wird trotzdem weiter aufgearbeitet, ich bin sicher.
1: Was ich hier bei meinen Recherchen zurzeit bin ich ja in Deutschland, bald geht es weiter. Was ich hier aber feststelle, ist tatsächlich, dass doch auch das ganz fest verkrustete, beharrliche Ablehnen der Wahrheit oder der Informationen so langsam sich verändert. Also, dass viele nachdenklich geworden sind, viele merken, ihr Leben läuft anders, ihre Gesundheit ist seit der Spritze nicht mehr die, die es mal so war. Und man hört zumindest mehr zu und beharrt nicht und sagt, war ja trotzdem gut, dass ich das gemacht habe. Was wirklich mächtig an die Seele geht, ist, wie nicht nur deutsche Medien, sondern eben auch Politiker das Impfrisiko, Corona-Impfrisiko für schwangere Frauen relativiert haben. Und News hat darüber einen Artikel gebracht, da wollen wir noch mal kurz reingehen. Also Anthony Fauci ist jetzt gerade die Hauptperson, an der man sich abarbeitet und der ja auch eine der Schlüsselpositionen hatte, wie wir jetzt von Herrn Kennedy wissen. Und der war nun damals während Corona der einflussreichste Gesundheitsberater in der US-Regierung. Und der wusste früh von einem möglichen Fehlgeburtsrisiko nach einer Covid-19-Impfung, hat aber öffentlich behauptet, es gebe bei Schwangeren bislang keine Warnsignale. Und auch in Deutschland wurden diese Gefahren für Schwangere während der Pandemie öffentlich bestritten, sowohl in der Öffentlichkeit eben als auch von den Experten und natürlich von den Politikern. Und Fauci schrieb in einer internen SMS, 25. Januar 2021, haben wir auch schon thematisiert gehabt, viele Menschen würden nach der zweiten Dosis einen erheblichen Zytokinsturm und Fieber entwickeln. Und das könnte mit Fehlgeburten im ersten Trimester in Verbindung stehen. Und in Deutschland wurde flächendeckend das Ganze als Mythos abgetan, Andreas.
0: Ja, und hier muss ich wieder Herrn Drosten ins Spiel bringen. Das ist für mich eine der schillerndsten Figuren, die sehr nah mit Frau Büx beispielsweise von der Ethikkommission, die momentan auch nicht viel von sich reden macht in dieser Phase, aber damals in den Talkshows saß und hat gesagt, alles ist wunderbar, lasst euch impfen und da gibt es auch keine Nebenwirkungen. Wo sind diese ganzen Feiglinge? Warum stellen sie sich nicht? Sie können doch dagegen argumentieren und können sagen, halt, das war ja ganz anders, aber es kommt gar nicht. Sie ducken sich weg und das zeigt charakterliche Eigenschaften sowohl bei Frau Büx als bei Herrn Drosten, als auch bei vielen wie Nicolas Blome, der Journalist. Also in Deutschland galt ja die generelle Empfehlung der Ständigen Impfkommission, das ist ja die sogenannte STIKO, für alle Schwangeren ab dem zweiten Schwangerschaftsdrittel. Und zwar ab Mitte September 2021. Also als man schon wusste, dass es definitiv falsch war. Schwangeren empfahl die STIKO noch im Februar 2023 weiterhin eine Covid-19-Grundimmunisierung sowie eine einmalige Auffrischungsimpfung. Und wenn wir dann hören, wozu das geführt hat. Ein Risiko für Schwangere, hieß es, wurde in den Impfempfehlungen der STIKO für Schwangere ganz klar bestritten. Da wird es dann kritisch. Aktuelle Daten würden die Sicherheit der mRNA-Impfung in der Schwangerschaft belegen und zeigten kein erhöhtes Risiko für Aborte. Dann wie nennt sich das?
1: Nein,
0: Intrauterinenfruchttod.
1: halt. Intrauterin heißt das.
0: Intrauterin heißt das,
1: Ja.
0: okay, alles klar. Frühgeburten und kongenitale Fehlbildungen als Folge der Impfung. Also das ist für mich auch ein ganz wichtiger Punkt. Man wusste, dass in großen Massen Kinder abgehen, also Babys durch Frühgeburten oder durch sonstige Abgänge ums Leben kam, also quasi eine Tötung stattfand und das in der Masse und trotzdem hat man das weitergeführt. Es tut mir leid, das kann man doch nicht einfach nur als Irrtum abtun und sagen, na ja, also genau hat man das nicht eingeschätzt. Wo ist die Staatsanwaltschaft an der Stelle?
1: Ja, ich sehe jetzt hier so viele Beispiele und am Ende sehe ich wieder die Frankfurter Allgemeine Zeitung. Die hatte in einem Artikel im Januar 2022 die Überschrift gewählt: Impfung schützt Schwangere. Und da wird nicht etwa ein mögliches Impfrisiko für Schwangere problematisiert, sondern dass die Impfung erst mit Verspätung für Schwangere empfohlen wurde oder dass Impfgegner gezielt Falschmeldungen gestreut hätten, um werdende Mütter zu verunsichern. Und da frage ich dich, sind die alle zu gutgläubig, sind sie zu dämlich oder sind sie korrupt?
0: Gut, das ist natürlich eine Mischung aus allem. Vor allem sind sie aber abgerichtet. Dieses Schulsystem, diese Zwangsbeschulung vom Staat, das ist ja das, was der eventuell kommende Ministerpräsident von Sachsen-Anhalt abschaffen will. Und das wäre ein guter Weg, nicht, dass er es verbietet, aber dass er den Zwang zur Schulpflicht, zur Indoktrinierung eindeutig nicht mehr haben will. Das ist richtig. Natürlich muss die Schulbildung gemacht werden. Aber das sind nämlich genau diese Ergebnisse, dass eine Herdenmasse, eine Untertanenmasse letztendlich dann diese Dinge dann einfach durchzieht, kommentarlos, ohne zu hinterfragen. Albgott in Weiß, das war die Situation. Auch die Vermutung, die Impfung könne Frauen unfruchtbar machen, wurde ja als Mythos zurückgewiesen. Etwa im Faktenfuchs des Bayerischen Rundfunks. Da hieß es dann, dies sei eine falsche Behauptung. Da es wissenschaftlich dafür keine Beweise oder gar den leisesten Hinweis gäbe, dass die aktuell zugelassenen Impfstoffe die weibliche Fruchtbarkeit negativ beeinflussen. Das ist schon mal sehr interessant, wenn wir genau wissen, dass Fauci hinter den Kulissen dokumentiert hat, dass genau das Gegenteil der Fall ist, auch wenn er das Gegenteil wiederum behauptet hatte. Es handelt sich hier aus meiner Sicht um eine kriminelle Verschwörung, die also deutlicher kaum sein kann.
1: Versuche das ja immer psychologisch zu verstehen. Im BR, der Bayerische Rundfunk, bei dem habe ich ja auch ein paar Jahre gearbeitet, da habe ich das Handwerk gelernt. Und ich kannte damals Leute, Fand ich eigentlich ganz in Ordnung. Nun muss ich sagen, dieses Erwachen bei mir, das kam tatsächlich auch erst später und allmählich, wie das ja bei jedem der Fall ist. Das sind ja keine blitzartigen Erkenntnisse, sondern man kann es erstmal gar nicht glauben. Und wenn sich dann die Indizien verstärken und mehr werden, fängt man an, das zu untersuchen. Andreas, wir wissen vom Spiegel, da gab es eine Menge Kohle von Bill Gates. Was natürlich offiziell nicht im Zusammenhang mit der Impfung und der Sache stattfand, oder stehen sollte. Tagesthemen, 11 Minuten Sendezeit für Bill Gates. Der BR sagt, hat da den Faktenfinder, den Faktenfuchs eingeschaltet und die eigentlich die Fakten jetzt richtig prüfen sollen. Und die kommen da auch mit Falschmeldungen und sagen, nee, das ist eine falsche Behauptung. Wissenschaftlich gibt es keine Beweise. Ich kann mir ja jetzt nicht vorstellen, dass bei den Öffentlich-Rechtlichen jemand kommt und sagt, so Redakteur, hier hast du so und so viel Geld und du berichtest jetzt so und so. Das scheint ja doch auch irgendwie so eine Mitläuferentscheidung immer zu sein, oder?
0: Ist ein Generationsprozess. Von einer Generation an den Universitäten zur nächsten tradiert sich dieses Framing immer stärker und schärfer. Und jetzt ist so eine Phase erreicht. Gucken wir uns doch mal das Land der Dichter und Denker an. Vor ein paar hundert Jahren gucken wir uns mal die Texte an, die ein Schiller hinterlassen hat, ein Karl Friedrich Schiller. Wenn ich mir das ansehe beispielsweise, was der für Formulierungen hatten, welchen Wortschatz man hatte, und wir sehen dann im Prinzip eine strukturierte Verdummung ziemlich zeitgleich mit den ersten industriellen Revolutionen, wo man die Menschen zu Untertanen gemacht hatte. Und das führt dann tatsächlich zur Zombifizierung. Und die meisten Menschen sind aus meiner Sicht zombifiziert und glauben alles, was man ihnen sagt. Sie sind gar nicht mehr in der Lage, ihre Kreativität wiederzuentdecken. Und genau hier müssen wir den Hebel ansetzen. Und unsere Zielgruppe, die wir ja haben, sind ja genau die Menschen, die, wie wir ja auch, auf der Suche sind, sich wieder klar zu entwickeln und in die totale Eigenverantwortung zu kommen. Die eigene individuelle Freiheit ist das Wichtigste, was wir jetzt kämpfen, wofür wir kämpfen müssen, um diese vorgegebenen sozialistischen Kollektive. Das Kollektiv, die Gemeinschaft, wir stehen im Prinzip über den Einzelnen. Das ist der ganz große kapitale Fehler. So werden die Leute abgerichtet und dann kommen genau solche Ergebnisse raus.
1: Ja, und wir haben auch bei unseren Kongressen, hatten wir einen Mann der ersten Stunde immer dabei, Dr. Gunther Frank. Der hatte schon 2020 Zweifel angemeldet an den Maßnahmen und Vorgehensweisen in der Mikrobenpolitik, hatte auch mitgearbeitet an dem sogenannten Skandalpapier, das der seinerzeit im Bundesinnenministerium zuständige Oberregierungsrat Dr. Stefan Kohn in dem Referat KM4, das ist Schutz kritischer Infrastrukturen, Krisenmanagement, Bevölkerungsschutz und so weiter, veröffentlicht hatte, und zwar unautorisiert, das wusste Frank vielleicht damals gar nicht. Aber da stand schon alles schwarz auf weiß, was sich jetzt gerade peu à peu den Weg in die Öffentlichkeit bahnt durch die amerikanische Aufarbeitung. Das ist ja, wir gehen da deswegen jetzt in dieser Zeit doch ganz konkret rein, weil viele es nicht tun, außer einige große freie Medien natürlich. Es ist ein unglaublicher Krimi von Verflechtungen, von Vertuschungen, von dem ja offenbar festen Vorsatz, das Volk zu täuschen. Und der Titel von Stefan Kohns Auswertungsbericht lautete Corona-Krise 2020 aus Sicht des Schutzes kritischer Infrastrukturen und so weiter. Dafür war er gefeuert worden, dafür war er mundtot gemacht worden, also jetzt sagt er auch dazu gar nichts mehr. Man hört nichts von ihm in der Öffentlichkeit. Andreas, historisch gesehen mal, wie wird das im Rückblick, wie wird das bezeichnet werden, was hier passiert ist?
0: Es gehört natürlich in einem ganz großen Kontext und das geht zurück im Prinzip bis zur Hudenhof Kalergi-Plan zur Reduktion der Menschheit und so weiter. Keine Sorge, ich hole jetzt nicht zu weit aus und gehe jetzt seit den 20er Jahren jetzt Jahr für Jahr durch. Dann haben wir eben halt diese Abrichtung. Erst einmal, wir sind zu viele Menschen. Das haben wir bei Konrad Lorenz in den 8 Todsünden der zivilisierten Menschheit gesehen, wofür Anfang der 70er Jahre mal den Nobelpreis für Literatur bekommen hatte, wo genau immer diese Argumentation gebracht wurde, wir müssen die Menschheit reduzieren. Und da sind wir hier natürlich jetzt genau in der Lage, hier zu erkennen, dass im Juni 2020, also lange bevor irgendein Lockdown, bevor irgendwas mit Masken überhaupt in Gang kam, dass wir genau in dieser Situation im Prinzip schon bereits erkannt hatten, dass die Agenda aufgeflogen war und der damalige Bundesinnenminister Seehofer diese Dinge gekannt hatte, der ja immer wieder vor seinen Mitarbeitern gesagt hatte im Bundesinnenministerium, wir wollen eigenverantwortlich denkende Menschen, wenn ihr seht, dass etwas schiefläuft, lasst uns reden. Der Herr Kohn, Stefan Kohn, hat das damals gemacht und hat festgestellt, dass hier eine Agenda gegen die Menschheit läuft insgesamt und wie genau diese Struktur der Manipulation ablaufen sollte. Es war alles bekannt. Und dann wurde er, wie gesagt, gefeuert. Es wurde im Prinzip in der Mantel des Schweigens drüber gelegt und so sollten die Leute das nicht mitbekommen. Für mich ist das eine der schwersten völkerrechtlichen Straftaten, die die Welt bisher überhaupt gesehen hat.
1: Ja, Gunter Frank hat auch eins seiner Bücher das Staatsverbrechen genannt. Ich hatte im letzten Kongress im Frühjahr diesen Jahres ein Interview mit ihm darüber geführt. Ich hatte jetzt gerade unseren Administrator gebeten, dass er dieses Interview ausnahmsweise rauszieht. Normalerweise bleibt sowas ja innerhalb des Kongresses, aber die Aussagen von Frank sind doch spektakulär, sodass wir euch das gerne jetzt an diesem Wochenende auch zur Verfügung stellen wollen. Ich gehe da mal, wir haben hier so ein paar Informationen noch zusammengetragen dazu. Und Gunter Frank hatte ja auch eine Initiative gegründet, mit der er forscht und forscht. Das ist die IDA, die Initiative für Demokratie und Aufklärung. Das hat er in Heidelberg gemacht. Und die haben unermüdlich, er und sein Kompagnon, ich glaube Klapproth, Kai Klapproth heißt der, die haben unermüdlich gewarnt und aufgeklärt. Und Frank sagt, Mensch, gerade Schwangere, denen sagt man, ihr sollt keinen Alkohol trinken, nicht rauchen, keine Drogen nehmen, möglichst keinen Zucker, kein rohes Fleisch, um das Kind nicht zu gefährden. Das hat bisher gegolten und auch nicht impfen im ersten Schwangerschaftsdrittel. Und dann ist das alles ausgehebelt worden und kaum jemand hat sich darum gekümmert, was eigentlich Ethos gewesen war, medizinischer Ethos. Und tja, die Tagebücher von Fauci, sagt Frank, sind ein weiterer Stein, der diese ganzen Schutzbehauptungen zum Einstürzen bringt. Er sagt, Universitäten, Fachgesellschaften haben agiert wie zu Zeiten von Paracelsus oder später Semmelweis, blind und nur dem eigenen Ansehen verpflichtet. Bloß keine Fehler zugeben, egal wie viele Menschen dadurch Schaden erleiden. Andreas, Sie sind ja eigentlich sich Ihres eigenen hochproblematischen Vorgehens bewusst gewesen. Das lässt sich ja immer weniger leugnen. Und Faucis Tagebücher, wie gesagt, die bringen jetzt eigentlich das Ganze zum Einsturz.
0: Ja, es handelt sich also hier nach dieser Sichtweise nicht um agierende Politiker oder Wissenschaftler, die überfordert sind und in diesem Durcheinander, was dann auftritt, wenn eine Pandemie ausgerufen wird und so weiter, dass man dann Fehler macht, sondern es handelt sich um eine aus meiner Sicht groß angelegte Straftat, bei der sehr viele Mitläufer natürlich mit verschiedenen Qualitäten der Haftung ganz klar mitgelaufen sind. Nicht jeder Journalist, der da hinterher geblökt hat, lasst euch impfen, hat verstanden, wovon er gesprochen hat. Da müssen wir noch unterscheiden. Aber die Drahtzieher, Und da gehört eben halt eine Frau Büx dazu, die im Fernsehen gesessen hat. Die habe ich nicht nur gefressen, sondern die tritt auf im Namen des Ethikrates. Und wir stellen fest, es sind ja alles staatliche Organisationen gewesen. Ob das Fauci war, ob das Drosten war, der zwar als Klinikchef dort in der Charité in Berlin agierte, aber er natürlich ganz klar durch Staatsgelder mitfinanziert und unterstützt wurde, abgesehen von der Pharmaindustrie vermutlich und so weiter. Frau Büx, die im öffentlichen Dienst im Prinzip war, oder eben halt die öffentlich-rechtlichen Medien. Das sind genau diese Dinge, die hier gelaufen sind. Wir sehen, wie hier ein Staatsterrorismus im Raum steht, der dringend aufgearbeitet werden muss. Und nicht durch eine Enquete-Kommission. Das ist nämlich die einfachste Form einer Aufklärung. Und selbst da wurde die Aufklärung noch verhindert, wie das gerade auch die Akteure dort feststellen mussten. Also dieser Dr. Frank wird wahrscheinlich irgendwann mal in die Geschichte eingehen. Das ist er letztendlich schon. Und jeder, die kündigen jetzt an, natürlich die Geburtenrohdaten von der Stadt Heidelberg zu verlangen und nachzuforschen, inwieweit in den von der Stadt eingerichteten Impfzentrum insbesondere Schwangere geimpft und wenn ja, vor möglichen Gefahren gewarnt wurden. Eigentlich wäre das eine Aufgabe der Staatsanwaltschaft aus meiner Sicht. Jeder Bürger kann dies übrigens von seiner Stadt einfordern. Erstens die Entwicklung der Geburtenrate und zweitens die Auskunft darüber, ob und in den von den Gemeinden eingerichteten Impfzentren auch Schwangere geimpft wurden. Das ist interessant. Jeder Bürger kann das. Also schreibt einfach an, beispielsweise die Gemeinden, wie das aussieht. Es wäre extrem hilfreich, wenn solche Anfragen an tausenden Gemeindeverwaltungen gestellt werden. Da in Deutschland das Informationsfreiheitsgesetz gilt, müssen die Gemeinden diese Informationen herausgeben. Das hätte auch den Nebeneffekt, dass einige dann doch ins Nachdenken geraten. Denn Heidelberg ist ja nicht überall. Ich glaube auch, dass diese Geschichte immer größere Dimensionen erreichen wird. Und wenn das letztendlich die Rechtsstaatlichkeit wiederherstellt, indem die normalen Bürger die Ermittlungen für eine Straftat selber übernehmen, indem sie Gemeinden anschreiben, weil der Staat offenbar mit seinem Staatsdienst komplett versagt und mit der Staatsanwaltschaft, das ist ja auch der nächste Skandal. Wo ist die Staatsanwaltschaft? Wo ist eigentlich die Judikative?
1: Ja, wir sehen ja auch, es wird ja gar nicht mehr gefragt, wenn irgendwer auf dem Fußballrasen sich an die Brust greift, tot zusammensinkt. Wir haben Moderatoren vor laufender Kamera sterben und umkippen sehen. Es fragt ja irgendwie gar keiner mehr. Man guckt kurz erschüttert und sagt, meine Güte, was ist da wieder passiert? Gunter Frank sagt eben auch ganz zum Schluss dieses Artikels, den wir hier von der Achse des Guten vorliegen haben, die zitieren ihn, die haben ihn auch interviewt, und da heißt es, und das sollte, das knüpft an das an, was du gerade gesagt hast, wir alle, die wir für die Aufdeckung und Aufarbeitung, das sagt Gunter Frank, sowie die Einleitung juristischer Konsequenzen kämpfen, werden nicht nachlassen. In den Untersuchungsausschüssen, Enquetekommissionen, Bürgerinitiativen, Parlamenten und freien Medien. Wenn Herr Siegmund in Sachsen-Anhalt die absolute Mehrheit erringt, kann er einen Untersuchungsausschuss einrichten, in dem die Aufklärer in der Mehrheit sind. Kompetent vorbereitet, kann ein solcher Untersuchungsausschuss ein erstes Beben in der selbstgerechten Wagenburg der Täter auslösen, auch juristisch. Andreas, das heißt, ich kriege das gar nicht in Worte, was das für ein gewaltiger Komplex ist, der ja nicht nur Deutschland, sondern die ganze Welt betroffen hat und nach wie vor betrifft, aber wo jetzt doch auch durch solche Experten immer klarer wird, dass jeder Einzelne sich jetzt einsetzen kann, Briefe schreibt, Forderungen stellt, Zahlen haben will. Das wäre natürlich schon gewaltig, wenn da eine Flut auf diejenigen Behördenstellen zukommen würde.
0: Ja, und hier schließt sich auch der Kreis mit dem Spiegel-Titelblatt, warum man eine solche Angst hat davor und ihn als gefährlichsten Mann Deutschlands sieht. Ja, nicht als gefährlichsten Menschen Deutschland oder Mann Deutschland für das Volk, sondern für die Elite ist es der gefährlichste Mann. Und insofern haben sie ja sogar recht dabei. Und wenn der Spiegel natürlich, finanziert durch Bill Gates, der Hauptnutznießer war, als einer der großen Investoren und einer der großen NGO-Betreiber, also einer der Betreiber von Schattenregierungen, Bill Gates. Wenn gerade diese Leute im Prinzip sich Leute halten wie Herrn Fauci. Wir haben in einem der letzten Podcasts darüber gesprochen, wie Herr Fauci quasi die Briefe von Bill Gates korrigieren musste. Das muss man sich einfach mal auf der Zunge zergehen lassen, wie hier letztendlich die Spitze natürlich auch ins Wanken gerät und der Spiegel damit natürlich auch tatsächlich in seiner Existenz einem Ende zugeführt wird. Wenn das nämlich alles hochgeht, dann ist tatsächlich der neue Ministerpräsident von Sachsen-Anhalt hochgefährlich für die Elite, zu die sich der Spiegel offenbar auch zugehörig fühlt.
1: Damit auch hochgefährdet, ganz klar. Ich hoffe, dass er ein gutes Sicherheitsteam um sich herum hat. Übrigens, News hat dann mal bei Politikern angefragt, wegen der Corona-Politik, weil eben in den USA gerade diese Enthüllungen für Wirbel sorgen. Und es gibt, glaube ich, nur bis jetzt jedenfalls nur eine Politikerin von der CDU, die explizit geantwortet hat. Und das ist Saskia Ludwig. Und die greift Bundeskanzler Merz dann direkt an. Sie sagt gegenüber News, wer sich während der Pandemie wie der Kanzler geäußert habe, fürchte einen Untersuchungsausschuss zu Recht. Und News wollte eben von Parteien und Politikern wissen, welche Konsequenzen aus dieser Aufarbeitung in den USA hierzulande gezogen werden müssten. Und Saskia Ludwig sagt wörtlich, kein Ungeimpfter mehr im Büro. Kein ungeimpfter Fußballspieler mehr auf dem Rasen, kein ungeimpfter Abgeordneter mehr im Bundestag, kein ungeimpfter Student mehr im Hörsaal. Damit befürwortete Friedrich Merz faktisch den Ausschluss aller Ungeimpften von ihrem Arbeitsplatz, den Universitäten und sogar aus den Parlamenten. Wer solche Äußerungen tätigte, ohne sie jemals zu revidieren oder auch nur ansatzweise zu relativieren, fürchtet einen Untersuchungsausschuss zu Recht. Die Erkenntnisse aus den USA bestätigen alle Befürchtungen, die seinerzeit als Verschwörungstheorien abgekanzelt wurden und bis heute in Deutschland vom politischen Establishment geleugnet werden. Zitat Ende. Andreas, dein Kommentar.
0: Naja, ich finde das schon mal sehr gut, dass diese CDU-Abgeordnete Saskia Ludwig hier ganz klar in die Offensive geht und jetzt sich deutlich auch distanziert von dieser gesamten Politik. Und ich kann nur möglichst vielen Politikern raten, so schnell wie möglich ebenfalls diesen Weg einzuschlagen. Denn selbst wenn es zu Gerichtsprozessen kommt, würde das natürlich vermutlich auch zu mildernden Umständen führen, weil man dann sagen kann, ich habe irgendwann eingesehen, dass es falsch war, auch wenn es sehr lange gedauert hat. Es war ein Terrorakt gegen die Menschheit und ein paar hochrangige NGO-Betreiber wie Gates und so weiter oder Soros haben eben dieses Spiel aufgebaut, dass man damit im Prinzip dieses Ding ins Rollen bringt. Dieses Spiel ist nicht zu Ende, sondern beginnt gerade erst. Und der Rechtsstaat muss wiederhergestellt werden. Und wir haben heute eine andere Zeit wie damals nach dem Zweiten Weltkrieg, als es die Massenmedien nicht gab, wo heute jeder mit einem Low Budget Millionen Klicks erreichen kann, im Prinzip bei Menschen, während große öffentlich-rechtliche Institutionen mit Millionen Aufwand da bei 30.000 Klicks verrecken. Das ist der große Vorteil und das hängt auch mit dem Umbruch und auch aus meiner Sicht mit dem jüngsten Gericht zusammen. Irgendwie muss es ja stattfinden und wir erleben das gerade.
1: Ja, ich glaube auch, dass du da recht hast. Ich teile das ja auch natürlich. Das heißt, die Wahrheit kommt ans Licht und alle, die sich nicht vorstellen können, dass sie auffliegen, wobei ich glaube, viele haben schon richtig Muffensausen, denn und sie versuchen mit aller das Ganze noch unterm Deckel zu halten. Aber es wird natürlich eines Tages, früher oder später, zur absoluten Aufklärung kommen. Lieber Andreas, ich danke dir für diese vielen Statements wieder, dass du uns in deinen Kopf und in dein Herz hast hineinschauen lassen und zuhören lassen und schicke dir ganz liebe Grüße nach Kanada.
0: Danke, liebe Eva. Dir und euch alles, alles Liebe, alles Gute und wir sehen uns dann spätestens am Dienstag.
1: Sehen, tatsächlich?
0: Hören. Und wenn wir uns sehen, sind die anderen nicht dabei.
1: Ach
0: Das geht
1: so.
0: dann ja nur über Kamera, aber ansonsten auch.
1: Ja, alles klar. Ihr Lieben, habt ein schönes Wochenende. Genießt die schönen Sommertage. Der kalte Herbst und der noch kältere Winter, die kommen bestimmt wieder. Und ich finde es einfach herrlich, wie die Natur blüht und grünt und gedeiht. Dankeschön und ja, bis ganz bald. Wo ist nur der Ausknopf? Jetzt
0: Alles
1: bin ich.
0: Liebe, ciao, ciao.
1: Ciao.
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2: Es ist Freitag in der 30. Woche 2026 und hier ist nacktes Geld. Für alle, die wissen, dass Geld die Welt regiert und verstehen möchten, wie genau. Ich begrüße euch da draußen und mir zugeschaltet direkt aus Mallorca, Hermann und Mike. Grüßt euch, ihr beiden.
3: Hallo Paul.
4: Hallo Paul.
2: Hi. Hermann, du warst 30 Jahre in der Adelbank und du hast für sie und mit der Politik Milliarden bewegt. Dafür hast du Millionen von ihnen bekommen und heute bist du Privatier. Arbeiten muss einzig noch dein Gewissen und darum berichtest du uns hier von all dem, was du in der Finanzelite gelernt hast. 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Stattdessen gibt er immer weiter vom Wertvollsten, das er hat, seiner Lebenszeit. Dafür sage ich auch ihm sehr herzlich Danke und verschwende so wenig wie möglich davon, indem ich versuche zu verstehen, was heute wieder auf dem Menü ist. Wir müssen über Porsche und Rolex reden, denn die sollen ja weg sein. Lars Klingbeil will die einkassieren, aus Steuergründen. Außerdem hat der ZEW-Index Überraschendes über Deutschlands Konjunkturentwicklung gesagt. Der SPD-Generalsekretär übrigens auch. Wir müssen auf asiatische Exporte schauen und die Handelsprobleme, die die EU auch in Asien hat und in Japan. Dann schauen wir uns die Bubble an, die angebliche Bubble, nämlich KI und AI auf Englisch und was die enormen Milliardenmengen, die in AI versenkt bzw. investiert wurden, mit der Finanzwelt machen. Dann haben wir selbstverständlich zum Ende unserer Sendung die Krypto-News, die üblichen für euch mit Mike the Pirate. Bevor wir uns über Krypto unterhalten, aber Hermann, die Realwirtschaft beziehungsweise das, was von ihr übrig ist in Deutschland. Lars Klingbeil trat jetzt vor die Hofberichterstatterpresse und erklärte zusammen mit seiner Ministerklonkollegin Frau Hubig, dass jetzt Schluss ist. Jetzt ist Schluss. So Menschen wie du und ich, wären sie noch in Deutschland, die ständig Porsche fahren, Rolex tragen und denen hat er jetzt gesagt, ist Schluss. Die werden jetzt alle einkassiert, weil Steuersünder, die darf es nicht mehr geben. Steuerehrlichkeit ist das Wichtigste überhaupt und darum wird jetzt radikal reformiert bei der Härte der Konsequenzen, wenn denn Steuervergehen entdeckt wurden. Die sollen gleich an anderen Kapital- und Schwerstverbrechen betrachtet werden. Man könnte jetzt meinen, wenn man nicht ganz so staatstragend ist, dass eventuell der Fiskus ein Problem hat, wenn er so auf hart schaltet. Hat er eins in Deutschland?
4: Nein, das höchste Gut der Politik ist Glaubwürdigkeit, hat der Chef von Lars Klingbeil gesagt. Also von daher, es ist einfach, diese Pressekonferenz war ganz großes Kino. Also wer immer noch nicht glaubt, dass er 2030 nichts besitzen wird und er wird glücklich sein, den sollte man diese Pressekonferenz zwischen der Genossin Hubig und dem Genossen Klingbeil doch ans Herz legen. Also die Aussage, dann sind Porsche und Rolex weg, würde ich sagen. Porsche stirbt, Rolex geht freiwillig, weil hier sich keiner mehr die Rolex leisten kann demnächst. Also von daher hat der Lars schon recht, Porsche und Rolex sind dann weg, aber er meint das natürlich anders. Also diese Glaubwürdigkeit, die er da ausdrückt, es geht ja, jedes siebte Wort von ihm ist ja Gerechtigkeit. Also von daher ist sein Empfinden der Gerechtigkeit, dass die Steuersünder in Deutschland jetzt auch auf einem Online-Pranger zu sehen sein werden. Und das heißt, eine Firma, die massiv Steuerprobleme hat, egal ob das jetzt ihr Verschulden ist oder ob das aus anderen Dingen kommt, das spielt da keine Rolle mehr, sondern jeder, der den Mut hatte, sich selbstständig zu machen, zum Startup-Boom kommen wir gleich noch. Aber die Firmen, die eben steuerliche Probleme bekommen haben aufgrund der Regularien und der, wie der Ex-Genosse Spahn gerne sagt, von den Regeln, die wir gemeinsam
2: beschlossen haben. Gemeinsam vereinbart beschlossen. Das ist toll, weil wir haben es ja gemeinsam gemacht, verstehst du?
4: Richtig,
2: ja? Gemeinsam. Also er kauft alleine sein Baby, er macht alleine einen Massenmord, aber gemeinsam mit ihm haben wir alle beschlossen, dass das okay ist.
4: Genau, und so ist eben Klingbeil auch, du siehst also, es gibt keinen großen Unterschied mehr zwischen CDU und SPD und allem, was dahinter so kreucht und fleucht. Das ist eine komplette Einheitspartei geworden und der Sinn und Zweck dieser Partei ist lediglich der Machterhalt und dessen, dass man aus dem Volk auspresst, was noch irgendwie geht. Und was man da gehört hat, dass es bis zu 15 Jahre Gefängnis geben soll für Steuerhinterziehung. Es wurde kein Wort darüber verloren, was mit der Steuerverschwendung passiert. Mhm. Also auch wenn Genossen wie Lars Klingbeil dann mal für 500.000 kurz in die USA fliegen und ein Troll von ganzen Heerscharen, Journalisten und Sonstiges mitnimmt. Das sind alles Dinge, man sieht, viele sind gleich, manche sind gleicher. Das wird auch hier ganz deutlich gezeigt und es wird sich eben auswirken. Er hat nach wie vor keine Ahnung von den Zahlen. Also der Abstand zwischen Deutschland und USA wird auch deshalb immer größer, weil wir natürlich so eine Flasche auf dieser Position sitzen haben. Das ist ja nicht nur er, sondern es sollte ja im Finanzministerium auch eher lang gediente Mitarbeiter geben, die das alles wissen. Aber ähnlich wie KfW-Chef, Deutsche Bank-Chef im Arsch kriechen, sind sie alle gut. Ich muss das so hart ausdrücken, weil
2: es du radikalisierst dich.
4: Tierisch aufgeregt hat, dass dieser absolute Loser ja da sitzt und von Gerechtigkeit und sonstigem schwafelt. Die europäischen Banken kaufen Rekord an Staatsanleihen. Das heißt, da kriegen sie wahrscheinlich auch erst einmal die Order, dass sie sich die Bücher füllen. Auf der anderen Seite bereiten sie sich natürlich auch auf einen weiter erodierenden Markt vor. Ob das jetzt die Marktwirtschaft ist oder ob das das ganz normale Marktverhalten der Menschen ist. Man sieht auch, dass unter diesen Videoclips, die dann natürlich wieder viral gegangen sind mit Klingbeil, doch wieder entweder Bots oder Gehirnamputierte sind, die sagen, ja, das ist doch super, es geht um Gerechtigkeit, der Reiche, der darf nicht davonkommen.
2: Genau, das ist ja die Botschaft. Das ist ja die Botschaft, die damit fängt, dass also alle Probleme, die wir jetzt haben, oder ein wesentliches Problem ist, dass einfach die Rolex-Besitzer und Porsche-Fahrer die Steuern vermeiden. Das ist ja die Botschaft dabei. Wir haben nicht etwa ein riesiges Strukturproblem, kein Politproblem, weil die Einnahmen wegbrechen, weil Heerscharen von Leuten das Land verlassen. Ja, die Zahnfee, also der zweite Massenmörder da in der Altregierung Lauterbach, hat ja gerade erklärt, zu den Zahlen der Auswanderer, lustigerweise zwei Tage nachdem ich darauf hinwies, wer da auswandert, also hat gar nichts damit irgendwas zu tun, auf diese Menschen können wir verzichten. Das sagt er wirklich. Ja. Christoph Berndt, der AfD-Chef aus Brandenburg, hat sofort an das Honecker-Wort erinnert, als Honecker damals über die Raudis sprach, die ja gegen ihn protestierten, dass sie sich außerhalb unserer Gesellschaft gestellt hätten, also eigentlich eine Steinmeier-Formulierung, die Honecker ihm damals vorgab. Wir sind im Endzustand dieses untergehenden Systems, das brüllt seinen Leistungsträgern hinterher, ja, bleibt doch weg, ihr Idioten, wir brauchen euch nicht, dreht sich dann um und sagt den verbliebenen Insassen so, jetzt ist die Rolex weg und die Porsche, der Porsche.
4: Das ist einfach. Genau, jetzt wird alles besser, weil jetzt sind wir alle gleich arm.
2: Welche Verachtung für die Menschen. Welche Verachtung für seine Wähler. Welche Verachtung für das Restvolk, die natürlich alle auf Rolex-Berge sitzen und Porsche fahren. Und Wahnsinn. Ja. Das ist schon Wahnsinn.
4: Also, es ist, seine Frau ist ja eine Leiterin von einer NGO, Initiative D21. Vielleicht heißt das Destruction 21. Da ist sie jetzt 5 Jahre zu spät. Lena Sophie Müller. Weiß der Teufel, was die da an NGO-Geld abholt. Aber wie Patrick Barb immer so recht sagt, NGOs sind ja Gingos, also Government Organized Non-Government Organization. Und das heißt, auch Elon Musk hat dazu einen guten Spruch gebracht. Also, eine NGO, die dann umfällt, wenn sie keine Staatsfinanzierung mehr bekommt, ist vielleicht doch keine NGO. Und von daher, da fließt das Geld in Zukunft rein. Ich habe mir mal angeschaut, was zum Beginn der Ampel so die Zinsausgaben waren, weil das ist ja, wenn wir jetzt auf die fachliche Ebene von Lars Klingbeil kommen, ist ja das eigentlich...
2: Wohin?
4: Entschuldigung. Ist ja das eigentlich, was man beachten muss, warum auch solche Geschöpfe wie Annalena und alle anderen, die mit vollen Händen die Kohle ausgegeben haben und ihre Fantasien der Weltrettung. In 2021 waren die Zinsausgaben des Bundes 3,9 Milliarden Euro. Das war die Niedrigzins-Ära. Da war eben so, dass die Zinsen beinahe null waren. Im Nachhinein kritisiert man natürlich damals Finanzminister Olaf Scholz noch unter Merkel ganz zum Schluss, der sich immer wieder geweigert hat, also auch als Zehnjährige bei null Coupon, sprich bei null Zins begeben werden konnten. Von daher war wahrscheinlich der Plan, da den Deutschen richtig ins Gemächt zu treten, schon gefasst. 2023 waren wir dann bei 37,7 Milliarden. Wir haben dann natürlich auch das Sondervermögen dazu. Und jetzt hat Lars Klingbeil bzw. sein Ministerium den Plan offengelegt bis 2030. Und das heißt, wir werden uns dieses und nächstes Jahr mit über 200 Milliarden neu verschulden. Das Ganze wird zu den Sondervermögen hinzukommen. Das bedeutet, dass wir hier im Haushalt 2030 über eine Zinsbelastung oder Zinsausgaben von 80 Milliarden mindestens reden. Ja? Und das beinhaltet noch nicht die Rettung Frankreichs, weil die wird als nächstes auf uns zukommen. Wir wollen ja die Vergemeinschaftung der Schulden, was laut CDU-Plakaten vor 20 Jahren oder 25 Jahren niemals passieren wird, dass man die EU-Schulden vergemeinschaftet. Das wird passieren. Ich denke, da müssen wir nochmal zusätzlich mit einer Billion rechnen, die die Deutschen in die Franzosen investieren, eventuell sogar 1,5 Billionen, weil die Franzosen natürlich auch von Macron abwärts gelähmt sind. Das heißt, sie haben ein strukturelles Defizit von 5-6% jedes Jahr und sie nehmen sich eben aus Deutschland die Rosinen, die sie brauchen. Sie verkaufen uns auch manchmal etwas Strom, dann nehmen sie wieder etwas zurück. Also das ganze EU-Gebilde, es passiert jetzt das, was im Grunde die Kritiker seit 20 Jahren sahen. Und das Problem mit Lars Klingbeils Haushalt ist eben, dass man ganz deutlich sieht, dass es nicht mehr funktioniert und dass es auf Dauer auch nicht finanzierbar ist. Wenn er jetzt dann den 12 bis 15 Millionen Menschen überhaupt, die morgens aufstehen, arbeiten und Steuern zahlen, noch so dermaßen in die Parade fährt und sie im Grunde dann beleidigt, dass er sagt, dann nehmen wir deinen Porsche und wir nehmen deine Rolex. Und da muss ich sagen, das ist die nächste Stufe. Klüssendorf, sein Zivi-Hiwi, der SPD-Generalsekretär, redet ja jetzt auch wieder von weiteren Schulden. Und natürlich ist der Iran-Krieg jetzt schuld, dann ist es die Ukraine, es sind immer alle anderen Schulden.
2: Entschuldigung, ich muss an der Stelle, ich werde nicht müde, da nochmal einzuhaken. Ein illegal zu tagender Bundestag, der bereits abgewählt war, hat vor kurzem eine illegale Massenüberschuldung Deutschlands beschlossen. Unter dem Namen Sondervermögen wurden hunderte Milliarden Euro aufgenommen, die keine Generation je abzahlen konnte, mit der Erklärung, damit seien quasi die Schuldenprobleme gelöst. Das sei der große maoistische Tigersprung nach vorne, mit dem Deutschland sich befreit. Und jetzt kommt Generalsekretär Klüssendorf, ich muss nochmal einordnen, wie man so schön sagt, um es nochmal klar zu machen. Ja, es ist alles kein Snickling-Skript, es ist die Realität. Oder vielleicht ist ja Snickling doch Gott und hat das alles geskriptet. Jetzt kommt Herr Klüssendorf und erklärt, ja, jetzt braucht es wieder neue Schulden. Weil wir haben es immer noch nicht geschafft. Also weil die Porsche-Fahrer und die Rolex-Fahrer keine Steuern zahlen, müssen wir
4: immer
2: jetzt
4: noch da sind.
2: Mehr Schulden
4: auf. Die sind immer noch da.
2: Nee, nicht alle. Die meisten sind ja gegangen. Oder die gehen ja gerade. Es gehen ja gerade die im oberen Viertel des Einkommensbereichs der Deutschen. Die gehen, die bilden den Hauptteil der Auswanderer. Auf die können wir ja verzichten, sagt die Zahnfee.
4: Genau. Er soll gehen. Also auch unser gemeinsamer Freund Ulf Poschardt hat dazu ein sehr schönes Video gemacht.
2: Na, der hat Angst um seinen Porsche, das ist klar.
4: Auf Instagram. Ich glaube, er fährt gar keinen. Er hat einen Ferrari irgendwo oder so. Aber anyway, vielleicht zählt er nicht dazu.
2: Sicher eine Rolex.
4: Auf jeden Fall hat er einen Instagram-Post abgesetzt und da sah die erste Zeile vor, ich liebe Lars Klingbeil, aber, und hat dann natürlich das Richtige gesagt, dass das immer mehr auf die produzierenden Menschen in Deutschland geht. Auf der anderen Seite ist Boris Palmer sein guter Freund.
2: Ja.
4: Also was soll man dazu sagen? Das sind eben Agiteure, die nach draußen das Richtige erzählen. Er macht den Kubicki, dass er natürlich anspricht, was eigentlich falsch läuft, aber im Grunde Teil des Systems, ob er dann Kohle von Klingbeil bekommt oder ihm im Gay-Club trifft. Das weiß man ja mittlerweile nicht mehr, ja, weil diese ganze Show, die da abgeht, ist so dermaßen angelegt, dass die Substanz weg ist, dass wir danach eben keine Chance mehr haben, das aufzubauen. Das muss eigentlich warm abgerissen werden, ob das die Bahn ist. Ich habe ein sehr interessantes Interview gehört, beziehungsweise ein Gespräch mit dem Vizeadmiral, glaube ich, Schönbach von Patrick Barb. Und der sagt auch, die Schiene in Deutschland soll dazu genutzt werden, eben auch kampftüchtig zu werden, was die Regierung so meint, Richtung Osten. Ja, Was sollen wir mit diesen Schienen, die wir momentan haben und den Problemen mit der Bahn? Das ist schon mal eins. Genauso geht es weiter, dass Merz zum Beispiel eine Gigafactory haben will oder KI. Jetzt lassen sie sich abfeiern. Der Startup-Boom in Deutschland ist im Moment überall. Also ich habe auch Wittberger, unseren Digitalminister, gesehen. 3.053 Neugründungen, das sind 88% mehr als im Vorjahr. Das ist im Moment ihre Hoffnung, dass die Gründerboni und die KfW-Hilfen und Förderprogramme eben auch den Leuten, die jetzt gerade ihren Job verlieren, dazu nötigen, fast eine Neugründung zu machen und versuchen, sich diesen Gründerbonus zu holen, ist auch klar. Aber ein Drittel dieser 3.053 sollen KI-Startups sein. Und dann ist meine Frage, ja, okay, jetzt skalieren wir die nach oben. Sagen wir mal, wir haben ein paar sehr gute Ideen. Wo kommt der Strom her? Ja, das sind alles so Fragen, wo du denkst, ich bin jetzt nicht sonderlich schlau, aber das fällt sogar mir auf, gegen einen Apparat, der sich da draußen immer weiter aufbläht. Also es werden ja überall Leute noch eingestellt. Und dann ist die Frage, was passiert als nächstes? Wann platzt das? Und wenn du jetzt Klüssendorf hörst, dann ist natürlich die nächste, ja, Schuldenorgie vorausbestimmt. Ich zähle Frankreich mit dazu, weil das wird kommen. Frankreich wird die Hand heben und sagen, wir brauchen Hilfe. Wer kann die retten? Spanien kann es nicht, Italien kann es nicht, Griechenland kann es nicht. Also wird es auf die Deutschen, paar Österreicher, die Holländer und vielleicht die Finnen. Das sind die vier, die einzahlen werden in die große Kasse. Und wer sich unseren Lügenbaron ganz oben vorstellt, also der ja gerade auch wieder dermaßen aufgefallen ist mit dem Präsidenten von Aserbaidschan, da wurde nach einer eher Geheimkonferenz in Baku gefragt und er sagt, er hat darüber keine Kenntnis und der Präsident von Aserbaidschan hat ihn direkt auflaufen lassen und hat gesagt, ja, mein Geheimdienst hat gesagt, dass Placek und Pofalla kennt man auch, war mal der Ablatus von Merkel.

schaffen und einen Grundfunk einzuführen. Und es geht darum, die Aufsicht etwas anders zu gestalten als bisher, die Aufsicht wegzunehmen vom Parteienstaat. Es gibt zu diesem Programm allerhand Geraune in den großen Medien, auch in den Anstalten selbst. Da heißt es, dass der MDR klagen wird, falls die AfD den MDR-Staatsvertrag kündigen sollte. Am wichtigsten vielleicht vorweg, alle drei Staatsverträge, um die es geht. Medienstaatsvertrag, das ist das große Ganze, MDR-Staatsvertrag für Thüringen, Sachsen, Sachsen-Anhalt und Rundfunkfinanzierungsstaatsvertrag, wo diese Dinge mit der KEF, mit dieser Kommission zur Ermittlung des Finanzbedarfs geregelt sind. Alle drei Verträge sind kündbar, jeweils zum Jahresende mit einer Frist von einem oder von zwei Jahren. Wenn ein Land kündigt, dann werden die Hürden für Nachahmer kleiner. Ulrich Siegmund hat ja in diesem Vortrag in Berlin auf dem Demokratiekongress gleich auf Mecklenburg-Vorpommern verwiesen, wo auch im September gewählt wird, und meinte, dann sind wir vielleicht schon zwei. Also die Hürden für jedes zweite, dritte, vierte Land, das einen Vertrag, einen Medienstaatsvertrag kündigen wollte, sind die Hürden, sind die Fristen deutlich kleiner. Ulrich Siegmund hat auch in Berlin nicht versprochen, dass der Beitrag Ende 26 weg ist, sondern er hat gesagt, er ist gespannt, was dann passiert. Ich habe schon angedeutet, dass ich als Medienhistoriker besonders interessant fand, welchen Hebel er dafür ansetzen will. Sie sehen hier auf dieser Folie, dass das Grundgesetz nichts über den öffentlich-rechtlichen Rundfunk sagt. Es gibt überhaupt nur diesen einen Satz in Artikel 5, wo steht, dass die Freiheit der Berichterstattung durch den Rundfunk gewährleistet ist. Diese Interpretationsoffenheit hat dazu geführt, dass das Bundesverfassungsgericht das Rundfunksystem gebaut hat, in dem wir im Moment leben, mit einer ganzen Reihe von Rundfunkurteilen. Ulrich Siegmund hat in Berlin in diesem Vortrag drei erwähnt. Das erste, das vierte und das fünfte. Beim ersten ging es um den Versuch von Konrad Adenauer über ein Deutschlandfernsehen, ein Gegengewicht aus Bonn zu den länderbasierten Rundfunkanstalten zu liefern. Dieses erste Urteil sagt, dass der Rundfunk staatsfern zu organisieren ist. Die Urteile 4 und 5, auf die sich Siegmund bezogen hat, die Urteile 4 und 5 zielen auf die Etablierung von Privatsendern ab Mitte der 80er Jahre, RTL, Sat.1 und so weiter. Da geht es darum, dass der öffentlich-rechtliche Rundfunk die Grundversorgung liefern muss und man deshalb, weil es die Grundversorgung gibt, an Sat.1, RTL und Co. etwas geringere Anforderungen stellen kann. Ich habe das erwähnt, deshalb sind die Kosten, die dort entstehen, nicht vergleichbar mit dem, was der öffentlich-rechtliche Rundfunk an Preisen aufruft. Man hat dann im fünften Rundfunkurteil noch mal ein bisschen nachgelegt, weil der Begriff Grundversorgung offenbar missverständlich war und hat gesagt, das geht nicht um eine Mindest- oder Minimalversorgung, sondern es geht darum, letztlich alles zu liefern. Deswegen kann sich der öffentlich-rechtliche Rundfunk auch bei den Kirschen bedienen, die auf der Torte entstehen werden, auch bei dem, was man jetzt in den Mitte der 80er Jahre noch gar nicht kennen kann. Das wird heute so ausgelegt, dass man auch im Internet als öffentlich-rechtlicher Rundfunk doch alles machen kann, alles bis auf Regionales, weil da die Zeitungsverlage, die regionalen Medienkonzerne die Hand drauf haben. Wichtig ist, und das ist der Hebel, den die AfD, den Ulrich Siegmund ansetzen möchte, wichtig ist, dass all diese Rundfunkurteile auf einem Fundament ruhen, das es so nicht mehr gibt. Es geht immer darum, dass wir diese Urteile aus einer Rundfunkwelt überliefert haben, in der es aufgrund von technischen Restriktionen nicht möglich war, unendlich viele Programme zu senden, wo wir als Publikum also gar nicht die Möglichkeit hatten, uns aus zum Beispiel aus diesem Kanal hier zu informieren. Technisch begrenzt die Zahl der Fernseh- und der Radiokanäle und auch wieder technisch bedingt, wir haben hier ein Zeitalter, in dem es sehr teuer war, Fernsehen und Radio zu produzieren. Ich habe ja vorhin indirekt dazu aufgerufen, das Projekt Freie Medienakademie zu unterstützen. Aber das ist von den Kosten her, was wir hier machen, nicht vergleichbar mit dem, was Fernsehen bis in die 90er gekostet hat. Klar, ich brauche ein bisschen Geld, um den Ton so zu bearbeiten, dass Sie das gerne bis zum Ende anhören. Wir haben eine Kamera da, wir haben ein bisschen Licht und so weiter. Das kostet schon ein bisschen Geld, aber die Kosten sind überschaubar geworden, sogar dass sogar jemand wie ich jetzt hier so einen Film produzieren kann. Also sagt die AfD, sagt Ulrich Siegmund, diese Urteile sind obsolet, diese Urteile fallen, wenn wir wieder vor ein Gericht gehen, wenn wir wieder vor das Verfassungsgericht gehen und in dieser neuen Welt, Medienwelt überlegen, ob es denn tatsächlich noch nötig ist, Angebote zu haben, die so etwas wie eine

0: Grundversorgung liefern, da wir doch eigentlich alles im Netz haben, in allen Sprachen, die nur denkbar sind, in allen Formaten, in allen Formen. Es gibt doch eigentlich alles, was wir brauchen. Es ist auch kein Zufall, dass jemand wie Ulrich Siegmund, ein auch äußerlich sehr junger Mann, er hat da in Berlin ein bisschen kokettiert mit einem leichten Grau in den Haaren, aber ein sehr junger Mann, Jahrgang 90, dass der gar nicht diese alte Medienwelt mehr kennt, dass der ein Mann, der in der neuen Medienwelt groß geworden ist, dass so ein Mann zu dieser neuen Medienrevolution aufruft. Es geht, das ist wichtig zu betonen, es geht der AfD in Sachsen-Anhalt ganz offensichtlich nicht um Abschaffung. Ich blende hier nochmal das Wahlprogramm ein. Es geht um etwas anderes. Es geht um einen Grundfunk. Im Text heißt es, glaube ich, ich kann es jetzt selber auch gar nicht so genau lesen, heißt es, glaube ich, verfassungskonformes Grundangebot. In Berlin hat Ulrich Siegmund von 1-2 Sendern gesprochen. Sachinformationen war sein Begriff. Ich habe mir das hier auf dem Zettel aufgeschrieben, was das meint, was passiert in der Welt ohne politische Wertung, ohne Manipulation, ohne irgendwelche Einordnung. Hier greift er den Unmut im Wahlvolk auf. Letztes Zitat, selbstverständlich gern auch mit einem Grundangebot an Kultur in der Region. In der AfD selbst, nicht im Wahlprogramm, aber in der Partei wird auch das finnische Modell diskutiert. In Finnland gibt es eine Mediensteuer, die mit dem Einkommen, mit der Einkommensteuer steigt, wenn man sehr wenig verdient. Das ist ein wichtiger Punkt im Programm der AfD. Da werden immer wieder Geringverdiener angesprochen, die genauso viel bezahlen wie zum Beispiel Universitätsprofessoren oder Menschen mit noch viel höheren Einkommen. Geringverdiener zahlen in Finnland gar nicht. Mit der Einkommensteuer wächst auch die Mediensteuer. Die ist dann gedeckelt bei 160 Euro im Jahr. Rundfunkabgabe in Deutschland im Moment so 220 Euro in etwa im Jahr. Also auch das wird in der AfD diskutiert. Ich fand besonders interessant, dass hier im Wahlprogramm ein Link zu den anderen Parteien ist, wenn man so will, eine ausgestreckte Hand in Richtung Union mindestens, vielleicht auch in Richtung anderer bürgerlicher Gruppierungen. Hier wird von Steuermitteln gesprochen, neben Werbefinanzierung und neben einem Abo-Modell, wenn ich unbedingt meinen Lieblingskoch, meine Lieblingsmusiksendung, meine Lieblingssportsendung weitersehen will, dann könnte ich ja, sagt die AfD, zum Grundfunk Zusatzkanäle abonnieren. Neben diesen beiden Dingen, Werbung und Abos, wird ausdrücklich von einer Finanzierung aus Steuermitteln gesprochen. Das führt zu meinem dritten Punkt, zu der Prognose, was passiert mittelfristig mit dem Rundfunkbeitrag, was passiert mittelfristig mit ARD und Co. Vielleicht fasse ich nochmal zusammen bis hierhin. Der öffentlich-rechtliche Rundfunk steht unter Druck. Das geht nicht mehr weiter, wie es bisher gelaufen ist. Dazu ist der Unmut viel zu groß. Diese 3,7 Millionen Haushalte in Mahnverfahren oder in Vollstreckung, das ist nur die Spitze des Eisbergs. Der Unmut reicht sehr viel weiter. Das kann man sich als Regierung, als Partei, die die Regierung trägt, nicht mehr länger leisten. Das wird man irgendwann abräumen müssen. Die AfD hat einen starken Hebel, indem sie darauf hinweist, dass das Fundament, auf dem diese ganze Rundfunkordnung ruht, dass die Urteile des Bundesverfassungsgerichts aus einer Medienwelt kommen, die es so nicht mehr gibt, dass wir heute in dieser Medienwelt ganz andere Voraussetzungen haben, die so etwas wie Grundversorgung durch einen teuer finanzierten öffentlichen rechtlichen Rundfunk, durch einen 10 Milliarden Euro Apparat obsolet macht. Ja, was passiert? Was passiert danach? Am Tag nach der Verhandlung in Karlsruhe, jetzt Ende Juni, hat die FAZ in einem langen Beitrag zwei Top-Juristen zu dieser Frage zu Wort kommen lassen. Ich habe beide Top-Juristen auf Folien gebracht. Sie können das, wenn Sie mögen, wieder anhalten und nachlesen. Wolfgang Schulz ist Direktor des wichtigsten Medien-Thinktanks in Deutschland, Hans-Bredow-Institut für Medienforschung in Hamburg, das einzige Leibniz-Institut in diesem Bereich. Wolfgang Schulz sagt, Finanzierungsform ist eigentlich egal. Wir können das durchaus auch aus Haushaltsmitteln machen, wenn wir denn ein Verfahren finden, das so ähnlich wie bei der KEF, wie heute bei dieser Kommission zur Ermittlung des Finanzbedarfs, die Illusion erzeugt. Er sagt nicht das Wort Illusion, das ist mein Wort, aber die dafür sorgt, dass außerhalb des Parlaments sozusagen der Finanzbedarf, die Summe, die am Ende aus dem Haushaltstopf gezahlt wird, ermittelt wird. Zweites Zitat von Matthias Korn, Nils, Mainzer Universität, da gibt es ein Medieninstitut, was verschiedene Disziplinen zusammenführt, insofern auch sehr gewichtig, ähnlich gewichtig wie das Hans-Bredow-Institut in Hamburg. Auch Matthias Korn, Nils sagt, Können wir ruhig machen mit den Steuern. Hauptsache, wir finden ein Verfahren zur Ermittlung der Geldmenge, die wir da reinschießen, was nicht den Geruch von Staatsfinanzierung aufkommen lässt. Das ist für mich, sind diese beiden Zitate in der Frankfurter Allgemeinen ein Signal, dass die Weichen in Richtung Staatsfunk gestellt sind, wenn denn die Landtagswahlen im September so ausgehen sollten, wie das die Prognosen im Moment vermuten lassen. Die Weichen in Richtung Staatsfunk sind auch in Deutschland gestellt. Das haben die meisten Länder um uns herum mittlerweile. Tschechien hat gerade jetzt im Juni 26 umgestellt von Beitragsfinanzierung auf Haushaltsfinanzierung. In Dänemark hat man das 2018 schrittweise umgesetzt, hat ab 2022 voll auf Steuerfinanzierung umgesattelt. Das hat zu einer Reduktion der Kosten, zu einer Reduktion der Programme geführt. In deutschen Ohren mag das furchtbar klingen, mit Blick auf die deutsche Geschichte. Staatsfunk im Nationalsozialismus, Staatsfunk in der DDR. Auch aufgrund dieser Geschichte, auch aufgrund der Konkurrenz im Osten, ist das Modell öffentlich-rechtlicher Rundfunk eingeführt worden. Ein Märchen, so erzähle ich das in meinem Buch Staatsfunk oder so belege ich das in meinem Buch Staatsfunk, ein Märchen, das den Zugriff von Staat und Parteien auf die Rundfunkanstalten verschleiern sollte. Ich glaube, dass dieser Schleier jetzt weggezogen werden könnte. Und Staatsfunk ist, auch das erzähle ich in diesem Büchlein Staatsfunk, Staatsfunk ist nicht so, muss nicht so, muss nicht so negativ sein, wie es jetzt vielleicht noch klingt. Ich habe das im Buch als Win-Win-Win-Situation beschrieben. Gewinner 1 ist natürlich, das mag man jetzt nicht so gut finden, Gewinner 1 ist natürlich die Macht, sind die Parteien, die Zugriff auf den Staat, auf die Steuermittel, auf Gesetzestexte haben, weil man mit Staat, mit der Einführung des Staatsfunks den Kritikern den Wind aus den Segeln nehmen würde. Da man sich nicht mehr berufen kann auf das Märchen öffentlich-rechtlicher Rundfunk, auf das Märchen, der Rundfunk gehört uns allen und sendet in unser aller Interesse. Wir haben das sogar fixiert im Medienstaatsvertrag, Paragraph 26, Ausgewogenheit, Vielfalt und so weiter. Wenn man sich darauf nicht mehr berufen kann, entfällt ein Kritikpunkt. Ich hatte ja gesagt, dass es kein Zufall ist, dass eben nicht Spiegel, Süddeutsche Zeitung und so weiter kritisiert werden, werden auch kritisiert, aber nicht mit Mahnwachen, nicht mit entsprechenden Petitionen, mit entsprechender Wucht, weil man Medienkonzerne schlecht kritisieren kann und auch den Staat könnte man schlechter kritisieren, denn warum sollte der Staat nicht über Kanäle, die aus dem Haushalt, parlamentsüberwacht, finanziert werden, warum sollte man da nicht seine Positionen nach außen tragen können? Auch wir, zweiter Gewinner, auch wir, das Publikum, hätten etwas davon, weil, das zeigt das Beispiel Dänemark, weil die Sache deutlich günstiger werden würde und weil wir, das ist vielleicht wichtiger, weil wir künftig an der Wahlurne mitentscheiden könnten, wie viel Geld in diesen Rundfunk fließt. Sobald das ein Haushaltsthema ist, würde das zum Parteiprogrammthema werden und die Parteien würden sich, das ist meine Prognose, würden sich auch auf diesem Feld unterscheiden. Da hätten wir nicht nur eine Alternative wie jetzt mit der AfD, sondern sicherlich mehrere. Dritter Gewinner mit Abstrichen könnten die Journalisten sein. Beispiel Dänemark sagt, dass Jobs wegfallen würden. Das ist der negative Teil. Aber man könnte sich zum Beispiel über Statuten Freiheit sichern. Man könnte sehr viel deutlicher als Journalist, als Redaktion über Eingriffe berichten, als man das heute machen kann, wo man ja immer auch ein Interesse haben muss, das Märchen. Der Rundfunk ist frei, der Rundfunk ist unabhängig, ist staatsfern. Wenn man ein Interesse hat, dieses Märchen am Leben zu erhalten, wenn die Dinge klar sind, wenn man weiß, dass wir es mit Staatsfunk zu tun haben, dann kann man jeden Ministeranruf, kann man jeden Versuch ins Programm einzugreifen, entsprechend auch öffentlich thematisieren. Insofern sind diese Landtagswahlen, die wir jetzt im September in Sachsen-Anhalt und in Mecklenburg-Vorpommern haben, sind vielleicht ein Vorgeschmack auf das, was wir bei künftigen Wahlen erleben werden. Ich danke Ihnen, dass Sie bis jetzt dran geblieben sind und wünsche Ihnen einen spannenden Vorwahlsommer. 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
2: Es ist Freitag in der 33. Woche 2026. Hier ist Nacktes Geld. Für alle, die wissen, dass Geld intrigiert und verstehen möchten, wie genau. Ich begrüße euch da draußen und mir, zugeschaltet von der Insel der Sonnenfinsternis, Hermann und Maike. Grüßt euch, ihr beiden.
3: Hallo zusammen.
4: Hallo.
2: Hermann, du warst 30 Jahre ein Herr der Banken und hast für sie und mit der Politik Milliarden bewegt. Dafür hast du Millionen von ihnen bekommen. Heute bist du Privatier, arbeiten muss einzig noch dein Gewissen. Und darum berichtest du uns hier von all dem, was du in der Finanzelite gelernt hast. Bevor wir damit starten, mein üblicher und zunehmend wichtigerer Hinweis. 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Hermann sieht von euren beiden Spenden, nicht von euren beiden, sondern sieht von euren Spenden nichts, aber wir beide, Mike und ich, wir schon, wir leben von nichts anderem. Hermann gibt immer weiter vom Wertvollsten, das er hat, seiner Lebenszeit, und dafür sage ich herzlich Danke und verschwende so wenig wie möglich davon, denn wir haben ein rappelvolles Programm. Wir müssen über ganz viel Wetter sprechen und das, was es an Wahnsinn auslöst, auch an den Finanzmärkten und mit der Weltwirtschaft, und natürlich müssen wir über das Positivste überhaupt in den letzten Tagen sprechen, zumindest aus unserer Sicht, denn der Freihafen wird voll. Mehr als die Hälfte unserer geplanten Tickets sind bereits weg, denn ihr habt kräftig zugeschlagen, ihr habt euch die Early Birds geholt und macht jetzt den Vorverkauf leer. Darüber freuen wir uns sehr. Wir kommen mit der Planung und der Umsetzung kaum noch hinterher, haben gut zu tun. Und Mike, Sie sind vor Ort damit beschäftigt, das Programm so optimal umzusetzen, wie wir können. Und ich würde sagen, es lohnt sich, sicherzustellen, dass man wirklich ein Ticket hat, oder? Also nur wer nämlich bis jetzt die Bestätigung hat, der hat auch wirklich eins. Und manche haben keine Bestätigung bekommen, hast du gehört?
3: Ja, habe ich gehört, und da können wir uns einfach mal, denke ich, entschuldigen. Wir waren in den ersten Stunden, nachdem die Seite live ist, noch nicht ganz so perfekt. Mittlerweile läuft das System richtig rund. Und wer noch nicht seine Bestätigung in Form eines Tickets hat, mag sich gerne nochmal bei uns melden, damit wir das an der Stelle rund kriegen. Ich glaube, der eine oder andere hatte dabei Schwierigkeiten. Und es wäre schade, wenn er deswegen nicht zu uns stoßen könnte.
2: Genau, also wer nicht wirklich jetzt seine Bestätigungsmail hat, du hast dein Ticket, es ist bezahlt, es ist angekommen, der hat leider noch keins, dann kommt auch keins mehr. Also wer da jetzt seit 3 Tagen drauf wartet, ja, dann bitte nochmal anklopfen. Wir entschuldigen, wenn es nicht geklappt hat. Da soll auch niemand in eine höhere Preiskategorie gedrängelt werden. Wer also sagt, nee, guck mal hier, ich habe die Melder abgeschickt, der kriegt natürlich auch den Preis, den Early Bird Preis, wenn er den damals gebucht hat, mit der Ausgangsmail, die er damals geschrieben hat. Das müsste eine Handvoll Menschen höchstens betreffen. Alle anderen, die jetzt vielleicht noch überlegen, überlegt bitte nicht zu lange, nicht nur für unsere Planung, denn klar, wir müssen auch zugeben, das ist für uns natürlich auch eine Riesenmasse, die wir vor uns herschieben. Ein paar haben ja genörgelt, gesagt, Mensch, 399, 499, ganz schöner Preis für eine Veranstaltung, definitiv. Aber liegt auch daran, dass 3 Tage Konferenz zu organisieren und die Infrastruktur dahinter zu wuppen eben auch kostet. Ja, das ist knapp kalkuliert, und je mehr wir sicher wissen, umso besser können wir planen und das Ganze abziehen. Deswegen freuen wir uns natürlich auch, wenn ihr zügig zuschlagt und die andere Hälfte auch noch leer macht. Also kommt kräftig in den Freihafen. Freihafen.live bietet alle Infos und Programmpunkte, und in den nächsten Tagen folgen natürlich noch mehr Headliner mit ihren Statements dazu, was sie am Thema Freiheit und Souveränität bewegt und wie. Darauf könnt ihr euch genauso freuen. Es wird ein lustiges Familientreffen Ende Oktober. Bis dahin ist noch ein bisschen Zeit, und bis dahin, weil wir gerade bei Mallorca sind und das Thema muss ja sein, war ja auch Sonnenfinsternis. Es ist nicht ganz Finanznachricht, aber es gibt ja, habe ich von euch gehört, Hermann, es gibt ja im Kleinen ein bisschen die Lage wieder oder die Art wieder, mit der Staat momentan dirigiert und reingreift und seine Untertanen lenkt, was die Mallorquiner vor Ort auf Mallorca mit der Vermarktung der Sonnenfinsternis gemacht haben. Vielleicht kannst du uns das mal kurz aus eigener Erlebensweise schildern, was da jetzt gestern ablief oder vorgestern.
4: Ja, also die Sonnenfinsternis war sehr gut zu sehen im Südwesten von Mallorca. Also ist der gesamte Osten, der normalerweise die Sonnenaufgänge sehr, sehr gut sieht, ist in den Westen gepilgert. Es wurden enorm viele Trips auch angeboten. Das heißt, es gab einen extra Touristenboom jetzt für diese Sonnenfinsternis, weil die eben von hier so großartig zu beurteilen war, dass man sie wirklich auch fotografieren und sehen konnte. Und das heißt, die haben Stunden vorher schon der Staat, nenne ich es mal, und die Polizei haben Stunden vorher schon Dinge abgesperrt. Sie haben dann schon rechtzeitig bekannt gegeben, sie erwarten so einen Ansturm, dass das eben kontrolliert werden muss und dass man doch auf eine Webseite geht und sich einen QR-Code holt. Wie es der Zufall will, ist es so, dass wenn man auf diese Webseite ging, das alles in Mallorquin war. Also noch nicht mal als der Spanier an sich, sondern Mallorquiner, die konnten sich diesen QR-Code holen, um eben in gesperrte Gebiete dann doch vorzudringen und wurden vom Staat ermächtigt, diese Sonnenfinsternis zu sehen. Andere sind natürlich schon Stunden vorher angereist. Ja, und hier bei mir auf dem Berg, da ist normalerweise viel Platz, da kann man auch parken, da war alles voller Campingstühle, da waren schon auch esoterisch angehauchte Menschen. Also es war eigentlich eine Riesenshow. Ich muss dazu sagen, dass ich zum ersten Mal aus dieser Position eine Sonnenfinsternis gesehen habe und es war wirklich beeindruckend. Aber ich glaube, Milena hat es auch gepostet. Der ZDF-Wissenschaftsguru Harald Lesch hat angesichts der Sonnenfinsternis gesagt, wir müssen den Planeten retten.
5: Ja, ja,
4: uns
5: klar.
4: Ist die Natur anvertraut.
5: Die menschengemachte Sonnenfinsternis ist da. Ja, aber ich meine, das ist auch Wahnsinn. Ich meine, wollt ihr die totale Finsternis mit per QR-Code? Der Zugang zur Sonne wird per QR-Code geregelt. Das ist der absolute Hammer. Wahnsinn. Aber Wahnsinn ist ja auch, dass die Leute wie irre dahin pilgern. Es hieß ja, Elon Musk habe ein Hotel in Spanien gemietet, ein gesamtes, um vor Ort das zu genießen und sich einmal anzuschauen. Ja klar, es ist ein tolles Naturschauspiel. In Mitteleuropa war es da eine 90-prozentige Nummer, je höher man ging. Ich glaube, so auf Höhe Berlin war es um die 80 oder so. War also für Geometer, Geodeten, Geografen, Astronomen und alle irgendwie physikalisch Bewanderten eine wunderbare Gelegenheit, ihre Mathematik und Rechenkenntnisse zu testen und einfach toll anzuschauen. Aber irre, wie das dann im Kleinen so die Kontrolle offenbart, ja. Also über Website und QR, ansonsten ist der Zugang zu einem Sektor nicht erlaubt. Schon geil, ne?
4: Genau, also und dann wird halt immer wieder die Sicherheit vorgeschoben. Natürlich. Ja, also wenn da so viele Menschen auf einem Fels stehen, der schon seit 1000 Jahren hier hält, dann kann es sein, dass der Fels in sich zusammenbricht oder Teile. Also sie haben natürlich in bunten Farben gemalt, was alles passieren kann. Ja, also von daher, wenn du Milliardär bist und auf einem großen Boot, warst du wahrscheinlich gestern relativ sicher.
5: Der Fels kracht zusammen. Und die Kinder, denk doch daran, irgendwie hat das auch mit Kinderpornografie zu tun. Hat nämlich alles, was die EU-Kamarilla-Mafia macht, hat natürlich am Ende mit Kinderschutz zu tun. Es geht ja nur um die eigene Sicherheit und um den Kinderschutz. Also ganz oben steht der Kinderschutz, dann kommen natürlich Verletzungsrisiken ausschalten, also Gurtpflicht für Fußgänger und solche Dinge. Und im Prinzip ist die Totalkontrolle bis hin zum Einsperren, Einschweißen am besten in der heimischen Aufbewahrungswabe, dient dem Schutz, ja, der Umwelt, der Kinder, all diese Dinge. Ist vollkommen klar. Das darf nicht hinterfragt werden. Ist ganz wichtig.
4: Ja.
5: Danke.
4: Bei der Sonnenfinsternis konnte man deutlich sehen, dass unsere Demokratie verteidigt werden muss.
5: Sehr gut. Jetzt haben wir es endlich.
4: Also wir kommen vom Thema.
5: Nee, wir sind voll beim Thema. Wir müssen ja zusehen, dass wir auch in Zukunft Einnahmemöglichkeiten haben. Wenn die totale Kontrolle da ist, dann muss ich mich ja irgendwie beim Staatsmedien bewerben. Aber bis dahin sprechen wir über die Weltwirtschaft. Es gibt momentan, kann man sagen, eine auffällige Divergenz zwischen der schwachen Realwirtschaft und Rekordbörsen, die überall sind, und zwar auf beiden Seiten des Atlantiks. Getragen wird das von KI-Investitionen und einen starken Gewinn. Nicht von Wachstum, das haben wir schon oft besprochen. Und es gibt eine ungewöhnliche Lage, dass sowohl FED und EZB gleichzeitig über Zinserhöhungen diskutieren, während die Arbeitsmärkte sich abkühlen. Eigentlich klassische Stagflationssituation, lieber Hermann. Und in der da regiert oder da wird vom größten Gallertberg im Antifa-Gebirge natürlich in Deutschland regiert und in Berlin. Lars Klingbeil soll die Untertanen, die Insassen durch diese Krise führen. Wie schlägt er sich?
4: Ja, er macht das hervorragend. Also er wird reich, hat zum Schluss deine Rolex und deinen Porsche sowie jedes Luxusauto und fast alle Immobilien. Weil das war seine neueste Idee. Er bewirbt ja jetzt, dass er der Chairman, also der Schirmherr, zum Programm zur finanziellen Ausbildung junger Menschen übernommen hat. Also einer, der gar keine Ahnung hat, bildet jetzt oder ist der Schirmherr für die Bildung von jungen Menschen, die, wie es der Zufall will, mit 17 Leuten in Berlin-Mitte sitzen. Dieses Ding heißt, lass mich gucken, Fiscal Future. Und hat jetzt hunderte von Leuten schon in einer WhatsApp-Community. Karl Mühlbach ist der Treasurer und Geschäftsführer und er kommt, wie es der Zufall will, von einer NGO, die nennt sich, oder einem eingetragenen Verein, ist ja mittlerweile auch etwas, was von Spenden hofiert wird, ungleichheit.info. Also von daher, du weißt schon, woher der Wind weht. Lars Klingbeil von der Antifa bildet junge Menschen aus, die wie bei einem Strukturvertrieb wiederum junge Menschen dahinter ausbilden sollen. Also der Staat beeinflusst, dass du eben zum Schluss sagst, wisst ihr was, diese Idee, einer Startrente, also dass der Staat dir am Anfang, wenn du geboren wirst, die ersten 1.000 Euro über eine gewisse Laufzeit gibt und du das dann 50 Jahre stehen lässt, dann kommt zu deiner Rente 53.000 Euro raus. Ich gucke mir das nicht im Detail an, weil Amthor das auch propagiert. Ich weiß nicht, in welcher Staatsministerfunktion, aber er hat das auch gerade beworben. Also von daher kannst du davon ausgehen, Lars Klingbeil ist wieder in der Ausbildung zuständig, hat auf der anderen Seite aber auch gleichzeitig deutlich gemacht, dass es jetzt nicht nur den Porsche-Fahrern und den Rolex-Trägern ans Leder geht, um zu sehen, ob das rechtmäßig war, sondern jedes Luxusauto soll jetzt auch überprüft werden. Man weiß noch nicht genau bei der SPD, ob man das auch bei migrantischer Herkunft und bei Clan-Herkunft anwenden will oder ob das
5: doch,
4: nur bei
5: das weiß man schon, ganz sicher.
4: Porsche-Fahrern kommt. Aber auf jeden Fall ist es so. Und der letzte Satz sagt dann, wenn der Verdacht dasteht und du musst eben die Beweislast erbringen, dass du es rechtmäßig erworben hast, dann ist es so, kleiner Untersatz, der Staat konfisziert dann das, was du nicht rechtmäßig erworben hast. Das heißt, auch hier ist es alles ausgelegt, wohin sie das dann verramschen wollen, um Geld zu bekommen für den Staatshaushalt, weiß ich nicht. Aber es kann auch sein, dass jeder, der dann in der Gehaltsklasse oder irgendwie ab 5.000 Euro bezahlt wird, dass der dann auch ein Luxusauto dazu kriegt, sofern er SPD wählt. Weil ansonsten muss man den SPD-Wählern bescheinigen, wenn ihr kein Geld dafür kriegt, seid ihr so knetendämlich, weil alle anderen von der SPD sich die Taschen voll machen und Armut und Gerechtigkeit natürlich als Businessmodell raushauen.
5: SPD-Wähler können
4: also,
5: sich,
4: da könnte ich lange drüber diskutieren.
5: SPD-Wähler können sich immer trösten. Sie bleiben, also es bleiben die CDU-Wähler die dümmste Lebensform in Deutschland, weil die zumindest ja, wie du schon gerade sagtest, ne, die 5% SPD-Wähler, die es noch gibt, sind ja meistens direkt an der Partei beteiligt, was die Einnahmen angeht und die Umverteilung. Und es passt, dieses Handeln Klingbeils passt und der deutschen Ablegerschaft dieses Euro-Deep States passt ja perfekt zu dem, was derzeit in der EU-Verpackungsordnung offenbar wird. Ne, das ist ja auch, klingt schon so langweilig, dass man im Prinzip sofort in den Tiefschlaf fällt, wenn man das Wort hört und denkt, oh Gott, lass mich in Ruhe. Aber nein, wenn man sich anschaut, was die EU vollkommen unbeachtet eigentlich von den Massenmedien nebenbei veranstaltet hat und jetzt selber merkt, dass da die Entrüstung zu groß ist, dann ist sonnenklar auch für den allerletzten Ex-Grünen-Wähler oder dann hoffentlich Ex-Grünen-Wählern, was diese wirklich stalinistische Mafia da plant, die vollkommene Enteignung und Zerstörung der unabhängig Erwerbenden, der Kleinunternehmen. Die EU-Verpackungsverordnung sieht ja vor, die da jetzt kommen soll, dass innerhalb der EU quasi kein Handel mehr möglich ist. Also dass man aus Spanien nicht nach Deutschland verkaufen kann und umgekehrt als Händler. Also kein Binnenmarkt mehr, wenn man nicht, und das ist das große wenn man nicht als Kleinunternehmer oder als Kleinstversender aus Wanne-Eickel beispielsweise auch in Madrid einen bevollmächtigten Repräsentanten hat, um die Verpackungsverordnungsfragen haftungsmäßig abzudecken. Kein Scherz. Das heißt, Barbara X, die wie Blumentöpfe versendet aus ihrem Heimgaragending in Wanne-Eickel, die kann nicht mehr nach Spanien versenden, wenn sie nicht in Spanien ein Büro betreibt, in dem jemand ist, der empfangsbevollmächtigt ist für Verpackungsfragen ihrer Versendung. Das ist kein Scherz. Das ist so geltendes EU-Recht. Und jetzt kam selbst die EU in Form ihrer Umweltkommissarin Roswall auf den Gedanken, dass das eigentlich schlecht ist. Und diese Einzelregel soll nun nicht umgesetzt werden. Nun appelliert die EU in Form dieser Kommissarin an die nationalen Behörden, ihr eigenes Recht zu brechen, weil offensichtlich zufällige Menschen gemerkt haben, dass das ja alle möglichen Kleinstversender kriminalisiert und Kleinsthändler. Aber die Preisfrage an dich natürlich ist, macht sie das aus Einsicht oder einfach, weil sie ertappt wurden und merken, dass sie da doch ein bisschen weit getrieben haben? Es ist schon irre, oder, Hermann? Es ist schon Wahnsinn, wie offen sie die Kleinunternehmen zerstören wollen.
4: Das ist der absolute Wahnsinn. Aber wer mal in Brüssel vor diesem riesen Moloch stand und gesehen hat, dass 5.000 Regulierer da sitzen und den ganzen Tag überlegen, was können wir noch regulieren, dann kam halt irgendwann jemand auf die Idee und hat gesagt, also diese, die jetzt die Blumentöpfe machen oder Keramik und das in ganz Europa verschicken, die sollten doch eine Verpackungslizenz haben und die müssen sie in jedem Land haben. Und das kostet halt Kleinigkeiten, 100 oder 200 Euro pro Land für diese Lizenz, da kann ja nicht so viel passieren. So sind die drauf. Also ich saß ja auch bei verschiedenen Bankenrettungen da Und diese Leute haben eben noch nie im Leben etwas produziert, was jemand, der in Spanien sitzt, vielleicht von dir haben wollte. Ja, und sagt, hey, das ist eine schöne Kette oder das hast du schön als Keramik gemacht und das hätte ich gerne. Zudem steigen natürlich auch die Versandkosten, wie es der Zufall will.
5: Klingbeil hat ja schon... Komischerweise über so eine Grenze, dass andere Firmen, so abgesehen von Amazon und so, sich nicht mehr leisten können, das dann zu versenden. Das ist aber nur Zufall. Also wer glaubt, dass wer in unserer Demokratie glaubt, dass irgendwas mit irgendwas zu tun hat, der ist natürlich ein Nazi. Also das ist alles Zufall. Das ist ganz wichtig.
4: Und bei Amazon, wo du das gerade erwähnst, ist sowieso gerade in der Testphase, dass du, wenn du ein Amazon-Paket bekommst, dem Amazon-Fahrer auch andere Sachen mitgeben kannst. Also sie werden in die Logistik der Post eindringen. Sie werden, da haben sie ja jetzt schon eigentlich ein zuverlässigeres Liefersystem aufgebaut, als es die Post oder DHL je haben könnte. Ich habe jetzt gerade mal vor ein paar Wochen was verschickt mit DHL. Das ist 10 Tage lang nicht angekommen, obwohl es registriert war. Und die haben mir alle möglichen Ausreden gegeben. Also daran siehst du, auch da merkst du, es funktioniert einfach nicht mehr. Aber es ist eben so, wenn du erstmal nachweisen musst, ob du queer oder sexuell abartig bist, dann wirst du eingestellt. Du wirst nicht mehr eingestellt, um etwas zu leisten, beziehungsweise etwas zu lernen, beziehungsweise bereits dein Erlerntes wieder in die Waagschale zu werfen, dass du sagst, ich habe da Erfahrung, das zählt alles nicht mehr. Und im Bundland ist es so, dass eben dann die Dinge anfangen, nicht mehr zu funktionieren.
5: Und anfangen nicht zu funktionieren? Warst du eingefroren?
4: Ja, wir sind noch am Anfang. Wir haben noch keinen Totalzusammenbruch erlebt. Manche Leute, die mal 12 Stunden von Köln nach Berlin in der Bahn verbracht haben, die haben so die Anfänge. Aber das ist ja immer noch kein Zusammenbruch.
5: Das stimmt.
4: Zusammenbruch. Ja. Heute können wir drüber lachen, aber wenn der Zusammenbruch kommt, nämlich dass ganze Strukturen nicht mehr funktionieren und sie werden nicht mehr funktionieren, weil wir nämlich die Substanz verfrühstücken. Ja, ob du jetzt siehst, was bei der Bahn repariert werden müsste, beziehungsweise dieses ganze Gelaber von Klimawandel. Sie haben jetzt CO2-Zertifikate und CO2-Einnahmen gehabt, aber sie wollen eben keine Klimaanlagen kaufen oder sie wollen nichts, was die Härtung von Stahl, beziehungsweise was vielleicht die Bahn sanieren könnte, dann wird ja auch wieder diskutiert, ist das überhaupt klimagerecht? Und von daher, in dieser Klimagerechtigkeit sind wir sind in vollem Gang, es wird nicht mehr aufzuhalten sein. Und wir sehen jetzt gerade an einem Deal, wenn es um die Energie geht.
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1: 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Die Zahl derer, die durch Stichwaffen schwer verletzt wurden und anschließend operiert werden mussten, ist in den letzten Jahren um 58% gestiegen. Das ergibt eine Auswertung des Traumaregisters der Deutschen Gesellschaft für Unfallchirurgie. Über die Herkunft oder den sozialen Status von Opfern und Tätern wurden keine Daten erhoben. Allerdings zeigen andere Daten, dass die Opfer zu 85% junge Männer sind, deutlich jünger als die Durchschnittspatienten. 6 JVA-Beschäftigte, 10 Häftlinge, insgesamt 23 Verdächtige. Wieder ist es zu einem Bestechungsfall in einem Gefängnis gekommen. Nach jüngsten Fällen in Nordrhein-Westfalen ist nun die Justizvollzugsanstalt Bremen betroffen. Die Staatsanwaltschaft ermittelt gegen 23 Verdächtige, wie die Ermittler mitteilten. Im Zuge der Ermittlungen sind unter anderem 10 Wohnungen in Bremen und Niedersachsen sowie 11 Gefängniszellen in der JVA Bremen-Oslipshausen durchsucht worden. Nach bisherigen Erkenntnissen sollen die JVA-Mitarbeiter diverse Gegenstände, darunter Kommunikationsgeräte, Lebensmittel und Drogen, in das Gefängnis eingeschleust haben. Der Korruptionsskandal um den ukrainischen Präsidenten Selenskyj eskaliert weiter. Im Zentrum der neuen Ermittlungen steht eine mutmaßliche kriminelle Organisation unter Beteiligung von Abgeordneten und hochrangigen Mitarbeitern des Präsidentenbüros. Während ukrainische Soldaten an der Front sterben und die Bevölkerung unter Kriegsfolgen leidet, scheinen Teile der Führung weiterhin kräftig abzukassieren. Die aktuellen Ermittlungen zeigen jedoch, die Korruption ist kein Randphänomen, sondern reicht bis in die höchsten Etagen der Macht.
7: Ob Zelensky selbst am Ende noch unbeschadet aus dieser Affäre hervorgeht, bleibt abzuwarten, meinen Beobachter. 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
4: Bahn sanieren könnte, dann wird ja auch wieder diskutiert, ist das überhaupt klimagerecht? Und von daher, in dieser Klimagerechtigkeit sind wir sind in vollem Gang, es wird nicht mehr aufzuhalten sein. Und wir sehen jetzt gerade an einem Deal, wenn es um die Energie geht, das kam heute Morgen, glaube ich, auch ganz neu, dass die Iraner mit den Russen eben einen Gasdeal abgeschlossen haben. Und da geht es um 55 Milliarden Kubikmeter Gas. Und das bedeutet, die werden das zukünftig von den Russen kaufen. Und der kleine Zusatz, sie werden es weiterverkaufen mit einem 30-Jahres-Vertrag und werden jedes Jahr 12 Milliarden daran verdienen. Und komischerweise ist diese Menge, die jetzt über den Iran fließt, genau irgendwo um die Menge, die durch Nord Stream 1 geflossen wäre. Ja, und von daher Zufall. Diese Russland-Sanktion Nummer 423.
5: Da fällt dir schon so, das Glas aus der Hand.
4: Russland-Sanktion 423 ist jetzt so, dass wiederum Russland das Gas woanders hin verkauft, der Zwischenhändler verdient. Die werden es nach Indien und China verkaufen. Was die übrig haben, werden es am doppelten Preis nach Deutschland schicken. Ja. Und von daher.
5: Ja, aber die gute Nachricht ist, Putin ist ja sowohl fast krebstot als auch aus Altersschwäche schon gestorben und die Russen liegen am Boden, können gar nicht gewinnen. Nebenbei meldet übrigens der vollkommen unbedeutende Hersteller Daimler Truck einen Gewinneinbruch von fast 50% für das zweite Quartal. Das ist Teil der ehemaligen Autoindustrie in Deutschland. Ältere unter uns erinnern sich, Deutschland war mal ein Autoland und hat damit Geld verdient. Das ist seit einiger Zeit vorbei. Man kann das alles nur noch mit Galgenhumor betrachten, was du da gerade zusammengefasst hast. Und dann solche Meldungen wie, dass die Konjunktur in Deutschland ja überraschend positiv ausschaut in dieser Woche, weil Rheinmetall positive Gewinnaussichten hat. Und wir haben es letzte Woche schon vermeldet, ja auch die Autoindustrie auf dem Ticket, also Volkswagen namentlich, sich verspricht, dass sie ihre Werke auslasten können mit Aufträgen, Zuliefereraufträgen der Autoindustrie. Wenn dann schöne Sitzverschalungen für den Kampfpanzer geliefert bestellt werden, das ist ja alles natürlich eine tolle Form von Wertschöpfung und Investition. Not natürlich. Tja.
4: Also da könnte ich vielleicht noch eine Sache anschließen, unbedingt. Und zwar: Die Bankenrettungen in Deutschland fangen an, sich langsam bemerkbar zu machen. Eins ist die Volksbank Cleveland und wie es der Zufall will, sage ich ja immer gerne, die Kreditrisiken kommen da zum Vorschein. Eine Neubewertung der Assets, die auf der Bilanz sind, scheint da nicht möglich zu sein, weil dann das Eigenkapital weg ist. Und man vermutet jetzt, voller Überraschung, Trommelwirbel, dass die Volksbank Braunschweig-Wolfsburg doch eine der nächsten ist, die Staatshilfen bzw. die gerettet werden muss. Und von daher ist die Frage, was ist für ein großes Unternehmen in Braunschweig und Wolfsburg, was vielleicht dazu führt, dass da die Immobilienpreise nach unten gehen, dass man seinen Job verliert. Ja, und trotzdem Grün wählt oder trotzdem SPD wählt. Ja,
5: Moment.
4: Die Sache ist eben, es kommt in den Banken an. Die EZB lässt sich da auch schon was einfallen. Aber ich bin aufgeschreckt, als ich gelesen habe, Volksbank Braunschweig-Wolfsburg wäre so eine der nächsten. Wollen wir nicht dieses Gerücht anheizen, schauen wir mal, was passiert. Aber es würde in den Kontext passen, dass vielleicht rund um Wolfsburg und rund um Stuttgart doch der ein oder andere Einschlag zu verzeichnen ist.
5: Ja. Und wie stark diese Institute vernetzt sind und in korrupter Weise offenkundig vernetzt sind mit dem Regime und von ihm eben eingespannt werden für seine Propaganda und vice versa, zeigen auch zwei Meldungen in dieser Woche, bei denen ich auch, wo es mir das Glas fast aus der Hand gehauen hätte. Da meldet sich ja der Chef des Schweizer Rückversicherers Swiss Re. Ich weiß nicht, ob ihr es mitbekommen habt, Berger heißt der. Und der warnte jetzt, also Swiss Re ist ja eine der ganz großen Rückversicherer, also der Versicherer, die Versicherer versichern. Wenn also eine Versicherung das Olympiastadion oder den Louvre versichern muss, dann muss sie sich rückversichern, denn für den Fall, dass der abbrennt, wird es zu teuer. Swiss Re ist neben Deutscher Rück oder Allianz Re, gibt es ja auch, einer der ganz großen. Und dieser Herr Berger meldet sich und warnte vor der Verharmlosung der Gefahr von Todeswellen durch Hitzewellen. Kein Scherz, ja. Das Risiko und die damit verbundenen Todesfälle seien unterschätzt, das sagte er der NZZ am Sonntag. Man müsse das Bewusstsein für die daraus entstehenden Gefahren schärfen. Hintergrund sei eine massive Übersterblichkeit in Europa. Also er nimmt staatliche Zahlen und kommentiert sie im Sinne des Staates bei Medien, die hauptsächlich durch Staatszuwendungen und Werbungen irgendwie finanziert werden. Und das, diesem Beispiel folgt auch das niederländische Geldinstitut Triodos, wahrscheinlich nicht annähernd so relevant wie die Swiss Re, aber es geht auch zu den Kleinen. Da meldet der Deutschlandfunk, das niederländische Geldinstitut Triodos schrieb nun eine Warnung, man könnte hitzebedingte Störungen der Wirtschaftsleistung um rund 180 Milliarden Euro Schaden verursachen. Also diese 180 Milliarden Euro könnten deswegen entstehen. Das entspräche einem Rückgang von 1% der Wirtschaftsleistung in der Eurozone und würde dann die bisher positiven Aussichten ja wieder schmälern. Da legen sie sich also den Ball schon mal an die Fahne, damit sie, wenn es denn dann doch nicht, wenn das dann doch kein Wachstum gibt, dass sie dann neben Putin und dem Iran auch noch die Klimakrise, die von ihnen betrieben haben. Und diese ganzen Bankenmarionetten machen genau das mit. Also ich meine, es kann natürlich auch wirklich sein, dass der Herr Berger von Swiss Re morgens aufstand und sagt, dass aus eigenem Antrieb, dass ihm das ganz wichtig sei, davor jetzt mal zu warnen. Das, ich habe ja keinen Beweis, dass es anders ist.
4: Ja, also auch da kenne ich ein, zwei sehr hohe und gute Manager, also gute im Sinne von Money Manager, die sind aber auch in die Swiss Re geraten. Und ich kann mich immer nur schütteln, wie woke die geworden sind. Also neben einem saß ich ein paar Jahre lang. Der ist jetzt in hoher Position als Investmentmanager. Und ich kann nur sagen, jeder zweite Post ist über Gleichheit und Diversity und Unterstützung der LGBT-Community. Und deshalb kann ich mir schon vorstellen, dass das gesamte Management ist ja in deutschen Banken nicht anders. Wenn sie ihre Logos auf einmal in Regenbogenfarben tauchen und dann das auch noch kräftig posten. Es ist weltweit langsamer geworden, außer in Deutschland. Und wahrscheinlich ist Schweiz und Österreich dann doch so viel influenced, dass man da ja unbedingt mitmachen muss. Es ist uns auf die Füße gefallen, es wird uns weiter auf die Füße fallen, weil wir nicht davon ausgehen, dass die besten Leute da sind, sondern sie müssen an irgendeiner Minderheit teilnehmen oder Opfer sein, um den Job zu bekommen. Und ich glaube, deshalb unterscheide ich persönlich auch zwischen Homosexuellen. Ich finde diesen Ausdruck einfach gebührender, weil es Menschen gibt, die das gleiche Geschlecht lieben. Wer bin ich, um denen zu sagen, das darfst du nicht? Auf der anderen Seite verhalten sie sich aber aus meiner Sicht vollkommen normal. Und dann gibt es eben die Lifestyle-Schwulen. Allein schon das Wort schwul, ich bin schwul und jeder muss damit durch die Lande ziehen. Das zeigt mir schon, es ist ein Aufmerksamkeitsdefizit, was bei Homosexuellen eben nicht der Fall ist. Und da ist für mich schon die Unterscheidung. Die brauchen auch diese Reklame nicht, weil mit den homosexuellen Menschen, mit denen ich zusammengearbeitet habe, die waren hochkompetent, die waren da, weil sie was konnten.
5: Nicht wie, die habt ihr nicht eingestellt, weil sie schwul sind?
4: Ja.
5: Was?
4: Nein, zu dieser Zeit nicht, ganz im Gegenteil.
5: Ja, ihr Nazis. Ganz
4: im Gegenteil von, es wurde nie nachgefragt. Ja. Es ist egal.
5: Jungs, ja? Dann tut's mir leid. Ihr müsst euch, weil ich habe jetzt hier auch eine strikte Politik, die ich in den Podcast ausrollen muss, ja. Also wenn einer von euch beiden sich nicht bald zum Schwulsein bekennt, ja, oder in anderer Weise genderfluid oder queer ist, dann fürchte ich, kommt es zu Kürzungen im Personalbereich. Und dann müssen wir die Stelle nachbesetzen, ja. Weil, also drei hetero-Cis-Männer, Nee, und dann nur noch weiß. Also Entschuldigung, Mike, ja, ich schaue euch beide an. Macht das unter euch aus, wer von euch beiden das Ufer wechselt oder die Hautfarbe. Aber dann nimmt's mir bitte ab, ja, weil ich Es ist alles ein Wahnsinn. Und du hast es schon gesagt, die Story wird, die ist Euro gemacht mittlerweile. Ja? Also wir erleben selbst die Swiss Re, die ja eigentlich, und das ist natürlich, ist zwar ein Schweizer Unternehmen, aber es ist natürlich nicht auf den Schweizer Markt begrenzt. Das ist in Europa verwurzelt und abhängig von der EU-Kamarilla. Der Euro gemachte Klimaschwindel, die Euro gemachte Klimapanik, die ist übrig. Jenseits des Atlantiks hat Donald schon lange ganz andere Sachen ausgegeben. Da will man mit anderen Dingen verdienen. Da ist Asien im Fokus, um eine abgedroschene Phrase zu bedienen. Aber es ist so, China ist das Problem vor Donald Trumps Nase und gegen China will er seine Wirtschaft fit machen. Die haben sich offiziell verabschiedet von der Klimalüge und dem Schwachsinn. Die Europäer betreiben es mit geradezu ja Untergangslust weiter, treiben es auf die völlige Spitze. In Deutschland wird ja jetzt propagiert, dass der Klimaschutz ins Grundgesetz soll. Staatsmedien wie das Redaktionsnetzwerk Deutschland, was ja im Wesentlichen der SPD gehört, so als Privatmedium tut, vermeldet dann im Staatsfunk Deutschlandfunk, also da zitiert der Deutschlandfunk die SPD-Truppe, dass ein weiterer Parteienfunktionär nun gefordert hat, der Klimaschutz müsse ins Grundgesetz. Der deutsche Umweltminister sekundiert sofort und verlangt das dann auch. Also das ist herrlich, wie man seine eigenen Nachrichten macht. Das Gegenteil findet in Amerika statt und Asien ist ein Thema nicht nur für die Amerikaner, sondern wäre es letztlich auch für uns. Und da fällt auf, dass nun die Deutsche Bank Clearingstelle für den chinesischen Renminbi wird. Das ist ja interessant, dass also tatsächlich Deutschland doch noch irgendwie partizipiert an solchen Vorgängen. Aber nun ist die Deutsche Bank ja auch eher eine Ausnahmeerscheinung in der deutschen Wirtschaft, Hermann.
4: Naja, Ausnahme mittlerweile. Sie sind ja genauso, also auch sie färben ihre Logos in Regenbogenfarben. Aber es ist aus meiner Sicht sehr interessant, geopolitisch zu sehen. Wir sehen ja, dass sich Donald Trump bzw. eher Scott Bessent, der amerikanische Finanzminister, im Moment sehr mit Japan beschäftigt. Und in diesem Zusammenhang kam jetzt, dass die Deutsche Bank die erste ausländische Clearingbank der People Bank of China, und People Bank of China ist sowas wie die Federal Reserve oder die EZB, also die chinesische Zentralbank, das ist die Deutsche Bank, die erste nicht-chinesische Bank, die so einen Clearing- und Settlement-Dienst für Renminbi-Transaktionen anbieten darf. Und das fand ich schon erstaunlich.
5: Was bedeutet das praktisch? Für alle Nicht-Forex-Experten und Interessenten, was bedeutet
4: das? Im Grunde genommen ist es so, dass diese Bank hilft, die europäischen Zahlungssysteme und Finanzinstitute näher an die chinesischen zu rücken. Das wird dann eine lokale Brücke, kann man so sagen. Da geht es also teilweise auch um Sicherheiten, die mit verschiedenen Systemen hin und her geschoben werden. Aber es geht um viele Zahlungsströme, die sozusagen von Europa nach China gehen. Ich glaube, die Deutsche Bank will das sogar weltweit machen. Man muss aber dazu wissen, dass natürlich die USA das sehr, sehr genau beobachten, wie die Zahlungsströme von und nach China sind. Ich glaube, dass das ein weiterer Affront ist, den die Japaner durch ihre historische Beziehung zu China natürlich sofort den Amerikanern weitergeben, also die wissen das natürlich, aber die werden sich sofort darüber unterhalten und das ist eigentlich ein Affront für Scott Bessent und die Amerikaner, die sagen, aha, die Deutsche Bank macht es jetzt also den Chinesen einfacher, im Grunde genommen die Dollar, die Dollarization, also das, was der Abbau der Dollar als Reservewährung ist, da wird es einfacher für die Chinesen, weil sie eben Zugänge zu Märkten bekommen beziehungsweise zu Transaktionen, was früher umständlicher war, sagen wir es so. Hm. Natürlich ist die Welt eher auf neue Techniken ausgelegt und es soll schneller und günstiger werden. Aber die Amerikaner, die werden sich das notieren. Ein Scott Bessent wird sich das notieren. Eine JP Morgan wird sich das notieren, dass die Deutsche Bank da vorgebracht ist. In erster Linie soll es natürlich positiv sein, dass also diese Zahlungssysteme eher aneinander rücken. Aber es ist unter der Geopolitik natürlich, dass China der Feind bzw. der Gegner ist. Hm. Und wenn man sieht, was Scott Bessent die letzten zwei Wochen mit Japan veranstaltet hat, um den Yen zu retten, also man hat an einem Tag 54 Milliarden und am nächsten Tag nochmal knapp 40 Milliarden investiert, um Yen zu kaufen. Also man hat da auch die Euro-Reserve abgebaut. Vielleicht war das schon in Kenntnis von dem, dass die Deutsche Bank bzw. die EU näher an China rücken will. Ein erster Warnschuss, dass man sagt, okay, dann bauen wir die Reserven da ab. Auf der anderen Seite, man hat eben jetzt diesen japanischen Yen von 1,64, 164 Yen gegen den US-Dollar auf 1,54 stärken können. Also stärken im Sinne, man bekommt für einen US-Dollar nur noch 154 Yen. Das Ganze hat 100 Milliarden gekostet im Ende mit ein paar Hedgefonds, die noch draufgesprungen sind. Und jetzt sind wir wieder bei 159. Das heißt, der Markt nimmt das nicht an. Das ist ja auch das Schöne, wenn so große Märkte sind, die drücken dann schon auch die Politik immer noch dahin, wo sie eigentlich hingehört. Das sieht man an den 10-jährigen Zinsen in Amerika und in Deutschland und in Japan. Die gehen nämlich weiter nach oben, also gerade bei den Japanern. Da wird noch Ungemach kommen. Nichtsdestotrotz ist es so, dass dieser Yen-Carry-Trade, also zur kurzen Erklärung, das war wie die Kreditkarte der Welt, 30 Jahre lang, die Japaner haben ihre Zinsen fast bei Null gehabt. Das heißt, die Welt hat sich japanische Yen geliehen, hat die in meist Dollar umgedreht und hat Dollar-Assets gekauft, die eben 3, 4, 5, 10 Prozent Return hatten. Und von daher waren das sehr günstige Carry-Trades. Das heißt, du hast dir das Geld günstig geliehen und hast es besser angelegt. Und da sind wir eben jetzt auf einem Reversal, also dass sich das wieder abbaut. 2023 gab es damals Schätzungen, dass dieser Trade immer noch 20 Billionen Dollar groß sein soll. Ich denke, seitdem wurde einiges abgebaut und diese Bewegungen, die wir sehen, auch teilweise in AI, dass das mal schnell nach unten geht, auch Gold ist von 5.500 auf 4.000 gefallen, das hat alles damit zu tun, dass eben bestimmte Dinge unwinded werden, das heißt, die werden zurückgedreht. Dazu kommen die ständig steigenden US-Zinsen. Da sind wir jetzt bei 1,38 Billionen Dollar Zinszahlung im Jahr. Das sind schon 4,2% des Bruttoinlandsprodukts. Und das ist in 5 Jahren um 900 Milliarden gestiegen. Also die letzten 5 Jahre seit Covid haben sie da ganze Arbeit geleistet. In Deutschland hat man ja das Ziel, 5% des Bruttoinlandsprodukts in die Verteidigung zu stecken. Und an den amerikanischen Zahlen, was jetzt die Zinsen anbetracht, ist und 4,2% des Bruttoinlandsprodukts beträgt, kann man sehen, es ist eigentlich nicht möglich. Die Amerikaner tun, was sie können. Die Deutschen, was wir schon mit Klingbeil angesprochen haben, legen den Beweislast um, wollen alles konfiszieren. Das ist eigentlich wie eine Kuh, von der du täglich Milch kriegst. Wir mit Hilfe von Klingbeil nehmen lieber das Steak einmalig und hungern dann in 3 Tagen. So muss man sich das eigentlich vorstellen. Die Chinesen weiter haben einen Handelsüberschuss, kaufen Gold, wie wenn es keinen Morgen gäbe. Also ich habe mir mal angeschaut die letzten 5 Monate und da war es so, dass im Januar haben die Chinesen 1,24 Tonnen Gold gekauft. Im März schon 5 Tonnen, im Mai 10 Tonnen, im Juni 14,93 Tonnen und jetzt abgeschlossener Monat Juli 19,91 Tonnen Gold. Und das heißt, sie haben es praktisch mit jedem Monat dieses Jahr verdoppelt, also von den ursprünglichen Werten. Und von daher ist es so, dass ich denke, da wird noch einiges kommen im Gold und Silber. Das ist im Moment der Sicherheitstrade. Einiges fließt noch in amerikanische AI-Aktien. Ich weiß jetzt nicht, wie viel Geld da aus China kommen soll, aber die Japaner haben auch erklärt, als Gegenzug wahrscheinlich der Rettung des Yen, dass sie auch 500 Milliarden Dollar in die amerikanische Industrie und in die Chipindustrie und so investieren. Das heißt, auch hier diese Circle Trades, wer macht welches Geschäft mit wem. BlackRock saß mit Nvidia zusammen und da waren noch andere wie Blackstone, alles große Finanzhäuser. Die haben auch überlegt, was ist denn die Finanzierung der Zukunft für AI? Sie haben gesagt, dass sie in diesem Konsortium circa 500 Milliarden beschaffen möchten. Jetzt ist die Frage, wer investiert darin, weil man offensichtlich der Meinung ist, wenn man diese KI-Rally verpasst und die Chinesen die gewinnen, dass man dann weit ins Hintertreffen bekommt. Und so wird eben an allem geschüttelt. Das heißt, die Aktien haben stark korrigiert. Da ist so eine Micron, die um 40% gefallen ist. Da sind andere Nvidia um 20%. Das sind alles Dinge, die aber sofort wieder hochgekauft wurden. Es kam vor wenigen Tagen raus, dass die amerikanischen Hedgefonds und großen institutionellen ihre US-Tech-Aktien verkaufen. Das war aber in der Woche vom 31. Juli, als es so in die Knie ging. Und nochmal, wie es der Zufall will, ist es so, dass die meisten Privatinvestoren in diesen Strudel mitgezogen wurden. Wir haben das ja am KOSPI erklärt, an dem südkoreanischen Index, wo sehr viele Leute spekulieren. Die haben dann einen Margin Call bekommen. Da ist ein Drittel der Bevölkerung praktisch Wipeout genommen worden. Also die sind ausgemerzt worden durch ihre Risikobereitschaft. Die sitzen jetzt da ganz ohne Kapital. An der Aktionärstruktur von Tesla kann man das auch sehen. Da waren wir noch vor wenigen Monaten bei 44% kleinere Privatinvestoren. Die haben jetzt nach der letzten Enttäuschung anscheinend relativ heftig verkauft. Jetzt sind es nur noch 25% und institutionelle Anleger kaufen sich da ein. Und das sieht man eigentlich auch beim Gold. Auf dem Weg von 5.000 nach 4.000 unten waren es einige Private. Da ist immer die Frage, brauchen die dann das Geld für etwas anderes? Sind sie also so von dem, was wir eigentlich ablehnen, dass man auf sehr kurze Sicht das macht? Also wenn man dies weglegt, dann ist das eigentlich ein sehr langer Zeithorizont, den man haben sollte, weil wir wissen, dass früher oder später diese Fiat-Währungen, selbst der Dollar als Einäugiger unter den Blinden, auf Null gehen werden. Das heißt, sie werden immer mehr Kaufkraft verlieren. Und wenn wir uns das Verhalten der Amerikaner bei dem japanischen Yen und in der Zusammenarbeit mit der japanischen Regierung anschauen, dann ist es so, sie haben eine Fazilität geschaffen, dass sie den Japanern Dollars geben, ohne dass die Japaner ihre Dollar-Bonds, ihre Staatsanleihen verkaufen müssen. Das ist ein sogenanntes Repo-Geschäft, also Repurchase. Das heißt, die Japaner geben ihre Anleihen dahin und bekommen Geld, leihen sich es praktisch gegen die Sicherheit US-Staatsanleihen. Sie verkaufen es aber nicht. Und da hat mich überrascht, dass die EZB im Grunde genommen sehr schnell reagiert hat, weil die EZB ab Oktober auch neue Repo-Regeln für den EU-Raum einführt. Und das heißt, ausländische Zentralbanken mit Beständen in europäischen Staatsanleihen in großem Volumen können bei der EZB hinterlegt werden, um Euro-Liquidität zu bekommen. Das heißt, jede Zentralbank erhält 50 Milliarden Linie. Also weltweit, wow, die Zentralbanken, die deutsche Staatsanleihen oder französische Staatsanleihen gekauft haben, die müssen sie jetzt nicht verkaufen, sondern sie können sich praktisch als Sicherheit erweisen und die dann hinterlegen. Und dann bekommen sie die Euro-Liquidität. Das ist ein permanenter Backstop. Und ich sage ja schon seit Folge 1, dass ich denke, dass die Zinsen fallen werden und dass es eine enorme Flut an neuem Geld geben wird. Und das ist ein Baustein. Früher hätte ich gesagt, sie drucken Geld und sie kaufen sich ihre Staatsanleihen. Heute machen sie es geschickter, weil in jedem Krisenszenario lernen diese, ja, Top-Banker, also wie sie menschlich sind, lasse ich mal dahingestellt sein, aber sie sind extrem aufnahmefähig. Jemand wie Scott Bessent versteht sofort, wen er anrufen muss, um bestimmte Cashflows und Strategien zu sehen. Und da ist die EZB jetzt nachgezogen. Das heißt, hier werden Liquiditätslinien geschaffen, auch wieder eine Abkoppelung von normalen ökonomischen, wirtschaftlichen Aktivitäten hin zu Staaten unter sich, die eben als anscheinend höchstes Gebot haben, ich verschulde mich aber schneller als du. Und da muss man eben jetzt sehen, was auf uns zukommt. Wie gesagt, die US-Zinsen explodieren. Das werden die deutschen Zinsen auch im Sinne von Zinszahlungen. Bis zum Jahr 2030 reden wir ja schon über 80 bis 100 Milliarden, die der Staatshaushalt belastet wird. Das kann man nicht tragen, wenn die Steuereinnahmen wegbrechen. Jetzt kamen vor kurzem die CPI-Zahlen, also Consumer Index, Price Index in Amerika, das heißt die wichtigen Inflationszahlen, die waren genau wie erwartet. Und deshalb geht jetzt auch die Chance auf eine Zinserhöhung sofort wieder nach unten. Ich bin immer noch der Meinung, sie werden so die Märkte mit Geld fluten. Und das heißt, jeder, der Kontoguthaben hat, tauscht es in Gold und Silber. Wenn ihr ein bisschen risikoreicher seid in Bitcoin, da denke ich, da wird sich demnächst auch was tun. Aber es sind eben die harten Assets, die letztendlich diese Geldflut überleben können. Sie werden da vorher immer noch Panik verbreiten. Man sieht es auch jetzt. Der Sommer war relativ ruhig. Da wurde eben Tesla nach unten geschossen. Dann wurde Gold und Silber abgeraucht. Dann ist Bitcoin, hat sich halbiert. Das Ganze, ja, wird dazu führen, dass man immer wieder den großen Institutionen und den reichen Menschen die Chance gibt, sich günstig einzudecken. Ja, und im Grunde genommen müssten wir zusammenstehen und jeder, wenn er Gold oder Silber oder sonst was kauft, dann eben in physischer Form und die zu Hause liegen haben. Ja, wie weit können wir da zusammenarbeiten? Im Grunde genommen verstehen die Menschen leider immer noch nicht, wie mächtig sie sein könnten, wenn sie sich nicht untereinander zerfleischen würden über bestimmte Dinge wie Nacktradeln in Berlin und so ein Schwachsinn. Ja. Schade, aber wir hätten die Chance oder wir haben nach wie vor die Chance. Ich bin da nicht ganz, ganz negativ, weil ich glaube, dass in dem Moment, wo es vielleicht jemand gibt, der das auch ordnungsgemäß und gut erklären kann, dass man ja, da vielleicht ein bisschen Hilfe bekommt. Anscheinend brauchen die Leute jemanden, dem sie folgen können. Ja, passt nicht ganz in mein libertäres Weltbild.
5: Ich wollte gerade sagen, das verantwortlich sein klingt könnte, so ein bisschen ne, nach der Forderung eines großen Führers, der sie erlöst. Auch da, also selbst wenn so einer käme, dann glaube ich nicht, dass er kommt, um die Menschen zu erlösen, sondern

0: Hören Substanzen, die eben nicht so einfach wieder auf Knopfdruck anzuschalten sind. Also wenn wir Kühltürme von Atomreaktoren wegsprengen oder von Gas in Gas, wie nennt
1: Gaskraftwerke,
0: man
1: also
0: das?
1: abschalten, ja.
0: Gaskraftwerken,
1: In
0: genau.
1: Hamburg so
0: Ja, wenn
1: geschehen.
0: wir die wegsprengen, dann sind die eben weg. Dann kannst du das auch nicht mehr einfach anschalten. Und von daher war das alles darauf angelegt, natürlich. Für mich ist es unheimlich schwer, einfach diese Lethargie zu sehen, dass Leute sagen, oh ja, kann ich eh nichts machen. Und deshalb müssen wir natürlich den Freihafen ankündigen,
1: Ja,
0: weil
1: da wollte ich gerade
0: Professor
1: drauf kommen.
0: Young, ja, Professor Young, der alles richtig voraussagt, laut X, der hat diesmal gesagt, when empires fall, the people who survive are the ones who build community before they need it. Ja, und das wollen wir, ja. Wir wollen eine Community bilden, die sich vernetzt, die auch untereinander spricht. Vernetzt euch, organisiert euch, das wird immer wichtiger und da tun wir den ersten Schritt. Ja, kommen wir sicher gleich zu, was da noch passiert, aber letztendlich ist es so, wir müssen wieder Richtung Analog. Wir stellen auch fest, dass AI weitergeht, aber dass eben die Maschinen auch immer weiter politisch eingefärbt werden. Das heißt, das ist wahrscheinlich die Angst von Amerika. Was passiert, wenn die Chinesen auf einmal alles beeinflussen und dann eben eine Frage selbst in Anthropic oder in OpenAI mit Kommunismus beantwortet wird. Ja,
1: Ja,
0: glaubt dem
1: aber
0: Führer
1: das
0: und so,
1: passiert
0: das wird
1: beides,
0: kommen oder es ist ja
1: das
0: schon
1: ist
0: da.
1: so schon lange da, das ist schon lange da. Also wie oft sich Claude weigert mittlerweile, übrigens bei Opus 5 genauso schlimm wie bei Fable, wo ich ansonsten wenig Unterschiede sehe, was die Leistungsfähigkeit angeht, obwohl sie anders bewertet werden, die weigern sich jetzt schon häufig, wenn ich irgendetwas tue, aus politischen Gründen da zu helfen. Nein, bei dem Post weigere ich mich irgendwie, kriege ich jetzt Rückmeldung, weil meine Kritik beispielsweise an islamischen Abschlachtbanden in Deutschland oder die baden nur für Neger. Ihr habt es ja mitbekommen, in Berlin hat ja die Volksbühne nur für Schwarze ihr inszeniertes Bad vor der Tür dort aufgemacht, was also Rassentrennung im alten Sinne damals für Neger verboten, jetzt eben Baden nur für Neger, und bekommt gar nicht mit, dass sie selber den übelsten Rassismus damit betreibt. Das wollte Claude als Kritik daran nicht durchstellen und nicht veröffentlicht haben über meine Systeme, weil das ja unzulässig sei. Das sei strafbarer Hate Speech. Bescheidet eine amerikanische AI, ja, während ich also nicht in Deutschland sitze, dass das ging, ist Wahnsinn. Betreiben die schon? Kann man noch leicht umgehen, sehr leicht, indem man da Dinge abstrahiert und dafür sorgt, dass sie das gar nicht zum Gegenstand hat. Aber man sieht eben, dass das Wollen da ist. Das Wollen also der Programmierer, der Anbieter, Konzerne dahinter, diese politische Filterei zu betreiben. Und wo das Wollen da ist und ein technischer Weg, ist es eben nur eine Frage der Zeit, bis auch die Methoden dann verbessert werden. Und auch da halte ich es nicht für einen Zufall, dass beispielsweise der Meta-Konzern, bei dem wir ja auch gerade im Blockzocker Aktien gekauft haben, in einer Härte jetzt zensiert und auch mein Profil quasi komplett totgeschaltet hat. Meine Facebook-Seite ist ein Zombie, weil Meta nicht zulässt, dass ich da irgendetwas dran verändere oder was mache, aus politischen Gründen, was sie auch klar sagen. Das hat alles massiv zugenommen, nur in anderer Form eben, indirekter, als das noch während Corona, wo sie die ersten direkten Sachen versucht haben, wo sie auch gleich begründeten mit politischer Unliebsamkeit. Jetzt machen sie es andersrum. Also diese Manipulation wird da stattfinden und die, insofern, um den Kreis zu schließen, die Gefahr der Abhängigkeit der eigenen Produktions- und Wirtschaftsgrundlage für das wirtschaftliche Existieren durch diese KI-Manipulation, die ist absolut real. Ja. Wie begegnet man dem? Auch das ist ein Thema, was ich spannend finde. Viele von euch haben mir auch geschrieben, macht da mehr über praktische KI-Anwendung. Wäre mal ein ganz neuer Bereich. Mittlerweile, glaube ich, gibt es da auch vieles zu sagen, was ich persönlich einschätzen kann. Momentan nur durch Diversifizierung, ja, ist ein altes Prinzip, sich also bei mehreren KI-Anbietern Möglichkeiten beschaffen, mit denen zu arbeiten, um nicht zu abhängig zu sein von einem. Beispielsweise ist xAI mit seinem Grok noch deutlich politisch neutraler und sehr viel weniger restriktiv in jeder Hinsicht, als das Anthropics Claude ist oder ChatGPT von OpenAI. Aber dafür beispielsweise ist Grok auch komplett inkompetent, Code zu bauen. Das ist also fürchterlich. Selbst mit Grok Build, also dem angeblichen Konkurrenzprodukt zu Claude, kann man nicht vernünftig arbeiten. Das ist einfach vollkommen untauglich, was Elon Musk da vorlegt. Weiß er wahrscheinlich auch. Ich schätze deswegen ja auch, dass er durch einen Zukauf da einiges reißen könnte. Aber das ist eine wahnsinnige Gefahr, absolut. Und wenn wir überlegen, allein wie abhängig wir sind beim Freihafen auch von AI, ja, bei der ganzen Organisation von Freihafen und der ganzen Treffenorganisation, sind wir massiv abhängig davon, weil es gar nicht zu schaffen ist mit wenigen. Wir sind ein Dreierteam, wir drei machen das sozusagen nebenbei, so eine Konferenz zu organisieren, schieben enorme Kostenrisiken vor uns her und brauchen diese KI-Tools, um das alles zu organisieren.

0: zu planen. Ihr könnt euch das denken, wenn man da also hunderte Menschen mit Tickets bedenkt, davon ein Großteil schreibt irgendwelche Mails, fragt nach dem Sinn des Lebens, ob sie auch den Hund mitbringen können. Also das ironisiere ich jetzt absichtlich. Das ist einfach extrem aufwendig und pflegeintensiv, was auch völlig verständlich ist aus der Sicht der Teilnehmer. Nicht, wenn ich dafür 400, 500 Euro eine Karte kaufe, mir einen Flug buche, dann habe ich natürlich auch Fragen. Wenn ich es nicht so dicke Sitzen habe, dann möchte ich da Sicherheit drüber haben und fragt dann auch, sollt ihr auch tun, schreibt uns. Aber würden wir uns da nicht der KI bedienen oder könnte ich das nicht vieles darüber machen, würde es gar nicht gehen. Ja, es ist also eine süße Droge, die man immer weiter nimmt und die Abhängigkeitsgefahr ist gigantisch. Ja, und das bleibt dann die Grundsatzfrage, lehnen wir es deswegen ganz ab und sagen, nein, deswegen darf man es nicht machen oder nimmt man dieses Risiko bewusst in Kauf und hedgt dagegen. Ich meine, da muss ich einen Risikomanager wie dich nicht fragen, vermutlich, was du davon hältst. Für mich überwiegen, da bleibe ich positiv, für mich überwiegen da weiter die Chancen bei all den Risiken. Ich weiß nicht, wie ihr beide das seht.
1: Ja, ich glaube, du musst da mitgehen. Also ich habe gestern oder vorgestern gelesen, dass jetzt die 50% Grenze aller veröffentlichten Artikel, also ob das in Zeitungen oder ob das auf X oder sonst wo ist, KI generiert sind. Wir sind da über der Hälfte jetzt, ja. Und das heißt, wenn du die Finanzbranche siehst und meine Ex-Kollegen, also die Finanzbranche geht auch AI. Im Juli waren 100 oder sind 14.000 Jobs weggefallen und das bringt uns seit Mai 25 praktisch jetzt ein bisschen was über ein Jahr, haben 121.000 in der Finanzindustrie Beschäftigte ihren Job verloren. Also da geht es schon Richtung Autoindustrie. Das ist jetzt nicht nur Deutschland, dann wahrscheinlich ganz Europa, beziehungsweise es könnte auch inklusive Amerika sein, aber 120.000 Leute, die eigentlich ja alle recht gut verdienen, das ist schon ein klarer Fall. Und auch hier ist es so, im Grunde, wie wir auch mit unserer nackten Mark und mit allem, ihr müsst euch damit beschäftigen, weil es wird nicht weggehen. Und das heißt, selbst wenn man es ablehnt, sollte man wissen, wie es funktioniert. Und das ist bei AI genauso. Und das wird wahrscheinlich noch viel mehr, wenn es dann Einzug hält in humanoide Roboter oder wenn es Richtung Ausbildung geht von Kindern, ja, oder ob es verschiedene Schulformen geht, da muss man sehr genau hinschauen, welcher AI und welchem Herrscher darüber man eben vertraut. Und da sind die Amerikaner eben so, dass sie fast alles riskieren. Die Credit Default Swaps, gerade für Oracle und für OpenAI und alles, gehen nach oben. Das heißt, die Unsicherheit wird größer, ob die Investoren jemals ihr Geld zurückbekommen. Aber anscheinend ist in diesen Elitekreisen das so verankert, dass wir müssen dieses Rennen gewinnen, dass sie jetzt über weitere 500 Milliarden, 200 Milliarden, 200 Milliarden, da geht die Uhr weiter. Und das bedeutet, natürlich steuern wir auf etwas zu, was nicht mehr finanziert werden kann. Aber die Frage ist, gibt es dann eine neue Technologie? Schält sich ein Gewinner heraus? Das sind alles Dinge, die werden sich entscheiden. Aber an der Seitenlinie zu stehen und zu sagen, ich mache da nicht mit. Palantir zum Beispiel ist von 120 auf 170 hochgegangen. Und da ist jetzt eben die Frage, ja, wenn du 100 Palantir dir leisten kannst, hat es 12.000 gekostet, dafür kriegst du jetzt 17.000. Das heißt, die 5.000 Euro oder Dollar kannst du jetzt schon wieder für etwas anderes verwenden. Und natürlich ist die Frage der Ethik, willst du in Rheinmetall investieren oder nicht? Das sind immer Fragen, aber
0: naja,
1: ich das jetzt ausdrücken? Die bösen Menschen machen es auch und die verdienen kräftig daran. Und das heißt, sie nehmen dir deinen Lebensraum weg, indem sie deine Wohnung kaufen, dein Auto kaufen, was auch immer. Ja, und du musst mitmachen, aus meiner Sicht.
0: Ja, aber man muss ja immer gar nicht so weit treiben und gleich irgendwie das Maximalbeispiel von Palantir und Rheinmetall. Also die Frage ganz konkret, sollen wir Freihafen veranstalten oder sollen wir es lassen aus Ablehnung der KI gegenüber? Das waren ja für uns die Möglichkeiten. Ja? Anders geht es ja gar nicht. Sonst müsste man mit viel mehr Menschen daran gehen, müsste teurere Karten anbieten. Wir wollten sie möglichst günstig machen, auch wenn es viel Geld ist, das kostet. So ist es nun mal. Ja. Aber rechnet es mal durch und ihr stellt es fest. Und das geht natürlich nur, indem wir dann solche Tools nutzen. Das ist die Frage, lässt man es deswegen, weil man sich dann nicht abhängig machen will, sagt, wir verzichten. Oder macht man es eben, nimmt das in Kauf und löst das pragmatisch. So stellen sich ja die Fragen ganz im Kleinen. Ja. Die wenigsten von uns sitzen ja zu Hause und fragen sich die Grundsatzfrage, wohin mit all meinem Geld soll ich davon Palantir kaufen, sondern die wursteln sich ja so durch und da bin ich für eine absolut pragmatische Ethik. Ja? Also natürlich gibt es ethische Grundsätze und moralische, die man nicht pragmatisch unterläuft, weil so ein bisschen Mord oder ein bisschen Betrug, aber im Umgang mit solchen Tools, die nach hinten losgehen können, mit solchen Werkzeugen, die jeder hat, bin ich eben der Meinung, das ist wie bei bei allen Waffen, man kann sie so oder so einsetzen, besser man beherrscht sie. Das ist wie mit Kampfsport, den ich mit Begeisterung entdeckt habe. Mhm. Damit greife ich auch niemanden an, ja, also leg's auf irgendwelche Prügeleien an, aber freue mich sehr, dass ich mich schon deutlich besser fühle, wenn ich abends durch den Park gehe oder irgendwie in, der Park ist nicht mal ein Problem, ja? Sondern natürlich eher sind es die mit Hoodie-Pullis bezogenen Menschen, die mich ganz komisch verfolgen, wenn ich mich in politischen Ereignissen in Deutschland irgendwo bewege. Also da muss man einfach pragmatisch sein und sich nicht komplett versperren aus irgendwelchen reine Lehre Gründen. Ich halte es auch oft für eine Ausrede, muss ich ehrlich sagen. Also auch im Bereich der kritischen, ob das jetzt Krypto betrifft, ob es AI betrifft. Viele sind einfach zu faul, sich dann, was ich auch wieder verstehen kann, ja. Also wenn einer Faulheit versteht, dann ich, liebe Leute, ja. Da habe ich nicht Lust, sich zu befassen und lehnen das damit so Grundsatzargumenten ab. Ja? Das ist ein bisschen wie die drei Grundsätze des bayerischen Verwaltungswesens. Haben wir immer schon so gemacht. Könnte ja jeder kommen und wo kämen wir denn dahin, ja. So genauso ist halt zu sagen, nee, also dass diese ganze Krypto und diese ganze AI-Nummer, das ist nichts und sowieso aus ethischen Gründen blöde. Ja, und da sind wir hier eben anderer Meinung. Da spreche ich mal für uns drei, die wir noch nicht geklärt haben, wer von uns jetzt das transsexuelle Ocelot ist ab der nächsten Folge. Ich schaue euch beide an. Und auch natürlich dich, lieber Mike, weil für Krypto gilt das Gleiche. Und all die Krypto-Skeptiker, Hater und die es schon immer gewusst haben, dass kein innerer Wert da ist, die sind natürlich ganz schrecklich bestätigt in den letzten Wochen. Aber halt nur so lange, bis es dann in den nächsten Wochen wieder anders kommt. Und wir hier haben uns entschieden, wir interessieren uns für Krypto und wollen wissen, was da geht, was die letzte Woche ging und in Zukunft wahrscheinlich gehen. Deswegen haben wir ja mit dir auch die Krypto-News mit Mike the Pirate.
2: Die aktuelle Kryptomarktübersicht, lieber Paul. Bitcoin, Ethereum und Solana dominieren weiterhin die Schlagzeilen. Bitcoin handelt aktuell um 63.700 US-Dollar. Nach einem kurzen Ausflug über 65.000 Dollar Anfang der Woche konnte das Level noch nicht gehalten werden. Auf Wochensicht notiert Bitcoin leichte Minus zwischen einem halben und 1%. Der Gesamtmarkt bewegt sich bei rund 2,1 Billionen Dollar. Ethereum zeigt sich etwas robuster und notiert im Bereich von 1.900 US-Dollar. Auf Wochenbasis eher leicht positiv und stabil. Solana gehört zu den Gewinnern unter den großen Coins und notiert etwa bei 76 Dollar mit einem Wochenplus von rund 3%. Die wichtigsten Meldungen der letzten Woche: US-Spot-Bitcoin-ETFs verzeichnen Mitte der Woche starke Zuflüsse von über 850 Millionen Dollar. Das beste Ergebnis seit April. Das gab dem Markt kurzzeitig Auftrieb und trieb Bitcoin über 65.000 Dollar. Später flachten die Zuflüsse ab und es wurde wieder die Karten neu gemischt. Am Mittwoch stand die US-Inflationszahl, die auch Hermann gerade angesprochen hat, für Juli im Fokus. Der CPI kam mit 3,4% zum Vorjahr nach 3,5% im Juni. Die Kerninflation entspannte sich leicht, der Markt reagierte zurückhaltend, Bitcoin rutschte unter 64.000, hält sich aber weiter stabil. Weitere Themen in der letzten Woche waren: MoneyGram hat MoneyGram Ramps auf Solana live geschaltet am 11. August und erleichtert damit Cash-Zugänge, Einzahlungen über 25 Ländern, die Auszahlungen über 170 Ländern und Territorien, besonders relevant für Lateinamerika und auch im globalen Markt. Regulatorisch bleibt die Lage in Bewegung. Die SEC und der Kongress arbeiten weiter an Rahmenwerken. Der Clarity Act ist jedoch weiterhin verzögert bzw. nochmal in Verhandlungen geschoben worden. Der Ausblick: Der Markt bleibt vorsichtig und handelt Bitcoin in einer Range von etwa 62.000 bis 66.000 Dollar. Die Fed-Zinserwartungen und weitere Makrodaten bestimmen das Tempo. Solana profitiert weiter von starker On-Chain-Aktivität, Real-World-Asset-Narrativen und der neuen MoneyGram-Integration. Ethereum wartet auf Upgrades und stabile ETF-Flows. Institutionelle ETF-Flows und regulatorische Klarheit könnten in den kommenden Wochen den Ausschlag geben. Aktuell herrscht eher noch ein wenig Abwarten als Euphorie. Wir schauen auf Bitcoin, Bitcoin-Mining und die Energiewirtschaft. Eine neue wissenschaftliche Untersuchung zeigt, Bitcoin-Mining könnte in Irland helfen, Windenergie in Anführungszeichen zu retten, die sonst einfach abgeschaltet und verschwendet wird. Forscher haben herausgefunden, dass eine Bitcoin-Mining-Anlage 83% dieser überschüssigen Windkraft aufnehmen kann. Dadurch steigen die Einnahmen der Windparks um 32%. Im Vergleich zu Batterien oder Wasserstoffspeichern hat Bitcoin Mining zwei große Vorteile. Es braucht keine staatlichen Subventionen und es verschleißt nicht. Die Mining-Geräte nutzen die überschüssige Energie einfach direkt vor Ort. Das stammt von einer Studie von den Forschern Zanecki und Burke. Sie wurden im August 26 in der Fachzeitschrift Energy Economics veröffentlicht. Ein Blick auf Solana. Die schnellste Blockchain hat ein wichtiges Geschwindigkeitsupdate gestartet. Das läuft jetzt im Testnetz, also erstmal in einer Testumgebung. Was bedeutet das? Die Zeit, in der ein neuer Block entsteht, die sogenannte Blockzeit, ist von 400 Millisekunden auf 350 Millisekunden gefallen. Zum Vergleich, bei Ethereum dauert das etwa 12 Sekunden. Solana ist damit schon jetzt deutlich schneller und wird am Ende bis zu 60 Mal kürzere Blockzeiten als Ethereum haben. Geplant sind noch 3 weitere Schritte. Am Schluss soll die Blöcke nur noch 200 Millisekunden brauchen. Das macht Transaktionen noch flotter und die ganze Blockchain reaktionsfreudiger. Idealerweise für Apps, Zahlungen oder Trading. Das Update kommt schrittweise und wird erst getestet, bevor es auf dem echten Netzwerk läuft. Reaktion dazu aus der Ethereum-Welt. Vitalik Buterin, einer der Gründer von Ethereum, hat die aktualisierte Roadmap des Netzwerks vorgestellt. Es ist so etwas wie der Fahrplan für die nächsten Jahre. Im Fokus stehen vor allem 5 Punkte. Quantensicherheit. Ethereum soll gegen zukünftige Quantencomputer geschützt werden, die heutige Verschlüsselung knacken könnten. Zweitens Datenschutz. Die Privatsphäre der Nutzer rückt stark in den Vordergrund. Transaktionen sollen besser geschützt werden. Drittens Native Rollups. Das sind spezielle Lösungen, die die Skalierung direkt im Protokoll verankern und so noch effizienter machen. Skalierbarkeit, das Netz soll noch mehr Transaktionen verkraften und schneller werden und im Gesamten soll das zu einem schlankeren Protokoll führen. Kurz gesagt, Ethereum will sicherer, privater, schneller und einfacher werden. Das ist der große neue Fahrplan. Zum Abschluss werfen wir einen Blick auf den Vermögensverwalter Fidelity. Er verwaltet insgesamt rund 7,8 Billionen US-Dollar und will nun Staking für seinen Ethereum-ETF einführen. Der Fonds heißt Fidelity Ethereum Fund, kurz FETH. Was bedeutet das? Der Fonds hält über 480.000 Ether im Wert von etwa 880 Millionen US-Dollar. Er könnte bis zu 100% davon staken. Staking heißt, die Coins werden im Ethereum-Netzwerk hinterlegt, um die Blockchain mitzusichern und dafür gibt es Belohnung. Der Fonds würde 85% dieser Staking-Belohnung behalten und sie vierteljährlich an die Anleger auszahlen. Die restlichen 15% gehen an Dienstleister. Einfach gesagt, Anleger in diesem ETF können künftig nicht nur vom Ethereum-Kurs profitieren, sondern auch regelmäßig zinsähnliche Erträge aus dem Staking bekommen. Das waren die Krypto-News.
0: Für die ich dir herzlich danke, lieber Mike. Und ich frage mich ja bei dieser Lage im Kryptomarkt immer, wer wird dann am Ende oder werden sie ganz genauso, wenn dann der Bitcoin wieder auf Werten steht, da sich die Hodler freuen, werden sie dann wieder umschwenken? Weil es ist ja doch immer die gleiche Gruppe an Leuten, hat man das Gefühl, mengenmäßig, die das einerseits totredet und danach dann hinterher jammert, dass sie nicht dabei war. Es ist ja fast ein ermüdendes Spiel. Das Irre ist, dass diese Gefühlswechselbäder immer wieder funktionieren. Ne? Also jede Krise ist dann wieder so schlimm, dass man da niemals rauskommt. Das hat so ein bisschen was von einer Depression. Man kann sich dann bei Regen gar nicht vorstellen, dass jemals wieder die Sonne scheint. Und dann gibt es also so viele, die sagen, nein, das kann jetzt nie wieder besser werden. Und dann ist es wieder besser und dann, ja, immer wieder das Gleiche. Und bei den Summen, die da drin stecken, deswegen finde ich diese Marktüberblicke immer wieder so spannend, bei diesen enormen Summen, die da drin stecken in diesen Kryptowerten, ist es ja nun mehr oder minder nach jeder Lebenserfahrung und Logik ausgeschlossen, dass die einfach abgeschrieben werden von diesen Riesenanlegern, die da drin stecken. Insofern, ja, also, sage ich natürlich, lieber Hermann, als relativer Finanzlaie und Neuling und Ahnungsloser, der vielleicht sich gar nicht vorstellen kann, dass diese Werte mit einem Handstreich vernichtet werden und dann die große Kryptoblase puff verplatzt. Aber nicht verplatzt.
1: Ja, du bist ja nicht mehr ahnungslos, Paul. Du hast jetzt Blockzocker 25 Lektionen hinter dir. Du wirst jetzt langsam ein Finanzguru, aber du hast vollkommen recht.
0: Natürlich.
1: Diese Psychologie funktioniert immer wieder. Ja, heute die Welt geht unter.
0: Alles ist schlecht.
1: Enorm viele Leute, genau, alles ist schlecht. Enorm viele Leute, die daran Geld verdienen. I'm talking my book, heißt das. Ne? Also das, was ich drauf habe, ich rede ja auch gerne Tesla schön und Solana. Aber ich bin eben darin und bin davon überzeugt, dass es auf lange Sicht funktioniert. Hätte ich dazwischen schon dreimal verkaufen sollen, müssen, können? Ja, natürlich. Hätte, sollen, was auch immer, ist Schnee von gestern. Die Frage ist, was habe ich für einen Zeithorizont und an was glaube ich? Und ich glaube eben, dass sich dieser Kryptomarkt, man sieht es jetzt an Solana, wer alles auf diese Blockchain geht, das wird weggehen von den großen Bankensystemen. Und das ist eben die Sache, wenn du frühzeitig dabei bist, dann musst du eben diesen Sturm nach oben und nach unten aushalten können. Und bei Bitcoin ist es so, dass es jetzt gerade wieder En vogue ist im Grunde genommen diesen Vier-Jahres-Zyklus und es gibt 1064 Tage Bullmarkt und 954 Tage Bärmarkt und da werden alle Charts rausgekramt, die das unterstützen. Jetzt gibt es noch sehr viele neue Chartanalysten, die sagen, die nächsten 56 bis 65 Tage sind ganz entscheidend. Also eigentlich ist der Bitcoin-Markt dafür da, noch einmal ganz unten getestet zu werden. Mhm. Auf der anderen Seite haben wir auch dieses Blowout-Top, also dass der Markt von 125 dann auf 150 und 160 geht. Das haben wir auch nicht gemacht. Ich sehe eigentlich relativ gute Zeichen, dass trotz Verkäufen und trotzdem, dass die Mut, die ganze Stimmung im Keller ist, dass der Markt jetzt offensichtlich nicht weiter nach unten will. Und das sind so Anzeichen, dass eben die ETFs, wie es Mike gerade gesagt hat, schon wieder anfangen zu kaufen, zu akkumulieren. Bitcoin ist im Endeffekt dann ein System, was man auch nach oben drücken kann, wenn genügend Leute kaufen. Und dann heißt das eben, dann wird sich wieder die Masse anstellen und sagen, ich habe es bei 64 oder bei 60.000 verpasst, ich kaufe dann bei 80 oder 85.000, weil jetzt geht's ja auf 100 und dann werden alle Gurus kommen und sagen, nein, wir waren ja schon bei 125, jetzt geht's auf 180 und schon hast du wieder die Euphorie ausgelöst, das ist eben Behavioral Finance. Und dem probieren wir uns ein bisschen zu entziehen, indem wir mehr Daten anschauen, das ist mein Background für Solana, ich gucke mir an, wie viele Developer gibt's da, wie viele Apps, wie viele Leute nutzen die Chain. Das spricht für sich. Der Markt heute an der Börse, egal welcher Wert das ist, ist etwas, was man heute handelt, aber wo in Zukunft der Wert liegt, das muss man sich eben selbst aussuchen. Ich sage zu meinen Kindern immer, wenn ihr zu Apple geht und immer anstehen müsst und jeder das Zeug kauft, dann müsst ihr eigentlich Apple-Aktien als Hedge kaufen. Ja, und ich habe mir damals Apple-Aktien gekauft, als ich zum ersten Mal, ich glaube, 29 Euro für so einen popligen Kopfhörer gekauft habe. Und da habe ich gesagt, nee, danke. Also ich zahle die 29 Euro, aber die hole ich mir wieder zurück. Und dann habe ich ein paar Apple-Aktien gekauft. Ja, und so ist ja bei anderen auch, bei anderen Instituten. Aber nichtsdestotrotz, das wird bestehen. Wir werden weiter daran arbeiten. Wir werden darüber auch im Freihafen sprechen. Wir haben ja unser kleines Projekt Nackte Mark, wo auch viele Leute
0: auf die wäre ich natürlich jetzt gekommen. Sind. Genau.
1: Genau. Da sind viele Leute eingetaucht, die die ersten Schritte gemacht haben. Ich kriege heute noch schöne E-Mails. Ohne euch hätte ich niemals auch nur gewusst, wie man 0,01 Bitcoin kauft, was auch immer. Aber es ist Training und das ist ähnlich wie beim Blockzocker, das ist ähnlich wie bei deinem Kampfsport. Konsistenz, jeden Tag machen, jeden Tag immer wieder rein und dann lernst du einfach, dich auch zu verteidigen. So ist das im Finanzwesen auch.
0: Und es ist natürlich, und so viel können wir auch zugeben zum Schluss, es tut uns natürlich auch gewaltig weh, ganz klar. Also die Nackte Mark, die da jetzt mit den restlichen Kryptos vor sich hin dümpelt, die uns natürlich insofern ein Loch ins Kontor reißen. Nicht, was die Liquidität angeht, weil wir von Anfang an gesagt haben und das auch so meinen, dass wir es ohnehin, dass wir da eh nicht auscashen und dass wir da drin bleiben, um sie zu halten. Aber natürlich sorgt die Schwäche der Nackten Mark und der Kryptos und Solana, letztlich ist es daran gekoppelt, natürlich auch dafür, dass bei uns die Einnahmen entsprechend schlechter sind, wenn ihr dann damit ein Buch bezahlt im Shop. Oder es sorgt zum Beispiel dafür, dass wir bei Freihafen die als Krypto USDC nehmen, ein Stablecoin nehmen, um mit Krypto bezahlen zu lassen, aber eben nicht mit der Nackten Mark, weil wir sagen, ja, das können wir schlichtweg nicht machen, denn momentan ist es nichts, wo man Liquidität mit aufbauen kann, denn der Preis, den wir an Hotels und Veranstaltungsorte zahlen müssen, der bleibt gleich, der schwankt nicht mit dem Kryptomarkt. Das heißt, wir haben dann einen wahnsinnigen Umtauschverlust da drin und können das schlichtweg auch nicht machen. Also will sagen, wir leiden mit allen, die das Problem haben, dass sie aus ihren laufenden Einnahmen laufende Kosten decken müssen. Das ist bei uns ganz genauso. Und der Schmerz kommt an. Insofern ist es keine losgelöste theoretische Betrachtung, die wir da von irgendwelchen Investoren hören, sondern eine Erfahrung aus dem Schützengraben, in dem ihr damit auch steckt. Aber wir bleiben aus besagten Gründen optimistisch, das auch auf lange Sicht, hoffen sehr, dass wir uns alle bei Freihafen sehen. 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Zögert nicht, nur damit ihr ein Ticket habt und wir auch wissen, dass ihr kommt. Das ist für beide positiv. Also kauft euch einfach das Ticket. Ja. Tut's einfach und denkt später drüber nach. Nein, natürlich nur, wenn ihr Lust habt und es euch auch leisten könnt. Wir wissen sehr wohl, dass viele von euch sich wünschen, dass wir das aufzeichnen und dann doch noch bringen, weil ihr nicht hinkommen könnt, weil es zu teuer ist, da hinzureisen. Alles vollkommen verstanden und angekommen, aber wir bleiben dabei, ihr Lieben. Das Ganze ist eine Veranstaltung vor Ort, weil da Menschen auf die Bühne sollen. Menschen eben unter euch, von euch, die ähnlich wie Hermann der Banker oder Mike the Pirate sagen, ich will mein Gesicht nicht im Netz haben, ich will keine öffentliche Person werden, ich will weder viral gehen, noch will ich irgendwie, aus welchen Gründen auch immer, diskutiert werden. Ich möchte nicht anderen erklären müssen, warum ich diese und jene Meinung habe, und deswegen machen wir es eben als Präsenzveranstaltung. Das heißt, es ist nicht geheim, wir haben da keine Sperre, ihr müsst nicht die Handys abgeben, wenn ihr in den Saal geht, im Gegenteil, aber davon wird nichts gefilmt oder gestreamt, sondern es ist eine Begegnung vor Ort, wirklich Personen und Personen sich kennenlernen sollen und die Menschen selber und nicht irgendwelche Shows geliefert werden für Dritte. Habt dafür bitte Verständnis oder auch nicht, wir bleiben trotzdem dabei und wir bleiben auch euch erhalten. In der nächsten Woche geht's weiter. Das jedenfalls war Folge 91 des Nackten Geldes. Wenn ihr Fragen habt an Hermann, dann schreibt auf X an Banker Hermann oder kommentiert unter dieses Video zum Podcast auf theplatform.net. Wenn ihr Mike the Pirate sprechen wollt zu Privacy oder KI, Quatsch, nein, zu Kryptofragen, zu KI gerne auch. Wenn es denn Krypto-Bezug hat und Privacy-Bezug, dann geht doch in den Community-Chat der Nackten Mark auf Telegram. Den Link dazu findet ihr auch im Text zu dieser Sendung. So wie euch mit all dem nützlich waren und hoffentlich sind, dann bitte, bitte, es wird immer wichtiger, denn auch unsere Kosten steigen, dann haltet uns mit eurer direkten Spende auf Sendung. Geht auf paulbrandenburg.com/spende und wählt dort euren bevorzugten Zahlungsweg. Warum die steigen übrigens bei der Gelegenheit, wird auch immer wieder gerne gefragt. Dazu verweise ich dann auf meine X-Veröffentlichung, was die juristische Interaktionsrate, sagen wir mal, mit gewissen Stämmen in Deutschland angeht, die in letzter Zeit exponentiell zunimmt. Das Ganze kostet ein Heidengeld in jeder Richtung, nicht nur die Anwaltsarbeitszeit, sondern auch eigene. Also haben wir gute Gründe, euch um Geld zu fragen. Wenn ihr das teilen könnt, dann wisst ihr, wie ihr uns etwas zukommen lassen könnt. Vor allem aber lasst uns eure Gunst weiter zukommen. Hört gern ab morgen 6 Uhr auch wieder Nacktes Niveau und vor allen anderen Dingen schaltet nächsten Freitag hier bei uns wieder ein und habt bis dahin einen wunderbaren Start ins Wochenende.
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0: 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Lettlands Ministerpräsident Andris Kulbergs will, dass Brüssel dem Land 7 Milliarden Euro bereitstellt, um die militärischen und wirtschaftlichen Kosten der Konfrontation mit Russland zu decken. Dieses Geld ist jedoch für Projekte in der gesamten Union gedacht, heißt es weiter. Rettung in Tschernitz endgültig gescheitert. Solarindustrie verliert Europas letzten Solarglashersteller. Für die Lausitz bedeutet das Ende mehr als den Verlust eines einzelnen Betriebs. Die Gewerkschaft sieht besonders für jüngere Fachkräfte kaum vergleichbare Alternativen in der Region. Deshalb unterstützt sie ehemalige Beschäftigte bei Weiterbildung und Vermittlung. Gleichzeitig verliert die Region einen industriellen Arbeitgeber mit jahrzehntelanger Glastradition. Der Dessau-Roßlauer Grünen-Stadtrat Christoph Kassner hat auf Facebook ein offenbar gefälschtes Bild von AfD-Spitzenkandidat Ulrich Siegmund verbreitet, das AfD-Wähler zum Unterschreiben ihres Stimmzettels auffordert. Wer der Aufforderung folgt, riskiert damit eine ungültige Stimmabgabe. Die AfD hat rechtliche Schritte eingeleitet. Nach Angaben der AfD-Landtagsfraktion handelt es sich um eine KI-generierte Fälschung, die nicht von Siegmund stammt. Die Trigger FM-Meldungen. 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
5: Ein Gotteshaus in der Uckermark, das bis Berlin strahlt. Zu verdanken ist das einem Pfarrer, der sich 2020 quergestellt hat und dann die Köpfe des Corona-Widerstands aufs Land geholt hat. Ich spreche jetzt mit Thomas Dietz über eine denkwürdige Veranstaltungsreihe und über eine Amtskirche, die einen vom Glauben abfallen lässt.
6: Michael Main. Im Gespräch.
5: Schön, dass wir bei dir sein dürfen, lieber Thomas.
7: Ja. Bin ich auch. Freue mich über euren Besuch.
5: Ist ja ein tolles Ambiente, in dem wir hier sind. So schön haben wir, glaube ich, noch nie gesessen.
7: Oh, ja. Ja, wir hatten das Glück, hier ein schönes Haus zu erwerben und wo wir viel von zu Hause von Schönfeld mitnehmen konnten.
5: Über Schönfeld sprechen wir noch. Bevor wir dahin kommen, stelle ich dich vor. Thomas Dietz ist ein Kind der DDR, aufgewachsen in einem christlichen Haushalt. Beide Eltern waren Tierärzte, der Vater an der Humboldt-Uni und international bekannt. Sohn Thomas hat sich als Binnenfischer versucht und dann Theologie studiert. Der einzige Weg zu einem Diplom, wenn man wie er nicht Reserveoffizier werden wollte. Seine erste Stelle hat er 1987 angetreten in Schönfeld. Darüber haben wir gerade gesprochen, in Schönfeld in der Uckermark, wo sich Fuchs und Hase gute Nacht sagen und wo Thomas Dietz aus einem baufälligen Pfarrhaus und einsturzgefährdeten Kirchen ein Gemeindeleben gemacht hat, das ihm 2015 das Bundesverdienstkreuz einbrachte. 5 Jahre später war es mit Orden und Lob von oben vorbei. Pfarrer Dietz wollte nicht akzeptieren, dass die Kirchen selbst zu Ostern geschlossen bleiben sollten, dass Spielplätze abgesperrt wurden, dass die Alten alleine sterben mussten. Er hat am 1. August in Berlin demonstriert, darüber öffentlich gesprochen, auch auf RT Deutsch, und ist dafür von der Amtskirche angezählt worden. Im Januar 21 hat Thomas Dietz das Malchower Format gestartet, eine Gesprächsreihe mit Liturgie und einem prominenten Gast, die 70 Mal die Kirche gefüllt hat und jetzt mit Christian Schubert zu Ende gegangen ist. Thomas Dietz ist inzwischen im Ruhestand und deshalb in diesem Ambiente. Thomas, wie blickst du heute auf die Corona-Jahre zurück?
7: Also ich blicke schon zurück mit einer gewissen Schwere. Also wenn ich auf die Jahre schaue, die wir dort in Schönfeld waren, in der Fahrstelle waren, war das nochmal wie ein Extrakapitel, eine ganz besondere Herausforderung. In zweifacher Hinsicht. Also einmal oder in dreifacher Hinsicht. Einmal, dass man sich dem inhaltlich ganz und gar widmen musste. Zum Zweiten, dass man angegriffen wurde von außen. Und zum Dritten, dass mir wichtig war, dass ich nichts von meinem bis jetzigen Dienstumfang, von meiner Arbeit irgendwo runterfahre und vernachlässige. Ob das Besuche oder andere Gemeindeveranstaltungen oder Seniorenkreise oder Konfirmandenunterricht betrifft, dass ich davon nichts herunterfahre, dass mir nicht der Vorwurf gemacht wird, ach, jetzt spezialisiert er sich darauf und vernachlässigt das andere. So dass es nochmal auch ein wirklich zusätzliches, ich würde schon sagen, hartes Arbeitspensum manchmal war.
5: Ja, ich kann das so bestätigen, weil an diesem Wunsch, das Gemeindeleben auf keinen Fall zu vernachlässigen, ist ja unser erster Gesprächsversuch gescheitert. Ich hatte dich ja eingeladen zu der Reihe Apolut im Gespräch und da hast du gesagt, das kostet mich zu viel Zeit, da muss ich 2 Tage dranhängen und da leidet dann das darunter, wofür ich ja eigentlich bin in Schönfeld.
7: Ja, also das war mir ganz wichtig, dass das an keinem Punkt irgendwo vernachlässigt wird.
5: Du hast die Angriffe angesprochen. Hast du inzwischen eine Erklärung dafür, dass die Amtskirche mitgemacht hat bei Corona?
7: Nein, ich habe dafür keine Erklärung. Ich kann etwas verstehen, dass man natürlich in einer gesamtgesellschaftlichen Verantwortung war. Es ist ein Unterschied, ob ich jetzt in der Verantwortung als Pfarrer in einem Dorf bin oder in einer Verantwortung, die eben zum Beispiel ein ganzes Bundesland oder ein ganzes Land betrifft. Das kann ich schon nachvollziehen. Aber ich kann manche Dinge gar nicht nachvollziehen. Also ich kann nicht nachvollziehen, dass man eben andere Meinung nicht zugelassen hat. Sondern dass man ganz einseitig auf Meinungsgeber abgefahren ist und nicht angeboten hat die Möglichkeit, und das wäre, denke ich, Aufgabe gewesen der Kirchen, dass sie zulassen, dass andere Meinungen zu Wort kommen.
5: Ja, Verantwortung hätte man ja auch genau so interpretieren können. Wir, die Kirche, sind unabhängig vom Staat und wir sind ja in der Lage, eine eigene Stimme zu oder unsere Stimme zu erheben und da einen Gegenpol, wenn man so will, aufzumachen.
7: Ja, also ich denke, es wäre ganz klar handfest gewesen, dass man gerade in der Anfangszeit, also als zum Beispiel keine Besuche möglich waren in Altersheimen, Krankenhäusern, in Hospizen. Also das ist ja geradezu völlig widersprüchlich, ja. Also nicht mal in Hospizen, dass man da öffentlich gesagt hätte, also so geht's nicht, das kann nicht sein. Und das muss den Betroffenen in den Häusern beziehungsweise den Angehörigen in der Eigenverantwortung überlassen werden. Das wäre ganz klar ein Punkt gewesen, wo man öffentlich was hätte sagen müssen. Und das andere, wo man anbieten müsste, dass eben Plattformen, Foren angeboten werden in den Kirchen, wo eben andere Meinungen auch ausgesprochen werden. Ja, und die Leute damit, die sich selber ein Urteil bilden können.
5: Ja, das ist ja unsere DDR-Erfahrung. Die Kirchen waren in den 80ern spätestens ein Ort, wo genau das passiert ist, wo man hin konnte, wenn man mit staatlichen Positionen nicht übereingestimmt hat. Da waren die Kirchen der sichere Ort, wo solche Dinge passieren konnten.
7: Ja, so bin ich letztendlich aufgewachsen. So habe ich das erlebt. Und das war mir eigentlich völlig bewusst oder ist spätestens dann im Spätsommer, Herbst 2020 mir bewusst geworden, dass das jetzt dran ist.
5: Ja, ich könnte die Frage auch nochmal umdrehen und darauf zielen, wie der Staat es geschafft hat, die Kirchenfunktionäre auf seine Seite zu ziehen. Und die dann ja sogar Werbung gemacht haben unter dem Slogan Impfen ist Nächstenliebe und sich auch öffentlich auf die Seite der Corona-Politik gestellt haben.
7: Also, Das sind jetzt von mir Spekulationen. Ja. Ich merkte, ich hatte ja schon im Frühjahr 2020, im April und Anfang Mai, zwei offene Briefe geschrieben. Den ersten offenen Brief an die brandenburgische Landesregierung und den zweiten an die brandenburgische Landesregierung, weil ich keine Antwort gekriegt habe, und an die Landeskirche. Und auf diesen Brief hin rief mich unser Bischof an, der wenige Wochen zuvor noch bei uns war, zu einer Gemeindeveranstaltung, und wir bis dato ein gutes Verhältnis hatten, ja. Und da hatten wir am Telefon genau dieses Gespräch, und ich hatte den Eindruck, das verstand er gar nicht, als ich sagte, ich komme aus der Erfahrung, dass die Kirche ein Gegenüber ist und auch eine andere Meinung vertritt und auch Dinge vielleicht anmahnt. Und da hatte ich nicht den Eindruck, dass er überhaupt verstand, was ich meinte. Ich hatte in dem Brief auch schon darauf hingewiesen, dass ich Kirche da anders erlebt habe. Ich habe eben noch Bischof Fork erlebt, der mit dem Abzeichen Schwerter zu Flugscharen zu den Verhandlungen mit der DDR-Regierung gegangen ist.
5: Naja, gibt ja mehrere solcher Figuren in der DDR, ne?
7: Ja.
5: Heino Falke, Werner Laich, Gottfried Fork,
7: ja.
5: Jetzt ruft die Kirchenleitung schon an, ne?
7: Ja.
5: ich kenne ja neben dir noch drei andere Pfarrer, die laut Nein gesagt haben. Martin Michaelis aus Quedlinburg, Hans-Martin Hager aus Oberbayern und Jürgen Fliege. Vielleicht waren es ein paar mehr. Ich frage aber trotzdem, warum waren es so wenige? Wenn du jetzt mal von der Kirchenleitungsebene abstrahierst und einfach an die Basis gehst.
7: Also ich habe das bei uns im Kirchenkreis erlebt, dass ich offiziell der Einzige war, dass aber niemals darüber gesprochen worden ist. Es war auch nicht Inhalt eben einer Dienstversammlung, eines Konventes, wie das bei Pfarrern heißt. Es war so, dass einmal nach der ersten großen Demonstration am 1. August 2020, bei der ich war und das in der Zeitung erschien, dass dann Konvent war im September und ich eigentlich erwartet hatte, dass das Thema ist. Und ich bin vom Konvent weggegangen und der Rest blieb noch da und danach wurde es Thema. Das haben mir dann zwei Teilnehmer erzählt und haben mir auch erzählt, dass eine Kollegin also dort laut in Erwägung gezogen hat, ob man nicht über das Pfarrerdienstgesetz mich irgendwo bestrafen könnte oder aus der Pfarrstelle bringen könnte. Ja, und aber diese beiden Kollegen haben sich sonst auch nicht irgendwo im Konvent oder so als kritisch geoutet. Die haben zwar gesagt, ja, also wir denken ja auch so wie du, und aber dass das deswegen als Thema passierte nicht.
5: Gut, die wussten natürlich schon, wie es weiter oben gesehen wird. Ich habe einen Text gefunden im Nordkurier vom 28. August 2020, wo dein Superintendent aus Prenzlau gesagt hat, was immer der Thomas Dietz da sagt, die Kirchenmeinung ist eine andere. Auch der Bischof sieht das anders. Die Maßnahmen sind gut und DDR-Vergleiche, das verbietet sich in dieser Situation ja wohl vollkommen.
7: Ja, dieser Artikel war erschienen, ich glaube, sozusagen als Antwort auf die Seite, die zwei Tage oder drei Tage vorher erschienen war, wo vom Nordkurier berichtet war, dass ich bei der Demonstration am 1. August in Berlin war.
5: Ja, insofern hatten es die Kollegen im Konvent leicht, weil sie wussten, wenn sie da fordern, disziplinarische Maßnahmen gegen dich einzuleiten, dann werden sie von oben nicht zurückgepfiffen werden. Ja. Gibt es irgendwas in der Ausbildung oder bei der Auswahl von Spitzenfunktionären, wo du sagst, da könnte der Fehler liegen? Ich habe ja auch mit Medizinern gesprochen, die dann da über die Änderungen im Medizinstudium gesprochen haben, über die Aufstiegswege, mit Juristen gesprochen, die erzählen, wie man da Richter wird, wie man Staatsanwalt wird, was dann am Ende diese Art von staatshörigem Verhalten begünstigt. Gibt es das in der Kirche auch oder siehst du da keine Strukturen, die dieses Verhalten begünstigt haben?
7: Bei meinem Ausbildungsweg nicht.
5: Klar, du studierst in den 80ern.
7: Ja. Bei meinem Ausbildungsweg nicht, zumal wenn man dieses Studium in der DDR-Zeit gemacht hat und in der DDR dann eine Pfarrstelle angetreten hat, wusste das ganze Dorf, dass der Pfarrer der am geringstverdiensten
5: Diener ist. War das so, ja?
7: Das war so, ja. Absolut.
5: Ja? Hast du aber 1000 Mark wirst du bekommen?
7: Nein, ach, wo? Also es war um die 500 Mark oder irgendwas, was ich bekommen
5: habe. Ich hatte als Kind immer die Idee, dass meine Mutter war Lehrerin, die bekam, war meine Vorstellung, vielleicht stimmt es nicht, bekam 1000 Mark. Und mein Vater war Ingenieur für Wasserbau und mir schien, dass er auch 1000 Mark bekam. Der Pfarrer 500, meine Oma hatte 330 Mark Rente und war damit, glaube ich, die Ärmste, die am wenigsten bekam. 500 ist nicht viel mehr als 330.
7: Also ich weiß es nicht mal, ob es 500 waren, kann ich nicht mal sagen. Ich will jetzt aber nichts falsch sagen, aber es war absolut das Dorf wusste, dass ich der Geringverdiener bin. Ja, das brachte einem dann aber natürlich eine reichliche Versorgung mit Eiern und mit Enten. Also ich kann mich erinnern, dass ich das erste Weihnachten, ich glaube, eine große Anzahl von Enten hatte zu Hause und auf alle Fälle nach Berlin fuhr zu meinen Eltern nach Weihnachten und da hatte ich also 200 Eier schon in der Speisekammer stehen.
5: Also ja. hat der Junge alles richtig gemacht.
7: Ja, also, ja aber das war so der Fall und da man hatte ja auch mit den DDR-Behörden zu tun, ja. Ja, das war bekannt, da war ein gewisses gespanntes Verhältnis, das war ein kritisches Verhältnis und ob ich jetzt mit den Bürgermeistern in unseren Dörfern zu tun hatte oder wenn wir eine Baumaßnahme hatten, dann war das schon schwierig. Ich kam da als Bettler. Ja. Ich musste betteln, um mal einen Trecker und einen Hänger zu bekommen. Ja. Ja, also ich sag mal, insofern war da keinerlei staatskonformes Verhalten. Das war ja jetzt seine Frage. Ja, ich kann die Frage, wie das heute ist, nicht beantworten.
5: Ja,
7: ja. Ja, weiß ich nicht. Wir waren neulich, Jürgen Flieger und ich, bei so einem kleinen Forum in Hamburg. Und da hat er das völlig selbstverständlich so gesagt, dass ein gewisses staatskonformes Verhalten erwartet wird. Mhm. Ja, ich habe dem widersprochen. Mhm. Aber ich, wie gesagt, ich weiß es nicht, wie das jetzt ist.
5: Ja. Weißt du noch, jenseits von Eiern und Enten, weißt du noch, wo du dich und deine Gemeinde hinbringen wolltest, als du 1987 in Schönfeld angefangen hast?
7: Ja, also zumindest weiß ich, dass ich Freude daran hatte, mit Menschen zu arbeiten und denen Hoffnung, Glaubenshoffnung zu vermitteln. Und das wider allen äußeren Anschein. Ja, also und dazu war die Pfarrstelle in Schönfeld prädestiniert, die war 11 Jahre unbesetzt und war völlig ruinös in jeder Hinsicht. Und ich weiß, dass meine Schwester mal, die damals schon als Ärztin arbeitete, als Orthopädin, mal von der Ostsee kam und in Schönfeld Station gemacht hatte und dann in mein Elternhaus kam und wir saßen dort zusammen, meine Eltern. Und ihr erster Satz war, also du bist ja völlig verrückt, da sagt sich ja nicht mal Fuchs und Hase gut Nacht. Ja? Und als ich nach Schönfeld meine paar Möbel brachte, ja, da ging ein älterer Herr, es war der Parteisekretär, ging am Pfarrhaus vorbei und sagte, also, was wollen Sie denn hier? Ein Pfarrer brauchen wir nicht. Ja, ja also, ich sage mal, von dieser Seite war schon mehr als nur Skepsis, sondern war schon eine Ablehnung da. Aber es war so, dass in Schönfeld ein kleiner Gemeindekirchenrat war, gewiss überalterter, aber der mit einer fröhlichen uckermärkischen Sturheit für den Erhalt der Pfarrstelle kämpfte. Ja, also die hatten es sogar fertiggebracht, dass sie damals schon also nach Berlin gefahren sind und ins Konsistorium, also die oberste Verwaltungsbehörde der Landeskirche, dort sich hingesetzt haben und gesagt haben, also wir fahren erst, wenn uns ein Pfarrer versprochen wird. Und es gab damals so Gebietsdezernenten und da war eine Oberstkonsistorialrätin Zinkiewicz, war für die Uckermark zuständig und die hat, also erst hat sie gesagt, ich bin ja bereit und ich komme und ich halte Gottesdienste und da haben sie ihr klar gesagt, das ist ja lieb und gut, aber wir wollen Pfarrer haben, mit dem wir auf der Straße sprechen können.
5: Ja, ja.
7: Ja, und die hat sich dann eigentlich auch eingesetzt, dass ich da hinkam, denn also ich wollte hin, aber schon ins Vikariat. Also ich sage mal, das Vikariat ist ja das sogenannte
5: Lehrlingszeit
7: nochmal. Ja, also wie Referendariat. Und das bedeutet ja immer, dass ein jemand betreuen musste. Mhm. Und das war also erst sehr ungewiss. Und das hat sie dann eigentlich durchgesetzt. Und ich muss mal jetzt so ganz dankbar sagen, dass sie diejenige ist, die immer bis, sie ist, glaube ich, vor 2 Jahren gestorben oder vor 1,5 Jahren, immer den Kontakt gehalten hat, öfters gekommen ist und uns als einzige neben ihrer Heimatgemeinde, die Schönfelder Kirchengemeinde, testamentarisch bedacht hat. Hm. Also da merkt man auch einen etwas anderen Zuschnitt der Kirche im Osten, als es heute ist.
5: Ja, wir haben uns ja vor 5 Jahren kennengelernt bei einer Tagung, die Carsten Gansel veranstaltet hat. Ein Literaturwissenschaftler aus Neubrandenburg, der lange in Gießen eine Professur hatte. Und damals hast du mir erzählt, dass du bewusst diese Stelle in der Uckermark gewählt hast, weil das die ärmste Gegend Deutschlands sei. Zu erkennen unter anderem daran, dass die Frauen 3 Kinder von 3 verschiedenen Männern haben und trotzdem noch alleine leben. Auch in der Hoffnung, dass du da eine Aufgabe hast, wo du in Ruhe gelassen wirst. Also vielleicht fasse ich es auch falsch zusammen, aber du kannst es ja korrigieren. Meine Erinnerung an unser erstes Gespräch.
7: Also ich sage mal so, es kam, dass ich nach Schönfeld gehen wollte, hatte vielleicht verschiedene Aspekte. Also der eine Aspekt war, dass von Mutters Seite ihre Familie, also meine Großmutter bzw. meine Urgroßmutter aus dieser Gegend stammt und dort 1945 enteignet worden ist und meine Großmutter mütterlicherseits aber, also ich muss sagen, für mich wirklich in ihrer Lebenseinstellung ein Vorbild war und die mir so Lebensfreude, aber Glaubenshoffnung, Pflichtbewusstsein, Verantwortung vorgelebt hat und vermittelt hat. Und die Liebe zum Land. Mhm. Ja. Und sie wohnte in der alten Bundesrepublik in der Nähe von Hannover und kam 2-mal im Jahr, wie das so üblich war. Und ich kann mich erinnern, dass sie dann eines Tages, muss so Anfang der 80er Jahre mal gewesen sein, ach, jetzt will ich mal in die Uckermark und will mal das Elternhaus von Mutter sehen. Und dann sind wir nach Ludwigsburg gefahren, wo ihre Mutter herstammte, in dem Gutshaus. Und waren danach noch in 2, 3 anderen Dörfern, wo Verwandtschaft war. Und dann sagte sie, jetzt fahren wir mal noch nach Schönfeld. Da war die Schwester von Mutter mit dem Pfarrer verheiratet. Und damals, also ich weiß, ich stand vor dem Pfarrhaus und das war so schrecklich. Also ich dachte, keine 10 Pferde bringe ich an diese Stelle. Aber, oh Wunder, sie hatte die Liebe zum Land in mein Herz gepflanzt. Und es zog mich dahin. Und dass ich wirklich auch diese Gegend und die Dörfer und die Menschen irgendwie lieb gewann und dachte, das ist dein Platz, da gehörst du hin, da wirst du gebraucht. Und du hast das ja gerade erwähnt, es war sicherlich ein zum Teil sehr angeschlagenes, auch soziales Umfeld. Ja, was... Aber das ist ein Weitersprung, sich, glaube ich, über die Jahre noch verschärft hat, erheblich verschärft hat. Hm. Ja.
5: Lass uns noch einen Moment in der DDR bleiben. Oder magst du noch was ergänzen zu dieser Motivation,
7: nach Schönfeld zu gehen? Ich weiß jetzt gar nicht mehr, ob ich die Frage beantwortet hatte. Meine Antwort selber war so lang, dass ich schon den Ausgang gar nicht mehr weiß. Aber ich hoffe es jedenfalls.
5: Ja, es ging ja. Letztlich zielte die Frage auf deine Motivation, diese Stelle anzunehmen. Und das hast du, glaube ich, ganz gut erklärt. Und wir haben ja schon ein paar Mal angetippt, das Verhältnis von Staat und Kirche, was in der DDR ein Dauerthema war und heute auch wieder eins ist. Wenn du beides systematisch vergleichen müsstest, Staat und Kirche damals, Staat und Kirche heute. Wie würdest du das angehen?
7: Ich fühlte mich damals unabhängiger. Mhm. Obwohl ich bedrängter wiederum war. Staatlicherseits. Ich sagte dir das ja vorhin, dass es mir vieles schwer fiel, zu organisieren. Ja, also ob das jetzt baumäßig war, das war also fast unmöglich. Ja, ich habe damals so gedacht, wenn es dir gelingt, in deinen Dienstjahren dort in der Uckermark von den vielen baufälligen Kirchen eine oder zwei zu retten, dann ist das, kannst du dich ganz mächtig gewaltig freuen.
5: Und die Dienstzeit ist ja so knapp 40 Jahre. Und das sieht man ja, wenn man anfängt. Also so. Dann, okay, ja. Ja. Aber man wusste nicht, dass die DDR bald zu Ende sein würde.
7: Und ich hätte also mir nie träumen lassen, dass es möglich war, alle 11 Kirchen, die ich hatte, zu sanieren, komplett zu sanieren. Und was für mich besonders schön war, mit einem ganz erheblichen Anteil der Bevölkerung aus den Dörfern. Also es war im Prinzip bei fast allen Kirchen waren über ABM-Maßnahmen oder andere Förderungen Leute aus den Dörfern selber daran beteiligt. Und ich fand das dann unheimlich schön, wenn Leute, die so gar keinen Bezug hatten, aber zu ihrer Kirche, wenn sie Besuch hatten, dann sagten, ach, jetzt gehen wir mal in die Kirche, ich zeige euch mal, was ich ausgemalt habe. Also das hätte ich mir natürlich zur DDR-Zeit nicht